0: Die Feuerwehr musste verhindern, dass er explodiert.
1: Am Anfang stellte sich die Situation so dar, dass Flammen auch sehr deutlich zu sehen waren, dass dieser Tank mit Flammen beaufschlagt war, ein Stück weit. Wir haben ihn nur provisorisch einfach runtergekühlt, um Schlimmeres zu verhindern.
0: Das Niedrigwasser behinderte die Löscharbeiten zusätzlich. Feuerwehrschiffe rückten zwar an, um von der Rheinseite aus den Brand zu bekämpfen, eine bewährte Praxis. Wegen des niedrigen Pegels mussten sie aber tatenlos wieder abrücken.
1: Tatsächlich konnte es nicht eingreifen, weil es ansonsten aufgesetzt hätte. Wir haben auch ein kleineres Boot mit dabei. Auch das konnte nicht bis vorne an das Sürter Bootshaus heranfahren, um Löschmaßnahmen durchzuführen.
0: Das Sürter Bootshaus hatte sich in den vergangenen Jahren zu einem der beliebtesten Ausflugslokale im Kölner Süden entwickelt. An warmen Sommerabenden war kaum ein Tisch zu ergattern. Besitzer Achim Pesch weiß am Nachmittag noch nicht, wie es weitergehen soll.
2: Kann man schon überhaupt überlegen, wie es weitergeht?
3: Nee, das ist... Im Moment kann ich keinen klaren Gedanken fassen. Geht nicht. Ist viel Kopfkino.
0: Erstmal werden jetzt die Brandermittler ihre Arbeit aufnehmen. Noch gibt es keinerlei Hinweise zur Brandursache.
4: Ein ruhiger Abend, der plötzlich außer Kontrolle gerät. In Köln-Mülheim ist es gestern spätabends zu einem Streit gekommen. Dann fielen Schüsse mitten auf offener Straße. 4 Menschen wurden verletzt, teils schwer. Wer geschossen hat und warum, ist bisher völlig unklar. Die Kölner Kriminalpolizei ermittelt auf Hochtouren.
5: Die Spuren von vergangener Nacht sind auch heute noch gut zu erkennen. Absperrbänder, Gummihandschuhe und Überreste von getrocknetem Blut. Außerdem fallen uns bei den Dreharbeiten am Tatort Patronenhülsen auf. Wir verständigen daraufhin die Polizei. Die sperrt erst ab und holt dann die Kolleginnen und Kollegen der Kriminaltechnik, um die Patronenhülsen zu sichern. Sie erhoffen sich durch den Fund weitere Erkenntnisse zum Tathergang. Laut Anwohnenden hatte es gestern Nacht eine lautstarke Auseinandersetzung gegeben. Laut Augenzeugen seien Personen sogar mit Klapptischen aufeinander losgegangen. Vor der Kamera wollten sie nicht mit uns sprechen.
6: Bei einer Auseinandersetzung zwischen mehreren Personen gestern Abend in Köln-Mülheim haben 2 24 und 48 Jahre alte Männer Stichverletzungen erlitten. Eine 39-jährige Frau und ein 42-jähriger Mann wurden mit Schussverletzungen in eine Klinik eingewiesen. Die Polizei Köln hat eine Mordkommission eingerichtet und die 4 Verletzten sowie 2 weitere 19-Jährige und einen 21-jährigen Mann vorläufig festgenommen.
5: Zahlreiche Polizistinnen und Polizisten waren bis spät in der Nacht im Einsatz. Die Hintergründe sind noch unklar. Die Polizei weiß bisher nur, dass es sich um einen Streit zwischen 2 Familien, eine aus Köln-Mülheim und eine aus Köln-Delbrück, handelt.
6: Meine Kolleginnen und Kollegen der Kriminalpolizei haben jetzt gerade erst mit den Ermittlungen begonnen. Diese gilt es natürlich jetzt abzuwarten. Was ich Ihnen sagen kann, ist, dass wir aktuell keine Hinweise auf Clan, Rocker oder organisierte Kriminalität haben.
5: Anwohner erzählen uns, dass sie Sorge haben, dass der Streit zwischen den beiden Familien weitergehen könnte und es erneut zu gewalttätigen Auseinandersetzungen kommt. Ob die Tat von gestern in Zusammenhang steht mit ähnlichen Vorfällen in jüngster Vergangenheit, dazu kann die Polizei noch keine Angaben machen.
4: Die Kölner Polizei sucht nach Zeugen im Stadtteil Sürz. Gestern Morgen, da wurde dort ein Auto aufgebrochen und im Innenraum sind Blutspuren entdeckt worden. Vor Ort fanden die Einsatzkräfte dann eine Blutspur, die zu einem weiteren Auto führte, das ebenfalls aufgebrochen wurde und blutverschmiert war. Die Suche nach dem mutmaßlich verletzten Täter mit Spürhund, Drohne und Feuerwehr endete ergebnislos. Ja, eingekrachte Decken, Schimmel an den Wänden, sogar Stromschlaggefahr. So leben Mieterinnen und Mieter in einem Wohnhaus in Köln-Glettenberg. Der Vorwurf, der Vermieter lässt die Wohnung bewusst verkommen, um die alten Mieter loszuwerden. Besonders bitter, eine der Gesellschafterinnen zeigt auf Instagram ihr Luxusleben, während ihre Mieter im Schimmel wohnen.
7: Jamila Safi zeigt uns ihre Wohnung. Im Badezimmer kommt seit Monaten Wasser durch die Decke. Schimmel hat sich ausgebreitet. Das gleiche Bild im Schlafzimmer. Es tropft ständig von oben. Hier hat Familie Safi bis vor kurzem noch mit ihren 5 Kindern gewohnt. Im April hatte sich die Lage zugespitzt.
8: Am 18. April ist im Badezimmer Strom ganz ausgefallen. Danach, der 29. April, ist auch im Kinderzimmer, Toiletten, Flur, Küche ist auch ganz ausgefallen.
7: Das Wasser ist in Stromleitungen eingedrungen. Ein Anwalt hat im Auftrag der Familie die Vermieter aufgefordert, den Schaden zu beheben. Die Stadt Köln hat ein Zwangsgeld gegen die Vermieter verhängt, damit sie die Schäden beseitigen und die Wohnung wieder ohne Gefahr von Stromschlägen bewohnbar ist. Doch die Mängel bestehen weiter.
8: Und dann Stadt Köln hat bei uns gemeldet, hat gesagt, wir haben für euch eine Notunterkunft vorbereitet. Wir müssen von hier raus.
7: Das Mehrfamilienhaus liegt an der Luxemburger Straße im Kölner Stadtteil Klettenberg. Es gehört einer Gesellschaft bürgerlichen Rechts. Gesellschafter dieser GbR sind drei Personen, darunter eine bekannte Kölner Luxusinfluencerin und ihr Ehemann. Influencerin Lena Terlutta präsentiert sich und ihre Familie so wie hier bei Instagram und in Zeitschriften einem Millionenpublikum. Ihre Themen Luxus und Lifestyle der Spitzenklasse, Familienurlaub in exklusiver Umgebung. Wir haben sie per Mail gefragt, wie die Präsentation ihres Luxuslebens zu den desolaten Verhältnissen in dem Mietshaus passt. Immerhin ist sie ja Miteigentümerin. Die Luxus-Influencerin lässt ihre Anwältin antworten. Die schreibt:
9: Das wirtschaftliche Eigentum an dem Gesellschaftsanteil ist auf die übrigen Gesellschafter übertragen worden. Unsere Mandantin trifft keine Entscheidungen über Vermietung, Instandhaltung, Modernisierungsmaßnahmen oder die Behandlung etwaiger Mängel und wird über diese Vorgänge nicht fortlaufend informiert.
7: Selbst von ihrem Ehemann, der ja ebenfalls Miteigentümer des Mehrfamilienhauses ist, erfährt die Luxus-Influencerin laut ihrer Anwältin nichts darüber, wie die Menschen dort wohnen. Immerhin kündigt die Anwältin schriftlich an, dass in dieser Wohnung am 1. August der Schimmel beseitigt würde. Seit mehr als 2 Jahren tropft es hier durch die Decke. Wände sind feucht. Wir haben die Mieterin Emir Bayezid am Tag nach der angekündigten Schimmelbeseitigung besucht. Der Schimmel war noch immer da.
10: Ich habe von niemandem Bescheid bekommen, dass jetzt demnächst jemand kommt und sich darum kümmert. Wir waren gestern den ganzen Tag zu Hause, vorgestern war ich zu Hause.
7: Jamila Safi wohnt mit Mann und 5 Kindern seit fast 2 Wochen in einer Notunterkunft. Kosten für den Steuerzahler etwa 2.500 Euro pro Woche. Nach Angaben der Anwältin der Luxus-Influencerin hat Jamilas Mann den Mietvertrag in der Luxemburger Straße zum Ende letzter Woche gekündigt. Der Familie seien Ersatzwohnungen angeboten worden.
8: Also eine war 1.900 und die andere war 2.000 oder über 2.000 Euro.
11: Und das können Sie nicht bezahlen?
8: Nein, das können wir nicht leisten.
7: Familie Safi bestreitet, selbst gekündigt zu haben. Der kaum deutsch sprechende Mann wusste nach eigenen Angaben nicht, dass es sich bei den ihm vorgelegten Unterlagen um eine Kündigung handelt. Nach Veröffentlichung eines Berichts zu dem Fall in der WDR-App hat sich der Ehemann der Luxus-Influencerin am Vormittag bei Mietern entschuldigt. Er habe Fehler gemacht, er wolle jetzt persönlich alles wieder in Ordnung bringen.
4: Wussten Sie, dass der Flughafen Köln-Bonn eine echte Ausnahme ist? Es ist der einzige Airport in NRW, auf dem rund um die Uhr geflogen werden darf, Tag und Nacht. Und das macht Köln-Bonn zu einem der größten Frachtflughäfen Deutschlands. Für Anwohner heißt es Fluglärm auch nachts, für Urlauber aber auch richtig günstige Flüge. Unsere Serie So tickt NRW.
12: Wie viele Menschen hier in so einem Flugzeug sind. Und wenn da irgendwie ein Metallstück in die Triebwerke kommt, oh, das ist nicht schön.
7: Flughafen Köln-Bonn. Yalçın Alibaş hat hier auf dem Vorfeld an der großen Boeing 777 das Sagen. Er dirigiert das Team, das die Maschine belädt. In diesen Containern stecken die Koffer von fast 400 Passagieren. Zum Glück müssen die Männer das Gepäck nicht per Hand einladen.
12: Da drin ist automatisches System. Wenn man meistens funktioniert, je nach Gesellschaft kann man nicht sagen, aber meistens funktioniert. Sonst muss man das manuell mit der Hand schieben.
7: Hier funktioniert die Technik. Nur die Kinderkarren muss das Team per Hand einladen. Die kommen nach hinten in den Laderaum.
12: Die Kinderwagen, die müssen alle mit runter, dürfen nicht mit in den Flieger und die würden dann zusätzlich, sage ich mal, Belly Ich sag jetzt mal, beim Auto Kofferraum ist mein Flieger das Belly.
7: Seit 32 Jahren arbeitet Yalcin Alibashi auf dem Flughafen Köln-Bonn. Immer Nachtschicht. Nachts, das ist ihm die liebste Zeit hier auf dem Vorfeld.
12: Ja, macht Spaß, auf jeden Fall. Sonst würden wir es nicht so lange machen.
7: Köln-Bonn ist der einzige Flughafen in Nordrhein-Westfalen, auf dem Flugzeuge auch während der gesamten Nacht starten und landen dürfen. Can Talay ist in dieser Nacht der Verkehrsleiter vom Dienst auf dem Flughafen. Er ist zuständig für Sicherheit und Ordnung. Die Nacht ist auch für ihn eine ganz besondere Zeit. Streckenkontrolle auf der großen Startbahn. Für die Startbahnen gelten strenge Sicherheitsvorschriften. Hierher dürfen nur wenige Mitarbeiter des Flughafens.
13: Das ist ja wie die Point of View eines Piloten. Ich sitze ein bisschen tiefer, aber ja, immer wieder schön. Ne? Vor allem im Sommer Sonnenuntergang mitzunehmen. Also für mich gibt es hier definitiv nichts Schöneres.
7: Can Talay muss nachsehen, ob irgendwo Gegenstände, Äste oder Tiere auf der Bahn liegen, ob es irgendwo Schäden gibt. Jede Fahrt zwischen startenden und landenden Flugzeugen ein besonderer Kick.
13: Also es ist so, auch unter den Kollegen streiten wir uns zum Teil um die Kontrolle, ne, weil das wirklich jeder sehr, sehr gerne macht.
7: Auf dem Vorfeld hat Yalcin Alibash mit seinem Team jetzt alles in die Boeing 777 verladen. Jetzt müssen die Männer alle Geräte rund um die Maschine wegräumen. Es darf hier nichts mehr liegen, wenn das Flugzeug sich gleich bewegt.
12: Wenn etwas auf dem Boden liegt, Dreck aufheben, Dreck entsorgen. Weil es ist sehr was. Es sind ja knapp, ne, wie viele Menschen hier in so einem Flugzeug sind. Und wenn da irgendwie ein Metallstück in die Triebwerke kommt, oh, das ist nicht schön.
7: Die Maschine ist jetzt startklar. Für die fast 400 Passagiere kann der Urlaub beginnen.
4: Ja, und ob Flughafen Köln-Bonn mitten in der Nacht oder ganz woanders in unserem Bundesland, NRW, schläft einfach nie. Und genau deshalb haben wir zum 80. Geburtstag einen ganzen Tag lang Menschen bei uns im Land begleitet. 24 Stunden, 24 Menschen, 24 echte Geschichten. Wir zeigen Ihnen diese Geschichten jetzt jeden Tag hier in der Lokalzeit. Und auf viele weitere können Sie sich noch freuen.
14: Sonst habt ihr eine Riesenfresse und heute geht nichts.
15: Da ja, leben tatsächlich Menschen, ja.
16: Hier lernt man auf jeden Fall auch Tetris zu spielen.
17: Dann hat man Tage, da ist jede Person ein Treffer.
18: Du glaubst ja wohl nicht, dass hier morgens ein Kind um 6 Uhr aufsteht, freiwillig.
19: Man hat es sehr ländlich, man hat die Stadt.
20: Definitiv ist das wie eine Familie mit dabei.
21: Kürbis, ja, nicht Kürbis, ne?
22: Ich liebe es einfach, jeden Tag aufs Neue mit der Natur zu spielen.
23: Hier muss das sein, aber ich denke, der ist zugewachsen jetzt.
24: Stopp. Komm du mal in die Mitte.
25: Nordrhein-Westfalen ist nicht nur ein Bundesland für mich, sondern Nordrhein-Westfalen ist mein Zuhause.
26: Ja, das ist NRW für mich.
4: Der Rhein-Erft-Kreis, der will seinen ÖPNV digitaler machen. Los geht's in Erftstadt. Dort werden die alten Fahrpläne aus Papier ersetzt.
27: Einer der ersten digitalen Anzeiger für den Busverkehr im Rhein-Erft-Kreis steht in Liebla. Hier zeigt das Display die nächsten Busabfahrten in Echtzeit an. Auch Störungen und Verspätungen sollen durchgegeben werden. Für Menschen mit Sehbehinderung gibt es die Abfahrtzeiten außerdem per Knopfdruck zum Hören. In den kommenden Wochen sollen die neuen digitalen Fahrpläne an mehr als 80 Haltestellen installiert werden. Erst nur in Erftstadt, langfristig im gesamten Rhein-Erft-Kreis.
4: Der Weg in die Ausbildung ist nicht für jeden jungen Menschen ein Selbstläufer. Das hat auch der 20-jährige Mamadou Diallo gemerkt. Zum Glück stand ihm dabei jemand zur Seite. Dieter Schleyer, sein ehrenamtlicher Ausbildungspate, begleitet ihn seit einem Jahr. Wie diese besondere Verbindung entstanden ist und was sie beiden bedeutet, das zeigen wir Ihnen jetzt.
28: Ja, Dieter hat mir sehr, sehr, sehr viel geholfen mit der Ausbildung.
29: Wenn ich sowas höre, freut mich das natürlich sehr, ne? Und zeigt mir, dass es das wert ist.
30: Heute wird Deutsch gelernt. Dieter Schleyer und Mamadou Diallo sind richtig gute Freunde.
29: Besitzanzeigen des Fürwort, ne? Das heißt, wem gehört was, das ist meine Brille und du sagst?
28: Deine Brille.
29: Deine Brille, genau. Ne?
30: Mamadou kommt aus Guinea und ist erst seit 3 Jahren in Deutschland. Seinen Hauptschulabschluss hat der 20-Jährige gerade bestanden. Und Dieter ist richtig stolz.
29: Finde ich erstaunlich und bemerkenswert, weil er in Guinea keine Schule besucht hatte. Ne? Also quasi als mehr oder weniger Analphabet auch hier angekommen ist. Und dann in 3 Jahren den erweiterten Hauptschulabschluss. Allerhöchsten Respekt. Ne?
30: Mamadou kam alleine nach Köln. Mit seiner Mutter telefoniert er oft. 70 Bewerbungen haben Dieter und er geschrieben. Mit Erfolg. Mamadou hat bereits eine Zusage für eine Ausbildung als Fachlagerist. Ohne Dieters Hilfe hätte das aber nicht geklappt.
28: Das ist für mich so. Es ist sehr, sehr viel für mich. Also, wie meine Eltern auch. Ich kann ihm immer anrufen, wenn etwas passiert oder wenn ich etwas brauche auch. Ich kann ihm immer anrufen.
29: Das schmeichelt mir natürlich sehr. Ne? Und das ist die eine Seite. Ne? Und die andere Seite ist, dass es natürlich Ansporn ist. Und ich weiß auch, dass ich relativ viel Verantwortung übernehme und übernommen habe.
30: Als Pate arbeitet man ehrenamtlich. Maike Berger vom Verein Xeno hat die beiden zusammengebracht.
0: Wir sagen immer, mindestens 2 Stunden pro Woche ist ein regelmäßiges Treffen. Und darüber hinaus gibt es dann aber eben noch Termine, Begleitung zu Ämtern, zu Behörden, zu Vorstellungsgesprächen. Das heißt, es ist schon darüber hinaus auch noch zeitaufwendig.
29: Okay, Start!
30: Die beiden haben noch ein gemeinsames Hobby, Sport. Sie trainieren für das Sportabzeichen in Gold. Aufgrund einer Verletzung kann Dieter gerade nicht mitmachen, aber Mamadou anfeuern klappt gut.
28: Das macht so viel Spaß auch. Ja.
30: Mamadou hat im Moment nur eine Ausbildungsduldung. Das heißt, für die Dauer der Ausbildung darf er in Deutschland bleiben. Was danach passiert, weiß er nicht. Das gemeinsame Trainieren ist für beide ein guter Ausgleich.
29: Das ist sehr, sehr schön, denn ich mache auch sehr viel Sport, ne? Mittlerweile auf einem anderen Level natürlich als er, aber das verbindet uns. Ne?
30: Für das Sportabzeichen muss Mamadou 3 Kilometer in 13 Minuten laufen. Heute hat es geklappt.
0: Und?
28: Ja, ist gut.
30: Dank Dieters Unterstützung ist er bereit, auch für neue Ziele.
4: Ja, was für eine großartige Geschichte und mittendrin unser heutiger Studiogast. Bei mir ist nämlich jetzt Maike Berger, Projektleiterin der Ausbildungspatenschaften beim Kölner Verein Xeno und die Paten. Schön, dass Sie da sind. Wenn Sie jetzt diese Bilder sehen, Sie haben gerade so ein bisschen geschmunzelt. Wie geht's Ihnen damit?
0: Ja, wir sind total froh, dass diese Patenschaft so gut läuft. Und genau, die ist ein Beispiel für auch ganz viele andere ganz tolle Patenschaften, die bei uns stattfinden.
4: Man sieht auf jeden Fall, es war Liebe auf den ersten Blick, so kann man das sagen, Freunde fürs Leben. Mhm. Was muss man denn mitbringen, um Patin oder Pate zu werden?
0: Also natürlich braucht man erstmal ein großes Interesse daran, sich eben auf die Lebenswelt von jungen Menschen einzulassen, mit denen gemeinsam ihre Ziele sich anzuschauen. Und aber man braucht auch eine Menge Zeit. Wir sagen immer, dass man pro Woche ein festes Treffen von 2 bis 3 Stunden auf jeden Fall fest vereinbaren sollte. Und darüber hinaus gibt es dann eben noch flexible Termine, wo es vielleicht mal zu einem Amt geht oder eben Bewerbungsgespräch. Genau, das heißt, man sollte seine Zeit flexibel einteilen können. Und man sollte auch bereit sein, sich mit unserem Schutzkonzept auseinanderzusetzen. Man muss ein erweitertes Führungszeugnis einreichen bei uns und eben auch Weiterbildung bei Xeno mitmachen.
4: Suchen Sie denn aktuell Patinnen und Paten?
0: Ja, auf jeden Fall. Wir suchen gerade händeringend nach neuen Patinnen und Paten, weil es stehen relativ viele junge Menschen bei uns auf der Warteliste. Und das heißt also, wir freuen uns sehr, wenn Menschen sich heute angesprochen fühlen und sagen, ja, so eine Patenschaft, dann kann man sich sehr gerne bei uns melden.
4: Sie haben jetzt gerade so ein bisschen aufgezählt, was alles dazugehört. Mhm. Das macht man ja nicht einfach nur so nebenbei. Es geht ja auch um ein Menschenleben, was man betreut. Passt das denn neben so einem regulären Job oder was würden Sie da empfehlen?
0: Also wir sagen, dass wenn man wirklich beruflich sehr eingebunden ist, eine Vollzeitstelle hat und mitten im Berufsleben steht, dann passt es tatsächlich eher nicht. Aber es gibt Menschen, die zum Beispiel das Berufsleben schon hinter sich haben, die dann ihre Zeit sehr flexibel einteilen können und über eine Menge Lebenserfahrung verfügen. Das sind immer sehr erfolgreiche Partnerschaften. Gesellschaften. Aber wenn man beispielsweise freiberuflich tätig ist und da auch eine flexible Zeiteinteilung hat, auch mal vormittags einen Termin spontan begleiten kann, dann geht das durchaus auch.
4: Jetzt haben wir eine sehr erfolgreiche Geschichte gesehen. Wie erfolgreich ist das Projekt generell?
0: Also wir empfinden es als sehr erfolgreich. Wir haben gerade einen sehr großen Zulauf. Also es melden sich sehr viele junge Menschen bei uns. Wir kriegen pro Woche neue Zuschriften von Leuten, die gerne eben eine Patenschaft hätten. Und

0: vollem Gange. Nach einem Start mit Hindernissen kritisiert der Interessensverband der Kölner Clubs und Veranstalter die Kölner Bauaufsicht, vor allem wegen der Kölner Südbrücke.
1: Eine langfristige Genehmigung für Konzerte und Kulturveranstaltungen bekommt die Open-Air-Location Südbrücke nicht, obwohl es, wie der Veranstalter sagt, schon länger eine Zusage der Stadt dafür gibt. Für die Südbrücke heißt das, sie darf nur an einzelnen genehmigten Veranstaltungstagen öffnen, sonst bleibt die Location dicht. Der Interessensverband Club.com kritisiert deshalb die Kölner Bauaufsicht und wirft ihr mangelnde Kommunikation und Kooperationsbereitschaft vor. Das betreffe viele Veranstalter in Köln.
0: Köln-Pass-Inhaber, bei denen ein Kind nach den Ferien eingeschult wird, können bei der Stadt einen Zuschuss für Schulmaterialien beantragen. Darauf weist die Stadt hin. Bis zu 100 Euro gibt es zum Beispiel für Schulranzen, Stifte, Schulhefte oder Sportzeug. Der Zuschuss kann bis Ende Oktober bei der Stadt beantragt werden. Der Rheinpegel erreicht in Köln und vielen anderen Städten in den letzten Tagen immer wieder historische Tiefstwerte. Das nutzt jetzt das Wasserstraßen- und Schifffahrtsamt. Die Verantwortlichen wollen Daten über den Rhein sammeln. Daten, die es so noch nie gab, weil der Rhein noch nie so niedrig war. Insgesamt 5 Schiffe sind heute unterwegs. Die Messungen, die starten kurz vor Bad Honnef.
1: Hier bei Rheinkilometer 638 startet das Schiff Cassius die Rheinmessung. Einmal wenden und es geht los. Hier von Oberwinter rheinabwärts bis nach Köln-Zündorf. Von dort startet dann das nächste Messschiff. Das Schifffahrtsamt macht solche Messungen regelmäßig. Doch jetzt ist ein besonderer Zeitpunkt. Denn so wenig Wasser wie aktuell gab es nie. Das heißt, es können ganz neue Daten gesammelt werden.
2: Wir machen das bei verschiedenen Wasserständen, gerade bei Extremwasserständen wie jetzt das Niedrigwasser, aber auch bei Hochwasser- oder Mittelwasserständen. Da brauchen die Kollegen von der Gewässerkunde, die brauchen die Daten hinterher einmal für die Fahrentiefe oder aber auch für gewisse Ausbauarbeiten. Zum Beispiel brauchen wir die als Kennwerte.
1: Die 5 Schiffe werden den Rhein bis zur niederländischen Grenze vermessen. Das Ganze soll diese Woche noch abgeschlossen werden.
0: Fukuhila, Prollo-Sonnenbrille, Goldzähne und am liebsten im Unterhemd unterwegs. Ja, das ist Reiko. Aber Vorsicht, der Typ aus Essen, der ist keine erfundene Kunstfigur, sondern waschechtes Ruhrgebiet mit über 220.000 Followern bei Instagram. Und er macht mehr als nur Klamauk. Er hält der Gesellschaft nämlich mit viel Witz auch ordentlich den Spiegel vor.
3: Nach den Top 5 Pottwörter, die unnormal hart gehen. 1. Bürgermeister des Ruhrpotts. 2. Reiko. 3. Der Taxitellermann. 4. Ich bin Comedian auch noch. Und 5. Arschgeil.
4: Mein Name ist Reiko. Ich bin mittlerweile 29 Jahre alt. Moin. Aufgewachsen in Mörserfeld. Und ich bin Content Creator und Stand-Up-Comedian.
5: Mein Vater hat immer gesagt, entweder bist du der Baum oder du bist der Hund. Und am besten bist du der Hund.
4: Rampensau bin ich auf jeden Fall. Ja, das ist so, das ist mein Handwerk einfach. Das ist das, was ich kann. Das habe ich schon in der Schule gemacht. Dass die Leute mich kennen oder dass ich einem breiteren Publikum bekannt bin, ist eigentlich seit Dezember. Da habe ich irgendwie die 100.000 Follower geknackt. War der absolute Wahnsinn. Und am Anfang war ich irgendwie der Typ mit den Ruhrpott-Namen oder den Ruhrpott-Wörtern, der den Leuten irgendwie die Ruhrpott-Sprache beibringt. Irgendwann war ich der Taxitellermann. Mittlerweile nennen die Leute mich den Bürgermeister des Ruhrpotts.
6: Lange die Leute sagen immer, der Ruhrpott ist nicht schön, ne? Aber warst du schon mal auf der Emscher? Lange, das ist einfach die Emscher.
4: Sache, meine Umgebung und auch das, wo ich herkomme, ist schon einfach sehr wichtig. Einfach, weil das ist. Das ist mein Bezug, sag ich mal. Ich bin hier aufgewachsen, ich habe die Sprache mitgekriegt, ich habe das Ruppige mitgekriegt und ich will den Leuten das einfach zeigen und nach außen tragen. Und vor allen Dingen ist mir jetzt auch mittlerweile einfach wichtig, den Leuten zu präsentieren, wie geil es eigentlich hier ist. Das liegt mir irgendwie am Herzen. Wir sind gerade im Hörsterfeld und hier bin ich groß geworden. Also hier habe ich meine ganze Jugend verbracht und hier bin ich das geworden, was ich bin. Also es hat so weit geprägt, dass ich die Welt nicht nur aus einer Perspektive sehe, sondern dass ich halt verschiedene Lebenslagen sehe und auch weiß, wie es ist, wenn mal Dinge nicht so geil sind und auch mal nicht so gut funktionieren. Und vor allen Dingen hat mich dahin geprägt, dass auch Tiefkühlkannelloni ein

0: Mal am Tag hervorragend schmeckt.
1: Lange die SchülerInnen von heutzutage verblöden immer mehr.
2: Ja. Lange, was hast du gesagt?
1: Ja, lange nicht verblöden.
2: Nee, lange.
1: Wer verblödet?
2: Die SchülerInnen von heute.
1: Sag mal, hast du am Blitz geleckt oder was? Warum genderst du? Das klingt so beschissen, Junge.
2: Du Flachpfeife, das ist doch meine Entscheidung, wie ich was sage.
1: Ja, aber das sagt man doch nicht so.
2: Ja, lange doch. Das kann man so sagen. Weil das ja Leute zusammenbringt und nicht ausschließt.
3: Wichtige Inhalte im Social Media Bereich zu teilen, ist, glaube ich, in der heutigen Zeit das Wichtigste, was überhaupt existiert. Weil ich habe eine Stimme, ich habe eine Reichweite und ich kann damit einfach Dinge vielleicht bewegen und verändern. Gerade weil ich auch die Sprache nutze, die ich spreche.
4: Und vom Traummann zum Traumwetter die Aussichten für Köln und Umgebung in den nächsten Tagen. In der Nacht, da gibt es örtliche Schauer, teils auch kräftige Gewitter mit Starkregen bei 21 bis 18 Grad. Der Mittwoch, der startet sonnig mit wenigen Wolken. Es ist trocken. Am Nachmittag kann es örtlich dann auch regnen. Überwiegend bleibt es aber trocken bei 31 Grad. Wir schauen mal auf die weiteren Aussichten. Donnerstag ebenfalls trocken mit einer Mischung aus Sonne und Wolken bei 26 Grad. Am Freitag wechseln sich Sonne und Wolken ebenfalls ab bei ebenfalls 26 Grad. Und am Samstag wird es leicht sonnig und bewölkt bei 30 Grad. Ja, und das war es mit Ihrer Lokalzeit aus Köln für heute. Aber hier in Ihrem WDR-Fernsehen geht es natürlich weiter um 20.15 Uhr mit dem Tatort. Direkt im Anschluss an die Tagesschau. Ihnen jetzt einen schönen Abend. Tschüss und bis morgen. Ich freue mich auf Sie.

0: Wenn man mit dem Zug reist, dann hofft man ja, dass alles reibungslos läuft, alles pünktlich klappt, die Zugfahrt schön entspannt ist. Das war heute für viele genau das Gegenteil. Ein Eurostar musste nämlich evakuiert werden.
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0: Schönen guten Abend. Ja, hunderte Menschen standen dann heute mit Koffern vor dem Aachener Hauptbahnhof, weil eben ein Hochgeschwindigkeitszug nach Paris evakuiert werden musste. Danach ging es dann zwar schon auch weiter für die Menschen, aber von Hochgeschwindigkeit kann da keine Rede mehr sein.
2: Für rund 500 Leute war in Aachen plötzlich Endstation. Ihr Zug musste in der Nähe des Hauptbahnhofs evakuiert werden. Nach Angaben der Deutschen Bahn ist der Eurostar wegen eines technischen Defekts liegen geblieben. Die Passagiere mussten auf Ersatzbusse umsteigen. Einige waren dabei mit ihren Nerven ziemlich am Ende.
3: Stundenlang gewartet und dann kam irgendwann die Ansage, alle raus, die nach Paris wollen. Der Zug fährt nicht mehr nach Paris.
4: Ich bin den ganzen Tag schon unterwegs, einfach nur Stress, Kopfschmerzen.
5: Der Zug kam 5 Stunden zu spät in Berlin an und dann geht es gerade nicht weiter. Aber es sind jetzt 2 verschiedene Sachen, einmal Oberleitung und einmal Verspätung. Und wir stehen hier und wollen heute, sollten eigentlich um 12 Uhr in Paris sein. Aber die Leute geben ihr Bestes. Ich meine, was willst du machen?
2: Die Fachleute der Bahn vermuten, dass ein verdeckter Schaden an der Oberleitung schuld sein könnte. Das sei möglicherweise eine Spätfolge des Unwetters gestern Abend. Für die Reisenden wurde es sogar noch unangenehmer. Denn am Bahnhofsvorplatz herrschte heute Nachmittag ohnehin ein ziemliches Chaos. Noch ein anderer Zug war ausgefallen und auch diese Passagiere drängten sich vor den Ersatzbussen, auf die sie lange gewartet hatten.
6: Wir wollten 17.25 Uhr, wollten wir gestern in Berlin losfahren, hatten da schon 5 Stunden Verspätung. Sind hier irgendwann, wir glauben so gegen 9, wir haben schon ein bisschen den Faden verloren. In Aachen gelandet, warten jetzt auf Busse, die uns direkt nach Paris bringen, hoffentlich. Wir werden die 24 Stunden überstreiten wahrscheinlich, um unterwegs zu sein. Wir sind am Ende, wir sind echt am Ende.
2: Und die vielen wartenden Reisenden konnten bei all dem Ärger nur darauf hoffen, dass es wenigstens genug Platz in den Bussen gab.
0: Ja, und hoffentlich sind dann mittlerweile alle am Ziel angekommen. Wir hatten gestern ja schon Bilder aus Aachen, als es plötzlich so geschüttet und auch gestürmt hat. Aber auch rund um Erkelenz hat es gestern Abend ordentlich gewittert und gestürmt. So stark, dass die Feuerwehr bis heute Morgen rund 85 Einsätze hatte. Und schon am Abend waren Anwohner damit beschäftigt, Schäden und Chaos zu beseitigen.
7: Rund um Erkelenz hat es gestern Abend ordentlich gewittert und gestürmt. So stark, dass die Feuerwehr bis heute Morgen rund 85 Einsätze hatte. Insgesamt waren 200 Kräfte vor Ort. Schon am Abend waren auch erste Anwohner damit beschäftigt, Schäden und Chaos zu beseitigen.
8: Auf einmal fing es an zu hageln. Da bin ich schon noch aufgesprungen und dann sind mir meine ganzen Gartenmöbel, die um die Ecke stehen, sind mir ins Gesicht geflogen. Also Sie sehen ja, die ganze Gartenerde, alles ist mir ins Gesicht geflogen. Dann habe ich schon noch geschrien, bin reingelaufen, habe die Tür zugemacht und dann sah ich schon noch alle Sachen rumfliegen.
7: Überall sind Bäume umgeknickt. Auf den Straßen und Gehwegen wurde auch heute noch Grünzeug beseitigt und weggekehrt. Bei der Bahn war das Aufräumen allerdings nicht ganz so einfach. Auf der Bahnstrecke Aachen-Mönchengladbach hat ein Baum die Oberleitung zerstört. 2 Züge wurden deswegen gestern Abend evakuiert. Und auch heute war die Strecke für den Bahnverkehr noch gesperrt. Und wie sah es bei der Feuerwehr aus?
9: Also wir hatten heute Morgen noch ein paar Einsatzstellen, die so mit dem Hellwerden und der Morgensonne, wenn man so will, gefunden wurden. Da haben wir noch ein paar Einsätze abarbeiten müssen. Das war aber eher im einstelligen Bereich. Und jetzt geht es eben darum, dass wir hier wieder aufräumen, dass wir unsere Segen wieder in Schuss bringen, dass wir Klamotten waschen und am Ende uns wieder einsatzbereit machen, was wir aber jetzt über den Tag gut geschafft haben.
7: Das Unwetter war kurz und heftig. Die Aufräumarbeiten werden aber sicher noch länger dauern.
0: Ja, Sie haben es gesehen. Also Unwetter auch in Erkelenz und auch die Aufbauarbeiten für das Electricize Festival auf Haus Hohenbusch wurden davon getroffen. Da soll es am Freitag ja losgehen. Da kommt so ein Unwetter dann natürlich wirklich zum genau falschen Zeitpunkt. Denn da soll es ja möglichst so aussehen am Wochenende.
10: Ob es dieses Jahr hier wieder so abgehen kann, stand heute Morgen noch in den Sternen. Umgekippte, weggeflogene Bauzäune. Der Sturm hat auch vor dem Festivalgelände bei Erkelenz keinen Halt gemacht. Für die Verantwortlichen ein kleiner Schock. Aber sonst ist nichts kaputt gegangen. Und so konnten am Vormittag die Aufbauarbeiten für die Bühnen, Technik und Essensstände weitergehen. Bis das Festivalprogramm am Freitag startet, ist noch viel zu tun. Rund 40 Helferinnen und Helfer sind im Einsatz und die kommen nicht nur von Firmen.
11: Die 40 Leute, die aufbauen, sind ein Großteil Freunde oder Freunde geworden und die helfen halt wirklich mit Herz und Hand.
10: Mitorganisator Tim Lindenlauf, besser bekannt als DJ Timbo, ist stolz, wenn er vom großen Zusammenhalt beim Electricize-Team redet. Am kommenden Wochenende werden auf dem Festivalgelände am historischen Haus Hohenbusch bei Erkelenz wieder 55.000 Besucherinnen und Besucher erwartet. Für sie gibt es verschiedene Bühnen, die wir hier noch nicht komplett zeigen dürfen, und Party-Areas, aber auch Bereiche zum Entspannen und Ausruhen mit Schattenspendern.
12: Irgendwie fühlt es sich so an, als hätten wir jetzt die perfekte Größe erreicht. Und wir gucken mal, vielleicht, wir wollen den Wachstum nicht bremsen. Wenn er da ist, dann ist er da. Aber wir finden es auch ganz gemütlich so, wie es jetzt gerade ist. Und die Besucher spiegeln uns das auch wieder, indem sie sagen, bleibt so, wie ihr seid. Familiär, kein Giga-Event.
10: Das Electricize geht ins 17. Jahr. Angefangen ganz klein mitten in der Erkelenzer City, ist es mittlerweile zu einem der Top-Festivals in NRW geworden. Und so wird am Wochenende der internationale DJ alle Farben beim Electricize auflegen. Aber auch Local Heroes der DJ-Szene.
0: Ja, hoffen wir, dass das Wetter mitspielt. In Eschweiler soll ein 16-Jähriger seine Oma ermordet haben, und zwar in deren Wohnhaus. Schon gestern war der 16-Jährige von der Polizei festgenommen worden und sitzt jetzt nach Angaben der Staatsanwaltschaft Aachen in Untersuchungshaft. Zu Einzelheiten der Tat wollte sich die Staatsanwaltschaft aber nicht äußern. Ja, und es gibt auch Festnahmen in Wassenberg. Im Mai wurde in Wassenberg ein 37-Jähriger erschossen. Die Mordkommission der Polizei Aachen hat mittlerweile drei Männer festgenommen. Gegen zwei 23-Jährige hat das Amtsgericht in Aachen Haftbefehl wegen Mordes erlassen. Gegen einen 26-Jährigen wegen Anstiftung zum Mord. Alle drei sind jetzt erstmal in Untersuchungshaft. Und jetzt kommen wir zum nächsten Film aus der Reihe So tickt NRW. Heute geht es an den Flughafen Köln-Bonn. Das ist nämlich der einzige Flughafen in NRW, auf dem Flugzeuge die ganze Nacht starten und landen dürfen. Gibt es deutschlandweit übrigens wirklich nur wenige Airports, auf denen das überhaupt möglich ist. Und wegen dieser Nachtfluggenehmigung ist Köln-Bonn natürlich auch einer der größten Frachtflughäfen in Deutschland. Für Anwohner bedeutet das, gut, gibt Fluglärm im Grunde rund um die Uhr. Urlauber bringt das schon auch Vorteile, denn wegen dieses Nachtflugs gibt es da Flüge zu günstigeren Preisen. Aber es braucht natürlich eben auch Menschen, die den Betrieb zu diesen Uhrzeiten am Laufen halten.
13: Wie viele Menschen hier in so einem Flugzeug sind? Und wenn da irgendwie ein Metallstück in die Triebwerke kommt, oh, das ist nicht schön.
14: Flughafen Köln-Bonn, Jaltschene Alibasch, hat hier auf dem Vorfeld an der großen Boeing 777 das Sagen. Er dirigiert das Team, das die Maschine belädt. In diesen Containern stecken die Koffer von fast 400 Passagieren. Zum Glück müssen die Männer das Gepäck nicht per Hand einladen.
13: Da drin ist automatisches System. Wenn man meistens funktioniert, je nach Gesellschaft kann man nichts sagen, aber meistens funktioniert. Sonst muss man das manuell mit der Hand schieben.
14: Hier funktioniert die Technik. Nur die Kinderkarren muss das Team per Hand einladen. Die kommen nach hinten in den Laderaum.
13: Die Kinderwagen, die müssen alle mit runter, dürfen nicht mit in den Flieger. Und die würden dann zusätzlich, sage ich mal, Belly. Ich sag jetzt mal, beim Auto Kofferraum ist mein Flieger das Belly.
14: Seit 32 Jahren arbeitet Jaltschene Alibasch hier auf dem Flughafen Köln-Bonn. Immer Nachtschicht. Nachts, das ist ihm die liebste Zeit hier auf dem Vorfeld.
13: Ja, macht Spaß, auf jeden Fall. Sonst würden wir es nicht so lange machen.
14: Köln-Bonn ist der einzige Flughafen in Nordrhein-Westfalen, auf dem Flugzeuge auch während der gesamten Nacht starten und landen dürfen. Can Talay ist in dieser Nacht der Verkehrsleiter vom Dienst auf dem Flughafen. Er ist zuständig für Sicherheit und Ordnung. Die Nacht ist auch für ihn eine ganz besondere Zeit. Streckenkontrolle auf der großen Startbahn. Für die Startbahnen gelten strenge Sicherheitsvorschriften. Hierher dürfen nur wenige Mitarbeiter des Flughafens.
15: Das ist ja wie die Point of View eines Piloten. Ich sitze ein bisschen tiefer, aber ja, immer wieder schön. Ne? Vor allem im Sommer Sonnenuntergang mitzunehmen. Also für mich gibt es hier definitiv nichts Schöneres.
14: Chantalay muss nachsehen, ob irgendwo Gegenstände, Äste oder Tiere auf der Bahn liegen, ob es irgendwo Schäden gibt. Jede Fahrt zwischen startenden und landenden Flugzeugen ein besonderer Kick.
15: Also es ist so, auch unter den Kollegen streiten wir uns zum Teil um die Kontrolle, ne, weil das wirklich jeder sehr, sehr gerne macht.
14: Auf dem Vorfeld hat Yalcin Alibaş mit seinem Team jetzt alles in die Boeing 777 verladen. Jetzt müssen die Männer alle Geräte rund um die Maschine wegräumen. Es darf hier nichts mehr liegen, wenn das Flugzeug sich gleich bewegt.
13: Wenn etwas auf dem Boden liegt, Dreck aufheben, Dreck entsorgen. Weil es ist sehr was. Es sind ja knapp, ne, wie viele Menschen hier in so einem Flugzeug sind. Und wenn da irgendwie ein Metallstück in die Triebwerke kommt, oh, das ist nicht schön.
14: Die Maschine ist jetzt startklar. Für die fast 400 Passagiere kann der Urlaub beginnen.
0: Unter so tickt nrw.wdr.de gibt es dann jetzt auch schon alle Filme aus dieser Serie. Außerdem noch viele extra Infos zu Besonderheiten von NRW, aber auch zur großen Geburtstagsfeier dann Ende August beim NRW-Tag in Münster. Also schauen Sie da gerne mal vorbei. Ja, am Ende war es viel Aufregung um nichts. Der Bombenverdacht vor dem NATO-Hauptquartier in Brunsum hat sich nämlich nicht bestätigt. Ein rotes Lieferfahrzeug vor dem Gelände hat sich als harmlos herausgestellt. Das schreiben niederländische Medien. Der Fahrer hatte lediglich eine kurze Pause gemacht und das Fahrzeug dann an der Straße geparkt. Auch eine Durchsuchung des Fahrzeugs hat wohl nichts Verdächtiges ergeben. Ja, alle wünschen sich doch einen erfolgreichen Start ins Berufsleben. Das ist aber ja nicht selbstverständlich. Das klappt eben nicht immer. Vor allem für viele junge Menschen ist das oft gar nicht so einfach. So ging es auch dem 20-jährigen Mamadou Diallo. Für ihn war der Weg in die Ausbildung mit wirklich vielen Herausforderungen verbunden. Und da braucht es dann eben auch Menschen, die einen unterstützen. So wie Dieter Schleier, er ist ehrenamtlicher Ausbildungspate.
16: Ja, das hat mir sehr, sehr, sehr viel geholfen mit der Ausbildung.
17: Wenn ich sowas höre, freut mich das natürlich sehr, ne? Und zeigt mir, dass es das wert ist.
18: Heute wird Deutsch gelernt. Dieter Schleier und Mamadou Diallo sind richtig gute Freunde.
17: Besitzanzeigendes Fürwort, ne? Das heißt, wem gehört was? Das ist meine Brille und du sagst?
16: Deine Brille.
17: Deine Brille, genau. Ne?
18: Mamadou kommt aus Guinea und ist erst seit 3 Jahren in Deutschland. Seinen Hauptschulabschluss hat der 20-Jährige gerade bestanden. Und Dieter ist richtig stolz.
17: Finde ich erstaunlich und bemerkenswert, weil er in Guinea keine Schule besucht hatte, ne? Also quasi als mehr oder weniger Analphabet auch hier angekommen ist und dann in 3 Jahren den erweiterten Hauptschulabschluss. Allerhöchsten Respekt, ne?
18: Mamadou kam alleine nach Köln. Mit seiner Mutter telefoniert er oft. 70 Bewerbungen haben Dieter und er geschrieben. Mit Erfolg. Mamadou hat bereits eine Zusage für eine Ausbildung als Fachlagerist. Ohne Dieters Hilfe hätte das aber nicht geklappt.
16: Das ist für mich so, echt sehr, sehr viel für mich. Also wie meine Eltern auch. Ich kann ihm immer anrufen, wann etwas passiert oder wenn ich etwas brauche auch. Ich kann ihm immer anrufen.
17: Das schmeichelt mir natürlich sehr, ne? Und das ist die eine Seite, ne? Und die andere Seite ist, dass es natürlich Ansporn ist. Und ich weiß auch, dass ich relativ viel Verantwortung übernehme und übernommen habe.
18: Als Pate arbeitet man ehrenamtlich. Maike Berger vom Verein Xeno hat die beiden zusammengebracht.
19: Wir sagen immer, mindestens 2 Stunden pro Woche ist ein regelmäßiges Treffen und darüber hinaus gibt es dann aber eben noch Termine, Begleitung zu Ämtern, zu Behörden, zu Vorstellungsgesprächen. Das heißt, es ist schon darüber hinaus auch noch zeitaufwendig.
17: Okay, Start!
18: Die beiden haben noch ein gemeinsames Hobby, Sport. Sie trainieren für das Sportabzeichen in Gold. Aufgrund einer Verletzung kann Dieter gerade nicht mitmachen, aber Mamadou anfeuern klappt gut.
16: Das macht so viel Spaß auch. Ja.
18: Mamadou hat im Moment nur eine Ausbildungsduldung. Das heißt, für die Dauer der Ausbildung darf er in Deutschland bleiben. Was danach passiert, weiß er nicht. Das gemeinsame Trainieren ist für beide ein guter Ausgleich.
20: Das ist sehr, sehr schön, denn ich mache auch sehr viel Sport. Ne? Mittlerweile auf einem anderen Level natürlich als er. Aber das verbindet uns. Ne?
18: Für das Sportabzeichen muss Mamadou 3 Kilometer in 13 Minuten laufen. Heute hat es geklappt.
21: Und?
22: Ja, ist gut.
18: Dank Dieters Unterstützung ist er bereit, auch für neue Ziele.
0: Ja, viel Erfolg. Bei uns ist jetzt Diana Patricia Kruß-Boden, sie Goldschmiedemeisterin hier in Aachen und auch Botschafterin des Handwerks. Schön, dass Sie da sind. Botschafterin des Handwerks, das läuft ja ein bisschen anders ab als das, was wir im Film gesehen haben. Erzählen Sie mal, wie funktioniert das? Was machen Sie als Botschafterin des Handwerks?
23: Ja, als Botschafterin des Handwerks gehen wir in Schulen und erzählen vor allem Migrantenschülern, wie wir unser Weg in Deutschland aufgebaut haben. Und erzählen unsere eigene Geschichte, motivieren Menschen und stehen auch für Fragen bereit, damit die Jugendlichen sich an uns wenden können und, ja, und so einen Einblick bekommen, wie das in Deutschland so abgeht.
0: Haben Sie das Gefühl, dass das wirklich was bringt, wenn man denen die eigene Erfolgsgeschichte erzählt?
23: Ja, auf jeden Fall. Es ist schon anders, als wenn man zu einem Beamten geht und etwas hört. Es ist viel authentischer, wenn es von Menschen kommt, die schon das Gleiche erlebt haben. Einfach nach Deutschland gekommen, ohne die Sprache zu sprechen oder mal gehört zu haben. Und dann einfach mitzubekommen, wie man dann sich hier ein Leben aufbauen kann.
0: Wie war das denn damals bei Ihnen? Wie hat das geklappt? Also wie waren so Ihre ersten Schritte?
23: Ich bin mit 17 nach Deutschland gekommen und habe erstmal die Schule weitergemacht. Dann hatte ich das Glück, eine Ausbildung anfangen zu können als Goldschmiedin. Das war mein großer Traum und war eigentlich unmöglich, war nicht so einfach. Aber ich habe das Glück gehabt, dass ich eine Stelle bekommen habe. Und nach der Ausbildung bin ich dann direkt Mama geworden. Aber habe mein Ziel nie aus den Augen verloren und habe mich dann weitergebildet und parallel mein Unternehmen aufgebaut. Mittlerweile gibt es mein Unternehmen seit 20 Jahren und meine Kinder sind schon etwas groß. Ja, und ja, also das erzähle ich dann den Leuten.
0: Also richtige Erfolgsgeschichte, aber jetzt könnte man ja auch sagen, das war ja auch für Sie harte Arbeit, das aufzubauen, das Unternehmen, dann haben Sie auch noch Kinder. Sie könnten ja auch sagen, boah, das reicht mir eigentlich an Arbeit, ich habe genug zu tun. Warum Ihre Motivation, trotzdem auch noch Botschafterin des Handwerks zu sein?
23: Ja, also ich empfinde, Deutschland hat mir sehr viele Möglichkeiten gegeben und ich bin sehr dankbar und habe auch die Chancen genutzt. Möchte aber auch gerne von mir etwas geben. Und wenn ich junge Leute sehe, die kommen und wissen erstmal nicht, wohin oder haben kein Ziel vor Augen. Manche haben ein Ziel vor Augen, aber manche wissen es wirklich nicht. Und die Sprache, die stellt schon eine große Hürde dar. Und wenn man den Leuten erzählt, dass es doch geht und einfach, einfach zur Verfügung, sich zur Verfügung stellen, dass für mich ist das ein Beitrag für die Gesellschaft.
0: Ja, man merkt auf jeden Fall, wie viel Ihnen das auch gibt. An der Stelle sage ich erstmal vielen Dank für Ihre Zeit, für Ihren Besuch hier im Studio und auch für die Arbeit, die Sie da machen. Dankeschön.
23: Ja, gerne.
0: Rüdiger Ramme möchte ja auch wissen, was eigentlich so aus seinen Gartenprojekten geworden ist. Also wie sieht es denn mittlerweile da aus, wo er schon mit angepackt hat? Heute kehrt er in einen Garten zurück. Wiedersehen mit der Hobby-Imkerin Angela Zerfers. Mit ihr hat er vor einiger Zeit Tonnen von Sand geschippt.
24: Rüdiger Ramme hakt nach bei Angela Zerfers. Vor einigen Jahren war er bei ihr. Gemeinsam haben sie ein Sandarium angelegt, also eine Sandfläche für Wildbienen und andere Insekten, die im Boden nisten. Seitdem hat Angela Zerfers eine neue Beschäftigung. Garten-Yoga nennt sie das. Mit der Kamera Bienen im Sandarium beobachten und fotografieren.
25: Hallo, grüß dich.
1: Ja, da ist ja unser Sandarium, das wir vor 4 Jahren angelegt haben.
3: Hallo Rüdinger, herzlich willkommen.
1: Hallo.
3: Schön, dass du noch mal da bist.
1: Gerne. Aber das Wichtigste ist natürlich, haben auch Bienen eingecheckt?
3: Ja, das ist hervorragend bewohnt. Das heißt, in der Hauptsache sind es kleine Kolonien von Grabwespen und kleine Wildbienen, die so 4 mm, 5 mm groß sind.
1: Wir haben ja seinerzeit, als wir es angelegt haben, kann ich mich erinnern, so ein bisschen darauf geachtet, dass wir es nicht allzu sehr bepflanzen. Mittlerweile wächst hier relativ viel. Die Witwenblume, hier die Königskerze. Hat sich deine Einstellung geändert oder sind hier Samen zugeflogen?
3: Nein, das sind fast alles noch Pflanzen, die du mitgebracht hast damals. Und die haben sich fleißig versamt. Wir bieten jetzt nicht nur Nistplatz, sondern eben Futter und Tankstelle. Und das macht die ganze Sache rund.
24: Das Sandarium, das Angela mit Rüdiger angelegt hat, war das erste Naturelement im Garten. Mittlerweile gibt es noch eine Mauer, einen Teich und viele schöne Ecken. Und heute kommt wieder etwas Neues dazu.
1: So, heute steht auf der To-Do-Liste ein Färberbeet. Wie kommst du auf Färberbeet?
3: Ich habe festgestellt, dass viele der Wildstauden, die ich hier habe, auch zum Färben geeignet sind. Und ich arbeite mit Kindern und Jugendlichen und habe mir überlegt, ich würde gerne ein Farblabor, eine Werkstatt zur Herstellung von Pflanzenfarben mit den Kindern machen. Und dazu muss ich natürlich zuerst mal das selber ausprobieren, damit ich weiß, wie es geht.
1: Ja, ich würde mal sagen, ich hole die Schubkarre.
3: Ich freue mich.
1: Und dann können wir mal hier gucken, was du davon brauchen kannst.
3: Ja, gerne.
1: So, eine bunte Schubkarre voll Farbe.
3: Ah, das sieht ja hervorragend aus. Toll, ich bin begeistert.
24: Mit den Pflanzen hier drin lässt sich färben. Entweder mit den Früchten, Wurzeln oder den Blättern. Kamille, Mädchenauge und auch die Stockrose gehören zu den Färberpflanzen. Und die müssen jetzt in die Erde. In Angelas Garten entsteht ein neues Element, das Färberbeet.
1: So, Angela, jetzt haben wir alles gepflanzt. Bist du zufrieden?
3: Sieht super aus, oder?
1: Finde ich auch.
3: Schön bunt, ganz viele Farben.
1: Apropos Farben. Ich habe jetzt so ein bisschen meine Schuldigkeit getan. Jetzt wärst du eigentlich dran. Ich wüsste mich ganz gerne mal, was man mit den Pflanzen so alles machen kann. Ich glaube, da hast du was vorbereitet.
3: Ja, dann komm mal mit, dann probieren wir das aus.
24: Und zwar mit den Hagebutten, die auch in Angelas Garten wachsen.
1: So, aus den Hagebutten machen wir jetzt Farbstoff.
3: Ja, und ich hoffe, dass es oranger Farbstoff wird. Ich habe keine Ahnung, wie viel Wasser wir reintun müssen. Auch das ist das Experiment. Es fängt schon an, dass es orange wird, ne? Aber ich glaube, du musst dich noch ein bisschen anstrengen. Wir filtern das jetzt durch ein Baumwolltuch und dann kannst du einfach so ein Säckchen drehen. Wunderbar. Jetzt bin ich gespannt.
1: Also wahrscheinlich vielleicht noch ein bisschen weniger Wasser brauchen insgesamt. Ein bisschen eintrocknen lassen wäre vielleicht noch mal eine Idee.
3: Ich würde sagen auch üben, aber ehrlich, fürs erste Mal finde ich es in Ordnung.
1: Ja, ich finde unser Experiment hat doch schon viel Schönes gehabt. Du kannst ja noch ein bisschen üben und ich gehe derweil mal nach Hause.
3: Rüdiger, vielen Dank. Und vielleicht sehen wir uns ja noch ein drittes Mal.
1: Wahrscheinlich. Tschüss, dann gucke ich mir das nochmal an. Tschüss, mach's gut.
3: Tschüss.
0: Am Samstag, da mussten nach einem Fest am Gehörlosenzentrum in Aachen 17 Menschen unter anderem wegen Erbrechen und Schwindel behandelt werden. Das Amt geht da von einer Lebensmittelvergiftung aus. Nach dem Rettungseinsatz jetzt am vergangenen Wochenende konnten die meisten Betroffenen aber das Krankenhaus wieder verlassen. Das hat jetzt auf Anfrage das Gesundheitsamt der Städteregion Aachen auch bestätigt. Die genaue Ursache, die muss aber schon noch ermittelt werden. Wer keine Zeit hat für einen längeren Urlaub, aber trotzdem einfach mal einen Tapetenwechsel braucht, für den gibt es auch einige interessante Ziele für Tagesausflüge bei uns in der Region. Clermont-sur-Bervin zum Beispiel gilt als eines der schönsten Dörfer der Wallonie und liegt tatsächlich auch nur wenige Kilometer von Aachen entfernt. Schauen Sie mal, wie schön das da ist.
4: Da liegt es, mitten zwischen den Feldern. Ein Dorf, das vor allem durch seine Häuser an der Hauptstraße bekannt ist. Aus ganz unterschiedlichen architektonischen Epochen. Das ehemalige Rathaus wurde 1888 erbaut, ein Symbol für die verschiedenen Stile des Ortes. In dem Gebäude ist heute das Tourismusbüro untergebracht und ein Raum für Ausstellungen, der aber auch noch anders genutzt wird. Hochzeiten werden jetzt normalerweise in Timistère geschlossen, aber früher gab es die hier im Rathaus. Und es ist immer noch möglich, hier zu heiraten. Man muss dafür eine Anfrage an die Gemeinde richten und etwa 10 Hochzeiten pro Jahr finden dann hier statt. Die Kirche galt einst als katholische Bastion gegen den protestantischen Norden. Gleich daneben liegt ein kleiner Park, der Pré des Ornées. Angelegt von den Dorfbewohnern für die Dorfbewohner, aber auch für Touristen. An dieser Quelle wurde früher die Wäsche gewaschen. Zu dem Gelände gehört auch eine große Wiese mit fast 180 Obstbäumen, alles regionale Arten. Roger Baguette ist Mitbegründer dieser Plantage. Aus diesen Früchten wird zum Beispiel Apfelsaft hergestellt, außerdem alkoholische Getränke aus Früchten und auch Sirup. Es gibt hier 3 handwerkliche Betriebe im Erwaland, die sich darum kümmern. Und dieser Sirup ist ein großer Erfolg. Mit dem bekannten Käse von Erv schmeckt das richtig gut. Und was ist mit Früchten, die auf den Boden fallen? Darf man die als Tourist aufsammeln? Oh, wenn Sie eine Tasche dabei haben, ist das kein Problem. Viele Touristen kommen mit dem Fahrrad nach Clermont-sur-Bervin. Auf dem Ravel, einem Radweg, der nur wenige hundert Meter am Dorf vorbeiführt.
2: Wir kommen aus Aachen und wollen uns heute noch bis Lüttich durchschlagen.
5: Wie ist das auf diesem Weg?
6: Es ist super. Es gibt nur am Anfang die Steigung auf den Dreiländerpunkt und danach alles fast eben. Super zu fahren, auch ohne E-Unterstützung.
4: Wohl kaum einem Radfahrer wird bewusst sein, dass direkt nebenan auf den Wiesen vor mehr als 200 Jahren die französische Revolutionsarmee gegen Österreich kämpfte und danach weiter auf Aachen vorrückte. Zurück im alten Rathaus. Diese beiden Besucher kommen aus Rotterdam und sind gezielt nach Clermont gefahren.
21: Wir wissen, dass das eine der schönsten Villages ist von der Region. So, wir gehen nach hier, nach das Dorf, und dann gehen wir nach Lac Eupen am Bicyclette mit Fahrrad. Ja.
4: Für sie ist es Urlaub. Für andere kann Clermont-sur-Bervin aber auch einfach nur ein schöner Tagestrip sein.
0: Ja, ist schon schön. Apropos schön, wir haben jetzt noch 2 Zuschauerfotos für Sie. Die sind's auch. Das erste schickt uns Norbert Gotzmann. Er hat diesen Falken auf einem Zaunpfahl in den Ruhrauen bei Hückelhofen fotografiert. Der scheint seine Beute da fest im Blick zu haben. Und das zweite Bild heute, das kommt von Hanna Küpper aus Aachen. Das hat sie auf der Jülicher Straße in Aachen gemacht. Auch das ein schönes Bild. Vielen, vielen Dank an Sie beide. Und wir gucken jetzt noch auf die Aussichten für unsere Region hier. In der Nacht zum Mittwoch, da sind örtliche Schauer und einzelne, zum Teil auch kräftige Gewitter unterwegs, die auch wieder Starkregen bringen können. Daneben gibt es aber eben auch längere trockene Phasen, also es erwischt wieder nicht die ganze Region, wenn. Dazu tropisch warm wird es, 21 bis 17 Grad. Am Mittwoch zeigt sich die Sonne dann zu Beginn neben meist lockeren Wolken, da ist es trocken. Im weiteren Tagesverlauf steigt dann bei einem Wechsel aus Sonne und Wolken das Schauerrisiko leicht an. Im Bergland sind auch Gewitter möglich, aber meistens geht der Tag trocken zu Ende. Dazu kriegen wir 26 bis 30 Grad. Am Donnerstag dann trockener Wechsel aus Sonne und meist nur lockeren Wolken. Es wird kühler mit Höchstwerten um 25 Grad. Am Freitag auch da eine Mischung aus Sonne und Wolken. Auch da bleibt es wohl trocken. Am Samstag sonnig und leicht bewölkt. Auch da ist Regen nicht in Sicht und es wird auch wieder wärmer mit ungefähr 29 Grad. Am Sonntag bleibt es dann auch locker bewölkt, auch da trocken zum Start der neuen Woche. Können dann aber neben so langen trockenen Phasen auch mal wieder einzelne Schauer zumindest auftreten. In den Tagen danach ist Regen auch schon wieder kein Thema mehr und die Sonne setzt sich da überwiegend durch. Das war's für heute von uns. Danke fürs Zuschauen. 20.15 Uhr geht's hier weiter mit dem Tatort, wie alle anderen auch. Dabei viel Spaß und Ihnen einen schönen Abend. Bis morgen.
22: Die Böden knochentrocken, die Ernte in Gefahr. Landwirte auch in unserer Region leiden unter der Dürre. Das ist ein Kartoffelfeld in Rating-Homberg. Die paar Regentropfen von gestern ändern nichts an der Gesamtsituation. Die Erde ist viel zu trocken. Das mögen die Kartoffeln gar nicht.
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22: Guten Abend und willkommen. Seit Wochen kein wirklicher Regen. Die anhaltende Trockenheit schlägt sich natürlich auch auf den Feldern nieder. Die ersten Kulturen kommen so langsam an ihre Grenzen, wie die Zuckerrüben oder die Frühkartoffeln. Die sind durch viel Regen im Frühjahr eigentlich gut gewachsen. Jetzt gibt's aber Probleme bei der Ernte.
8: Heute wagt Max Grashaus noch mal einen Versuch, seine Frühkartoffeln aus dem Boden zu holen. Gestern hat es endlich wenigstens ein bisschen geregnet. Das reicht aber bei weitem nicht.
9: Weil es so trocken ist, lässt sich die Erde nicht mehr wirklich absieben und zerbröseln, sodass die Klumpen komplett trocken hier oben ankommen. Zwischen den Kartoffeln und natürlich so mehr Arbeit bedeuten, aber auch die Knollen einfach beschädigen. Wir haben heute Morgen gedacht, nach dem Regen von gestern probieren wir es heute noch mal mit dem Ernten. Aber wie wir sehen, macht das keinen Sinn. Wir brechen jetzt wieder ab.
8: Im vergangenen Jahr waren die Bedingungen für die Kartoffeln fast überall perfekt. Dafür waren die Preise im Keller. Dieses Jahr könnte es genau umgekehrt werden.
11: Wir haben ja in den letzten 2 Monaten fast keinen Regen gesehen. Das ist schon, ich denke, historisch.
8: Die Frühkartoffeln konnten im Frühjahr ordentlich Wasser aufnehmen. Deswegen sind die eigentlich in Ordnung. Anders sieht es bei den anderen Kartoffeln aus, die im September geerntet werden.
11: Die müssen noch ordentlich wachsen. Und wenn da jetzt nicht so langsam mal Regen in Sicht ist, sieht das ziemlich schlecht aus. Also da rechnen wir bestimmt mit 30% weniger Ertrag. Und zusätzlich noch mit einer viel geringeren Durchschnittsgröße. Sprich einfach kleinere Kartoffeln.
8: Wenn es nicht bald regnet, könnten die Kartoffeln in die sogenannte Notreife gehen. Das würde nicht nur weniger Kartoffeln und kleinere Kartoffeln bedeuten, sondern die würden auch noch schneller verderben. In Nettetal-Lobberich ein ganz anderes Bild, aber nur auf den ersten Blick. Hier sollten die Zuckerrüben eigentlich ganz anders aussehen.
12: Normalerweise zu dieser Jahreszeit haben wir eigentlich einen komplett zuen Bestand. Man sieht nicht den Boden. Diese Blätter, die jetzt hier so gelb und welk runterhängen, die haben wir um die Jahreszeit eigentlich nicht.
8: Im Vergleich sieht man den Unterschied deutlich. Die Zuckerrübe links im Bild stand am Feldrand und hat somit ein bisschen Wasser vom Nachbarn abbekommen.
12: Wie man ja unschwer erkennen kann, ja, das ist fast die Hälfte oder weniger wie die Hälfte an Ertragszuwachs, ne?
8: Aktuell wird hier nicht bewässert. Bei Zuckerrüben lohne sich der finanzielle Aufwand kaum. Wenn nicht bald Regen runterkommt, geht aber kein Weg daran vorbei.
12: Wir fahren tagtäglich durchs Feld und sehen, wie ja, unsere Ernte, unsere Arbeit vom ganzen Jahr von Tag zu Tag weniger wird.
8: Der Wetterbericht für die nächsten Tage verspricht keine Besserung. So könnte es sein, dass bald historisch schlechte Ernten eingefahren werden.
22: Statt des ersehnten Landregens sind gestern Abend schwere Gewitter mit teils heftigen Starkregen und Sturmböen auch über Teile unserer Region gezogen. Während es in Neuss, Düsseldorf und Krefeld meist glimpflich ablief, sah das in Mönchengladbach anders aus. Besonders im Süden von Mönchengladbach sorgte das Unwetter für zahlreiche Einsätze der Feuerwehr. Mehrere Bäume stürzten um und blockierten Straßen. Auf der Bahnstrecke zwischen Reit-Odenkirchen und Grevenbruch fiel sogar ein Baum in die Oberleitung. Der Zugverkehr musste daraufhin für mehrere Stunden eingestellt werden. Es fuhren Ersatzbusse. Verletzt wurde aber zum Glück niemand. Bis kurz vor Mitternacht waren alle Aufräumarbeiten beendet. Ob Gießtipps, Pflanztipps oder die besten Mittel gegen Schädlinge, unsere Lokalzeitgärtnerin Melanie Unterberg kennt sie alle. Heute ist Gartenzeit. Wenn Sie also konkrete Fragen haben, dann rufen Sie uns an 0221 5678 und 4x9. Am Ende der Sendung gibt es dann die Antworten. Haben Sie schon mal von einem Färberbeet gehört? Ich heute ehrlicherweise zum ersten Mal, ist aber eigentlich ganz logisch. Ein Färberbeet ist ein Beet, in dem wachsen Pflanzen, mit denen man färben kann. Lokalzeitgärtner Rüdiger Ramme ist heute bei Zuschauerin Angela Zerfas, um ein solches Beet anzulegen. Die beiden sind alte Bekannte, denn er hat ihr schon mal mit einem Sandarium geholfen.
24: Rüdiger Ramme hakt nach bei Angela Zerfas. Vor einigen Jahren war er bei ihr, Gemeinsam haben sie ein Sandarium angelegt, also eine Sandfläche für Wildbienen und andere Insekten, die im Boden nisten. Seitdem hat Angela Zerfers eine neue Beschäftigung. Garten-Yoga nennt sie das. Mit der Kamera Bienen im Sandarium beobachten und fotografieren.
1: Hallo, grüß dich. Ja, da ist ja unser Sandarium, das wir vor 4 Jahren angelegt haben.
3: Hallo Rüdinger, herzlich willkommen.
1: Hallo.
3: Schön, dass du noch mal da bist.
1: Gerne. Aber das Wichtigste ist natürlich, haben auch Bienen eingecheckt?
3: Ja, das ist hervorragend bewohnt. Das heißt, in der Hauptsache sind es kleine Kolonien von Grabwespen und kleine Wildbienen, die so 4 mm, 5 mm groß sind.
1: Wir haben ja seinerzeit, als wir es angelegt haben, kann ich mich erinnern, so ein bisschen darauf geachtet, dass wir es nicht allzu sehr bepflanzen. Mittlerweile wächst hier relativ viel. Die Witwenblume, hier die Königskerze. Hat sich deine Einstellung geändert oder sind hier Samen zugeflogen?
3: Nein. Das sind fast alles noch Pflanzen, die du mitgebracht hast damals. Und die haben sich fleißig versamt. Wir bieten jetzt nicht nur Nistplatz, sondern eben Futter und Tankstelle. Und das macht die ganze Sache rund.
24: Das Sandarium, das Angela mit Rüdiger angelegt hat, war das erste Naturelement im Garten. Mittlerweile gibt es noch eine Mauer, einen Teich und viele schöne Ecken. Und heute kommt wieder etwas Neues dazu.
1: So, heute steht auf der To-Do-Liste ein Färberbeet. Wie kommst du auf Färberbeet?
3: Ich habe festgestellt, dass viele der Wildstauden, die ich hier habe, auch zum Färben geeignet sind. Und ich arbeite mit Kindern und Jugendlichen und habe mir überlegt, ich würde gerne ein Farblabor, eine Werkstatt zur Herstellung von Pflanzenfarben mit den Kindern machen. Und dazu muss ich natürlich zuerst mal das selber ausprobieren, damit ich weiß, wie es geht.
1: Ja, ich würde mal sagen, ich hole die Schubkarre.
3: Ich freue mich.
1: Und dann können wir mal hier gucken, was du davon brauchen kannst.
3: Ja, gerne.
1: So, eine bunte Schubkarre voll Farbe.
3: Ah, das sieht ja hervorragend aus. Toll. Ich bin begeistert.
24: Mit den Pflanzen hier drin lässt sich färben. Entweder mit den Früchten, Wurzeln oder den Blättern. Kamille, Mädchenauge und auch die Stockrose gehören zu den Färberpflanzen. Und die müssen jetzt in die Erde. In Angelas Garten entsteht ein neues Element, das Färberbeet.
1: So, Angela, jetzt haben wir alles gepflanzt. Bist du zufrieden?
3: Sieht super aus, oder?
1: Finde ich auch.
3: Schön bunt, ganz viele Farben.
1: Apropos Farben. Ich habe jetzt so ein bisschen meine Schuldigkeit getan. Jetzt wärst du eigentlich dran. Ich wüsste nämlich ganz gerne mal, was man mit den Pflanzen so alles machen kann. Ich glaube, da hast du was vorbereitet.
3: Ja, dann komm mal mit, dann probieren wir das aus.
24: Und zwar mit den Hagebutten, die auch in Angelas Garten wachsen.
1: So, aus den Hagebutten machen wir jetzt Farbstoff.
3: Ja, und ich hoffe, dass es oranger Farbstoff wird. Ich habe keine Ahnung, wie viel Wasser wir reintun müssen. Auch das ist das Experiment. Es fängt schon an, dass es orange wird, ne? Aber ich glaube, du musst dich noch ein bisschen anstrengen. Wir filtern das jetzt durch ein Baumwolltuch und dann kannst du einfach so ein Säckchen drehen. Wunderbar. Jetzt bin ich gespannt.
1: Also wahrscheinlich vielleicht noch ein bisschen weniger Wasser braucht.

0: Wochen insgesamt. Ein bisschen eintrocknen lassen wäre vielleicht noch mal eine Idee.
1: Ich würde sagen, auch üben, aber ehrlich, ja? Fürs erste Mal finde ich es in Ordnung.
0: Ja, ich finde, unser Experiment hat doch schon viel Schönes gehabt. Du kannst ja noch ein bisschen üben und ich gehe derweil mal nach Hause.
1: Rüdiger, vielen Dank und vielleicht sehen wir uns ja noch ein drittes Mal.
0: Wahrscheinlich. Tschüss, dann gucke ich mir das nochmal an. Tschüss, mach's gut.
1: Tschüss.
2: Und wir schauen jetzt nach Krefeld. Seit Ende letzten Jahres bangen die Beschäftigten des Krefelder Presswerks um ihre Arbeitsplätze. Jetzt steht das Aus des Autoteilezulieferers fest. Ein möglicher Investor, der überlegte, den Betrieb zu übernehmen, ist abgesprungen. Das hat gestern der Insolvenzverwalter den aktuell noch etwa 230 Mitarbeitenden verkündet. Die Produktion des Presswerks werde nun langsam auslaufen. Das wird vermutlich mindestens ein Jahr dauern, so der Insolvenzverwalter. In dieser Zeit bleiben laut IG Metall die Arbeitsverhältnisse der Beschäftigten bestehen und die Löhne und Gehälter werden weiter gezahlt. Ja, und noch eine Nachricht, die die Krefelder erstmal verdauen müssen. Nachdem im Frühjahr bekannt wurde, dass die Museumsbahn Schluff nur noch bis Ende der Saison fährt, steht eine weitere Institution vor dem Aus. Das Stadtwaldhaus und der beliebte Biergarten werden in absehbarer Zeit dicht gemacht. Der historische Ort ist ein Anziehungspunkt in der Stadt, gerade an heißen Tagen. Und der Grund für die Schließung? Das Gebäude muss dringend saniert werden. Deshalb ist Ende 2027 Schluss für mindestens anderthalb Jahre.
3: Noch ist von dem Abschied mit Ansage am Krefelder Stadtwaldhaus natürlich nichts zu merken. Schon am Nachmittag ist ordentlich zu tun. Das schöne Wetter treibt die Menschen nach draußen. Der Laden brummt. Sehr zur Freude von Pächter Helmut Lang. Das vorläufige Aus für den Betrieb hat ihn kalt erwischt.
4: Wirklich ein Totalverlust, finde ich, für diese Stadt, wenn man dieses Haus für einen längeren Zeitraum schließt. Das war so nicht abgesprochen. Und ich war auch, als ich das erste Mal erfahren habe, sehr erstaunt, dass das jetzt so in den Blick genommen wird.
3: Lang hat die Location vor 36 Jahren übernommen, inklusive Biergarten. Zehntausende Gäste kommen Jahr für Jahr. Bands treten in der Konzertmuschel auf, dazu unzählige Veranstaltungen im Haus. Ein Wohlfühlort.
5: Hier schreit keiner rum, hier macht keiner Tamtam, hier sind keine wilden Partys. Hier ist absolute Ruhe, hier ist für mich das letzte Himmelreich auf Erden.
6: Die Atmosphäre ist einfach total locker, die Sonne scheint und was will man mehr? Ist wie Urlaub.
7: Ich finde es auch für die Bevölkerung unendlich traurig und schlimm, wenn so eine Location hier geschlossen wird und auch wieder Anlaufstellen fehlen. Was man hat, weiß man, was kommt, weiß man nicht.
3: In diesem Fall schon, nämlich die Sanierung. Die Gebäudeteile sind weit über 100 Jahre alt. Die Probleme zum Beispiel mit Fassade, Elektrik oder Statik riesengroß.
8: Es muss gemacht werden und deswegen haben wir uns entschieden, wenn wir so tief in die Bausubstanz eingreifen, dass wir das Gebäude eben auch schließen müssen, weil das verursacht viel Lärm und Dreck. Und natürlich auch die Korrosion hinterher zu bekämpfen und wieder auf einen Stand zu bringen, der letztendlich fast wie neu ist, das braucht's einfach.
3: Mindestens 18 Monate Pause bedeuten auch, um die 100 Aushilfen und 20 Angestellte im Service und in der Küche werden ihre Jobs verlieren. Ein Abschied, der schwerfällt.
9: Wenn ich nicht arbeite, komme ich als Gast hier hin. Und wenn das dann so lange geschlossen ist, dann überlegt man auch, wo man dann jetzt hingehen soll, zum draußen trinken oder halt einfach mal mit Freunden treffen. Weil, ja, ist halt sehr was Besonderes hier. Deswegen schon traurig.
3: So geht es auch Helmut Lang. Nach der Sanierung wieder einzusteigen oder wenigstens den Biergarten zwischen Baggerlärm und Bauzäunen weiter zu betreiben, kommt für ihn nicht in Frage.
4: Für mich ist das Ensemble Stadtwaldhaus. Biergarten, großer Saal, kleiner Saal, die vielen tausenden Gäste, wirklich Zehntausende im Jahr. Also, aber nur alleine den Biergarten, das wäre für mich ohne einen tatsächlichen Wiederbeginn im Auge zu haben, wo man sagt, man nimmt Veranstaltungen an, ab dem 1.1. so und so viel. Aber diese Gewährleistung gibt ihnen ja niemand. Also ist es für mich keine Option.
3: Alle bereits gebuchten Veranstaltungen bis Ende 27 sollen stattfinden. Helmut Lang verspricht vollen Einsatz bis zum letzten Tag. Und eine riesen Abschiedsparty für sein Team, bevor das Stadtwaldhaus erstmal dicht macht.
2: Manche Menschen suchen ein Leben lang nach ihrer Berufung und manche wissen schon im Kindergartenalter ganz genau, wo sie hinwollen. So wie Nick Kaufmann aus Wuppertal. Während andere Kinder mit Autos spielten, waren es bei ihm schon immer Busse. Aus diesem Kindheitstraum ist mittlerweile Realität geworden. Nick ist heute der jüngste Bus- und Schwebebahnfahrer der Stadt.

0: Hallo, ich bin Danny Kaufmann und bin der jüngste Bus- und Schwebebahnfahrer in Wuppertal. Während der Fahrt darf ich leider nicht reden, weil ich soll mich natürlich aufs Fahren konzentrieren. Das ist natürlich Priorität Nummer 1. Seitdem ich das erste Mal einen Bus gesehen habe, das hat mich einfach direkt so gepackt, kann man sagen. Es war ein Geburtstag, vielleicht mein vierter oder fünfter Geburtstag. Und da sind wir dann eine Runde Bus gefahren. An der Endhaltestelle durfte ich mich dann vorne auf den Fahrersitz setzen und dann durfte ich die Türen schließen. Und dann sieht man, man drückt einen Knopf und dann passiert was. Das war natürlich dann schon faszinierend. Mit 14 war das mein erstes Praktikum. Da durfte ich dann zum Abschluss mit dem Bus über den Betriebshof fahren. Das war dann schon ein Traum, der so in Erfüllung ging.
1: Das sieht gut aus. Das sieht auch gut aus.
2: Fehlt aber noch 80 Cent bitte.
1: Ach, Entschuldigung.
3: Das Schönste an meinem Job, der Kundenkontakt, dann das Fahren, das ist einfach, diese kann man gar nicht beschreiben. Das macht einfach so viel Spaß.

0: Unter der Woche wurde ich von einer Kundin angesprochen. Da habe ich Fragen, wie alt sie sind. Da habe ich gesagt, ja, 20. Sie sehen aus wie 17. War schon ein bisschen, naja, nicht so nett. Die größte Herausforderung ist auf jeden Fall, die Konzentration beizubehalten, wenn man 8-9 Stunden wirklich Bus fährt. Natürlich mit Pause zwischendurch. Hitze geht, weil wir gut klimatisierte Busse haben. Also nicht so schlimm wie Schnee oder Eis. Also das ist schon deutlich anspruchsvoller.
1: Für die Schwebebahn tatsächlich habe ich mich nie wirklich interessiert. Für mich war immer wirklich Busfahren so das Ding. Dann habe ich angeboten bekommen, Schwebebahn, den Schwebebahnschein zu machen. Ich habe auch lange wirklich überlegt, ob ich es machen möchte, weil ich hatte auch früher Höhenangst. Am Ende habe ich es gemacht und ich bin wirklich sehr, sehr glücklich. Es ist wirklich was Besonderes. Wir haben auch hier bei der Schwebebahn Geschwindigkeitsbegrenzungen. Mal fährt man 40, mal 35, mal davon auch 60 fahren, das ist die Höchstgeschwindigkeit.
0: Stand jetzt bin ich auf jeden Fall der jüngste Schwebebahnfahrer. Mit 19 habe ich mal meinen Schein gemacht und das war, also haben wir auch in der Fahrschule gesagt, wir hatten noch nie einen mit 19 Jahren, der Schwebebahn gefahren ist.
1: Was wirklich Spaß macht, ist einfach dieser Überblick über alles. Man kann wirklich schweben. Also es ist schon echt cool, auch so nah an den Häusern wirklich vorbeizufahren.
0: Als Bus- und Schwebebahnfahrer bin ich zu 100% zufrieden. Ich könnte mir auch nichts anderes vorstellen.
2: Ich bin kürzlich nach vielen Jahren auch endlich mal wieder Schwebebahn gefahren und es war einfach wirklich toll. Muss man einfach mal machen zwischendurch. Die Stadt Mönchengladbach, die schafft endlich Fakten. In 2 Wochen wird das alte, einsturzgefährdete Kino in Mönchengladbach-Giesenkirchen abgerissen. Und damit sollte dann auch die ständige Straßensperrung vor dem maroden Gebäude Geschichte sein. Unter der hatten die Anwohner lange zu leiden. Wir hatten darüber berichtet. Eigentlich hätte sich ja der Eigentümer um den Rückbau des Kinos kümmern müssen, hat er aber nicht. Daher übernimmt das nun die Stadt.
3: Die Straße vor dem alten Kino ist seit Monaten gesperrt. Die Gefahr ist groß, dass es einstürzt. Das Dach ist abgesackt und drückt auf die Außenwände. Autofahrer müssen deshalb Umwege fahren, Schüler länger zur neuen Ersatzbushaltestelle laufen. Wie der 8-jährige Henrik Müller. Sein Vater ist sauer.
4: Das ist eine unheimliche Belastung hier für alle. Die Kinder früh morgens in der Schule, ständig Umwege, ein Riesentrara und für niemanden verständlich. Ja? Eigentum verpflichtet und wenn jemand seiner Pflicht nicht nachkommt, dann kann nicht ein ganzer Stadtteil darunter leiden.
3: Die Straße vor dem maroden Kino war Anfang des Jahres vorübergehend offen. Der Eigentümer hatte Stützbalken angebracht als temporäre Sicherung.
5: Allerdings sind dann bei 2 Ortsterminen eben Verschlechterungen am Gebäudezustand aufgefallen Ende Mai. Und zusammen mit einem Gutachten eines Prüfstatikers, eines externen, ist jetzt eben klar, das Gebäude muss endgültig weg und es muss jetzt weg. Und deswegen werden wir auch jetzt aktiv.
3: In 2 Wochen soll es losgehen. Zunächst wird das asbestbelastete Dach abgetragen, dann der Rest. Da der Eigentümer trotz Anordnungen nicht reagierte, muss die Stadt die Abrisskosten von mehr als 100.000 Euro übernehmen.
5: Unabhängig von klammen Kassen oder der aktuellen Finanzlage ist die Stadt Mönchengladbach voll handlungsfähig und hat hier eine Aufgabe der öffentlichen Gefahrenabwehr zu erfüllen. Und die ist selbstverständlich auch in der aktuellen Lage mit der Haushaltssperre weiterhin möglich.
3: Die Stadt will sich das Geld später vom Eigentümer zurückholen. Die Anwohner sind erleichtert, dass sich endlich was tut.
4: Es kommt ein bisschen spät, aber letzten Endes führt da kein Weg dran vorbei. Gut, dass die Stadt endlich da die Initiative ergreift.
3: Mitte September soll das alte Kino abgerissen sein. Dann können hier wieder Autos fahren. Der Frust über Umwege wäre dann vorbei.
2: Im Gegensatz zum Flughafen Düsseldorf hat Köln-Bonn eine der seltenen Nachtfluggenehmigungen. Weil hier rund um die Uhr Starts und Landungen erlaubt sind, ist der Airport ein riesiges Frachtdrehkreuz und bietet Urlaubern oft deutlich günstigere Flüge. 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
6: Aufgepasst! Wie viele Menschen hier in so einem Flugzeug sind?
7: Und wenn da irgendwie ein Metallstück in die Triebwerke kommt, oh, das ist nicht schön.
3: Flughafen Köln-Bonn, Yalcin Alibash hat hier auf dem Vorfeld an der großen Boeing 777 das Sagen. Er dirigiert das Team, das die Maschine belädt. In diesen Containern stecken die Koffer von fast 400 Passagieren. Zum Glück müssen die Männer das Gepäck nicht per Hand einladen.
7: Da drin ist automatisches System. Wenn man meistens funktioniert, je nach Gesellschaft kann man nichts sagen, aber meistens funktioniert. Sonst muss man das manuell mit der Hand schieben.
3: Hier funktioniert die Technik. Nur die Kinderkarren muss das Team per Hand einladen. Die kommen nach hinten in den Laderaum.
7: Die Kinderwagen, die müssen alle mit runter, dürfen nicht mit in den Flieger. Und die würden dann zusätzlich, sage ich mal, Belly. Ich sag jetzt mal, beim Auto Kofferraum ist beim Flieger das Belly.
3: Seit 32 Jahren arbeitet Yalcin Alibash hier auf dem Flughafen Köln-Bonn. Immer Nachtschicht. Nachts, das ist ihm die liebste Zeit hier auf dem Vorfeld.
7: Ja, macht Spaß, auf jeden Fall. Sonst würden wir es nicht so lange machen.
3: Köln-Bonn ist der einzige Flughafen in Nordrhein-Westfalen, auf dem Flugzeuge auch während der gesamten Nacht starten und landen dürfen. Can Thalay ist in dieser Nacht der Verkehrsleiter vom Dienst auf dem Flughafen. Er ist zuständig für Sicherheit und Ordnung. Die Nacht ist auch für ihn eine ganz besondere Zeit. Streckenkontrolle auf der großen Startbahn. Für die Startbahnen gelten strenge Sicherheitsvorschriften. Hierher dürfen nur wenige Mitarbeiter des Flughafens.
8: Das ist ja wie die Point of View eines Piloten. Ich sitze ein bisschen tiefer, aber ja, immer wieder schön. Ne? Vor allem im Sommer Sonnenuntergang mitzunehmen. Also für mich gibt es hier definitiv nichts Schöneres.
3: Can Thalay muss nachsehen, ob irgendwo Gegenstände, Äste oder Tiere auf der Bahn liegen, ob es irgendwo Schäden gibt. Jede Fahrt zwischen startenden und landenden Flugzeugen ein besonderer Kick.
8: Also es ist so, auch unter den Kollegen streiten wir uns zum Teil um die Kontrolle, ne, weil das wirklich jeder sehr, sehr gerne macht.
3: Auf dem Vorfeld hat Yalcin Alibash mit seinem Team jetzt alles in die Boeing 777 verladen. Jetzt müssen die Männer alle Geräte rund um die Maschine wegräumen. Es darf hier nichts mehr liegen, wenn das Flugzeug sich gleich bewegt.
7: Wenn etwas auf dem Boden liegt, direkt aufheben und direkt entsorgen. Weil es ist sehr was. Es sind ja knapp, ne, wie viele Menschen hier in so einem Flugzeug sind. Und wenn da irgendwie ein Metallstück in die Triebwerke kommt, oh, das ist nicht schön.
3: Die Maschine ist jetzt startklar. Für die fast 400 Passagiere kann der Urlaub beginnen.
2: 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Eltern und Großeltern werden jetzt genau wissen, wovon ich rede, wenn man aus dem Urlaub zurückkommt und man hat das Lieblingskuscheltier des Kindes dort vergessen,

0: Wenn Sie also sachdienliche Hinweise haben, wo sich Fröschli und Schäfi aufhalten könnten, melden Sie sich und machen Sie zwei Menschen sehr glücklich. Und bei uns geht's jetzt weiter mit der Gartenzeit. Damit mache ich Sie hoffentlich auch glücklich. Melanie Unterberg ist hier bei uns, unsere Gartenexpertin. Hallo. Schön, dass du da bist. Du hast Fröschli und Schäfi nicht zufällig gesehen.
1: Nein, leider nicht. Ich habe einen Finny.
0: Ach, du hast auch einen Stofftier, ja, das du auch überall mitnimmst?
1: Natürlich.
0: Was ist es?
1: Ein Teddy.
0: Ah, okay. Schön. Hm. Gut, mit Schäfi und Fröschli können wir nicht helfen, aber du hast Antworten auf die Fragen unserer Zuschauer, die uns erreicht haben. Rüdiger Höfig aus Karst würde gerne wissen, was kann ich denn gegen die Wühlmäuse in meinem Garten tun?
1: Ach, schade. Ja, gegen Wühlmäuse ist leider kein Kraut gewachsen. Sie machen vor nichts Halt. Sie fressen die Wurzeln an und graben wirklich uferlos den Garten auf links. Mhm. Die Profi-Variante ist, der Garten wird ausgebaggert. Ja.
0: Komplett?
1: Komplett. Dann wird ein Wühlmausgitter eingebaut und dann wird der ganze Garten neu aufgebaut. Dann ist man wühlmaussicher. Mhm. Dem Privatbesitzer ist das zu viel Aufwand. Also ich habe es bei mir auf jeden Fall, in den Hochbeeten sind Wühlmausgitter, Entschuldigung, unten drunter montiert. Mhm. Oder aber man kann auch mal versuchen, Lavendelöl in die Gänge reinzuschütten. Das habe ich auch schon erfolgreich geschafft.
0: Okay, ja, viel Glück.
1: Ja.
0: Ulrike Grünert aus Krefeld. Wir haben einen großen Feigenbaum, er trägt Früchte. Wann kann man ihn denn schneiden?
1: Ja, als erstes Mal, wenn er zu viel Früchte hat, kann man jetzt noch Früchte entnehmen. Ein Drittel sollte raus, damit sie noch reif werden. Ach so. Denn wenn zu viele dranhängen, und wir haben selbst an meinem hängen wahnsinnig viele Früchte, dann werden die alle nicht mehr reif, dann haben wir davon nichts. Also nehmen Sie ruhig Früchte raus. Schneiden kann man ihn im Frühjahr, späteres Frühjahr, Mitte März, Ende März, dann ist eine gute Zeit. Und Handschuhe anziehen, weil der stößt natürlich Milchsaft aus. Das ist manchmal für die Haut etwas empfindsam, allergisch reagierend.
0: Mm, guter Tipp. Andrea Kaiser aus Düsseldorf. Ich habe 6 selbstgezüchtete Tomatenpflanzen. Bei einer Tomate sind die Früchte braun. Laut Internet ist es Tomatenfäule. Kann diese kranke Pflanze die anderen 5 Pflanzen anstecken? Muss ich die kranke Pflanze entsorgen? Darf ich die Tomaten der anderen 5 Pflanzen essen?
1: Selbstverständlich. Das ist nicht so schlimm. Ne? Man kann die Tomaten nach wie vor essen, wenn die Tomate gut aussieht. Also ich würde die auf jeden Fall alle lassen. Ja, es ist die Braunfäule. Das verhindern wir, indem wir der Tomate eine sogenannte Bushaltestelle bauen. Ne? Also die braucht ein Dach über dem Kopf und einen Rücken und so Seitenwände. Ich nenne das immer Bushaltestelle. Mhm. Und dann kommt die Tomate ohne Braunfäule gut durchs Jahr. Also es gibt auch Sorten, die ohne Bushaltestelle auskommen. Kann man sich auch noch mal informieren. Ich weiß die Sortennamen jetzt nicht, aber das ist auf jeden Fall fürs nächste Jahr der Tipp.
0: Die Tomatenbushaltestelle habe ich auch noch nie was von gehört. Herzlichen Dank, Melanie, für deine Antworten. Dankeschön, dass du bei uns bist.
1: Sehr gerne.
0: Und wir machen weiter mit den Wetteraussichten. In der Nacht sind örtliche Schauer und einzelne zum Teil kräftige Gewitter unterwegs, die Starkregen bringen können. Daneben sind auch längere trockene Phasen dabei. Es wird tropisch warm und schwül bei Tiefstwerten von 21 bis 19 Grad. Morgen zu Beginn Sonne neben meist lockeren Wolken und es ist trocken. Im weiteren Tagesverlauf bilden sich bei einem Wechsel aus Sonne und Wolken nur selten Schauer. Oft geht der Tag trocken zu Ende. 29 oder 30 Grad. Der Wind wird mäßig, zeitweise auch frisch und stark böig aus Südwest bis West. Die Aussichten am Donnerstag, ein trockener Wechsel aus Sonnenschein und meist lockeren Wolken, Höchstwert um 25 Grad. Am Freitag bei einer Mischung aus Sonne und Wolken, meist trocken, wieder etwa 25 Grad. Am Samstag sonnig bis leicht bewölkt und trocken, wieder wärmer, 29 Grad. Und der 7-Tage-Trend? Am Sonntag bleibt es locker bewölkt und trocken. Zum Start der neuen Woche können neben langen trockenen Phasen auch einzelne Schauer auftreten. In den darauffolgenden Tagen ist Regen vorerst wieder kein Thema. Stattdessen wird es sonnig. Erst am Samstag, am 15. August, sind auch einzelne Schauer möglich. Das war's von uns. Jetzt hier gleich der Tatort, wie alle anderen auch, aus Köln. Ich wünsche Ihnen einen schönen Abend.
2: Davon haben wir doch alle einen bei uns im Viertel stehen, oder? Dauergeparkte Anhänger und LKWs. Die rauben Anwohnern und Betrieben in Langenfeld die Parkplätze und die nerven. Die Stadt kennt das Problem, aber was unternimmt sie dagegen?

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1: Schönen guten Abend am Dienstag. Ja, es ist jetzt gerade so die Uhrzeit, da kommen viele nach Hause, suchen dann minutenlang einen Parkplatz, teilweise bis zu einer halben Stunde in manchen Gebieten. Und schuld daran sind auch illegale Dauerparker. Die kennen Sie vielleicht, die mit den orangenen oder gelben Zetteln auf der Windschutzscheibe. In Langenfeld ist genau das ein Problem. Die Schneiderstraße ist derzeit übersät von Langzeitparkern über Monate, angeblich sogar Jahre. Anwohner und Arbeitnehmern vor Ort fehlen die Parkplätze und haben sich hilfesuchend an uns gewandt.
2: Abgestellte Anhänger, Wohnwagen und sogar schrottreife LKWs stehen über Wochen und Monate in den Parkbuchten. Nicht nur für die Anwohner, vor allem für die Betriebe an der Schneiderstraße sind die illegalen Dauerparker ein Problem.
3: Die Sicht hier zur Straße, die ist halt massiv eingeschränkt und ist immer eine Gefahrensituation, hier auch rauszukommen von links, rechts. Also man muss dann da durchpeilen, wenn man überhaupt was sehen kann. Und also man kann gar nicht so viel links und rechts schauen. Und da wir am Tag und auch die Mitarbeiter natürlich häufig hier rein und raus fahren, wie auch unsere Nachbarn, alle mehrere Handwerksbetriebe und so weiter, also ergibt sich dieses Problem für alle.
4: Also dass da noch nicht was ganz Schlimmes passiert ist, sage ich mal, ist eigentlich ein Wunder. Und ja, dass die einfach hier so parken, die Anhänger, und einfach nicht abgeholt werden, ist einfach, ja, unzumutbar, finde ich.
2: Dabei sei durchaus schon ein schlimmer Unfall hier passiert, sagt Horsch. Grundsätzlich gilt, Wohnwagen und Anhänger ohne Werbung dürfen maximal 2 Wochen stehen bleiben. Fahrzeuge bis 7,5 Tonnen können unbegrenzt parken. Das gilt aber nicht mehr, wenn ein rostiges Fahrzeug wie dieser LKW ohne Zulassung offenbar nicht fahrbereit abgestellt wird. Hier hat das Ordnungsamt zwar abgemahnt, mehr aber nicht, obwohl es das Recht hätte zu entsorgen. Wenige Meter entfernt nimmt die Natur unter den Störenfrieden, die nicht bewegt werden, ihren Lauf. Einer der Anwohner fühlt sich im Stich gelassen.
5: Wir haben das mehrmals der Stadt Langenfeld gemeldet, über den sogenannten Mängelmelder. Bis jetzt ist nie was passiert und wir wissen einfach nicht mehr weiter. Und darum wenden wir uns an Sie, das WDR-Team.
2: Auf Anfrage äußert sich das Ordnungsamt dazu. Meldungen von Anwohnern auch von der Schneiderstraße wird nachgegangen. Ein Erfolg ist oftmals aus Wahrnehmung der Bürgerinnen und Bürger nicht sofort spürbar. Bei den Maßnahmen ist es erforderlich, dass diese angemessen sind. Abgeschleppt wird aber nicht, denn die Stadt befürchtet, auf den Kosten sitzen zu bleiben. Dafür sei der Parkdruck nicht hoch genug. Das sieht die Tischlerei natürlich anders.
6: Also die Parksituation generell für uns, für die Mitarbeiter, für Kunden, die kommen, und die anderen Handwerksbetriebe, Nachbarn und so weiter, die haben das gleiche Problem. Und wenn da jemand kommt oder Kunden, die rufen an oder wie selbst Sie heute fragen, wo können wir parken, also es ist schon ein großes Problem, weil halt die eigentlichen Parkplätze belegt sind.
2: Immerhin einer der Parksünder, der nicht erkannt werden möchte, kommt auf unseren Anruf vorbei. 2 Anhänger, die hier schon länger stehen, wolle man unverzüglich entfernen. Die eigenen Flächen seien leider begrenzt. Das ist vermutlich das Credo vieler Langzeitparker. Horsch aber hofft, dass die Berichterstattung die Stadt wachrüttelt.
3: Gerade die Fahrzeuge, die hier abgemeldet sind, Anhänger, die hier stehen monatelang, wenn man das mal mehr im Auge hat und auch die anhand der Kennzeichen sind die Besitzer ja zu ermitteln.
2: Gegen diese solle die Stadt dann endlich härter vorgehen.
1: Was hat das geschüttet vergangene Nacht, oder? Nirgends in NRW ist so viel Regen gefallen wie rund um die Bever hier bei uns. 60 Liter Regen waren es pro Quadratmeter. Das ist so viel wie sonst in mehreren Wochen. Aber selbst das reicht nicht, damit sich die Situation in den Talsperren etwas entspannt.
7: Zu knapp 2 Dritteln ist die Bevertalsperre heute noch gefüllt. Im Grunde genauso wie vor dem Regen. Von Aufatmen kann also keine Rede sein. Wie kann das sein nach so viel Niederschlag?
8: Ich würde sagen, die Natur hat kurzzeitig aufgeatmet, weil sie sich im Moment über jeden Tropfen Wasser wirklich sehr freut. Für die Talsperren hat das sehr wenig Effekt, denn die Böden und die Vegetation sind so trocken, dass diese Wassermengen von der letzten Nacht sofort eigentlich von dem Umfeld aufgenommen wurden. Das hat auf die Talsperren keinen nachhaltigen Effekt gehabt.
7: Vergangenes Jahr Dürre, dieses Jahr bislang viel zu wenig Niederschlag und die Anforderung an die Talsperren, genügend Puffer zu bieten. All das stellt etwa den Wupperverband vor Herausforderungen. Der kann aktuell aber noch gut reagieren.
8: Wenn wir dann sehen, dass Trockenphasen sind, dann passen wir diese Wassermenge in der aus der Wuppertalsperre an. Wie zum Beispiel jetzt aktuell, wo wir gesagt haben, der Pegel der Talsperren sinkt, sodass wir die Wupperabgabe etwas reduzieren, um dann noch für die nächsten kommenden Wochen wirklich das Wasser auch bereitstellen zu können.
7: Der Aggerverband sagt, seine Talsperren sind auf 2 trockene Jahre hintereinander ausgelegt. Wenn die Dürreperioden in Zukunft aber noch länger werden, muss die gesamte Gesellschaft beim Wassersparen helfen. Kommunen, Landwirtschaft, Zivilbevölkerung. Wichtig ist aber jetzt zunächst, dass es im Winter genügend Regen oder Schnee gibt. Denn anders als ein kurzer Sommerregen kann das die Talsperren wirklich füllen, um gut aufgestellt ins nächste Jahr zu gehen.
1: Und jetzt wird's sportlich. Nicht für mich, mir ist das zu warm, aber ich habe inzwischen Besuch bekommen im Studio von Adi Ukay. Adi, wir haben uns ja schon kennengelernt. Du bist nämlich dieses Jahr schon eine ganz schön extreme Challenge gelaufen. Du bist nämlich Extremsportler, Ultraläufer aus Solingen. Erklär doch mal bitte ganz kurz, was macht ein Ultraläufer?
9: Ultraläufer ist jemand, der Distanzen über 42 Kilometer läuft, sage ich mal.
1: Über 42 Kilometer, also mehr als ein Marathon, läufst du so im Training oder wie kann ich mir das vorstellen?
9: Ja, schon. Ich bin jetzt über die Nacht 50 Kilometer mal gelaufen, durch die Nacht durch. Sowas halt auch, gehört
1: easy.
9: Immer dazu.
1: Klingt für dich, als wäre das total easy. Aber du bist im Juni schon 2000 Kilometer am Stück gelaufen, das war eine Herausforderung. In den Kosovo aus dem Südpark bist du gelaufen, wir schauen noch mal rein.
9: Alles klar.
1: Also da sieht man, es ging los im Solinger Südpark Anfang Juni und dann bist du gerannt mit einem Ziel.
10: Mein Name ist Adi Ukay. Auch schon mit den Tapes. Ich bin 20 Jahre alt, komme hier aus Solingen. Ich habe jetzt vor, von Solingen nach Pristina zu laufen, also von Deutschland nach Kosovo.
1: Von Deutschland in den Kosovo bist du gelaufen. Wie war deine Route, wo ging es lang?
9: Es ging von Deutschland über nach Österreich, Slowenien, Kroatien.
1: Bosnien,
9: Montenegro und dann wieder Kosovo.
1: Wow, also 2000 Kilometer bist du gelaufen. Welche Herausforderungen hattet ihr so auf dem Weg?
9: Ich glaube, dass wir uns einmal im Wald verlaufen haben, das war eine der schlimmsten Aktionen, die wir gemacht haben. Aber auch die Schmerzen in Deutschland, die dazu kamen.
1: Ja, die Schmerzen in Deutschland. Wir gehen da gleich nochmal drauf ein. Deine Knie sind ja auch getaped. Nach 33 Tagen und 2000 Kilometern bist du dann angekommen an deinem Ziel im Kosovo. Was war das für ein Gefühl bei diesem Zieleinlauf?
9: Ich war einfach glücklich, sage ich mal, meine Eltern wiederzusehen. Also auf die Distanz kam es nicht mehr an bei mir, sondern ich wollte einfach nur noch meine Eltern sehen, wollte, dass es einfach auch nicht rum ist, das wollte ich auch nicht, aber ich fand es schön, endlich anzukommen.
1: Aber es hat dir anscheinend sehr, sehr gut gefallen, diese 2000 Kilometer zu laufen, denn morgen startest du in eine neue Challenge und die alte ist gerade mal einen Monat her. Was hast du jetzt wieder geplant?
9: Ja, genau, also wenig Vorbereitung, aber wir machen 600 Kilometer in 96 Stunden um dem Umfeld Solingen, Langenfeld-Hilden und hoffen wir, dass es auch klappt.
1: 96 Stunden, die wirst du durchlaufen?
9: Ja, ich denke mal 150 Kilometer am Tag, sprich so 20 Stunden am Tag laufen, 2 Stunden am Tag nehme ich wieder viel Essen, alles Wichtige, was noch gemacht werden muss und 2 Stunden schlafen versuche ich immer.
1: Wow, warum macht man das, Adi?
9: Gibt nicht so viele Gründe. Ich würde sagen, ich versuche mich selber immer wieder auf die Waage zu stellen, gucken, was der Körper kann, was ich kann und will mir auch immer wieder was beweisen, will auch den Leuten draußen alles beweisen.
1: Mhm. Und du hast gerade schon gesagt, schlafen, essen in den nächsten 96 Stunden. Wird eine Herausforderung. Was für Herausforderungen stellst du dich noch ein?
9: Also, es war ja schon bei der Kosovo-Reise so, ich musste bis zu 8000 Kilokalorien essen, um mein Gewicht zu behalten. Hat nicht geklappt. Jetzt wären es 15.000 Kalorien. Also noch schwieriger, aber ja. Diesmal mehr Planung, mehr Leute im Team.
1: Ja. Mal schauen. Das heißt, ab morgen, wann geht's los? Wann läufst du los?
9: Ich laufe morgen um 8 Uhr los am Südpark wieder.
1: Morgen um 8 Uhr am Südpark und dann 96 Stunden mit 20 Stunden Laufen pro Tag. Das ist sehr krass. Und du hast es gerade schon gesagt, deine Route ist diesmal nicht in Kosovo, sondern hier in der Gegend. Wo geht's lang?
9: Genau, wir starten am Solingen, laufen über auf der Höhe nach Langenfeld in die Innenstadt. Von Langenfeld Innenstadt nach Hilden in die Altstadt und dann wieder nach Solingen-Ohlix, Wald, Grefrath und dann wieder zu mir nach Hause. Ja. Immer so eine gleiche ähnliche Route.
1: Wenn ich das jetzt überschlage, sind das nicht ganz 600 Kilometer, diese Route. Was hast du vor? Wie willst du das schaffen?
9: Das sind 40 Kilometer mit jeweils fast 400 Höhenmetern. Die werden wir 15 Mal laufen, erklimmen dabei einmal den Mount Everest mit 6000 Höhenmetern und machen dann halt 600 Kilometer voll.
1: Dein Körper, man sieht es ja schon, deine Knie sind ja schon getaped. Du bist vor einem Monat 2000 Kilometer gejoggt. Was macht das mit dem Körper? Das ist wahrscheinlich auch, was sagen deine Ärzte?
9: Meine Ärzte meinten, ich habe es sehr gut überstanden. Ist auch natürlich nicht normal, dass man das so gut übersteht. Aber ich darf weitermachen. Wir waren einen Monat lang Physiotraining, hatten jetzt einen Monat lang wirklich spezifisch darauf trainiert, dass die Knie auch stabil sind, dass der ganze Körper stabil ist. Bewegungsanalysen gemacht und wir sind fit.
1: Ja, wie sieht dein Training aus für 96 Stunden durchjoggen? Was macht man da?
9: Viel wach bleiben, viel Nachtlaufen. Nicht so, wie man es denkt, dass ich jetzt sage, okay, ich laufe jetzt 200 Kilometer am Stück und das ist die Vorbereitung, das bringt nichts. Ich habe mich mehr auf diese Mentale auch noch mal mehr eingestellt. Und bin da der guten Überzeugung, dass es alles gut läuft.
1: Und ich meine, auf dem Weg in Kosovo, da konnte man dich online begleiten, quasi in den Livestreams auf TikTok, auf Social Media. Dieses Mal kann man aber mitlaufen, oder?
9: Ja, man darf auf jeden Fall mitlaufen. Wir gucken natürlich, dass nicht zu viele sind. Aber mitlaufen wird immer klappen und man wird immer sehen können, wo wir sind.
1: Ja, man kann dich verfolgen in den Livestreams auf TikTok, auf Instagram. Adi Ukay heißt du da, richtig?
9: Genau, ja.
1: Da kann man dich finden. Adi, ganz viel Spaß bei deiner Challenge ab morgen. 96 Stunden durchlaufen, 600 Kilometer. Ich drücke dir die Daumen. Vielleicht laufe ich ja mal mit, aber auch nur im Stream. Ich gucke nur in den Stream rein. Mehr schaffe ich, glaube ich, nicht. Adi, vielen Dank, dass du heute da warst.
9: Vielen lieben Dank.
1: Also Adi können Sie im Stream live verfolgen und das Neueste aus dem Bergischen, das finden Sie hier.
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1: Dieses Kunstwerk, was Sie hier im Hintergrund sehen, das kennen Sie vielleicht. Das steht an der Wupper bei Hückeswagen, das sogenannte Wupperlicht. Sehr, sehr schöner Name, wie ich finde. Und Achtung, jetzt folgt ein kleines Suchbild. Was fehlt? Finden Sie den Fehler? Das Wupperlicht wurde geklaut, das Kunstwerk mutwillig zerstört. Das ist jetzt knapp ein Jahr her. Ein Kunstwerk, dem ein Stück Kunst fehlt, das soll sich jetzt ändern.
12: In diesem Kunstwerk an der Wupper ist ein Loch. Und das soll eigentlich nicht so sein. Das Herzstück des Kunstwerks, eine türkise Glasperle, wurde vor circa einem Jahr geklaut. Künstler Jürgen Liersam nimmt es aber erstmal gelassen.
13: Wenn man Kunst in den öffentlichen Raum reinstellt, dann ist es klar, dass daran auch andere Künstler, Freizeitkünstler, ihre Tätigkeit weiterführen. Dadurch entwickeln sich teilweise Kunstwerke auch, wenn sie nicht zerstört werden.
12: Zerstört wurde das Kunstwerk nun aber. Deshalb will Liersam es jetzt reparieren.
13: Das ist eine Ersatzkugel, die ich jetzt habe anschaffen können. Es ist sehr schwierig, noch solche Kugeln zu bekommen, weil das in den Einschlüssen und in der Art und Weise halt etwas ganz Besonderes ist und ein wunderbares Licht macht.
12: Mit einer neuen Stahlsicherung will der Künstler dafür sorgen, dass die Kugel nicht noch mal so leicht geklaut werden kann. Und so könnte das Kunstwerk bei Hückeswagen dann bald wieder aussehen. Vor fast 20 Jahren hat Jürgen Liersam sein Kunstwerk mit dem Namen Licht aufgestellt. Es war Teil des groß angelegten Projekts Kunstfluss Wupper mit mehreren Installationen entlang der Wupper. Das Kunstwerk steht für das Bergische Land, für die Stahlindustrie, den Bergischen Forst und mit der Glaskugel eben für die Wupper. Über die Zeit ist das Kunstwerk immer wieder Opfer vom Vandalismus geworden. Die Spaziergängerinnen Uschi Bebenroth und Manuela Simons haben zu dem Diebstahl der Perle eine klare Meinung.
14: Kann man heute für den Gartenbereich kann man solche
15: nicht gut. Es ist eigentlich unverschämt, aber ist schon traurig.
16: Ja, ist schon traurig.
13: Ich sehe es etwas anders. Er hat sich richtig viel Mühe gemacht. Das heißt, ich erkenne seine Arbeit und seinen Willen an. Wenn er das für gute Zwecke jetzt einsetzt, dann hätte es ja noch einen guten Wert.
15: Ja.
12: Aber das Rätsel bleibt. Was will jemand mit einer 8 Kilogramm schweren Glaskugel? Liersam will das wissen und startet einen öffentlichen Aufruf. Er bittet den Täter, die Kugel zurückzugeben, ohne rechtliche Konsequenzen.
13: Der Täter hat sich natürlich nicht gemeldet, das war klar. Ich würde gerne, ganz gerne mit ihm in Dialog stehen. Ob er es jetzt als Schmuckstück haben wollte, ob es eine Mutprobe war, ob es eine Instagram-Inszenierung war, ich weiß es einfach nicht.
12: Inzwischen gibt es ja aber immerhin eine Ersatzkugel. Anfang September baut Liersam sie in sein Kunstwerk ein. Fast wie ein Neuanfang nach 20 Jahren.
1: In Solingen gibt es neue Erkenntnisse im Fall der sogenannten Schleuser-Affäre. Es geht um den Beigeordneten Jan Welzel. Heute hat das Oberverwaltungsgericht in Münster entschieden, dass seine Suspendierung unrechtmäßig war. Vorgelegtes Beweismaterial gegen Welzel konnte die erhobenen Vorwürfe nicht untermauern, so das Gericht. Die Suspendierung war damit nicht rechtens. Gleichzeitig läuft aber noch eine strafrechtliche Prüfung. Mehreren Mitarbeitern der Verwaltung unter Ex-OB Kurzbach werden Vergehen in Zusammenhang mit der Schleuser-Affäre vorgeworfen. Dabei sollen Aufenthaltsgenehmigungen gegen Bezahlung ausgestellt worden sein. Schauen Sie mal hier hinter mir diesen Spieleteppich. Den kennen Sie, oder? Der ist legendär. Auf ihm sind garantiert schon Generationen von Kindern durch die Fantasiewelten gefahren. Vielleicht hat

Ja, auch ein Wuppertaler namens Nick Kaufmann seine ersten Runden gedreht und davon geträumt, einmal selbst am Steuer zu sitzen. Und heute ist dieser Traum Realität. Nick ist der jüngste Bus- und Schwebebahnfahrer Wuppertals. Inzwischen, keine Sorge, ist er volljährig, aber noch frische 20 Jahre alt. Und er lenkt täglich diese großen Pötte durch die Stadt.

0: Hallo, ich bin Danny Kaufmann und bin der jüngste Bus- und Schwebebahnfahrer in Wuppertal. Während der Fahrt darf ich leider nicht reden, weil ich soll mich natürlich aufs Fahren konzentrieren. Das ist natürlich Priorität Nummer 1. Seitdem ich das erste Mal einen Bus gesehen habe, das hat mich einfach direkt so gepackt, kann man sagen. Es war ein Geburtstag, vielleicht mein vierter oder fünfter Geburtstag. Und da sind wir dann eine Runde Bus gefahren. An der Endhaltestelle durfte ich mich dann vorne auf den Fahrersitz setzen und dann durfte ich die Türen schließen. Und dann sieht man drückt einen Knopf und dann passiert was. Das war natürlich dann schon faszinierend. Mit 14 war das mein erstes Praktikum. Da durfte ich dann zum Abschluss mit dem Bus über den Betriebshof fahren. Das war schon ein Traum, der so in Erfüllung ging.
1: Das sieht gut aus. Das sieht auch gut aus.
2: Fehlt aber noch 80 Cent bitte.
1: Ach, Entschuldigung.
2: Alles gut.
0: Das Schönste an meinem Job, der Kundenkontakt, dann das Fahren, das ist einfach, das kann man gar nicht beschreiben. Das macht einfach so viel Spaß.

0: unter der Woche wurde ich von einer Kundin angesprochen. Da habe ich Fragen, wie alt sie sind. Weil ich sage, ja, 20. Sie sehen aus wie 17. War schon ein bisschen, naja, nicht so nett. Die größte Herausforderung ist auf jeden Fall, die Konzentration beizubehalten, wenn man 8-9 Stunden wirklich Bus fährt. Natürlich mit Pause zwischendurch. Hitze geht, weil wir gut klimatisierte Busse haben. Also nicht so schlimm wie Schnee oder Eis. Also das ist schon deutlich anspruchsvoller.
1: Für die Schwebebahn tatsächlich habe ich mich nie wirklich interessiert. Für mich war immer wirklich Busfahren so das Ding. Dann habe ich angeboten bekommen, Schwebebahn, den Schwebebahnschein zu machen. Ich habe auch lange wirklich überlegt, ob ich es machen möchte, weil ich hatte auch früher Höhenangst. Am Ende habe ich es gemacht und ich bin wirklich sehr, sehr glücklich. Es ist wirklich was Besonderes. Wir haben auch hier bei der Schwebebahn Geschwindigkeitsbegrenzungen. Mal fährt man 40, mal 35, mal darf man aber 60 fahren, das ist die Höchstgeschwindigkeit.
0: Stand jetzt bin ich auf jeden Fall der jüngste Schwebebahnfahrer. Mit 19 habe ich mal meinen Schein gemacht und das war, also haben wir auch in der Fahrschule gesagt, wir hatten noch nie einen mit 19 Jahren, der Schwebebahn gefahren ist.
1: Was wirklich Spaß macht, ist einfach dieser Überblick über alles. Man kann wirklich schweben. Also es ist schon echt cool, auch so nah an den Häusern wirklich vorbeizufahren.
0: Als Bus- und Schwebebahnfahrer bin ich zu 100% zufrieden. Ich könnte mir auch nichts anderes vorstellen.
2: Also wenn man das von seinem Job sagen kann, hat man alles richtig gemacht, oder? Vom Busdepot geht's jetzt zum Flughafen. Es ist Urlaubszeit. Sie sind vielleicht auch gerade dabei, die letzten Teile für den Sommerurlaub zu packen. Zugegeben, ich habe jedes Mal am Flughafen Bammel, wenn mein Koffer auf diesem Kofferband wegrauscht und ich hoffe, dass er da ankommt, wo ich ankomme. Dass der Koffer da ankommt, wo er hin soll, der Flugbetrieb reibungslos läuft, dafür sorgen hunderte Menschen am Kölner Flughafen. Und der ist ja aus NRW nicht wegzudenken. Ebenso wie die Menschen, die NRW ausmachen. Zum 80. Geburtstag schauen wir jetzt jeden Tag mal hinter die Kulissen von Nordrhein-Westfalen in unserer Reihe So tickt NRW. Und wir gehen einmal rund um die Uhr. Heute dürfen wir mal dahin schauen, wo sonst nur die Koffer einen Blick haben. 1 Uhr nachts am Kölner Flughafen. Aufgepasst!
3: Wie viele Menschen hier in so einem Flugzeug sind. Und wenn da irgendwie ein Metallstück in die Triebwerke kommt, oh, das ist nicht schön.
4: Flughafen Köln-Bonn. Yalcin Alibasch hat hier auf dem Vorfeld an der großen Boeing 777 das Sagen. Er dirigiert das Team, das die Maschine belädt. In diesen Containern stecken die Koffer von fast 400 Passagieren. Zum Glück müssen die Männer das Gepäck nicht per Hand einladen.
3: Da drin ist automatisches System. Wenn man meistens funktioniert, je nach Gesellschaft kann man nichts sagen, aber meistens funktioniert. Sonst muss man das manuell mit der Hand schieben.
4: Hier funktioniert die Technik. Nur die Kinderkarren muss das Team per Hand einladen. Die kommen nach hinten in den Laderaum.
3: Die Kinderwagen, die müssen alle mit runter, dürfen nicht mit in den Flieger und die würden dann zusätzlich, sage ich mal, Belly. Ich sag jetzt mal, beim Auto Kofferraum ist mein Flieger das Belly.
4: Seit 32 Jahren arbeitet Yalcin Alibasch hier auf dem Flughafen Köln-Bonn. Immer Nachtschicht. Nachts, das ist ihm die liebste Zeit hier auf dem Vorfeld.
3: Ja, macht Spaß, auf jeden Fall. Sonst würden wir es nicht so lange machen.
4: Köln-Bonn ist der einzige Flughafen in Nordrhein-Westfalen, auf dem Flugzeuge auch während der gesamten Nacht starten und landen dürfen. Can Thalay ist in dieser Nacht der Verkehrsleiter vom Dienst auf dem Flughafen. Er ist zuständig für Sicherheit und Ordnung. Die Nacht ist auch für ihn eine ganz besondere Zeit. Streckenkontrolle auf der großen Startbahn. Für die Startbahnen gelten strenge Sicherheitsvorschriften. Hierher dürfen nur wenige Mitarbeiter des Flughafens.
5: Das ist ja wie die Point of View eines Piloten. Ich sitze ein bisschen tiefer, aber ja, immer wieder schön. Ne? Vor allem im Sommer Sonnenuntergang mitzunehmen. Also für mich gibt es hier definitiv nichts Schöneres.
4: Can Thalay muss nachsehen, ob irgendwo Gegenstände, Äste oder Tiere auf der Bahn liegen, ob es irgendwo Schäden gibt. Jede Fahrt zwischen startenden und landenden Flugzeugen ein besonderer Kick.
5: Also es ist so, auch unter den Kollegen streiten wir uns zum Teil um die Kontrolle, ne? Weil das wirklich jeder sehr, sehr gerne macht.
4: Auf dem Vorfeld hat Yalcin Alibash mit seinem Team jetzt alles in die Boeing 777 verladen. Jetzt müssen die Männer alle Geräte rund um die Maschine wegräumen. Es darf hier nichts mehr liegen, wenn das Flugzeug sich gleich bewegt.
3: Wenn etwas auf dem Boden liegt, Dreck aufheben und Dreck entsorgen. Weil es ist sehr was. Es sind ja knapp, ne, wie viele Menschen hier in so einem Flugzeug sind. Und wenn da irgendwie ein Metallstück in die Triebwerke kommt, oh, das ist nicht schön.
4: Die Maschine ist jetzt startklar. Für die fast 400 Passagiere kann der Urlaub beginnen.
2: Und wir wünschen einen guten Flug und schönen Urlaub. 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Tonnen von Sand in den Garten kippen, würden Sie das tun? Wenn Sie jetzt sagen, nee, eher nicht, dann haben Sie wahrscheinlich keine Bienen bei sich zu Hause. Genau das hat Rüdiger Ramme nämlich im Mai 2022 mit der Hobby-Imkerin Angela Zerfass gemacht. Gemeinsam haben sie ein Sandarium angelegt, eine Nisthilfe für Wildbienen. Und jetzt kehrt Rüdiger mal zurück und schaut, was aus dem Projekt geworden ist. Hat sich die ganze Schufterei damals gelohnt?
6: Rüdiger Ramme hakt nach bei Angela Zerfass. Vor einigen Jahren war er bei ihr. Gemeinsam haben sie ein Sandarium angelegt, also eine Sandfläche für Wildbienen und andere Insekten, die im Boden nisten. Seitdem hat Angela Zerfass eine neue Beschäftigung. Garten-Yoga nennt sie das. Mit der Kamera Bienen im Sandarium beobachten und fotografieren.
7: Hallo, grüß dich. Ja, da ist ja unser Sandarium, das wir vor 4 Jahren angelegt haben.
8: Hallo Rüdiger, herzlich willkommen.
7: Hallo.
8: Schön, dass du noch mal da bist.
7: Gerne. Aber das Wichtigste ist natürlich, haben auch Bienen eingecheckt?
8: Ja, das ist hervorragend bewohnt. Das heißt, in der Hauptsache sind es kleine Kolonien von Grabwespen und kleine Wildbienen, die so 4 mm, 5 mm groß sind.
7: Wir haben ja seinerzeit, als wir es angelegt haben, kann ich mich erinnern, so ein bisschen darauf geachtet, dass wir es nicht allzu sehr bepflanzen. Mittlerweile wächst hier relativ viel. Die Witwenblume, hier die Königskerze. Hat sich deine Einstellung geändert oder sind hier Samen zugeflogen?
8: Nein. Das sind fast alles noch Pflanzen, die du mitgebracht hast damals. Und die haben sich fleißig versamt. Wir bieten jetzt nicht nur Nistplatz, sondern eben Futter und Tankstelle. Und das macht die ganze Sache rund.
6: Das Sandarium, das Angela mit Rüdiger angelegt hat, war das erste Naturelement im Garten. Mittlerweile gibt es noch eine Mauer, einen Teich und viele schöne Ecken. Und heute kommt wieder etwas Neues dazu.
7: So, heute steht auf der To-Do-Liste ein Färberbeet. Wie kommst du auf Färberbeet?
8: Ich habe festgestellt, dass viele der Wildstauden, die ich hier habe, auch zum Färben geeignet sind. Und ich arbeite mit Kindern und Jugendlichen und habe mir überlegt, ich würde gerne ein Farblabor, eine Werkstatt zur Herstellung von Pflanzenfarben mit den Kindern machen. Und dazu muss ich natürlich zuerst mal das selber ausprobieren, damit ich weiß, wie es geht.
7: Ja, ich würde mal sagen, ich hole die Schubkarre.
8: Ich freue mich.
7: Und dann können wir mal hier gucken, was du davon brauchen kannst.
8: Ja, gerne.
7: So, eine bunte Schubkarre voll Farbe.
8: Ah, das sieht ja hervorragend aus. Toll. Ich bin begeistert.
6: Mit den Pflanzen hier drin lässt sich färben. Entweder mit den Früchten, Wurzeln oder den Blättern. Kamille, Mädchenauge und auch die Stockrose gehören zu den Färberpflanzen. Und die müssen jetzt in die Erde. In Angelas Garten entsteht ein neues Element, das Färberbeet.
7: So, Angela, jetzt haben wir alles gepflanzt. Bist du zufrieden?
8: Sieht super aus, oder?
7: Finde ich auch.
8: Schön bunt, ganz viele Farben.
7: Apropos Farben. Ich habe jetzt so ein bisschen meine Schuldigkeit getan. Jetzt wärst du eigentlich dran. Ich wüsste nämlich ganz gerne mal, was man mit den Pflanzen so alles machen kann. Ich glaube, da hast du was vorbereitet.
8: Ja, dann komm mal mit, dann probieren wir das aus.
6: Und zwar mit den Hagebutten, die auch in Angelas Garten wachsen.
7: So, aus den Hagebutten machen wir jetzt Farbstoff.
8: Ja, und ich hoffe, dass es oranger Farbstoff wird. Ich habe keine Ahnung, wie viel Wasser wir reintun müssen. Auch das ist das Experiment. Es fängt schon an, dass es orange wird, ne? Aber ich glaube, du musst dich noch ein bisschen anstrengen. Jetzt wir filtern das jetzt durch ein Baumwolltuch und dann kannst du einfach so ein Säckchen drehen. Wunderbar. Jetzt bin ich gespannt.
7: Also wahrscheinlich vielleicht noch ein bisschen weniger Wasser brauchen insgesamt. Ein bisschen eintrocknen lassen wäre vielleicht noch mal eine Idee.
8: Ich würde sagen, auch üben, aber ehrlich, fürs erste Mal finde ich es in Ordnung.
7: Ja, ich finde, unser Experiment hat doch schon viel Schönes gehabt. Du kannst ja noch ein bisschen üben und ich gehe derweil mal nach Hause.
8: Rüdiger, vielen Dank und vielleicht sehen wir uns ja noch ein drittes Mal.
7: Wahrscheinlich. Tschüss, dann gucke ich mir das nochmal an. Tschüss, mach's gut.
8: Tschüss.
2: Ich sollte mal drüber nachdenken, ob ich meinen vertrockneten Rasen zu Hause nicht auch gegen sowas eintausche. Oder aber gegen die hier, Sonnenblumen. Immer eine schöne Augenweide. Oder auch wenn sie im Garten der Nachbarn wächst, so wie bei Manfred Seiler aus Fellbad. Er hat das Foto gemacht und schrieb dazu aus Nachbarsgarten. Danke fürs Foto. Ob es so sonnig wird wie die Sonnenblume, wir schauen aufs Wetter. Und da sehen wir, es kann regnen heute Nacht und heute Abend. Da wird es wieder nass. Es ziehen hier und da Schauer und Gewitter durch. Stellenweise kann der Regen auch wieder ordentlich werden. Dazu Temperaturen. Schwülwarm, 21 bis 19 Grad. Schon morgen Vormittag geht es dann warm los mit Temperaturen um die 26 Grad maximal. Das ist ein Mix aus Sonne und Wolken. Erstmal kein Schauer mit dabei. Am Nachmittag kann es dann vereinzelt regnen. Und auch die Temperaturen gehen noch mal rauf auf sommerliche maximal 30 Grad. Die nächsten drei Tage schauen wir uns noch an. Und da sehen wir vorweg, erstmal, es kühlt ein bisschen ab. Donnerstag, Freitag 24 Grad, 23 Grad. Und auch nachts kann man endlich wieder durchlüften. Freitag 11 Grad. Denn am Samstag wird es wieder warm mit 28 Grad und Sonnenschein. Ich finde, fürs Wochenende geht das aber auch, oder? Das war Ihre Lokalzeit erstmal für heute. Wir sehen uns morgen wieder, wenn Sie möchten. Hier jetzt die Tagesschau und danach der Tatort. Einen schönen Abend mit uns im WDR. Wir sehen uns morgen wieder. Machen Sie es gut. Bis dahin und tschüss.

0: Wo ist Jutta Z? Die 87-jährige Essenerin wird seit Tagen vermisst. Sie ist schwer demenzkrank und lebt in einem Pflegeheim in Essen-Kettwig. Das hat sie vor einer Woche verlassen und ist seitdem nicht mehr aufgetaucht.
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0: Die Angehörigen ist es der Horror. Die demente Seniorin ist seit einer Woche spurlos verschwunden. Und damit guten Abend, herzlich willkommen bei Ihrer Lokalzeit. Die Tochter hat sich verzweifelt bei uns gemeldet. Der Gedanke, dass ihre Mutter irgendwo draußen herumirrt, orientierungslos, muss schlimm sein. Mit Spürhunden und Hubschraubern wurde nach ihr gesucht, bisher vergeblich. Dieser Fall bewegt gerade auch viele Menschen in Kettwig.
2: Überall in Essen-Kettwig sind Jutta Z's Fotos zu finden. Die demente 87-Jährige seit einer Woche spurlos verschwunden.
3: Uns tut das sehr, sehr leid, dass einfach die Dame nicht zu finden ist.
4: Und die rannte hier mit ihrem Trolley rum und so, das war schon. Man weiß nicht, was ist.
5: Das ist bedrückend.
4: Allerdings.
6: Haben Sie vielleicht die Dame irgendwo gesehen oder einen Hinweis darüber gehört?
7: Leider gar nicht.
2: Alexandra Kallenberg sucht ihre Mutter über Flugblätter, Social Media. Die Mutter verließ öfter mal kurz ihr Pflegeheim in Kettwig. Diesmal kehrte sie nicht zurück.
6: Das ist ganz schrecklich, wenn man sich vorstellt, dass ein geliebter Mensch irgendwo vielleicht hilflos ist. Denn in letzter Zeit wurde sie wieder sehr unruhig, hat sich so getrieben gefühlt, hat auch gesagt, ich habe so einen starken Drang zu laufen, ich kann das gar nicht stoppen. Und wir haben schon überlegt, ob man nicht nach einer anderen Einrichtung sucht, wo sie gesicherter ist. Aber es ist halt immer so eine Gratwanderung zwischen, ja, irgendwie noch Freiheit und eingeschlossen sein.
2: Laut Polizei wurde Jutta Z. in Kettwig am Tag des Verschwindens gesehen und einen Tag später. Auch Hunde nahmen eine Spur wahr. Es gab auch Meldungen aus Mülheim und den Stadträndern von Essen.
8: Wir haben also mehrfach mit Hubschraubern gesucht. Wir haben beispielsweise in Essen-Krai einen Friedhof abgesucht. Wir haben Spürhunde eingesetzt, die uns dann zum Bereich der Ruhr geführt haben. Da haben die Kollegen tatsächlich auch im knietiefen Wasser in Badehosen den Bereich des Wassers abgesucht. Wir wurden unterstützt durch Suchboote, durch Spürhunde, durch Drohnen, aber leider bisher immer noch ohne Erfolg.
2: Am Ruhrufer hatte ein privater Man-Trailer mit seinem Hund Spuren der Mutter aufgenommen.
9: Der Schäferhund, den ich noch habe, der hat halt da unten in der Quelle angezeigt. Was nicht heißt, dass sie da genau an dem Punkt war. Kann auch sein, dass sie sich da die Finger gewaschen hat.
2: Kaum zu ertragen, die Ungewissheit. Wo ist die völlig hilflose, demente Mutter?
6: Das Schlimmste wäre, wenn sie dauerhaft vermisst bleibt.
10: Oh mein Gott.
6: Also das ist ein unvorstellbarer Zustand. Und ja, für das, was kommt, sollte sie gefunden werden, egal wie. Dafür brauche ich auch noch Kraftreserven.
2: Laut Polizei Essen war noch nie eine demente Person so lange verschwunden. Die Tochter will alles tun, um ihre Mutter wiederzufinden.
0: Ja, hoffen wir, dass Sie sie finden. Und wenn Sie irgendwelche Hinweise haben, melden Sie sich bitte bei der Polizei. Der Prozess um eine XXL-Cannabis-Plantage in Gelsenkirchen ist heute am Landgericht Essen gestartet. Beschuldigt werden zwei Männer. Sie sollen die Pflanzen als Gärtner gepflegt haben. Zu den Hintermännern wissen sie angeblich nichts. Aufgeflogen sind sie durch einen Zufall.
11: So ähnlich dürfte die Plantage ausgesehen haben. Cannabispflanze an Cannabispflanze, insgesamt 800 Stück. Und das sollen ihre Gärtner gewesen sein. Zwei Männer, Anfang 20 und Mitte 40, heute vor dem Landgericht Essen.
12: Den Angeklagten wird vorgeworfen, eine Plantage in der Gelsenkirchener Innenstadt in einem Mehrfamilienhaus betrieben zu haben. Das heißt, die Angeklagten sollen in erster Linie die Funktion von Gärtnern übernommen haben und diese Plantage gepflegt haben, die allerdings von Hintermännern aufgebaut worden sein soll.
11: Und in diesem Gebäude an der Gelsenkirchener Bismarckstraße wurde die Plantage betrieben. Drei Stockwerke über dem Café erstreckte sich der Arbeitsbereich der beiden Gärtner. Der eine wässerte, der andere schnitt die Pflanzen zurecht. Das ging rund einen Monat gut und dann trafen die Tücken des alten Hauses auf das Business der Dealer.
12: Aufgefallen ist das Ganze im Rahmen eines Wasserrohrbruches, zu dem dann auch die Polizei hinzugerufen worden ist. Und in diesem Zuge ist die sehr großflächige Plantage, die sich über etwa drei Stockwerke des Mehrfamilienhauses erstreckt hat, aufgefallen.
11: Das Limit war also ein simpler Wasserschaden. Die beiden Angeklagten sagen heute aus, allerdings nichts zu Hintermännern, die sie angeblich auch gar nicht kennen würden. Man muss schon sehr bekifft sein, um das zu glauben. Es winkt eine empfindliche Buße.
7: Wie viel Strafe, wenn es denn zu einer Strafe kommt, würde man denn hier fürs Gärtnern kriegen?
12: Hier ist eine Freiheitsstrafe von bis zu 5 Jahren möglich.
11: Den Angeklagten sollen rund 2000 Euro für ihre Dienste angeboten worden sein, dazu Kost und Logis frei, sowie 3 Joints am Tag. Zurzeit sitzen sie in Untersuchungshaft. Auch da ist die Verpflegung mit drin. Nur auf die Joints dürften sie verzichten müssen.
0: Jetzt zu einem wirklich düsteren Kapitel deutscher Nachkriegsgeschichte. Sie sollten aufgepäppelt werden, doch was sie erlebt haben, wurde für viele zum Trauma. Es geht um Kinderverschickung. Da wurden Kinder nach dem Zweiten Weltkrieg bis in die 90er Jahre alleine zur Kur geschickt. Aus gesundheitlichen Gründen, zur Stärkung und Erholung. Aber was sie dort erlebt haben, waren oft psychische und körperliche Qualen. Seit einigen Jahren melden sich immer mehr Betroffene, die schreckliche Erfahrungen dort gemacht haben. Und sie helfen dabei, dass das Thema weiter aufgearbeitet wird. So wie Regina Basik.
10: Ganz alleine, kein Mensch hilft. Du leidest und du bist da ganz alleine mit 6 Jahren. Und du weißt nicht hin, wohin mit dem seelischen Schmerz und mit der Not. Not, Schmerz, Angst, Terror. Weil die da so durch den Speisesaal gerufen hat. Ich war, glaube ich, 6 Wochen lang terrorisiert. So viel reflektiert man als Kind jetzt nicht, aber ich erinnere mich an diese heiße Angst, an diese Not, an dieses Runtergucken, an diese Scham. Also diese ganzen Gefühle, die waren überwältigend. Ich habe schon gemerkt, wo ich da bin.
13: Regina Basik. Sie ist 6 Jahre alt, als sie verschickt wird. Und damit eins der 10 Millionen Verschickungskinder in Deutschland, die nach 1945 in ein Kurheim kamen, um sie aufzupäppeln. Das Adolfinenheim auf Borkum. Hier erlebte sie Demütigung, Zwang und extreme emotionale Kälte.
10: Was ich klar erinnere, die Situation im Speisesaal. Ich erinnere mich noch an einen ekelhaften Geruch und an das Gefühl, wenn ich mich da nur dran erinnere, dann kriege ich wieder Beklemmung. Ich war ja eigentlich ein schlechter Esser und ich bin ja da hingekommen, weil ich zunehmen sollte. So. Und jetzt muss man sich mal vorstellen, jetzt stand ich seelisch unter einem unfassbaren Stress, hätte wahrscheinlich eigentlich gar nicht essen können und musste dann noch viel mehr essen, als ich je gegessen hätte. Es war immer mit Angst verbunden, mit Panik. Also ich habe einen unwahrscheinlichen Stresspegel wahrscheinlich da gehabt als Kind und habe gar nichts mehr gesagt, ich bin eingefroren.
13: An der Uni Duisburg-Essen wird aktuell eine qualitative Studie zu Kinderverschickungen durchgeführt, in der Betroffene interviewt werden.
14: Sie ist jetzt Anfang, Mitte 60 und fängt jetzt gerade erst an, diese Thematik überhaupt aufzuarbeiten. Rückblickend sagt sie aber, diese 6 Wochen haben mein Leben eigentlich ruiniert, in Anführungszeichen.
13: Vor den beiden Studentinnen hat sich Basik das erste Mal geöffnet.
15: Da sagte sie: Es ist nicht die Regina nach Hause gekommen, die dorthin gefahren ist. Da ist ein Teil weggesperrt worden. Und ohne, dass wir sie darauf hingewiesen haben, hat sie zum Ende hin Folgendes gesagt.
16: Ich habe da gelernt, dass ich alleine bin, mir keiner hilft, dass ich ausgeliefert bin, keine Grenzen setzen darf, dass mein Körper nicht mir gehört, dass ich meine Gefühle nicht äußern kann. Ich gehe mal so in die Welt. Geh mal so in den Beruf, geh so in die Schule, geh so in das Leben.
15: Ich muss sagen, kaum war ich in der ersten Sitzung, habe ich herausgefunden, dass selbst in meiner Familie ein Kind verschickt worden ist. Das haben hier auch einige erlebt. Und umso persönlicher wurde die ganze Situation.
14: Ich hoffe, dass wir durch unsere Arbeit auch mit der Forschung dazu beitragen können, da ein paar Lücken zu schließen und zu erfahren, wie viel Leid da tatsächlich war.
13: In diesem Projekt, in dem sich Verschickungskinder erinnern, geht es um die Analyse individueller Erfahrungen. Bisher gibt es nur sehr wenig Forschung zu dem Thema. Die Interviews mit den Betroffenen werden jetzt ausgewertet.
17: Es ist ein gesellschaftlich sehr, sehr relevantes Thema. Mein Eindruck ist, dass die Betroffenen sich freuen, dass sie angesprochen werden, dass sie sich auch freuen, eine Gelegenheit zu bekommen, selber an der Aufarbeitung des Themas mitzuwirken durch ihre Geschichten und dass sie einfach auch gehört werden wollen und ernst genommen werden wollen. Und genau das tun wir ja auch mit unserem Projekt.
10: Wir sind ja da marschiert in Borkum, auf Borkum. Zum Strand auch. Und was ich als Kind schon als entsetzlich empfunden habe, ich durfte meinen Badeanzug nicht anziehen, Bikini, ne? Durfte ich nicht anziehen und musste in der Unterhose da rumlaufen, mit dem Kopftuch. Und ich erinnere mich noch, ich habe mich zu Tode geschämt. Weil es war ja Öffentlichkeit. Ich habe mich fürchterlich entwürdig gefühlt. Entsetzt. Ich kann da gar keine Worte für finden, wie sich das angefühlt hat. Ich würde gerne mich heilen und ich würde dann gerne helfen. Weil da kenne ich mich dann aus. Da würde ich sagen, da würde ich gerne helfen, dass andere da auch rauskommen können. Gerade auch die Dinge mit Scham. Ja?
0: Puh, schon harter Tobak. Erstmal vielen Dank an Regina Basig für diese Offenheit. Und bei uns ist jetzt Helge Fabian Herz. Er leitet das Projekt, Historiker und wissenschaftlicher Mitarbeiter der Uni Duisburg-Essen. Warum, das frage ich mich die ganze Zeit, kommt erst jetzt seit wenigen Jahren die Aufarbeitung so ins Rollen? Ich meine, das ist doch schon Jahrzehnte her.
17: Ja, die Betroffenen selber berichten, dass ihnen im Kurheim selbst gesagt wurde, dass sie davon zu Hause nicht berichten dürfen. Andere berichten dann auch, dass sie versucht haben, das zu Hause den Eltern zu erzählen, dass die ihnen aber schlicht und einfach auch nicht geglaubt haben und gesagt haben, das wird schon nicht so schlimm gewesen sein. Mhm. Und wie auch bei anderen Aufarbeitungsprozessen ist es eben auch hier so gewesen,

0: dass es dann die Betroffenen selbst waren, die darauf hinweisen mussten auf das Thema, dass es eben aufgearbeitet werden muss und die 2019 an die Öffentlichkeit gegangen sind und eben die ersten waren, die in den Archiven waren, die selber geforscht haben und die dann auch Studien angeregt haben.
1: Sie haben ja mehrere Personen zu diesem Thema befragt. Wie war das in diesen Interviewsituationen für Ihre Kollegen und Kolleginnen? Wie haben diese Betroffenen reagiert? Wie sehr hat man ihnen angemerkt, dass sie bis heute noch daran zu knabbern haben?
0: Ja, das sind natürlich sehr emotionale Situationen auch in dem Interview selbst für alle Beteiligten, für die Personen, die interviewt werden, aber auch für die, die das Interview führen. Und für die Betroffenen ist es dann sehr unterschiedlich gewesen. Einige haben tatsächlich das erste Mal von ihrer Kur erzählt und haben dann auch berichtet, dass nicht mal der Ehepartner, die Ehepartnerin bisher davon wusste. Andere wiederum sind auch in der Betroffeneninitiative vielleicht aktiv und haben sich da schon öfter darüber ausgetauscht. Also das war sehr unterschiedlich.
1: Wie wichtig ist denn dieser Austausch, wie wichtig ist diese Vernetzung untereinander?
0: Ganz, ganz wichtig ist die für Betroffene. Das haben mir schon viele berichtet. Dieser Austausch mit anderen, die ähnliche Erfahrungen gemacht haben, das sich vernetzen untereinander, das ist ganz wichtig.
1: Sie sind ja noch bei der Auswertung des Projekts. Was können Sie denn schon zu ersten Ergebnissen sagen?
0: Was jetzt schon deutlich wird, ist tatsächlich dieses breite Spektrum an negativen Kurerfahrungen. Das wirklich eben reicht von Angst und Demütigung über Essenszwang, den ganz, ganz viele Verschickungskinder mit negativen Kurerfahrungen berichten, bis hin auch dann zu physischer Gewalt, beispielsweise der Anwendung der Körperstrafe und anderem mehr. Und es wird eben auch deutlich, wie wichtig es ist, diese Betroffenenperspektive mit einzubeziehen in die Aufarbeitung über solche Interviews, denn das sind Perspektiven, die man in Archiven so nicht finden kann.
1: Was möchten Sie denn mit dieser Studie bewirken? Was ist das Ziel?
0: Das Ziel ist hauptsächlich, dass wir den Betroffenen eine Stimme geben möchten, dass sie noch deutlicher auch wahrnehmbar sind in der Öffentlichkeit. Und wir wollen eben mit dem Projekt auch die Gesellschaft sensibilisieren für dieses Thema, weil es eben wirklich ganz, ganz viele Personen heute in Deutschland betrifft, die auf Kur verschickt wurden.
1: Also wirklich ein wichtiges Thema. Helge Fabian Herz, schön, dass Sie bei uns im Studio waren und danke, dass Sie da dran sind.
0: Dankeschön.
1: Danke Ihnen. NRW wird 80 und schläft nie. Wir erzählen in den nächsten Tagen, wie unser Land so tickt. 24 Stunden, 24 besondere Geschichten. Und zu den besonderen Orten in NRW gehört auch der Flughafen Köln-Bonn. Der einzige Airport in NRW, auf dem Flugzeuge die ganze Nacht starten und landen dürfen. Das heißt, wenn die meisten von uns schlafen, ist hier schon richtig was los. Aufgepasst!
2: Wie viele Menschen hier in so einem Flugzeug sind. Und wenn da irgendwie ein Metallstück in die Triebwerke kommt, oh, das ist nicht schön.
3: Flughafen Köln-Bonn. Yalcin Alibash hat hier auf dem Vorfeld an der großen Boeing 777 das Sagen. Er dirigiert das Team, das die Maschine belädt. In diesen Containern stecken die Koffer von fast 400 Passagieren. Zum Glück müssen die Männer das Gepäck nicht per Hand einladen.
2: Da drin ist ein automatisches System. Wenn man meistens funktioniert, je nach Gesellschaft kann man nichts sagen, aber meistens funktioniert. Sonst muss man das manuell mit der Hand schieben.
3: Hier funktioniert die Technik. Nur die Kinderkarren muss das Team per Hand einladen. Die kommen nach hinten in den Laderaum.
2: Die Kinderwagen, die müssen alle mit runter, dürfen nicht mit in den Flieger und die würden dann zusätzlich, sage ich mal, Belly. Ich sag jetzt mal, beim Auto Kofferraum ist mein Flieger das Belly.
3: Seit 32 Jahren arbeitet Yalcin Alibash hier auf dem Flughafen Köln-Bonn. Immer Nachtschicht. Nachts, das ist ihm die liebste Zeit hier auf dem Vorfeld.
2: Ja, macht Spaß, auf jeden Fall. Sonst würden wir es nicht so lange machen.
3: Köln-Bonn ist der einzige Flughafen in Nordrhein-Westfalen, auf dem Flugzeuge auch während der gesamten Nacht starten und landen dürfen. Can Thalay ist in dieser Nacht der Verkehrsleiter vom Dienst auf dem Flughafen. Er ist zuständig für Sicherheit und Ordnung. Die Nacht ist auch für ihn eine ganz besondere Zeit. Streckenkontrolle auf der großen Startbahn. Für die Startbahnen gelten strenge Sicherheitsvorschriften. Hierher dürfen nur wenige Mitarbeiter des Flughafens.
4: Das ist ja wie die Point of View eines Piloten. Ich sitze ein bisschen tiefer, aber ja, immer wieder schön. Ne? Vor allem im Sommer Sonnenuntergang mitzunehmen. Also für mich gibt es hier definitiv nichts Schöneres.
3: Chantalay muss nachsehen, ob irgendwo Gegenstände, Äste oder Tiere auf der Bahn liegen, ob es irgendwo Schäden gibt. Jede Fahrt zwischen startenden und landenden Flugzeugen ein besonderer Kick.
4: Also es ist so, auch unter den Kollegen streiten wir uns zum Teil um die Kontrolle, ne, weil das wirklich jeder sehr, sehr gerne macht.
3: Auf dem Vorfeld hat Yalcin Alibash mit seinem Team jetzt alles in die Boeing 777 verladen. Jetzt müssen die Männer alle Geräte rund um die Maschine wegräumen. Es darf hier nichts mehr liegen, wenn das Flugzeug sich gleich bewegt.
2: Wenn etwas auf dem Boden liegt, Dreck aufheben, Dreck entsorgen. Weil es ist sehr was. Es sind ja knapp, ne, wie viele Menschen hier in so einem Flugzeug sind. Und wenn da irgendwie ein Metallstück in die Triebwerke kommt, oh, das ist nicht schön.
3: Die Maschine ist jetzt startklar. Für die fast 400 Passagiere kann der Urlaub beginnen.
1: Tja, so tickt NRW. Morgen geht's weiter. Alle 24 Geschichten finden Sie auch bei uns im Netz. Eine Kirche als Rennstrecke? Normal. Zumindest in der katholischen Kirchengemeinde St. Martin in Dortmund. Die lädt Kinder, Familien und alle Interessierten jetzt in den Ferien zum Carrera-Rennen ein. Das Ganze ist ein Projekt im Rahmen der Manifesta im Ruhrgebiet. Da geht's ja um Kunst und Kirchen und in diesem Fall auch um jede Menge Speed.
5: Verfolgungsjagd im Kirchenschiff. Heute gibt es keinen Gottesdienst in St. Martin in der Dortmunder Gartenstadt. Heute werden Rennen gefahren. Die Gemeindemitglieder finden es gut.
6: Es ist natürlich sehr ungewöhnlich, dass eine Carrera-Bahn in der Kirche ist. Aber es ist auf der anderen Seite eine total gute Gelegenheit, Kirchenräume noch mal für ganz neue und auch ungewöhnliche Dinge zu öffnen.
7: Und man merkt, glaube ich, den Spaß der Leute. Und ich hoffe, dass Leute die Kirche finden, die vorher noch nie hier drin waren.
5: Alles läuft mit hochoffizieller Erlaubnis des Erzbischofs. Die Carrera-Bahn ist auf Kirchenbänken aufgebaut. Organisiert hat die Aktion Bettina Heine-Hippler. Es soll ein Ferienspaß für Kinder sein, aber nicht nur das.
8: Die Idee ist im Grunde genommen mal eine völlig andere Nutzung in eine Kirche zu bringen. Weil Kirchen werden irgendwann jetzt in Teilen obsolet und dann muss man einfach andere Nutzungen haben. Und wir haben eben überlegt, was das alles sein könnte und probieren jetzt ganz unterschiedliche Dinge hier aus.
5: Im Juli gab es schon eine BVB-Revue mit Geschichten und Stadionhymnen in St. Martin. Die Manifesta läuft von Juni bis Oktober in zahlreichen Kirchen im Ruhrgebiet. In der Ludgeruskirche in Bochum wird beispielsweise Basketball gespielt. Ein Künstlerkollektiv hat hier ein Spielfeld aufgebaut. In der Kirche St. Josef in Gelsenkirchen finden keine Gottesdienste mehr statt. Jetzt zum Manifesta ist die ganze in Schalker Königsblau gestaltet. Bei dem Kunstevent geht es dieses Jahr um die Zukunft der Kirchen, hat die Gründerin in der WDR Westart erklärt.
9: Erste Frage ist, was machen wir in den nächsten 10 Jahren mit der leeren Kirche? Weil die Kirche war das Mittelpunkt von der Gemeinschaft, von der Nachbarschaft. Nicht allein ins Ruhr, aber in ganz Europa. So, es ist auch eine politische Frage. Und deswegen schließen wir auch ab mit einer großen Konferenz. Was machen wir mit der Kirche in Europa und wie können wir die transformieren?
5: Auch in die St. Martin-Kirche in Dortmund gehen nicht mehr genug Gläubige in den Gottesdienst. Die Kirche soll verkleinert werden. Deshalb sucht die Gemeinde nun nach neuen Nutzungen.
8: Eine Möglichkeit ist die offene Ganztagsschule hier im Zusammenhang mit der Grundschule zusammen oder eine Wohnnutzung zu realisieren. Wir müssen halt erstmal nach einem Investor suchen. Da sind wir jetzt bei.
5: An eine dauerhafte Nutzung als Raum für eine Carrera-Bahn ist nicht gedacht. Schade eigentlich.
1: Ja, und wir rasen jetzt zum Tierheim Bochum. Da gab es heute prominenten Besuch. Armin Rohde hat das neue Hundehaus eröffnet. Als Tierfreund und Hundebesitzer konnten sie ihn da als Schirmherr für dieses Projekt gewinnen. Wie sehr Armin Rohde Hunde liebt, haben Sie vielleicht auch vor ein paar Tagen mitbekommen. Im Kölner Treff hatte er Tränen in den Augen, als er von seinem verstorbenen Hund Ike sprach. Es war ziemlich ergreifend. Mein Kollege Jörg Steinkamp hat ihn heute getroffen. Und natürlich die Hunde, die jetzt ins neue Haus ziehen.
10: Ich hoffe, dass mein Hund jetzt gerade nicht zuguckt, weil ich habe mich ein bisschen verliebt. Das ist Chico, 2 Jahre alt. Und er ist in seiner neuen Heimat, hier im neuen Hundehaus im Tierheim in Bochum. Und Chico ist sowas von süß. Und mit der Meinung bin ich nicht alleine, dass Chico ein toller Kerl ist. Auch Armin Rohde ist ein bisschen verliebt. Ne?
11: Auch sturzverliebt natürlich, ja klar. Und ich glaube, es gibt ja kaum jemanden, der sich noch nicht in Chico verliebt hat. Ne? Ja, du bist hier der Hahn im Korb, Chico. Ein unglaublich lieber, menschenzugewandter Kerl. Ja, willst du noch eins? Noch eins? Okay, hast mich überredet. Hier.
10: Armin Rohde, warum ist Ihnen das so wichtig, dass Sie hier sich so für engagieren, für den Tierschutz?
11: Weil ich glaube, dass das, ich sag mal, wer Tiere nicht liebt, liebt eigentlich auch keine Menschen. Das ist also, und manchmal kommt es mir fast vor, als seien Hunde die besseren Menschen, ne?
10: Vielen Dank, Armin Rohde, für die schönen Worte. Ja, Chico hat hier quasi seine hoffentlich Heimat auf Zeit schon gefunden. Nur mal zu zeigen, wie der Unterschied ist zum alten Hundehaus, gehen wir mal rüber und lernen Pusher kennen. So, und ich bin quasi im alten Hundehaus und bei mir ist Sabine Srog, stellvertretende Tierheimleitung. Und sie kennt Pusher auch unheimlich gut, der gleich umziehen wird. Beschreiben Sie einmal die alte Heimat, das alte Hundehaus.
12: Ja, hier sieht man ja schon, es ist unheimlich viele Hunde aneinander und sie haben einen anderen Hund gegenüber. Das heißt, sie haben null Privatsphäre. Die haben wir versucht zu simulieren, indem wir hier die Decken davor gemacht haben. Aber hier ist es immer laut und ja, sie haben auch nicht die Möglichkeit, zu jeder Zeit mal ins Grüne gehen zu können.
10: Das ist hier die neue Heimat von dem Süßen.
12: Ja, hier ist viel mehr Möglichkeit, mal einen Platz zu wechseln auch. Er ist nicht jetzt gezwungen, immer nur in dem einen Körbchen zu liegen. Also das ist auf jeden Fall, die Qualität ist um ein Vielfaches gestiegen für sein Leben hier zum Überbrücken.
10: Jetzt dürfen Sie ein bisschen strunzen, weil ich glaube, das gibt es nicht so oft im Ruhrgebiet und in Deutschland, so eine Qualität für Tiere, die auf Zeit hier sind.
12: Nein, absolut nicht. Also wir sind da wirklich Vorreiter, weil auch irgendwie ja der Tierschutzbund mit uns zusammengearbeitet hat und wir, ja, unser Ziel ja auch war, das auf jeden Fall 1:1 umzusetzen. Also auch von der Größe der Räume. Die sind ja wirklich enorm gestiegen und unsere Hunde haben sogar noch mehr Platz, als das Gesetz vorsieht.
10: Dann wollen wir hoffen, dass es wirklich nur ganz kurze Zeiträume sind, in denen die Tiere dann hier sind.
12: Ja, genau. Also das ist natürlich unser schönstes Glück, wenn von hier aus dann es in das richtige Zuhause geht.
10: Ich habe gerade einen schönen Satz gehört, den klaue ich jetzt. Das beste Tierheim ist ein leeres Tierheim. Aber das ist reine Theorie. Leider muss es ein Tierheim geben. Und dann würde ich sagen, wenn es dann schon da sein muss, dann bitte so wie hier in Bochum.
1: Danke, Jörg. Und jetzt geht's in den Garten. Unser Mann mit dem grünen Daumen ist ja Rüdiger Ramme. Der Lokalzeit-Gartenexperte hat schon vielen unserer Zuschauer geholfen, wenn sie mit Beet und Blume nicht mehr weiterkamen. Rüdiger ist natürlich neugierig, was aus seinen Gartenprojekten geworden ist. Heute kehrt er in den Garten von Hobby-Imkerin Angela Zerfers zurück. Mit ihr hat er vor einiger Zeit Tonnen von Sand geschippt.
13: Rüdiger Ramme hakt nach bei Angela Zerfers. Vor einigen Jahren war er bei ihr. Gemeinsam haben sie ein Sandarium angelegt, also eine Sandfläche für Wildbienen und andere Insekten, die im Boden nisten. Seitdem hat Angela Zerfers eine neue Beschäftigung. Garten-Yoga nennt sie das. Mit der Kamera Bienen im Sandarium beobachten und fotografieren.
14: Hallo, grüß dich. Ja, da ist ja unser Sandarium, das wir vor 4 Jahren angelegt haben.
15: Hallo Rüdiger, herzlich willkommen.
14: Hallo.
15: Schön, dass du noch mal da bist.
14: Gerne. Aber das Wichtigste ist natürlich, haben auch Bienen eingecheckt?
15: Ja, das ist hervorragend bewohnt. Das heißt, in der Hauptsache sind es kleine Kolonien von Grabwespen und kleine Wildbienen, die so 4 mm, 5 mm okay. groß sind.
14: Wir haben ja seinerzeit, als wir es angelegt haben, kann ich mich erinnern, so ein bisschen darauf geachtet, dass wir es nicht allzu sehr bepflanzen. Mittlerweile wächst hier relativ viel. Die Witwenblume, hier die Königskerze. Hat sich deine Einstellung geändert oder sind hier Samen zugeflogen?
15: Nein. Das sind fast alles noch Pflanzen, die du mitgebracht hast damals. Und die haben sich fleißig versamt. Wir bieten jetzt nicht nur Nistplatz, sondern eben Futter und Tankstelle. Und das macht die ganze Sache rund.
13: Das Sandarium, das Angela mit Rüdiger angelegt hat, war das erste Naturelement im Garten. Mittlerweile gibt es noch eine Mauer, einen Teich und viele schöne Ecken. Und heute kommt wieder etwas Neues dazu.
14: So, heute steht auf der To-Do-Liste ein Färberbeet. Wie kommst du auf Färberbeet?
15: Ich habe festgestellt, dass viele der Wildstauden, die ich hier habe, auch zum Färben geeignet sind. Und ich arbeite mit Kindern und Jugendlichen und habe mir überlegt, ich würde gerne ein Farblabor, eine Werkstatt zur Herstellung von Pflanzenfarben mit den Kindern machen. Und dazu muss ich natürlich zuerst

0: Alles gepflanzt, bist zufrieden?
1: Sieht super aus, oder?
0: Finde ich auch.
1: Schön bunt, ganz viele Farben.
0: Apropos Farben. Ich habe jetzt so ein bisschen meine Schuldigkeit getan. Jetzt wärst du eigentlich dran. Ich wüsste mich ganz gerne mal, was man mit den Pflanzen so alles machen kann. Ich glaube, da hast du was vorbereitet.
1: Ja, dann komm mal mit, dann probieren wir das aus.
2: Und zwar mit den Hagebutten, die auch in Angelas Garten wachsen.
0: So, aus den Hagebutten machen wir jetzt Farbstoff.
1: Ja, und ich hoffe, dass es oranger Farbstoff wird. Ich habe keine Ahnung, wie viel Wasser wir reintun müssen. Auch das ist das Experiment. Es fängt schon an, dass es orange wird, ne?
0: Mhm.
1: Aber ich glaube, du musst ihn noch ein bisschen anstrengen. Also wir filtern das jetzt durch ein Baumwolltuch. Mhm. Und dann kannst du einfach so ein Säckchen drehen.
0: Mhm.
1: Wunderbar. Jetzt bin ich gespannt.
0: Also wahrscheinlich vielleicht noch ein bisschen weniger Wasser brauchen insgesamt. Ein bisschen eintrocknen lassen wäre vielleicht noch mal eine Idee.
1: Ich würde sagen, auch üben. Aber ehrlich, ja, fürs erste Mal finde ich es in Ordnung.
0: Ja, ich finde, unser Experiment hat doch schon viel Schönes gehabt. Du kannst ja noch ein bisschen üben und ich gehe derweil mal nach Hause.
1: Rüdiger, vielen Dank. Und vielleicht sehen wir uns ja noch ein drittes Mal.
0: Wahrscheinlich. Tschüss, dann gucke ich mir das noch mal an. Tschüss, mach's gut.
1: Tschüss.
3: Ja, was ist mit Gießen? Müssen wir mit dem Schlauch oder mit der Kanne ran oder kommt was von oben? Wir gucken mal. Hier kommen die Aussichten fürs Ruhrgebiet. In der Nacht sind ein paar Schauer und einzelne, zum Teil kräftige Gewitter unterwegs, die Starkregen und starke Böen bringen können, bei Werten um die 20 Grad. Morgen zeigt sich die Sonne vormittags neben meist lockeren Wolken und es ist trocken. Im weiteren Tagesverlauf bilden sich bei einem Wechsel aus Sonne und Wolken nur selten Schauer. Oft geht der Tag trocken zu Ende. Die Temperaturen steigen dabei auf 29 bis 30 Grad. Der Wind weht zum Teil frisch und stark böig. Am Donnerstag ein trockener Wechsel aus Sonnenschein und meist lockeren Wolken. Nur noch Höchstwerte um 24 Grad. Am Freitag wird es ähnlich, am Samstag auch sonnig bis leicht bewölkt und trocken. Und es wird wieder wärmer mit 28 Grad. Ja, so viel von uns. Direkt nach der Tagesschau geht's weiter mit dem Tatort aus Köln. Wie alle anderen auch heißt die Folge, die Kommissare Ballauf und Schenk ermitteln. Und ich wünsche Ihnen einen tollen Krimiabend. Machen Sie es gut. Wenn Sie mögen, sehen wir uns morgen wieder. Bis dann.
4: Es ist zu trocken. Wir hören von Waldbränden überall. Und gestern hat in Fröndenberg ein Feld gebrannt, dieser Trecker. Und auch die Ballenpresse standen komplett in Flammen. Sechs Menschen wurden leicht verletzt. Viele haben geholfen, damit die Häuser nicht auch noch brennen.
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4: Guten Abend zusammen. Ja, die Waldbrandgefahr bei uns ist in vielen Regionen weiter hoch, denn auch der Regen zwischendurch hat die Situation ja wenig entschärft. Vor dem Gewitter gestern Abend ist nachmittags in Fröndenberg dieses Feuer ausgebrochen. Ein Feld steht in Flammen und die Landmaschinen brennen komplett aus. 5 Stunden hat es gedauert, bis das Feuer gelöscht war.
6: Heute Mittag holt eine Firma den ausgebrannten Traktor und die Ballenpresse ab. Unter den Augen von Landwirt Henrik Plaas-Beisemann. Sein Auszubildender und sein Sohn, beide erst 17, haben auf dem Weizenfeld gearbeitet, als das Stroh und die Ballenpresse plötzlich Feuer fingen.
7: Stroh brennt natürlich extrem schnell und die Rundballenpresse hat Gummiriemen, die wie Autoreifen brennen. Das geht innerhalb von Sekunden. Und die Jungs haben noch versucht, den Trecker von der Presse abzuhängen. Zum Glück haben sie die Versuche irgendwann eingestellt, weil das ist dann auch wahnsinnig gefährlich.
6: Das Feuer hat sich rasend schnell ausgebreitet. Ungefähr 4000 Quadratmeter Feld haben zwischenzeitlich gebrannt, sagt die Feuerwehr. Die beiden Jungs, 3 Feuerwehrleute und eine Anwohnerin wurden leicht verletzt. Dass das Feuer auf die benachbarten Wohnhäuser und Felder übergreift, konnte die Feuerwehr mithilfe der Nachbarn verhindern.
8: Aufgrund der Trockenheit war eine Brandausbreitung sehr schnell und auch der Wind, der ganz schnell oder sehr stark war. Und ich bin den jungen Landwirten sehr dankbar, genauso wie die benachbarten Firmen oder die benachbarten Landwirte, die gleich mit grober Brandschneisen gezogen haben.
6: Wie genau es zu dem Brand gekommen ist, ist noch unklar. Den Schaden schätzt der Landwirt auf eine 6-stellige Summe, die die Versicherung nur teilweise zahlt.
7: Natürlich ist das wirtschaftlich ein Problem, aber die Erleichterung überwiegt, dass nichts weiteres passiert ist. Man hätte sich nur vorstellen müssen, dass einer von den Jungs zu Schaden gekommen wäre oder irgendein Haus. Oder

0: oder der Wald angefangen hätte zu brennen.
1: Den kontaminierten Boden muss jetzt noch eine weitere Firma fachgerecht entsorgen.
2: Nach vielen Jahren gibt es wieder Löwennachwuchs im Dortmunder Zoo. Und zwar direkt 12 Babys. Und zwar von 2 Müttern. Das wäre in einem Wurf wahrscheinlich nicht möglich. Trotzdem eine Menge. Darüber freut sich der Dortmunder Zoo. Jetzt kommt eine kleine Enttäuschung, denn obwohl es heute ein Pressegespräch im Zoo gab, durften wir kein Löwenbaby sehen, nicht mal ein Foto. Aber es war dem Zoo offenbar auch wichtig, mit dem Gerücht aufzuräumen. Denn es hieß, dass vielleicht einzelne Löwenbabys eingeschläfert werden müssten.
3: Der frisch gebackene Löwenpapa Boti ruft. Aber seine Damen müssen samt Nachwuchs noch im Löwenhaus bleiben. Und auch wir dürfen da nicht rein, erklärt uns die stellvertretende Zoodirektorin Stefanie Zech.
4: Die Jungtiere sind ja letzte Woche erst geboren, also sie sind noch wenige Tage alt erst. Und dann brauchen die Ruhe. Ne? Die Löwenmütter, die separieren sich ganz spät oder sondern sich ab von ihrer Gruppe, damit sie Ruhe haben. Und das akzeptieren wir natürlich und stellen das auch hier dar, dass sie dann in ihrer Wurfbox Ruhe vor uns haben und auch vor Besuchern tatsächlich.
3: Löwenbabys gab es in Dortmund schon mal, vor 17 Jahren. Die Geburt dieser bedrohten Tiere ist in Gefangenschaft immer eine Sensation, die Aufzucht nicht einfach. Für die beiden neuen Jungmütter hier Archivbilder ist der aktuelle Wurf der erste Nachwuchs überhaupt und nach Angaben des Zoos wohl auch geplant gewesen.
4: Wir hatten anfangs, wollten wir noch nicht züchten mit denen, aber wir wollten auch irgendwann mit den 2 Weibchen züchten, auf jeden Fall. Deswegen war das schon geplant. Und dann lässt man die Verhütung auslaufen und dann kommen die Katzen wieder auch in den Östrus.
3: Und was ist mit dem Gerücht, hier könnten Löwenbabys eingeschläfert werden? Das war in einer anonymen Mail an den WDR gemutmaßt worden.
4: Im Moment geht es den Tieren gut, da haben wir jetzt keine Diskussionsgrundlage, sage ich mal so. Also das ist im Moment keine Frage.
2: Also Löwenbabys sollen hier aktuell nicht eingeschläfert werden. Das haben uns die Verantwortlichen hier gerade in der Pressekonferenz vor Ort ganz klipp und klar gesagt. Ausschließen kann man das trotzdem nie. Zum Beispiel, wenn Mütter die Babys abstoßen oder die Jungtiere krank werden. Aber dann würde vorher hier noch mal ein Ethikrat tagen, um zu überlegen, wie es dann für die Tiere weitergeht.
3: Wann die Dortmunder Löwenbabys zum ersten Mal raus dürfen und der Öffentlichkeit vorgestellt werden, ist noch nicht klar. Klar ist aber schon jetzt, das Gehege im Zoo ist für so ein großes Rudel zu klein. Alle Tiere werden nicht in Dortmund bleiben.
5: Es gibt internationale Organisationen, die ohnehin die Tiervergabe zwischen den Zoos regeln. Es gibt gesetzliche Grundlagen. Daran werden wir uns orientieren. Und dann werden die Tiere, soweit sie dann hier nicht gehalten werden können, an andere Zoos abgegeben werden.
3: Aber vorher werden die meisten Löwenbabys noch eine ganze Weile durch ihr Dortmunder Revier tollen. Demnächst auch wieder für Besucher.
2: Ja, wir freuen uns schon drauf, wenn wir die zum ersten Mal sehen dürfen. So, wir haben ein Liebeslied bekommen, sage ich mal so. Das dürfte eine Premiere sein. Und zur Wahrheit gehört auch, dass es ohne KI vermutlich nicht passiert wäre. Aber wir freuen uns trotzdem sehr, denn Lokalzeit-Zuschauer René Bieder aus Werne hat uns neulich eine Mail geschickt. Die ist direkt in der gesamten Redaktion, hat die Runde gemacht. Denn da hat er einen KI-Song als Loblied auf die Lokalzeit geschickt. Er kann ihn aber auch selbst singen.
6: 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Zwischen Ruhrgebiet und Sauerland liegt jede Geschichte in guter Hand.
7: So klingt der Song a cappella und so fertig dank KI.

0: Ein Song als Dankeschön.
1: Das finde ich, da ist ganz viel Arbeit hinter. Und das gehört einfach mal auch gewürdigt aus meiner Sicht. Ja.
0: René Bieder ist 56 Jahre alt und arbeitet beim Ordnungsamt in Hamm. In der Schule hat er in einer Band gesungen, danach lange nichts mit Musik zu tun gehabt. Vor ein paar Jahren ist er da mit Schlager-Coversongs aufgetreten. Da hat er seine Liebe zur Musik neu entdeckt.
1: Ist ein großes Hobby von mir. Und ja, ich sag mal, da habe ich Spaß dran, komponieren, texten und ja, ganz einfach Lieder erstellen, den Leuten damit Freude bereiten.
0: Hier unterm Dach entstehen René Bieders Lieder, auch der Song für die Lokalzeit. Wobei er das nicht klassisch macht, sondern eine künstliche Intelligenz, also ein Programm, die Musik machen lässt. Und in diesem Fall auch noch den Gesang. Zum selber Einsingen ist er noch nicht gekommen.
1: Von mir ist zum größten Teil, ich sag mal zu 80% der Text, zu 20% KI hat die noch dabei gesteuert und die Instrumentalversion natürlich komplett KI, ja. Aber natürlich nach meinen Vorgaben, weil ich notiere mir immer, wie ungefähr so ein Song auszusehen hat und bin dann immer wieder bemüht, die Abänderungen natürlich dann einzugeben und wieder neu zu starten, wieder neu zu entwickeln. Bis für mich der Song fertig ist, kann es schon mal einen halben Tag dauern, ja.
0: Wer uns einen Song widmet, der darf auch mal hinter die Kulissen gucken. Und unser Fan ist sichtlich beeindruckt von den Kollegen bei WDR 4 und von der Fernsehregie.
2: Das ist noch hier wirklich Handarbeit.
3: Du bist ja eine verrückte Nase.
1: Ja, oder?
3: Ist dir denn in den Kopf gekommen? Machst du einen Song über uns?
1: Ja, wollte ich mal, ja. Also danke schön.
3: Das sind uns doch die liebsten Fans, oder?
1: Ja, ist doch Bescheid hier.
3: Da geht einem das Herz auf.
0: Und wenn René Bieder schon mal da ist, dann darf, nein, muss er natürlich auch noch mal in unserem Tonstudio singen.
4: 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Ob Hoffnung, Frau.
5: So, da ist René wieder. Ist gemein, ne, wenn man das a cappella singen muss.
1: Ja, muss ich sagen, das ist schon schwere Handarbeit.
5: So, aber jetzt müssen wir ein bisschen erzählen, wie das alles zustande gekommen ist. Ja. Du hast aber schon ohne KI auch Songs gemacht. Also Musik spielt bei dir schon länger eine Rolle. Ne?
1: Ja, ich sag mal, regional und in Werne kennt man mich. Ja, da lasse ich die Leute nicht in Ruhe.
5: Was hast du da in Werne gemacht? Ja, auf welchen Bühnen oder Tischen hast du gestanden?
1: Ja, Karneval sowieso, ja, auf der Bühne. Und ich sag mal, jedes oder fast jedes Jahr mache ich für Werne zu Simon Judamarkt, unsere Kirmes, mache ich immer einen neuen Song, ja, Disco-Fox-Version. So habe ich auch wieder einen entwickelt und es dürfen viele gespannt sein.
5: So, und seit es KI gibt, läuft das dann eben so ein bisschen parallel mit KI, ne?
1: Ja, genau.
5: Das war ja, als das mal losging, habe ich das Gefühl, haben ja alle Songs gemacht zu jeder Freizeit oder ne, Party oder eine Geburtstagsfeier.
1: Ja.
5: Das ging in 3 Minuten. Warum dauert es bei dir einen halben Tag?
1: Weil der Text von Herzen kommt, ja, das ist noch wirklich Handarbeit, ja, zum größten Teil, muss ich ehrlich sagen. Die KI nehme ich unterstützend dabei, und um die Musik, die Instrumentalversion zu erstellen. Ja. Ich habe auch noch einen Freund, der Frank Fallack, mach mal Sound, kleines Tonstudio, der ist auch wirklich bemüht, alles noch per Hand zu machen. Das ist schwerste Arbeit, da muss ich ihm auch mal Danke sagen. Und ich sag mal, wenn so ein Song entsteht, das ist nicht mal eben so, ja.
5: Aber hier hast du der KI gesagt, Wolle Petri ist dir nicht unbekannt.
1: Oder? Genau, so sieht's aus, ja.
5: So klingt's nämlich.
1: Genau.
5: So, jetzt hast du ja, also Danke sagen wir auf jeden Fall. Erstmal, jetzt hast du ja ein bisschen hinter die Kulissen geguckt, jetzt siehst du das Fernsehstudio nochmal in live. Was ist jetzt vielleicht mal anders als gedacht? Also was ist, wenn man hinter die Kulissen guckt, fällt ungewöhnlich?
1: Ich muss schon sagen, genau wie der Song euch auch gewidmet ist, habe ich jetzt hinter die Kulissen gesehen, da ist wirklich viel Arbeit dabei, ja. Das muss man sagen. Wir sehen das ja nicht, wenn wir da hinter der Glotze sind, ja, sage ich jetzt mal auf Deutsch gesagt. Es ist wirklich auch bei euch Handarbeit, ja, vieles mitschneiden, ich sag mal mit der Regie, den richtigen Ton treffen und selbst du mit der Moderation, das ist wirklich hier zu stehen, ja, und die Leute zu interviewen und ist nicht immer einfach, ja, und das sehen viele nicht.
5: Und, du hast ja auch die Radiokollegen gesehen, ne? Also ist es genauso spannend für dich, auch beim Radio mal hinter die Kulissen zu gucken?
1: Ja, ich könnte mir vorstellen, selber mal als gute Launebär sowas zu machen, ja. Also ich denke, könnte funktionieren, ja.
5: Aber noch arbeitest du beim Ordnungsamt?
1: Genau.
5: Ne? Ich habe mich gefragt, wenn wir jetzt so einen Fan haben, der so gut für uns redet, was müssen wir quasi dir geben, damit du keine Knöllchen hinter die Scheiben machst, sondern vielleicht so einen kleinen Programmhinweis?
1: Ah, das wird ganz schwer, weil ich liebe meine Arbeit, ja. Hamm ist mir ans Herz gewachsen, muss man sagen.
6: klar ist nicht immer alles Gold, was glänzt, aber ich mache meine Arbeit sehr gerne und ich liebe du und ich möchte auch da bleiben. Ja?
5: Da drücken wir auch die Daumen. René Bieder, danke für den Song, danke fürs Kommen. So, das jetzt im Moment, habe ich vorher gar nicht gesagt. Ne? Ich sage immer den Leuten, bleibt da stehen, weil ich drehe mich jetzt gleich in die andere Kamera und sage noch den nächsten Beitrag an. Ja,
6: gut, danke.
5: Du bleibst hier.
6: Ne? Ja.
5: So, wir gucken jetzt, wie Rennautos und eine Kirche zusammenpassen. Gibt es nämlich gerade in Dortmund zu sehen und dahinter steckt die Manifesta. Das ist ein internationales Kunstevent, das ist in diesem Jahr im Ruhrgebiet. Sie haben vielleicht schon so Hinweisschilder gesehen. Es gibt so eine Fahrradstrecke und da sind dann Schilder zu Kirchen. Denn die Kirchen, das sind die Spielorte der Manifesta. In den Kirchen finden Kunstprojekte statt und in Dortmund gibt es eben eine Carrera-Bahn.
7: Verfolgungsjagd im Kirchenschiff. Heute gibt es keinen Gottesdienst in St. Martin in der Dortmunder Gartenstadt. Heute werden Rennen gefahren. Die Gemeindemitglieder finden es gut.
8: Es ist natürlich sehr ungewöhnlich, dass eine Carrera-Bahn in der Kirche ist, aber es ist auf der anderen Seite eine total gute Gelegenheit, Kirchenräume nochmal für ganz neue und auch ungewöhnliche Dinge zu öffnen.
9: Und man merkt, glaube ich, den Spaß der Leute. Und ich hoffe, dass Leute die Kirche finden, die vorher noch nie hier drin waren.
7: Alles läuft mit hochoffizieller Erlaubnis des Erzbischofs. Die Carrera-Bahn ist auf Kirchenbänken aufgebaut. Organisiert hat die Aktion Bettina Heine-Hippler. Es soll ein Ferienspaß für Kinder sein, aber nicht nur das.
10: Die Idee ist im Grunde genommen mal eine völlig andere Nutzung in eine Kirche zu bringen, weil Kirchen werden irgendwann jetzt in Teilen obsolet und dann muss man einfach andere Nutzungen haben. Und wir haben eben überlegt, was das alles sein könnte und probieren jetzt ganz unterschiedliche Dinge hier aus.
7: Im Juli gab es schon eine BVB-Revue mit Geschichten und Stadionhymnen in St. Martin. Die Manifesta läuft von Juni bis Oktober in zahlreichen Kirchen im Ruhrgebiet. In der Ludgeruskirche in Bochum wird beispielsweise Basketball gespielt. Ein Künstlerkollektiv hat hier ein Spielfeld aufgebaut. In der Kirche St. Josef in Gelsenkirchen finden keine Gottesdienste mehr statt. Jetzt zum Manifesta ist die ganze in Schalker Königsblau gestaltet. Bei dem Kunstevent geht es dieses Jahr um die Zukunft der Kirchen, hat die Gründerin in der WDR Westart erklärt.
11: Die erste Frage ist, was machen wir in den nächsten 10 Jahren mit der leeren Kirche? Weil die Kirche war das Mittelpunkt von der Gemeinschaft, von der Nachbarschaft, nicht allein ins Ruhr, aber in ganz Europa. So, es ist auch eine politische Frage. Und deswegen schließen wir auch ab mit einer großen Konferenz. Was machen wir mit der Kirche in Europa und wie können wir die transformieren?
7: Auch in die St. Martin-Kirche in Dortmund gehen nicht mehr genug Gläubige in den Gottesdienst. Die Kirche soll verkleinert werden. Deshalb sucht die Gemeinde nun nach neuen Nutzungen.
10: Eine Möglichkeit ist die offene Ganztagsschule hier im Zusammenhang mit der Grundschule zusammen oder eine Wohnnutzung zu realisieren. Wir müssen halt erstmal nach einem Investor suchen. Da sind wir jetzt bei.
7: An eine dauerhafte Nutzung als Raum für eine Carrera-Bahn ist nicht gedacht. Schade eigentlich.
5: Ja, auch schon lange nicht mehr gemacht, Carrera-Bahn. So, wir haben aber schon häufig über Tiny-Häuser berichtet. Ne? Kleine Häuser, in denen man wirklich wohnen kann und offenbar auch gar nicht so unbequem. Jetzt kommt die nächste Stufe, ein Tiny-Klassenzimmer. Denn wir kennen die Raumnot an vielen Schulen. Und da könnten so mobile Tiny-Häuser natürlich die Rettung sein. An der Westfälischen Hochschule Gelsenkirchen, da wird an diesem Projekt gerade gearbeitet. Schritt für Schritt, so eine Art Tiny-Bürohaus haben sie schon fertig.
12: Viel Tüftelei und auch körperliche Arbeit stecken in dem Projekt Tiny House. Das ist eine wetterfeste Hütte, nachhaltig gebaut und isoliert aus einzelnen Modulen.
13: Wir bauen jetzt gerade hier das Seitenteil zusammen. Ich weiß nicht, ob ich das jetzt hier hinkriege, aber ja, so geht's. Das geht doch ganz super. Das ist jetzt die Decke zum Beispiel, der jetzt oben noch drauf kommt. Und dazwischen, zwischen dem Boden und dem Deckel, kommt eben hier unsere Schafwolle rein.
12: Ob Maschinenbauer oder Klimatechniker, an der Hochschule tüfteln viele am mobilen Minihaus, ursprünglich gedacht als externer Versuchsraum für die Uni.
14: Also wir versuchen jetzt aus diesem Tiny Office, in dem wir gerade sitzen, einen modularen Klassenraum entstehen zu lassen, die Tiny Class. Und dafür haben wir 2 Jahre lang Zeit, um vom Prototypen bis hin zur Marktreife zu kommen.
12: Der Klassenraum wird über den Fußboden geheizt. Dazu eine Klimaanlage, alles betrieben über Solarenergie. Klassenräume haben aber eigene Anforderungen.
15: Das heißt 2 Meter Breite hier. Und jetzt werden wir fürs Klassenzimmer noch breiter werden müssen. Ich denke mal so Richtung 3 oder 10 Meter, wahrscheinlich 10 Meter werden es, dass wir auf die 60 Quadratmeter insgesamt kommen.
12: Platz für rund 30 Schüler. In der Werkhalle werden Module gefräst. Den ganzen Bausatz fertigt dann eine Schreinerei. Ob recyceltes Material oder eine stabilere Variante, der Aufbau ist simpel.
15: Man sieht hier an diesem Prinzip, dass es sehr spack zusammenpasst. Und durch die Form dieser Verbinder ziehen sich dann auch die einzelnen Bauteile und Module zusammen, ohne dass man dafür ein Werkzeug braucht.
12: Von Schulen in Herne gibt es für externe Ausweichklassenzimmer schon Bestellungen. Bezahlt wird das über Fördermittel des Landes.
16: Wir haben jetzt sozusagen 24 Monate Zeit. Also müssen wir das Dalli-Dalli machen. Und dann am Ende des Projekts ist unser Ziel tatsächlich, dass wir das in groß haben, dass das sozusagen einmal getestet wurde, dass es sozusagen auf dem Schulgelände aufgestellt wird, dass Schülerinnen und Schüler entweder beim Aufbau helfen oder ob wir das hinstellen.
17: Das ist auch jedem Schüler zuzutrauen auf jeden Fall. Und das steigert natürlich einfach das Commitment mit dem ganzen Schulgebäude und sowas, dass man sich damit identifiziert. Ich habe selber was dran gemacht.
12: Die Idee zum Tiny House stammt aus England. Die Gelsenkirchner haben die Module einfach, wetterfest und nachhaltig gemacht. Das hat sich im Ruhrgebiet herumgesprochen.
15: Letztendlich waren wir selber immer wieder überrascht, mit was für Ideen potenzielle Kunden zu uns kamen und die sagten, wann können wir das Ding kaufen? Ich würde gerne XY eine Jagdhütte daraus bauen oder eine Gartenhütte.
13: Gab's wirklich.
15: Und wir so, nein, das ist eigentlich nur ein Versuchsträger für die Professoren, für ihre Versuche. Aber da diese Nachfrage nicht abbrach, haben wir uns dazu entschieden zu sagen, okay, lass uns mal gucken, ob man das auch wirklich privatwirtschaftlich irgendwie herstellen kann.
12: Vom Labor zum Tiny-Klassenzimmer. Das soll günstiger werden als übliche Container. Der Plan ist, daraus ein Start-up zu machen. So könnte aus dem Tiny-Projekt was Größeres werden.
5: Also so einen Rundumblick gab es, glaube ich, noch nie. Wir gucken auf einen Tag in Nordrhein-Westfalen, denn unser Bundesland wird 80. Und dazu haben wir gestern unsere Serie gestartet, So tickt NRW. Und ticken nehmen wir wörtlich. Wir gucken nämlich jetzt jeweils auf eine Stunde, also insgesamt 24 Geschichten, wie ein Adventskalender im Sommer.
18: Sonntag habt ihr eine Riesenfresse und heute geht nichts.
19: Da ja, leben tatsächlich Menschen, ja.
20: Hier lernt man auf jeden Fall auch Tetris zu spielen.
21: Dann hat man Tage, da ist jede Person ein Treffer.

0: definitiv ist das wie eine Familie mittlerweile.
1: Kürbis, ja, nicht Kürbis, Kürbis, ne?
2: Ich liebe es einfach, jeden Tag aufs Neue mit der Natur zu spielen.
3: Hier muss das sein, aber ich denke, das ist der ist zugewachsen jetzt.
4: Stopp. Komm du mal in die Mitte.
5: Nordrhein-Westfalen ist nicht nur ein Bundesland für mich, sondern Nordrhein-Westfalen ist mein Zuhause.
6: Ja, das ist NRW für mich.
7: Dann gucken wir jetzt wieder auf einen Ort in NRW. Gestern waren wir um Mitternacht in einer Firma in Wuppertal. Heute geht's zum Flughafen. Nicht Düsseldorf, sondern Köln-Bonn. Denn das ist der einzige bei uns in NRW, wo Starts und Landungen wirklich die ganze Nacht über möglich sind. Und entsprechend gibt es da auch nachts viel zu tun.
8: Wie viele Menschen hier in so einem Flugzeug sind. Und wenn da irgendwie ein Metallstück in die Triebwerke kommt, oh, das ist nicht schön.
9: Flughafen Köln-Bonn, Jalcine Alibasch hat hier auf dem Vorfeld an der großen Boeing 777 das Sagen. Er dirigiert das Team, das die Maschine belädt. In diesen Containern stecken die Koffer von fast 400 Passagieren. Zum Glück müssen die Männer das Gepäck nicht per Hand einladen.
8: Da drin ist ein automatisches System. Wenn man meistens funktioniert, je nach Gesellschaft kann man nichts sagen, aber meistens funktioniert. Sonst muss man das manuell mit der Hand schieben.
9: Hier funktioniert die Technik. Nur die Kinderkarren muss das Team per Hand einladen. Die kommen nach hinten in den Laderaum.
8: Die Kinderwagen, die müssen alle mit runter, dürfen nicht mit in den Flieger. Und die würden dann zusätzlich, sage ich mal, Belly. Ich sag jetzt mal, beim Autokofferraum ist mein Flieger das Belly.
9: Seit 32 Jahren arbeitet Jalcine Alibasch hier auf dem Flughafen Köln-Bonn. Immer Nachtschicht. Nachts, das ist ihm die liebste Zeit hier auf dem Vorfeld.
8: Ja, macht Spaß, auf jeden Fall. Sonst würden wir es nicht so lange machen.
9: Köln-Bonn ist der einzige Flughafen in Nordrhein-Westfalen, auf dem Flugzeuge auch während der gesamten Nacht starten und landen dürfen. Can Thalay ist in dieser Nacht der Verkehrsleiter vom Dienst auf dem Flughafen. Er ist zuständig für Sicherheit und Ordnung. Die Nacht ist auch für ihn eine ganz besondere Zeit. Streckenkontrolle auf der großen Startbahn. Für die Startbahnen gelten strenge Sicherheitsvorschriften. Hierher dürfen nur wenige Mitarbeiter des Flughafens.
10: Das ist ja wie die Point of View eines Piloten. Ich sitze ein bisschen tiefer, aber ja, immer wieder schön. Ne? Vor allem im Sommer Sonnenuntergang mitzunehmen. Also für mich gibt es hier definitiv nichts Schöneres.
9: Can Thalay muss nachsehen, ob irgendwo Gegenstände, Äste oder Tiere auf der Bahn liegen, ob es irgendwo Schäden gibt. Jede Fahrt zwischen startenden und landenden Flugzeugen ein besonderer Kick.
10: Also es ist so, auch unter den Kollegen streiten wir uns zum Teil um die Kontrolle, ne, weil das wirklich jeder sehr, sehr gerne macht.
9: Auf dem Vorfeld hat Jalcine Alibasch mit seinem Team jetzt alles in die Boeing 777 verladen. Jetzt müssen die Männer alle Geräte rund um die Maschine wegräumen. Es darf hier nichts mehr liegen, wenn das Flugzeug sich gleich bewegt.
8: Wenn etwas auf dem Boden liegt, Dreck aufheben, Dreck entsorgen. Weil es ist sehr was. Es sind ja knapp, ne, wie viele Menschen hier in so einem Flugzeug sind. Und wenn da irgendwie ein Metallstück in die Triebwerke kommt, oh, das ist nicht schön.
9: Die Maschine ist jetzt startklar. Für die fast 400 Passagiere kann der Urlaub beginnen.
7: Ich möchte auch mal mit dem Auto über die Landebahn fahren. Morgen gucken wir auf die Stunde zwischen 2 und 3 Uhr in der Nacht. Und für viele dreht sich ja das ganze Jahr um einen Ort, der viel Arbeit macht, nämlich der Garten. Vor einiger Zeit haben wir was Ungewöhnliches in dem Garten gemacht. Wir haben dort nämlich tonnenweise Sand verteilt. Das war im Garten einer Hobby-Imkerin. Und jetzt guckt unser Lokalzeitgärtner, was daraus geworden ist.
11: Rüdiger Ramme hakt nach bei Angela Zerfas. Vor einigen Jahren war er bei ihr. Gemeinsam haben sie ein Sandarium angelegt, also eine Sandfläche für Wildbienen und andere Insekten, die im Boden nisten. Seitdem hat Angela Zerfers eine neue Beschäftigung. Garten-Yoga nennt sie das. Mit der Kamera Bienen im Sandarium beobachten und fotografieren.
4: Hallo, grüß dich. Ja, da ist ja unser Sandarium, das wir vor 4 Jahren angelegt haben.
12: Hallo Rüdinger, herzlich willkommen.
4: Hallo.
12: Schön, dass du noch mal da bist.
4: Gerne. Aber das Wichtigste ist natürlich, haben auch Bienen eingecheckt?
12: Ja, das ist hervorragend bewohnt. Das heißt, in der Hauptsache sind es kleine Kolonien von Grabwespen und kleine Wildbienen, die so 4 mm, 5 mm groß sind.
4: Wir haben ja seinerzeit, als wir es angelegt haben, kann ich mich erinnern, so ein bisschen darauf geachtet, dass wir es nicht allzu sehr bepflanzen. Mittlerweile wächst hier relativ viel, die Witwenblume, hier die Königskerze. Hat sich deine Einstellung geändert oder sind hier Samen zugeflogen?
12: Nein, das sind fast alles noch Pflanzen, die du mitgebracht hast damals. Und die haben sich fleißig versamt. Wir bieten jetzt nicht nur Nistplatz, sondern eben Futter und Tankstelle. Und das macht die ganze Sache rund.
11: Das Sandarium, das Angela mit Rüdiger angelegt hat, war das erste Naturelement im Garten. Mittlerweile gibt es noch eine Mauer, einen Teich und viele schöne Ecken. Und heute kommt wieder etwas Neues dazu.
4: So, heute steht auf der To-Do-Liste ein Färberbeet. Wie kommst du auf Färberbeet?
12: Ich habe festgestellt, dass viele der Wildstauden, die ich hier habe, auch zum Färben geeignet sind. Und ich arbeite mit Kindern und Jugendlichen und habe mir überlegt, ich würde gerne ein Farblabor, eine Werkstatt zur Herstellung von Pflanzenfarben mit den Kindern machen. Und dazu muss ich natürlich zuerst mal das selber ausprobieren, damit ich weiß, wie es geht.
4: Ja, ich würde mal sagen, ich hole die Schubkarre.
12: Ich freue mich.
4: Und dann können wir mal hier gucken, was du davon brauchen kannst.
12: Ja, gerne.
4: So, eine bunte Schubkarre voll Farbe.
12: Ah, oh, das sieht ja hervorragend aus. Toll, ich bin begeistert.
11: Mit den Pflanzen hier drin lässt sich färben. Entweder mit den Früchten, Wurzeln oder den Blättern. Kamille, Mädchenauge und auch die Stockrose gehören zu den Färberpflanzen. Und die müssen jetzt in die Erde. In Angelas Garten entsteht ein neues Element, das Färberbeet.
4: So, Angela, jetzt haben wir alles gepflanzt. Bist du zufrieden?
12: Sieht super aus, oder?
4: Finde ich auch.
12: Schön bunt, ganz viele Farben.
4: Apropos Farben. Ich habe jetzt so ein bisschen meine Schuldigkeit getan. Jetzt wärst du eigentlich dran. Ich wüsste mich ganz gerne mal, was man mit den Pflanzen so alles machen kann. Ich glaube, da hast du was vorbereitet.
12: Ja, dann komm mal mit, dann probieren wir das aus.
11: Und zwar mit den Hagebutten, die auch in Angelas Garten wachsen.
4: So, aus den Hagebutten machen wir jetzt Farbstoff.
12: Ja, und ich hoffe, dass es oranger Farbstoff wird. Ich habe keine Ahnung, wie viel Wasser wir reintun müssen. Auch das ist das Experiment. Es fängt schon an, dass es orange wird, ne?
4: Mhm.
12: Aber ich glaube, du musst dich noch ein bisschen anstrengen.

0: wir filtern das jetzt durch ein Baumwolltuch und dann kannst du einfach so ein Säckchen drehen. Wunderbar. Jetzt bin ich gespannt.
1: Also wahrscheinlich vielleicht noch ein bisschen weniger Wasser brauchen insgesamt. Ein bisschen eintrocknen lassen wäre vielleicht noch mal eine Idee.
0: Ich würde sagen, auch üben, aber ehrlich, ja, fürs erste Mal finde ich es in Ordnung.
1: Ja, ich finde, unser Experiment hat doch schon viel Schönes gehabt. Du kannst ja noch ein bisschen üben und ich gehe derweil mal nach Hause.
0: Rüdiger, vielen Dank und vielleicht sehen wir uns ja noch ein drittes Mal.
1: Wahrscheinlich. Tschüss, dann gucke ich mir das nochmal an. Tschüss, mach's gut.
0: Tschüss.
2: Guck mal, es sieht wie Science Fiction aus hier hinter mir. Ne? Ist aber Natur. Das Gewitter gestern Abend, das war ja echt ordentlich. Je nachdem, wo man es erlebt hat. Lokalzeit-Zuschauer Marverit Lücke hat ein sensationelles Blitzbild in Lünen gemacht. Donnerwetter, sagen wir dazu. Gibt auch eine Lokalzeit-Tasse als Dankeschön zugeschickt. Und wir gucken damit auf die Wetteraussichten. Wieder eine schwülwarme Nacht und es kann teils kräftige Gewitter oder Starkregen geben. Morgen startet der Tag dann trocken, sind nur lockere Wolken unterwegs, wird aber später ein Wechsel aus Sonne und Wolken. Vereinzelt sind Schauer nicht ganz ausgeschlossen. 28 bis 30 Grad in der Spitze zum Nachmittag und auch mal stark böiger Wind. Am Donnerstag dann kühler mit 25 Grad, Freitag ähnlich, auch meist trocken. Samstag wieder ein bisschen mehr Sonne und dann bis 28 Grad. Das Wochenende bleibt wohl insgesamt trocken. Das sehen wir auch hier zum Start der neuen Woche, sind dann mal einzelne Schauer möglich. Danach ist Regen, aber wieder längere Zeit kein Thema und die Sonne scheint häufig. Kennen wir ja schon. Krimiabend im WDR-Fernsehen. Kennen Sie auch, ne? Vom Dienstagabend hier bei uns. Wie alle anderen auch, heißt der Tatort direkt nach der Tagesschau. Das Team aus Köln ermittelt dabei. Bleiben Sie also gerne hier im WDR-Fernsehen. Schönen Abend und tschüss aus Dortmund.
3: Oft reicht ein einziger Funke und in kürzester Zeit entsteht ein Großbrand. Grund ist die extreme Trockenheit im Moment. Für die Feuerwehr zählt dann oft jede Sekunde. Deswegen haben die Einsatzkräfte aus Coesfeld heute für den Ernstfall trainiert.
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3: Guten Abend, liebe Zuschauer. Ich freue mich sehr, dass Sie bei uns sind. Ja, gerade an so heißen Tagen wie heute und in den letzten Tagen, da passiert es immer wieder, dass aus vermeintlichen Kleinigkeiten ein Feuer entsteht. In den letzten Wochen hat es bei uns im Münsterland etliche solcher Einsätze gegeben. Erst gestern zum Beispiel hat eine Fläche in der Nähe des Kanals in Amelsbüren gebrannt. Selbst für routinierte Einsatzkräfte sind solche Brände echt eine Herausforderung. Und um auf den Ernstfall vorbereitet zu sein, haben Feuerwehrleute in Coesfeld heute extra Feuer gelegt, natürlich ein Übungsfeuer.
5: Was hier klein anfängt, wird ganz schnell groß. In diesem Übungsfall sind die Feuerwehrkräfte schnell vor Ort und können direkt reagieren. Parallel versucht der anwohnende Landwirt, das Feuer einzugrenzen, damit es nicht auf Bäume übergreift. Ein Standardvorgehen, das die Feuerwehr aber gerade jetzt regelmäßig trainiert.
6: Einmal haben wir jetzt zurzeit die Ernte, die Stroheinfuhr ist im vollen Gange und natürlich die Temperaturen ab 30 Grad, lang anhaltende Trockenheit, die natürlich ein Schadensereignis, Brandausbreitung befürwortet danach.
5: Und ein Feuer breitet sich schneller aus, als man denkt. Dass die Lage aktuell angespannt ist, haben viele auch am Kanal in Münster im Blick. Im Sommer wird dort gerne mal gegrillt und das kann gefährlich werden.
7: Ich habe es jetzt persönlich noch nicht mitbekommen, aber bei dem Wetter würde ich dann vielleicht auch mal schauen, dass man vielleicht immerhin Löschmöglichkeiten dabei hat.
8: Wir haben Aschenbecher und wenn ich die ausmache, gucke ich auch erstmal noch, ob die echt aus ist, weil ich... Ja, das ist einfach Standard. Man nimmt was mit, wo man es einpacken kann.
9: Man sieht ja die ganzen trockenen Wiesen hier am Kanal. Also das finde ich schon sehr besorgniserregend und grillen machen wir überhaupt nicht. Zumal ja jetzt auch hier vor ein paar Tagen in Amelsbüren tatsächlich auch am Kanal gebrannt hat.
5: Dort brannte eine 300 Quadratmeter große Fläche. 90% aller Wald- und Flächenbrände werden übrigens vom Menschen selbst ausgelöst. Vorsichtig sollte man auch beim Abstellen von Fahrzeugen auf trockenen Böden sein. Deshalb kühlt die Feuerwehr als erstes unter dem eigenen Fahrzeug. Aktuell ruft die auch noch mal ausdrücklich dazu auf, vorsichtig mit offenem Feuer umzugehen.
6: Zu dieser Jahreszeit, wo so extreme Trockenheit herrscht,

0: sollte und ist auch festgelegt in Waldgebieten kein offenes Feuer, Zigaretten, also Rauchen, verboten.
1: Wer durch einen Zigarettenstummel ein Feuer entfacht, ob bewusst oder unbewusst, kann übrigens wegen Brandstiftung angezeigt werden. Im Ernstfall können bei so einem Brand hohe Schäden entstehen, wenn zum Beispiel ganze Erntemaschinen Feuer fangen. Hier hatte die Feuerwehr Coesfeld alles schnell unter Kontrolle. Zum Glück ja auch nur eine Übung.
2: Ja, und da sprechen wir gerade über das Thema Feuer. Da erreicht uns folgende Nachricht. In Borken brennt eine ehemalige Bowlinghalle. Beim Eintreffen der Feuerwehr, da stand das Obergeschoss schon voll in Flammen. Es ist ein Großaufgebot im Einsatz vor Ort und die Rauchsäule, die ist schon von sehr Weitem zu sehen. Menschen sind nicht in Gefahr, Gott sei Dank. In dem Gebäude hat sich nämlich niemand aufgehalten. Es steht schon seit Jahren leer. Anwohnerinnen und Anwohner sollten trotzdem Fenster und Türen geschlossen halten. Das Gebäude, das hat schon mal gebrannt und zwar im Januar. Die Bowlinghalle in Borken, die gilt als so ein sogenannter Lost Place. Seit der Corona-Pandemie ist sie geschlossen. Jedes dritte Grundschulkind kann nicht schwimmen, wenn es auf die weiterführende Schule kommt. Das geht aus Zahlen der DLRG hervor. Da sollte man ja eigentlich meinen, dass so ziemlich jeder, der Schwimmen unterrichtet, mit Kusshand genommen oder gehalten wird. Das ist aber nicht so, zumindest nicht in Aalen. Hier sind die Eltern zwar super happy mit Schwimmlehrerin Christina Wöhle, aber trotzdem hat die Bezirksregierung sie gekündigt. Die Eltern, die wollen das nicht hinnehmen und kämpfen jetzt mit einer Petition dafür, dass Christina Wöhle bleiben darf.
3: Es sind Ferien und Christina Wöhle gibt gerade im Freibad Schwimmunterricht. Wenn Schule ist, ist sie aber in 8 Grundschulen in Aalen im Einsatz als Schwimmlehrerin, angestellt von der Bezirksregierung Münster mit befristeten Verträgen. Doch damit ist nun Schluss, nach 4 Jahren.
4: Dass der Vertrag nicht verlängert wird, war natürlich ein Schock für mich. Und ich kann es auch wirklich nicht nachvollziehen, warum jetzt auf einmal ich das nicht weitermachen darf, weil ich keinen Hochschulabschluss habe.
3: 8 befristete Verträge waren ohne Hochschulabschluss möglich. Die 38-Jährige ist Fachangestellte für Bäderbetriebe und damit qualifiziert, Schwimmunterricht zu geben. Aber eine Festanstellung geht nicht. Wir fragen bei der Bezirksregierung nach. Die teilt schriftlich mit, wenn zum Ende des befristeten Verhältnisses keine lehramtsbezogene Qualifikation vorliegt, ist eine dauerhafte Übernahme in den Schuldienst nicht möglich. Für befristete Verträge ist Christina Wöhle also qualifiziert genug, aber für eine dauerhafte Festanstellung nicht, weil dafür ein Studium fehlt. Stattdessen wird die Stelle nun mit einer Lehramtsstudentin besetzt. Behördenwahnsinn finden Mütter wie Maren Kim.
5: Eine ausgebildete Lehramtskraft, die ein Hochschulstudium hat, ist sicher sehr, sehr gut ausgebildet. Aber was das Schwimmen angeht, ist sie nicht besser. Und vor allem kann ein Lehrer das nicht auffangen, was Frau Wöhle bei 8 Schulen gemacht hat. Sie muss mehrere Fächer unterrichten. Sie hat nicht nur Schwimmen, das gibt es nicht. Also sie muss ja auch andere Fächer mit abdecken. Und es kommt automatisch jetzt dann, wenn Frau Wöhle abgezogen wird, also eine qualifizierte Fachkraft abgezogen wird, kommt es automatisch zu Ausfällen im Schwimmunterricht.
3: Die Eltern sind stinksauer. Tanja Frenken hat deshalb eine Petition angeschoben.
6: Uns war noch mal wichtig, als Eltern auch aktiv zu werden und das nicht einfach so hinzunehmen, dass die Stelle von Frau Wöhle gestrichen werden soll, weil uns auch eine große Wichtigkeit erscheint, dass die Kinder schwimmen lernen. Und umso mehr Kinder schwimmen lernen, umso besser. Und meine eigenen Kinder betrifft das natürlich auch.
3: Ob die Initiative nützt? Tanja Frenken hofft es, Christina Wöhle auch. Man biete ihr zwar Schwimmprojekte als Ersatz an, doch die ersetzen weder den Schulunterricht noch den Verdienstausfall. Die Eltern kämpfen deshalb weiter. Sie wollen, dass Christina Wöhle in den Schulen unterrichtet.
2: Wir machen jetzt zusammen einen Abstecher in den Garten. Unser Lokalzeitgärtner Rüdiger Ramme, der hat ja schon so einige Gartenprojekte umgesetzt. Und ihn interessiert natürlich sehr, was daraus geworden ist. Und deswegen kehrt er auch zurück heute in einen der Gärten, die er selbst gestaltet hat.
7: Rüdiger Ramme hakt nach bei Angela Zerfas. Vor einigen Jahren war er bei ihr. Gemeinsam haben sie ein Sandarium angelegt, also eine Sandfläche für Wildbienen und andere Insekten, die im Boden nisten. Seitdem hat Angela Zerfas eine neue Beschäftigung. Garten-Yoga nennt sie das. Mit der Kamera Bienen im Sandarium beobachten und fotografieren.
8: Hallo, grüß dich. Ja, da ist ja unser Sandarium, das wir vor 4 Jahren angelegt haben.
9: Hallo Rüdinger, herzlich willkommen.
10: Hallo.
9: Schön, dass du noch mal da bist.
8: Gerne. Aber das Wichtigste ist natürlich, haben auch Bienen eingecheckt?
9: Ja, das ist hervorragend bewohnt. Das heißt, in der Hauptsache sind es kleine Kolonien von Grabwespen und kleine Wildbienen, die so 4 mm, 5 mm groß sind.
8: Wir haben ja seinerzeit, als wir es angelegt haben, kann ich mich erinnern, so ein bisschen darauf geachtet, dass wir es nicht allzu sehr bepflanzen. Mittlerweile wächst hier relativ viel. Die Witwenblume, hier die Königskerze. Hat sich deine Einstellung geändert oder sind hier Samen zugeflogen?
9: Nein, das sind fast alles noch Pflanzen, die du mitgebracht hast damals. Und die haben sich fleißig versamt. Wir bieten jetzt nicht nur Nistplatz, sondern eben Futter und Tankstelle. Und das macht die ganze Sache rund.
7: Das Sandarium, das Angela mit Rüdiger angelegt hat, war das erste Naturelement im Garten. Mittlerweile gibt es noch eine Mauer, einen Teich und viele schöne Ecken. Und heute kommt wieder etwas Neues dazu.
8: So, heute steht auf der To-Do-Liste ein Färberbeet. Wie kommst du auf Färberbeet?
9: Ich habe festgestellt, dass viele der Wildstauden, die ich hier habe, auch zum Färben geeignet sind. Und ich arbeite mit Kindern und Jugendlichen und habe mir überlegt, ich würde gerne ein Farblabor, eine Werkstatt zur Herstellung von Pflanzenfarben mit den Kindern machen. Und dazu muss ich natürlich zuerst mal das selber ausprobieren, damit ich weiß, wie es geht.
8: Ja, ich würde mal sagen, ich hole die Schubkarre.
9: Ich freue mich.
8: Und dann können wir mal hier gucken, was du davon brauchen kannst.
9: Ja, gerne.
8: So, eine bunte Schubkarre voll Farbe.
9: Ah, das sieht ja hervorragend aus. Toll. Ich bin begeistert.
7: Mit den Pflanzen hier drin lässt sich färben. Entweder mit den Früchten, Wurzeln oder den Blättern. Kamille, Mädchenauge und auch die Stockrose gehören zu den Färberpflanzen. Und die müssen jetzt in die Erde. In Angelas Garten entsteht ein neues Element, das Färberbeet.
8: So, Angela, jetzt haben wir alles gepflanzt. Bist du zufrieden?
9: Sieht super aus, oder?
8: Finde ich auch.
9: Schön bunt, ganz viele Farben.
8: Apropos Farben. Ich habe jetzt so ein bisschen meine Schuldigkeit getan. Jetzt wärst du eigentlich dran. Ich wüsste mich ganz gerne mal, was man mit den Pflanzen so alles machen kann. Ich glaube, da hast du was vorbereitet.
9: Ja, dann komm mal mit, dann probieren wir das aus.
7: Und zwar mit den Hagebutten, die auch in Angelas Garten wachsen.
8: So, aus den Hagebutten machen wir jetzt Farbstoff.
9: Ja, und ich hoffe, dass es oranger Farbstoff wird. Ich habe keine Ahnung, wie viel Wasser wir reintun müssen. Auch das ist das Experiment. Das fängt schon an, dass es orange wird, ne? Aber ich glaube, du musst ihn noch ein bisschen anstrengen. Wir filtern das jetzt durch ein Baumwolltuch und dann kannst du einfach so ein Säckchen drehen. Wunderbar. Jetzt bin ich gespannt.
8: Also wahrscheinlich vielleicht noch ein bisschen weniger Wasser brauchen insgesamt. Ein bisschen eintrocknen lassen wäre vielleicht noch mal eine Idee.
9: Ich würde sagen, auch üben, aber ehrlich, fürs erste Mal finde ich es in Ordnung.
8: Ja, ich finde, unser Experiment hat doch schon viel Schönes gehabt. Du kannst ja noch ein bisschen üben und ich gehe derweil mal nach Hause.
9: Rüdiger, vielen Dank. Und vielleicht sehen wir uns ja noch ein drittes Mal.
8: Wahrscheinlich. Tschüss, dann gucke ich mir das nochmal an. Tschüss, mach's gut.
9: Tschüss.
2: So, und jetzt können Sie uns Ihre Gartenfragen stellen. Rufen Sie uns an unter der kostenlosen Nummer 0800 5678 990. 0800 5678 990. Denn am Ende der Sendung, da kommt unser Gartenexperte Klaus Krume zu mir und der beantwortet dann Ihre Fragen. Und jetzt beschäftigen wir uns mit dem Wohnungsmarkt in Gronau. Der sorgt nämlich gerade für Diskussionen. Weil Gronau über 50.000 Einwohner hat, muss die Stadt einen Mietspiegel einführen, also so eine Art Preisatlas für Wohnungen. Der soll zeigen, was hier als ortsübliche Miete gilt und im Endeffekt Mietern und Vermietern ein bisschen mehr Klarheit bringen. Aber noch bevor der Mietspiegel überhaupt fertig ist, gibt es schon Streit in Gronau und vor allem auch die Sorge vor unfairen Mieten.
11: Auch im Briefkasten von Marina Schimpf landete vor ein paar Wochen eine Mieterhöhung.
12: Ich weiß zwar jetzt nicht genau wofür, weil Instandhaltung und so weiter und so fort war an sich gar nichts. Und es ist halt immer noch derselbe Fleck und es wurde da halt nichts gemacht. Dann bezahle ich jetzt 100 € mehr.
11: Ob Mieterhöhungen angemessen sind, klärt

0: ein Blick in den Mietspiegel, eine Art Preisatlas. In Kronau ist dieser Mietspiegel noch in der Mache. Im Arbeitskreis sitzt auch Volker Jax vom Mieterverein. Dass allerdings auch das börsennotierte Wohnungsunternehmen LEG am Tisch sitzt, schmeckt dem Mietervertreter gar nicht. Er wirft der LEG eine Unterwanderung des Mietspiegels vor.
1: Da ist es eben aus unserer Sicht auch so ein bisschen die Gefahr, dass sie sich quasi mit Informationen versorgt, um die nachher gegen den Mietspiegel zu verwenden. Der Mietspiegel selbst zeigt mit einem gewissen mathematischen System das, was an Mieten erlaubt ist. Wenn ich diesen Mietspiegel verlasse, bin ich in der Lage, mit anderen Begründungsmöglichkeiten diesen Mietspiegel nach oben hin zu öffnen. Und das ist das, was weder Gesetzgeber will, noch was sozialverträglich ist.
0: Jax befürchtet deshalb unfaire Mieten. Die LEG verteidigt auf WDR-Nachfrage ihre Mitarbeit im Arbeitskreis. Man orientiere sich bei Mieterhöhungen am aktuellen Mietspiegel. Gleichzeitig sehe das Recht aber weitere zulässige Begründungsmöglichkeiten vor. Kronau-Stadtbaurat Ralf Großholtig koordiniert den Arbeitskreis. Er hält die Sorgen für unbedenklich, will das Fachwissen der LEG nutzen.
2: In erster Linie geht es, glaube ich, nicht darum, dass jemand eigene Interessen verfolgt, sondern es geht darum, Mietspiegel für alle Beteiligten aufzustellen und die Interessenswahrnehmung so darzustellen, dass jeder aus seiner Sicht sagt, das, was wir zu vertreten haben, wird tatsächlich auch berücksichtigt. Das heißt nicht, dass jemand Einfluss drauf nehmen kann und sagen kann, bloß weil die LEG mit am Tisch sitzt, wird der Mietspiegel so aussehen, wie die LEG ihn gerne haben möchte, sondern wir nehmen die Beratungsergebnisse mit. Und da sind ja mit anderen Wohnungsbauunternehmen viele mit am Tisch, mit dem Mieterbund viele am Tisch und natürlich auch die entsprechenden Fachleute.
0: Und die beraten nach der Sommerpause weiter. Arina Schimpf ist auf das Ergebnis gespannt.
3: Dann hat er auch jetzt die Hoffnung schon aufgegeben, dass es sich irgendwas ändern wird. Ne? Man lebt halt damit. Also viele haben auch irgendwie auch schon so eine Idee auszuwandern, ne? Da, wo es halt vielleicht anders ist, das Verhältnis. Ich möchte lieber in Deutschland bleiben, aber ich würde mir wünschen, dass die Mietpreise nach unten gehen.
0: Anfang 2027 soll der Kronauer Mietspiegel vorliegen.
4: Viele junge Menschen haben ja gerade ihre Ausbildung angefangen und somit auch den Job gefunden, auf den sie so richtig Lust haben. Andere Jugendliche, die haben noch ein bisschen Zeit, bis sie sich entscheiden müssen. Aber früher oder später, da stellt sich jedem die Frage, wie geht's nach der Schule eigentlich weiter? Und oft spielen da Eltern eine große Rolle. Das Ding ist nur, die sind ja auch nicht immer auf dem aktuellsten Stand. Es hat sich in den letzten Jahren auch einfach wahnsinnig viel in diesem Bereich Berufsfeld was ja auch getan. Und genau hier kommt die App eines Startups aus Olpe ins Spiel. Die Plattform Jobfari, die ist nämlich extra für Eltern entwickelt worden und soll ihnen im Ausbildungsdschungel so ein bisschen helfen. Eine Mutter hat die App für uns getestet.
5: Eigentlich hat Nora Birlenbach alles im Griff. Sie ist Geschäftsführerin einer Verzinkerei in Siegen und weiß, welche Dinge ihre Mitarbeiter zu erledigen haben. Aber ihrem 19-jährigen Sohn bei der Suche nach einem Ausbildungsplatz zu helfen, ist dann doch eine Herausforderung. Auch die Suche im Internet ist da keine echte Hilfe.
6: Ja, weil die Ergebnisse einfach zu vielfältig waren. Also man hat so viele Ergebnisse am Ende rausbekommen. Also ne, wir hatten jetzt Schifffahrt in Siegen. Auf der Sieg Schiff zu fahren ist schwierig. Man hat das Gefühl, es werden die Berufe gewählt, wo aktuell Plätze frei sind oder der Bedarf ist und nicht wirklich das, was die Interessen des Kindes angeht.
5: Auf unsere Bitte hin schaut sich Nora Birlenbach eine neue Plattform im Internet an. Sie heißt Jobfari und wurde von einem jungen Unternehmen aus Olpe entwickelt. Das Besondere, sie richtet sich nicht an Schüler, sondern an deren Eltern und will helfen, sich im Dschungel der Ausbildungswege zurechtzufinden. Der erste Eindruck ist positiv.
6: Ja, super. Also man kann sich sehr gut zurechtfinden, es ist schön aufgeteilt. Man hat das Gefühl, dass die richtigen Fragen gestellt werden, die einem selbst helfen, das Kind besser zu leiten und auf den richtigen Weg zu bringen.
5: Der Einstieg in die neue Plattform läuft über verschiedene Menüs. Hier werden zum Beispiel Ausbildungswege vorgestellt und Eignungstests angeboten. Erfunden hat das Ganze Leonard Döppeler. Gemeinsam mit seinem Bruder hat der 22-Jährige bereits eine Ausbildungs-App für Schüler entwickelt, bis er merkte, dass Eltern die viel wichtigere Zielgruppe sind.
7: Über 70% der Schüler sagen einfach, dass die Eltern der wesentliche Entscheider, Begleiter im Berufsorientierungsprozess ist. Ich glaube, viele unterschätzen diesen Faktor immer noch immens. Man merkt langsam, dass die Unternehmen auch den Switch machen, mit Schülern und Eltern eben zu kommunizieren. Und wir haben uns einfach ja zur Aufgabe gesetzt, quasi Brücken zu bauen zwischen Eltern, Schülern und Unternehmen.
5: Das versucht die Plattform

0: mit verschiedenen neuen Funktionen.
1: Da gibt es den Elternclub, da kann ich mir als Elternteil ein Familienprofil anlegen. Anhand dieser Daten werden dann quasi mir vernünftige Berufe ausgespielt, mir Gesprächsleitfaden erstellt, die genau auf meine derzeitige Familiensituation eben zugeschnitten sind. Und dann haben wir die sogenannte Zukunftswand, wo quasi Eltern bundesweit ihre Fragen, Wünsche, Sorgen loswerden können, sich mit anderen Eltern auch eben austauschen können, weil die Eltern irgendwie die Probleme untereinander kennen mit den eigenen Kindern und das eigentlich dann auch ganz gut funktioniert.
0: Jetzt gilt es, neue Partner für Jobfari zu finden. Die IHK in Siegen ist einer davon. Sabine Bechheim ist hier für den Bereich Ausbildung zuständig und hält viel von dem neuen Projekt.
2: Eltern sind die wichtigste Gruppe an Beratern für junge Leute, die auf dem Weg in den Beruf sind. Die erreichen wir aber in der Berufsorientierung nicht so gut. Und wir fanden die Idee toll, da eine Plattform zu bieten, die wir mit unserem Fachwissen einfach unterstützen wollen und da zusehen wollen, dass die Informationen dahin kommen, wo sie hingehören.
0: Auch Nora Birlenbach ist froh, dass es im Netz jetzt eine Alternative gibt.
3: Wir kommen zu Teil 2 unserer neuen Serie So tickt NRW. In den nächsten Wochen, da zeigen wir Ihnen zu jeder Stunde des Tages eine Geschichte. Also insgesamt 24 Stunden gibt's und deswegen gibt es auch 24 Geschichten mit Menschen hier aus NRW. Gestern ging es los mit 0 Uhr und deswegen machen wir heute weiter mit genau 1 Uhr nachts. Die verbringen wir am Flughafen Köln-Bonn. Er ist der einzige in NRW, auf dem Flugzeuge die ganze Nacht starten und landen dürfen. Und für den reibungslosen Ablauf vor Ort, da sorgen in Köln-Bonn eine Menge Mitarbeiter und das auch mitten in der Nacht.
4: Aufgepasst! Wie viele Menschen hier in so einem Flugzeug sind. Und wenn da irgendwie ein Metallstück in die Triebwerke kommt, oh, das ist nicht schön.
5: Flughafen Köln-Bonn. Yalcin Alibasch hat hier auf dem Vorfeld an der großen Boeing 777 das Sagen. Er dirigiert das Team, das die Maschine belädt. In diesen Containern stecken die Koffer von fast 400 Passagieren. Zum Glück müssen die Männer das Gepäck nicht per Hand einladen.
4: Da drin ist automatisches System. Wenn man meistens funktioniert, je nach Gesellschaft kann man nichts sagen, aber meistens funktioniert. Sonst muss man das manuell mit der Hand schieben.
5: Hier funktioniert die Technik. Nur die Kinderkarren muss das Team per Hand einladen. Die kommen nach hinten in den Laderaum.
4: Die Kinderwagen, die müssen alle mit runter, dürfen nicht mit in den Flieger und die würden dann zusätzlich, sage ich mal, Belly. Ich sag jetzt mal, beim Auto Kofferraum ist mein Flieger das Belly.
5: Seit 32 Jahren arbeitet Yalcin Alibasch hier auf dem Flughafen Köln-Bonn. Immer Nachtschicht. Nachts, das ist ihm die liebste Zeit hier auf dem Vorfeld.
4: Ja, macht Spaß, auf jeden Fall. Sonst würden wir es nicht so lange machen.
5: Köln-Bonn ist der einzige Flughafen in Nordrhein-Westfalen, auf dem Flugzeuge auch während der gesamten Nacht starten und landen dürfen. Can Talay ist in dieser Nacht der Verkehrsleiter vom Dienst auf dem Flughafen. Er ist zuständig für Sicherheit und Ordnung. Die Nacht ist auch für ihn eine ganz besondere Zeit. Streckenkontrolle auf der großen Startbahn. Für die Startbahnen gelten strenge Sicherheitsvorschriften. Hierher dürfen nur wenige Mitarbeiter des Flughafens.
6: Das ist ja wie die Point of View eines Piloten. Ich sitze ein bisschen tiefer, aber immer wieder schön. Ne? Vor allem im Sommer Sonnenuntergang mitzunehmen. Also für mich gibt es hier definitiv nichts Schöneres.
5: Can Talay muss nachsehen, ob irgendwo Gegenstände, Äste oder Tiere auf der Bahn liegen, ob es irgendwo Schäden gibt. Jede Fahrt zwischen startenden und landenden Flugzeugen ein besonderer Kick.
6: Also es ist so, auch unter den Kollegen streiten wir uns zum Teil um die Kontrolle, ne, weil das wirklich jeder sehr, sehr gerne macht.
5: Auf dem Vorfeld hat Yalcin Alibasch mit seinem Team jetzt alles in die Boeing 777 verladen. Jetzt müssen die Männer alle Geräte rund um die Maschine wegräumen. Es darf hier nichts mehr liegen, wenn das Flugzeug sich gleich bewegt.
4: Wenn etwas auf dem Boden liegt, Dreck aufheben, Dreck entsorgen. Weil es ist sehr was. Es sind ja knapp, ne, wie viele Menschen hier in so einem Flugzeug sind. Und wenn da irgendwie ein Metallstück in die Triebwerke kommt, oh, das ist nicht schön.
5: Die Maschine ist jetzt startklar. Für die fast 400 Passagiere kann der Urlaub beginnen.
3: Ja, schönen Urlaub. Für die einen ist Einradfahren eine hoffentlich schöne Kindheitserinnerung. Für andere ist es deutlich mehr als das. Die Einradgemeinschaft Münsterland übt diesen Sport nicht nur leidenschaftlich aus. Die Mitglieder fahren so gut, dass sie gerade sogar bei den Einrad-Weltmeisterschaften in Österreich dabei sind. Und das Ganze dokumentieren sie für uns auf ihrem Instagram-Kanal.
7: Und da schießen sie los. Zwar nur auf einem Rad, aber in einem beachtlichen Tempo. Bei den Weltmeisterschaften in Einradfahren in Österreich ist vieles erlaubt, aber keine schwachen Nerven. Unter den wagemutigen Athleten ist auch Alexandra Sandmann von der Einradgemeinschaft Münsterland. Für sie käme mehr als ein Rad kaum in Frage.
8: Man sucht ja immer etwas, was nicht alle können tatsächlich. Der Einradsport ist super vielfältig. Viele kennen ihn vielleicht aus dem Zirkusbereich, aber wir können mit den Einrädern viel, viel mehr.
7: Und das zeigen sie auch. In insgesamt 6 Disziplinen noch bis einschließlich Freitag. Bisher haben die Münsterländer 8 Medaillen in den Altersklassen errungen. Vielleicht werden es bis Freitag ja noch mehr.
3: Ja, wir drücken auf jeden Fall ganz fest die Daumen. Liebe Zuschauer, vielen Dank für Ihre Fragen zum Thema Garten. Die gehen wir jetzt zusammen durch. Wenn ich sage wir, dann meine ich mich und Klaus Krumm, unseren Gartenexperten. Der kennt sich nämlich wesentlich besser aus. Lieber Klaus, Bernd ja. Laukamp schreibt, er kommt aus Coesfeld, in einem Beet kommen immer wieder Triebe der Herbstanemone vor. Ja. Welche Möglichkeiten haben wir, diese dauerhaft zu entfernen? Wir nutzen das Beet seit einiger Zeit für den Gemüseanbau und da stören die Triebe schon sehr.
9: Ja, also man muss mit der Grabegabe sie wirklich komplett entfernen, also nicht nur oberirdisch abreißen, die müssen mit der Wurzel entfernt werden, ansonsten sind die wirklich hartnäckig und kommen immer wieder. Also da gibt es auch kein anderes Zaubermittel.
3: Okay, aber man kann sie ordentlich rabiat rausreißen.
9: Ja, genau.
3: Ulrich Buxtrup aus Drensteinfurt schreibt, hallo, wir haben seit Jahren 2 kleine Olivenbäume, aber leider tragen sie nicht. Einen der Bäume haben wir aus Kroatien mitgebracht und da war er voller Oliven, danach leider nicht mehr. Was können wir machen?
9: Ich vermute, die stehen im Topf als Kübelpflanze und die werden wahrscheinlich dann im Winter zu warm überwintert. Also sie brauchen auch einen gefühlten Winter, also etwas Kälte. Also vielleicht einen Ort suchen, wo sie zwar etwas geschützt sind als Kübelpflanze, aber auch schon mal so 0 Grad oder mal minus 1, 2 Grad ausgesetzt sind, damit dieser Wechsel von Winter zu Sommer der Pflanze sozusagen auch dann die Blüteninduktion gibt, dass sie dann auch fruchtet.
3: Ist das bei mehreren so? Also zum Beispiel, ich habe ein Feigenbäumchen, da denke ich auch, da könnten ein bisschen mehr Feigen kommen.
9: Bei den Feigen ist es nicht unbedingt notwendig, aber bei der Olive zum Beispiel ja. Da, oder bei den Zitrusgewächsen auch.
3: Ja, genau. Ne? Ja. Ja. Zitronenbäumchen. Eberhard Mehm aus Münster hat sich gemeldet, Ende letzten Jahres haben sich Heerscharen von Hornissen über meinen Fliederbusch hergemacht und die Rinde der Äste und Zweige abgefressen, um aufsteigenden Pflanzensaft aufzusaugen. Der Flieder sieht derzeit noch ziemlich marode aus. Erholt der sich wieder oder kommen die Hornissen wieder und bedienen sich dann nochmal beim Flieder?
9: Ja, also ich denke mal, der Flieder ist als stark wachsender Strauch, erholt er sich schon. Ich bin mir auch gar nicht sicher, ob die Hornissen den Pflanzensaft wollten, sondern nur diese faserige Rinde als Baumaterial, denn aus diesen Pflanzenfasern entstehen ja Hornissenäste.
3: Ah, okay.
9: Ja, also das ist eigentlich gar kein richtiger Pflanzenschaden. Vielleicht sieht der Flieder aus anderen Gründen gar nicht so toll aus.
3: Was könnte das sein?
9: Ja, dass er von den Bodenstandorten oder dass er einfach zu alt ist, dass er vielleicht mal nach der Blüte nächsten Sommer mal verjüngt wird oder so etwas. Ne?
3: Okay, vielen Dank. Jetzt haben wir eine sehr schöne Frage. Rita Lieven aus Steinfurt hat sich gemeldet. Die hat einen Elefantenfuß und der hat 2 Blüten. Was muss ich tun? Ich hatte auch mal einen Elefantenfuß, der hatte keine Blüte, kann ich sagen.
9: Ja, es ist ja eine Zimmerpflanze. Sie stammt ja ursprünglich aus Mexiko oder aus anderen Gegenden Mittelamerikas und wird dort auch als Baum bis zu 10 oder teilweise noch höher Meter hoch. Und ich denke mal, dass sie die Pflanze vielleicht im Sommer draußen auch auf der Terrasse hat und im Winter als Zimmerpflanze überwintert. Das hat ja diesen schönen kalebasseartigen Fuß. Sie muss nichts machen. Einfach dran freuen. Die Pflanze geht deshalb nicht ein.
3: Okay, eine Frage schaffen wir noch. Doris Niehaus König aus Langenbeck hat sich gemeldet, ich habe Brombeersträucher. Wie kann man die im Sommer gut beschneiden?
9: Kräftig. Also alles, was geblüht hat nach der Ernte, wird oder was gefruchtet hat, was Früchte getragen hat, wird zurückgeschnitten. Und zwar komplett bis zum Erdboden. Und die jungen Triebe, die jetzt kommen, die bitte für die Ernte 2027 stehen lassen.
3: Ja, okay. Aber bei dem Zurückschneiden nicht zu zurückhaltend sein, nehme ich mal mit. Klaus, vielen Dank. Alle anderen Fragen, du bist immer noch eine halbe Stunde nach Sendung erreichbar. Vielen lieben Dank, dass du da warst. Und wir schauen zusammen noch auf ein schönes Zuschauerfoto. Günther Hilgemann aus Steinfurt hat uns das nämlich geschickt. Und zwar bei Haus Egelborg in Lechten. Sieht wirklich toll aus. Ganz herzlichen Dank fürs Zuschicken. Und damit sind wir bei den

20 Grad, das wird einige freuen. Freitag ändert sich am Wetter kaum was. Die Nachmittagstemperaturen liegen dann so bei etwa 24 Grad. Und am Samstag wird es dann wieder sonniger und wärmer, bis zu 28 Grad sind drin. So, und hier geht es um 20.15 Uhr spannend weiter mit einer Tatortfolge aus Köln. Vorher bringen wir Sie aber wie immer noch auf den aktuellen Nachrichtenstand, jetzt direkt im Anschluss in der Tagesschau. Ich wünsche Ihnen einen schönen Abend.

0: Schon wieder ist ein Pferd im Kreis Höxter verletzt worden. Es ist bereits der vierte Vorfall innerhalb von nicht mal 2 Monaten. Dieses Mal ist ein Pferd auf einer Koppel in Höxter-Bödigsen am Hals verletzt worden. Die Polizei ermittelt.
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0: Herzlich willkommen zu Ihrer Lokalzeit. Wie schön, dass Sie eingeschaltet haben. Ja, warum fügen Menschen Tieren solches Leid zu? Die Frage stellen sich Reiterinnen und Reiter im Kreis Höxter schon seit Wochen. Im Juni und Juli waren bereits 3 Fohlen in Marienmünster verletzt worden. Die Tiere hatten Schnittwunden. Ein junges Pferd musste eingeschläfert werden. Einen Monat lang war es dann jetzt ruhig und am Wochenende wieder ein verletztes Pferd. Dieses Mal auf einer Koppel in Höxter-Bödigsen, keine 10 Kilometer vom letzten Vorfall entfernt.
2: Auf dieser Weide steht Vollblut-Wallach Galion normalerweise gemeinsam mit einem anderen Pferd. Der 27-Jährige darf hier sein Rentnerdasein genießen, sagt Claudia Baumgart. Jeden Tag schaut sie nach ihrem Pferd, auch am Sonntag. Anders als sonst kam Galion aber nicht zum Zaun gelaufen, als sie mit dem Auto an der Koppel ankam.
3: Ich bin ausgestiegen und habe schon so einen riesen Fliegenschwarm halt am Hals gesehen, also es alles so schwarz war. Und dann bin ich drauf. Nach näherem Hinsehen habe ich halt gleich die Wunde entdeckt.
2: Die Schnittverletzung am Hals ist tief. Nicht mit einem Messer, sondern vermutlich mit einem Draht oder dünnen Seil zugefügt. Sofort rief sie ihre Freundin an, der die Koppel gehört.
4: Wer macht sowas? Warum? Wieso? Weshalb? Also das ist unverständlich. Also es macht einem so ein bisschen fassungslos, ne?
2: Es ist der mittlerweile 4. vergleichbare Fall im Kreis Höxter. 3-mal traf es Fohlen in Marienmünster, jetzt ein altes Tier in Höxter-Bödigsen, nur ein paar Kilometer von den anderen 3 Tatorten entfernt. Ist es derselbe Täter, vielleicht sogar mehrere oder ein Trittbrettfahrer? Von der Polizei heute kein O-Ton, man ermittele.
5: Wie es zu den Verletzungen kam, ist Gegenstand der laufenden Ermittlungen. Die Polizei bittet Zeuginnen und Zeugen, die im genannten Zeitraum verdächtige Personen oder Fahrzeuge im Bereich des Wittelwegs beobachtet haben oder sonstige sachdienliche Hinweise geben können, sich bei der Polizei Höxter zu melden.
2: Claudia Baumgart und Marion Schröder haben keinerlei Verdacht. Ob und wann Galion wieder auf die Weide kann, wissen sie noch nicht.
3: Ich habe ihn jetzt erstmal in den Stall geholt, A, um die Wunde natürlich versorgen zu können und B, weil ich einfach nur noch Angst habe, dass was passiert. Ich muss es mir überlegen, wie es weitergeht. Eigentlich ist es natürlich sehr schade. Der Wallach ist 27 Jahre alt und man freut sich jedes Jahr auf die Weidesaison, dass die hier im Gras schön den ganzen Tag draußen sind.
2: Vielleicht wollen sie die Koppel mit Kameras überwachen. Etwas anderes bleibe ihnen kaum übrig.
0: Und wir müssen auf einen schweren Unfall gucken und auf das furchtbare Schicksal einer Familie aus Paderborn. Auf dem Weg in den Italienurlaub sind sie zu viert mit dem Wohnmobil verunglückt. Die Mutter von Zwillingen lag 2 Wochen lang im Koma. Ihr musste ein Bein amputiert werden. Die 4-jährigen Zwillinge und der Vater überstehen den Unfall beinahe unversehrt. Jetzt versuchen Angehörige aus OWL zu helfen. Und so sind bereits mehr als 22.000 Euro an Spenden zusammengekommen.
6: Ramona Bosse hofft zurzeit jeden Tag auf Neuigkeiten aus Italien, von ihrer Schwester. Maria liegt nach einem Unfall im Koma.
7: Es ist jedes Mal total mit Hoffnung verbunden, weil man natürlich auch jede Sekunde mit diesem Wunder rechnet, dass sie wach ist. Sie wird nicht schlagartig wach und es ist auch da ein Prozess. Aber auf den Prozess, dass der endlich anfängt, das kann ich wirklich kaum erwarten.
6: Vor 2 Wochen die schockierende Nachricht. Ihre Schwester ist mit ihrer Familie auf dem Weg nach Italien, als es zu einem Unfall kommt. Das Wohnmobil völlig zerstört. Die Ermittlungen laufen noch. Ihre Schwester wird schwer verletzt. Sogar ein Bein muss amputiert werden.

0: Es grenzt ja wirklich an ein Wunder, dass überhaupt jemand da rausgekommen ist. Also, als ich nachts die Fotos gesehen habe, musste ich nochmals fragen, ob wirklich die beiden Zwillinge körperlich unverletzt da rausgekommen sind. Und mein Schwager, das war ja nicht zu fassen. Da waren viele Schutzengel am Werk.
1: Telefonat mit Dominik, dem Mann ihrer Schwester. Er ist gerade in Italien.
0: Wir geben hier alles und ihr alle dort. Ehrlich, ich drück dich.
1: Seit Tagen sammelt Ramona Bosse Spenden.
2: Ich finde das super klasse. Ich bin Ramona da auch echt dankbar für. Das sind halt so Sachen, da denke ich in so einer Situation nicht dran, sowas zu machen. Es ist wunderschön, dass Ramona das ins Leben gerufen hat.
1: Die ganze Familie hilft. Ramona Bosse und ihr Bruder Björn Rüther verteilen Flyer in Bad Lippspringe. Mehr als 22.000 Euro sind schon zusammengekommen. Zur Absicherung der Existenz, einem möglichen Umbau der Wohnung. Durch den Unfall hat sich alles verändert.
3: Man weiß wieder die Kleinigkeiten zu schätzen. Gesundheit, so ein Familientreffen, so ein Zusammenhalt, das weiß man halt wieder zu schätzen. Also das hat es einem dann wieder vor Augen gemacht, wie klein und zerbrechlich doch eigentlich ja, so eine Familie oder so ein Leben sein kann, ne?
1: Jede freie Minute nutzt Ramona Bosse, um ihrer Schwester in der Ferne zu helfen. Denn wenn sie zur Ruhe kommt, erzählt sie, ist die Situation noch schwerer.
0: Der Rückhalt ist groß. Und da wir den aktuell brauchen, verteilen wir jeden Tag.
1: Apotheken und Bäcker unterstützen die Aktion. Am Wochenende hat Ramona Bosse bei Libori und beim Annentag ebenfalls Flyer verteilt.
0: Das zu sehen, dass das Früchte trägt und andere wirklich auch mitnimmt, ja, das bedeutet eine ganze Menge.
1: Kurz nach dem Dreh kommen endlich gute Nachrichten aus Italien. Die Ärzte haben damit begonnen, ihre Schwester Maria aus dem Koma zu holen.
4: Es ist ein außergewöhnlicher Fall von mutmaßlicher Heimtücke. Polizei und Staatsanwaltschaft ermitteln wegen eines Mordversuchs an einer Polizistin aus Blomberg. An ihrem Privatauto waren Radmuttern entfernt und gelöst worden. Das Fahrzeug hatte vor der Wache in Blomberg gestanden. Nach ihrer Schicht fuhr die Frau mit dem Wagen. Ihr passierte aber zum Glück nichts. Die Staatsanwaltschaft spricht dennoch von Heimtücke und wertet die Tat als versuchten Mord. NRW wird 80. Und zu diesem besonderen Anlass gucken wir hier jetzt in der neuen Reihe So tickt NRW auf 24 Stunden NRW. Bilden also einen ganzen Tag rund um die Uhr ab, was so in einer Stunde jeweils überall in NRW passiert. Gestern haben wir mit der Stunde 0 bis 1 Uhr gestartet. Jetzt geht's weiter. Und zwar gucken wir von 1 bis 2 Uhr auf den Flughafen Köln-Bonn. Denn der ist der einzige Flughafen in NRW, auf dem Flugzeuge die ganze Nacht starten und landen dürfen. Deutschlandweit gibt es nur wenige Airports, auf denen das möglich ist.
5: Wie viele Menschen hier in so einem Flugzeug sind. Und wenn da irgendwie ein Metallstück in die Triebwerke kommt, oh, das ist nicht schön.
6: Flughafen Köln-Bonn. Yalcin Alibaş hat hier auf dem Vorfeld an der großen Boeing 777 das Sagen. Er dirigiert das Team, das die Maschine belädt. In diesen Containern stecken die Koffer von fast 400 Passagieren. Zum Glück müssen die Männer das Gepäck nicht per Hand einladen.
5: Da drin ist automatisches System. Wenn man meistens funktioniert, je nach Gesellschaft kann man nichts sagen, aber meistens funktioniert. Sonst muss man das manuell mit der Hand schieben.
6: Hier funktioniert die Technik. Nur die Kinderkarren muss das Team per Hand einladen. Die kommen nach hinten in den Laderaum.
5: Die Kinderwagen, die müssen alle mit runter, dürfen nicht mit in den Flieger und die würden dann zusätzlich, sage ich mal, Belly. Ich sag jetzt mal, beim Auto Kofferraum ist mein Flieger das Belly.
6: Seit 32 Jahren arbeitet Yalcin Alibaş hier auf dem Flughafen Köln-Bonn. Immer Nachtschicht. Nachts, das ist ihm die liebste Zeit hier auf dem Vorfeld.
5: Ja, macht Spaß, auf jeden Fall. Sonst würden wir es nicht so lange machen.
6: Köln-Bonn ist der einzige Flughafen in Nordrhein-Westfalen, auf dem Flugzeuge auch während der gesamten Nacht starten und landen dürfen. Can Talay ist in dieser Nacht der Verkehrsleiter vom Dienst auf dem Flughafen. Er ist zuständig für Sicherheit und Ordnung. Die Nacht ist auch für ihn eine ganz besondere Zeit. Streckenkontrolle auf der großen Startbahn. Für die Startbahnen gelten strenge Sicherheitsvorschriften. Hierher dürfen nur wenige Mitarbeiter des Flughafens.
7: Das ist ja wie die Point of View eines Piloten. Ich sitze ein bisschen tiefer, aber ja, immer wieder schön. Ne? Vor allem im Sommer Sonnenuntergang mitzunehmen. Also für mich gibt es hier definitiv nichts Schöneres.
6: Chantalay muss nachsehen, ob irgendwo Gegenstände, Äste oder Tiere auf der Bahn liegen, ob es irgendwo Schäden gibt. Jede Fahrt zwischen startenden und landenden Flugzeugen ein besonderer Kick.
7: Also es ist so, auch unter den Kollegen streiten wir uns zum Teil um die Kontrolle, ne, weil das wirklich jeder sehr, sehr gerne macht.
6: Auf dem Vorfeld hat Yalcin Alibaş mit seinem Team jetzt alles in die Boeing 777 verladen. Jetzt müssen die Männer alle Geräte rund um die Maschine wegräumen. Es darf hier nichts mehr liegen, wenn das Flugzeug sich gleich bewegt.
5: Wenn etwas auf dem Boden liegt, Dreck aufheben und Dreck entsorgen. Weil es ist sehr was. Es sind ja knapp, ne, wie viele Menschen hier in so einem Flugzeug sind. Und wenn da irgendwie ein Metallstück in die Triebwerke kommt, oh, das ist nicht schön.
6: Die Maschine ist jetzt startklar. Für die fast 400 Passagiere kann der Urlaub beginnen.
4: Vor 8 Jahren hat ein seltener Gehirntumor Yannick Seidel aus dem Alltag gerissen. Der Tumor war gutartig, aber er wuchs immer wieder nach. Seitdem hat der mittlerweile 22-Jährige aus Bünde eine regelrechte Odyssee hinter sich, ist chronisch krank und seine Familie kämpft um die Existenz. Für unbeschwerte Momente kämpft sie allerdings auch und für Aufklärung.
8: Was mit 15 normal war, ist nun zu anstrengend für Yannick Seidel. 2018 ging es ihm immer schlechter. Seine Mutter machte sich Sorgen.
9: Bei Yannick fing es an, dass er immer wieder starke Kopfschmerzen hatte und extrem viel an Gewicht zugenommen hat. Er war hat gute 40 Kilo zugenommen in noch nicht mal einem Jahr. Und ich bin wirklich fast wöchentlich mit ihm zum Arzt gegangen. Und dann hieß es immer, er sollte das Nutella-Glas unterm Bett wegholen. Und er wurde immer darauf reduziert, dass er zu viel essen würde.
8: Dabei steckt ein Hormonmangel dahinter, durch einen gutartigen Tumor der Hirnanhangsdrüse. Yannick muss operiert werden. Immer dabei sein Schutzengel.
10: Es war nach der ersten OP alles wieder okay. Ich habe mein Traumgewicht wieder erreicht von 85 Kilo. Habe dann meinen Abschluss nachgemacht, weil durch den ersten Tumor habe ich halt meinen Abschluss nicht geschafft. Habe dann eine Ausbildung im Einzelhandel angefangen, die mir wirklich viel Spaß gemacht hat.
8: Doch der Gehirntumor kommt zurück. Wieder OP. Seine Ausbildung muss er abbrechen. Dann der schlimmste Moment. Yannick hat 2 Anfälle, kämpft vor den Augen seiner Familie um sein Leben.
9: Dann sind wir auf die Intensivstation bei ihm ans Bett. Und er sagte nur noch, ihm geht's nicht gut. Und dann verdrehten sich die Augen nach hinten und die Monitore, die blinkten alle rot und haben alle Alarm geschlagen. Und dann kam der erste Pfleger und sagte, ruf sofort den Arzt. Und dann kam der zweite, leuchtete in die Augen und sagte, keine Pupillenreaktion mehr. Und dann haben sie uns rausgeschickt. Und das war tatsächlich auch das erste Mal, wo ich bitterlich geweint habe, weil ich gedacht habe, das packt er nicht, und habe in meinem Kopf seine Beerdigung geplant.
8: Der 22-Jährige schafft es, muss nun täglich viele Tabletten nehmen, einschätzen, wie viel Cortison sein Körper braucht.
10: Das ist das Hydrocortison, was mich an sich eigentlich am Leben hält. Das ist zum Beispiel für meine Krampfanfälle, die ich halt morgens und abends dann nehmen muss. Das sind meine Blutdrucksenker.
8: Ganz wichtig, seine Notfalltasche. Mehrmals schon war Yannick bewusstlos. Man sieht ihm nicht an, wie krank er ist. Auch deshalb kann seine alleinerziehende Mutter nicht arbeiten. Die Angst ist groß, Yannick irgendwann zu verlieren. Auch bei Schwester Melina. Sie klärt in Videos über ihren Bruder auf.
11: Durch diesen Tumor produziert sein Körper wichtige Hormone nicht mehr selbst.
12: Wegen meinen Angststörungen habe ich damit zu kämpfen, dass zu verarbeiten. Es ist ganz schwer für mich. Ich komme damit gar nicht klar.
13: Wie macht sich das bemerkbar dann, die Angststörung?
12: Ich traue mich nicht nach draußen alleine. Kann nicht alleine einkaufen gehen oder mich mit Freunden treffen. Immer nur in Begleitung von meiner Familie oder mit meinem Freund.
8: Familie ist nun alles, was zählt.
9: Ich habe

0: für Yannick einen Spendenlink eröffnet, wo wir einfach Spenden sammeln, um einfach mal ein, zwei Tage an die See zu fahren, einfach mal die Füße in den Sand zu stecken und einfach mal die Zeit zu genießen zusammen, vor allen Dingen auch einfach Kraft zu sammeln, dadurch, dass eben ja, die Diagnose im Moment nicht so gut ist und der Verdacht auf einen neuen Tumor ist.
1: Wieder ein Tumor, zum dritten Mal. Bald haben sie Gewissheit. Auch wenn Yannick mit der Sorge leben muss, hat er eines nie verloren: Humor und Hoffnung.
2: Wir kennen alle den klassischen Weg: Kindergarten, Schule, weitere Ausbildung. Aber was ist eigentlich mit der Zeit noch vor dem Kindergarten? Das ist ja irgendwie so ein Bereich, bei dem man strukturell eher sich selbst überlassen wird als Eltern und irgendwie auch als Kind. Nicht so hier bei uns in der Region unter den Namen Willkommen in Bielefeld. Kinder willkommen in Bielefeld gibt es überall in der Stadt. Treffs für die Allerkleinsten und ihre stolzen Eltern. Und da sind die Sommerferien gerade ein großer Umbruch.
3: Spielzeit im Wohnquartier Ost. So wie jeden Donnerstag. Das Treffen wird von Ehrenamtlichen organisiert. Für Kinder und für Eltern.
4: Unser Sohn findet das ganz toll und das merkt man ihm auch an, weil er hin und her läuft und der Raum fast noch nicht groß genug ist, weil er kann sich richtig austoben. Danach ist er auch immer müde. Also es ist eine super Aktivität. Gerade in dem Alter, er ist jetzt 16 Monate, knapp 16 Monate. Und in dem Alter hat man auch noch nicht so viele Aktivitäten. Meine Frau hatte das schon begonnen während der Elternzeit und das war einfach perfekt. Er konnte dann ja, rumlaufen, sich frei bewegen, krabbeln, mit anderen Kindern spielen, auch als er noch nicht laufen konnte. Und als ich dann mit der Elternzeit angefangen habe, habe ich das weitergeführt und mittlerweile kann er auch schon laufen.
3: Ja. Mittlerweile gibt es 22 Treffs in Bielefeld, organisiert von der AWO. Sie wollen Eltern miteinander vernetzen.
5: Aus vielen Treffs entwickeln sich Freundschaften, die Eltern treffen sich auch außerhalb dieses Rahmens dann nochmal, gehen zusammen zum Spielplatz, weil sie eben häufig auch aus dem Quartier kommen, aus der Umgebung kommen und eben meistens kommen sie zu Fuß oder mit dem Fahrrad, sind nah bei und so haben sie halt die Möglichkeit, sich untereinander auch zu vernetzen, wer vielleicht sogar in der Nachbarschaft wohnt.
3: Die Treffs funktionieren nur mit Hilfe von Ehrenamtlichen wie Anita Albers. Es geht um Gemeinschaft.
6: Ich finde, es ist wichtig, sich auszutauschen in jeder Lebenslage. Bei den Eltern natürlich ganz besonders, weil die ganz viele auch Probleme ansprechen können.
3: Immer zu den Sommerferien gibt es bei den Gruppen einen großen Umbruch. Viele Kinder kommen in die Kita und die Eltern, die oft die Treffs betreuen, fangen wieder an zu arbeiten. Immer dann werden wieder neue Ehrenamtliche gesucht.
6: Das liegt mir sehr am Herzen, weil wir hier im Haus, im Wohnprojekt, auch viele Kinder haben. Und ich finde schön, dass die Kinder einfach auch die Möglichkeit haben, auch wenn es nur eine Stunde oder zwei Stunden an dem Donnerstag sind, sich auch in irgendeiner Weise zu entwickeln.
3: Wer möchte, kann auch schon kurz nach der Geburt Besuch von einer sogenannten Willkommensbotin wie Martina Klöpper-Seifi bekommen.
7: Es ist ein neuer Lebensabschnitt und man muss sich plötzlich um so viele neue Dinge kümmern. Was ist mit Betreuung? Was mache ich dann? Wie geht es weiter? Wo gibt es Freizeitangebote? Wo gibt es Gruppen, an die ich mich wenden kann? Das sind meistens die Fragen, die von den jungen Eltern kommen.
3: Die Willkommensbotinnen haben Antworten. Und die Treffs bieten eine Möglichkeit, rauszukommen.
8: Hier kann andere Menschen und andere Kinder sehen und spielen, mit anderen auch Spielzeug, weil immer die gleiche Spielzeug ist auch langweilig, allein ist langweilig. Hier ist perfekt. Perfekt Ort für Kinder.
3: Und dafür werden in Zukunft auch weiterhin helfende Hände gebraucht.
2: Und bei mir im Studio ist jetzt Rika Hartmann von der AWO Freiwilligenakademie. Wir haben Sie eben schon im Beitrag gesehen. Schön, dass Sie da sind. Und ist jetzt die Not also groß? Also 22 Treffs haben Sie ja in ganz Bielefeld. Wie viele Ehrenamtliche fehlen?
5: Also im Sommer ist immer ein großer Umbruch, weil viele Kinder dann in die Kita kommen. Die Ehrenamtlichen sind meistens die Eltern, die selbst auch die Treffs besuchen mit ihren Kindern und so ungefähr zwei Drittel der Ehrenamtlichen fallen dann zum Sommer meistens weg.
2: Und die bleiben dann auch weg und kommen nicht wieder?
5: Das ist eben die Besonderheit bei diesem Engagement. Wir freuen uns eigentlich immer darüber, dass wir diese punktuelle Art des Engagements auch ermöglichen können, weil die Eltern natürlich auch die Möglichkeit haben, sich genau da zu engagieren, wo es ihren Kindern auch zugutekommt. Und insofern ist es häufig so, dass wenn die Eltern dann aus der Elternzeit rausgehen und wieder mit dem Arbeiten anfangen, dadurch, dass viele Treffs auch am Vormittag sind, dann fallen die meistens weg, ja.
2: Aber sagen Sie gerne nochmal, an wen richten sich diese Treffs dann ganz besonders und wer profitiert davon am meisten?
5: Also am meisten profitieren natürlich die Kinder davon, aber auch für die Eltern ist es eine tolle Möglichkeit, sich zu vernetzen, gerade innerhalb des Quartiers, in dem sie wohnen, weil mit 22 Treffs in der ganzen Stadt haben wir eigentlich so ziemlich jeden Stadtteil auch abgedeckt. Und da haben natürlich die Eltern mit den Kindern so von 0 bis 3 ist so die Altersgrenze, haben da eine gute Möglichkeit, sich untereinander zu vernetzen und eben auch den Austausch zu ermöglichen auf eine sehr niedrigschwellige Art und Weise.
2: Jetzt habe ich mich gefragt, weil ja früher eigentlich so wahrscheinlich es so gewesen ist, dass dann die Familie auch genau in dieser Zeit unterstützt hätte, dass es dann da in der Verwandtschaft entsprechende Kontaktmöglichkeiten gegeben hat, dass das heutzutage noch viel besser laufen würde in Zeiten von digitalen Medien, mit denen man da eben auch Abhilfe schaffen kann. Das sieht anscheinend nicht so aus.
5: Ich würde nicht sagen, dass es unbedingt ein Austausch ist von den beiden, also von den Sachen, sondern eher, dass es eine Ergänzung ist. Die Familien haben halt dort eben wirklich die Möglichkeit, sich mit den Personen auszutauschen, die in derselben Situation sind. Viele Familien haben vielleicht auch gar nicht mehr die Großeltern um die Ecke wohnen und dieser persönliche Austausch wirklich, die Kinder kommen zusammen und die Eltern können sich unterhalten über die unterschiedlichsten Themen, die sie gerade ganz akut betreffen, ist einfach eine zusätzliche Möglichkeit.
2: Also gerade in Zeiten von sozialen Medien dann nochmal zu sagen, hier gibt es einen echten Ort, an dem ihr euch real treffen könnt und austauschen
5: ganz
2: könnt.
5: Ganz genau.
2: Kann man solche Treffs auch so ein bisschen als Testlauf für Kita, für die Kita-Zeit irgendwie sehen?
5: Ja, auf jeden Fall. Also viele Eltern nehmen die Treffs so ab ungefähr 6 Monaten wahr, wenn dann die erste Zeit zu Hause, wenn man sich eingelebt hat mit dem Neugeborenen. Und es ist natürlich eine tolle Möglichkeit, dass die Kinder auch schon andere Kinder kennenlernen. Gerade wenn vielleicht zu Hause auch keine Geschwisterkinder da sind, dann haben wir auch häufig schon die Rückmeldung von den Eltern bekommen, dass die Eingewöhnung in der Kita letztlich auch ein bisschen einfacher gewesen ist, weil der Kontakt vorher schon da gewesen ist.
2: Und nicht nur die Kinder lernen andere Kinder kennen, sondern die Eltern wahrscheinlich auch andere Eltern, also dass man sich da dann natürlich weiter austauscht.
5: Genau, die Eltern untereinander haben halt auch tolle Gesprächsmöglichkeiten, können sich darüber austauschen, was es vielleicht in der Umgebung gibt, haben auch mal die Möglichkeit noch zu fragen, bei welchem Kinderarzt bist du? So diese Themen sind halt eben sehr, sehr häufig und dann auch vielleicht die Möglichkeit im Nachhinein auch in Kontakt zu bleiben. Vielleicht geht das Kind sogar in dieselbe Kita, nachdem dann die Krabbelgruppe quasi abgeschlossen ist und genau.
2: Vielen Dank, Rika Hartmann, für das Gespräch. Rüdiger Ramme ist nicht nur unser Gartenprofi und der kommt dann einmal und dreht alles auf links. Nee, der möchte auch wissen, was aus seinen Gartenprojekten dann nach einer Zeit geworden ist. Heute gibt es ein Wiedersehen bei der Hobbyimkerin Angela Zerfass.
9: Rüdiger Ramme hakt nach bei Angela Zerfass. Vor einigen Jahren war er bei ihr. Gemeinsam haben sie ein Sandarium angelegt, also eine Sandfläche für Wildbienen und andere Insekten, die im Boden nisten. Seitdem hat Angela Zerfass eine neue Beschäftigung. Garten-Yoga nennt sie das. Mit der Kamera Bienen im Sandarium beobachten und fotografieren.
10: Hallo, grüß dich. Ja, da ist ja unser Sandarium, das wir vor 4 Jahren angelegt haben.
11: Hallo Rüdiger, herzlich willkommen.
10: Hallo.
11: Schön, dass du noch mal da bist.
10: Gerne. Aber das Wichtigste ist natürlich, haben auch Bienen eingecheckt?
11: Ja, das ist hervorragend bewohnt. Das heißt, in der Hauptsache sind es kleine Kolonien von Grabwespen und kleine Wildbienen, die so 4 mm, 5 mm groß sind.
10: Wir haben ja seinerzeit, als wir es angelegt haben, kann ich mich erinnern, so ein bisschen darauf geachtet, dass wir es nicht allzu sehr bepflanzen. Mittlerweile wächst hier relativ viel. Die Witwenblume, hier die Königskerze. Hat sich deine Einstellung geändert oder sind hier Samen zugeflogen?
11: Nein. Das sind fast alles noch Pflanzen, die du mitgebracht hast damals. Und die haben sich fleißig versamt. Wir bieten jetzt nicht nur Nistplatz, sondern eben Futter und Tankstelle. Und das macht die ganze Sache rund.
9: Das Sandarium, das Angela mit Rüdiger angelegt hat, war das erste Naturelement im Garten. Mittlerweile gibt es noch eine Mauer, einen Teich und viele schöne Ecken. Und heute kommt wieder etwas Neues dazu.
10: So, heute steht auf der To-Do-Liste ein Färberbeet. Wie kommst du auf Färberbeet?
11: Ich habe festgestellt, dass viele der Wildstauden, die ich hier habe, auch zum Färben geeignet sind. Und ich arbeite mit Kindern und Jugendlichen und habe mir überlegt, ich würde gerne ein Farblabor, eine Werkstatt zur Herstellung von Pflanzenfarben mit den Kindern machen. Und dazu muss ich natürlich zuerst mal das selber ausprobieren, damit ich weiß, wie es geht.
10: Ja, ich würde mal sagen, ich hole die Schubkarre.
11: Ich freue mich.
10: Und dann können wir mal hier gucken, was du davon brauchen kannst.
11: Ja, gerne.
10: So, eine bunte Schubkarre voll Farbe.
11: Ah, das sieht ja hervorragend aus. Toll, ich bin begeistert.
9: Mit den Pflanzen hier drin lässt sich färben. Entweder mit den Früchten, Wurzeln oder den Blättern. Kamille, Mädchenauge und auch die Stockrose gehören zu den Färberpflanzen. Und die müssen jetzt in die Erde. In Angelas Garten entsteht ein neues Element, das Färberbeet.
10: So, Angela. Jetzt haben wir alles gepflanzt. Bist du zufrieden?
11: Sieht super aus, oder?
10: Finde ich auch.
11: Schön bunt, ganz viele Farben.
10: Apropos Farben. Ich habe jetzt so ein bisschen meine Schuldigkeit getan. Jetzt wärst du eigentlich dran. Ich wüsste nämlich ganz gerne mal, was man mit den Pflanzen so alles machen kann. Ich glaube, da hast du was vorbereitet.
11: Ja, dann komm mal mit, dann probieren wir das aus.
9: Und zwar mit den Hagebutten, die auch in Angelas Garten wachsen.
10: So, aus den Hagebutten machen wir jetzt Farbstoff.
11: Ja, und ich hoffe, dass es oranger Farbstoff wird. Ich habe keine Ahnung, wie viel Wasser wir reintun müssen. Auch das ist das Experiment. Es fängt schon an, dass es orange wird, ne? Aber ich glaube, du musst sie noch ein bisschen anstrengen. Also wir filtern das jetzt durch ein Baumwolltuch. Und dann kannst du einfach so ein Säckchen drehen. Jetzt bin ich gespannt.
10: Also wahrscheinlich vielleicht noch ein bisschen weniger Wasser brauchen insgesamt. Ein bisschen eintrocknen lassen wäre vielleicht noch mal eine Idee.
11: Ich würde sagen, auch üben. Aber ehrlich, ja, fürs erste Mal finde ich es in Ordnung.
10: Ja, ich finde, unser Experiment hat doch schon viel Schönes gehabt. Du kannst ja noch ein bisschen üben und ich gehe derweil mal nach Hause.
11: Rüdiger, vielen Dank. Und vielleicht sehen wir uns ja noch ein drittes Mal.
10: Wahrscheinlich. Tschüss, dann gucke ich mir das noch mal an. Tschüss, mach's gut.
11: Tschüss.
2: Unser Mailpostfach, das war voll heute Morgen. Wieder haben sie mir so tolle Tipps gegeben, diesmal was Kaffee und Kuchen angeht. Also die ihrer Meinung nach besten Orte für anständigen Kaffee und sehr guten Kuchen. Und wenn es nach mir geht, wie gestern gesagt, auch gerne noch richtig altmodisch mit gestärkten Tischdecken und Baiser-Torten. Und sie haben definitiv abgeliefert. Überall in der Region habe ich jetzt Orte zum Abklappern. En masse, da werde ich mindestens bis in den Herbst noch beschäftigt sein, freue ich mich sehr drauf. Und anschließend frage ich sie dann hier wieder nach Tipps. Und zwar nach Abnehmtipps, glaube ich. Aber auch was unsere Zuschauerfotos betrifft. Haben sie sich in rauen Mengen gemeldet. Beispielhaft rausgesucht haben wir heute gleich zwei Fotos. Aber von derselben Person, das heutige Zuschauerfoto, ist wie gesagt gleich zweiteilig. Diese Fotoreihe also kommt von Thomas Stüber, der gestern Abend bei einer kleinen Radtour zwischen Spenge und Enger unterwegs war. Danke, Herr Stüber, für diese schönen Feierabendbilder. Wie geht das jetzt mit dem Sommer weiter? Bleibt so drückend? Wann frischt es mal wieder auf? Müssen wir weiter mit Trockenheit rechnen? Finden wir jetzt gemeinsam raus. Hier sind die Prognosen für die kommenden Stunden und Tage. In der Nacht zum Mittwoch sind zum Teil kräftige Gewitter unterwegs, die Starkregen bringen können. Daneben sind auch längere trockene Phasen dabei. Tropisch warm und schwül bei Tiefstwerten von 21 bis 29 Grad. Am Mittwoch zeigt sich die Sonne zu Beginn neben meist lockeren Wolken und es ist trocken. Im weiteren Tagesverlauf steigt bei einem Wechsel aus Sonne und Wolken das Schauerrisiko leicht an. Im Bergland sind Gewitter möglich. Oft geht der Tag aber auch trocken zu Ende. Temperaturen steigen dabei auf 29 Grad im Oberwälderland bis 31 Grad in der Warburger Börde. Die Aussichten am Donnerstag. Ein trockener Wechsel aus Sonnenschein und lockeren Wolken. Kühler mit Höchstwerten bis 25 Grad. Am Freitag bei einer Mischung aus Sonne und Wolken meist trocken. Nachmittagstemperaturen von etwa 23 Grad. Am Samstag sonnig bis leicht bewölkt und trocken. Erwärmung auf bis zu 27 Grad. Und hier sehen wir den 7-Tage-Trend. Am Sonntag bleibt es locker bewölkt und trocken. Zum Start der neuen Woche können neben langen trockenen Phasen auch einzelne Schauer auftreten. In den darauffolgenden Tagen ist Regen vorerst kein Thema und die Sonne zeigt sich neben wenigen Wolken. So, und hier nach der Tagesschau im WDR-Fernsehen sehen Sie einen Tatort, der einen sehr ehrlichen Titel für einen Tatort hat, nämlich Wie alle anderen auch. So heißt er. Es wird in Köln ermittelt und die Lokalzeit meldet sich morgen wieder bei Ihnen zur gewohnten Uhrzeiten. Bis dann, freue mich.
12: Wer hätte das gedacht? Auberginen gibt's auch aus dem Sauerland. Das warme Wetter sorgt dafür, dass sie besonders gut gedeihen. Der Tiggeshof in Arnsberg, der setzt auf Gemüsesorten, die Hitze gut verkraften.
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12: Einen schönen guten Abend und herzlich willkommen zur Lokalzeit. Ja, was wir normalerweise aus dem Urlaub im Süden kennen, das wächst inzwischen auch bei uns ganz hervorragend. Auberginen aus dem Sauerland zum Beispiel hat der Tiggeshof in Arnsberg im Angebot. So ganz nach dem Motto, Not macht erfinderisch. In dem Fall setzt der Hof nämlich eben genau auf die Gemüsesorten, die Wärme lieben.
14: Exotisches Gemüse aus dem Sauerland. Junglandwirtin Marie Owens erntet ihre Auberginen. Vor ein paar Jahren hat sie dieses Experiment gestartet. Mit Erfolg. So gut wie diesen Sommer war die Ernte noch nie.
15: Also die Auberginen mögen die Wärme total gerne. Alles über 30 Grad finden die super, da gehen die richtig ab. Aber die sind natürlich auch kein Riesenfan von großer Trockenheit. Also auch die brauchen Bewässerung.
14: Der Klimawandel ist eine Herausforderung. Doch Marie Owens versucht, das Beste daraus zu machen. Auf dem Tiggeshof in Arnsberg haben sie sich für eine solidarische Landwirtschaft entschieden. Rund 150 Haushalte versorgen sie mit ihrem Biogemüse.
15: Die Aubergine ist auf jeden Fall hier nicht Standard. Das lohnt sich auch nur anzubauen in dem Rahmen, wie wir das machen. Also wenn man jetzt Gemüsekisten packt und das an Privathaushalte liefert. Also hier jetzt tonnenweise Aubergine zu produzieren für einen Supermarkt, das ist, glaube ich, nicht das Geschäftsmodell.
14: Das Bewässern der Flächen hat momentan oberste Priorität. Bei der Trockenheit kommen sie kaum hinterher. Und dazu kommt, dass die Arbeit auf dem Feld für alle Mitarbeiter doppelt anstrengend ist.
16: Also es ist in den Tunneln wirklich kaum aushaltbar. Da müssen wir ganz, ganz früh morgens anfangen. Und irgendwann merkt man einfach auch, wird man ziemlich langsam. Ne? Also freut sich immer auf die Abkühlung beim Waschen. Ja, ist schon anstrengend.
14: Kohlrabi und Mais sind dieses Jahr die Verlierer. Landwirtin Marie Owens setzt ihre Hoffnung daher weiter auf die Exoten, wie Wassermelonen, Physalisfrüchte und Süßkartoffeln.
15: So probieren wir uns jetzt halt so ein bisschen aus und gucken halt, welche Sorte funktioniert halt gut an diesem Standort. Und was dann halt gut klappt, das machen wir dann im nächsten Jahr halt vermehrt.
14: Der Herbst wird zeigen, wie gut die Pläne aufgegangen sind.
12: Im Fall der obdachlosen Frau in Soest, die mutmaßlich von 4 Männern zeitweise gefangen gehalten und vergewaltigt worden ist, gibt es neue Details. Fest steht jetzt, dass sich die Tatverdächtigen ab dem 12. Oktober vor dem Landgericht in Arnsberg verantworten müssen.
14: Das 33-jährige Opfer tritt in dem Prozess als Nebenklägerin auf. Die Anwältin der Frau sagte im Gespräch mit dem WDR, dass sie sich nicht vor der Gerichtsverhandlung zu dem Fall äußern möchte. Da 2 der Angeklagten minderjährig sind, verhandelt die Jugendkammer und Teile des Prozesses könnten unter Ausschluss der Öffentlichkeit stattfinden. Neben den Taten an der 33-Jährigen werden einem Angeklagten weitere Angriffe mit Gummigeschossen auf 2 Frauen vorgeworfen. Außerdem geht es in dem Prozess um mutmaßlichen Cannabishandel. Kontakt zu den Anwälten der Angeklagten besteht weiterhin nicht.
12: Und wir haben weitere Meldungen des Tages. In Ense sind gerade vermehrt Ratten gesichtet worden, heißt es von der Gemeindeverwaltung. Die hat auch schon reagiert und den Bauhof und eine Fachfirma beauftragt. Sie kontrollieren betroffene Bereiche und stellen Giftköder auf. Aber auch die Bürgerinnen und Bürger sollen mithelfen. So sollte man zum Beispiel Essensreste und Müll nicht einfach draußen liegen lassen und Mülltonnen auch gut verschließen. Und auch die Entsorgung von Essensresten in der Toilette würde Ratten anlocken, so die Gemeindeverwaltung. Wer eine Ratte sichtet, soll das dem Ordnungsamt direkt melden. Ja, und in Geseke, da haben aufmerksame Nachbarn mutmaßlichen Einbrechern gestern Abend einen Strich durch die Rechnung gemacht. Die beiden Männer hatten wohl gerade ein Fenster aufgehebelt, als die Nachbarn sie ansprachen. Daraufhin ging es dann ganz schnell rein ins Auto und weg. Pech für die Täter, die Nachbarn hatten nämlich nicht nur gute Augen, sondern auch das Handy parat. Blitzschnell haben sie das fotografiert, das Fluchtauto inklusive Kennzeichen. Und für die Polizei war das dann sozusagen eine Abkürzung. Auto gefunden, beide Tatverdächtige festgenommen und gegen einen der Männer, da gab es sowieso schon einen Haftbefehl. So schnell kann es gehen. Es ist Festivalzeit bei uns im Land und das größte Event für Heavy-Metal-Fans ist definitiv das Wacken Open Air hoch oben im Norden. Das ist für die Fans schon ein Highlight, da Tickets zu ergattern. Aber wie muss es erst sein, wenn man als Band da auftreten kann? Genau das haben Musikerinnen und Musiker aus Siegen, Münster, Köln, Dortmund und dem Bergischen Land erlebt. Sie sind ganz beseelt wieder zurück und gleich hier bei mir im Studio. Erstmal schauen wir aber gemeinsam rein, wie es war in Wacken für die Folk-Rock-Band Wüstenberg.
17: Mir geht's sehr gut. Es ist ein bisschen stressig immer vor sowas, weil man will alles vernünftig machen. Aber ja, schöner kann es doch nicht sein. 230 Grad, die Leute kommen gleich, es ist 11.30 Uhr, wir sind die erste Band. Bin gut drauf.
18: Rund 20 Minuten spielen sie auf der kleinen Bühne bei Wacken. Wüstenberg steht für elektrisierenden Folk, sagen sie. Eigentlich untypisch bei diesem Metal-Festival, aber die Stimmung ist gut. Vor anderthalb Jahren hat sich die Band gegründet, ein Album veröffentlicht und jetzt Wacken. Keine Frage, die Band liebt die Atmosphäre. Ein paar Tage vorher waren sie noch gemeinsam im Proberaum in Siegen.
19: E-Dur zweimal und dann G-A.
18: Für jede Probe reisen sie an aus Münster, Köln, Dortmund, Marburg. Jede Probe ist deshalb sehr wichtig, um an den Feinheiten noch herumschrauben zu können.
17: Ich finde es ganz cool, weil es so ein bisschen Raum lässt und so einfach es treibt. Du hast trotzdem diese kurzen Phasen von Melodie.
18: Logisch ist aber auch, dass die Proben selten pünktlich anfangen.
17: Alle kommen so zwischen 20 Minuten und 120 Minuten zu spät. Das ist vollkommen okay. Ich bin selber ein großer Zu-spät-Kommer. Und das geht auch nicht anders. Also es ist so viel Stau, so viel Straßen sind. Jeder kommt aus seinem Leben und springt von der Arbeit, von der Familie zur Probe. Wir sind da alle sehr entspannt und proben dann ein paar Stunden zusammen. Geht nur mit sehr viel Willen, sehr viel Leidensfähigkeit.
18: Sie alle reden hier von einem großen Gemeinschaftsgefühl, das sie alle zusammenhält, auch wenn sie aus ganz unterschiedlichen Städten und Musikrichtungen kommen.
20: Also ich bin derjenige, der sich am Wacken wahrscheinlich richtig zu Hause fühlt aus der Band. Ja, Metal und Rock über meinen Bruder und meinen Vater damals. Und Irish Folk ist bei mir auch sehr viel. Und ja, dann habe ich irgendwann zum Banjo gefunden und dann habe ich irgendwann zum Franz gefunden.
15: Ehrlicherweise, also ich komme ja aus der Klassik und ich habe mich niemals in Wacken gesehen. Und ich finde, es ist grandios, was das Leben so für Überraschung enthält. Also ich bin total aufgeregt und freue mich mega.
21: Also ich meine, es können 5 Leute da stehen, es können 20.000 Leute da stehen. Also beides wäre irgendwie völlig überfordernd, glaube ich. Aber ist so, dieses Festival, das ist natürlich auch so ein Traum für jeden. Ne?
18: Und diesen Traum haben sie jetzt gelebt, hoch oben im Norden bei der 35. Ausgabe von Wacken. Das werden sie wahrscheinlich nie vergessen.
12: Oh mein Gott, das sind Erinnerungen, die bleiben. Wir feiern die Band noch ein bisschen weiter. Simon Scherer und Alexander Lauer sind bei uns. Herzlich willkommen.
22: Schönen guten Abend.
23: Hallo.
12: Ihr schwebt immer noch auf Wolke Wacken, oder?
22: Voll, auf jeden Fall. Ich habe das Bändel auch noch dran. Ich kann es noch nicht hergeben.
12: Was ist das für ein Gefühl jetzt so im Rückblick?
22: Also, wir haben einfach eine saugroße Bühne gerockt, ein Riesenfestival, total irre Leute kennengelernt. Und es ging nur um Musik die ganze Zeit. Und die Leute waren total lieb und wir hatten als Band eine intensive Zeit zusammen. Und ich glaube, davon bin ich noch ganz beseelt, wie du gerade gesagt hast.
12: Ja, das kann man sich vorstellen. Wie ist das überhaupt, wenn man als Band, wird man da gefragt? Wie kommt man daran, also dass man da auftreten kann?
0: Also wir wurden einfach gefragt. Wir haben irgendwann von unserem Booker eine Mail bekommen und ich glaube, er schrieb nur, wollt ihr da mitmachen? Und dann kam die Mail von Wacken, wo drin stand, Wacken Open Air möchte euch dann und dann da und da haben. Wie es passiert ist, keine Ahnung. Wir hoffen, dass es nur mit unserer Musik zu tun hatte.
12: Ja, natürlich, klar, womit sonst? Und wie ist das dann? Ist man da wirklich dann auch, bleibt man da noch länger? Oder fährt man dahin, spielt und ist dann wieder weg? Wie war das?
22: Also wir haben uns alle irgendwie so kleine Camper und sowas gemietet oder manche Leute haben gezeltet. Wir haben da so eine Wagenburg aufgebaut und hatten einfach eine irre Zeit zusammen. Wir haben gegrillt die ganze Zeit da und haben uns verabredet. Unser Sänger hat noch so eine kleine Web-App gebastelt, irgendwie wer ist wann wo, wen interessiert welche Band. Und sowas einfach. Und dann hieß es nur noch in der Bandgruppe, wer ist jetzt gleich bei der Band XY?
0: Naja, also wir haben auch schon den ganzen Donnerstag noch für Social Media arbeiten dürfen.
12: Ja,
0: auch
12: okay, mal Werbung muss man ja machen, das ist genau. Ganz klar. Aber ich stelle mir das sowieso schwierig vor. Ihr kommt aus allen Himmelsrichtungen zusammen, probt in Siegen. Wie schafft man es da auch wirklich so einen Zusammenhalt zu schaffen als Band? Also ich meine, man muss ja nicht nur die richtigen Töne treffen, sondern das ist ja schon ein Akt, oder?
0: Ja, also wir haben ein bisschen Glück einfach. Also wir haben uns alle gedacht, als das losging vor anderthalb Jahren, 7 Leute und dann noch Techniker, die mitkommen und so, ob das knirsch wird. Aber es passt menschlich einfach erstaunlich gut zusammen. Alle nehmen viel Rücksicht aufeinander. Alles läuft ziemlich harmonisch. Und dann sind es noch 7 geile Musiker.
12: Ja, natürlich. Ihr bringt alle eine ordentliche Portion Professionalität mit, klar, keine Frage. Was macht euch aus als Band? Also unabhängig jetzt auch von diesem Zusammenhalt. Wie würdest du euch beschreiben?
22: Also ich finde es eigentlich ganz interessant, was Leute über uns sagen. Das ist abgesehen davon, dass wir wirklich wissen, was wir auf unseren Instrumenten da machen, dass es so ist, dass die Leute einfach Lust haben, mit uns zusammen zu sein. Also irgendwas müssen wir ausstrahlen. Strahlen wir etwas aus?
0: Mir wird gesagt, man sieht von vorne, dass wir viel Spaß auf der Bühne haben.
22: Ja, das ist
0: mein Hauptziel. Wenn man merkt, wie viel Bock uns das macht, dann ist alles erreicht.
12: Konntet ihr das auf Wacken ausblenden, dass ihr so aufgeregt wart? Also man hat das schon gehört, ne? Dass so zwischendurch mal so, Gott, ja, ich kann es doch gar nicht fassen. Aber auf der Bühne war das ja alles tippitoppi,
22: es geht
12: oder?
22: Gar nicht anders, ne? Also auf der Bühne, wenn du da auch nur den Hauch, das ist wie mit so einem richtig gefährlichen Hund. wenn du da nur die eine Regung hast von, ich habe aber total Schiss, irgendwie, das geht nicht. Ich glaube, auf dieser Bühne, da mussten wir direkt von der ersten Mikrosekunde einfach voll da sein. Und dann geht's, weil dann bist du ja auch voll da.
12: Was kommt als nächstes?
0: Für mich Urlaub. Was kommt für euch?
22: Wir fliegen einfach auf die Azoren.
12: Ach so, macht man das so nach Wacken?
22: Also wir spielen da auf dem ältesten Musikfestival Europas.
0: Aber also es ist jetzt ein wirklich aufregender Sommer mit den Festivals.
12: Ich wollte gerade sagen, das ist ja jetzt auch nochmal eine Nummer dann, oder?
0: Ja. Genau. Im Herbst wird es dann ein bisschen ernster. Da kommt dann die Clubtour. Wir fangen in Siegen an im September. Ne?
22: Am 25. September im Lütz.
0: Ganz genau.
12: Das ist doch jetzt perfekt, um sich das schon mal vorzumerken. Ich wünsche euch auf jeden Fall weiterhin so viel Spaß, wie ihr ausstrahlt. Und noch ganz viele tolle Konzerte. Danke, ja, dass ihr da seid.
22: Danke, dass wir da sein konnten.
12: Ja, zu einem ganz anderen Thema, was uns aber auch immer wieder beschäftigt. Starkregen, Hochwasser, Bäche, die plötzlich zu reißenden Flüssen werden und dann auch Autos mit Insassen mit sich reißen. Ja, das sind wirklich Horrorszenarien, keine Frage, die uns aber immer wieder begegnen und mit denen auch die Rettungskräfte dann klarkommen müssen. Denn auch sie müssen sich im Notfall dann im Wasser bewegen können, ohne sich selbst in Gefahr zu bringen. Die Strömungsretter der Feuerwehren, die üben deshalb immer wieder solche Einsätze. Im Märkischen Kreis zum Beispiel sind es 30 Spezialkräfte, die für die Wasserrettung extra ausgebildet sind. Im Notfall kommen sie aus verschiedenen Einheiten zusammen und dann muss die Teamarbeit funktionieren. Wir waren bei einem gemeinsamen Training mit dabei.
1: An einer versteckten Stelle in Menden treffen sich die Strömungsretter zu einer Übung. Es ist keine Show wie bei einem Feuerwehrfest, sondern ernsthaftes Training für Michael Kling und seine Kollegen.
19: Einsätze im Fließgewässer sind für uns immer sehr, sehr gefährlich. Deswegen machen wir auch vor jedem Einsatz eine ganz kurze Gefährdungsanalyse, um auszuloten, können wir das noch machen oder nicht. Es bringt nichts, wenn wir unsere eigenen Kräfte dann in Gefahr bringen.
1: Das Auto hat keinen Motor, keinen Tank und keine Batterie, denn die Hönne soll ja nicht verschmutzt werden. Und zum Üben reicht die Karosserie allemal.
19: Also wir haben in den letzten Jahren immer mehr mit Unwettern und Hochwassern zu kämpfen oder Starkregenereignissen. Und das Szenario ist heute genau ein solches, dass bei Hochwasser bzw. bei Starkregen ein Fahrzeug am Ufer abgestellt werden sollte, die Handbremse aber nicht angezogen wurde und deswegen das Fahrzeug sich selbstständig ins Gewässer begeben hat. Da steht es jetzt und die Person, die das Fahrzeug aufhalten wollte, ist unter die Räder geraten. Das heißt, wir haben eine Person unter dem Fahrzeug eingeklemmt und noch zwei Kinder, die dabei waren, unverletzt im Fahrzeug. Und das ist das Szenario.
1: Zeitdruck und Action gibt es heute nicht. Die Feuerwehrleute können in aller Ruhe beraten, wie sie am besten vorgehen und welche Hilfsmittel sie einsetzen. Die Strömungsretter gehören zu verschiedenen Feuerwehren im Märkischen Kreis. Gerade weil sie nicht regelmäßig zusammenarbeiten, sind solche Übungen wichtig.
19: Diese Einheit ist kreisweit aufgestellt. Wir fahren auch kreisweit und hat zwei Haupthintergründe. Das eine ist Rettung von Personen im Gewässer. Und das andere ist, um unsere eigenen Einsatzkräfte bei Starkregen- oder Hochwassereinsätzen abzusichern. Und in den letzten Jahren waren wir schon mehrfach im Einsatz, sowohl in Werdohl, in Plettenberg, in Altena zur Personenrettung, aber auch hier in Menden, in der Hönne, mehrfach schon zur Personenrettung.
1: Diese Bilder, keine Übung, ein echter Fall. Im Februar 2020 haben die Retter bei eisigen Temperaturen und starker Strömung nach einem vermissten Kind gesucht, leider mit traurigem Ausgang. Doch nicht nur in der Strömung droht Gefahr, sondern selbst in flachem Gewässer, etwa nach einem heftigen Sommerregen.
19: Wenn mal wieder diese Unterführungen überflutet werden und Autofahrer meinen, sie könnten noch mal eben da durchfahren, was meistens nicht funktioniert, dann sieht das genau so aus.
1: Deshalb üben die Retter auch jetzt, obwohl die Hönne im Augenblick gerade einmal knietief ist.
19: Hat auch einen Vorteil, dass wir einfach mal hier im wahrsten Sinne des Wortes trocken Übungen durchsprechen können und durchspielen können. Und wir werden genau dieses Szenario werden wir dann auch im Herbst oder im Winter. Auch da trainieren wir durch, wenn wir dann nochmal mit erhöhtem Wasserstand und erhöhter Strömung durchspielen. Das heißt, jetzt können wir es unter leichten Bedingungen machen als Lehrunterricht und dann bei starker Strömung nochmals als Einsatzübung.
1: Die regelmäßigen Übungen zu verschiedenen Jahreszeiten sind für die Strömungsretter wichtig, gerade weil sie zum Glück nicht so häufig zu Gewässern gerufen werden wie zu Bränden oder Verkehrsunfällen.
12: Tja, und manchmal braucht es gar keine Unwetterlage, damit gefährliche Verkehrssituationen entstehen. In Warstein war es der Fahrer eines Pkw, der sich ziemlich was geleistet hat. Erst wurde er mit Tempo 45 in der 30er-Zone erwischt. Kann passieren. Als die Beamten den Wagen dann aber anhielten, bemerkten sie ein zweijähriges Kind auf dem Rücksitz, ohne Kindersitz und nicht richtig angeschnallt. Und außerdem hatte der Fahrer keinen gültigen Führerschein. Er hat deshalb noch vor Ort eine Strafanzeige bekommen. Unser Land ist 80 Jahre alt und das nehmen wir zum Anlass, einen besonders intensiven Blick auf die Menschen zu werfen, die in Nordrhein-Westfalen rund um die Uhr im Einsatz sind. Denn so tickt NRW.
4: Sonst habt ihr eine Riesenfresse und heute geht nichts.
6: Da ja, leben tatsächlich Menschen, ja.
7: Hier lernt man auf jeden Fall auch Tetris zu spielen.
23: Hat man Tage, da ist jede Person ein Treffer.
24: Du glaubst ja wohl nicht, dass hier morgens ein Kind um 6 Uhr aufsteht, freiwillig.
25: Man hat es sehr ländlich, man hat die Stadt.
26: Definitiv ist das wie eine Familie mit dabei.
27: Kürbis, ja, nicht Kürbis, Kürbis, ne?
28: Ich liebe es einfach, jeden Tag aufs Neue mit der Natur zu spielen.
29: Hier muss der sein, aber ich denke, der ist zugewachsen jetzt.
30: Stopp. Komm du mal in die Mitte.
31: Nordrhein-Westfalen ist nicht nur ein Bundesland für mich, sondern Nordrhein-Westfalen ist mein Zuhause.
32: Ja, das ist NRW für mich.
12: Ja, so tickt NRW und unser Fokus geht heute auf die Zeit von 1 bis 2 Uhr nachts. Da ist am Flughafen Köln-Bonn richtig was los. Nicht nur jetzt in der Ferienzeit, sondern auch generell, weil Köln-Bonn einer der wenigen Flughäfen ist, an denen auch Nachtflüge gestattet sind. Für die Anwohner bedeutet das Fluglärm die ganze Nacht. Für Urlauber bringt es oft günstige Preise. Und für Yalçın Alibaş die ein oder andere Nachtschicht. Teil 2 in unserer Serie So tickt NRW.
33: Aufgepasst!
2: wie viele Menschen hier in so einem Flugzeug sind. Und wenn da irgendwie ein Metallschild in die Triebwerke kommt, oh, das ist nicht schön.
3: Flughafen Köln-Bonn. Yalcin Alibaş hat hier auf dem Vorfeld an der großen Boeing 777 das Sagen. Er dirigiert das Team, das die Maschine belädt. In diesen Containern stecken die Koffer von fast 400 Passagieren. Zum Glück müssen die Männer das Gepäck nicht per Hand einladen.
2: Da drin ist automatisches System. Wenn man meistens funktioniert, je nach Gesellschaft kann man nicht sagen, aber meistens funktioniert. Sonst muss man das manuell mit der Hand schieben.
3: Hier funktioniert die Technik. Nur die Kinderkarren muss das Team per Hand einladen. Die kommen nach hinten in den Laderaum.
2: Die Kinderwagen, die müssen alle mit runter, dürfen nicht mit in den Flieger. Und die würden dann zusätzlich, sage ich mal, Belly. Ich sag jetzt mal, beim Auto Kofferraum ist mein Flieger das Belly.
3: Seit 32 Jahren arbeitet Yalcin Alibaş hier auf dem Flughafen Köln-Bonn. Immer Nachtschicht. Nachts, das ist ihm die liebste Zeit hier auf dem Vorfeld.
2: Ja, macht Spaß, auf jeden Fall. Sonst würden wir es nicht so lange machen.
3: Köln-Bonn ist der einzige Flughafen in Nordrhein-Westfalen, auf dem Flugzeuge auch während der gesamten Nacht starten und landen dürfen. Can Talay ist in dieser Nacht der Verkehrsleiter vom Dienst auf dem Flughafen. Er ist zuständig für Sicherheit und Ordnung. Die Nacht ist auch für ihn eine ganz besondere Zeit. Streckenkontrolle auf der großen Startbahn. Für die Startbahnen gelten strenge Sicherheitsvorschriften. Hierher dürfen nur wenige Mitarbeiter des Flughafens.
5: Das ist ja wie die Point of View eines Piloten. Ich sitze ein bisschen tiefer, aber ja, immer wieder schön. Ne? Vor allem im Sommer Sonnenuntergang mitzunehmen. Also für mich gibt es hier definitiv nichts Schöneres.
3: Can Talay muss nachsehen, ob irgendwo Gegenstände, Äste oder Tiere auf der Bahn liegen, ob es irgendwo Schäden gibt. Jede Fahrt zwischen startenden und landenden Flugzeugen ein besonderer Kick.
5: Also es ist so, auch unter den Kollegen streiten wir uns zum Teil um die Kontrolle, ne, weil das wirklich jeder sehr, sehr gerne macht.
3: Auf dem Vorfeld hat Yalcin Alibaş mit seinem Team jetzt alles in die Boeing 777 verladen. Jetzt müssen die Männer alle Geräte rund um die Maschine wegräumen. Es darf hier nichts mehr liegen, wenn das Flugzeug sich gleich bewegt.
2: Wenn etwas auf dem Boden liegt, Dreck aufheben, Dreck entsorgen. Weil es ist sehr was. Es sind ja knapp, ne, wie viele Menschen hier in so einem Flugzeug sind. Und wenn da irgendwie ein Metallstück in die Triebwerke kommt, oh, das ist nicht schön.
3: Die Maschine ist jetzt startklar. Für die fast 400 Passagiere kann der Urlaub beginnen.
12: Ja, Urlaub kann man aber auch in der Heimat machen, zum Beispiel am Biggesee. Und da gibt es neue Annehmlichkeiten für Radfahrer. 2 Reparaturstationen mit Schraubenziehern, Reifenheber, Luftpumpe und den ganzen anderen Werkzeugen, die man so braucht. Da ist man dann nicht ganz aufgeschmissen, wenn es mal eine Panne gibt bei Natur. Eine Station ist direkt am Biggeseeufer, eine andere in Rode. Ja, und auch im Einsatz ist unser Lokalzeitgärtner Rüdiger Ramme. Und zwar landesweit in Gärten, die er entweder auf Vordermann bringen will oder denen er mit seinen Expertentipps noch den letzten Schliff verpassen will. Aber man kann sich vorstellen, der ist natürlich auch neugierig, wenn es darum geht, mal zu gucken, was aus seinen Einsätzen dann eigentlich gewachsen und geworden ist. Heute kehrt er in einen Garten zurück, den er gemeinsam mit Hobbyimkerin Angela Zerfass eingerichtet hat. Und da war vor allem ganz viel Sand im Spiel.
8: Rüdiger Ramme hakt nach bei Angela Zerfass. Vor einigen Jahren war er bei ihr. Gemeinsam haben sie ein Sandarium angelegt, also eine Sandfläche für Wildbienen und andere Insekten, die im Boden nisten. Seitdem hat Angela Zerfass eine neue Beschäftigung. Garten-Yoga nennt sie das. Mit der Kamera Bienen im Sandarium beobachten und fotografieren.
9: Hallo, grüß dich.
0: Ja, da ist ja unser Sandarium, das wir vor 4 Jahren angelegt haben.
9: Hallo Rüdinger, herzlich willkommen.
0: Hallo.
9: Schön, dass du noch mal da bist.
0: Gerne. Aber das Wichtigste ist natürlich, haben auch Bienen eingecheckt.
9: Ja, das ist hervorragend bewohnt. Das heißt, in der Hauptsache sind es kleine Kolonien von Grabwespen und kleine Wildbienen, die so 4 mm, 5 mm groß sind.
0: Wir haben ja seinerzeit, als wir es angelegt haben, kann ich mich erinnern, so ein bisschen darauf geachtet, dass wir es nicht allzu sehr bepflanzen. Mittlerweile wächst hier relativ viel. Die Witwenblume, hier die Königskerze. Hat sich deine Einstellung geändert oder sind hier Samen zugeflogen?
9: Nein. Das sind fast alles noch Pflanzen, die du mitgebracht hast damals. Und die haben sich fleißig versamt. Wir bieten jetzt nicht nur Nistplatz, sondern eben Futter und Tankstelle. Und das macht die ganze Sache rund.
8: Das Sandarium, das Angela mit Rüdiger angelegt hat, war das erste Naturelement im Garten. Mittlerweile gibt es noch eine Mauer, einen Teich und viele schöne Ecken. Und heute kommt wieder etwas Neues dazu.
0: So, heute steht auf der To-Do-Liste ein Färberbeet. Wie kommst du auf Färberbeet?
9: Ich habe festgestellt, dass viele der Wildstauden, die ich hier habe, auch zum Färben geeignet sind. Und ich arbeite mit Kindern und Jugendlichen und habe mir überlegt, ich würde gerne ein Farblabor, eine Werkstatt zur Herstellung von Pflanzenfarben mit den Kindern machen. Und dazu muss ich natürlich zuerst mal das selber ausprobieren, damit ich weiß, wie es geht.
0: Ja, ich würde mal sagen, ich hole die Schubkarre.
9: Ich freue mich.
0: Und dann können wir mal hier gucken, was du davon brauchen kannst.
9: Ja, gerne.
0: So, eine bunte Schubkarre voll Farbe.
9: Ah, das sieht ja hervorragend aus. Toll. Ich bin begeistert.
8: Mit den Pflanzen hier drin lässt sich färben. Entweder mit den Früchten, Wurzeln oder den Blättern. Kamille, Mädchenauge und auch die Stockrose gehören zu den Färberpflanzen. Und die müssen jetzt in die Erde. In Angelas Garten entsteht ein neues Element, das Färberbeet.
0: So, Angela, jetzt haben wir alles gepflanzt. Bist du zufrieden?
9: Sieht super aus, oder?
0: Finde ich auch.
9: Schön bunt, ganz viele Farben.
0: Apropos Farben. Ich habe jetzt so ein bisschen meine Schuldigkeit getan. Jetzt wärst du eigentlich dran. Ich wüsste mich ganz gerne mal, was man mit den Pflanzen so alles machen kann. Ich glaube, da hast du was vorbereitet.
9: Ja, dann komm mal mit, dann probieren wir das aus.
8: Und zwar mit den Hagebutten, die auch in Angelas Garten wachsen.
0: So, aus den Hagebutten machen wir jetzt Farbstoff.
9: Ja, und ich hoffe, dass es oranger Farbstoff wird. Ich habe keine Ahnung, wie viel Wasser wir reintun müssen. Auch das ist das Experiment. Das fängt schon an, dass es orange wird, ne? Aber ich glaube, du musst dich noch ein bisschen anstrengen. Wir filtern das jetzt durch ein Baumwolltuch und dann kannst du einfach so ein Säckchen drehen. Wunderbar. Jetzt bin ich gespannt.
0: Also wahrscheinlich vielleicht noch ein bisschen weniger Wasser brauchen insgesamt. Ein bisschen eintrocknen lassen wäre vielleicht noch mal eine Idee.
9: Ich würde sagen auch üben, aber ehrlich, fürs erste Mal finde ich es in Ordnung.
0: Ja, ich finde unser Experiment hat doch schon viel Schönes gehabt. Du kannst ja noch ein bisschen üben und ich gehe derweil mal nach Hause.
9: Rüdiger, vielen Dank. Und vielleicht sehen wir uns ja noch ein drittes Mal.
0: Wahrscheinlich. Tschüss, dann gucke ich mir das nochmal an. Tschüss, mach's gut.
9: Tschüss.
12: Tja, ein Kunstwerk. Nicht nur der Garten, sondern auch das, was man daraus machen kann. Und das hier, finden wir, ist auch ein Kunstwerk, oder? Ist es aber gar nicht. Es ist keine große Kunst, aber ein Bauwerk aus der Landwirtschaft. Fanden wir sehr spektakulär, wie das da so steht. Unsere Lokalzeit-Zuschauerin aus Marsberg hat es fotografiert, als sie beim Abendspaziergang den Sonnenuntergang genossen hat. Und wir sagen ganz herzlichen Dank für dieses schöne Bild. Und damit gucken wir noch auf die Wetteraussichten für Südwestfalen. Hier sind sie. Heute Nacht sind Schauer und auch wieder zum Teil kräftige Gewitter unterwegs. Auch Starkregen kann es dabei geben. Es bleibt tropisch warm mit Tiefstwerten um 20 Grad in der Soester Börde. 17 Grad wird es immerhin in einzelnen Tälern. Der Mittwoch startet dann wieder sonnig. Im weiteren Verlauf wechseln sich Sonne und Wolken ab. Und im Bergland sind auch wieder Gewitter drin. Die Temperaturen steigen dabei auf 28 bis 31 Grad. In den höheren Lagen gibt es 25 bis 27 Grad. Und der Blick auf den Rest der Woche, der Donnerstag, Sonne, lockere Wolken, Höchstwerte von rund 25 Grad. Auch am Freitag gibt es eine Mischung aus Sonne und Wolken und es bleibt meistens trocken. 23 Grad, also etwas kühler. Und am Samstag sonnig bis leicht bewölkt und trocken. 27 Grad sind dann wieder drin. Und der Blick darüber hinaus, auch am Sonntag lockere Wolken, trocken. Und zum Start in die neue Woche kann mal ein Schäuerchen dabei sein, aber viel ist da nicht in Sicht. Regen ist vorerst noch kein Thema bei uns. Ja, das war's von uns für heute. Morgen ist Michaela Pattberg für Sie da. Und nach der Tagesschau geht's mit einem spannenden Fall für die Kripo Köln weiter. Es ist Tatortzeit im WDR-Fernsehen. Und dabei wünschen wir spannende Unterhaltung. Machen Sie es gut.

0: Es ist zu trocken, wissen wir, berichten wir seit Wochen und fühlen es auch. Das ist ein Feld voller Zuckerrüben. Doch unter dem Grün, wenn man es rauszieht, sieht es ziemlich dünn aus. Keine Rübe.
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0: Und damit herzlich willkommen an diesem Dienstagabend. Vergangene Nacht hat es ja mal geregnet, hörte sich nach gutem Regen an, war aber ehrlicherweise nicht viel. Das belastet auch die Landwirte bei uns. Der Kreis Euskirchen und die Umgebung zählen übrigens zu den wichtigsten Anbaugebieten für Zuckerrüben in ganz Deutschland. Doch die Trockenheit macht den Pflanzen schwer zu schaffen.
2: Ich greife jetzt mal so drum, wie

0: ist ein Einschnitt, der dem Landwirt in fünfter Generation Sorge bereitet.
1: Nach derzeitigem Stand, wenn die Dürre anhält, werden wir deutlich, also bestimmt 20-30% unter Durchschnitt der letzten Jahre sein. Und das wird im Zusammenhang, wenn man die hohen Kosten, die mittlerweile da sind, Energiekosten, Düngerkosten sind sehr hoch, wird das mindestens eine Nullnummer werden, wenn wir nicht sogar Geld zuschießen müssen.
0: Mit den kleinen Rüben ist er nicht alleine. Die Landwirtschaftskammer NRW und der Rheinische Rübenbauerverband rechnen mit unterdurchschnittlichen Ernten in ganz Deutschland. Bei der Zuckerfabrik in Euskirchen ist die Rübenernte ebenfalls Thema. Auch für uns Verbraucher könnten Süßigkeiten teurer werden.
2: Wir haben im Moment eine schlechte Ernte vor der Brust. Zumindest sieht es so aus. Und das nicht nur bei uns, sondern europaweit. Von daher gehe ich schon davon aus, dass zumindest dieser Rohstoff Zucker teurer werden wird.
0: Sollte die Situation so bleiben und sich auch in den nächsten Jahren fortsetzen, könnte es für viele Landwirte finanziell eng werden.
1: Es macht einen schon Sorgen, wenn es irgendwann wirtschaftlich nicht mehr geht. Man kann ja jetzt nicht nur die Landwirtschaft machen, weil man so viel Freude dran hat, sondern dann kann es auch irgendwann dazu kommen, dass man nicht mehr seine Felder weiter bewirtschaftet.
0: Johannes Brünker hat die Hoffnung für seine Rüben aber noch nicht aufgegeben. Die Pflanze sei recht robust. Falls es in den nächsten Wochen noch mal richtig kräftig regnet, könnten sich die Rüben bis zur Ernte ein bisschen erholen.
3: Ob es aber noch mal richtig regnet, das ist natürlich jetzt noch nicht zu sagen. Wir können ja immer nur so ein, zwei Tage im Voraus richtig mal gucken. Wir wissen auf jeden Fall, durch diese Trockenheit ist natürlich auch der Rheinpegel schwer gesunken. In Bonn erreicht er in den letzten Tagen immer wieder historische Tiefstwerte. Das aber nutzt zum Beispiel das Wasserstraßen- und Schifffahrtsamt aus. Die Verantwortlichen wollen Daten über den Rhein sammeln. Daten, die es in dieser Form ja noch nie so gab, weil der Rhein noch nie so niedrig war wie jetzt in diesen Tagen. Insgesamt 5 Schiffe sind seit heute unterwegs. Die Messungen starten kurz vor Bad Honnef.
4: Hier bei Rheinkilometer 638 startet das Schiff Cassius die Rheinmessung. Einmal wenden und es geht los, hier von Oberwinter rheinabwärts bis nach Köln-Zündorf. Von dort startet dann das nächste Messschiff. Das Schifffahrtsamt macht solche Messungen regelmäßig, doch jetzt ist ein besonderer Zeitpunkt. Denn so wenig Wasser wie aktuell gab es nie. Das heißt, es können ganz neue Daten gesammelt werden.
5: Wir machen das bei verschiedenen Wasserständen, gerade bei Extremwasserständen wie jetzt die Niedrigwasser. Das Niedrigwasser, aber auch bei Hochwasser- oder Mittelwasserständen. Da brauchen die Kollegen von der Gewässerkunde, die brauchen die Daten hinterher einmal für die Fahrentiefe oder aber auch für gewisse Ausbauarbeiten. Zum Beispiel brauchen wir die als Kennwerte.
4: Die 5 Schiffe werden den Rhein bis zur niederländischen Grenze vermessen. Das Ganze soll diese Woche noch abgeschlossen werden.
3: Seit Wochen ist die Nordbrücke gesperrt. Der Verkehr quält sich durch die Stadt. Jetzt gibt es weitere Nachrichten. Die Abbrucharbeiten werden nämlich bald beginnen, diese Woche noch. Am Freitag geht's los. Gearbeitet wird erstmal an der Vorlandbrücke auf dem Bonner Gebiet, also direkt am Römerbad. Das hat die Autobahn GmbH heute mitgeteilt. Und dafür muss schon einen Tag vorher, also ab Donnerstagvormittag, um genau zu sein, einiges gesperrt werden. Unter anderem die Anschlussstelle Bonn-Auerberg der A565 und auch teilweise die Grau-Rheindorfer und die Herseler Straße. Diese Sperrungen sind dann erst einmal bis kommenden Dienstag geplant. Also von Donnerstag bis Dienstag schon mal Straßensperrungen rund um die Vorlandbrücke. Und jetzt gucken wir auf die Flutkatastrophe. Die wird nämlich verfilmt. Gerade erst haben viele Betroffene den traurigen 5. Jahrestag begangen. Nun arbeitet der Südwestrundfunk daran, die Ereignisse vom 14. auf den 15. Juli 2021 und die Tage danach ins Fernsehen zu bringen. Doch nicht als Dokumentation, von denen es ja auch viele wirklich auch gute Dokumentationen gibt, sondern als fiktionale 5-teilige Serie. Dafür wird in diesen Tagen gedreht an Originalschauplätzen im Ahrtal.
6: Es liegt nur um den Blick auf Richtung Fernseher.
7: Klappt der 3. Versuch für diese Szene? Regisseur Niki Stein macht noch einmal klar, worum es geht.
8: Achtung!
7: In der Küche des Hotels Bellevue wird Apfelmus gekocht für die vielen Opfer der Flutnacht, während die ersten Politiker ins Katastrophengebiet kommen.
9: Jetzt kommen die alle nach dieser Sprechung.
7: Eine ähnliche Szene hat wirklich stattgefunden, in genau dieser Küche. In echt gehört sie zum Hotel Hohenzollern, hoch über Bad Neuenahr-Ahrweiler. An die echte Flutnacht erinnert sich die Hoteldirektorin noch ganz genau.
10: Also es war wirklich so, in der Nacht sind halt schon die ersten Menschen gekommen, die haben die letzten freien Zimmer gekriegt. Die haben im Tagungsraum, selbst hier in der Lobby,

0: Die auf dem Sofa haben Menschen sich ausgeruht und dann haben wir hier wirklich auf Gaskochern gekocht für die ganzen Leute.
1: Geschichten von diesem Zusammenhalt, aber auch das politische Versagen möchte Autor und Regisseur Niki Stein in der fünfteiligen SWR-Serie Im Tal erzählen. Für ihn etwas ganz Besonderes, er hat selbst einige Zeit in Bonn gelebt.
2: Ich kenne wirklich von hier bis hoch, ich würde fast sagen bis Kreuzberg kenne ich, glaube ich, jede Brücke, auch die, die nicht mehr da ist. Also man war natürlich von der Zerstörung total erschüttert.
1: Die Katastrophe in Bilder zu fassen, gar nicht so einfach.
2: Ich glaube, kein Film kann wirklich wiedergeben, was Menschen durchgemacht haben. Ich habe mit vielen gesprochen, die 10, 12 Stunden auf einem Dach saßen, davon 6 Stunden in größter Dunkelheit, die eigentlich nur akustisch oder die Flut nur akustisch wahrnehmend und eigentlich damit gerechnet haben, dass sie sterben. Also das kann man in dieser Dimension nicht nachvollziehen.
1: Auch deshalb ist die Serie als Fiktion angelegt und erzählt keine realen Einzelschicksale.
3: Ich glaube, es liegt zu wenig Zeit zwischen dem, was geschehen ist und der Zeit, wo wir das jetzt drehen. Die Menschen werden sich wiedererkennen, aber eben nicht eins zu eins, was, glaube ich, auch noch mal gut ist, weil das nicht so belastend dann sein wird. Ja.
1: Die Hoteldirektorin findet es gut, dass es eine Serie geben wird.
0: Ich glaube, es lädt auf jeden Fall dazu ein, die Menschen wieder ins Ahrtal zu kommen, das Ahrtal nicht zu vergessen. Es zeigt die Schauplätze, es zeigt die schöne Natur, die wir hier im Ahrtal haben. Und vielleicht regt es den einen oder anderen an, doch nochmal wieder ins Ahrtal zu kommen.
1: Und die Dreharbeiten in ihrer Küche sind nach vielen Versuchen auch im Kasten. Das Resultat gibt es dann kommendes Jahr in der ARD zu sehen.
4: Bei dem heißen Wetter im Moment möchte man ja nicht mal vor die eigene Haustür gehen, geschweige denn zum Blutspenden. Bei dem Wetter auch noch ausbluten, ja, da wird gerade im Sommer sehr dringend Blutplasma gebraucht. Bis zu 40% weniger wurde laut Deutschem Roten Kreuz in den Hitzewellen der vergangenen Wochen gespendet. In Troisdorf gab es daher eine Extraaktion.
5: Sarah Grunau ist zum allerersten Mal beim Blutspenden. Draußen sind es über 30 Grad, in der Troisdorfer Stadthalle ist es aber angenehm kühl. Sorgen wegen der Hitze hat die 27-Jährige daher nicht.
6: Ich bin ziemlich entspannt. Ich weiß, dass hier gutes Personal ist und sollte etwas passieren, werden die eingreifen. Ein bisschen aufgeregt bin ich, weil es das erste Mal ist, aber ich denke, das wird schon alles gut gehen.
5: Bei den Voruntersuchungen achten die Mediziner besonders darauf, dass niemand Kreislaufprobleme hat. Ansonsten stellt das Wetter aber eigentlich kein Problem dar, weiß Moritz Kistler vom Deutschen Roten Kreuz.
7: Nein, gefährliches Blutspenden bei heißem Wetter nicht. Es geht einfach auch wie im Herbst oder im Frühling darum, sich entsprechend vorzubereiten. Also viel trinken, gut essen davor. Wir sorgen aber natürlich dafür, dass auch gekühlte Getränke vor Ort sind und die Spenderinnen und Spender nach der Spende selbstverständlich versorgt werden mit einer guten Mahlzeit.
5: Vorm Spenden also noch mal was möglichst Zuckerhaltiges trinken, dann kann es auch schon losgehen. 500 Milliliter Blut spendet hier jeder.
6: Es piekst ein bisschen im Arm, aber sonst alles super.
5: Auch andere Spender hält das heiße Wetter nicht ab.
8: Wir alle fühlen uns nicht sonderlich fit in dieser Wärme. Aber deswegen nicht zum Blutspenden zu gehen, ist für mich überhaupt kein Thema gewesen.
9: Nee, über das Wetter habe ich mir überhaupt gar keine Gedanken gemacht. Aber ich habe auch einige medizinische Ereignisse schon gehabt in der Familie, wo dann Blutspenden wichtig waren. Und dann funktioniert es halt nur als Solidargemeinschaft. Ne?
5: Doch auch wenn den Blutspendern hier das Wetter nichts ausmacht, die Urlaubszeit und vor allem die Hitzewellen haben sich deutlich bemerkbar gemacht.
7: Also im Sommer ist es natürlich einfach herausfordernd für uns, weil eine Menge Personen im Urlaub fahren, eine Menge Leute aufgrund des Wetters vielleicht andere Aktivitäten, aufgrund von Kindern andere Aktivitäten bevorzugen. Aber die Blutversorgung natürlich immer weiterlaufen muss.
5: Daher überlegen sich die Ortsvereine vom Roten Kreuz im Sommer besondere Aktionen. Hier in Troisdorf gibt es diesmal eine extra Belohnung, ein kostenloses Eis. Das kann sich gleich auch Sarah Grunau abholen, denn sie ist jetzt fertig.
10: Dann sage ich vielen Dank und wünsche einen angenehmen Tag.
6: Dankeschön.
10: Tschüss.
5: Bleibt nur noch die Frage, welche Eissorte soll es denn sein?
6: Ich glaube, dann würde ich einfach Tahiti Limette nehmen.
5: Aber nicht nur das Eis hat sie vom Blutspenden überzeugt.
6: In 2 Monaten komme ich auf jeden Fall wieder.
5: Denn mindestens 8 Wochen müssen zwischen den Spenden liegen. Und sie ist nicht die Einzige, die die Aktion angelockt hat. Auch wenn es hier kein Geld gibt, waren gut 200 Blutspender da. Und immerhin 17 zum ersten Mal.
4: Professor Johannes Oldenburg ist zu Gast, Direktor des Instituts für experimentelle Hämatologie und Transfusionsmedizin. Langer Titel vom Uniklinikum. Guten Abend.
11: Ja, guten Abend. Ich freue mich sehr, hier zu sein.
4: Wie ist denn die Lage am Uniklinikum? Wie sieht denn da Ihre Reserve-Blutbank aus?
11: Wir gehen jetzt immer so am Rande der, der Verfügbarkeit. Wir haben keine großen Reserven, aber wir können im Moment den ganzen Klinikbetrieb bedienen.
4: Das heißt also, wie sieht das dann im Alltag aus? Operationen müssen Sie offenbar keine verschieben zumindest, oder?
11: Wir haben bisher keine Operationen verschieben müssen. Vor 3 Wochen gab es einen besonderen Engpass. Wir arbeiten sehr eng mit dem DRK West, die auch den Film jetzt gerade gezeigt haben, zusammen. Und wenn das DRK West nicht ausreichend beliefern kann, dann kann es schon mal knapp werden. Dann können wir das nicht alles auffangen an der Uniklinik. Und dann haben wir organisatorische Maßnahmen, mit denen wir dann aber trotzdem den regulären Betrieb gewährleisten können.
4: Wofür braucht man überhaupt die Blutplasmaspende? Wann werden sie verwendet?
11: Die Blutspende wird verwendet für Patienten, Tumorpatienten, für Notfälle, Unfälle im Notfallzentrum, für Operationen. Und auch jetzt in den Sommerferien geht der operative Betrieb ganz unverändert weiter.
4: Also der Sommer ist immer so ein bisschen, wo Sie wahrscheinlich so ein bisschen nervös werden. Haben wir genug oder nicht?
11: Ja, der Sommer ist immer knapp, weil viele in Sommerferien sind, viele auch andere Aktivitäten haben, auch den Kreislauf nicht belasten möchten bei der Hitze, die wir gerade haben, sodass wir da immer etwas knapper sind mit den Spenden.
4: Am Uniklinikum kann man, gerade haben wir eine Aktion in Troisdorf gesehen, aber täglich Spenden kommen?
11: Ja, wir haben Spende von montags bis freitags. Man kann auch spontan zur Spende kommen. Etwa ein Viertel der Spender kommt spontan, 3/4 buchen uns über die App.
4: 500 Milliliter, haben wir gerade im Film gesehen, wurden gespendet. Haut das den einen oder anderen aus den Latschen? 6 Liter haben wir etwa, ne?
11: Ja, zwischen 5 und 8 Liter, je nach Körpergewicht. Und für gerade leichtere ist das dann schon, kann es eine Belastung sein. Deswegen ist es wichtig, wie auch im Film gezeigt wurde, vorher viel zu trinken, auch gut gefrühstückt zu haben oder gegessen zu haben, damit man dann kreislaufmäßig die Blutspende gut übersteht.
4: Professor Oldenburg, wie lange brauchen wir eigentlich noch Blutspenden? Ich könnte mir vorstellen, es wird ja mittlerweile alles substituiert, ersetzt, aus Druckern, weiß nicht was. Wann gibt es denn oder wie weit ist die Forschung dabei, vielleicht künstliches Blut zu haben?
11: Die Forschung ist auf Hochtouren dabei, Ersatzblut zu stellen, aber das ist weit weg von der Realisation. Also auf absehbare Zeit werden wir noch auf Blutspenden angewiesen sein. Sicherlich die nächsten 10, 15 Jahre, bevor sich da andere Optionen abzeichnen.
4: Sagt Professor Oldenburg von der Uniklinik Bonn. Dankeschön. Und das der Appell zum Blutspenden. Also an der Uniklinik kann man jeden Tag spenden. Wir brauchen Ihr Blut. Danke für den Besuch bei uns hier im Studio.
11: Vielen Dank.
4: Und wir machen weiter mit guten Nachrichten aus Windeck. Dort hatte ja unter anderem die Feuerwehr mehrere Wochen gegen einen Ölfilm auf der Sieg gekämpft. Und dieser Ölfilm, der war wirklich zäh und hartnäckig. Jetzt ist sozusagen Land in Sicht. Der Ölfilm ist fast weg. Und diese Woche noch sollen die Arbeiten dazu abgeschlossen sein, sagt die Bezirksregierung Köln.
12: Aus diesem Anhänger sind über 1500 Liter der schwarzen Flüssigkeit genau hier vor einem Monat in den Fluss gelaufen. Die Feuerwehr war im Dauereinsatz, setzte schwimmende Sperren und Bindemittel ein und konnte so verhindern, dass sich das Öl großflächig ausbreitet. Jetzt ist klar, bald darf in der Sieg wieder gebadet werden. Eine Fachfirma aus der Region entfernt bis Ende dieser Woche die Schutzvorrichtungen. Die Gemeinde Windeck wird noch gesondert informieren, wann genau sie die Sperrung wieder aufhebt und den Fluss für Badegäste freigeben kann.
4: Also zum Abkühlen in die Sieg noch ein paar Tage warten, aber bei der Hitze vielleicht wäre es was mit der Eishalle. Da ist immer schön kühl. Dort in Troisdorf treffen wir jetzt gleich auch eine echt coole Frau. Felicity Luby ist 21, lebt und studiert in Bonn und hat eine große Leidenschaft. Sie denken sich schon Eishockey, ja, aber damit nicht genug. Die Torfrau der Landesligamannschaft des ESC Troisdorf klaut den Männern den Puck. Allein unter Männern. Und sie ist die Torfrau.
13: Der Puck ist kaum zu sehen. Die Reaktion blitzschnell. 4 Tore, 4 Torleute. Dass in einem Tor eine Frau steht, wird erst klar, wenn sie den Helm abnimmt. Das ist Felicity Luby. Und das sieht danach aus, als würde sie eine weitere Karriere anstreben. Einbeinig jonglieren mit 3 Bällen.
14: Ja, vielleicht. Also Artistenkarriere kann man ja schon mal machen. Nee, also wir machen das hauptsächlich jetzt besonders als Torhüter. Ist das recht torhüterspezifisch für dann Hand-Augen-Koordination, aber auch das mit dem Balanceboard für Stabilität in den Knien und auch im Oberkörper und im Rumpf.
13: Um mit den Jungs mithalten zu können, trainiert sie hart. 6-mal pro Woche. Nicht nur auf dem Eis.
15: Sie hat schon eine sehr, sehr gute Physis. Und manchen Jungs ist sie vielleicht sogar ein bisschen überlegen.
13: Koordination, Reaktion, Kraft, Schnelligkeit. Das braucht sie, um den Puck abwehren zu können. Das Eckchen in der Umkleide gehört der 21-Jährigen und ihrem Outfit. Eine Frau und 24 Mann stark ist das Team. Und das ist die Ansage.
15: Bitte harte Pässe spielen.
13: Keine Gnade also auch bei Schüssen auf Felicitys Tor. Angst kennt sie nicht.
14: Ich glaube, weil ich als Kind also früh schon angefangen habe und dann auch schon früh ins Tor gegangen bin, ist das so, dass man dann da halt auch mit den härteren Schüssen ja in seiner Altersklasse mit aufwächst.
13: Mit 13 hatte sie das erste Mal das Trikot der Nationalmannschaft an. Dann in der U16 und U18. Und da kam schon so einiges an Pokalen bei rum für die beste Spielerin. Sie war 4, als der große Bruder sie mit dem Eishockey-Virus infiziert hat.
14: Also der hat so angefangen, Eishockey zu spielen und dann war ich bin 2,5 Jahre jünger. Und dann war ich gerade so in der Zeit meiner Kindheit, wo ich Hobbys ausprobiert habe, um so zu gucken, was mir gefällt und was kann ich vielleicht gut. Da bin ich dann mit zum Eishockey gekommen und dann auch dabei geblieben.
13: Und mit dem Troisdorfer EC wurde sie im vergangenen Jahr 4. in der Landesliga. Aktuell steht sie auch in der 2. Frauenbundesliga bei Düsseldorf im Tor. Der Unterschied zu den Männern sei gar nicht so groß.
14: Ja, weiß ich nicht. Also ich glaube, auf dem Eis ist es ein bisschen ruppiger als bei den Frauen, aber mehr ist da auch eigentlich nicht.
13: Nebenbei studiert sie Medizin.
14: Ich würde sagen, die 24 Stunden vom Tag sind bei mir auf jeden Fall gut genutzt. Und ja, es macht auf jeden Fall Spaß. Ich mache das sehr gerne so.
13: Für ihre Teamkollegen ist es völlig normal, eine Torhüterin zu haben.
16: Sie ist sehr ausgeglichen, sehr ruhig und ich glaube, das ist eine wichtige Eigenschaft für eine Torhüterin.
17: Sie ist deutlich resilienter gegenüber der Sprüche, also lässt sich nicht so provozieren.
18: Und sie hält uns genauso im Spiel, wie jeder andere Mann das auch machen würde auf diesem Niveau.
13: Ganz ungefährlich sieht das nicht aus, wenn die Jungs ihr entgegenkommen und der Puck auf sie zufliegt.
14: Mir ist mal mein Zahn zur Hälfte abgebrochen, aber das war nicht so schlimm. Der wird wieder angeklebt.
13: Ihr Motto: Aufstehen, Schläger richten und einfach zurück ins Spiel.
4: Auf dem Eis bei diesen Temperaturen sicher ganz angenehm. NRW wird 80 und wir zeigen, so tickt Nordrhein-Westfalen. 24 Stunden NRW. Gestern startete unsere kleine Serie mit dem Tagesbeginn um 0 Uhr. Da waren wir in der Metallwarenfabrik, die rund um die Uhr produziert. Nun zweite Folge, zweite Stunde, sprich 1 Uhr bis 2 Uhr. Und wir gehen an den Flughafen Köln-Bonn. Der einzige übrigens mit Nachtfluglizenz in NRW. Deutschlandweit gibt es nur wenige Airports, auf denen das möglich ist. Und deswegen zählt Köln-Bonn auch zu den größten Frachtflughäfen hier bei uns. So tickt NRW am Flughafen.
19: Wie viele Menschen hier in so einem Flugzeug sind. Und wenn da irgendwie ein Metallstück in die Triebwerke kommt, oh, das ist nicht schön.
20: Flughafen Köln-Bonn, Jalcine Alibasch, hat hier auf dem Vorfeld an der großen Boeing 777 das Sagen. Er dirigiert das Team, das die Maschine belädt. In diesen Containern stecken die Koffer von fast 400 Passagieren. Zum Glück müssen die Männer das Gepäck nicht per Hand einladen.
19: Da drin ist ein automatisches System. Wenn man meistens funktioniert, je nach Gesellschaft kann man nichts sagen, aber meistens funktioniert. Sonst muss man das manuell mit der Hand schieben.
20: Hier funktioniert die Technik. Nur die Kinderkarren muss das Team per Hand einladen. Die kommen nach hinten in den Laderaum.
19: Die Kinderwagen, die müssen alle mit runter, dürfen nicht mit in den Flieger. Und die würden dann zusätzlich, sage ich mal, Belly. Ich sag jetzt mal, beim Autokofferraum ist mein Flieger das Belly.
20: Seit 32 Jahren arbeitet Jalcine Alibasch hier auf dem Flughafen Köln-Bonn. Immer Nachtschicht. Nachts, das ist ihm die liebste Zeit hier auf dem Vorfeld.
19: Ja, macht Spaß, auf jeden Fall. Sonst würden wir es nicht so lange machen.
20: Köln-Bonn ist der einzige Flughafen in Nordrhein-Westfalen, auf dem Flugzeuge auch während der gesamten Nacht starten und landen dürfen. Can Thalay ist in dieser Nacht der Verkehrsleiter vom Dienst auf dem Flughafen. Er ist zuständig für Sicherheit und Ordnung. Die Nacht ist auch für ihn eine ganz besondere Zeit. Streckenkontrolle auf der großen Startbahn. Für die Startbahnen gelten strenge Sicherheitsvorschriften. Hierher dürfen nur wenige Mitarbeiter des Flughafens.
2: Das ist ja wie die Point of View eines Piloten. Ich sitze ein bisschen tiefer, aber ja, immer wieder schön. Ne? Vor allem im Sommer Sonnenuntergang mitzunehmen. Also für mich gibt es hier definitiv nichts Schöneres.
20: Can Thalay muss nachsehen, ob irgendwo Gegenstände, Äste oder Tiere auf der Bahn liegen, ob es irgendwo Schäden gibt. Jede Fahrt zwischen startenden und landenden Flugzeugen ein besonderer Kick.
2: Also es ist so, auch unter den Kollegen streiten wir uns zum Teil um die Kontrolle, ne, weil das wirklich jeder sehr, sehr gerne macht.
20: Auf dem Vorfeld hat Yalcin Alibash mit seinem Team jetzt alles in die Boeing 777 verladen. Jetzt müssen die Männer alle Geräte rund um die Maschine wegräumen. Es darf hier nichts mehr liegen, wenn das Flugzeug sich gleich bewegt.
19: Wenn etwas auf dem Boden liegt, Dreck aufheben, Dreck entsorgen. Weil es ist sehr was. Es sind ja knapp, ne, wie viele Menschen hier in so einem Flugzeug sind. Und wenn da irgendwie ein Metallstück in die Triebwerke kommt, oh, das ist nicht schön.
20: Die Maschine ist jetzt startklar. Für die fast 400 Passagiere kann der Urlaub beginnen.
4: Guten Flug und von einem besonderen Ort zum nächsten. Der kleine und vor allem jüngste Ortsteil von Much, der Eichhof. Seit 2008 anerkannt als Ortsteil, ist der Eichhof eine Einrichtung für Menschen mit geistiger Beeinträchtigung. Es gibt 10 Werkstätten und 11 Wohnhäuser. Und eines ist ganz besonders, die Gemeinschaft der Bewohner, die sich in ihrem kleinen Ort, in ihrer Welt super wohlfühlen.
21: Das ist auch die Werkstatt.
22: Wir begleiten heute die 40-jährige Katharina und die 53-jährige Annette durch ihren Tag. Beide arbeiten und wohnen in der Lebensgemeinschaft Eichhof, einer Einrichtung für Menschen mit geistiger Behinderung in Much. Katharinas Tag beginnt um 7:30 in ihrer Wohngruppe beim Frühstück. Sie lebt hier seit 17 Jahren und fühlt sich mit ihren Mitbewohnern total wohl.
23: Meine beste Freundin Desiree, die arbeitet in der Bäckerei, macht ja manchmal auch gute Sachen.
22: Und die Sachen aus der Bäckerei versorgen auch die Bewohner vom Eichhof. Desiree freut sich über das Lob ihrer besten Freundin.
23: Ist ja aufgeregt.
22: Katharinas Sitznachbar Malte unterhält heute den ganzen Tisch.
24: Malte, welche Musik hörst du denn am liebsten?
25: Highway to Hell.
22: Nicht ganz Katharinas Musikgeschmack.
23: Ich höre immer liebsten gerne nur Schlager, was mag ich immer gerne.
26: Du magst gerne Schlager?
23: Ja, ich bin ein großer Fan von der Helene Fischer. Ich höre immer gerne.
27: 1, 2, 3. Atemlos durch die Nacht.
22: Passenderweise steht die direkt auf Katharinas nächstem Tagesordnungspunkt. Beim Morgenchor singen sie alles Mögliche, von Englisch bis Afrikanisch. Aber auf Helene Fischer können sich hier alle einigen.
28: Das ist einfach, glaube ich, dem geschuldet, dass das, sag mal, mitsingen und Schlager sind beliebt. Also wir waren auch mit denen schon in der Schlagernacht, in der Arena.
22: Beschwingt geht es jetzt für Annette in die Keramikwerkstatt. 3 Tage die Woche arbeitet sie hier. An den anderen Tagen ist sie in der Verwaltung angestellt. Gerade bearbeitet sie Müsli-Schälchen.
29: Hier ist so eine Kerbe, die muss man abmachen und wird rund gemacht. Dann sieht das so aus.
22: In der Keramikwerkstatt produzieren sie Dinge für den täglichen Gebrauch. Ob bunt oder im Landhausstil, die Mitarbeiter arbeiten aber auch schon an Sternen für das Weihnachtsgeschäft. 10 Werkstätten gibt es auf dem Eichhof, von der Kerzenmanufaktur über eine Bäckerei bis zur Landwirtschaft. Und dann 11 Wohnhäuser. Einige Bewohner leben in Wohngruppen, andere alleine, so wie Annette.
29: Sehr schön, dann kann ich mich zurückziehen, wenn mir zu viel wird oder angespannt bin, kann ich hier eine Entspannungsmusik hören und so.
22: In der Kerzenmanufaktur treffen wir Katharina wieder. Es riecht nach Wachs und auch hier arbeiten sie schon an Weihnachtsgeschäft.
0: Die Herzkerze kannst du auch direkt mitmachen. Mach ich. Ja? So also langsam gießen wie immer, ne?
29: Mach ich.
0: Und dann kriegst du es schon. Ja? Ich komm gleich gucken.
1: Das war schon sehr vorsichtig.

0: ich auch bei sein, ne? Oder?
1: Ja, hier ist auch ein Brocken heiß.
0: Hast du dich schon mal verbrannt mit dem Wachs?
1: Ja. Unangenehm.
2: Und plötzlich bekommt Katrina Gesellschaft.
1: Das ist meine Arbeitskollegin von mir. Und das ist Liebe. Und ihr kommt in Haus 6.
2: Es ist vor allem die Gemeinschaft, die sie alle am Eichhof schätzen. Annette liebt außerdem das Leben im Grünen.
3: Das finde ich schön. Morgens um 5 höre ich Vögelgezwitscher. Wo meine Eltern wohnen, gibt es auch so eine Einrichtung. Hier finde ich viel schöner, weil ich Leute sehe und unterhalten können oder wie eine Familie hier, Lebensgemeinschaft.
2: Der Eichhof, eine Heimat für alle mitten im Brühltal.
4: Schönes Fleckchen. Das ist übrigens Melli, ne, von unserem Techniker Rainer. Melli hat sich gut vorbereitet mit Handtuch auf die Sonne, spendet Schatten. Wenn es nass ist, kühlt es. Oder du kannst dich nach dem letzten Gassi gehen im Regenschauer abtrocknen. Ich weiß gar nicht, Rainer, ob ihr gestern Abend beim Regen noch spazieren wart. In der kommenden Nacht könntet ihr wieder nass werden. Denn in der Nacht sind örtlich noch einige Schauer und einzelne zum Teil kräftige Gewitter unterwegs. Aber es gibt auch sehr viele Orte schon bei uns in der Region. Da gibt es längere trockene Phasen, da bleibt die Nacht trocken bei 18 bis 21 Grad. Bleibt also trotzdem tropisch schwül. Morgen starten wir in der Regel mit Sonne in den Mittwoch. Lockere Wolken, meist bleibt es trocken. Im weiteren Tagesverlauf steigt bei einem Wechsel aus Sonne und Wolken aber das Schauerrisiko bei uns zumindest leicht an. Hier und da sind Gewitter möglich, 27 bis 31 Grad. Vielfach bleibt es aber auch einfach trocken. So geht's weiter. Donnerstag, trockener Wechsel aus Sonne und lockeren Wolken. Deutlich angenehmer, die Temperaturen gehen runter, 26 Grad. Die Schwüle ist erstmal nicht mehr ganz so ein Thema. Genauso am Freitag mit 25 Grad, auch da ein ganz angenehmer Sonne-Molken-Mix. Samstag sonnig, aber es wird wieder wärmer bis zu 29 Grad. Und der Trend sagt Sonntag locker bewölkt und trocken. Und zum Start der neuen Woche können neben langen trockenen Phasen auch ein paar einzelne Schauer auftreten. Aber der große Regen ist erstmal immer noch kein Thema. Heute ist Dienstag. Was heißt das im WDR? Jawohl, es ist Tatortabend. Dreimal wird ermittelt. Das erste Team hier Ball auf und schenkt. Die beiden Kölner Kommissare suchen ab 20.15 Uhr den Täter. Direkt nach der Tagesschau. Ihnen einen schönen Abend.
5: Der Brand ist bis in den Kreis Kleve zu riechen. In Ostrum in den Niederlanden brennen mittlerweile mehr als 100 Hektar Wald. Das ist eine Fläche so groß wie 140 Fußballfelder.
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5: Und mit Ihnen, ich freue mich, dass Sie mit dabei sind. Ja, vielleicht haben Sie eine Warn-App bekommen, eine Nachricht über die Warn-App. Auch bei uns in der Region ist der Rauch teilweise deutlich zu sehen. Und vor allem zu riechen. Gestern hatten wir kurz darüber berichtet. Seitdem hat sich der Waldbrand stark ausgebreitet. Die niederländische Feuerwehr ist mit 350 Leuten im Einsatz. Und auch im Kreis Kleve sind sie bereit, um möglicherweise zu helfen.
7: Noch ist der Waldbrand in Ostrum nicht unter Kontrolle. Einige Kilometer entfernt hat die Feuerwehr eine provisorische Einsatzzentrale eingerichtet. Direkt vor einem Hotel, in dem auch einige Camper aus Deutschland untergekommen sind. Ihr Campingplatz wurde gestern evakuiert.
8: Wir haben schon gerochen, dass irgendwas nicht stimmte. Und dann ging es auf einmal aber ganz schnell. Dann tauchte Feuerwehr auf, Polizei. Und dann die ganzen großen Flugzeuge, Hubschrauber hier, die gestern drüber flogen, mit diesen Wasserballons runter. Das versetzt einen schon in Panik.
9: Mir ging dann natürlich auch nah, ne? Das Kind einpacken, die ist ja bei der Oma auf Besuch. Und dann Feuerwehr und Polizei, da mussten wir runter und wurde durchgerufen. Ja, und dann mussten wir ein paar nötige Sachen packen, haben natürlich die Sachen eingepackt, die wir nicht brauchen. Und was wir brauchten, fehlt uns dann, ja. Dann hierhin eingeschickt. Ja, und jetzt gucken, wie es weitergeht. Ne?
7: Das Waldbrandgebiet ist mittlerweile weiträumig abgesperrt. Niemand darf mehr in die Nähe des Feuers, außer die Einsatzkräfte. Denn durch den Wind können sich die Flammen schnell auch unvorhergesehen ausbreiten, wie die vergangene Nacht gezeigt hat.
10: Gestern war es 20 Hektar, jetzt heute Morgen 100 Hektar. Und das kommt, in die Nacht hat der Wind ist stärker geworden. So, ja, das Feuer wird angewackert. Wir sind mit 350 Leuten an die Arbeit, um das, wie heißt das auf Deutsch?
11: Einzudämmen?
10: Einzudämmen.
7: Und dafür sind heute auch Gisbert Wegeling-Hüsen und seine Kollegen von der Freiwilligen Feuerwehr aus dem über 100 Kilometer entfernten Neikerk angereist. Er hat durchaus Respekt vor dem Feuer.
12: Es ist so groß und wo zu beginnen? Aber ja, wir schaffen das, sagte Ihr Präsident früher. Und wir schaffen das auch mit unseren Leuten. Und ja, jedes Feuer geht einmal aus. Und wie lange es dauert, weiß ich nicht.
7: Und falls sie es doch nicht alleine schaffen, halten sich die Feuerwehrkollegen im Kreis Kleve bereit. Heute reinigen sie hier noch die Schläuche vom Waldbrandeinsatz gestern in Strahlen, könnten aber jederzeit reagieren, wenn die Niederländer Hilfe brauchen.
13: Sollte das dazu kommen, wird mit Sicherheit über das Innenministerium in Nordrhein-Westfalen eine Anforderung an uns kommen. Dementsprechend würden wir natürlich handeln und Feuerwehreinheiten zusammenstellen, die explizit auf diese Anforderungen auch passen.
7: Dass sich das Feuer bis nach Deutschland ausbreitet, halten die Niederländer aktuell für ausgeschlossen. Wohngebiete sind bisher zum Glück nicht betroffen. Die Brandursache ist unklar.
5: Ja, das behalten wir natürlich auch noch im Blick. Mal eben im Supermarkt das einkaufen, was wir brauchen. Für viele einfach, andere können das nicht. Und wer auf Lebensmittelspenden angewiesen ist, kann bei so einer Nachricht hier ganz schnell in Schwierigkeiten geraten. Die Tafel in Neukirchen-Flüen hat für einen ganzen Monat ihre Ausgabe geschlossen. Der Grund? Die Tafelzentrale wird erweitert. Immerhin gibt es für die fast 700 Betroffenen einen Lichtblick. Und ab September soll der Betrieb besser laufen als bisher.
14: Es ist eine große Chance für die Neukirchen-Flühner Tafel. Diese städtische Fahrzeughalle soll künftig das Tafellager erweitern.
15: Also diese Mauer, die wird komplett, kommt die weg. Hier kommt eine Türe. Also haben wir hier noch diesen Raum als Lagerraum zur Verfügung.
14: Die alten Nachbarräume nebenan sind schon leer. Die haltbaren Lebensmittel sind eingelagert. Alles wird hier von Grund auf renoviert.
16: Ja, weil die Bedürftigen immer mehr werden. Wir brauchen Platz für unsere Ware. Unsere Wege werden dadurch kürzer. Die Frauen haben es dadurch leichter zu sortieren.
14: Doch jetzt ist erstmal Stopp am Tafeleingang. Gut 4 Wochen lang müssen sich die fast 700 Bedürftigen anders versorgen. Zum Beispiel hier bei der Nachbartafel in Kamp-Lintfort.
17: Die können sich durchaus bei uns melden. Also von den Lebensmitteln her haben wir ausreichend. Und wenn der eine oder andere den Weg zu uns findet, wäre das kein Problem für uns.
14: Man hilft sich bei den Tafeln. Die Kamp-Lintforter und die Xantener holen derzeit auch die Lebensmittel von Neukirchen-Flühner Firmen ab. Denn es geht darum, die Spender bei der Stange zu halten.
17: Wenn wir jetzt die Ware nicht abholen, könnte ich mir vorstellen, dass so ein Discounter versucht, seine Ware, die er eben halt über hat, dann eben anderweitig zu verteilen.
14: Alle müssen derzeit improvisieren, damit die Tafel Neukirchen-Flühen ihre Kundinnen und Kunden künftig besser versorgen kann.
5: Haben Sie schon mal das Wort Schiffseichaufnehmer gehört? Nee, ich auch nicht. Das ist ein Job und den kannten wir hier im Studio auch noch nicht. Aber dann hat sich die IHK Duisburg bei uns gemeldet. Sie hat einen öffentlich bestellt und vereidigt. Genauer gesagt ihn, Pascal Leupold. Und wir dachten, das müssen wir uns doch mal angucken, was der so macht.
18: Einsatz im Duisburger Hafen. Damit es hier läuft, braucht es ihn. Pascal Leupold ist Schiffseichaufnehmer. In Handarbeit bestimmt er, wie viel Schiffe geladen haben und was sie abladen.
19: Wir messen das Schiff, wenn es ankommt und wenn es wieder fährt. Und die Differenz ergibt eben das Gewicht der Ladung.
18: Alles, was er dafür braucht, ist ein sehr langer Zollstock.
19: Ich messe jetzt gerade von der Eichmarke zur Wasseroberfläche, damit wir nachher die Eintauchung messen können.
18: Er misst rund um das Schiff, weil die Ladung im Rumpf und damit der Tiefgang ungleich verteilt sein kann.
19: Da muss man diese 6 Messstellen nehmen, um dann auch den Durchschnitt zu nehmen. Und dann kommt man zum anständigen Wert.
18: Akribische Notizen, dazu eine Umrechnungstabelle je nach Ladung und die Info an den Captain.
19: Ich habe jetzt einen Tiefgang von 197,5. Ist das das, was ihr ungefähr hattet?
18: Für den sind die Infos entscheidend, denn so ein Schiff kann man nicht einfach wiegen. Und er kommt mit Tiefgang vom Kanal. Heimathafen ist Dortmund. Jetzt muss er auf den Rhein und wissen, wie viel er abladen muss, damit er da beim aktuellen Niedrigwasser weiterfahren kann.
11: Hier müssen wir Schiff leichtern und dann nach Köln fahren.
18: Leichtern heißt, einen Teil abladen. In diesem Fall Aluminiumhydroxid vom Schiff auf LKW umbaggern. Wie viel? Dafür braucht es Leupold und seinen Zollstock. Und der hat gerade durch das Niedrigwasser viel zu tun. Nächster Stopp, Orsau. Hier geht es um Kohle. Die Häfen sind nach wie vor wichtig für die Industrie in der Region.
19: Hier haben wir direkte Verbindungen zu Amsterdam und Rotterdam. Hier werden die Waren umgeschlagen.
18: Wichtig dabei, die ziemlich unbekannten Vermesser. Die Kapitänen helfen, präzise zu laden.
19: Vorsicht hier.
18: Und Firmen sagen, wie viele Tonnen sie tatsächlich bekommen oder abgegeben haben. Jede Eiche ist dabei ein bisschen anders.
19: Hier haben wir einen höheren Wellengang. Das Schiff liegt weiter raus. Wir haben eine höhere Entfernung. Hier braucht man einfach mehr Erfahrung.
18: Berücksichtigen muss er dabei auch, dass Schiffe, die vorher in Salzwasser gemessen wurden, da höher lagen, wegen der anderen Dichte. Viele Details. Die Schiffer verlassen sich auf ihn.
20: Du musst alles zweimal messen, dreimal und mit dem Tiefgang auch 100% sicher messen, was du fährst.
18: Selbst bei den ganz großen Firmen ist sein Zollstock gefragt. Die Bandanlage am ThyssenKrupp Stahlwerk. Hier wird Hüttensand verladen. Und auch hier klettert der Vermesser, der jüngst auch von der IHK als Sachverständiger vereidigt wurde, an Bord.
19: Irgendwann hat man natürlich auch die körperliche Grenze erreicht. Wir müssen klettern, das ist auch teilweise gefährlich. Aber ja, solange ich das machen kann, mache ich das weiter.
18: Ein Mann und sein Zollstock. Ohne sie würde vieles in den Ruhrgebietshäfen nicht laufen.
5: Ja, unglaublich, so ein wichtiger Job. Und falls Sie sich das auch gefragt haben, den Zollstock, den gibt es in 4 und in 5 Metern Länge. Fand ich echt spannend, ja. Für unsere Gartenzeit brauchen wir jetzt aber eher eine Harke, denn Rüdiger Ramme, der macht gerade eine Tour. Der harkt nach, was aus den Gärten geworden ist, die hier aufgehübscht wurden von ihm. Heute geht's zu einer Imkerin, da hatten sie ordentlich Sand geschleppt.
21: Rüdiger Ramme hakt nach bei Angela Zerfas. Vor einigen Jahren war er bei ihr. Gemeinsam haben sie ein Sandarium angelegt, also eine Sandfläche für Wildbienen und andere Insekten, die im Boden nisten. Seitdem hat Angela Zerfas eine neue Beschäftigung. Garten-Yoga nennt sie das. Mit der Kamera Bienen im Sandarium beobachten und fotografieren.
22: Hallo, grüß dich. Ja, da ist ja unser Sandarium, das wir vor 4 Jahren angelegt haben.
23: Hallo Rüdiger, herzlich willkommen.
22: Hallo.
23: Schön, dass du noch mal da bist.
22: Gerne. Aber das Wichtigste ist natürlich, haben auch Bienen eingecheckt?
23: Ja, das ist hervorragend bewohnt. Das heißt, in der Hauptsache sind es kleine Kolonien von Grabwespen und kleine Wildbienen, die so 4 mm, 5 mm okay. groß sind.
22: Wir haben ja seinerzeit, als wir es angelegt haben, kann ich mich erinnern, so ein bisschen darauf geachtet, dass wir es nicht allzu sehr bepflanzen. Mittlerweile wächst hier relativ viel. Die Witwenblume, hier die Königskerze. Hat sich deine Einstellung geändert oder sind hier Samen zugeflogen?
23: Nein. Das sind fast alles noch Pflanzen, die du mitgebracht hast damals. Und die haben sich fleißig versamt. Wir bieten jetzt nicht nur Nistplatz, sondern eben Futter und Tankstelle. Und das macht die ganze Sache rund.
21: Das Sandarium, das Angela mit Rüdiger angelegt hat, war das erste Naturelement im Garten. Mittlerweile gibt es noch eine Mauer, einen Teich und viele schöne Ecken. Und heute kommt wieder etwas Neues dazu.
22: So, heute steht auf der To-Do-Liste ein Färberbeet. Wie kommst du auf Färberbeet?
23: Ich habe festgestellt, dass viele der Wildstauden, die ich hier habe, auch zum Färben geeignet sind. Und ich arbeite mit Kindern und Jugendlichen und habe mir überlegt, ich würde gerne ein Farblabor, eine Werkstatt zur Herstellung von Pflanzenfarben mit den Kindern machen. Und dazu muss ich natürlich zuerst mal das selber ausprobieren, damit ich weiß, wie es geht.
22: Ja, ich würde mal sagen, ich hole die Schubkarre.
23: Ich freue mich.
22: Und dann können wir mal hier gucken, was du davon brauchen kannst.
23: Ja, gerne.
22: So, eine bunte Schubkarre voll Farbe.
23: Ah, oh, das

0: Sieht ja hervorragend aus. Toll. Ich bin begeistert.
1: Mit den Pflanzen hier drin lässt sich färben. Entweder mit den Früchten, Wurzeln oder den Blättern. Kamille, Mädchenauge und auch die Stockrose gehören zu den Färberpflanzen. Und die müssen jetzt in die Erde. In Angelas Garten entsteht ein neues Element, das Färberbeet.
2: So, Angela, jetzt haben wir alles gepflanzt. Bist du zufrieden?
0: Sieht super aus, oder?
2: Finde ich auch.
0: Schön bunt, ganz viele Farben.
2: Apropos Farben. Ich habe jetzt so ein bisschen meine Schuldigkeit getan. Jetzt wärst du eigentlich dran. Ich wüsste nämlich ganz gerne mal, was man mit den Pflanzen so alles machen kann. Ich glaube, da hast du was vorbereitet.
0: Ja, dann komm mal mit, dann probieren wir das aus.
1: Und zwar mit den Hagebutten, die auch in Angelas Garten wachsen.
2: So, aus den Hagebutten machen wir jetzt Farbstoff.
0: Ja, und ich hoffe, dass es oranger Farbstoff wird. Ich habe keine Ahnung, wie viel Wasser wir reintun müssen. Auch das ist das Experiment. Das fängt schon an, dass es orange wird, ne?
2: Mhm.
0: Aber ich glaube, du musst dich noch ein bisschen anstrengen. Wir filtern das jetzt durch ein Baumwolltuch und dann kannst du einfach so ein Säckchen drehen. Wunderbar. Jetzt bin ich gespannt.
2: Also wahrscheinlich vielleicht noch ein bisschen weniger Wasser brauchen insgesamt. Ein bisschen eintrocknen lassen wäre vielleicht noch mal eine Idee.
0: Ich würde sagen, auch üben, aber ehrlich, fürs erste Mal finde ich es in Ordnung.
2: Ja, ich finde, unser Experiment hat doch schon viel Schönes gehabt. Du kannst ja noch ein bisschen üben und ich gehe derweil mal nach Hause.
0: Rüdiger, vielen Dank. Und vielleicht sehen wir uns ja noch ein drittes Mal.
2: Wahrscheinlich. Tschüss, dann gucke ich mir das nochmal an. Tschüss, mach's gut.
0: Tschüss.
3: Und ich freue mich, denn Jochen Brandt ist mal wieder bei uns zu Besuch, Landschaftsgärtner aus Kamp-Lintfort. Und ehrlicherweise das Thema im Garten ist ja jetzt eigentlich die Trockenheit. Bei uns zum Beispiel machen wir uns ein bisschen Sorgen um die Hortensie. Die steht mitten in der Sonne und abends, da guckt sie uns wirklich vorwurfsvoll an, beziehungsweise lässt traurig alles hängen, was man hängen lassen kann. Was sollen wir tun?
4: Tja, tatsächlich gießen, gießen, gießen. Aber die Hortensie ist natürlich auch wirklich so ein Wassermagnet. Die braucht so viel Wasser, die ist super empfindlich. Nicht übers Blatt gießen, sonst hat man ganz schnell irgendwelche Wasserperlen auf dem Blatt. Wenn die Sonne drauf scheint, hat man Löcher reingebrannt. Und die braucht halt extremst viel Wasser. Also das ist schon sehr, sehr schwierig.
3: Ich glaube, das geht vielen so wieder rein mit den Hortensien. Jetzt ist es so, meine Nachbarn wässern morgens und abends, wir eher nur abends, wenn die Sonne auch weg ist. Wann ist denn jetzt genau die richtige Zeit?
4: Ich denke, die beste Zeit ist wirklich, wenn die Sonne weg ist, dass man dann einfach keine Schäden hat durch diese Wasserperlen, die auf den Blättern drauf sind. Am besten halt wirklich früh morgens oder spät abends rein und dann auch mit wenig Druck von oben leicht berieseln. Und ja, Bäume nicht unbedingt am Stamm gießen, sondern halt mal so einen Meter vom Stamm weg, da wo die Saugwurzeln sind, das hilft. Und ja, den Boden am besten gut bedecken, mit Rindenmulch, altes Laub liegen lassen, dass dann halt dieser Boden nicht so super knochentrocken wird.
3: Was ist denn, wenn ich jetzt vielleicht auch so ein bisschen faul bin? Ich sitze dann doch auf der Couch und gucke gerade Lokalzeit und müsste mich ja nochmal aufraffen, um rauszugehen, um zu wässern. Was gibt es da so für Tipps und Tricks?
4: Ja gut, es gibt halt diese Beregnungsschläuche, die man ausbringen kann. Es gibt kleine Berechner, die man sogar mit relativ kleines Geld dann irgendwie mit einem Zeitschaltcomputer ausrichten kann. Das funktioniert ganz gut. Und ansonsten halt ja wirklich so diese auf Vorrat gießen macht auch schon mal Sinn, dass man nicht jeden Abend los muss. Das bringt einiges.
3: Damit die Pflanzen auch wirklich überleben. Ne?
4: Genau.
3: Jetzt hast du gerade gesagt, am besten schon mal mit Rindenmulch, Laub irgendwie abgedeckt lassen, dass die Feuchtigkeit nicht raus kann. Kann man den Böden sonst noch was Gutes tun? Weil es geht ja wirklich tief rein, ne, die Trockenheit.
4: Genau, gut. Das Problem ist, das Wasser von unten, der kapillare Aufstieg muss funktionieren. Wenn man also die obere Schicht Boden einfach nur blank liegen lässt, dann sind diese kleinen Röhrchen, die bis nach oben gehen und das Grundwasser hochziehen, ja, sind wie so kleine Kamine oder Schornsteine, lassen das Wasser rausdampfen. Wenn man die obere Schicht aufbröckelt, dann sind diese Kamine unterbrochen, das Wasser bleibt dann im Boden drin. Da kann man was mit tun und wenn der Boden eh ein bisschen aufgelockert ist oder ein bisschen weicher ist, geht auch das neue Wasser rein. Auch beim Regen geht es dann viel, viel schöner rein und bleibt auch länger da.
3: Eine letzte Nachfrage noch. Es ist eine Extremsituation. Welche Pflanze, wenn du eine aussuchen müsstest, sollte ich in meinen Garten packen, die überlebt?
4: Ich sag mal, alles, was mediterran ist, so Lavendel, Rosmarin, Steingartenpflanzen, die brauchen kein Wasser, die kommen richtig gut klar, die kann man auf eine Betonplatte legen, dann kommen die mit hin. Aber alles andere, was tief wurzelt, kommt auch noch gut klar. Aber viele andere Sachen, gerade so Saisonblumen, die brauchen jetzt extrem.
3: Das müssen wir dann für den nächsten Sommer auf jeden Fall, wie wir uns da eindecken. Vielen Dank für deinen Besuch hier bei uns in der
4: Lokalzeit. Sehr gerne.
3: Ja, und vom Garten geht's weiter in den Zoo. Dieses Mal nach Dortmund. Da gibt's nämlich Nachwuchs bei den Löwen. Da tummeln sich jetzt nicht irgendwie ein oder zwei Löwenjunge, sondern insgesamt, halten Sie sich fest, 12. Sie kamen vergangene Woche zur Welt. Bilder gibt es da noch keine. Die Mamas und ihre Kleinen, die werden noch komplett in Ruhe gelassen. Und trotzdem hatte die Stadt heute zum Pressegespräch in den Zoo eingeladen. Wohl auch, um mit einem Gerücht aufzuräumen. Da hieß es, die Löwenbabys müssten möglicherweise eingeschläfert werden.
5: Der frisch gebackene Löwenpapa Boti ruft. Aber seine Damen müssen samt Nachwuchs noch im Löwenhaus bleiben. Und auch wir dürfen da nicht rein, erklärt uns die stellvertretende Zoodirektorin Stefanie Zech.
6: Die Jungtiere sind ja letzte Woche erst geboren, also sie sind noch wenige Tage alt erst. Und dann brauchen die Ruhe. Ne? Die Löwenmütter, die separieren sich ganz spät oder sondern sich ab von ihrer Gruppe, damit sie Ruhe haben. Und das akzeptieren wir natürlich und stellen das auch hier dar, dass sie dann in ihrer Wurfbox Ruhe vor uns haben und auch vor Besuchern tatsächlich.
5: Löwenbabys gab es in Dortmund schon mal, vor 17 Jahren. Die Geburt dieser bedrohten Tiere ist in Gefangenschaft immer eine Sensation, die Aufzucht nicht einfach. Für die beiden neuen Jungmütter hier Archivbilder ist der aktuelle Wurf der erste Nachwuchs überhaupt und nach Angaben des Zoos wohl auch geplant gewesen.
6: Wir hatten anfangs, wollten wir noch nicht züchten mit denen, aber wir wollten auch irgendwann mit den zwei Weibchen züchten, auf jeden Fall. Deswegen war das schon geplant. Und dann lässt man die Verhütung auslaufen und dann kommen die Katzen wieder auch in den Östrus.
5: Und was ist mit dem Gerücht, hier könnten Löwenbabys eingeschläfert werden? Das war in einer anonymen Mail an den WDR gemutmaßt worden.
6: Im Moment geht es den Tieren gut. Da haben wir jetzt keine Diskussions Grundlage, sage ich mal so. Also das ist im Moment keine Frage.
7: Also Löwenbabys sollen hier aktuell nicht eingeschläfert werden. Das haben uns die Verantwortlichen hier gerade in der Pressekonferenz vor Ort ganz klipp und klar gesagt. Ausschließen kann man das trotzdem nie. Zum Beispiel, wenn Mütter die Babys abstoßen oder die Jungtiere krank werden. Aber dann würde vorher hier nochmal ein Ethikrat tagen, um zu überlegen, wie es dann für die Tiere weitergeht.
5: Wann die Dortmunder Löwenbabys zum ersten Mal raus dürfen und der Öffentlichkeit vorgestellt werden, ist noch nicht klar. Klar ist aber schon jetzt, das Gehege im Zoo ist für so ein großes Rudel zu klein. Alle Tiere werden nicht in Dortmund bleiben.
8: Es gibt internationale Organisationen, die ohnehin die Tiervergabe zwischen den Zoos regeln. Es gibt gesetzliche Grundlagen. Daran werden wir uns orientieren. Und dann werden die Tiere, soweit sie dann hier nicht gehalten werden können, an andere Zoos abgegeben werden.
5: Aber vorher werden die meisten Löwenbabys noch eine ganze Weile durch ihr Dortmunder Revier tollen. Demnächst auch wieder für Besucher.
3: Jetzt möchten wir Ihnen Altine Emini vorstellen. Sie können sie bald im Fernsehen sehen. Vor allem, wenn Sie Krimiserien mögen. Altine ist Schauspielerin. Als Kind musste sie mit ihren Eltern aus dem Kosovo flüchten, ist dann in Duisburg-Marxloh aufgewachsen und jetzt kommt sie zurück und zwar zur WAPO Duisburg. Genauer gesagt für die Dreharbeiten der neuen Staffel. Und zwischendurch hat sie uns mitgenommen zu Orten ihrer Kindheit.
9: Hallo, ich bin die Altine Emini. Ich bin Schauspielerin, geboren im Kosovo und in Duisburg aufgewachsen.
10: Und an dieser Grundschule in Duisburg-Marxloh hat Altine Emini die Liebe zum Schauspiel entdeckt.
9: Wir hatten damals einen Roman gelesen in der 4. Klasse, Der Hund kommt. Und es gab eine Bibliotheksneueröffnung. Und wir waren ja zu der Zeit noch nicht so lange in Deutschland. Das heißt, mein Deutsch war jetzt noch im Ausbau, sage ich mal. Und dann habe ich halt diesen Text auswendig gelernt. Dann habe ich halt gemerkt, dass ich dadurch verstanden worden bin. Und das hat mir das Gefühl gegeben von, das könnte jetzt meine Ausdrucksform sein oder werden. Und dann habe ich dann entschlossen, Schauspielerin zu werden.
10: Und das mit einem unglaublichen Erfolg. Heute ist die 32-Jährige der Neuzugang bei der Wasserschutzpolizei Duisburg. Aktuell laufen dazu die Dreharbeiten für die neue Staffel. Für Altine ist es sehr besonders, zurück in ihrer Heimat Duisburg zu sein.
9: Jetzt sozusagen als ausgebildete Schauspielerin wieder nach Duisburg zu kommen, um hier in einer Serie mitzuspielen, in der Name Duisburg vertreten ist und natürlich Orte aus Duisburg und Charaktere. Ja, Ich denke, da schließt sich schon ein Kreis.
10: Altine hat in Duisburg ihre gesamte Kindheit und Jugend verbracht. Viele Tage davon auch im Kinder- und Jugendzentrum Kiebitz. 15 Jahre später ist sie zurück an diesem Ort.
9: Ich verbinde hier mit diesem Ort natürlich meine Anfangsschritte des Schauspiels und viele tolle Begegnungen, Unterstützung, Support von so vielen verschiedenen Menschen. Ja.
10: Zum Beispiel auch von Emre Yeşilyurt, dem heutigen Leiter des Kiebitz.
11: Ich war selber nach dem Abi hier als Jahrespraktikant, Vorstudium, vor meinem Sozialarbeitsstudium. Und ich weiß noch, wie gestern die Conny damals von der Nebeneinrichtung, die Leitung, hat gesagt, Emre, Altine, die musst du kennenlernen. Ja. Und da war ich selber so, genau, dachte ich mir, okay. Und dann war sie auf der Bühne und ich selber als Jugendlicher dachte mir, wow, was für eine Energie, was für eine Aura. Und als ich das jetzt gehört habe und wo ich jetzt bin und wo sie jetzt ist, einfach krass, wie sich die Kreise jetzt so schließen hier in Kiebitz.
12: Okay, willst du mal alte Bilder von dir sehen?
9: Nein, will ich nicht.
12: Oh, warte.
10: Gemeinsam schwelgen die beiden in Erinnerungen an vergangene Tage. Mit Blick auf ihre eigene Flucht- und Migrationsgeschichte hat Altine Emini für die Kinder in Duisburg-Marxloh einen Wunsch.
9: Ich wünsche mir, dass es mehr Möglichkeiten gibt und mehr Chancengleichheit für Kinder und Jugendliche, die aus diesen sozial schwachen Orten kommen oder in denen Zuständen und Lebensstandards, wie ich aufgewachsen bin, dass da einfach nochmal eine andere Begleitung und Förderung gibt, um ja, dieses Leben zu erreichen.
10: Anfang nächsten Jahres kommt die neue Staffel der WAPO Duisburg raus, mit Altine Emini in der Rolle der Teamassistentin.
3: Und wir freuen uns auf viele Folgen mit Altine Emini, so eine ehrlicherweise tolle, starke Frau, wie ich finde, und ein tolles Vorbild. Jetzt tauchen wir aber erstmal ab in die Nachtschicht, genauer gesagt in die Stunde von 1 bis 2 Uhr nachts. In unserer Serie So tickt NRW begleiten wir einen Tag, also 24 Stunden, Menschen aus dem Land und zeigen, was und wer NRW so besonders macht. Unsere nächste Station, der einzige Flughafen im Land, auf dem Flugzeuge die ganze Nacht starten und landen dürfen.
13: Aufgepasst! Wie viele Menschen hier in so einem Flugzeug sind? Und wenn da irgendwie ein Metallstück in die Triebwerke kommt, oh, das ist nicht schön.
14: Flughafen Köln-Bonn, Jalcin Alibasch, hat hier auf dem Vorfeld an der großen Boeing 777 das Sagen. Er dirigiert das Team, das die Maschine belädt. In diesen Containern stecken die Koffer von fast 400 Passagieren. Zum Glück müssen die Männer das Gepäck nicht per Hand einladen.
13: Da drin ist automatisches System. Wenn man meistens funktioniert, je nach Gesellschaft kann man nichts sagen, aber meistens funktioniert. Sonst muss man das manuell mit der Hand schieben.
14: Hier funktioniert die Technik. Nur die Kinderkarren muss das Team per Hand einladen. Die kommen nach hinten in den Laderaum.
13: Die Kinderwagen, die müssen alle mit runter, dürfen nicht mit in den Flieger und die würden dann zusätzlich, sage ich mal, Belly. Ich sag jetzt mal, beim Auto Kofferraum ist mein Flieger das Belly.
14: Seit 32 Jahren arbeitet Yalcin Alibasch hier auf dem Flughafen Köln-Bonn. Immer Nachtschicht. Nachts, das ist ihm die liebste Zeit hier auf dem Vorfeld.
13: Ja, macht Spaß, auf jeden Fall. Sonst würden wir es nicht so lange machen.
14: Köln-Bonn ist der einzige Flughafen in Nordrhein-Westfalen, auf dem Flugzeuge auch während der gesamten Nacht starten und landen dürfen. Can Talay ist in dieser Nacht der Verkehrsleiter vom Dienst auf dem Flughafen. Er ist zuständig für Sicherheit und Ordnung. Die Nacht ist auch für ihn eine ganz besondere Zeit. Streckenkontrolle auf der großen Startbahn. Für die Startbahnen gelten strenge Sicherheitsvorschriften. Hierher dürfen nur wenige Mitarbeiter des Flughafens.
15: Das ist ja wie die Point of View eines Piloten. Ich sitze ein bisschen tiefer, aber immer wieder schön. Ne? Vor allem im Sommer Sonnenuntergang mitzunehmen. Also für mich gibt es hier definitiv nichts Schöneres.
14: Can Talay muss nachsehen, ob irgendwo Gegenstände, Äste oder Tiere auf der Bahn liegen, ob es irgendwo Schäden gibt. Jede Fahrt zwischen startenden und landenden Flugzeugen ein besonderer Kick.
15: Also es ist so, auch unter den Kollegen streiten wir uns zum Teil um die Kontrolle, ne? Weil das wirklich jeder sehr, sehr gerne macht.
14: Auf dem Vorfeld hat Yalcin Alibash mit seinem Team jetzt alles in die Boeing 777 verladen. Jetzt müssen die Männer alle Geräte rund um die Maschine wegräumen. Es darf hier nichts mehr liegen, wenn das Flugzeug sich gleich bewegt.
13: Wenn etwas auf dem Boden liegt, Dreck aufheben, Dreck entsorgen. Weil es ist sehr was. Es sind ja knapp, ne, wie viele Menschen hier in so einem Flugzeug sind. Und wenn da irgendwie ein Metallstück in die Triebwerke kommt, oh, das ist nicht schön.
14: Die Maschine ist jetzt startklar. Für die fast 400 Passagiere kann der Urlaub beginnen.
3: Zwischen 1 und 2 abzufliegen. Wäre nicht meine Zeit, da bin ich ganz ehrlich. Aber beeindruckend, was die Bodencrew da leistet. Und haben Sie es auch gesehen? Das geht im Moment ja sogar im T-Shirt, selbst in der Nachtschicht. Mal gucken, ob das so bleibt. Hier sind die Aussichten. In der Nacht gibt es an einigen Stellen Schauer. Teilweise sind kräftige Gewitter unterwegs, die Starkregen bringen können, bis 20 Grad. Morgen starten wir trocken in den Tag. Wenn, dann sind nur lockere Wolken am Vormittag unterwegs. Nachmittags weiter ein Sonne-Wolken-Mix, nur selten ein Schauer dazwischen, um die 30 Grad. Donnerstag wird es dann zum Glück wieder etwas kühler. Freitag auch wieder ein Sonne-Wolken-Mix bei 24 Grad und Samstag auch trocken, aber wärmer bis 29 Grad. Ich sage danke, dass wir zusammen in die Woche gestartet sind. Ab morgen ist Ines Rothmeier dann hier für Sie da. Und jetzt gleich gibt es noch so ein bisschen Krimi-Kitzel. Also holen Sie jetzt noch in Ruhe die Snacks raus, keine Ahnung, Chips, Salzstangen, vielleicht auch Erdnüsse. Nach der Tagesschau gibt es den Tatort aus Köln und da wird eine obdachlose Frau tot aufgefunden. Sie wollte einer Frau helfen, die vor ihrem gewalttätigen Ehemann geflohen ist. Das ist ein spannender Fall. Ich wünsche Ihnen einen schönen, spannenden Abend noch mit uns hier im WDR Fernsehen.

0: Strandsegeln auf endlosen Sandpisten, Klettern entlang der wilden Küste und frische Algen direkt aus dem Meer.
1: Very long, très très long.
0: Für Vegetarier. Für die anderen gibt es Hummer in der Bretagne. Bon appétit. Eine Region mit tausende Jahre alter Kultur und viel Wasser rund um die Insel Ourson, wo es noch mal rauer ist als auf dem Festland.

0: Eine Tour immer an der Küste entlang. Im Nordwesten Frankreichs liegt die Bretagne. Unsere Reise führt vom Plougasnou über Roscoff bis nach Le Conquet. Und mit der Fähre zum westlichsten Punkt Frankreichs, der Île d'Ourson. Die Bretagne rund um die Landspitze von Pontuval. Wild, stürmisch, der Wind bläst einem ins Gesicht. Außerdem weiße Strände, auch ein bisschen Karibik-Flair. Um die Ecke ein Menhir, bretonisch für langer Stein. Ziemlich alt, wie so vieles hier. Im Westen ist die Bretagne flach. Auf den Wind ist immer Verlass. Bei Ebbe wird der Sand knüppelhart und der Strand zur Rennpiste. Die einen segeln und die anderen, was machen die? Zu Fuß unterwegs im Watt zum Fischen. Pêcheur à pied, ein Volkssport. Ist das fürs Abendessen?
1: Für den Aperitif.
0: Die paar Muscheln machen nicht satt.
1: Mit etwas Salz und etwas Pfeffer.
0: Und was gegen den Durst, schon klar. Es gibt klare Regeln, was und wie viel man fischen darf. Muscheln, Krebse, Austern.
2: Kommen die Leute oft zum Fischen hierhin?
3: Ja, aber viel findet man nicht.
2: Es gibt nicht viel?
3: Naja, einen kleinen Hummer.
2: Ein Hummer? Nicht schlecht.
4: Wow.
0: Wetterwechsel gehören zur Bretagne wie das Meer und die Menhire. Der nächste ist nicht weit. Aufgestellt vor ein paar tausend Jahren. Von wem? Warum? Dazu gibt es viele Geschichten im Land der Mythen und Legenden.

0: Julien als Algenfischer. Ernten kann er nur zweimal pro Monat für ein paar Tage. Während der Grand Marais ist die Ebbe besonders stark und legt die Algen frei.
1: Hoppala. Very long.
2: Sehr, sehr lang.
1: Laminaire.
2: Seetang.
1: Voulez goûter de la dulce?
2: Frische Rotalge mal probieren?
0: Warum denn nicht?
2: Das ist die feinste, frisch vom Felsen geerntet.
0: Ein bisschen wie Gummibärchen kauen.
3: Ist gar nicht so salzig, wie ich gedacht habe. Lecker.
1: C'est bon.
0: Drei Stunden können sie ernten, dann kommt die Flut zurück. Auch in dieser Creperie gibt es Algengerichte mit Juliens Produkten. Die Spezialität von Chefin Charlotte? Galette. Der bretonische Crepe aus Buchweizenteig also, gefüllt mit Algentartar und Kammmuscheln.
3: Da sind die Algen.
0: Mal wieder eine Premiere. Algengalette. Schmeckt gut. Sehr beliebt der Fernwanderweg. 2000 Kilometer immer der Küste entlang. Etwas schneller ist die Rundtour mit dem Fahrrad. Porsal, ein kleiner Hafenort. Und Fahrradfahrer, wohin man schaut. Was ist denn da eigentlich los?
4: Wir machen eine 4-Tages-Tour mit dem Rad. Schwierig, aber mal sehen.
0: Wie viele Kilometer?
4: 500.
0: Da kommt einiges an Gepäck zusammen. Voraus die Landspitze Saint-Mathieu. Leuchttürme, eine ehemalige Abtei. Benediktiner haben sie im 11. Jahrhundert gegründet. Selbst als Ruine ein besonderer Ort. Das Leuchtfeuer des Phare Saint-Mathieu ist 55 Kilometer weit zu sehen. Nächster Morgen vom Nachbarort Le Conquet geht's mit der Fähre zur Insel Ouessant. Rund 20 Kilometer vor der Küste, der westlichste Punkt Frankreichs. Erstmal orientieren, also rauf auf den Leuchtturm Phare du Stiff. Glück gehabt, Sonne und wenig Wind. Oft ist es hier stürmisch. Vor der Insel ist eine Meerenge mit Felsen im Wasser und gefährlichen Strömungen. Ouessant, beliebt bei Wanderern, gefürchtet bei Seefahrern. Noch ein Leuchtturm steht am anderen Ende der Insel. Dazwischen liegt der Hauptort Lompol. Rund 850 Menschen leben hier. Neu ist dieses kleine Restaurant. Eine Familie ist vom Festland auf die Insel umgesiedelt und bietet gehobene Küche an. Das geht in der Bretagne immer, auch auf dieser Insel, fast am Ende der Welt. Olivier und seine Frau Séverine wollten einfach mal raus. Olivier ist Küchenchef. Die passenden Getränke empfiehlt Ehefrau Séverine, übrigens nicht nur Wein.
4: Das sind lokale Biere, die hier von Joël hergestellt werden. Sie braut mit Eis, was auf bretonisch Gerste bedeutet. Und sie bietet helle, weiße, IPA und Ombre-Biere an.
5: Bonjour!
0: Ganz neu ist die Brauerei. Joël hat gerade Stress, irgendwas klappt mit der Anlage nicht. Entwarnung, sie hat gerade ein paar hundert Liter Bier gerettet.
3: C'est la force de femme, oui?
4: Ja klar, wir sind auf der Fraueninsel. Das ist unsere Geschichte hier auf der Insel der Frauen.
0: Der neue Job liegt ihr. Mit Schläuchen kennt sie sich als Feuerwehrfrau im Zweitberuf schließlich aus. Es gibt hier übrigens 6-mal so viele Schafe wie Menschen. Rund um Ouessant sind im 18. und 19. Jahrhundert Dutzende Schiffe zerschellt. Nach und nach haben Türme wie der Phare de Créach die Passage um die Insel sicherer gemacht. Im Inneren gibt es ein Museum zur Geschichte der Leuchttürme und Leuchtfeuer. Laternen, Optiken und Linsen.

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0: Großeinsatz am Rhein. 70 Einsatzkräfte, die kämpfen stundenlang gegen die Flammen. Das Sürter Bootshaus ist nicht mehr zu retten. Unser erstes Thema in der nächsten halben Stunde.
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0: Ja, und damit schönen guten Abend, schön, dass Sie eingeschaltet haben. Ein echter Schock im Kölner Süden in Sürth. Da steht das Bootshaus in Flammen. Ein Lokal, das viele von Ihnen kennen und vor allem lieben. Meter hoch, da schlugen die Flammen aus dem Gebäude. Die Feuerwehr rückte mit einem Großaufgebot an. Ja, noch ist nicht klar, warum dort das Feuer ausgebrochen ist.
2: Achim Pesch, der Besitzer des Sürther Bootshauses, ist fassungslos. Am Nachmittag kommt er zum Einsatzort der Feuerwehr und sieht, dass von dem, was er seit 2018 an aufgebaut hat, zerstört wurde.
3: Ich habe 2 Jahre lang hier 10 Stunden am Tag gearbeitet, habe hier gerade die Zugangsbrücke für 500.000 neu gebaut. Und das wäre das Letzte gewesen, von dem ich mich getrennt hätte. Ne?
2: Eine gute Stunde vorher, gegen 15 Uhr, das Sürther Bootshaus befindet sich im sogenannten Vollbrand. 50 Feuerwehrleute bekämpfen die Flammen, weit sichtbar die Rauchwolke über dem Brandort. Heute hatte das Bootshaus Ruhetag, es waren also keine Gäste an Bord. 4 Mitarbeiter hatten sie schon vorher in Sicherheit gebracht.
4: Als wir eingetroffen sind, haben wir erstmal uns erkundigt, ob noch Personen in dem Objekt selber drin sind. Und anschließend sind wir in die Brandbekämpfung übergegangen. So wie Sie gesehen haben, stand das Sürther Bootshaus einmal im Vollbrand. Und wir haben mit genügend Menschen versucht, eben das Feuer in den Griff zu bekommen.
2: Menschen kamen also nicht zu Schaden. Dieser Gastank aber sorgte für besondere Aufregung. Die Feuerwehr musste verhindern, dass er explodiert.
4: Am Anfang stellte sich die Situation so dar, dass Flammen auch sehr deutlich zu sehen waren, dass dieser Tank mit Flammen beaufschlagt war, ein Stück weit. Wir haben ihn nur provisorisch einfach runtergekühlt, um Schlimmeres zu verhindern.
2: Das Niedrigwasser behinderte die Löscharbeiten zusätzlich. Feuerwehrschiffe rückten zwar an, um von der Rheinseite aus den Brand zu bekämpfen, eine bewährte Praxis. Wegen des niedrigen Pegels mussten sie aber tatenlos wieder abrücken.
4: Tatsächlich konnte es nicht eingreifen, weil es ansonsten aufgesetzt hätte. Wir haben auch ein kleineres Boot mit dabei. Auch das konnte nicht bis vorne an das Sürther Bootshaus heranfahren, um Löschmaßnahmen durchzuführen.
2: Das Sürther Bootshaus hatte sich in den vergangenen Jahren zu einem der beliebtesten Ausflugslokale im Kölner Süden entwickelt. An warmen Sommerabenden war kaum ein Tisch zu ergattern. Besitzer Achim Pesch weiß am Nachmittag noch nicht, wie es weitergehen soll.
5: Kann man schon überhaupt überlegen, wie es weitergeht?
3: Nein, das ist... Im Moment kann ich keinen klaren Gedanken fassen. Geht nicht. Ist viel Kopfkino.
2: Erstmal werden jetzt die Brandermittler ihre Arbeit aufnehmen. Noch gibt es keinerlei Hinweise zur Brandursache.
0: Ein ruhiger Abend, der plötzlich außer Kontrolle gerät. In Köln-Mülheim ist es gestern spätabends zu einem Streit gekommen. Dann fielen Schüsse mitten auf offener Straße. 4 Menschen wurden verletzt, teils schwer. Wer geschossen hat und warum, ist bisher völlig unklar. Die Kölner Kriminalpolizei ermittelt auf Hochtouren.
6: Die Spuren von vergangener Nacht sind auch heute noch gut zu erkennen. Absperrbänder, Gummihandschuhe und Überreste von getrocknetem Blut. Außerdem fallen uns bei den Dreharbeiten am Tatort Patronenhülsen auf. Wir verständigen daraufhin die Polizei. Die sperrt erst ab und holt dann die Kolleginnen und Kollegen der Kriminaltechnik, um die Patronenhülsen zu sichern. Sie erhoffen sich durch den Fund weitere Erkenntnisse zum Tathergang. Laut Anwohnenden hatte es gestern Nacht eine lautstarke Auseinandersetzung gegeben. Laut Augenzeugen seien Personen sogar mit Klapptischen aufeinander losgegangen. Vor der Kamera wollten sie nicht mit uns sprechen.
7: Bei einer Auseinandersetzung zwischen mehreren Personen gestern Abend in Köln-Mülheim haben 2 24 und 48 Jahre alte Männer Stichverletzungen erlitten. Eine 39-jährige Frau und ein 42-jähriger Mann wurden mit Schussverletzungen in eine Klinik eingewiesen. Die Polizei Köln hat eine Mordkommission eingerichtet und die 4 Verletzten sowie 2 weitere 19-Jährige und einen 21-jährigen Mann vorläufig festgenommen.
6: Zahlreiche Polizistinnen und Polizisten waren bis spät in der Nacht im Einsatz. Die Hintergründe sind noch unklar. Die Polizei weiß bisher nur, dass es sich um einen Streit zwischen 2 Familien, eine aus Köln-Mülheim und eine aus Köln-Delbrück, handelt.
7: Meine Kolleginnen und Kollegen der Kriminalpolizei haben jetzt gerade erst mit den Ermittlungen begonnen. Diese gilt es natürlich jetzt abzuwarten. Was ich Ihnen sagen kann, ist, dass wir aktuell keine Hinweise auf Clan, Rocker oder organisierte Kriminalität haben.
6: Anwohner erzählen uns, dass sie Sorge haben, dass der Streit zwischen den beiden Familien weitergehen könnte und es erneut zu gewalttätigen Auseinandersetzungen kommt. Ob die Tat von gestern in Zusammenhang steht mit ähnlichen Vorfällen in jüngster Vergangenheit, dazu kann die Polizei noch keine Angaben machen.
0: Die Kölner Polizei sucht nach Zeugen im Stadtteil Sürz. Gestern Morgen, da wurde dort ein Auto aufgebrochen und im Innenraum sind Blutspuren entdeckt worden. Vor Ort fanden die Einsatzkräfte dann eine Blutspur, die zu einem weiteren Auto führte, das ebenfalls aufgebrochen wurde und blutverschmiert war. Die Suche nach dem mutmaßlich verletzten Täter mit Spürhund, Drohne und Feuerwehr endete ergebnislos. Ja, eingekrachte Decken, Schimmel an den Wänden, sogar Stromschlaggefahr. So leben Mieterinnen und Mieter in einem Wohnhaus in Köln-Glettenberg. Der Vorwurf, der Vermieter lässt die Wohnung bewusst verkommen, um die alten Mieter loszuwerden. Besonders bitter, eine der Gesellschafterinnen zeigt auf Instagram ihr Luxusleben, während ihre Mieter im Schimmel wohnen.

0: Jamila Safi zeigt uns ihre Wohnung. Im Badezimmer kommt seit Monaten Wasser durch die Decke. Schimmel hat sich ausgebreitet. Das gleiche Bild im Schlafzimmer. Es tropft ständig von oben. Hier hat Familie Safi bis vor kurzem noch mit ihren 5 Kindern gewohnt. Im April hatte sich die Lage zugespitzt.
1: Am 18. April ist im Badezimmer ist Strom ganz ausgefallen. Danach, am 29. April, ist auch im Kinderzimmer, Toiletten, Flur, Küche ist auch ganz ausgefallen.
0: Das Wasser ist in Stromleitungen eingedrungen. Ein Anwalt hat im Auftrag der Familie die Vermieter aufgefordert, den Schaden zu beheben. Die Stadt Köln hat ein Zwangsgeld gegen die Vermieter verhängt, damit sie die Schäden beseitigen und die Wohnung wieder ohne Gefahr von Stromschlägen bewohnbar ist. Doch die Mängel bestehen weiter.
1: Und dann Stadt Köln hat bei uns gemeldet, hat gesagt, wir haben für euch eine Notunterkunft vorbereitet. Wir müssen von hier raus.
0: Das Mehrfamilienhaus liegt an der Luxemburger Straße im Kölner Stadtteil Klettenberg. Es gehört einer Gesellschaft bürgerlichen Rechts. Gesellschafter dieser GbR sind 3 Personen, darunter eine bekannte Kölner Luxusinfluencerin und ihr Ehemann. Influencerin Lena Terlutta präsentiert sich und ihre Familie so wie hier bei Instagram und in Zeitschriften einem Millionenpublikum. Ihre Themen Luxus und Lifestyle der Spitzenklasse, Familienurlaub in exklusiver Umgebung. Wir haben sie per Mail gefragt, wie die Präsentation ihres Luxuslebens zu den desolaten Verhältnissen in dem Mietshaus passt. Immerhin ist sie ja Miteigentümerin. Die Luxus-Influencerin lässt ihre Anwältin antworten. Die schreibt:
2: Das wirtschaftliche Eigentum an dem Gesellschaftsanteil ist auf die übrigen Gesellschafter übertragen worden. Unsere Mandantin trifft keine Entscheidungen über Vermietung, Instandhaltung, Modernisierungsmaßnahmen oder die Behandlung etwaiger Mängel und wird über diese Vorgänge nicht fortlaufend informiert.
0: Selbst von ihrem Ehemann, der ja ebenfalls Miteigentümer des Mehrfamilienhauses ist, erfährt die Luxus-Influencerin laut ihrer Anwältin nichts darüber, wie die Menschen dort wohnen. Immerhin kündigt die Anwältin schriftlich an, dass in dieser Wohnung am 1. August der Schimmel beseitigt würde. Seit mehr als 2 Jahren tropft es hier durch die Decke. Wände sind feucht. Wir haben die Mieterin Emir Bayezid am Tag nach der angekündigten Schimmelbeseitigung besucht. Der Schimmel war noch immer da.
3: Ich habe von niemandem Bescheid bekommen, dass jetzt demnächst jemand kommt und sich darum kümmert. Wir waren gestern den ganzen Tag zu Hause, vorgestern war ich zu Hause.
0: Jamila Safi wohnt mit Mann und 5 Kindern seit fast 2 Wochen in einer Notunterkunft. Kosten für den Steuerzahler etwa 2.500 Euro pro Woche. Nach Angaben der Anwältin der Luxus-Influencerin hat Jamilas Mann den Mietvertrag in der Luxemburger Straße zum Ende letzter Woche gekündigt. Der Familie seien Ersatzwohnungen angeboten worden.
1: Also eine war 1.900 und die andere war 2.000 oder über 2.000 Euro.
4: Und das können Sie nicht bezahlen?
1: Nein, das können wir nicht leisten.
0: Familie Safi bestreitet, selbst gekündigt zu haben. Der kaum deutsch sprechende Mann wusste nach eigenen Angaben nicht, dass es sich bei den ihm vorgelegten Unterlagen um eine Kündigung handelt. Nach Veröffentlichung eines Berichts zu dem Fall in der WDR-App hat sich der Ehemann der Luxus-Influencerin am Vormittag bei Mietern entschuldigt. Er habe Fehler gemacht, er wolle jetzt persönlich alles wieder in Ordnung bringen.
5: Wussten Sie, dass der Flughafen Köln-Bonn eine echte Ausnahme ist? Es ist der einzige Airport in NRW, auf dem rund um die Uhr geflogen werden darf, Tag und Nacht. Und das macht Köln-Bonn zu einem der größten Frachtflughäfen Deutschlands. Für Anwohner heißt es Fluglärm auch nachts, für Urlauber aber auch richtig günstige Flüge. Unsere Serie So tickt NRW.
6: Wie viele Menschen hier in so einem Flugzeug sind. Und wenn da irgendwie ein Metallstück in die Triebwerke kommt, oh, das ist nicht schön.
0: Flughafen Köln-Bonn. Yalcin Alibash hat hier auf dem Vorfeld an der großen Boeing 777 das Sagen. Er dirigiert das Team, das die Maschine belädt. In diesen Containern stecken die Koffer von fast 400 Passagieren. Zum Glück müssen die Männer das Gepäck nicht per Hand einladen.
6: Da drin ist automatisches System. Wenn man meistens funktioniert es. Je nach Gesellschaft kann man nichts sagen, aber meistens funktioniert es. Sonst muss man das manuell mit der Hand schieben.
0: Hier funktioniert die Technik. Nur die Kinderkarren muss das Team per Hand einladen. Die kommen nach hinten in den Laderaum.
6: Die Kinderwagen, die müssen alle mit runter, dürfen nicht mit in den Flieger. Und die würden dann zusätzlich, sage ich mal, Belly. Ich sag jetzt mal, beim Auto Kofferraum ist mein Flieger das Belly.
0: Seit 32 Jahren arbeitet Yalcin Alibashir auf dem Flughafen Köln-Bonn. Immer Nachtschicht. Nachts, das ist ihm die liebste Zeit hier auf dem Vorfeld.
6: Ja, macht Spaß, auf jeden Fall. Sonst würden wir es nicht so lange machen.
0: Köln-Bonn ist der einzige Flughafen in Nordrhein-Westfalen, auf dem Flugzeuge auch während der gesamten Nacht starten und landen dürfen. Can Talay ist in dieser Nacht der Verkehrsleiter vom Dienst auf dem Flughafen. Er ist zuständig für Sicherheit und Ordnung. Die Nacht ist auch für ihn eine ganz besondere Zeit. Streckenkontrolle auf der großen Startbahn. Für die Startbahnen gelten strenge Sicherheitsvorschriften. Hierher dürfen nur wenige Mitarbeiter des Flughafens.
7: Das ist ja wie die Point of View eines Piloten. Ich sitze ein bisschen tiefer, aber ja, immer wieder schön. Ne? Vor allem im Sommer Sonnenuntergang mitzunehmen. Also für mich gibt es hier definitiv nichts Schöneres.
0: Can Talay muss nachsehen, ob irgendwo Gegenstände, Äste oder Tiere auf der Bahn liegen, ob es irgendwo Schäden gibt. Jede Fahrt zwischen startenden und landenden Flugzeugen ein besonderer Kick.
7: Also es ist so, auch unter den Kollegen streiten wir uns zum Teil um die Kontrolle, ne, weil das wirklich jeder sehr, sehr gerne macht.
0: Auf dem Vorfeld hat Yalcin Alibashir mit seinem Team jetzt alles in die Boeing 777 verladen. Jetzt müssen die Männer alle Geräte rund um die Maschine wegräumen. Es darf hier nichts mehr liegen, wenn das Flugzeug sich gleich bewegt.
6: Wenn etwas auf dem Boden liegt, Dreck aufheben, Dreck entsorgen. Weil es ist sehr was. Es sind ja knapp, ne, wie viele Menschen hier in so einem Flugzeug sind. Und wenn da irgendwie ein Metallstück in die Triebwerke kommt, oh, das ist nicht schön.
0: Die Maschine ist jetzt startklar. Für die fast 400 Passagiere kann der Urlaub beginnen.
5: Ja, und ob Flughafen Köln-Bonn mitten in der Nacht oder ganz woanders in unserem Bundesland, NRW, schläft einfach nie. Und genau deshalb haben wir zum 80. Geburtstag einen ganzen Tag lang Menschen bei uns im Land begleitet. 24 Stunden, 24 Menschen, 24 echte Geschichten. Wir zeigen Ihnen diese Geschichten jetzt jeden Tag hier in der Lokalzeit. Und auf viele weitere können Sie sich noch freuen.
8: Sonst habt ihr eine Riesenfresse und heute geht nichts.
9: Da ja, leben tatsächlich Menschen, ja.
10: Hier lernt man auf jeden Fall auch Tetris zu spielen.
11: Dann hat man Tage, da ist jede Person ein Treffer.
12: Du glaubst ja wohl nicht, dass hier morgens ein Kind um 6 Uhr aufsteht, freiwillig.
13: Man hat es sehr ländlich, man hat die Stadt.
14: Definitiv ist das wie eine Familie mit dabei.
15: Kürbis, ja, nicht Kürbis, ne?
16: Ich liebe es einfach, jeden Tag aufs Neue mit der Natur zu spielen.
17: Hier muss der sein, aber ich denke, der ist zugewachsen jetzt.
18: Stopp. Komm du mal in die Mitte.
19: Nordrhein-Westfalen ist nicht nur ein Bundesland für mich, sondern Nordrhein-Westfalen ist mein Zuhause.
20: Ja, das ist NRW für mich.
5: Der Rhein-Erft-Kreis, der will seinen ÖPNV digitaler machen. Los geht's in Erftstadt. Dort werden die alten Fahrpläne aus Papier ersetzt.
21: Einer der ersten digitalen Anzeiger für den Busverkehr im Rhein-Erft-Kreis steht in Liebla. Hier zeigt das Display die nächsten Busabfahrten in Echtzeit an. Auch Störungen und Verspätungen sollen durchgegeben werden. Für Menschen mit Sehbehinderung gibt es die Abfahrtzeiten außerdem per Knopfdruck zum Hören. In den kommenden Wochen sollen die neuen digitalen Fahrpläne an mehr als 80 Haltestellen installiert werden. Erst nur in Erftstadt, langfristig im gesamten Rhein-Erft-Kreis.
5: Der Weg in die Ausbildung ist nicht für jeden jungen Menschen ein Selbstläufer. Das hat auch der 20-jährige Mamadou Diallo gemerkt. Zum Glück stand ihm dabei jemand zur Seite. Dieter Schleyer, sein ehrenamtlicher Ausbildungspate, begleitet ihn seit einem Jahr. Wie

0: nichts. Ne? Finde ich erstaunlich und bemerkenswert, weil er in Guinea keine Schule besucht hatte. Ne? Also quasi als mehr oder weniger Analphabet auch hier angekommen ist. Und dann in 3 Jahren den erweiterten Hauptschulabschluss. Allerhöchsten Respekt. Ne?
1: Mamadou kam alleine nach Köln. Mit seiner Mutter telefoniert er oft. 70 Bewerbungen haben Dieter und er geschrieben. Mit Erfolg. Mamadou hat bereits eine Zusage für eine Ausbildung als Fachlagerist. Ohne Dieters Hilfe hätte das aber nicht geklappt.
2: Das ist für mich so. Er ist sehr, sehr viel für mich, also wie meine Eltern auch. Ich kann ihn immer anrufen, wenn etwas passiert oder wenn ich etwas brauche auch. Ich kann ihn immer anrufen.
0: Das schmeichelt mir natürlich sehr. Ne? Und das ist die eine Seite. Ne? Und die andere Seite ist, dass es natürlich Ansporn ist. Und ich weiß auch, dass ich relativ viel Verantwortung übernehme und übernommen habe.
1: Als Pate arbeitet man ehrenamtlich. Maike Berger vom Verein Xeno hat die beiden zusammengebracht.
3: Wir sagen immer, mindestens 2 Stunden pro Woche ist ein regelmäßiges Treffen. Und darüber hinaus gibt es dann aber eben noch Termine, Begleitung zu Ämtern, zu Behörden, zu Vorstellungsgesprächen. Das heißt, es ist schon darüber hinaus auch noch zeitaufwendig.
0: Okay, Start!
1: Die beiden haben noch ein gemeinsames Hobby, Sport. Sie trainieren für das Sportabzeichen in Gold. Aufgrund einer Verletzung kann Dieter gerade nicht mitmachen, aber Mamadou anfeuern klappt gut.
2: Das macht so viel Spaß auch. Ja.
1: Mamadou hat im Moment nur eine Ausbildungsduldung. Das heißt, für die Dauer der Ausbildung darf er in Deutschland bleiben. Was danach passiert, weiß er nicht. Das gemeinsame Trainieren ist für beide ein guter Ausgleich.
0: Das ist sehr, sehr schön, denn ich mache auch sehr viel Sport. Ne? Mittlerweile auf einem anderen Level natürlich als er, aber das verbindet uns. Ne?
1: Für das Sportabzeichen muss Mamadou 3 Kilometer in 13 Minuten laufen. Heute hat es geklappt.
2: Und? Ja, ist gut.
1: Dank Dieters Unterstützung ist er bereit, auch für neue Ziele.
4: Ja, was für eine großartige Geschichte und mittendrin unser heutiger Studiogast. Bei mir ist nämlich jetzt Maike Berger, Projektleiterin der Ausbildungspatenschaften beim Kölner Verein Xeno und die Paten. Schön, dass Sie da sind. Wenn Sie jetzt diese Bilder sehen, Sie haben gerade so ein bisschen geschmunzelt. Wie geht's Ihnen damit?
3: Ja, wir sind total froh, dass diese Patenschaft so gut läuft. Und genau, die ist ein Beispiel für auch ganz viele andere ganz tolle Patenschaften, die bei uns stattfinden.
4: Man sieht auf jeden Fall, es war Liebe auf den ersten Blick, so kann man das sagen, Freunde fürs Leben. Mhm. Was muss man denn mitbringen, um Patin oder Pate zu werden?
3: Also natürlich braucht man erstmal ein großes Interesse daran, sich eben auf die Lebenswelt von jungen Menschen einzulassen, mit denen gemeinsam ihre Ziele sich anzuschauen. Und aber man braucht auch eine Menge Zeit. Wir sagen immer, dass man pro Woche ein festes Treffen von 2 bis 3 Stunden auf jeden Fall fest vereinbaren sollte. Und darüber hinaus gibt es dann eben noch flexible Termine, wo es vielleicht mal zu einem Amt geht oder eben Bewerbungsgespräch. Genau, das heißt, man sollte seine Zeit flexibel einteilen können. Und man sollte auch bereit sein, sich mit unserem Schutzkonzept auseinanderzusetzen. Man muss ein erweitertes Führungszeugnis einreichen bei uns und eben auch Weiterbildung bei Xeno mitmachen.
4: Suchen Sie denn aktuell Patinnen und Paten?
3: Ja, auf jeden Fall. Wir suchen gerade händeringend nach neuen Patinnen und Paten, weil es stehen relativ viele junge Menschen bei uns auf der Warteliste. Und das heißt also, wir freuen uns sehr, wenn Menschen sich heute angesprochen fühlen und sagen, ja, so eine Patenschaft, dann kann man sich sehr gerne bei uns melden.
4: Sie haben jetzt gerade so ein bisschen aufgezählt, was alles dazugehört. Mhm. Das macht man ja nicht einfach nur so nebenbei. Es geht ja auch um ein Menschenleben, was man betreut. Passt das denn neben so einem regulären Job oder was würden Sie da empfehlen?
3: Also wir sagen, dass wenn man wirklich beruflich sehr eingebunden ist, eine Vollzeitstelle hat und mitten im Berufsleben steht, dann passt es tatsächlich eher nicht. Aber es gibt Menschen, die zum Beispiel das Berufsleben schon hinter sich haben, die dann ihre Zeit sehr flexibel einteilen können und über eine Menge Lebenserfahrung verfügen. Das sind immer sehr erfolgreiche Partner. Aber wenn man beispielsweise freiberuflich tätig ist und da auch eine flexible Zeiteinteilung hat, auch mal vormittags einen Termin spontan begleiten kann, dann geht das durchaus auch.
4: Jetzt haben wir eine sehr erfolgreiche Geschichte gesehen. Wie erfolgreich ist das Projekt generell?
3: Also wir empfinden es als sehr erfolgreich. Wir haben gerade einen sehr großen Zulauf. Also es melden sich sehr viele junge Menschen bei uns. Wir kriegen pro Woche neue

0: Zuschriften von Leuten, die gerne eben eine Patenschaft hätten. Und gleichzeitig erleben wir auch, dass die Patenschaft eben sehr, sehr wirkungsvoll sind. Also die jungen Menschen erreichen einfach die Ziele oder die nächsten Schritte, die für sie anstehen, mit dieser Patenschaft ja, viel, viel schneller und viel stabiler.
1: Und es kann sich auch jeder melden.
0: Genau, es kann sich jeder junge Mensch zwischen 16, 17 und 27 aus Köln oder Umgebung bei uns melden. Und genau, das Projekt ist offen für alle jungen Menschen, die sich eine verlässliche Wegbegleitung wünschen.
1: Und man findet Sie natürlich online im Netz. Mhm. Vielen, vielen Dank für Ihre ganz, ganz tolle Arbeit und danke, dass Sie da waren,
0: Frau Beller. Dankeschön.
1: Dankeschön. Ja, die Open-Air-Saison in Köln ist in vollem Gange. Nach einem Start mit Hindernissen kritisiert der Interessensverband der Kölner Clubs und Veranstalter die Kölner Bauaufsicht, vor allem wegen der Kölner Südbrücke.
2: Eine langfristige Genehmigung für Konzerte und Kulturveranstaltungen bekommt die Open-Air-Location Südbrücke nicht, obwohl es, wie der Veranstalter sagt, schon länger eine Zusage der Stadt dafür gibt. Für die Südbrücke heißt das, sie darf nur an einzelnen genehmigten Veranstaltungstagen öffnen, sonst bleibt die Location dicht. Der Interessensverband Club.com kritisiert deshalb die Kölner Bauaufsicht und wirft ihr mangelnde Kommunikation und Kooperationsbereitschaft vor. Das betreffe viele Veranstalter in Köln.
1: Kölnpass-Inhaber, bei denen ein Kind nach den Ferien eingeschult wird, können bei der Stadt einen Zuschuss für Schulmaterialien beantragen. Darauf weist die Stadt hin. Bis zu 100 Euro gibt es zum Beispiel für Schulranzen, Stifte, Schulhefte oder Sportzeug. Der Zuschuss kann bis Ende Oktober bei der Stadt beantragt werden. Der Rheinpegel erreicht in Köln und vielen anderen Städten in den letzten Tagen immer wieder historische Tiefstwerte. Das nutzt jetzt das Wasserstraßen- und Schifffahrtsamt. Die Verantwortlichen wollen Daten über den Rhein sammeln. Daten, die es so noch nie gab, weil der Rhein noch nie so niedrig war. Insgesamt 5 Schiffe sind heute unterwegs. Die Messungen, die starten kurz vor Bad Honnef.
2: Hier bei Rheinkilometer 638 startet das Schiff Cassius die Rheinmessung. Einmal wenden und es geht los. Hier von Oberwinter rheinabwärts bis nach Köln-Zündorf. Von dort startet dann das nächste Messschiff. Das Schifffahrtsamt macht solche Messungen regelmäßig. Doch jetzt ist ein besonderer Zeitpunkt. Denn so wenig Wasser wie aktuell gab es nie. Das heißt, es können ganz neue Daten gesammelt werden.
3: Wir machen das bei verschiedenen Wasserständen, gerade bei Extremwasserständen wie jetzt das Niedrigwasser, aber auch bei Hochwasser- oder Mittelwasserständen. Da brauchen die Kollegen von der Gewässerkunde, die brauchen die Daten hinterher einmal für die Fahrentiefe oder aber auch für gewisse Ausbauarbeiten. Zum Beispiel brauchen wir die als Kennwerte.
2: Die 5 Schiffe werden den Rhein bis zur niederländischen Grenze vermessen. Das Ganze soll diese Woche noch abgeschlossen werden.
1: Fokuhila, Prollo-Sonnenbrille, Goldzähne und am liebsten im Unterhemd unterwegs. Ja, das ist Reiko, aber Vorsicht, der Typ aus Essen. Der ist keine erfundene Kunstfigur, sondern waschechtes Ruhrgebiet mit über 220.000 Followern bei Instagram. Und er macht mehr als nur Klamauk. Er hält der Gesellschaft nämlich mit viel Witz auch ordentlich den Spiegel vor.
4: Nein, Top 5 Pottwörter, die unnormal hart gehen. 1. Bürgermeister des Ruhrpotts. 2. Reiko. 3. Der Taxitellermann. 4. Ich bin Comedian auch noch. Und 5. Arschgeil.
5: Mein Name ist Reiko. Ich bin mittlerweile 29 Jahre alt. Moin. Aufgewachsen in Mörserfeld. Und ich bin Content Creator und Stand-Up-Comedian.
6: Mein Vater hat immer gesagt, entweder bist du der Baum oder du bist der Hund. Und am besten bist du der Hund.
5: Rampensau bin ich auf jeden Fall, ja. Das ist so, das ist mein Handwerk einfach. Das ist das, was ich kann. Das habe ich schon in der Schule gemacht, dass die Leute mich kennen oder dass ich einem breiteren Publikum bekannt bin, ist eigentlich seit Dezember. Da habe ich irgendwie die 100.000 Follower geknackt. War der absolute Wahnsinn. Und am Anfang war ich irgendwie der Typ mit den Ruhrpott-Namen oder den Ruhrpott-Wörtern, der den Leuten irgendwie die Ruhrpott-Sprache beibringt. Irgendwann war ich der Taxitellermann. Mittlerweile nennen die Leute mich den Bürgermeister des Ruhrpotts.
6: Lange die Leute sagen immer, der Ruhrpott ist nicht schön, ne? Aber warst du schon mal auf der Emscher? Lange, das ist einfach die Emscher.
5: Meine Umgebung und auch das, wo ich herkomme, ist schon einfach sehr wichtig. Ist einfach, weil das ist mein Bezug, sag ich mal. Ich bin hier aufgewachsen, ich habe die Sprache mitgekriegt, ich habe das Ruppige mitgekriegt und ich will den Leuten das einfach zeigen und nach außen tragen. Und vor allen Dingen ist mir jetzt auch mittlerweile einfach wichtig, den Leuten zu präsentieren, wie geil es eigentlich hier ist. Das liegt mir irgendwie am Herzen. Wir sind gerade im Hörsterfeld und hier bin ich groß geworden. Also hier habe ich meine ganze Jugend verbracht und hier bin ich das geworden, was ich bin. Also es hat so weit geprägt, dass ich die Welt nicht nur aus einer Perspektive sehe, sondern dass ich halt verschiedene Lebenslagen sehe und auch weiß, wie es ist, wenn mal Dinge nicht so geil sind und auch mal nicht so gut funktionieren. Und vor allen Dingen hat es mich dahin geprägt, dass auch Tiefkühlcannelloni einmal am Tag hervorragend schmeckt.
7: Lange die SchülerInnen von heutzutage verblöden immer mehr.
8: Ja. Lange, was hast du gesagt?
7: Ja, lange nicht verblöden.
8: Nee, Lange.
7: Wer verblödet?
8: Die SchülerInnen von heute.
7: Sag mal, hast du am Blitz geleckt oder was? Warum genderst du? Das klingt so beschissen, Junge.
8: Du Flachpfeife, das ist doch meine Entscheidung, wie ich was sage.
7: Ja, aber das sagt man doch nicht so.
8: Ja, Lange, doch. Das kann man so sagen. Weil das ja Leute zusammenbringt und nicht ausschließt.
5: Wichtige Inhalte im Social-Media-Bereich zu teilen, ist, glaube ich, in der heutigen Zeit das Wichtigste, was überhaupt existiert. Weil ich habe eine Stimme, ich habe eine Reichweite und ich kann damit einfach Dinge vielleicht bewegen und verändern. Gerade weil ich auch die Sprache nutze, die ich spreche.
1: Und vom Traummann zum Traumwetter die Aussichten für Köln und Umgebung in den nächsten Tagen. In der Nacht, da gibt es örtliche Schauer, teils auch kräftige Gewitter mit Starkregen bei 21 bis 18 Grad. Der Mittwoch, der startet sonnig mit wenigen Wolken. Es ist trocken. Am Nachmittag kann es örtlich dann auch regnen. Überwiegend bleibt es aber trocken bei 31 Grad. Wir schauen mal auf die weiteren Aussichten. Donnerstag ebenfalls trocken mit einer Mischung aus Sonne und Wolken bei 26 Grad. Am Freitag wechseln sich Sonne und Wolken ebenfalls ab bei ebenfalls 26 Grad. Und am Samstag wird es leicht sonnig und bewölkt bei 30 Grad. Ja, und das war es mit Ihrer Lokalzeit aus Köln für heute. Aber hier in Ihrem WDR-Fernsehen geht es natürlich weiter um 20.15 Uhr mit dem Tatort. Direkt im Anschluss an die Tagesschau. Ihnen jetzt einen schönen Abend. Tschüss und bis morgen. Ich freue mich auf Sie.

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0: Herzlich willkommen, meine Damen und Herren. Boah, das ist so ein Rhythmus heute in der Sendung. Schön, dass Sie wieder mit dabei sind. Danke fürs Einschalten. Wir haben heute unsere lieben Kollegen, die, dass ihr, danke, dass ihr euch Zeit genommen habt. Ihr seid ja so sehr beschäftigt gerne. Gerade wieder. Ne? Lieben Freunde von Let's Dance, ja, da wir keine Zeit haben, zu euch zu kommen, freuen wir uns, dass ihr zu uns kommt. Ja? Joachim Lambi ist bei uns, meine Damen und Herren. Du bist ja lange Jahre selber aktiver und sehr guter Tänzer gewesen. Ja? Aktiver bist du immer noch?
1: Aktiver? Ja, also jetzt nicht mehr turniermäßig, aber ein bisschen Training und ja, das mache ich schon noch.
0: Ja, manchmal ab und an, so in außergewöhnlichen Situationen, sieht man das ja dann auch mal in der Show.
1: Ja, ab und zu mal.
0: Ja, aber da muss schon viel passieren, oder?
1: Dass du dann, sehr viel. Ja. Aber sonst muss ich mir das nicht mehr antun.
0: Ja. Aber hier, Bernhard wäre doch, Bernhard ist ja wirklich, haben wir ja, glaube ich, schon ein paar Mal angepriesen.
1: Der hat ja leider keine Zeit. Bei Elton wird's ein bisschen schwierig, das ist so ein bisschen Rumba-Kugel irgendwo.
2: Oh.
1: Oh. Was heißt Ist doch so, oder?
3: Ich habe in Elton schon tanzen sehen. Du kannst überhaupt gar nicht. Der hat Gelenke an Stellen oder hat.
1: Aber Kai wäre für mich der Prädestinierte.
0: Ja, ja. Ich habe noch so viel zu erledigen, weißt du? Ich muss noch so viele meiner Talente ins Fernsehen bringen.
1: Laufen.
0: Ach, was?
1: Ach, was weiß ich nicht alles.
0: Die ganzen Instrumente, die ich alle noch spielen muss.
1: Ja, ja.
0: Aber wir schauen, wie es heute bei euch läuft hier. Ja. Ne? Auch bei uns muss man ja dann am Ende als Paar erfolgreich sein. Viel Spaß euch beiden. Und liebe Victoria, du kennst ja nun beide Seiten der Show. Ne? Hast du ja nun einmal erfolgreich als Teilnehmerin bestritten. Jetzt bist du Moderatorin der Show.
4: Ja.
0: Ja? Was würdest du sagen? Weil er eben ja so ein bisschen despektierlich über Elton gesprochen hat, fand ich doch schon.
4: Ja, ich habe gerade gesagt, Elton und ich würden eine tolle Rumba tanzen.
0: Ja.
4: Du und ich, Elton.
1: Steh-Rumba. Ja.
4: Das ist so gemein.
0: Aber sag mal
4: so
0: ganz kurz,
5: ich wäre aber lieber an der Rumba.
0: An der Rumba.
4: Ja, finde ich auch gut. Da komme ich auch mit.
0: Du Tanzschule, Elton, hast du ja wahrscheinlich gemacht.
5: Ich habe mal eine Tanzschule tatsächlich gemacht, aber mein Problem ist, ich habe tatsächlich keine Hüfte. Der Bauch geht direkt in die Oberschenkel rein.
4: Zeig uns doch mal deine Hüfte. Nee, zeig sie doch, komm.
0: Nein, wir haben sie ja schon ein paar Mal hier.
5: Mal gucken,
0: hier
5: was hier für Themen
1: heute. Victoria, nächstes Jahr gibt es dann auch die Kategorie Bauchtanz.
0: Na mal schauen, vielleicht sehen wir ja noch was in der Show heute.
4: Ja,
0: wir werden
4: ja
0: sehen. Also auch euch viel Spaß und viel Erfolg. Victoria Swarovski und Elton. Und ich habe einen spannenden Fakt, den ich Ihnen gerne am Anfang der Sendung gleich mitteilen möchte. Und ich könnte mir vorstellen, dass ich auch Joachim damit eine Freude mache. Vielleicht weiß er es auch, vielleicht auch noch nicht. Wussten Sie eigentlich, dass es in Frankfurt ein Grüne-Soße-Denkmal gibt? Das besteht aus 7 Gewächshäusern mit grünen Scheiben. Und die stehen für die 7 Kräuter.
1: Oh.
0: Wusstest du?
1: Ich wusste, dass es ein Denkmal gibt, aber nicht, wie das
0: siehst
1: aussieht.
0: Siehst du, hast du was zu erzählen, wenn du nach Hause kommst. Ne? Jetzt gucken wir mal auf die Publikumsverteilung. Ja, unsere Zuschauer gucken ja auch immer sehr genau, wer so zu Gast ist. Für Joachim Lambi und Bernhard haben sich 43 Zuschauer entschieden. Für Victoria Swarovski und Elton 52. Nein, Spaß beiseite. Jetzt gucken wir auf die 12 Kategorien. Hier ist die Wand. 12 Kategorien heute sind andere Länder, andere Sitten. Im Garten, das Fragezeichen, Schönheit, tierisch, Zahlen bitte, damals, Verbraucher, Fernsehen, Trick 17, Spanien und Essen und Trinken. Boah, da ist aber, ganz viel ist aber heute dabei. Jede richtige Antwort 500 Euro, ein Publikumsjoker für jedes Team. Und ihr dürft die erste Kategorie auswählen. Ihr habt mehr Zuschauer heute hinter euch.
1: Komm, Schönheit, Elton.
5: Ja, wir müssen tatsächlich Schönheit.
4: Ja?
5: Es passt auf jeden Fall auf diese Seite.
4: Auch auf diese Seite. Komm, dann sagen wir mal
5: und
4: Schönheit.
5: Und ich glaube, das sind meist auch so Make-up-Tipps oder sowas oder Mode. Dann kennst du dich wahrscheinlich.
4: Ja, gut. Machen wir mal.
1: Spanien.
5: Gerne.
0: Die erste Frage heute. Bei dem Frisurentrend Liquid Hair werden die Haare A. mit einem fließenden Übergang gefärbt, B. mit Wodka gewaschen oder C. besonders glatt und glänzend getragen.
4: Wow. Okay, Liquid Hair habe ich noch nie gehört, aber Liquid sagt das Wort ja schon Alkohol. Ja, Liquid. Zu halb. Ich mache das ja auch. Ich mache immer Wodka in die Haare, um hellere Haare zu bekommen im Sommer. Ist tatsächlich so. Ich mixe mir Wodka mit Wasser und Zitrone, mache mir die in die Haare, so Strähnen mit einem Kamm, leg mich so 10 Minuten in die Sonne, dann habe ich wie so hellere Strähnchen.
0: Okay. Also habe ich noch nie gehört. Das ist ja interessant.
4: Wodka kann man auch anders hernehmen. Nicht nur
3: trinken. Ich mache das auch. Aber ja. Ich bin eingeschlafen.
4: Hat gut geklappt. Elton, was würdest du machen?
3: Also sagen wir mal so, es geht ja um einen Frisurentrend.
4: Ja.
3: Und Haare waschen ist nicht unbedingt ein Frisurentrend. Das ist keine
4: Frisur. Aber es ist schon ein Trend, mit Wodka was zu waschen.
3: Ja, aber das ist ja dann immer noch keine Frisur. Dann hast du nur deine Haare gewaschen.
4: Das ist richtig.
3: So.
4: Na, dann wird es besonders glatt und glänzend wahrscheinlich.
3: Ja, wahrscheinlich. Ne? So Liquid, dass das aussieht, wie als ob das nass ist, flüssig ist, als ob du vielleicht gerade aus
4: der Dusche
3: kommst.
4: Das heißt Sleek Look eigentlich.
3: Was?
4: Sleek Look heißt
3: das. Das heißt Sleek Look?
4: Ja.
3: Mit einem Übergang
4: gefärbt. Das heißt anders, ich weiß jetzt das Wort nicht, aber das heißt anders, weiß ich. Also man könnte schon sagen, entweder besonders glatt und glänzend getragen, wir können gerne auf dein Ziel gehen. Wenn es falsch ist, dann haben wir halt nichts gewonnen.
3: Ich bin
4: für C?
3: Ja.
4: Ja, dann machen wir C.
3: Wir nehmen C. Auch so, wenn das anders heißt.
0: Du hattest viele gute Argumente, aber du konntest ihn nicht überzeugen.
4: Ja, wahrscheinlich. Oh.
6: Liquid Hair erlangte 2021 große Beliebtheit. Der Trend kann prinzipiell mit jeder Haarstruktur getragen werden. Für den Look werden die Haare gepflegt, sorgfältig gebürstet und nach und nach in kleinen Strähnen geglättet. Für das perfekte Ergebnis kann in die Längen noch Haaröl oder Glanzspray gegeben werden. Durch die besondere Glätte und den Glanz erhalten die Haare ihre namensgebende flüssige Optik.
4: Sehr gut!
0: Ja, Liquid Hair ist was anderes als Wet Hair. Ne? Ja, aber also Liquid ist mehr fließend, nicht nass. Ne? Ist nicht der Nass-Look, ist nicht der Wet-Look.
1: War eine schwere Geburt.
4: Ich habe ja gesagt, das Sleek-Look.
0: Die ersten 500 Euro für euch.
1: Ja. Schwer erarbeitet.
0: Oh ja.
1: Schwer erarbeitet.
3: Mal sehen, ob wir uns auch so einig sind.
1: Ja. Spanien? Wer nehmen Spanien?
0: Im Mai 2016 erkannten Erdbebenforscher in Barcelona anhand ihrer Messgeräte, A, wie viele Rollkoffer auf der Straße La Rambla unterwegs waren. B, welche Frucht sich auf dem Markt La Boquera am besten verkaufte.
1: Okay.
0: Oder C, welche Lieder Bruce Springsteen im Camp Nou Stadion sang.
1: Also, Rollkoffer auf der Straße. Bernhard, ich bin da sehr skeptisch.
3: Ich auch.
1: Welche Frucht sich auf dem Markt am besten verkaufte? Das ist schon sehr skurril irgendwo, oder?
3: Also das hieße, dass die hören, was die...
1: Ja, aber die muss ja runterfallen und dann muss ja irgendwie ein Erdbeben, da bewegt sich ja irgendwas.
3: Ja.
1: Lieder Bruce Springsteen...
0: Das wäre ja schon fast obszön.
1: Also, Bruce Springsteen, Camp Nou, also 100.000 Leute passen in das Camp Nou Stadion. Bruce Springsteen macht viel Alarm und die geben Gas. In der 100.000-Mann-Schüssel.
3: Und dann hüpfen die im Takt.
1: Hüpfen im Takt.
3: Und den Takt kannst du dann messen. Also ich weiß, dass Quarks und Co. das mal gemacht hat. Die haben mit einem Erdbeben-Messgerät eine Band, ich glaube, das war eine deutsche Band, beim Konzert beobachtet. Und dann sollten die an einer bestimmten Stelle hüpfen. Und dann haben die das an einem Erdbeben-Messgerät
1: gezeigt. Hat der Zeiger ausgeschlagen. Genau.
3: Also zumindest C geht.
1: Ist die logischste Variante.
3: Genau. Wir sind für C.
1: Wir sind für C.
0: Gut.
6: Als 2016 Erdbebenforscher des spanischen Institute of Earth Sciences Jaume Almera in Barcelona Messgeräte zur Vorführung aufstellten, machten sie eine unerwartete Beobachtung. Die Geräte konnten das Stampfen von Fans im örtlichen Camp Nou Stadion aufzeichnen, die gerade ein Bruce Springsteen-Konzert besuchten. Die Messungen waren so genau, dass die Seismologen anhand des Stampfrhythmus sogar einzelne Lieder identifizieren konnten, die der Boss gerade im Stadion vortrug.
0: Also auch für euch die ersten 500 Euro.
4: Sollen wir machen Essen und Trinken?
3: Können wir machen.
4: Mhm. Komm, dann machen wir Essen und Trinken.
0: Cocktailkirschen. A, werden zumeist erst entfärbt und dann künstlich rot eingefärbt. B, wachsen vor allem in der Nähe von Genua. Oder C, enthalten oft mehr Vitamin C als frische Kirschen.
3: Du kannst immer zeigen.
4: Boah, ich mochte die noch nie, die Kirschen, muss ich ehrlich sagen. Das ist das Erste, was ich immer aus dem Cocktail rausnehme. Aber die haben auf jeden Fall so eine richtig giftig rote Farbe.
5: Das stimmt.
4: Also wäre A, werden zumeist erst entfärbt und dann künstlich rot eingefärbt. Könnte sein. Wachsen vor allem in der Nähe von Genua. Enthält oft mehr Vitamin C als frische Kirschen. Das könnte natürlich schon sein. Wie zum Beispiel eine fermentierte Pflaume, die hat auch mehr Nährstoffe in der Pflaume,
0: die fermentiert sind. Pflaume sowieso, das ist ein
4: also
0: Superfood.
5: Also ich meine, dass sie zuerst die werden zuerst entfärbt und dann rot eingefärbt, das kann ich mir nicht vorstellen. Ich glaube, das ist einfach zu aufwendig, dieses Rot rauszukriegen und dann wieder noch mal röter zu machen.
4: Ich springe so zwischen A und C.
5: Ich springe eher zwischen B und C.
4: Echt jetzt?
5: Weil erst entfärben und dann, wie das halte ich für sehr...
4: Nee, weil was ich glaube,
5: aber
4: ist, dass die...
5: Aber wir sind doch beide bei
4: eine...
5: C, dann müssen wir doch eigentlich gar nicht...
4: Dann machen wir C.
5: Ja, wir nehmen einfach C.
0: Das ist ja auch Vitamin C, steht ja auch
6: dran. Cocktailkirschen erhalten ihre charakteristische hellrote Farbe durch einen speziellen Herstellungsprozess. Dazu werden die Früchte von zumeist gelb-roten Kirschsorten nach der Sortierung für einige Wochen in eine schwefeldioxidhaltige Lösung eingelegt. Dadurch werden sie nicht nur haltbar gemacht, sondern auch entfärbt. Die hellgelben Kirschen können so die rote Lebensmittelfarbe anschließend gleichmäßiger aufnehmen. Schließlich werden die eingefärbten Kirschen noch in eine Zuckerlösung eingelegt.
4: Eigentlich logisch. Es ist eigentlich logisch, muss man sagen.
0: Ja. Es bleibt bei 500 Euro. Und
1: ja. Für Zahlen?
3: Ja, ich wäre ja für Trick 17 erstmal.
1: Dann machen wir Trick
3: noch,
1: 17. Ja,
3: ich bin da
1: gespannt.
3: Das ist so Haushaltstipps und
1: Ja,
3: hat Haushalt.
0: Womit lässt sich prüfen, weshalb der Bass von Lautsprechern nicht voll klingt? A. Magnet, B. Laserpointer oder C. 1,5 Volt Batterie?
1: Womit lässt sich prüfen, weshalb der Bass von Lautsprechern nicht voll klingt?
3: Also, so wie ich das hier verstehe, haben wir einen Lautsprecher vor uns. Und wir gehen jetzt auf die Bassbox von diesem Lautsprecher.
1: Ja. Und wollen wissen, warum der
3: klingt
1: voll
3: nicht
1: klingt.
3: Voll.
1: Der
3: warum?
1: Klingt nicht voll. Warum der Lümmel?
0: Weiß man das als gelernter Radio- und Fernsehtechniker?
5: Ja.
3: Also ich kann mir den Laserpointer nicht vorstellen.
1: Nee.
3: Den hältst du da drauf oder nicht? Also was willst du damit rausfinden?
1: So 1,5 Volt Batterie. Wenn
3: die musst du irgendwo anschließen.
1: Also der Magnet ist wahrscheinlich das Einzige, was...
3: Also so funktioniert ja eine Batterie. Die hat ja einen Magnet hinten.
1: Genau.
3: Die das
1: der,
3: hin und
1: der
3: her
1: ist sozusagen,
3: schiebt.
1: Genau.
3: Und vielleicht kannst du den Magnet da dran halten. Und wenn sich nichts tut, dann weißt
1: dann
3: du...
1: Dann weißt du, da ist nicht genug.
3: Der Magnet ist nicht in Ordnung.
1: Ja.
3: Oder der ist zu fest oder sowas.
1: Das kann sein.
3: Wir sind bei Magneten, oder?
1: Ja, oder?
3: Wir sind beide
1: ja.
3: bei Magneten. Gehst du mit, Kai?
0: Ja.
3: Gut, dann nehmen wir
0: nehme
3: A.
0: Die Wahl
3: wir
0: können
1: ja nochmal den Radio...
6: Klingt der Bass eines Lautsprechers nicht voll, kann es daran liegen, dass sich zwei Bässe gegenseitig aufheben, weil Plus- und Minuspol der Anschlusskabel vertauscht sind. Um die Polarität der Anschlusskabel herauszufinden, können sie an die Pole einer 1,5 Volt Batterie gehalten werden. Ploppt der Lautsprecher nach außen, so liegen die beiden Pluspole aneinander. Bewegt sich der Lautsprecher hingegen nach innen, so befindet sich der Minuspol des Lautsprechers am Pluspol der Batterie. Nun können die Kabel an den richtigen Pol angeschlossen werden.
3: Okay. Da hatte ich.
1: Die Frage habe ich dann aber auch anders verstanden.
3: Ich hatte eine komplett andere Frage im Kopf. Also das habe ich nicht verstanden.
0: Ja, das war so ein bisschen, technischer Background vielleicht.
3: Ich kenne das Überlagern von Frequenzen, dass das ein Problem ist und wenn man die falsch dreht. Aber das war, ich war bei einer Box.
0: Es bleibt bei 500 Euro.
1: Ja.
0: Ihr könnt in Führung gehen. Nächste Frage kommt.
5: Ja.
4: Okay, was machen wir denn? Du darfst wieder aussuchen.
5: Ich darf wieder aussuchen.
4: Ja?
5: Dann nehmen wir Film und Fernsehen.
0: Mhm.
4: Perfekt.
0: Als Carmen Thomas 1973 zum zweiten Mal das aktuelle Sportstudio moderierte, A, traf sie fünfmal beim Torwandschießen.
5: Das ist eine andere Nummer.
0: B. Las sie live eine bereits gedruckte Kritik dieser Folge vor? Oder C. Schenkte sie ihrem Vorgänger Wim Tölke eine Waschmaschine?
4: Das kam also erstens war ich 1973 noch nicht mal geboren. Es wird schwierig.
1: Ja.
4: Elton, hast du es gesehen?
5: Tatsächlich war es eine Kritik. Der Redakteur hat gesagt, sie moderiert bla bla bla nach dem Motto, hat keine Ahnung und sowas.
4: Mhm.
5: Das heißt, der Typ hat tatsächlich vorher die Kritik schon geschrieben und zum Abdruck gegeben, bevor die Sendung ausgestrahlt war. Und das hat sie tatsächlich dann auch am Anfang vorgelesen. Also ist es B.
0: Woher weißt du das?
5: Ich habe die Kritik geschrieben.
3: Ja, das ist so Fernsehgeschichte.
0: Irgendwo mal aufgeschnappt.
5: Ja, das ist halt das Fernsehen. Und die zweite Nummer war dann mit Schalke, wo sie dann danach leider dann doch nicht mehr moderieren durfte. Aber das war auch die.
4: Du bist dir sicher, dass es
0: Fernsehgeschichte.
6: Als die Journalistin Carmen Thomas am 3. Februar 1973 als erste Frau die Moderation des aktuellen Sportstudios am Samstagabend übernahm, spürte sie mächtigen Gegenwind in der von Männern geprägten Domäne. Kritik zu ihrer zweiten Sendung erntete sie auch von einer Zeitung, die allerdings schon vor ihrer Live-Sendung erschienen war, sodass Carmen Thomas sie in ihrer Sendung vorlesen konnte.
7: Wer trotzdem heute zu einer Veranstaltung gehen möchte und keine Zeit hat, uns zuzusehen, der kann sich bereits jetzt vor der Sendung eine große deutsche Sonntagszeitung kaufen. In der können Sie dann auch nachlesen, wie ich heute Abend sein werde. Der Autor hat also geschrieben, dass ich also unsicher wirkte und dass auch meine sportlich-journalistischen Fähigkeiten wohl nicht ganz ausreichten.
0: Sehr gut. 1000 Euro.
3: Ich hab doch gesagt, ich hab's geschrieben. Bernhard.
0: Ja.
1: Michael. Was soll man nehmen?
0: Nächste Kategorie.
3: Ich wäre für Verbraucher.
1: Echt?
3: Bist ja, das ist so eine Frage, die hat mit Boxen zu tun und so. Und Strom.
1: Was hältst du von? Also,
3: Machen wir danach. Ja.
0: Laut eines Urteils des Landgerichts Frankfurt am Main müssen Vergleichsportale im Internet beim Vergleich von Versicherungen A. die Versicherung über die Recherche informieren, B. ausdrücklich auf eine eingeschränkte Marktauswahl hinweisen oder C. die Angebote mindestens 6 Monate lang vergleichen.
1: Also erstmal, alles ist möglich, glaube ich.
3: Ja.
1: Das ist das Problem.
3: Ja, die Versicherung über die Recherche informieren, das glaube ich nicht.
1: Ausdrücklich auf eine eingeschränkte, also okay, also Sie müssten ja, wenn das ein Vergleichsportal ist, alle Versicherungen vergleichen.
3: Und sagen, das ist die billigste,
1: das ist die günstigste
3: von allen.
1: Oder von allen.
3: Genau.
1: Oder Sie müssen es natürlich vorher sagen, wir haben nur 20 getestet oder
3: genau.
1: Wie auch immer.
3: Das ist die billigste von denen, die wir getestet
1: genau.
3: haben. Genau.
1: Die Angebote mindestens 6 Monate lang vergleichen, finde ich auch Quatsch irgendwie.
3: Nee, das würde ich auch als erstes ausschließen. Also bleibt doch nur B übrig.
1: Ja. Sollen wir B?
3: Ja klar.
1: Komm, wir nehmen B.
3: Wir nehmen B.
0: Ja, mit voller Überzeugung.
6: 2021 klagte der Bundesverband der Verbraucherzentrale vor dem Landgericht Frankfurt am Main gegen ein Online-Vergleichsportal. Der Vorwurf: Der Vergleich von Privathaftpflichtversicherungen beruhe auf einer stark eingeschränkten Marktauswahl. Mehr als die Hälfte der Anbieter fehlten im Vergleich. Das Gericht befand, dass das Vergleichsportal gegen seine Informationspflichten nach dem Versicherungsvertragsgesetz verstoßen hatte. Es hätte auf die eingeschränkte Marktauswahl und den Grund dafür hinweisen müssen.
0: So, richtige Antwort. Damit 1000 Euro bei euch. Die Auswahl wird kleiner, ja. Aber noch immer ist viel Geld.
3: Jetzt bist
0: Geld
3: du wieder Spiel. Dran.
4: Ja, ich würde sagen Fragezeichen.
3: Fragezeichen.
4: Ja.
0: Was tat der deutsche Künstler Hans-Peter Feldmann, nachdem er 2010 in New York mit einem Kunstpreis ausgezeichnet worden war? A. Er ließ mit dem Preisgeld einen Ausstellungsraum tapezieren. B. Er versendete die Statue an einen zufälligen Empfänger in den USA. Oder C, er wies den Preis zurück, weil er seine Arbeit nicht mehr mochte.
5: Boah. Also, er ließ mit dem Preisgeld einen Ausstellungsraum tapezieren.
4: Das glaube ich nicht. Er versendet die Statue in einen zufälligen Empfänger in den USA, weil er sie ja in New York bekommen hat. Würde auch Sinn machen, finde ich, in meinen meinen Augen.
5: Ja.
4: Er wies den Preis zurück, weil er seine Arbeit nicht mehr... Das glaube ich nicht. Ich glaube nicht, weil er seine Arbeit nicht mochte. Ich meine, Künstler liebt seine Arbeit.
5: Ja, aber es gibt auch so Bekloppte, die sagen, ey, was habe ich da bloß gemacht? Und das wollt ihr in Ernst auszeichnen? Nee, ich möchte das nicht. Ich kann mir das schon ein bisschen vorstellen.
4: Vielleicht habe ich es auch noch nicht gehört, dass einer so verrückt war. Aber ich denke gerade, oder vielleicht habe ich es auch geträumt, ich weiß es nicht, dass jemand das Preisgeld in den Ausstellungsraum tapeziert hat.
0: Fragen wir das Publikum?
4: Ja. Ich würde schon sagen.
5: Ja? Und was nehmen wir, wenn das Publikum sich nicht traut oder auch nicht weiß? Oder
4: traut sich das Publikum? So, gib mir so eine Vibe von hinten.
5: Ach, da wird sich schon einer mit.
4: Ja.
0: Ja.
5: Ich glaube, irgendeiner hat...
0: Guck mal.
4: Yay!
0: Er hatte definitiv Sorge, dass noch jemand anders schneller aufsteht.
5: Mein Name ist Hans-Peter Feldmann.
0: Wie heißt du?
8: Ist es nicht. Mein Name ist Ralf.
0: Ralf, woher kommst du?
8: Aus Hamburg.
0: Hast du ein bisschen was mit Kunst zu tun, Ralf?
8: Ich habe mich vor 3 Jahren das erste Mal mit Kunst beschäftigt, weil ich wollte es verstehen, warum auf der linken Seite eine Kerze 1.000 € kostet und auf der rechten Seite eine Kerze 12 Millionen. Aha. Ja. Und dann habe ich Helge Achenbach kennengelernt und habe ein bisschen recherchiert und weiß nur eins, Kunst muss auch verrückt sein. Und die Künstler müssen verrückt sein. Ja. Da gehört auch Story mit dazu.
0: Hans-Peter Feldmann, ist dir bekannt?
8: Ja, ist unter anderem ein Typ, der einfach ein Verrückter ist und für mich kann es nur C sein.
0: Okay, alles klar. Ja, na dann. Ralf, hier, pass auf, wir gucken. Also, Hans-Peter Feldmann, 2010.
6: Der deutsche Künstler Hans-Peter Feldmann wurde 2010 vom Solomon R. Guggenheim Museum in New York für sein Gesamtwerk mit einem Preis für zeitgenössische Kunst ausgezeichnet. Neben einer Statue erhielt Feldmann die Möglichkeit, in dem berühmten Museum eine Solo-Ausstellung zu gestalten. Dafür überlegte er sich etwas ganz Besonderes. Er pinnte das Preisgeld, mit dem der Preis dotiert ist, an die Wände und Säulen im Ausstellungsraum. Mit der Installation der insgesamt 100.000 $1-Scheine wollte Feldmann seine Freude mit den Besuchern teilen.
0: Du hast in allem recht gehabt. Ein verrückter Typ.
4: Danke. Ja? Also ich hab's nicht
0: mit einer besonderen Aktion, aber es war dann doch... war der Ausstellungsraum mit dem Preisgeld.
4: Und ich habe es nicht geträumt.
5: Kultur.
0: Du hast nicht geträumt, du hast recht.
4: Damn it.
0: Es bleibt bei 1.000 Euro.
5: Wie du willst, ich bin bei dir.
1: Beides.
5: Geht beides.
1: Wir machen mal damals.
0: Ja, Geschichte. Womit wurden in Großbritannien bis in die 1930er Jahre Flaschen für kohlensäurehaltige Getränke verschlossen? A, Glaskugel und Gummiring, B, Wachspapier und Drahtschlinge oder C, in Essig eingelegte Kartoffeln?
1: Okay, Essig eingelegte Kartoffeln finde ich sehr strange.
5: Ja.
1: Den Gummiring, wie soll der diese Glaskugel halten?
5: Ja, der müsste, wenn angenommen das hier sein, dann würde jetzt hier oben die Glaskugel
1: draufliegen.
5: Und dann müsste das Gummi hier lang laufen.
1: Also es müsste einmal sozusagen um
5: genau, aber hier so wäre dann schwierig.
1: Aber das ist ja schwer zu vertreiben wahrscheinlich mit dem Ring, oder? Das wird wahrscheinlich mit dem Wachspapier und mit der Schlinge einfacher sein.
5: Einfach auf jeden Fall. In Essig eingelegte Kartoffeln.
1: Weil du musst eins bedenken, darf ich noch mal zu der Schlinge kommen? Wenn jetzt dieses Wachspapier hier drauf liegt, dann kann man, das wird ja vielleicht ein bisschen mehr sein als wie die Öffnung.
5: Ja.
1: Und du legst die Schlinge dann so darüber und ziehst sie fest.
5: Unterhalb.
1: Dann ist ja das Papier sozusagen eingequetscht hier dran.
5: Und dann machst du zu. Und Wachspapier ist vielleicht auch noch recht fest.
1: So, also komm, B.
5: Wir sind uns bei B doch beide.
1: Wir nehmen das...
5: Nee,
0: wir nehmen B.
1: Wir nehmen B.
0: Jetzt dürfen Sie noch mal stöhnen, wenn Sie möchten.
5: Jetzt erst recht.
1: Sagen Sie jetzt nicht Essig.
6: Bevor Kronkorken bei kohlensäurehaltigen Getränken weit verbreitet waren, gab es den sogenannten Codneck-Verschluss, benannt nach dem Engländer Hiram Codd, der ihn 1872 zum Patent anmeldete. Eine Glaskugel wurde dafür bei der Produktion der Flasche in den Flaschenhals eingelassen. Durch den Gasdruck innerhalb der Flasche wurde die Kugel nach oben gedrückt und dichtete mit Hilfe eines Gummiringes die Flasche ab. Zum Öffnen wurde die Kugel in die Flasche zurückgedrückt, sodass etwas Gas entweichen konnte und die Kugel absank.
0: Die Variante hattet ihr nicht nachgedacht, dass die Kugel in der Flasche ist. Es bleibt bei 1.000 Euro. Wir haben noch andere Länder, andere Sitten im Garten, tierisch, tierisch, ja, und Zahlen, bitte.
5: Nicht mehr das Publikum nehmen.
4: Einen grünen Daumen habe ich nicht, das kann ich gleich sagen.
5: Ja, dann können wir doch andere Länder, andere Sitten probieren.
4: Ja, machen wir doch so.
0: In Kolumbien ist es üblich, A, heißen Kakao mit Käse zu trinken, B, am Ende einer Theateraufführung laut zu buhen oder C, vor jedem Jobinterview den eigenen Browserverlauf zu löschen.
4: Ich könnte mir auf jeden Fall C vorstellen, gerade in Kolumbien.
5: Also C finde ich grundsätzlich vielleicht ganz praktisch, theoretisch.
4: Bei jedem Jobinterview den eigenen Browserverlauf zu löschen.
5: Es ist ja eh immer ganz gut, den Browserverlauf zu löschen, wenn du auch so Flugreisen oder sowas buchen
4: willst.
5: Machst
4: du das?
5: Ja.
4: Ich habe das bis jetzt noch nie gemacht.
0: Wenn man nichts zu verstecken hat, muss man auch nichts löschen.
5: Ja, aber es geht ja darum, wenn du ja,
0: worum geht's?
5: Wenn du einen Flug buchen möchtest.
4: Okay, verstehe.
5: Und dann merkt sich die das und dann wird auf einmal der Preis teurer. Deswegen sollst du den Browserverlauf löschen und dann lieber nochmal gucken.
0: Und die Cookies vor allen Dingen.
5: Und die Cookies.
0: Das ist das Entscheidende.
5: Also finde ich C, warum ausgerechnet in Kolumbien? Mein Problem ist, ich weiß, dass es in irgendeinem Land eine Spezialität ist, Kaffee mit Käse zu trinken, wo Käse im Kaffee ist. Und das macht mich jetzt irre, weil entweder, wir hatten das ja auch schon mal, dass man das weiß und dann, wir nehmen jetzt aber mal Kakao, weil der denkt vielleicht, das ist dann das Gleiche, aber ist es ja nicht, weil es ist ja Kaffee mit Käse. Verstehst du, was ich meine?
4: Ja, ich verstehe, was du meinst.
5: Und ich weiß nicht, ob es Kolumbien war oder so, irgendwie Finnland oder sowas, aber es gibt eine Spezialität, wo Kaffee mit Käse...
0: Bei Kolumbien ist Kaffee auch eher unwahrscheinlich.
5: Ja, aber hier steht ja Kakao. Hier steht ja Kakao.
0: Ach so,
5: wenn da steht heißer Kaffee mit Käse, hätte ich sofort jetzt A genommen.
1: Es bringt ihn um.
4: Wenn es Kaffee mit Käse gibt, heißen Kaffee mit Käse, dann glaube ich, gibt es auch heißen Kakao mit Käse. Weil
5: wollen
4: was machen
5: dann
4: die Leute, die keinen Kaffee trinken?
5: Ach, nee.
4: Die wollen das ja dann auch irgendwie probieren. Und ich könnte es mir schon vorstellen, so was Süßes mit einem was Salzigem mischen.
5: Dann nehmen wir A.
0: Ja. Und der Kakao muss ja nicht überbacken sein. Das kann ja auch flüssiger Käse sein, zum Beispiel.
6: Kolumbien ist unter anderem für seine malerische Landschaft und den hochwertigen Kaffee berühmt. Weniger bekannt ist die Vorliebe der Kolumbianer für heißen Kakao, der dort mit einem salzigen Twist zubereitet wird. Unten in die Tasse wird ein Stück Käse, typischerweise Queso Campesino oder Queso Doble Crema, gelegt und der Kakao darüber gegossen. Der Käse schmilzt und kann mit einem Löffel gegessen werden.
0: Richtige Antwort, 1500 Euro. Hier gibt's das, ab und an mal mit Mozzarella, habe ich das schon mal gesehen. Aus.
4: Okay. Ehrlich?
5: Ja, ja. Hätten wir noch das Publikum.
0: Ja, ist ganz okay.
4: Echt?
0: Ist so süß, salzig, müsst ihr auch mal ausprobieren.
4: Ja.
0: Kakao oder Kaffee mit Käse?
4: Kakao und Kaffee.
1: Kriegen wir wahrscheinlich eher. Nochmal tierisch. Wir nehmen tierisch, tierisch.
5: Aber nicht mit in Hamburg Kaffee-Käse verwechseln.
0: Nee, das war was anderes.
1: Das war anders. Gibt's das eigentlich noch?
5: Nee.
0: Damit der Wohnkessel einer Biberburg trocken bleibt, gibt es A. kleine Löcher im Boden, damit die Feuchtigkeit entweicht, B. eine vorgelagerte Kammer, die zuerst betreten wird, oder C. Baumstämme, auf die sich die Biber legen, bis ihr Fell trocken ist.
5: Kleine Löcher im Boden, damit die Feuchtigkeit entweicht.
1: Das ist, kommt ja von aus der Richtung eher.
5: Wenn nach oben
1: so.
5: Eher.
1: Ist der so clever und legt sich solche Baumstämmchen da rein und legt sich dann da drauf?
5: Also die Biberburgen, die ich bisher gesehen habe, da waren keine Baumstämme drin.
1: Also B?
5: Also ich bin sehr bei B. Das, was die Hunde normalerweise
1: im Flur machen, wenn die reinkommen.
5: Machen. Genau, da ist ja auch eine Vorkammer, bevor die ins Wohnzimmer gehen.
1: Sollen wir B machen?
5: Nee, wir nehmen Publikum, aber wir würden B sagen.
1: Meinst du, wenn was kommt, ist ohne... Wir haben noch...
5: Ach so, wir haben ja noch, stimmt.
1: Wir haben noch einen.
5: Ah, wir haben noch einen, haben ja nicht angefangen.
1: Wir haben noch
5: stimmt,
1: Zahlen,
5: die Garten und Zahlen,
1: Garten.
5: Bitte. Ja, wir werden wahrscheinlich Zahlen bitte
0: okay.
5: Dann lass uns mal, B nehmen.
1: Dann nehmen wir B.
5: Wir nehmen B. Stimmt, wir haben ja gleich noch...
1: Wir haben noch eine
5: gut,
1: Runde.
5: Ich werde jetzt fast mich vertan.
0: Tanzt ein Biber, Butzemann.
6: Der Biber errichtet seinen Damm an Flüssen mit Hilfe von Stämmen, Zweigen und Schlamm, um das Wasser aufzustauen. Nachdem der Damm fertiggestellt ist, wird eine sogenannte Biberburg gebaut. Sie bietet einen Rückzugsort, an dem die Biber vor Kälte, Hitze und Feinden geschützt sind. Der Eingang der Burg liegt immer unter Wasser. Damit der Wohnkessel der Burg trocken bleibt, gibt es einen vorgelagerten Absatz, auf dem die Biber ihr Fell putzen und sich trocknen.
0: Putzzimmer, ja. Sehr gut. Richtige Antwort. Auch ihr bei 1.500 Euro. So, wir haben noch zwei Kategorien. Ihr dürft noch mal wählen.
4: Elton, du darfst sagen, ich habe keinen grünen Daumen. Sag ich dir gleich.
5: Ich habe auch keinen grünen Daumen. Aber das ist im Garten ist immer eine sehr, sehr gute Publikumsjoker-Frage.
0: Aber ihr habt jetzt keinen Publikumsjoker.
5: Nee, aber mehr. Die haben den noch. Ja. Zahlen bitte ist raten. Deswegen nehmen wir im Garten. Das reimt sich sogar.
0: Boah, das ist schon hier die, eine ist die ganz hohe Taktikschule ist das hier. Ne?
1: Das ist aber auch ein gewisser Respekt oder Angst vor uns.
5: Angst, ja genau.
3: Vor
5: Angst.
3: Eurem Publikum, ja. Nicht vor euch.
0: Wer sich für eine Benjeshecke entscheidet, kann A. damit sämtliche Grünabfälle seines Gartens verwerten, B. daraus kunstvolle Figuren schneiden oder C. mit ihrer Hilfe Krähen von seinem Grundstück fernhalten.
4: Benjeshecke.
5: Also, mit ihrer Hilfe Krähen von seinem Grundstück fernhalten.
4: Das glaube ich auf gar keinen Fall. Dann nimmst du eine Vogelscheuche, steckst rein, zack. Oder?
5: Ja, oder es ist halt eine Hecke, die einen Geruch ausstrahlt, was Krähen, speziell Krähen. Es geht ja hier um die Krähen, was die nicht mögen. Aber also, das halte ich auch
4: aber
5: für...
4: Wie oft kommt... Also jetzt mal ganz im Ernst. Hast du so viele Krähen im Garten?
5: Nee, aber vielleicht gibt es ja Gegenden, wo viele Krähen sind. Nur, wenn die auf dem Dach sind... Ja. Ist in die Hecke unten egal. Das Dach gehört mit
4: aber
5: zum Grundstück.
4: Aber du machst ja oben auch immer aufs Dach so ein Dreieck, was sich dreht im Wind, sodass die Vögel nicht aufs Dach kommen. Und, also zumindest ist es in Spanien so. Tatsächlich! Dass die da nicht drauf, ich sag jetzt mal sorry, im...
0: Ja. Aufmachen.
4: Drauf machen.
5: Ich aber ich würde trotzdem C erstmal ausschließen.
4: Ja, würde ich auch nicht nehmen. Ich würde tatsächlich nehmen, daraus kunstvolle Figuren schneiden.
5: Ja gut, das kennt man zumindest. Ne? Da, ja. Da machen viele ein Pferd oder auch ein Auto oder ein Vögelchen.
0: Und so, ja. Oder eine Maus.
5: Oder eine Hecke.
3: Ein Haus.
1: Eine Hecke.
4: Damit sämtliche Grünabfälle seines Gartens verwerten.
5: Ja, was heißt das? Also ja, er hat sämtliche Grünabfälle. Das heißt Blätter, Äste. Und die kommen da rein in diese Hecke. Kann ich mir auch vorstellen. Kann ich mir eigentlich auch vorstellen. Und dann hast du halt eine Hecke, die aus Grünabfällen besteht. Und da packst du halt immer wieder was Neues rein. Und ganz unten hast du dann irgendwann wie einen Komposthaufen. Irgendwann
4: Erde. Dann hast du
5: einen
4: Komposthaufen, oder nicht? Hm? Dann machst du ja irgendwie eine Seite für den Komposthaufen. Meine Oma hat jetzt auch, schmeißt da auch alles auf den Komposthaufen. Aber hat nicht eine Hecke, um den Kompost, also...
5: Allerdings, auf
4: also
5: der anderen...
4: Also für mich, also das wenn ist du zumindest da, die schönste Antwort daraus, kunstvolle Figuren zu schneiden.
5: Kannst du nicht eigentlich aus jeder Hecke kunstvolle Figuren schneiden? Theoretisch? Wenn du so eine Buchsbaumhecke hast, dann machst du doch auch irgendwas draus. Deswegen bin ich jetzt auf einmal bei A. Weil du kannst aus jeder Hecke irgendwas schneiden.
4: Das stimmt überhaupt nicht. Seit wann kann man aus jeder Hecke was schneiden?
5: Aus jeder Hecke was schneiden.
4: Du kannst doch nicht voll runterschneiden, dann geht der Baum doch irgendwann mal kaputt. Oder zumindest die Hecke, die brauchen ja... Ich glaube,
0: oh, das gibt wieder Schlagzeilen, Elton. Elton Stress mit Viktoria Swarovski im Fernsehen. Aber wir brauchen eine Entscheidung. Wir müssen...
5: Ich meine, du kannst aus
4: jeder... Also ich glaube, ich wäre für... Also ich bin für... B.
1: Ich sage nur Wodka.
4: Dann bin ich für A.
5: Wir nehmen A.
0: Nehmen A.
1: Ja. Die Damen schmeißen sich gerade weg aus der Tribüne.
0: Ich glaube, du bist Landschaftsgärtnerin wahrscheinlich. Irgendwas gar nicht, aber sehr, offensichtlich sehr grüner Daumen.
4: Ja. Jetzt bin ich gespannt.
6: Die Benjeshecke ist seit Ende der 1980er Jahre bei uns populär und geht auf den deutschen Landschaftsgärtner Hermann Benjes zurück. Sämtliche Grünabfälle aus Pflanzen und Gehölzschnitt des eigenen Gartens werden locker aufeinander gestapelt und mit Pfählen im Boden stabilisiert. Diese Totholzhecke bietet Lebens- und Rückzugsraum für viele nistende Vogelarten, Insekten und Kleinsäugetiere. Durch Wind oder Ausscheidungen der dort angesiedelten Tiere werden außerdem Pflanzensamen eingebracht, die dort keimen und im Laufe der Zeit für eine stabile, artenreiche Hecke sorgen.
0: Richtige Antwort. 2000 Euro. Ich glaube, diese Frage wird euch noch lange in Erinnerung bleiben.
1: Ja. Ja. Musst du jetzt T-Shirt wechseln? Nass geschwitzt oder so?
5: Ja, ein bisschen.
0: Eine Frage haben wir noch aus der Kategorie Zahlen bitte.
5: Jetzt hoffen wir mal, dass es...
0: Wie Auswertungen aus Nordrhein-Westfalen von 2021 ergaben, fahren 77% der Autofahrer A. auf Autobahnen ohne Tempolimit langsamer als 130 km pro Stunde, B. in Ortschaften lieber mit offenem Fenster statt mit Klimaanlage oder C. stets mit dem Auto zum nahegelegenen Bäcker innerhalb von 5 km.
1: Nahegelegener Bäcker innerhalb von 5 km. Wo wohnen die Leute denn?
5: Naja, mag dich überraschen, aber auf dem Land kommt das vor. Also bei mir habe ich in 5 Kilometern habe ich auch einige Bäcker.
1: Echt? Ja, ja. Wo wohnst du denn?
0: Ist dein Bäcker näher oder weiter weg?
1: Deutlich näher, den kann ich fußläufig erreichen.
5: Ja, ja. Fußläufig kann es auch einen erreichen, der weiter weg ist.
1: Ja, ja, aber gut, das stimmt. Aber kurzfristig,
5: kurzläufig.
1: Kurzläufig.
5: Nein, bei mir auch. In Städten ist das auch, also C ist

0: in Städten.
1: Aber vielleicht hast du damals auch speziell eine Anzeige aufgegeben.
2: Aber ich würde auch
1: Wohnung mit Bäcker in der Nähe.
2: Oder so, ja. Obwohl, ich muss sagen, mit dem Auto zum Bäcker fahre ich dann trotzdem öfter.
0: 5 Kilometer. Aber stets heißt ja
2: stets
0: relativ immer. Oft und immer. Das finde ich schon sehr viel.
2: Ja, in Ortschaften lieber mit offenem Fenster statt mit Klimaanlage. Also A, mit dem Tempolimit, das kann ich mir vorstellen.
0: Also ich selber fahre auch, ich fahre 130, Punkt.
2: Sollen wir mal fragen? Müssen wir dann das nehmen, was wir...
0: Ja, ja, natürlich. Also, was würdest du denn nehmen?
2: Ich würde A nehmen.
0: Ich würde, genau, weil im Ortschaften lieber mit offenem Fenster statt mit Klimaanlage. Was ist das für eine Frage? Entschuldigen Sie, wenn dich einer anspricht. Ich habe mal eine Frage zu Ihrem Autofahrverhalten. Fahren Sie in Ortschaften lieber mit offenem Fenster oder mit Klimaanlage?
2: Oder mit geschlossenem.
0: Dann würde ich sagen...
2: Was willst du von mir?
0: Genau.
2: Hast du was geraucht oder so?
0: Genau. Deshalb kann ich mir...
2: Und stets mit dem Auto zum nahegelegenen Bäcker. Stets mit dem Auto.
0: Das ist, die ganzen Städter
2: fahren denn 70% der Städter?
1: Wir fragen ja eh noch das Publikum.
2: Ja, also ich, ja, wir sind. Nee. Kann ich mir nicht vorstellen.
0: Die ganzen Städter sind da raus.
2: Ja.
0: Also nicht ganz natürlich.
2: Aber viele.
1: Okay,
2: aber
1: wir fragen das Publikum. Noch schöner fände der Bernhard nur, wenn man
2: Tempo. Oh, da steht einer. Oh.
1: Oh.
2: Oder? Oh. Ja.
1: Genau.
2: Ein Stadtentspanner. Oh. Ja. Der muss, also so wie er aufgestanden ist, weiß er's.
1: Ja, das denke ich auch. Oder er ist zumindest einer Überzeugung. Hallo.
3: Hallo, ich bin Philipp.
1: Mhm. Woher kommst du, Philipp?
3: Komme aus NRW geboren, aha, auf Fehmarn.
1: Okay. Woher aus NRW kommst, ja, du?
3: Ich bin geboren in Duisburg.
1: Aha, sehr gut. Jetzt lebst du aber schon länger auf Fehmarn?
3: Seit 4 Jahren.
0: Ich sag mal so, in NRW.
2: Jetzt, wenn der mich als Duisburger jetzt reinlegt, ne, dann.
1: Ja, aber warte mal.
3: Ich denke mal, auch durch die Verkehrslage ist halt A das Naheliegendste, weil.
0: Man kann gar nicht.
3: Es geht ja gar nicht, weil so viel Stau ist. Also ab A.
1: Du wärst aber. Bist du für oder gegen Tempolimit?
3: Ich bin dafür.
1: Okay. Sehr gut. Ja, gut, dann sitzt du hier richtig.
2: Auf Fehmarn. Ja.
1: Letzte Frage für Team Bernhard. Gibt es nochmal 500 Euro?
4: Das Institut der deutschen Wirtschaft wertete 2021 über einen Zeitraum von 15 Wochen knapp 1,2 Milliarden Pkw-Fahrten von Autobahnzählstätten in Nordrhein-Westfalen nach Tageszeit und gefahrener Geschwindigkeit aus. Das Ergebnis? Über den gesamten Tag gerechnet fahren auf Autobahnabschnitten ohne Tempolimit in NRW überraschende 77% der Autos langsamer als die Richtgeschwindigkeit von 130 km/h. Doch dafür können auch Verkehrsstaus verantwortlich sein. Gerade mal nur 1% ist schneller als 160 km/h unterwegs. Vor allem auf ländlichen Strecken ist die durchschnittliche Geschwindigkeit der Autos höher.
1: Richtige Antwort. Grüße nach Fehmarn. Und da kommen noch mal 500 Euro oben drauf. So, dann wollen wir mal auf den Zwischenstand schauen. Viktoria Sorowski und Elton haben 2000 Euro auf dem Konto. Joachim Lambi und Bernhard haben ebenfalls 2000 Euro auf dem Konto. Und so geht's jetzt ins Finale. Die Kategorie, aus der die heutige Masterfrage kommt, ist Musik. Beide Teams haben gesetzt. Hier ist die heutige Masterfrage. Der Refrain welches Sommerhits basiert textlich auf dem Hip-Hop-Song Rapper's Delight der Sugar Hill Gang? A. Mambo No. 5, B. Macarena oder C. The Ketchup Song. Ihr habt 20 Sekunden. Ab jetzt.

0: Beide Teams haben gesetzt.
1: Ja?
2: Aber ich weiß es nicht.
0: Haben eine Antwort eingeloggt.
1: Ja, aber
2: ich weiß es nicht.
0: Geld ist gesetzt. Tja.
1: Ich wollte mehr setzen, sage ich schon gleich.
3: Ich auch.
0: Okay, gut. Ihr habt gesetzt, Victoria und Elton, 1.500. Bernhard und Joachim haben gesetzt. 1.000.
3: Hier sitzt der Buchhalter.
2: Nice.
0: Auf welche Antworten habt ihr getippt? Team Elton tippt auf Antwort.

0: Team Berner tippt auf. Beide sind bei C.
1: Oh nein!
0: Die Rechnung ist jetzt eine ganz einfache. Während Team Elton hofft, dass es richtig ist, hofft Team Bernhard, dass es nicht stimmt. Einen der drei Songs haben wir hier auch vorliegen zum Vorspielen.
2: Aber was singst du? Mambo Number 5 ist dieses A Little Bit of, ist
0: genau. Der Refrain. Lou Bega.
3: Lou Bega.
0: Ja, seinerzeit Lou Bega.
2: Das andere ist
0: bis heute
3: Los nicht. Del Rio. Ja? Ist ja, Macarena.
0: Macarena.
4: Macarena.
2: Das ähnlichste ist dieses I say the hip hop. Ja. I hip hop. Und das ist doch I say the hip hop.
0: Ist das auch The Ketchup Song?
2: Das ist der Ketchup Song.
0: Klingt ja genauso wie Rapper's Delight.

0: den Hip-Hop-Song Rappers Delight der Sugarhill-Gang basiert auch der Sommerhit der Ketchup-Song. Und damit, ihr habt mehr gesessen und habt damit mehr auf dem Konto und gewinnt für 3.500 Euro. Guck mal hier, was. Guck mal hier, was. 3.500 Euro, das heißt für jeden von euch 67,31 Euro. Na, dann mal los, das hat sich doch gelohnt. Hier, guck, wo das so.
1: Ja.
0: Ja, so ist es dann, ne? 67,31 Euro. Auch für unsere drei App-Mitspieler, die heute gewonnen haben, danke fürs Mitspielen. Euch vielen Dank, viel Erfolg für Let's Dance. Ja. Alles Gute, danke Viktoria Swarovski, Joachim Lambi, danke Bernhard und Elton. Und wir sagen danke für heute, das war's von uns. Tschüss.

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0: Wer feiert das schönste Gartenfest? 6 Gartenbegeisterte treten an.
1: Cool. Schön.
2: Oh, toll.
0: Bruder Bernd bewirtschaftet in Münster einen alten Klostergarten. Ursula aus Staudernheim pflegt ein Moos- und Schmetterlingsparadies. Nabila gärtnert in Dortmund in einem Schrebergarten.
3: Das passiert sonst nie.
0: Auch mit dabei unser Schönmacher Björn Kroner. Er hilft beim Dekorieren und bringt Ideen mit, die jedes Fest einzigartig machen.
4: Ich freue mich auf die Sommerreise und auf die 6 außergewöhnlichen Gärten und die Menschen dahinter, die ich bei ihren Gartenfesten unterstützen darf.
0: Wie zum Beispiel Frank, der einen Weinberg in Bühl in einen Selbstversorgergarten verwandelt. Caro hat im Bergischen Land auf der grünen Wiese einen Garten fürs Dorf erschaffen. Und heute geht die Reise nach Saarbrücken zur Gartendeko-Queen Alex und ihren 8 unterschiedlich dekorierten grünen Zimmern. Garten und lecker. Ein Wettbewerb mit viel Grün und viel Genuss.
5: Mein Garten, der ist sehr lange und schmal. Und deswegen haben wir den in verschiedene Gartenzimmer eingeteilt, weil ich es langweilig fand. Man steht vorne und sieht alles. Ich finde die Provence schön, da haben wir halt so ein bisschen mediterran angelegt. Dann der Klostergarten. Wir haben das Biotop, wir haben hier Ringelnattern. Es ist eins und eins mit der Natur. Hier war keine Firma, wir haben alles wirklich selbst gemacht. Also die Pflasterarbeiten, die Bepflanzung, alles aus eigener Hand.
0: In Saarbrücken-Duttweiler liegt das knapp 2000 Quadratmeter große Grüne Reich von Alexandra Straßburger. In fast 30 Jahren hat die gelernte Einzelhandelskauffrau sich hier selbst verwirklicht.
5: Ich wollte unbedingt einen Garten. Ich war früher immer mit meinem Opa im Garten und das waren so schöne Erinnerungen. Ich wollte immer einen eigenen Garten. Was mir unheimlich wichtig ist, sind vor allem die Funkien. Ich liebe die Funkien, weil die so vielseitig sind. Da gibt es zig Sorten und mittlerweile ist das wie eine Sucht geworden. Funkien sind tatsächlich mein Steckenpferd, das erste. Und das zweite, wie man unschwer erkennen kann, ist Deko. Ich liebe Flohmärkte und ich finde, Garten und Flohmarkt passt einfach super schön zusammen.
0: Ehemann Mike ist immer mit von der Partie.
6: Ich bin eigentlich praktisch für das Grobe zuständig und meine Frau für Dekorieren und das Kleinteilige. Mittlerweile wird sogar die Deko dekoriert.
0: Vor 33 Jahren haben die beiden geheiratet.
5: Ja, ich war schon Partymäuschen. Ich habe auch meinen Mann tatsächlich in der Disco kennengelernt. Und wenn früher jemand gekommen ist und hat mir ein Häkeldeckchen geschenkt, habe ich gedacht, oh Gott, wie kann der jetzt mit dem Häkeldeckchen kommen? Also das fand ich ganz furchtbar.
0: Die Garten- und Deko-Leidenschaft kam erst nach der Geburt ihrer beiden Kinder.
5: Nach dem ersten Kind bin ich noch mal arbeiten gegangen. Nach dem zweiten Kind war niemand da. Der Kindergarten schloss um 12. Und ja, dann war ich zu Hause, weil ich bei den Kindern blieb. Und dachte mir, nein, so langweilig, ich muss was finden für mich. Und dann fing ich mit dem Garten an. Dann hat sich das so nach und nach entwickelt. Das war nie der Plan, dass ich mal so einen Garten habe.

0: Ich habe mich hier verwirklicht, so nach dem Motto, ich schaffe uns eine eigene Welt. Und wir haben auch in Corona nichts vermisst. Wir waren wochenlang im Garten. Und ich habe so viele Ideen im Kopf. Ich könnte noch so viel verwirklichen, aber leider ist der Garten alle. Weil die anderen Lavendel sind schon so vertrocknet, ne? Machen wir dann hier in die Töpfchen. Dann da ist jetzt wenigstens ein bisschen Schatten. So. Und ich guck mal. Meine Tochter Tayrak, die hat gar keinen grünen Daumen, gell?
1: Ja, ich bin eher das Handwerkskind, das Papa beim Streichen und Bohren und Sägen hilft.
2: Ja, wir sehen uns täglich.
0: Wir sehen uns täglich, ja. Wenn sie jeden Tag da ist, nervt sie mich. Aber wenn sie mal einen Tag nicht kommt und dann rufe ich schon an, wo bist du denn? Wo bleibst du denn? Das ist schlimm. Ja.
1: Wenn Mama mich braucht, dann bin ich da.
0: Ja, das ist mein Kind, geil.
3: Erstmal Deko wegräumen. Perfekt.
4: Halt mal bitte die Blume hier weg. Wenn ich die abschneide, gibt's Stress.
5: Kenny Ray ist das älteste Kind und mittlerweile selbst Familienvater. Auch er unterstützt Alex bei den Festvorbereitungen.
6: Klar war es früher nicht immer in meinem Interesse, dass ich dann draußen im Garten mithelfen muss. Rasenmähen, Hecken schneiden, Grünschnitt wegfahren. Aber wenn irgendwas ansteht und Hilfe benötigt wird, bin ich da.
5: Kennys Ehefrau Verena und Tochter Cara Lu sind auch oft hier im Garten.
0: Lecker. Die Cara Lu, stell du die. Ja, guck, Cara ist die perfekte Dekorateurin, ne? Sie hilft mir immer, gell? Sie kann das auch schon ganz toll.
3: Wie stand denn das noch? Moment, der stand, glaube ich, da. So. Ich glaube, in Zukunft machen wir immer Fotos.
6: Vorher, nachher.
3: Doch klar, oder?
0: Das ist ja meine Deko, weiß ich doch, wie die stand.

0: Ja, hier ist rund um die Uhr. Meine Freundin war heute Morgen auch schon da. Also bei uns ist immer alles offen.
1: Der Garten ist schon so eine Art Lebensaufgabe, aber es ist unser beider Schätzchen. Jeder hat sich eingebracht. Wir haben uns beide im Garten hier verwirklicht, jeder auf seine Weise. Ich mit meinem Scheppi-Deko-Wahn und er mit seinem Perfektionismus.
2: Ja, das muss schon sein.
3: 1995 war das Ganze noch eine Riesenbaustelle. Das Haus musste kernsaniert werden. Und im Garten wurde für die Kinder erst einmal Rasen ausgesät. Nach ein paar Jahren startete die eigentliche Gartengestaltung. Ein Teich musste her.
0: Ja. Hier haben wir das Biotop ausgehoben mit den Kindern. Erstmal Schlauch gelegt.
2: Mhm, für die Form.
0: Für die Form. Da haben sie noch gerne mitgearbeitet, hier die zwei.
2: Ja.
0: Das ist der Beginn vom Klostergarten. So sah das aus. Da ist schon das Wegekreuz zu erkennen.
2: Stimmt. Ja. Noch keine Deko im Garten.
0: Doofkopf.
3: Fürs Gartenfest möchte Alex noch ein paar ihrer Lieblingsblumen vermehren.
0: Also ich möchte die jetzt verjüngen. Das heißt, ich gucke jetzt, wo sie nicht so verwurzelt ist. Und dann kann ich hier so ein Stück rausbrechen. Und dann kann ich mir praktisch jetzt einen kleinen Ableger ziehen. Man sieht, die ist schön durchwurzelt. Nimmt man einfach ein bisschen Erde in ein Töpfchen. Mit der Wurzel rein, ein bisschen andrücken, dass die Wurzeln alle unter der Erde sind. Das geht ganz schnell mit den Funkchen und schon habe ich einen neuen Ableger. Und dann teile ich die jetzt nochmal, weil ich die jetzt in ein kleines altes Kuchenförmchen einpflanze. Weil man sieht ja, ich habe die Funkchen in Gießkannen, in Zinkeimern, in, ja, eigentlich in alle möglichen, weil die wirklich so unempfindlich sind und wirklich in allem wachsen. Und die sind absolut winterhart. Ich finde die Staude einfach mega geil. Also mein Motto habe ich mir vorgestellt, ist Savoir-vivre, Leben wie Gott in Frankreich. Erstens mal die Nähe zu Frankreich. Unser Name, wir heißen Straßburger. Was bietet sich für ein Thema an? Natürlich Frankreich. Ich denke, hier wäre der perfekte Platz, um das Ganze zu feiern. Hier nennen wir ja den Platz die Petite Provence. Und jetzt bin ich mal gespannt, was Björn da noch zu meiner Deko einfällt. Also mir würde gut gefallen, wenn man vielleicht von links nach rechts ein kleines Gesteck machen würde, entweder mit Olivenzweigen und Artischocken. Das wäre so meine Idee.
3: Schönmacher Björn Kroner ist schon auf dem Weg.
4: So, ich freue mich auf Alex und ihr französisches Motto Savoir Vivre. Das finde ich mal, ist was total anderes. Und ein bisschen Deko haben wir auch dabei, aber sie hat ja auch schon ein wenig Deko, wie ich weiß.
0: Ich nähe jetzt die Lavendelkissen für die Gastgeschenke. Ich habe das zwar nie gelernt, aber ich gehe einfach an alles dran und probiere es. Besser, entweder es wird was oder es wird nichts. Aber ich traue mich jedenfalls. Wenn eine Naht krumm und schief ist, dann nähe ich einfach ein Zierband drüber. Und dann denken die Leute, ach, hast du das schön gemacht. Und dann denke ich immer, wenn die wissen, dass ich das nur gemacht habe, weil es krumm und schepp war. Ja, aber das funktioniert und sieht meistens sogar noch gut aus.
4: Rummel, ich glaube, da vorne ist es schon. Wir sind gleich da. Das war eine Einfahrt, hä? Also ich glaube, dekotechnisch werden wir fündig, Rummel. Und Rummel, da schauen wir mal, ob die Alex da ist. Hallo.
5: Hi. Hallo. Ja, wer bist
4: Schau mal.
5: Du denn?
4: Ist der Rummel.
5: Ja, hallo Rummelchen. Herzlich
4: hallo.
5: Willkommen. Hallo.
2: Schön.
5: Ich freue mich.
4: Ich mich auch.
5: Ja.
4: Und bin gespannt.
5: Das hoffe ich. Es gibt viel zu entdecken bei uns.
4: Davon habe ich schon was mitbekommen, ja.
5: Als erstes gibt es hier die Straßburger Allee. Wir heißen ja Straßburger.
4: Wie passend.
5: Dachte ich mir auch. Und dann gehen wir mal schauen.
4: Hast du schönes Lust? Städtchen, schöner Name.
5: Ja,
4: ja, gerne. Ich bin ganz gespannt.
5: Ja,
4: na klar,
5: wollen wir schauen. Kommt mal rein. Hier ist das erste Zimmer. Das ist so ein bisschen Bauerngarten hier. Ja, so ein bisschen angedeutet mit hier den Schafen, also Füttern verboten. Rummel, magst du dich zu deinen Kollegen legen?
4: Genau, Rummel, du siehst ja auch gerade aus wie ein Schaf.
5: Du darfst heute das braune Schaf sein.
4: Ja.
0: halt überall diese Funkchen, die liebe ich ja. Ich finde, die gehören so toll zum Bauerngarten dazu.
6: Ja, das tun sie wirklich. Ich mag auch Funkchen.
0: Ja, das sind meine Lieblinge. Gehen wir hier durch den Laubengang?
6: Ja, und ich sehe schon, hier ist ein Traubengang. Kein Laubengang, ein Traubengang.
0: Ja, kannst gerne mal probieren.
6: Darf man probieren?
0: Zuckersüß, aber voller Kerne leider.
6: Oh, gut.
0: Mhm. Mhm. Guck mal, hier siehst du das Biotop.
6: Aber das ist jetzt ein anderes Zimmer schon. Ne? Jetzt sind wir raus aus dem Bauerngarten angekommen.
0: Jetzt kommen wir hier in den Biotop- und Biergartenbereich. Ein ganz wichtiger Garten, ja, der Biergarten.
6: Biotop finden wir schon tendenziell immer sehr schön, weil es auch schön die Luft befeuchtet. Ne? Dann haben wir noch den Biergarten, der befeuchtete Kehle.
0: Ja, alles hier vor Ort. Ja,
6: toll. Aber da legst du echt richtig viel Wert drauf. Ne? Das sieht man schon, dass du wirklich zu allem was suchst und sammelst und findest.
0: Genau, also ich mag es nicht bunt. Es muss immer so ein bisschen farbharmonisch sein.
6: Okay.
0: Das ist unser Herzstück.
6: Das Herzstück des Gartens.
0: Die Almhütte. Geh ruhig schon mal vor. Ich lasse dir
6: die
0: den
6: Almhütte.
0: Die Almhütte, schön. Genau.
6: Ich werd verrückt.
0: Die hat mein Mann auch gebaut.
6: Irre. Mal der Spiegel, das ist ja auch immer ein tolles Element im Garten. Ne?
0: Das ist eine Illusionstür.
6: Ja, ja, genau.
0: Ja. Und jetzt kommen wir zu meinem Lieblingsgarten.
6: Der, jetzt bin ich aber gespannt. Ja. So, dein Lieblingsbereich.
0: Ja, der Wellnessbereich. Ja.
6: Der Wellnessgarten. Ja, das ist mal eine ganz andere Nummer.
0: Ja, ein bisschen moderner und ganz toll zum Entspannen.
6: Und reduzierter.
0: Ja, ein bisschen weniger Deko, einfach mehr genießen. Und hier sehe ich dann auch nicht so viel Arbeit, wenn ich sitze.
6: Gelb-orange.
0: Ja, ein bisschen bunt und alles selbst gezogen.
6: Und das ist dann schon hier quasi die Einflugschneise in den nächsten Garten. Ich bin gespannt.
0: Ja, hier kommt das nächste Gartenreich.
6: Wahnsinn, wo sind wir jetzt?
0: Jetzt sind wir hier links in der Outdoor-Küche.
6: Oh, wow.
0: Ja, und hier dann der Chappie-Ofen, da gibt es den Betonkuchen.
6: Da gibt es den Betonkuchen, ja. Ich glaube, jeder, der hier durchgeht, der muss nicht der Deko-verliebte Mensch sein. Der wird aber einfach nur mit einem offenen Mund da stehen und sagen, wie schön ist das eigentlich? Es passt alles harmonisch zusammen.
0: Vor uns, wir kommen in den mediterranen Garten. Und hier ist unsere Petite Provence, unsere wunderschönen
6: kleine Olivenbäume. Da ist ganz schön was dran dieses Jahr, ne?
0: Ja, hier wäre dann der Tisch für das Gartenfest. Wie findest du den?
6: Den finde ich super und der hat auch eine wunderbare Größe.
0: Ja, kann man was mit anfangen.
6: Da kann man definitiv ein bisschen Deko drauf werfen.
0: Ja, kannst du dich austoben.
6: Kann ich mich austoben? Na, wir toben uns da schon zusammen aus. Ne?
0: Also, ja, natürlich.
6: Ganz alleine nicht.
0: Geht, ne?
6: Sehr schön.
0: Ja.
6: Schöne Höhe.
0: Ja.
3: Der Menüplan.
0: Dann kriegen die erstmal ein Gläschen Cremant.
6: Sehr gut.
0: Außer die Caro, die kriegt natürlich einen Extra-Trink.
6: Ja.
0: Dann reiche ich so ein paar Amuse-Gueule, also so ein bisschen Brot und so ein bisschen, lasst euch überraschen, sowas lecker Kleines. Und als Vorspeise gibt es Cookies en Chac, Jakobsmuscheln, an Salat, an buntem Salat. Mm. Und die Hauptspeise wäre dann ein mediterranes Gemüse, ein Lachs aus dem Räucherofen und Salbeikartöffelchen.
6: Das hört sich köstlich an.
0: Und als Dessert gibt es eine Trilogie. Es gibt Crème Brûlée, Mousse au Chocolat und ein Walnuss-Eisparfait.
6: Wunderbar.
0: Da können die schlemmen.
6: Da können die definitiv schlemmen.
0: Ja.
6: Gibt es Wünsche bei der Deko?
0: Ich habe ja Geschirr mit Oliven, also schon so in die bläuliche Richtung. Dann fände ich das schön, wenn man das irgendwie kombinieren könnte. Die Oliven, vielleicht Artischocken. Wenn du da was im Gepäck hättest, wäre ich sehr froh.
6: Ich glaube, wir sind der Sache schon näher. Sehr, sehr nahe.
0: Ja?
6: Ja.
0: Kriegen wir das hin?
6: Das kriegen wir hin. Und ich habe auch schon eine tolle Idee dafür.
0: Da bin ich mal gespannt.
6: Aber wir sind noch nicht durch mit dem Garten.
0: Nein, nein, wir können noch nicht sitzen. Auf, weiter. Hier öffnet sich ein neuer Gartenraum.
6: Wahnsinn.
0: Mit dem Klostergarten.
6: Hat dieser Garten auch ein Ende?
0: Ja, ja, ja.
6: Ja, ja, ja.
0: Das ist der Barfußpfad.
6: Der Barfußpfad
0: und der führt,
6: im Klostergarten.
0: Der führt nach oben in den Rosengarten.
6: Ach, hör mal auf.
0: Ja. Dann sind wir schon fast am Ende.
6: Ist überall noch was.
0: Ja, es gibt viel zu sehen, ne?
6: Irre.
0: Ja.
6: Ich habe hier so viel Hülle und Fülle. Die Herausforderung für dieses Gartenfest wird definitiv, dass ich, glaube ich, mich selber hier fokussieren muss. Deko, Tisch, Floristik, sei der Blumenbinder und das war's. Und dann zeige ich euch auch direkt, was wir machen. So, die nehmen

0: Hier ungefähr da und da bräuchte ich 2 Löcher.
1: Jeweils 2 Löcher.
2: Soll ich dir einen Punkt malen?
1: Ei, ich kann es auch ausmessen.
2: Normal geht er jetzt den Maßstab holen.
3: Das könnte länger dauern.
0: Das könnte länger. Wir kriegen das.
1: Aber dafür passt es.
0: Okay. Wir kriegen es hin. Gut. Das heißt, du musst dann im Endeffekt einmal hier und einmal wahrscheinlich hier hingehen. Und dann wird es einfach laufen. Das man am besten von der Technik. Weil um die geht es ja primär. So, jetzt habe ich hier oben schon mal 2 fixiert.
2: Das sieht bei ihm immer so aus. Zuerst denkst du, oh mein Gott, was wird das? Und dann am Schluss denkt man immer, wow.
0: Ja. Hier rein. Wenn ihr jetzt mal einmal mithelfen würdet, wir müssen irgendwie durch diese Platte durch. Aber jetzt zeige ich euch noch mal die Technik, wie ich Blumen haben möchte. Ich habe Reagenzgläser. Und fände ich schön, wenn wir jetzt noch ein paar Sachen, ich habe zwar noch Pflanzen da, die wir noch auswaschen werden, wenn wir ein paar Sachen noch bei dir aus dem Garten nehmen.
2: Okay.
0: Da können wir hier wirklich noch mal ein paar Reagenzgläschen mit reinbringen. Die können wir hier oben drin befestigen und da können wir nur noch punktuell. Also hier geht es wirklich um weniger.
2: Okay. Ne?
0: Also wir besetzen.
2: Okay.
0: Weniger. Weil hier ist schon genug.
2: Hier ist genug.
0: Hier ist genug.
2: Genau.
0: Ich darf schneiden, wo ich will und wie ich will.
2: Ja, dann schneidet er hier mal ein paar raus. Ach, guck mal, hier ist die Klematis. Die ist ja auch schön. Ich kämpfe ja eigentlich um jedes Blatt dieses Jahr, weil sie so mager sind. Aber weil es meine Lieblinge sind, dürfen die ruhig noch in die Deko mit rein. Das erfreut mein Gärtnerherz.
0: Kleine Blättchen.

0: guck mal. Björn, geh mal bitte noch aus der Optik.
1: Ach so, sehr gut, sehr gut. Ja.
0: Ja.
1: Und?
0: Prima, sieht toll aus. Klasse.
1: Ich finde, es rahmt sich so toll mit den beiden Bäumen. Einen in der Mitte, auch wieder Olive.
0: Dieser silbrige, toll.
1: Ja.
0: Gewöhnlich. Gut. Das ist unglaublich. Und dieses Blau, sehr intensiv, wunderschön.
1: Die super. Einfach mit dazwischen legen, dann ist das hier unten eine ganz cleane Nummer. Ne? Kommst du damit klar? Das ist mehr so dann der Wellnessbereich der Dekoration hier gerade. Ne?
0: Ja. Ich bin d'accord.
1: Gut.
0: Ich habe mir ja gewünscht,

0: ich hätte ihn küssen können. Er hat mein Motto also, glaube ich, voll aufgenommen und da bin ich sehr dankbar dafür.
1: Meine Liebe, es war mir ein Fest.
0: Mir auch.
1: Ich glaube, du bist gut vorbereitet und deine Mädels helfen mit, dein Mann hilft mit, das wird. Daumen sind auch hier gedrückt. Hab ein schönes Fest und grüß mich
0: alle. Vielen Dank. No? Bis dann. Tschüss. Tschüss, Rummel.
2: Auf geht's.
0: Tschüss.
3: In der Küche starten die Essensvorbereitungen. Eier, Vanille, Milch, Sahne und Zucker sind die Zutaten für einen Klassiker der französischen Küche. Die gebrannte Creme, die Crème Brûlée.
4: Es gibt drei Desserts. Zuerst die Crème Brûlée, dann das Eisparfait und jetzt kommt noch die Mousse au Chocolat. Dafür brauchen wir Butter, Zartbitterschokolade, Eiweiß,
5: bitte schön,
4: und Sahne.
5: Ich bin ein totaler Süßschniss, wie man das bei uns so schön sagt. Und gerade bei der Crème Brûlée, das mag ich ganz gerne, wenn man sie nachher noch so schön den karamellisiert obendrauf. Das mag ich.
4: Desserts und das Essen, muss man sagen, ist schon echt super aus Frankreich.
3: Die Mousse au Chocolat in Schälchen füllen und kalt stellen. Mit geschmolzener weißer Schokolade wird verziert.
4: Also die Lilie ist ja auch Alex' Lieblingsschmuck-Accessoire, sowohl in Deko, Detail. Und das musste sich irgendwo ja doch noch mal widerspiegeln.
6: Hallo.
0: Hi. Klappt alles?
6: Ja.
0: Ich habe euch noch ein paar Himbeerchen gebracht fürs Dessert. Du hast die Ruhe weg heute.
6: Ausnahmsweise.
3: Der nächste Morgen. Der Garten deckt

0: Vorbereitungen für die Jakobsmuschelvorspeise. Die Salbeikartoffeln sind die Beilage für den Hauptgang. Das alles soll später in der Außenküche fertig gegart werden.
1: Dann auf jeden Platz einen Platzteller. Die Oliven nach oben bitte. 6 Personen.
2: Ja, du hast hier aber nur 5 Teller.
1: Ach shit, der eine steht irgendwo im Garderum. Pleiten, Pech und Pannen.
3: So, hier ist der vermisste Teller.
1: Danke. Und hier das Besteck bitte abschließen, genau mit der Tischkante und die Teller auch, dass das ein Bild gibt. Meine Lehrerin war so streng zu mir, immer, ja, das muss abschließen oder so, ein Thema, Konzept. Also wir haben das richtig noch gelernt damals, deswegen bin ich da ein bisschen penibel. Die Oliven nach oben bitte.
3: Welche Oliven?
1: Auf dem Teller die Oliven, so. Das Muster. Hier, jetzt müssen wir erstmal die Blumen noch schneiden, dass sie schön gerade liegen. Ja, schneide du mal bitte.
3: Ich guck mal. Ja.
1: Mal so hin. Jetzt kommen die Namenskarten. Da habe ich mir was ausgedacht. An die gegenüberliegenden Enden setzen wir die Herren. Dann hätten wir einmal den Frank hier mit dem Tippizelt. Ich hoffe, er findet seins. Den setze ich danach ganz oben. Und den Bruder Bernd, das ist hier das mit dem Rosenkranz. Dann haben wir die Bila, Ursula, dann das Schnapsdrösselchen Caro hier hin. So.
3: Super.
1: Der Rotwein nach außen, das Weißwein davor. Also ich glaube, das reicht, sonst ist es zu überborden.
3: Ja, was sonst immer auf dem Tisch steht.
1: Ach, Männer, das ist keine Ahnung.

0: Wenn jetzt noch das Wetter passt, dann toi toi, dann bin ich sehr zufrieden.
1: Punkt 12 an der Ludwigskirche in Saarbrücken. Diese drei Gäste kommen aus Nordrhein-Westfalen. Nabila zieht Schnittblumen, Obst und Gemüse in ihrem Dortmunder Schrebergarten. Caro aus dem Bergischen liebt das Upcycling im Gemeinschaftsgarten. Und Bruder Bernd schätzt die Nutzpflanzenvielfalt im Münsteraner Klostergarten.
2: Alex Garten. Also ich weiß noch nicht genau, was uns erwartet. Da habe ich wirklich keine Ahnung. Lass mich überraschen.
3: Aber ich glaube schon, dass es ein sehr kreativ, nett gestalteter Garten ist, wo man so aus dem Haus heraus sich sofort wohlfühlt.
4: Ich wünsche mir wirklich, dass man im Garten auch Alex wiederfindet, die ja ein bisschen ein verrücktes Huhn auch ist, stellenweise. Und das kann man ja in so einem Garten auch tatsächlich sehen, vielleicht.
1: Dieses Duo kommt aus Rheinland-Pfalz und Baden-Württemberg. Ursula liebt die Schmetterlinge und das Moos in ihrem Naturgarten. Und Frank ist Permakulturgärtner und will einen Waldgarten zur Selbstversorgung errichten.
5: Wir haben schon so viele unterschiedliche Gärten, sind ja alle unterschiedlich. Und einfach vielleicht noch mal was ganz anderes.
6: Ich kann mir gut vorstellen, dass die Alex in ihrem Garten auch wirklich lebt. Ich glaube, es ist direkt bei ihr am Haus und damit quasi das Wohnzimmer draußen. Und so kann ich es mir auch gut vorstellen bei der Alex.
7: So, die letzten Vorbereitungen.
0: Ich habe mein Motto auf dem Leib, La vie est belle, das Leben ist schön. Seit ich das Kleid anhabe, scheint die Sonne. Hoffentlich klappt's.
2: Dann Doppelhaushälfte.
0: Oh, da bin ich da. Hallo ihr Lieben, bonjour.
8: Hallo.
0: Schön.
8: Hallo.
0: Hallo.
9: Hallo.
0: Hallo.
9: Hallo.
0: Dann darf ich euch mal meine Familie vorstellen. Tyra, meine Schwiegertochter, die Verena.
10: Hallo.
0: Und mein Mann, der Mike.
11: Der Chef.
0: Mein Motto ist Savoir Vivre, Leben wie Gott in Frankreich. Und deshalb bekommt er jetzt als Begrüßung schon mal das französische Fähnchen, die Trikolore, angeheftet.
10: Danke.
0: Bitte schön. Dann dürft ihr eintreten. Vielen Dank, dass ihr gekommen seid und lasst uns einen schönen Tag verbringen. La vie est belle. So, ihr dürft euch bedienen. Es sind ein paar Amuse-Gueule. Hier sind die Pizza für die Oliven. Ich wollte ja eigentlich Flammkuchen machen, ne? Das hast du mir ja weggeholt. Deswegen gibt es die Mini-Flammküchlein. Hier sind die Pizza für die Oliven.
3: Also so ein Cremant kann ich immer haben. Und auch die kleinen Häppchen, wunderbar.
5: Und super lecker.
3: Man nähert sich dem Gefühl wie Gott in Frankreich.
0: Das hier ist so eigentlich so der Bauerngarten. Und tatsächlich ist dieser alte Kirschbaum das Einzige, was wir hier im Garten übernommen haben. Hier war nur Wildnis und Dornengestrüpp. Seht euch um.
6: Ach, so viel kann man ja gar nicht aufnehmen.
0: Ja, ihr müsst zwei, dreimal durch, bis ihr meine ganze Flohmarkt-Deko entdeckt habt. Ja.
6: Dass das auch einfach so mitten mal rumsteht.
0: Das, keine Ahnung.
6: Alex, ein Traum.
0: Ja, findest du schön?
6: Also ich dachte, es wird schon perfekt bei dir, aber...
3: Also,
5: brutal. Also, das ist schon unglaublich. Ich meine, egal, wo du hinguckst, überall irgendwie Deko, Tische.
6: Wenn jemand den Titel Deko-Queen verdient, dann ist es auf jeden Fall Alex.
10: Ja.
6: Es ist wunderschön, sehr liebevoll.
3: Ich kann mich daran erfreuen. So.
5: Wenn du es nicht verwalten musst.
3: Genau, solange ich die Arbeit nicht habe.
0: So, der nächste Garten mit dem Biotop. Mhm. Die wilde Ecke. Hier darf sich die Natur ausbreiten. So, hier ist der Biergarten. Ganz wichtiger Garten, ne, Frank?
5: Ja, aber hallo. Und in deinen Schüsseln ist nichts drin.
0: Leider keine Weißwurst heute.
5: Das ist ein bisschen seelische Grausamkeit.
0: So, jetzt gehen wir am Biotop vorbei. Das ist unsere Almhütte.
6: Finde ich jetzt doch sehr erstaunlich, oder?
5: Das Mich wundert langsam
6: nichts mehr. Ist ja der Wahnsinn, oder?
3: Ja.
5: Da ist eine Dekobombe explodiert.
3: Viel ist auch ein Stil.
2: Ach so. Ich weiß nicht, ob die nicht nur Deko
6: ist. Die ist nicht Deko. Guck mal, wie stabil die ist.
4: Ursula, ich fang dich aus. Ich kann nicht so schnell laufen, ich muss immer gucken.
0: Wir kommen in das nächste Gartenzimmer, der Wellnessgarten.
2: Wer taucht?
0: Hier ist das Kaltbadefass, wer den Bikini dabei hat. Hallo. Zum Kneipen.
3: Kalt.
0: Oder ihr habt hier den Whirlpool mit dem warmen Wasser. Ihr könnt reintauchen, wenn ihr möchtet.
5: Alex, du hast behauptet, du hättest einen Architekten, zwei Gärtner. Meine Vermutung ist, du bist der Architekt
0: mein
5: und der Mike sind die zwei Gärtner, oder?
0: Ja, er hat wirklich hier alles selbst gemacht. Er hat die Wege gemacht. Wir haben den Split reingetragen. In dem Garten ist so viel Arbeit, da muss man ab und an genießen.
5: Was mal so hat im Garten. Genau.
0: Hier ist es weiter. Ihr guckt nach rechts. Das ist meine Scheppi-Küche. Da kommt heute das Essen raus. Es gibt, wie ihr seht, Betonkuchen. Und hier ist die Petite Provence.
4: Man riecht.
0: Und das ist unser Tisch. Es gibt keine Namensschilder. Ihr müsst euren Platz selbst suchen. Ich bin mal gespannt, ob ihr ihn findet. Erkennt ihr euren Garten wieder?
2: Ja. Ich denke, ich sitze hier. Ist es denn echte?
0: Das ist echte Kohle.
2: Dann bin ich jetzt stolz, dass ich ein
0: echte
2: Stück saarländische
0: echte Kohle,
2: habe.
0: Genau.
5: Ich habe ein Tipi.
6: Die Schmetterlinge.
4: Ich trinke jetzt mein Namensschild.
2: Oh, dann. Stark?
4: Ist gut. Ja, da glaubt man gar nicht, dass das ein Tor ist. Ne?
5: Ja, aber ich finde das so cool, weißt, wenn die Hummel drin waren.
3: Ah, ja,
5: die wälzen sich da so richtig drin.
4: Krass, wächst das hier? Oder?
2: Wahrscheinlich gekauft, das Artischocke.
4: Wusste ich sofort.
0: Es fängt an zu regnen, brauchen wir den Pavillon hinten.
3: Du hast eine Ecke.
2: Ja, ist drüber. Ein bisschen.
3: Also wenn es mehr nicht wird an Regen, dann ist halt alles gut.
0: Ja, wir machen es uns schön, ne?
2: Ja.
5: Sowieso.
0: Dann nimm Platz. Ich hoffe, das Dach ist dicht. Und am Zelt sind wir trocken. Natürlich ist die Stimmung bei mir jetzt getrübt, weil ich jetzt mit dem Essen durch den Regen laufen muss. Es könnte schöner sein, aber c'est la vie.
10: Zwei, drei Minuten haben wir noch.
7: Okay. Any minute, the matter.
0: Seid ihr soweit, Mädels?
10: Jawohl, ja. Ich wollte jetzt die Conquisoschak aus dem Ofen nehmen.
0: Ja, dann mach das. Ich hole schon zwei Teller mit. Jeder zwei schaffen wir?
7: Ja.
0: Okay. Es brutschelt. Pass auf, verbrenne ich nicht. Ja, die sehen gut aus. Ich bin ein bisschen gehandicapt. Holt mal schnell eure Törtchen runter.
2: Ja.
0: Frank, wenn du so lieb wärst, ich habe nämlich nur, ja, ich habe eine. Ja.
7: So.
0: Dann lasst es euch schmecken, bevor es verregnet und kalt ist. Also, die Coquille Saint-Jacques, Jakobsmuscheln. Ich war gestern noch in Frankreich einkaufen. Und ein bunter Sommersalat.
6: Wie sollen wir es nennen?
4: Sterneküche. Urlaubsgefühl, dieses Muscheltrio.
2: Habe ich so in dieser Mischung mit den Krabben und den Muscheln auch noch nicht gegessen. Ja.
11: Es tut mir schon echt leid für die Alex, weil jetzt hat sie wirklich 10, 12 Wochen hat sie auf Regen gewartet und es war einfach nur heiß und trocken. Und jetzt genau an dem Tag fürs Gartenfest muss es anfangen zu regnen. Das ist wirklich echt nicht fair.
0: Das Wetter hat gerade ein bisschen Regenpause. Möchtet ihr noch ein bisschen weiter mit mir schlendern?
2: Gerne, total gerne.
0: Wir kommen in den nächsten Gartenraum. Der Klostergarten, angelegt nach klassischem Vorbild mit dem Wegekreuz. Ja. Bruder Bernd, ist das korrekt? Und unsere neue Ruine.
4: Wow.
0: Da hat sich mein Mann echt schwer getan, weil er musste krumm und bucklig mauern sozusagen. Und er ist ja ein Handwerker, hat gesagt, das kriege ich nicht hin.
3: In der Mitte müsste natürlich ein Kreuz stehen, aber da sehen wir mal drüber weg. Schon, ja, sehr schön.
4: Autsch. Ja. Das ist schon krass mit dem Barfußpfad, Alex.
0: Ja, ja, cool. Jetzt kommen wir in das Rosenreich.
3: Hey.
0: Der Rosengarten.
2: Das ist gruselig.
0: Oh, wenn die blüht, die ist auch so toll, die Bobby James hier.
10: Das ist schade, dass ihr das verpasst habt.
0: Hier ist das Ende.
4: Ist schon zu Ende, Alex. Ja.
2: Ganz kleiner Garten.
10: Kommst du jeden Tag bis hier oben hoch?
0: Ja. Ja. Es muss ja jeden Tag gegossen werden.
5: Habt ihr von hier eine Arbeitszufahrt?
0: Nein.
5: Oder alles von vorne?
0: Alles von vorne.
5: Das heißt, wenn du hier Hecken schneidest?
0: Nach vorne.
10: Oh je.
2: Oh, erstmal unfassbarer Aufwand. Also ich weiß gar nicht, wie man das so alleine schafft. Weil ich würde sagen, das ist tatsächlich alles beikräuterfrei. Also man sieht nur Stauden. Es sieht natürlich alles ein bisschen wild ineinander verwachsen aus. Aber es ist jetzt nichts.
4: Nee. Ist das vielleicht auch die hohe Kunst, dass wir ja eigentlich keine Erde sehen? Deswegen könnten wir auch kein Beikraut sehen. Also
2: ja.
4: Man sieht die Arbeit nicht. Es ist einfach nur wow.
5: Ja, aber wenn du gehst jetzt auf den Flohmarkt,
0: ja,
5: und dann springt dich so ein Krönchen an.
0: Ich nehme es einfach mal mit und dann gehe ich durch den Garten, manchmal zehnmal hin und her, weil ich keinen Platz mehr habe. Aber ich finde dann immer noch ein Action.
5: Dann musste wahrscheinlich der Mike da irgendwas basteln.
10: Ich halte hier jetzt mittlerweile alles für möglich.
5: Das ist ja unglaublich. Ich will auch einen Mike.
0: Seid ihr alle durch? Es kommt zu einer Challenge. Ich habe da schon mal was vorbereitet. Ihr dürft mit mir kommen.
2: Ja, ich kann das.
0: Die Mädels können das.
2: Nee, ich kann das nicht. Ich kann das.
0: Sucht euch ein Plätzchen ohne Deko.
2: Ah, die kauen. Ja, die
4: hat schon. Wie viele Stunden machen wir das jetzt?
5: Und dann schub ich die irgendwie an und gibt's da einen links und einen rechts rum. Und
0: Hüften kreisen, nicht dumm stehen bleiben, Hüften kreisen. Ja, Arsch. Kannst auch am Hals machen, wenn dir das leichter fällt.
3: Mal gucken.
0: Ja, geht doch.
5: Wie viele Runden muss man schaffen, dass es...
0: Du musst dir dein Essen verdienen.
5: Ja, eben, das habe ich befürchtet.
3: Ja, aber also ausprobieren sollte man alles. Wenn es halt nicht funktioniert, dann funktioniert es halt nicht. Fertig.
4: Fand ich super, so nach der Vorspeise, um so ein bisschen alles zu verteilen.
0: Also trotz des miesen Wetters ist die Stimmung doch ganz gut geworden. Jetzt, ich glaube, nach dem zweiten Gang geht es uns allen besser, weil alle sind hungrig.
10: Teller jetzt immer hin, weil sonst.
0: Ja, mach.
10: Alles gut.
0: Der Hauptgang.
2: Oh, es riecht,
4: es riecht
2: gut.
4: Lecker.
10: Bitteschön. Dankeschön.
4: Dankeschön.
5: Die Alex setzt schon immer noch mal einen drauf, oder?
10: Aber hallo.
0: Dankeschön. Guten Appetit. Danke. Also, gesmokter Lachs, Salbeikartöffelchen und mediterranes Ofengemüse. Haut rein, bevor es ganz kalt ist.
4: Dankeschön.
10: Dankeschön. Der Lachs ist ein Traum. Besser geht's nicht.
2: Ich kann schon Saft.
0: Hier wird dann halt gegrillt oder im Ofen mal Pizza gemacht. Aber ansonsten koche ich im Gartenhäuschen. Wir essen auch immer draußen im Sommer.
5: Gartenhäuschen meinst du diese?
0: Die Almhütte.
5: Die Almhütte, die übrigens dein Mann gemacht hat. dann.
0: Prost, ihr Lieben.
3: Zum Wohle. So, was erwartet uns denn noch? La Trilogie de Dessert avec Crème Brûlée, Mousse au Chocolat, Café Glacé.

0: Fleisch ein bisschen kleiner, das packe ich sonst nicht mehr.
1: Ist egal.
0: Hier kommt euer Gastgeschenk. Ich habe da mal was vorbereitet. Ich glaube, ihr findet euers. Hier stehen echte Namen drauf.
2: Lavendel.
3: Mal rüber.
2: Zucker.
0: Aus meinem Garten geerntet, also in voller Blüte stand.
2: Okay.
0: Selbstgemachter Lavendelzucker.
2: Oh, was machen Sie da?
3: Vielen Dank.
1: Ja. Sehr hübsch.
0: Ja, die habe ich genäht. Die könnt ihr in die Wäsche legen oder ins Bett, wo immer ihr den Duft möchtet. Und dann dachte ich in der Zinkwanne, weil hier gibt es ja so viel Zink.
1: Das ist der Anfang von meiner neuen Deko.
0: Ja, das gefällt mir.
4: Alex soll mir da erst am Schluss sagen, dass man es hier total toll findet. Oder dürfen wir schon mal wissen.
0: 7 Punkte, Frank.
4: Ich muss noch mal. Ich
0: überleg
4: muss
0: noch mal.
2: Genau. Heißt, jetzt muss es schnell gehen.
0: Danke.
5: Also Alex, solche Mikroportionen.
4: Alex, im Übertreiben bist du echt Weltklasse.
0: So viel des Guten kann wundervoll
1: danke
0: sein.
1: Danke dir.
5: Ja. Wunderbar, danke schön.
0: Also, das Dessert haben die Mädels gemacht. Das ist ihr Verdienst. Die haben da geackert. Lasst es euch schmecken. Ich würde sagen, lass uns noch mal anstoßen auf das Leben wie Gott in Frankreich, oder?
4: Und auf dein Gabefest.
1: Das war krass. Toll.
6: Zum vorletzten Mal geht es ans Bewirten. 10 Punkte können maximal vergeben werden.
1: Wir haben uns hier gefühlt wie Gott in Frankreich, das Leben genießen.
3: Das Essen war sehr lecker. Hatten wir, glaube ich, noch gar nicht. Auswahl des Meeres, also sowohl in der Vorspeise als auch im Hauptgericht.
4: Es war so immer alles in Hülle und Fülle, so wie es hier auch ist. Also alles noch mal eins obendrauf.
7: Savoir Vivre hat für mich total gepasst. Wirklich diese Räume hier. Es ist tatsächlich so, als wäre man heute woanders gewesen.
8: Und wahrscheinlich kann man da 5-mal mit Aufmerksamkeit rauf und runter gehen und entdeckt immer noch irgendwie was.
3: Für das gesamte Gartenfest heute Abend.
4: Da muss ich eigentlich jetzt nicht lange überlegen.
7: Danke, lieber Alex.
4: So viel, wie ich geben kann.
3: Gebe ich der Alex 8 Punkte.
1: Es war perfekt hier.
7: Danke.
9: Alex, wirklich, das ist eine Top, eine super Punktezahl. Es ist ein Punkt weniger, aber das tut dem ganzen Fest keinen Abbruch. Ihr habt klasse performt.
6: Mit 46 Punkten liegt Alex auf Platz 2.
9: Ein Gartenfest haben wir noch, das große Finale bei Caro. Und ich bin gespannt, ob sie noch das Ruder rumreißen kann. Fragezeichen. We can
6: do better. Nächste Woche geht es nach Luma zu Caro in ihren Gemeinschaftsgarten auf einer Dorfwiese.

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0: In Puerto de la Cruz im Norden Teneriffas sorgt der Atlantik meist für eine frische Brise. Noch frischer ist es im Gebirge. Aber unten im Loro-Park mit seinen weißen Dächern ist es schön warm. Die richtige Temperatur für die Tukane. Die Gorillas machen gleich ein Mittagsschläfchen. Und Kakadu Papi genießt seinen Napf. Ruhe im Park, aber nicht mehr lange. Heute wollen Tierärztin Kirstin und Raubkatzenpfleger Roberto mal wieder was für die Schärfung der Jaguarsinne tun. Die größte südamerikanische Raubkatze ist ursprünglich im Regenwald zu Hause. Und dort stehen Hirsch, Tapir, Gürteltier und sogar Schildkröte auf dem Speiseplan. Mit einem einzigen Biss können die Raubtiere mit ihren äußerst kräftigen Kiefern einen Schildkrötenpanzer knacken. 85 verschiedene Tierarten hat man schon in Jaguarmägen gefunden. An Flüssen machen sie sich sogar an Kaimane heran. Und da Jaguare gute Schwimmer sind, interessieren sie sich auch für Fisch. Und den kippen Kirstin, Roberto und Elias nun in den Wasserlauf der üppigen Jaguaranlage. Das lebendige Futter soll den Jagdtrieb der Jaguare fördern, wenn sie denn wollen.
1: Also der Unterschied hier ist jetzt, dass die Tiere hier in dem Teich auch leben. Die haben auch die Möglichkeit, sich zu verstecken. Und es ist dann halt nicht so, dass auch immer direkt mit einer Aktion zu rechnen ist.
0: Klingt irgendwie fair, aber eben nur irgendwie. Aber jetzt muss erstmal das menschliche Futter von der Anlage runter. Mal sehen, ob die Fische dann Negra, den schwarzen Jaguar, und Yellow, das gelbe Tier, zur Jagd animieren können. Ringfrei für die beiden Jaguare. Yellow kommt mal wieder als Erster und er nimmt sofort Witterung auf. Sieht aber nicht so aus, als wenn Yellow gleich angeln geht. Auch Negra lässt es eher ruhig angehen. Jaguare sind Einzelgänger. Nur in Paarungsstimmung gehen sie aufeinander zu. Und auch beim Jagen geht jedes Tier seine eigenen Wege. Allerdings,

0: Ja, es ist schön zu sehen, wie die Tiere darauf reagieren, dass sie sofort zum Wasser gegangen sind. Und ja, beide auch.
1: Aber ob und wann die Tiere zuschlagen werden, steht noch in den Sternen.

Diese Koi-Karpfen leben im Emu-Gehege. In ihrem Teich geht es meistens friedlich zu. Meistens. Die Emus fangen nämlich bedrohlich an zu trommeln, wenn Fremdlinge in ihr Revier eindringen. Der Koi-Teich gehört nun mal zu ihrem Reich, wo Alicia und Joan jetzt einige der Karpfen einfangen wollen.

0: Tierarzt Heiner kennt diese penetranten Emus.
1: Komm, geh mal weg hier. Nein, komm, geh mal weg.
2: Komm. Oh, mach es, muy bonito sonido.
0: Er erklärt, dass sie sich bedroht fühlen und gar nicht mögen, wenn jemand ihr Territorium betritt.
1: Es ist das Territorium der.
0: Maul zu und abschieben. Ob das wohl auf Dauer hilft? Und jetzt auch noch Fischernetze im Emuland. Aquariumsleiter Joan hat schon friedlichere Tage im Zoo verbracht. Die großen Federtiere setzen ihm ganz schön zu. Heiner und Joan sind gewarnt.
2: Usted no te vas a mojar.
1: Vamos.

0: Die Gebietsansprüche der Emus werden immer heftiger. Es ist wohl das erste Mal, dass sich Emus für Karpfen dermaßen ins Zeug legen. Alle merken, dass die Emus langsam aggressiver werden.
1: Ja, also wir müssen das jetzt kurz abbrechen. Die Emus verteidigen hier ihr Revier, wie man sehr, sehr gut sehen kann. Das heißt, wir müssen sie jetzt erst separieren. Wir dachten, wir können das so machen. Aber es ist jetzt für die Emus einfach besser und auch für die Kisten, wie man gesehen hat, wenn wir jetzt mal eine Pause machen, lassen die Emus sich wieder beruhigen und dann machen wir hier eine schöne Grenze hin, die die nicht überschreiten können. Und dann machen wir weiter.
0: Ist wohl auch besser so für die Karpfenfänger. Danke. Negra ist auch noch nicht erfolgreich beim Fischfang. Auch Yellow sieht die Fische noch in weiter Ferne. Aber uninteressiert ist das Jaguarpaar nicht an dem, was sich da im Wasser tut.
2: Ja, man sieht ja sehr schön, dass Yellow auf den Fisch reagiert und auch richtig das Jagdverhalten zeigt, was Jaguar haben. Er hat jetzt noch nicht im Prinzip zugeschlagen, also Beute geschlagen, aber das ist ja auch eigentlich der Sinn und Zweck. Es soll ja nicht einfach sein, er soll ja auch nicht innerhalb von 5 Minuten den Fisch fressen, sondern er muss sich dafür anstrengen.
0: Und das ist für die Tierärztin der eigentliche Sinn der Übung. Wach sein, mit allen Sinnen dabei. Jaguare sind sogenannte Anschleichjäger. Das heißt, dass sie sich langsam an die Beute ranpirschen und ziemlich lange auf der Lauer liegen. Insofern verhalten sich die Raubkatzen hier ganz Jaguar-typisch.

0: Jetzt hat der Yellow ja den Fisch schon entdeckt, hat die Witterung aufgenommen. Aber der Fisch sich schön unter so eine Nische versteckt. Hat der Fisch noch mal Glück gehabt und Yellow muss sich noch ein bisschen anstrengen. Ist so, wie wir das eigentlich auch hoffen und erwarten, ist eine richtig schöne Beschäftigung.
1: Unfreiwillig auch für die Fische, die aber eine echte Überlebenschance haben. Oder?
0: Man sieht schon auch, dass Yellow der bessere Jäger ist. Also der interessiert sich schon mehr, zeigt auch mehr, dass er wirklich an den Fisch ran will. Jetzt geht er ja mal runter ans Wasser, sitzt auch schon so im Sprung. Das ist ja auch nicht ganz so einfach, Fisch zu jagen im Wasser. Auch für einen Jaguar nicht. Und die schlagen ja auch eigentlich dann zu, wenn sie sich sicher sind, dass sie den Fisch auch kriegen.
1: Noch hat Yellow die Hoffnung auf Fisch nicht aufgegeben. Aber Negra ist wohl schon müde.
0: Negra ist ja nicht so der Jäger. Man sieht ja schon, die hängt schon ganz entspannt auf dem Ast. Aber beim Yellow mit dem Sprungverhalten, das ist schon super. Und wenn wir beim nächsten Mal einen größeren Fisch nehmen, dann ist er bestimmt auch erfolgreicher.
1: Heute also kein Fischtag. Schön für das lebende Futter. Die Krallen der Jäger bleiben heute erstmal eingefahren.

0: Die beiden Emus verteidigen in ihrem Revier weiterhin ihren Karpfenteich. Sie sollen deshalb durch eine bewegliche Mauer vom Wasser und von den Pflegern ferngehalten werden. Denn die Fischfangtruppe um Aquariumsleiter Joan will unbedingt einige bunte Karpfen aus dem Wasser holen. Viel zu viele Kois sind es mittlerweile. Und das erhöht die Ansteckungsgefahr unter den schönen Getupften. In einem Hotelteich in der Nähe des Parks ist noch Platz. Tierarzt Heiner schaut mit Argusaugen auf die Kois. Vielleicht ist ja ein Tancho dabei, ein makellos weißer Fisch mit rotem Kreis auf dem Kopf, so wie bei der japanischen Flagge.
1: Joan füllt jetzt die ganzen Transporttüten hier an. Die Tiere sind immer zu zweit in so einem Eimer drin, dass bei dem Transport einfach nichts passiert.
0: Koizucht hat in Japan eine lange Tradition. Dort ist sie eine hohe Kunst und zugleich ein Riesengeschäft. Echte weiße Tancho mit roter Krone gehen manchmal für eine sechsstellige Eurosumme über den Tisch. Je nach Farbmuster, Körperform und Hautqualität sind heute Preise von 10.000 Euro für einen einzigen Koi keine Ausnahme mehr. Aber es gibt auch schon Kois für unter 10 Euro. Joan und seinem Team geht es aber heute nicht um die Preise, sondern um die Gesundheit der Kois. Und die wird besser, je mehr Platz die Karpfen haben.
1: Was man bei solchen Aktionen natürlich sehr, sehr gut tun kann, ne, wenn man das jetzt mal so sieht, man kann die Fische sehr, sehr gut sehen, man kann das ganze Schuppenkleid sich angucken und das kann man einfach, wenn sie in dem Teich sind, nicht gut oder nicht so gut, wie wir das hier können.
0: Das Seelöwenbecken liegt im Moment noch ruhig in der Sonne. Nicht mehr lange. Da kommen Heiner und Kirsten mit einem neuen Ultraschallgerät.
2: Bin ich ja mal gespannt, wie das jetzt klappt.
3: Bin gespannt, wie Sindbad mitspielt.
0: Die 20 kalifornischen Seelöwen kennen das Gerät noch nicht. Also noch ist nichts trainiert. Das kann unter Umständen recht schwierig werden. Auch wenn Trainer Miguel reichlich Belohnung dabei hat, soll heißen viel Fisch. Die Tiere sind neugierig wie immer, wenn das Personal zu ihnen kommt.

0: direkte Anbindung.
1: Der Trainer hat den 28-jährigen Bullen schon zum toten Mann spielen motiviert.
2: Geh mal, veränder mal die Megahertz. Ja.
1: Scheitert auf jeden Fall nicht am Tier.
2: Nee, lieber
0: wegen 2.
2: Das Orca.
1: Die anderen Tiere sollen ruhig schon mal zusehen, besonders die Weibchen. Denn spätestens wenn sie schwanger sind, kommt auch bei ihnen der Ultraschall zum Einsatz. So, jetzt reicht's aber.
0: Ja, das ist genau das, was wir noch üben müssen, dass Simbad länger leben bleibt.
1: Wie immer, Geduld und Fisch sind die besten Hilfsmittel.
0: Für einen guten Ultraschall braucht man so eine gute halbe Stunde, um die Organe sehen zu können. Momentan ist das, wie gesagt, noch ein Aufbautraining für ihn, dass er auch lange liegen bleibt.
1: Und das Ganze ist auch ein Aufbautraining für die Tierärzte, damit sie später, wenn es ernst wird, auch direkt richtig loslegen können. Auf jeden Fall eine tiefenentspannte Übung für die anderen Tiere. Und kann man was erkennen?
2: Perfetto, pero esta muy bien. Ja, aber zu ist das hier. Geh mal richtig tief rein.
1: Na, wie sieht's aus?
0: 20?
2: Ja.
1: Für die Geduld schon mal ein kleines Dankeschön.
2: Wir mussten uns erstmal durch die Haare durchwuseln, dass wir eine gute Anbindung haben. Und dann halt auch die Einstellung, also es ist halt ein großes Tier. Wir wollten jetzt mal den Bereich der Leberschalen, bis wir den Bereich gefunden haben, wo wir gut durchgekommen sind. Und dann halt auch mit der Tiefe, ist halt schon ein Tier, was eine gute Körpermasse hat. Und deswegen muss das Ultraschallgerät auch tief eindringen. Und das haben wir jetzt eingestellt. Und beim nächsten Mal hoffen wir auch, dass wir ein Bild haben.
1: Die Emus haben sich inzwischen verzogen. Die Mauer schützt nun die Koi-Fänger vor den Angriffen der beiden australischen Laufvögel. Einige der Kois müssen aus Platzgründen umziehen.
3: Einer.
1: Aquariumsleiter Joan hat ein auffälliges Tier unter den Kois entdeckt. Das soll sich der Tierarzt genauer ansehen.
4: Sí.
5: Perfecto. Sí.
0: Ja, also dieser Fisch hat gerade an den Augen, die sind jetzt nicht so klar, wie die sein sollten. Das kann sein, dass der irgendwas an der Hornhaut hat. Das müssen wir jetzt genauer untersuchen. Das heißt, dieser Fisch wird jetzt ins Aquarium gehen, wird dort in ein Quarantänebecken gesetzt, einfach um ihn sich genauer angucken zu können.
1: Alle Kois sind mittlerweile eingetütet und in den Schaumstoffboxen verpackt. Joan hat den Transport perfekt organisiert. In jeder Tüte ist Teichwasser, damit die Tiere keinen Schock bekommen. Normalerweise gibt er noch Sauerstoff hinzu. Aber den kann Joan sich heute sparen, denn bis zum Hotelteich ist es nur ein Katzensprung. Jetzt heißt es nur noch, vorsichtig fahren und keine Vollbremsung machen.

0: Sindbad ist immer noch nicht erlöst. Ein paar Übungen zwischendurch und dann kann Seelöwentrainer Miguel das massige Tier vielleicht doch nochmal für den Ultraschallversuch gewinnen.
1: Muy bien. Muy bien.
0: Tierärztin Kirstin lässt nicht locker. Einmal will sie es wenigstens noch bei Sindbad mit dem neuen Gerät probieren. Dickes Fell, dicke Schwarte, da muss der Ultraschallkopf erstmal durchdringen, um anständige Bilder von den Organen zu liefern.
2: Keine Lust mehr.
0: Der Seelöwe beendet die Untersuchung.
2: Das haben wir alle, ne?
1: Das ist halt das Problem, wenn man mit Tieren arbeitet, dass dann halt auch, dass man manchmal nicht so zum Zuge kommt, wie man gerne möchte. Wir hätten gerne das noch weiter ausprobiert, aber wir bleiben halt im Training und beim nächsten Mal schaffen wir es auch bestimmt.
0: Im Moment haben die Tierärzte halt schlechte Karten. Aber vielleicht ist ja doch zufällig die eine oder andere Ultraschallaufnahme was geworden. Heiner und Kirstin können einpacken. Und Trainer Miguel hat für die geduldigen Lämmer noch Fisch im Angebot. Heiner und Kirstin schauen sich das Ergebnis genauer an.
2: Wir haben ja besser Licht, ha? Lass uns hier nochmal gucken.
0: Vielleicht ist ja doch was Brauchbares dabei.
1: Ei. Imágenes, pero es solo el piel, no es algo dentro, porque hay poco tiempo. Ja, Heiner, haben wir nicht so tolle Bilder, ne?
2: Was heißt nicht so tolle Bilder? Er hat uns ja auch wenig Zeit gegeben, sie einzustellen, ne?
1: Also in der Einstellung sieht man eigentlich nur die Schichten der Haut. Also wir sind sehr zufrieden, dass wir es soweit geschafft haben, unser Gerät schon mal auf das Tier einzustellen. Wir haben das auch mit Sindbad noch nicht so oft gemacht, das ist halt ein Trainingsprozess. Und für das erste Mal mit dem Gerät und dem Tier sind wir sehr zufrieden.
0: Es klappt halt nicht immer alles beim ersten Mal. Das also ist die neue, sehr noble Bleibe für die Kois. Die große Teichanlage kann noch einige Fische vertragen.
3: Okay, dann geht's los.
0: Heute werden mit den Gepäckwagen die Gäste selber transportiert. Hoffentlich landet kein Fisch auf dem Trockenen. Und durchgeschüttelt werden die Gäste auch noch.
3: So, jetzt kommen die Wassertanks.
4: ¿Y ahora qué vas a hacer con esto?
5: Ahora metemos aquí a los cois, los mezclamos de las bolsas, todos los metemos aquí dentro. Y así la estabilidad del agua es mayor y ellos están más tranquilos.
3: Also Juan hat gerade gesagt, dass er jetzt die Kois hier reintut mit dem Wasser, was sie schon haben, vom Loropark mitgebracht haben. Und holen jetzt noch Wasser vom Teich, tun das hier rein, dass sich das zusammenmischt und dann können sie sich dran gewöhnen, an das neue Wasser. Die Fische sind am Anfang noch in Tüten drin. So ist halt deren Körper mit Wasser bedeckt noch. Und ja, dann werden die Tüten aufgemacht und dann ist der Körper noch bedeckt mit Wasser.
4: Ja.
5: Mhm. Und dann wird es.
3: Ja, also so sind sie ganz ruhig, die Fische.
4: Ja, okay.
0: Viel Personal für den Umzug der wertvollen Kois. Und erst wenn der pH-Wert im Wasser stimmt, fühlen sich die Kois pudelwohl. In den beiden Bottichen müssen sich die Kois nun erstmal akklimatisieren, ehe sie in ihren neuen Pool dürfen. Die Hotelcrew kann sich nun um andere Gäste kümmern. Und der Teich erwartet schon die neuen Koi-Gäste. Zu eng ist es den Kois im Zoo geworden. Genug akklimatisiert. Joan, Alicia und Nera müssen gleich zurück in den Zoo.
6: Bueno, vamos a empezar a mover los bichos. Y, efectivamente.
0: Durch das Mischen des Wassers ist die Temperatur angeglichen. Und auch der Säuregehalt im Wasser ist jetzt in etwa abgestimmt. Ein Fisch nach dem anderen kann also ohne großen Schock von A nach B.

0: Und das nächste Mal bei Papageien, Palmen und Co., Unwetter auf Teneriffa und eine neue Praktikantin trifft ein.
1: Herzlich willkommen.

0: Unwetteralarm auf Teneriffa. Auch über den Loro Park ist in der Nacht der Sturm gefegt. Bis zu Windstärke 12 hat das Sturmtief Xynthia auf den Kanaren erreicht. Die Schäden im Hafenstädtchen Puerto de la Cruz sind heftig. Wie schlimm der Sturm den Loro Park heute Nacht getroffen hat, ist noch unklar. Der erste Eindruck lässt Schlimmes befürchten. Aber die Aufräumarbeiten im Zoo haben schon angefangen.
1: Da hat es die ganzen Palmen rausgerissen. Die Flamingos, weiß ich nicht. Ich glaube, Flamingos ist alles gut.
0: Den Tieren scheint es zum Glück gut zu gehen.
1: Den machen wir mal gleich weg.
2: Und die kleine
1: Heiner.
2: Areca ist kaputt auch.
1: Wie sieht es denn bei dir aus? Heiner. Hast du schon was im Park Auffälliges gehabt?
3: An Tieren nichts. Also die Tiere sind alles okay. Hinten bei den Poicephalus-Arten hat es einen Baum umgerissen. Gorillas sind immer noch drin, die müssen noch drin bleiben, weil es die Bäume umgeweht hat. Da haben wir ein bisschen, müssen die elektrischen Kabel neu gemacht werden und so, aber sonst ist alles okay. Flamingos sind alle da.
1: Ja, wir sind gerade am gucken. Wir sind gerade aus La Vera gekommen. La Vera sieht katastrophal aus.
3: Da hat es
1: also unheimlich viel kaputt gemacht.
2: Ein Flamingo war heute Morgen da in Baby Station.
1: Ja,
2: weil das war oben. Aber ist wieder.
1: Ich habe sowas noch nicht erlebt. Also es war ein Sturm heute Nacht. Wir zwei sind seit 3:30 heute Morgen im Büro gewesen. Wir wollten raus, wir konnten nicht. Das hätte uns erschlagen. Und jetzt sind wir natürlich an der Bestandsaufnahme. Wir wollen gerade den Ast da rausnehmen. Den hat es da auch raus.
0: Alles, was zwei Hände hat, muss jetzt mit anpacken.
1: Das fliegt. Ja, pass auf. Vorsicht. Einer, kannst du rüberkommen? Ich hopp's schnell rüber und da hängt's am.
2: Vorsicht.
1: Pass auf, ich hopp's rüber.
2: Ja, yeah. Oh, gerade so.
3: Ja, das ist jetzt platt.
1: Ja, es war gestern eigentlich angekündigt, dass es einen Sturm gibt heute Nacht. Als es 23:30 heute Nacht noch immer nichts hatte, dann dachte ich, na gut, kann ich ins Bett gehen, da passiert nichts. Und so kurz nach drei, so viertel nach drei, hat bei mir das Telefon geklingelt, der Nachtwächter unserer Zugstation war dran und hat gesagt, hier fliegt alles um die Ohren. Und dann bin ich natürlich sofort losgestartet und Hose an, wie ich war, und ein T-Shirt an und nichts wie los. Und ja, es war katastrophal. Ein Sturm, ein sicher Windstärke 12 und natürlich Netze kaputt und alles Mögliche. Und jetzt sind wir natürlich am Gucken, ob alles in Ordnung ist. Die Tiere sind bisher alle top. Wir haben auch nicht einen Toten gehabt. Das ist das erste, das Wichtige. Die Käfige, die kaputt sind, die kann man reparieren.
0: Gott sei Dank nur Sachschaden im Zoo. Keine Tiere und auch keine Menschen sind verletzt worden. Biologe Raphael zählt die Flamingos.
1: Hier noch, pass auf, Rafa.
2: Ja.
1: Erst noch. Da hat es noch eine
2: Falle
1: ein bisschen umgehauen.
0: Ob nicht doch einer der Flamingos fehlt, wollen Raphael und Matthias wissen.
2: 31 sind, sind alle
1: also
2: da.
1: Also sind sie komplett, gut.
2: Ja.
0: Welch ein Glück. Sturmtief Xynthia hat auch in der Nähe der Großvoliere Katandra gewütet.
1: Den hat es ja ganz rausgerissen. Moment, mal gucken, ob die Nistkästen noch alle hängen da hinten.
2: Ah, die Wurzeln.
1: Guck mal, die Mauer ist auch kaputt hier.
2: Ja, mein Gott.
1: Liegt auf dem Gehege, scheint aber noch alles okay zu sein hier. Bisschen gedrückt, das Gitter, aber nichts kaputt. Das Gehege ist gut, also müssen die Gärtner machen. Aber ich höre die Motorsäge schon im Hintergrund,
2: ja,
1: wir sind
2: die
1: da
2: kommen.
1: Vorne am Sägen.
2: Ah, mein Gott, hat fast
3: alles kaputt, die ganze Mauer.
2: Ja.
3: Das Dach von den Jaguaren ist gut, das habe ich vorhin schon geguckt.
2: Schade, weil gibt's richtige schöne Schatten.
1: Schade, weil die waren immer schön im Schatten. Aber
2: ja, und jetzt ist.
1: Okay, wächst wieder.
2: Okay.
1: Da, guck mal, das sieht ja aus wie im. Alles Laub hier.
2: Mein Gott.
1: Wahnsinn.
0: Erst vor einem Jahr wurde die Freiflugvoliere Katandra eingeweiht. Sie ist 27.000 Kubikmeter groß.
2: Gar nicht so schlecht, oder? Bisschen Unordnung. Diese Bäume.
3: Oben an den Pylonen hier ist auch zu.
2: Aber die Struktur ist perfekt.
1: Das ist das Wichtigste. Da habe ich heute Nacht dran gedacht. Diese ganzen Pylone, wie die das
2: durchhalten. Nein, das ist sehr gut gebaut. Aber das ist alles stabil.
0: Der Sturm hat hier nur wenig durcheinander gewirbelt. Der Palmkakadu sucht bei Heiner trotzdem Trost. Und ein bisschen erschrocken sind auch die Emus.
1: Guck mal hier, hallo. Hast gut überstanden, ne?
2: Ja.
1: Ja, hast gut überstanden, alles
2: hola,
1: okay.
2: Guapo. Hola.
1: Aber hier das Wasser, guckt euch das Wasser an.
2: Tup, tup, tup, tup.
3: Den Fischen gefällt.
1: Das muss man alles wieder wegmachen.
2: Boah.
1: Aber nach so einem Sturm ist natürlich alles Laub da drin im Wasser, ist ja logisch, gell? Aber sonst alles okay hier. Jetzt gehen wir mal noch schnell auf die Höhe da hoch, auf die Brücke und gucken, wie es da aussieht.
2: Die Vögel sind gut.
0: Ganz stoisch nimmt's mal wieder der Chefvogelpfleger.
4: Otto. Sí, hay mucha rama.
1: Ja, sí, claro.
4: No hay víctimas ninguna.
1: Todo bien con los loros.
4: Con los loros está todo bien. Pero daños materiales hay mucho.
1: Qué problema,
4: Tenemos las cacatúas, los techos.
1: Ja, yo he visto.
4: Los cubiertos.
1: Faltan, ja. Felix ist der Chef der Vögel hier im Park und er hat gesagt, die Vögel sind alle in Ordnung. Ein paar Probleme haben wir mit Material, das heißt, die Dächer bei den Kakaduas sind weg und bei den Pihura-Sittichen, die Rotschwanz-Sittichen, da ist auch das Dach kaputt. Und, aber sonst die Vögel, alles in Ordnung. Es hat hier noch ein paar Äste, das ist gerade schöner, guter Eukalyptus. Das braucht man natürlich jetzt nicht wegschmeißen, das können wir gleich wieder in die Käfige rein für die Kakadus zum Zernagen. Also das muss man dann gleich nutzen. Wenn das schon hier abgekracht ist, dann wird das nicht weggeschmissen, sondern gleich genutzt. Okay, muy bien. Gracias,
2: vamos. Matthias,
1: ja.
2: Guck mal, in die andere Seite. Da ist die Beichen von Bokaburra, hat ein bisschen Blut im Kopf.
1: Guck mal, ob ich den gerade erwische.
2: Ja, und der Mensch ist ein bisschen aggressiv jetzt.
1: Langsam,
2: das ist die Zahme.
1: Komm hier.
2: Von vorne, er kommt, ja. Oh, perfekt.
1: Hab ihn.
2: Super.
1: Heiner.
2: Was hat er?
1: Oh, meine.
0: Dem lachenden Hans ist im Moment gar nicht zum Lachen zumute.
3: Moment, ich glaube, das sieht schlimmer aus, als es ist. Hier ist eine Verletzung da. Ja, das ist die, hier siehst du, wenn man hier so ein bisschen anzieht, sind die Nasenlöcher so ein bisschen hier auch. Aber den bringen wir hoch in die Klinik, machen wir sauber.
1: Wie das passiert ist, wissen wir nicht.
3: Es kann nicht sein, es kann sein, dass er vielleicht irgendwo gegengeflogen ist, glaube ich aber eigentlich nicht. Das sieht eher so aus, als
2: vielleicht ein Männchen hat so viel. Ja. Die haben ein Nest gebaut. Und vielleicht ein Männchen macht Pression, weil sie kommt nicht rein in den Nest.
1: Ja.
2: Das kann auch sein.
1: Und ab in die Klinik. Und ich gucke hier weiter.
0: Der blutige Schnabel des Vogels, bisher die einzige Schramme aus der stürmischen Nacht. Heiner bringt den Vogel in die Tierklinik.
3: Hey. Please help me. Have a look. I have the Kookaburra from Katanga.
2: Oh, what happened?
3: What happened? Really, I do not know.
0: Heiner erklärt seinem jungen Kollegen, was diese Nacht möglicherweise mit dem Eisvogel passiert ist. Eine Kampfverletzung oder der Sturm war schuld.

0: Let's have a look. I don't think that it's a very big and problematic wound, but I like to.
1: Heiner glaubt nicht, dass der Vogel eine wirklich schwere Verletzung hat. Trotzdem will er wissen, wie tief die Wunde ist.
0: Es ist wichtig, dass wir das genauer angucken, denn es kann relativ tief sein. Und wenn die Wachstumszone des Schnabelhorns gestört ist, dann resultiert daraus eigentlich später, wenn das dann weiter wächst, ein fehlgeformter Schnabel. Und das wollen wir natürlich vermeiden. Deshalb muss da jetzt geguckt werden, inwieweit das beschädigt ist bzw. verletzt ist. Und dann können wir dann entscheiden, wie wir da weiter verfahren, dass man vielleicht das Schnabelhorn richten muss oder so. Was ich bis jetzt sehe, ist wirklich nur eine kleine Verletzung im Bereich des Naseneingangs. Jetzt gucken wir noch einmal in den Schnabel. Und hier sieht man, dass das soweit okay ist. Hier sind ein paar Federn im Schnabel. Aha, das heißt, hier haben wir eine rot-schwarze Feder gefunden. Das heißt, vielleicht gab es da doch einen kleinen Kampf oder eine kleine Auseinandersetzung. Das hier scheinen Federn zu sein von dem Borstenkopf-Papagei. Die haben so die gleiche Größe, nicht so festbeißen, mein Finger ist dazwischen.
1: Also doch kein Sturmschaden.
0: Just a small wound at the nares.
1: Auf beiden Seiten hat der Vogel wunde Stellen. Kein Problem, wenn man sie säubert und desinfiziert.
0: Wir werden sie jetzt in den Käfig setzen und da kann sie sich ein bisschen ausruhen. Da wird sie jetzt noch ein paar Tage bleiben. There is another cage. Yes, have a look.
1: Erstmal muss die kleine Voliere reichen. Später kommt der Patient in ein größeres Quartier. Was in der Nacht des großen Sturms wirklich passiert ist, wir werden es wohl nie erfahren.
0: Ich könnte mir vorstellen, dass es auch das männliche Tier war, das hier durchaus an diesen Blessuren mit beteiligt ist. Denn die sind momentan im Bruttrieb. Das ist ein junges Paar, die haben sich in Katandra selbstständig eine Höhle gegraben. Wir haben dort extra keine Nistkästen aufgehängt. Aber die Natur sucht sich ihren Weg. Die Tiere haben sich die Nisthöhle selbst gegraben. Und das männliche Tier möchte sich gerne fortpflanzen und sie möchte nicht so wirklich. Und da kann es bei diesen lachenden Hensen durchaus auch mal zu solchen Blessuren kommen.
1: Sturmtief Xynthia hat natürlich auch in La Vera gewütet. Und zwar schlimmer noch als unten im Zoo, denn die Vogelaufzuchtstation liegt am Hang. Der orkanartige Sturm hatte so leider viel bessere Angriffsflächen. Zookurator Matthias befürchtet das Schlimmste.
2: Es ist eine Katastrophe. Es ist eine Katastrophe hier. Wir haben hier Bäume verloren, die sind kaputt, abgeknickt durch den Sturm. Und unsere Zuchtstation, der untere Teil, total zerstört, das gesamte Dach. Ich bin total desillusioniert, wir könnten gerade die Tränen kommen. Und das ist eine Katastrophe jetzt. Das wieder alles aufzubauen, das wird dauern. Das wird dauern. Die Jungs sind alle hier schon am Netz zusammen machen und das Gröbste hier zu entfernen, aber wir brauchen dieses große Netz um unsere Volieren drumherum, damit einfach ein Schutz gegeben ist vor den Tauben, vor den Greifvögeln. Und das muss so schnell wie möglich wieder aufgebaut werden. Und, aber das ist viel, viel Arbeit. Und ich gehe jetzt mal gleich runter zu den Jungs und gucke, wie das da alles vonstatten geht.
1: Die Tauben bringen Dreck und Krankheitskeime. Und die Raubvögel sehen die wertvollen Vögel nur als Beute. Deshalb muss jetzt umgehend gehandelt werden.
2: Ich sehe das jetzt auch als schwierig an, die ganzen Netze, die wir da haben. Jetzt müssen wir die wieder oben drüber spannen. Müssen wir erst ein neues Netz bestellen natürlich und dann das Ganze wieder abspannen. Und das jetzt während der Brutzeit, das ist eine Katastrophe, weil die Vögel natürlich auch gestört werden, wenn wir das drüber machen. Die brüten alle und haben, nicht alle noch, aber wir sind am Anfang der Brutsaison. Das kann schon eine Störung auch sein und dann vielleicht verminderte Brutergebnisse. Also so kann das schon weiter.

0: dich jetzt fortführen hier.
1: Matthias sieht zwar nicht den Fortbestand seiner Arbeit gefährdet, aber er wird wahrscheinlich erheblich zurückgeworfen. Bisher hat er in seinen 10 Jahren Loro-Park keinen einzigen Sturm mit solchen Folgen erlebt. Er ist fassungslos und erschöpft. Aber es hilft alles nichts. Er muss noch zu den wertvollen Spix-Aras, die auf der Finca leben. Die Anlage liegt ebenfalls in La Vera, aber etwa 10 Autominuten von der Aufzuchtstation entfernt. Nur 68 Vögel dieser Art leben weltweit noch, und das in ein paar handverlesenen Zuchtstationen. Private Haltung ist verboten, aber schwerreiche Papageiensammler würden alles dafür tun, um an einen Spix zu kommen. Heute hätten sie leichtes Spiel in La Vera.
0: Ja, alles Sturmschaden. Hier hat alles die Verankerung weggerissen. Ach Gott, kriegt mir ja so auf.
1: Der Sturm hat den Hochsicherheitstrakt für Spixe leider nicht verschont. Matthias war heute früh schon mal hier, aber bei dem Sturm mit Windstärken bis 12 konnte er nichts ausrichten.
0: Die Seitenwände. Heute Morgen um 5:30, als ich hier durch das Tor kam, da sind die ganzen Plastikstücke mir da um die Ohren geflogen. Das war wirklich sehr gefährlich. Und dann haben wir gemacht, dass wir vorbeikamen, Rafa und ich. Aber jetzt ist das Ganze, hat sich beruhigt, aber es sieht ziemlich ramponiert aus. Ja, den ersten sehe ich schon hier. Sehr gut.
1: Hauptsache, die 5 Spixe, die hier zurzeit wohnen, sind wohlauf.
0: Ja, dir geht's gut. Ja, wunderbar. Und ganz trocken sieht sie aus, unser Mädchen. Nummer 1 ist okay. Dach ziemlich zerfetzt hier, aber das macht alles gar nichts. Nummer 2 und Nummer 3 auch perfekt. Wunderbar. Ja. Heute Nacht saßen sie auf der Schaukel hier und haben geschaukelt im Wind. Und das hat ihnen scheinbar sogar noch richtig Spaß gemacht. Ich habe mit der Taschenlampe hingeleuchtet und die haben geschaukelt und hin und her und überhaupt sich nicht beeindrucken lassen von diesem Sturm, von diesem Zyklon. So haben sie es in den Nachrichten gesagt. Den Vögeln macht sowas gar nichts aus. Die sind das Medium Luft und Wind gewöhnt. Und da drüben sehe ich schon die anderen 2, Nummer 4 und Nummer 5. Auch die perfekt. Gar nicht auszudenken, was passiert wäre, wenn unseren seltensten Vögeln, den Spix-Aras, was passiert wäre. Aber das ist ja nur die Ummantelung der ganzen Anlage. Das heißt, diese Volieren, die sind so massiv gebaut und auch hier verankert. Das ist wirklich ja, ein richtiger Bunker sozusagen für unsere Spix-Aras. Und da hat Gott sei Dank keinen Schaden genommen. Das Dach muss neu gemacht werden.
1: Das verbessert gleich die Laune von Matthias. Wenn's den Spixen gut geht, geht's auch mit Matthias gleich wieder aufwärts. Trotz Regen und trotz der vielen Wiederaufbauarbeiten.

0: Ein trauriger Tag geht zu Ende, ein neuer beginnt. Die Sonne geht über La Vera auf. Erst die allergröbsten Sturmschäden sind behoben. Aber beim Wiederaufbau sind alle im Park schon etwas besser gelaunt. Die Netze sind zum größten Teil schon wieder über den Volieren. Neuer Tag, neues Glück. Es ist der erste Arbeitstag für Praktikantin Nadine. Tierarzthelferin Christine führt sie herum.
1: Die Klinik ein bisschen mehr. Aber hier kannst du schon Labor und dann noch zwei Patientenräume. Mhm. Die 5 und 4.
2: Ja.
1: Und dann die Apotheke.
2: Mhm.
1: Und dann stelle ich dir die Praxisteam vor. Wir machen morgens immer so ein Meeting und dann.
3: Hallo.
0: Vom Tierarzt-Trio wird Nadine sicherlich noch einiges lernen.
3: Hi. Hallo. Wie war deine Reise?
4: Gut. Nice to meet you and welcome. How was your flight coming here?
5: It was good. Thanks.
3: Good.
5: Yeah.
0: Und schon geht's los.
2: Hast du ein besonderes Interesse auch an der Vogelmedizin?
5: Ich habe bis jetzt ganz wenig mit Vögeln zu tun gehabt.
2: Ja.
5: Und jetzt wollte ich halt mal schauen, ob es vielleicht was für mich wäre.
2: Ah, das wird dir bestimmt gut gefallen.
5: Ja.
0: Besonders in der Babystation und unter der Anleitung von Tierärztin Kirstin. Plastikpuschen wegen der Infektionsgefahr für die Vögelchen sind ein Muss.
1: Kittel noch anziehen, bitte.
5: Mhm.
2: Das ist hier der Teil der Babystation, wo die Vögel hinkommen, die von der Brutmaschine ausgebrütet worden sind. Die kommen den ersten Tag in den ersten Inkubator mit einer höheren Temperatur. Und mit der Zeit wandern die immer eins weiter. Und die Vögel sind hier auch nochmal einzeln aufgeführt. Das heißt, wenn du einen Vogel suchst, kannst du auch hier immer nach der Nummer gucken.
5: Okay.
2: Hast du schon mal einen kleinen Vogel gehandelt?
5: Nee, bis jetzt noch nicht.
2: Heißt, die ganz kleinen muss man halt schon vorsichtig rausnehmen, wenn man die anfasst. Den ersten können wir vielleicht mal auf der Wärmematte machen, aber nie so lange draußen lassen, dass sie sehr kalt werden. Und immer ganz vorsichtig mit den beiden Fingern das Köpfchen fassen. Aufpassen, dass man nicht auf den Kopf drückt, weil sonst kommt das Futter hoch. Und dann mit den Fingern so ein bisschen nachhelfen, dass der nicht so hängt. Hier, das ist der Bereich des Nabels. Und bei den Küken, die jünger sind als 8 Tage, wird der auch noch jeden Tag desinfiziert.
0: Viel Creme braucht man da nicht zum Desinfizieren der Mini-Nabel.
2: Ich mach's dir einmal vor. Und dann halt so einen kleinen Vogel raus. Und dann nimmst du einen Finger und gibst halt die Salbe auf den Nabel und setzt ihn vorsichtig wieder zurück.
5: Mhm. Und das bei allen hier im Kasten.
2: Genau, alle bis zu 8 Tage. Und du wechselst immer den Finger auch dabei, dass du immer einen frischen Handschuhfinger pro Nabel hast.
5: Okay.
2: Dann kannst du es mal selber ausprobieren.
5: Einfach irgendeinen, der noch nicht dran war?
2: Genau. Musst du nur merken, welchen du schon hattest und welchen nicht.
0: Gleich richtig mit anpacken muss die Praktikantin. Aber bitte nicht zu fest.
2: Stoppe ein bisschen, ne?
5: Ja.
2: Super. Ich gucke mir jetzt die Gewichtelisten an und schreibe das ins Buch. Und wenn du gleich fertig bist, dann machen wir zusammen weiter.
5: Okay.
0: Leicht entzündlich ist die Stelle, an der im Ei die Nabelschnur als Verbindung zum Eidotter ansetzt. Auch bei diesem äußerst seltenen Blaulatz-Ara-Baby. Nadine macht ihre Sache gut fürs allererste Mal.
5: Das fühlt sich alles so zerbrechlich an, als könnte man halt irgendwas kaputt machen. Und klar, ist halt so ganz hilflos und nackig und ja, winzig. Ganz anders als die groß.
0: Nadine ist fertig und Kirstin schon einen Schritt weiter.
2: Ich habe mir jetzt die Gewichte einmal angeguckt.
5: Mhm.
2: Und da ist alles in Ordnung, haben alle schön vom Gewicht zugenommen, wie es das gehört. Und hier die Nummer 52, der Trichoglossus, der ist heute 3 Tage alt. Und am dritten Tag nehmen wir einen Routinetupfer von allen unseren Vögeln. Mhm. Vorher macht das keinen Sinn, weil dann der Darm noch steril ist. Und dann gucken wir, ob alles in Ordnung ist. Brauchen wir noch den Vogel.
0: Jetzt wird getestet, ob das Kleine gefährliche Keime in sich trägt.
2: Jetzt nehmen wir den Kleinen einmal auf die Wärmematte. Mhm. Nimmst halt hier auch das Köpfchen und regst sie so ein bisschen zum Fressen an. Und dann gehst du ganz vorsichtig mit dem Tupfer in den Kopf ein. Siehst du den Tupfer noch durch die Wand?
5: Ja.
2: Das reicht schon. Und dann mit dem Popo, das kennst du ja schon, auch nur die Spitze einführen durch leichtes Drehen. Vorsichtig, so leicht drehend reicht, wenn man nur mit der Spitze in der Kloake ist. Das reicht schon. Prima. Hast du es geschafft?
0: Nadine ist schon mittendrin im Klinikgeschehen. Und Deutschland ist plötzlich ganz fern.
2: Jetzt kriegt noch die Nummer 47 sein Medikament und dann sind wir fertig. Dafür brauchst du sie normal nicht rausholen. Stellst sie dir auch so hin, dass du sie gut nehmen kannst. Trägst du sie an der Seite so ein bisschen zum Fressen an und gibst den Tropfen, mehr ist es ja hier nicht, vorsichtig in den Schnabel und guckst, dass der gut schluckt.
0: Eine Nabelentzündung, da hilft nur noch ein Antibiotikum. Und Tür zu, damit sich die kleinen Krächzer ja nicht erkälten. Nächstes Mal, Faultier Bimba weckt Interesse, es regnet bei den kleinen Äffchen und Nadine lernt noch mehr.
6: Hallo, ich bin Luise. Ich bin Sportreporterin beim WDR und übertrage vor allem Fußballspiele im Radio. Ich spiele schon Fußball, seitdem ich klein bin. 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Aufstieg, Abstieg, Meisterschaften, Pokalsieg, das ist ja Emotion pur. 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
1: Der Nachrichtenüberblick am Mittwochmittag. Schön, dass Sie dabei sind. Wir starten mit einem Vorfall aus der Nacht in Leipzig. Da wurde eine Drohne in der Nähe eines ukrainischen Frachtflugzeugs gesichtet. Die NATO hat das inzwischen auch bestätigt. An der Drohne soll wohl nach Informationen aus Sicherheitskreisen auch Sprengstoff und ein Zünder befestigt gewesen sein. Die Drohne ist kurz nach Mitternacht in der Nähe der ukrainischen Transportmaschine gesichtet worden. Außerdem wurde ein verdächtiger Gegenstand auf einer Piste gefunden. Der Airport hat daraufhin den Flugbetrieb eingestellt. Mehrere Maschinen wurden umgeleitet, sagt die Polizeidirektion Leipzig. Ein Teil des Flughafens ist wegen laufender Ermittlungen noch gesperrt. Dort wurde ein verdächtiger Gegenstand entdeckt, der von einem ferngesteuerten Roboter untersucht wurde. Der Flugbetrieb ist am Morgen teilweise wieder aufgenommen worden. Ein ungewöhnlicher Fall, dass das hier in Deutschland passiert. In der Ukraine selbst gab es heute Nacht wieder heftige russische Angriffe, vor allem rund um die Hauptstadt Kiew. Mindestens 17 Menschen sind durch Raketen und Drohnen getötet worden. Und das Ziel ist offenbar immer wieder die Zivilbevölkerung, die unter diesen Angriffen natürlich sehr leidet. Gestern war ein erschreckendes Video aufgetaucht. Das zeigt, wie eine russische Drohne einen Gemüsehändler nahe der Front in der Stadt Cherson attackiert. Auch Warenhäuser und Logistikzentren werden getroffen.
2: Das Feuer ist gewaltig. Eine Rakete hat eine Lagerhalle am Rande von Kiew getroffen. Eine von 28 ballistischen Raketen, die laut einem ukrainischen Armeesprecher heute Nacht über dem Land niedergingen. Und gerade die kann die Ukraine aus eigener Kraft kaum abwehren. Die letzte Nacht war einfach schrecklich. Zum ersten Mal war das Fehlen einer Raketenabwehr so deutlich zu spüren, dass das Haus bebte. Ich will mich nicht einfach nur in irgendeinem Keller verstecken. Ich möchte Kiew so schnell wie möglich verlassen, damit dieser Schrecken, dieser Albtraum ein Ende hat. Präsident Zelensky fordert von den Verbündeten seit längerem immer wieder die Lieferung von Abwehrraketen wie Patriot-Raketen, auch heute wieder auf X.
3: Ballistische Abfangraketen hätten das Leben derer retten können, die heute ums Leben gekommen sind. Es ist sehr wichtig, dass unsere Partner verstehen, dass Verzögerungen bei der Lieferung dieser Systeme oder die Zurückhaltung bei der Bereitstellung von Raketenabwehrsystemen überhaupt direkt zu solch schrecklichen Opfern und Zerstörungen führen.
2: Bei der Drohnenabwehr ist die Ukraine deutlich besser aufgestellt. Denn Russland hat das Land laut ukrainischen Angaben in dieser Nacht zusätzlich mit 115 Drohnen angegriffen. Davon seien 98 abgefangen worden. Doch mit Drohnen macht Russland offensichtlich auch gezielt Jagd auf Menschen, um die Zivilbevölkerung zu terrorisieren. Erst gestern ist dieses Video bekannt geworden, das zeigt, wie eine Drohne einen Gemüsehändler in der Stadt Cherson verfolgt und schließlich neben ihm explodiert. Der Mann hat den Angriff überlebt, doch der Terror war kein Einzelfall. Seit 2022 hat die ukrainische Staatsanwaltschaft mehr als 16.000 Strafverfahren wegen solcher Angriffe auf Zivilisten registriert.
1: Korruption, Drogenschmuggel. In den letzten Wochen ist viel bekannt geworden, was in NRW-Gefängnissen alles schiefläuft. Heute beschäftigt sich wieder der Rechtsausschuss in einer Sondersitzung damit. NRW-Justizminister Limbach wird dazu aussagen. Und dieses Mal steht die JVA Willig I im Fokus. Im Juli hatte es dort eine Razzia gegeben, denn ein Beamter soll dort wohl mit Drogen gedealt haben. Und es gibt ja mehrere Fälle in NRW-Gefängnissen. Im Juli gab es in der JVA Siegburg Hinweise auf einen möglicherweise geplanten Aufstand von Insassen. Bei einer Durchsuchung wurden Handys gefunden, die ins Gefängnis geschmuggelt wurden. In der JVA Euskirchen sollen Beamte den Häftlingen Abos für Vorwarnungen vor Kontrollen verkauft haben. Und in der JVA Rheinbach gab es schon 2024 Hinweise auf Korruption. Im Juli gab es auch dort Durchsuchungen. Ja, ab 14 Uhr muss der NRW-Justizminister Benjamin Limbach im Rechtsausschuss des Landtages Rede und Antwort stehen. Er hat ja aber inzwischen auch Erfahrung darin. Es ist schon die dritte Sondersitzung innerhalb von 3 Wochen. Sebastian Auer ist unser Korrespondent in der landespolitischen Redaktion in Düsseldorf. Sebastian, was wird der Minister da gleich in der Sondersitzung erzählen?
4: Also er wird sagen, dass er zum Beispiel eine Taskforce einrichtet mit 2 externen Experten. Zum einen der frühere Leiter einer JVA und der frühere Präsident eines Amtsgerichtes. Die beiden sollen jetzt mal grundsätzlich alles überprüfen. Wo gibt es Strukturen, falsche Strukturen im JVA-Wesen, die zu Korruption möglicherweise einladen, in Anführungszeichen. Also beispielsweise in der Ausbildung der Beamtinnen und Beamten, in der Führungskultur, was läuft da schief? Das dass offenbar immer wieder solche Korruptionsfälle in NRW-Gefängnissen an der Tagesordnung stehen und dann auch eben auch rauskommen. Da will er jetzt also gleich den Abgeordneten erzählen, wie er versucht, das Ganze aufzuräumen. Und er wird aber auch sehr in der Kritik stehen. Die Opposition wird da mit Sicherheit in der Wunde bohren ein Stück weit, weil ein Kritikpunkt ist auch immer wieder, dass der Minister nicht schnell genug aufklärt, nicht schnell genug das Parlament informiert.
1: Können diese ganzen Skandale für den Justizminister dann eigentlich auch gefährlich werden und ihm am Ende vielleicht auch das Amt kosten?
4: Ja, man muss ja wissen, dass die Amtszeit von Benjamin Limbach immer wieder von Pleiten, Pech und Pannen begleitet wird. Immer wieder steht er in der Kritik und ist in den Schlagzeilen. Jochen Ott beispielsweise, der für die SPD ins Rennen um den in der nächsten Landtagswahl um den Posten des Ministerpräsidenten geht. Jochen Ott fordert beispielsweise seinen Rücktritt. Ich glaube nicht, dass es jetzt ganz aktuell dazu kommen wird. Zum einen, weil eben diese Taskforce, die der Minister jetzt einführt, so ein Stück weit ja auch symbolisiert, ich packe das jetzt an, ich stehe für Aufklärung, ich räume auf. Auf der anderen Seite, je nachdem, was da jetzt noch alles rauskommt und wie schwer das noch alles wird, kann es für den Minister durchaus noch sehr eng werden.
1: Danke für die Infos und die Einschätzung. Sebastian Auer aus unserer landespolitischen Redaktion in Düsseldorf. Danke dir. Ja, nach großen Sportevents, bei denen Deutschland zuletzt ja nicht ganz so erfolgreich unterwegs war, tut das doch jetzt mal ganz gut. In Paris läuft gerade die Schwimm-Europameisterschaft und wir haben schon jetzt 10 Medaillen gesammelt. Florian Wellbrock hat heute Vormittag sein zweites EM-Gold geholt. Vielleicht liegt das ja auch mit an den guten Bedingungen, die es diesmal gibt. Anders als bei Olympia vor 2 Jahren gibt es nämlich keine großen Diskussionen um schmutziges Wasser in der Seine, in dem Fluss. Dass wir so gut abschneiden gerade, das liegt aber auch mit an der Synchronschwimmkönigin Clara Bleier bei uns hier aus NRW, aus Bochum.
5: Wenn Clara Bleier ins Wasser steigt, dann sieht das so aus. Silber und Bronze hat die 22 Jahre alte Bochumerin bei der EM in Paris abgestaubt. Beide Medaillen gab es in Solowettbewerben. Seit sie im Alter von 5 Jahren mit dem Synchronschwimmen begann, kann sie sich nichts Schöneres vorstellen, als so durch das Wasser zu gleiten. Ihr größter Traum, die Sportart bekannter und beliebter zu machen.
6: 90% der Leute wissen gar nicht, was unser Sport ist. Die haben da halt immer dieses Bilderrein von vor 70 Jahren im Kopf. Und das finde ich halt einfach schade, weil es ist so eine schöne Sportart. Wir sollen unseren Sport halt einfach nicht unterschätzen.
5: Im vergangenen Jahr war sie sogar Europameisterin. Das hat diesmal nicht ganz geklappt. Doch Clara Bleier steht noch am Anfang ihrer Karriere. 2028 will sie bei den Olympischen Spielen in Los Angeles starten. Auch außerhalb des Schwimmbeckens im Schatten des Eiffelturms sammeln deutsche Athleten Medaillen. Florian Wellbrock zum Beispiel holt gleich zum Auftakt der Freiwasserwettbewerbe Gold über 5 und 10 Kilometer. Die beiden Titel versöhnen den deutschen Schwimmstar mit Paris, wo er bei Olympia vor 2 Jahren leer ausging. Anders als bei den Spielen gibt es in Frankreichs Hauptstadt diesmal auch keinen Ärger mehr um die Wasserqualität der Seine. Damals hatten Schwimmer mit Magen-Darm-Problemen zu kämpfen. Jetzt wurde die Wettkampfstrecke an eine andere Stelle verlegt.
7: Es ist so ein bisschen abgetrennt vom Schiffsverkehr. Also hier ist es sehr ruhig. Wir haben hier kaum Strömung. Wir haben eine gute Wasserqualität und das Wasser ist warm.
5: Wenn die EM vorbei ist, können hier auch wieder ganz normale Badegäste den Sommer genießen. Denn seit dem vergangenen Jahr ist Schwimmen in der Seine wieder erlaubt, an 3 offiziellen Badestellen. Jahrzehntelang war das undenkbar. Dafür hatte die Stadt Paris das Abwassersystem extra für 1,4 Milliarden Euro saniert.
1: Im Münsterland, genauer gesagt im Kreis Borken, da gibt es mehr Moorgebiete als irgendwo sonst in NRW. Und solche Moore wie dort, die sind ziemlich wichtig, als Lebensraum natürlich für Tiere, aber auch zum Beispiel für den Klimaschutz. Nur trocknen unsere Moore immer mehr aus. Der Kreis Borken, der macht jetzt mehr dagegen und hat die allererste Moormanagerin in NRW eingestellt. Und wir haben sie einen Tag begleitet.
8: Rund 17 Naturschutzgebiete mit Mooren gibt es im Kreis Borken auf einer Fläche von 3.500 Hektar. Da braucht man erstmal einen Überblick. Dabei machen die Moorgebiete keinen guten ersten Eindruck.
9: Das Problem ist einfach, dass wir durch Entwässerung und natürlich zusätzlich noch verstärkt durch den Klimawandel immer weniger Wasser in den Mooren haben.
8: Das Epegräser Fenn ist inzwischen eine Ausnahme.
9: Besonders ist an dem Gebiet, dass es hier noch lebendes Hochmoor gibt, beziehungsweise noch relativ intakte Hochmoorgebiete und Torfkörper.
8: Und selbst hier auf den 366 Hektar Moor ist die Situation kritisch.
9: Man kann, glaube ich, ganz gut sehen, das ist zu trocken, da ist gar kein Wasser mehr da.
8: Inzwischen wächst hier zudem mit den moorfremden Pflanzenarten ein neues Problem. Vor allem die Bäume sind Inga Ahlborn ein Dorn im Auge, denn diese entziehen dem Boden das letzte verbleibende Wasser. Und das hat Folgen, nicht nur für die hier eigentlichen heimischen Tiere und Pflanzenarten.
9: Und der zweite Punkt ist natürlich der Klimaschutz. Moore können eine super Kohlenstoffsenke sein. Und gleichzeitig ist es so, dass wenn die Moore austrocknen, sie auch sehr viel Treibhausgase freisetzen.
8: Wie genau Inga Ahlborn das verhindern kann, kommt ganz aufs Moor an.
9: Und da müssen wir eben ja, verschiedene Methoden dann anwenden. Kommt immer ganz drauf an, was man auch für ein Moorgebiet hat. Das können zum Beispiel sein, dass man alte Drainagen stilllegt oder dass man Entwässerungsgräben verschließt.
8: Dafür hat sie erstmal 7 Jahre Zeit. So lange wird ihre Stelle vom Land NRW gefördert. Die Moore zu schützen, wird aber weit darüber hinaus nötig sein.
1: Spannender Job, Moormanagerin. Dass es Zivis in Altenheimen, Krankenhäusern oder in Rettungsdiensten gab, das ist schon eine Weile her. Das erkennt man unter anderem daran, dass ich zum Beispiel den Zivildienst nur aus Erzählungen kenne und alle, die nach mir geboren sind, auch. Es könnte bald aber ja zum großen Comeback kommen, nämlich dann, wenn eine Wehrpflicht wieder eingeführt werden sollte. Das Familienministerium, das bereitet so eine mögliche Zivildienstrückkehr intensiv vor und hat schon bei Verbänden wie dem Roten Kreuz oder der Caritas gefragt, wie sie sich das vorstellen könnten.
10: Kaffeezeit im Seniorenzentrum in Krefeld. Die Ausgabe, eine Aufgabe, für die die Einrichtung auch ungelerntes Personal einsetzen könnte. Doch das ist knapp. Mehr Mitarbeiter hieße hier auch mehr Zeit für Bewohner und Bewohnerinnen.
11: Da suchen wir auch händeringend und wenn man da Zivis haben könnte, wäre das super, wenn das wieder eingeführt werden würde.
10: Das findet auch Boris Schütz, den wir heute zufällig treffen. 1993 begann der gelernte Elektriker seinen Zivildienst beim Rettungsdienst und ist da geblieben bis heute.
12: Weil ich ja immer noch glücklich bin in meinem Beruf, den ich ja heute ausübe. Sonst wäre ich durch den Zivildienst ja gar nicht in den Beruf gekommen, weil ich hatte davor mit überhaupt keine Berührungspunkte gehabt.
10: Ab der Einführung 1961 sah es so aus. Wer nicht zur Bundeswehr wollte, leistete seinen Dienst bei Rettungsdiensten in Pflegeheimen oder Kitas. Mit der Aussetzung der Wehrpflicht 2011 entfiel auch der Zivildienst. Doch die Wehrpflicht könnte wieder aktiviert werden. Und darauf will die Familienministerin vorbereitet sein.
13: Ich glaube, das Entsetzen wäre groß, wenn plötzlich die Wehrpflicht in Kraft treten würde und wir hätten keine Strukturen, mit denen wir den Ersatzdienst auch wieder gewährleisten könnten.
10: Diese Strukturen für einen neuen Zivildienst würden nun aufgebaut. Für junge Leute, die nicht zur Bundeswehr wollen, hieße das verpflichtenden Ersatzdienst.
14: Natürlich bin ich nicht begeistert davon, weil es wird mir ein Jahr geklaut. Aber ich finde es besser, als wenn ich zur Wehrpflicht gehen müsste.
15: Ich finde es gar nicht so schlimm, dass man etwas Erfahrung sammeln kann in Jobarbeiten und so.
16: Ich finde Zivildienst und Wehrpflicht eigentlich beides komplett, sollte gar nicht mehr erst eingeführt werden.
10: Aktuell gibt es freiwillige Angebote wie den Bundesfreiwilligendienst oder das Freiwillige Soziale Jahr. Doch das nehmen vergleichsweise wenige junge Menschen wahr. Nur etwa 1% aller 18- bis 24-Jährigen in Deutschland.
17: Wenn es freiwillig ist, dann machen es halt die wenigsten. Und also ich finde es eigentlich ganz okay, dass die Jugend ab einem gewissen Alter sozusagen auch irgendwas machen sollte für die Gesellschaft.
18: Das ist ein Dienst, den man für seinen Staat macht. Und das sollten dann alle machen. Das sollten Jungs und Mädchen machen. Wie gesagt, die Wahl haben, gehe ich zur Bundeswehr oder mache ich Zivildienst.
10: Den wachsenden Fachkräftemangel würde aber auch das nicht beenden, sagt der Caritas-Direktor Frank-Johannes Hensel.
19: Dafür wird jetzt der Zivildienst keine Antwort sein, denn das sind nicht die Ersatzkräfte für unsere Fachkräfte. Das sind einfach ergänzende, gute Seelen, die wir unbedingt brauchen, Helferinnen, Helfer.
10: Im Seniorenzentrum in Krefeld kommt der Kaffeeservice auch schon mal aufs Zimmer. Leider hätten die Pflegekräfte immer viel zu tun, sagt Bewohnerin Ursula Knorrig.
20: Da würden sich die älteren Leute halt eben freuen, ne? Wenn noch ein bisschen mehr Zeit für sie wäre, aber vielleicht auch mal für ein Gespräch.
10: Ursula Knorrig ist sich sicher, hier im Seniorenzentrum findet nicht nur sie gut, wenn der Kaffee in Zukunft wieder von Zivildienstleistenden gebracht wird.
1: Und jetzt mehr Nachrichten aus NRW, kurz und kompakt.
0: In Borken hat gestern bis in die Nacht eine leerstehende Bowlinghalle gebrannt. Mehr als 130 Feuerwehrleute waren im Einsatz. Bei ihrem Eintreffen stand das Obergeschoss bereits im Vollbrand. Über Stunden sollten die Menschen in Borken Fenster und Türen geschlossen halten. Feuerwehrleute haben am späten Abend Wände und Gebäudeteile abgerissen, um letzte Flammen zu löschen, heißt es von der Polizei. In Hennef bei Bonn haben zwei Unbekannte am frühen Morgen einen Geldautomaten gesprengt. Das Wohn- und Geschäftshaus, in dem sich die Bankfiliale befindet, sowie eine benachbarte Bäckerei sind dabei stark beschädigt worden. Die 8 Hausbewohner blieben unverletzt. Die Polizei fahndete mit einem Großaufgebot nach den beiden Tätern. Ihren Fluchtwagen fanden Beamte später im Westerwald in Rheinland-Pfalz. Ob die Männer Geld erbeutet haben, ist laut Polizei bislang noch unklar. Im vergangenen Jahr sind gut 8 Millionen touristische Übernachtungen in NRW online über Airbnb, Booking.com und Expedia gebucht worden. Das ist ein Anstieg von rund 14% gegenüber dem Jahr 2024. Das teilt das Statistische Landesamt mit. Die meisten Übernachtungen über Buchungsplattformen gab es im Hochsauerlandkreis, gefolgt von der Stadt Köln. Schlusslichter waren Hamm und Bottrop.
1: Der Zirkus Roncalli, der feiert sein 50-jähriges Jubiläum und für den berühmten Clown Zippo gibt's jetzt ein besonderes Geschenk, eine eigene Lokomotive, mit der seine Zirkuskunst geehrt werden soll. Getauft wurde die Elektrolokomotive selbstverständlich von Roncalli-Gründer und Direktor Bernhard Paul. Schließlich hat er die Kultfigur Zippo ja auch jahrelang selbst verkörpert. Mit einer 40-minütigen Rundfahrt durch Köln wurde die Zippo-Lok dann eingeweiht, bevor sich der Sonderzug auf die Jubiläumstournee in Richtung Süddeutschland und Österreich aufmacht. Und während viele andere Zirkusunternehmen längst ihre Zelte ja per LKW von Stadt zu Stadt transportieren, reist Roncalli noch immer mit einem 80-Waggon langen Sonderzug zu den Spielorten. Ja, dann bleibt uns jetzt noch der gemeinsame Blick auf das Wetter. Die Nächte, die kühlen sich schon bald mehr ab. Das ist die gute Nachricht. Jetzt gehen wir ins Detail. Heute Nachmittag ist die Sonne weiter da. Es bilden sich aber auch ein paar Schauer. Oft bleibt es aber trocken. 28 bis 32 Grad bekommen wir. In der Nacht ist es eher locker bewölkt. Die Luft kühlt sich aber besser ab als in den letzten Nächten. 17 Grad noch in den Großstädten am Rhein bis 10 Grad in der Eifel. Morgen gibt es erst Sonnenschein, später auch etwas mehr Wolken. Trocken bleibt es aber wohl überall. Die Hitze macht aber eine kleine Pause. 26 Grad morgen maximal. Freitag sieht es dann ähnlich aus, auch ebenfalls 26 Grad. Samstag wird es dann wieder wärmer mit 31 Grad. Am Sonntag dann wieder abends Schauer und Gewitter möglich bei bis zu 33 Grad. Dann darf ich mich fürs Interesse noch bedanken. Wir sehen uns um 16 Uhr schon wieder mit dem nächsten Nachrichtenüberblick, wenn Sie mögen. Bis dahin finden Sie alles Wichtige natürlich in unserer WDR-App. Ich wünsche einen schönen Nachmittag und sage bis später. Tschüss.
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0: Ein Rückepferd will rücken. Was sonst? Kaltblüter Marco soll die Sturmschäden im Wäldchen auf dem Gelände des Allwetterzoos Münster beseitigen.
1: Oh, ist gut. So ist er brav. Oh, ist gut. Boah, das war schon fast an der Grenze des Machbaren. Steh, Marco. Komm vor.
0: Marco gehorcht aufs Wort. Zuletzt schon hatte das Gespann im Zoowald gearbeitet. Locker lachen kann das elfjährige Zugpferd von Hans-Hermann Hülsböhmer über größere Lasten zwar auch nicht mehr, doch notfalls schafft es Rückepferd Marco sogar, eine Tonne Gewicht im Wald von A nach B zu bewegen. Gerade auf weichen Waldböden würden Rückefahrzeuge versinken. Deshalb schlägt beim Wegräumen der Sturmschäden auf tiefem Geläuf die Stunde des Rückepferdes. Geradezu elegant lassen Marco und Hans-Hermann die Baumstämme aus dem Waldstück verschwinden. Hans-Hermann weiß dabei, Marcos Präzisionsarbeit zu schätzen.
1: Komm.
0: Ein PS reicht meist nicht, um die Lasten im Wald zu verrücken. Marco scheint einen Turbo zu haben, setzt manchmal gut und gerne zwei Pferdestärken frei. Sich vor schwerer Arbeit drücken ist gegen die Ehre eines Rückepferdes. Auch Sonderwünsche erledigt das Pferd möglichst geräuschlos und schnell. Elefantenpfleger Uwe Schneider hat eine Bitte an Pferderücker und Rückepferd.
2: Ja, hallo. Ihr holt das Holz raus?
1: Ja, wir dürfen hier mit dem Pferd arbeiten.
2: Okay. Könnt ihr das Holz direkt zum Elefantenhaus bringen? Dann haben wir nämlich wieder ein bisschen Spielzeug für die Elefanten.
1: Ja, das kann ich gerne machen. Ob wir jetzt bis hier vorne zur Straße ziehen oder ein paar Meter weiter.
2: Genau.
1: Wenn er erstmal zieht, ist dem Pferd das egal.
2: Gut, wie alt ist er denn?
1: Der ist 11 Jahre.
2: 11 Jahre? Ist er noch recht
1: heißt
2: jung?
1: Heißt Marco.
2: Marco.
1: Den habe ich seit 2 Jahren. Und ziehen tut er wie ein Deibel.
2: Wie ein Deibel, ja, okay. Ist ja auch dann eigentlich noch ein Streichholz, die Größe, ne? Die sind normalerweise größere. Noch
1: also Streichholz würde ich nicht mehr ganz bezeichnen. Aber es geht wohl.
2: Okay.
1: Es lohnt sich dafür, ein Pferd zu holen. Marco,
2: gut, dann will ich dich auch gar nicht länger stören. Dann kette mal da fest und dann zieht mal raus und ich gucke mir das Ganze mal an.
1: Ja gut. Und du zeigst mir dann, wo ich hinkommen darf.
2: Genau.
1: Komm langsam vor, Marco. Steh.
0: Kurz und knapp sind Hans Hermanns Befehle.
1: Steh, Marco.
0: Ran an den Rückeauftrag will Marco.
1: Marco, steh.
0: Ein dicker Brocken fürs Elefantengehege wartet da auf Marco und Hans Hermann.
1: Steh doch, Alter. Nein, über den Schlag. So, und jetzt komm. Hier. Da. Alle, komm. Ob der jetzt ein bisschen mehr zieht oder weniger, der kann's ja.
0: Maschinen haben das Rückepferd schon lange ersetzt. Mittlerweile gibt es aber wieder mehr Rückepferde. Denn die Bodenschäden der Zugpferde sind weitaus geringer als die der Transportfahrzeuge.
2: Sehr schön, da seid ihr ja schon. Hä, Marco?
1: Ja. Oh, da haben eure Elefanten mal was zu spielen. Bitte sehr.
2: Vielen Dank. Oh.
1: Marco, ist gut.
2: Will wieder essen vorne. Hä?
1: Ja, das klar. Lecker.
2: Nach Arbeit schmeckt das besonders gut.
1: Wir haben auch mal so einen Snack zwischendurch. Komm mal. Frisches Grün ist herrlich. Nee, nicht in der Futterküche. Hier. Hier, komm, Marco.
2: Fein.
1: Komm mal. Oh, ist brav.
2: Sehr schön, vielen Dank.
1: Tschüss. Schönen Tag noch.
2: Danke gleichfalls.
1: Komm.
0: Kurz und knackig. Das war ja mal eine prompte Bedienung. Rückepferd Marco und Pferderücker Hans-Hermann Hülsböhmer sind zufrieden mit dem Geschafften.
1: Warte. So, Feierabend.
3: Oh, komm mal mit dem Köpfchen runter. Brauchst du nicht so groß sein.
1: Oh, ist gut, mein Junge. So, dann Feierabend für heute. Wollen wir mal gucken, ob er auch auf seinen Anhänger geht. Beschissen, wie der so ist.
0: Gibt's eine Hängepartie beim Gang auf den Hänger?
1: Halli, komm. Marco, komm. Und hier rum.
0: Gar nicht vorstellbar, dass Marco groß rumzickt.
1: Und ab. Los. Das Ding. So geht das. So verlädt man ein Pferd. Stange hinter, dann kann er nicht abziehen. Jetzt hat er seinen Hafer, den er sich den ganzen Tag über verdient hat. Während er frisst, kann ich da meine Sachen wegräumen. Und dann geht's nach Hause wieder auf die Wiese. Bis zum nächsten Einsatz. Oh. Klappe zu. Hafer tot.
0: Die Rückerkolonne rückt ab. Hafer hat sich Marco nach seinen Kraftakten wahrlich verdient. Hans-Hermann Hülsböhme hat mit Marco das vom Sturm gefällte Holz im Zoowald zurechtrücken können. Jetzt gibt er sich einen Ruck für den Nachhauseweg. Rückepferd und Pferderücker zurück zum heimischen Herd, zu den Ställen und Weiden, bis zum nächsten Rückerauftrag im Zoo oder an anderen Orten mit akutem Rückebedarf. Ein Mandrill kommt selten allein. In ihrem ursprünglichen Verbreitungsgebiet, Westafrika, in Äquatornähe, leben die Primaten in Gruppen bis zu 50 Tieren. Und auch die Zoogruppe ist auf nunmehr 19 Affen angewachsen. Das Mandrillgehege wird allmählich zu klein. Deshalb wird bei der Zootierärztin Dr. Sandra Sadinski über Geburtenkontrolle nachgedacht. Und nicht nur nachgedacht, sondern auch gehandelt.
4: Und hinterher kommt dann die Stunde der Wahrheit, wenn die auf der Waage liegt, dass wir sehen, ja, genau, oder wie weit weg wir davon waren. Da packen wir dann ganz zum Schluss die große Waage, okay, rein. Hier nochmal ein kleines Kreuzel. Okay, und jetzt kommen wir zum eigentlichen Spannenden, weshalb wir die ganze Aktion überhaupt machen, nämlich zum Implantat. Mhm. Und dann nehmen wir das Implanon, das habe ich drüben in der Apotheke lagen.
0: Eins der Mandrillweibchen soll für etwa 2 Jahre keinen Nachwuchs mehr bekommen. Schwangerschaftsverhütung mittels Hormonimplantat.
5: Anni, draußen ist es Licht.
4: Heute ist ja Weltuntergangsstimmung draußen, glaubt man gar nicht.
5: So, und zwar,
4: das ist eine angebrochene Packung. Mhm. Das ist ja eigentlich so auf 60 bis 70 Kilogramm Mensch berechnet. Und ich setze das bei Primaten ein, zur Empfängnisverhütung.
0: Tiermedizinstudentin Henrike Gregersen will noch einiges über die tierische Empfängnisverhütung wissen, praxisnah.
4: Also so sehen die aus, von außen zumindest. Und das sind jetzt so hormonbeladene Stäbchen. Hat ein bisschen was von Transponder-Chipsätzen. Also das ist dieser Applikator. Mhm. Wenn man hier vorne die Schutzkappe abzieht, sieht man hier schon das Stäbchen.
5: Ja.
4: Also wir haben hier so eine Verriegelung, weil du gehst natürlich erst schön unter die Haut ein. Man gibt das ganz gern am Oberarm. Da hast du diese Rinne zwischen Bizeps und Trizeps. Mhm. Da kannst du das ideal platzieren, so als wäre das dafür vorgesehen. Dann entriegelt man das Ganze hier und schiebt hier diesen Mandrin vor und dadurch erscheint dieses Stäbchen. Und das ist ein Kunststoff und der ist mit Hormonen beladen. Und die Hormone sind ziemlich gleichmäßig über die gesamte Länge verteilt. Jetzt ist dieses, ist ja so für 60, 70 Kilogramm Frau. Jetzt der Mandrin müssen wir gleich nochmal anschauen, auch für die Narkose, wie schwer der tatsächlich ist. Aber ich denke, mit einem Drittel sind wir da ganz gut dabei. Und dann kann man das einfach entsprechend verkleinern.
0: Kleiner Eingriff, große Wirkung. Obwohl, einfangen, Narkose, so klein ist der Eingriff wiederum auch nicht. Tierpflegerin Christina Theobald radelt zu ihrem Arbeitsplatz, dem Zoo-Aquarium, in dem immerhin fast die Hälfte aller Münsteraner Zootiere leben. 50 Aquarien und Terrarien gibt es im Zoo-Aquarium auf 2 Etagen. Rund 1500 Fische in über 100 Arten sind in Münsters Unterwasserwelt versammelt, allesamt stumm. Und manche sehr lärmempfindlich. Viele Tiere ziehen sich zurück, wenn die lauten Besucherschwärme einfallen. Um Hilfe schreien können die Tiere nicht. Das müssen dann Christina Theobald und Anke Gassner für ihre Schützlinge besorgen. Und das tun sie auch, auf ihre Weise.
6: Wir haben jetzt neue Schilder gekriegt. Manche mögen es still, sehen ja ganz nett aus, ne?
7: Die sind schöner als die alten, auf jeden Fall. Bisschen witziger, ne?
6: Ja, und fallen vielleicht auch durch die Farbe ein bisschen
7: genau,
6: mehr.
7: Genau, und hier das Geklopfe, hier. Tok, tok, tok.
6: Ja. Da bin ich mal gespannt, ob das hilft. Auf jeden Fall können wir die Leute aufmerksam drauf machen. Oder die Schulklassen.
7: Ja, wenn die hier hochgerannt kommen und man ist gerade hier, dann kann man das sagen. Ja,
6: und meistens ist er immer da drauf zeigen und dann...
7: Ja. Dann hat man was in der Hand.
6: Haben was Böses gemacht.
0: Anke und Christina genießen die morgendliche Stille. Manche mögen es still. Dies wünschen sich die beiden Tierpflegerinnen für sich und für ihre Schwimmer und Kriecher. Manche mögen es klar. Jeden Morgen geht's für Anke und Christina ans Scheibenwischen und Saubermachen. Dann kommt auch der Taschenkrebs hervor und dirigiert sein imaginäres Orchester. Dabei macht das Scheibenputzen sogar Spaß und das Fegen geht doppelt so schnell von der Hand. Morgenstund. Hier hat sie wirklich Gold im Mund. Es kommt Leben ins Aquarium.
6: Normalerweise sieht man sie ja morgens immer, wenn hier noch ziemlich ruhig ist, ne?
7: Ja, morgens und abends, das ist immer gut,
6: ja,
7: ne?
6: Ja.
7: Wenn ich schließe, dann gehe ich auch noch mal durchs Haus und gucke mir die an, weil dann kommen sie alle wieder raus, wenn Ruhe ist.
6: Ja.
7: Kein Geschrei mehr, kein Geklopfe mehr.
6: Weil da sieht man echt dann mehr, ne?
7: Ja.
6: Aber heute Morgen hat er wohl keine Lust.
0: Der Taschenkrebs. Er hat sich wenigstens schon mal blicken lassen. Affenpfleger Peter Bein zieht's heute früh mit Zoo-Azubi Jessica Sudhölter zum Orang-Gehege. Drei Zwergotter leben dort die meiste Zeit über in einer WG mit den Orangs.
8: Ja, die Otti sitzen da schon und warten.
0: Füttern, sauber machen. Ein wenig Kommunikation mit den Tieren. Die Orangs zum Beispiel wollen gebührend begrüßt werden.
9: Hi Sari.
8: Muss nur aufpassen, weil hier sitzen ja auch überall, ne? Die Orangs hier.
9: Alles klar? Pongo auch?
8: Ja, ne? So, mal gucken, da hinten sitzt Tammy mit Ito. Hallo Nonja.
9: Alles Roger?
8: Ja, ne? Demo ist auch da, Wanderos.
9: Hallo Dicker. Och, was ist los hier? Hä? So viele Leute hier. Oh, Gott, Gott, Gott, Gott. Hey.
8: Ja gut, also. Die Orangs haben wir jetzt in den Kulissen. Ne? Da müssen wir jetzt auf die Anlage gehen, ein bisschen sauber machen und die Otter füttern. Ja? Und Otter, sag ich mal, die kriegen heute Morgen mal Küken. Ne, die hatten gestern den Fisch, dann können wir heute Morgen mal Küken füttern. Lecker, ne? Freuen sie sich wieder, ne?
10: Ja, lecker.
8: Ja? Jessica, nimmst du dann den Eimer mit? Und dann gehen wir auf die Anlage, ne? Mal gucken, die warten bestimmt schon.
9: Hallo.
8: Oh, hallo Tammy, hallo Ito. Mal gucken hier. Och, einer. Ach, da kommen die anderen auch. Hi, na? Alles klar? Ach, ihr Kleinen. Och, zwei laufen schon weg. Ja, so viele Leute hier kommen, was ist hier los, ne? Ja. Kennt ihr gar nicht, ne? So.
9: Ach ja. Ja.
8: Oh, ja. Also einer ist schon mal hier, aber die anderen beiden, glaube ich, die trauen sich nicht so richtig. Wolltest du denn schon mal einen Küken haben? Oh. Hey du.
10: Kriegen die immer nur eins morgens, oder?
8: Nee, eigentlich kriegen die also pro Tier zwei Küken, ne? Also, aber die kriegen ja nicht immer nur Küken, die fressen ja auch Fisch. Oder die, man kann sie auch mit Hundefutter ernähren. Die kannst du auch mit Heuschrecken ernähren. Ne?
10: Ich nehme
8: also
10: wieder weg.
8: Das, obwohl ich mit der Zeit natürlich auch hier Gemüse fresse. Ne?
10: Und die Orangs, versuchen die sich nicht auch mal den Otter zu krallen? Oder?
8: Die haben das ganz geschickt gemacht. Die sind nicht alleine aufgetreten, sondern immer im Verband zu dritt. Und wenn dann der Orang kam, haben die auch kurz mal zugezwickt. Ne? Und der

0: Morgen wusste, oh, das tut ja da auch ein bisschen weh halt, ne?
1: Zusammengerauft haben sich Otter und Orangs, die zurzeit hinter den Kulissen verweilen. So richtig breit machen können sich deshalb die Zwergotter mal. Einen Spezialauftrag haben Elefantenpfleger Uwe Schneider und sein Kollege Michael Adler für Kanauli.
2: Kanauli, komm hier. Kanauli, komm hier. Langsam. Kanauli hoch. Und Kanauli hier, Türle. Türle. Und Kanauli, go back. Kanauli, go back. Kanauli, go back. Kanauli, go back.
3: Lass ihn nicht drehen.
2: Oh. Nee. Kanauli, go back. Kanauli, go back.
3: Lass uns umketten.
2: Lass uns umketten.
3: Ja, lass uns umketten, halt du das Tier bitte.
2: Ja. Dann gehe ich vorwärts mit der.
3: Ja.
2: Direkt da drauf. Weil die will vorwärts gehen.
3: Ja, ja. Lass sie.
2: Dann kann er nicht den Kiwis klauen hier. Das darfst du nicht.
1: Den langen Stamm soll Kanauli ins Elefantengehege ziehen.
2: Kanauli, Türle. Kanauli, komm hier. Kanauli, go. Kanauli, komm hier.
3: Ja, jetzt kommt's, pass auf.
2: Kanauli, go.
3: Mit der Kette ist
2: Kanauli, komm hier. Kanauli, go. Nee. Ey, da hat er das.
1: Was ein Rückepferd kann, sollte doch auch ein Rückeelefant können. Michael zieht Kanauli die Löffel lang.
2: War das Pferd auch so doof im Begriff wie die?
3: Manchmal, ja.
2: Kanauli, go. Komm, wenn das ein Pferd geschafft hat, Kanauli, dann kannst du das auch. Kanauli, go. Und rein. Jetzt tritt nicht auf die Kette, du Trampel. Kanauli, go. Kanauli, li. Kanauli, go. Kanauli, go. Komm. Kanauli, go. Du tust das so, als wenn du das zum ersten Mal machst. Kanauli, go.
3: Auf die andere Seite gehen, warte, ich mach auf die andere Seite.
2: Kanauli, go.
3: So, mach Türle und dann gehen wir los.
2: Stell dich doof an, Leute. Kanauli, Türle.
3: Okay.
2: Kanauli, Türle.
3: Ja?
2: Warte, nee, warte. Türle.
3: Okay.
2: Kanauli, go.
3: Kanauli, go.
2: Komm.
3: Warte.
2: Vorsicht mit der Kette.
3: Kanauli, go. Und
2: vorwärts. Kanauli, go. Kanauli, go.
3: Kanauli, go.
2: Kanauli, go.
3: Okay. Go, Kanauli.
2: Kanauli, go. Gehst du rein?
3: Ja, ja.
2: Kanauli, go.
3: Kanauli, go. Komm hier.
2: Kanauli, komm hier. Stopp. Ho, Kanauli.
3: Ist er genau dagegen gekackt?
2: Ja, das Problem ist, dass er jetzt hier an der Kante.
3: So. Kanauli, hoch. Brechstange runterhebeln?
2: Warte mal.
3: Soll ich machen? Wollen wir mit den Fakten bleiben?
2: Warte mal. Kanauli, go back.
1: Der Ehrgeiz erwacht bei den Pflegern. Nicht aber bei der Elefantenkuh. In welche Richtung wird's gehen?
2: Kanauli, hier fest. Kanauli, hier fest. Fest.
3: Kanauli, go.
2: Fest.
3: Kanauli, go.
2: Du musst anheben, Kanauli.
3: Kanauli, go.
2: Nee. Kanauli, komm hier.
3: Scheiße.
2: Wo, Kanauli? Da ist besser. Warte mal. Warte. Hey. Warte. Kanauli, komm hier.
1: Die Mandrills sorgen gut und gerne und recht geschwind für Nachwuchs. Zu eng wird's allmählich im Affenstall. Eins der Affenweibchen soll deshalb heute für einige Zeit unfruchtbar gemacht werden. Ein Hormonimplantat soll dafür sorgen. Aufregung ist also programmiert und viel Arbeit fürs Zoomedizinteam. Die Vorbereitungen für die Narkose der Äffin per Blasrohr und für den Eingriff laufen. Zootierärztin und Praktikantin sind mittlerweile ein eingespieltes Team. Sandra und Henrike macht es Spaß, zusammenzuarbeiten. Der Narkosepfeil kommt geladen ins Pusterohr. Ohne Betäubung wäre der Eingriff undenkbar. Die Dosierung des Narkosemittels in der Pfeilkanüle richtet sich nach dem geschätzten Gewicht des Affenweibchens.
4: Ja, hallo, du kennst es doch, ne?
1: Je schneller der Affe im Reich der Träume ist, desto weniger Stress für ihn.
4: Okay, der hat gut gesessen, hat ausgelöst. Dann kannst du aufschreiben, 11.50 Uhr. Und das Knacken heißt nichts Gutes, das heißt, dass wir schon wieder einen Pfeil verloren haben.
1: Hm. Kleine Rache des Mandrillweibchens. Betäubungspfeil zerknackt. Mit dem Teil wird kein Tier mehr aus dem Rennen geworfen. Je höher der Affe, desto tiefer der Fall. Bei Eintritt der Ohnmacht besteht in Bodennähe für den Affen weniger Verletzungsgefahr. Etwas blümerant ist dem Affenweibchen wohl schon.
4: Jetzt haben wir 8 Minuten.
5: Ja,
4: jetzt hat es sich am Kreuz noch mal zur Seite gedreht. Das geht einfach runter.
5: Ja.
4: Gut. Da oben jetzt warten wir noch, bis der Kopf ganz schwer ist. Da können wir noch 5 Minuten sicher warten. Das letzte Mal sind die mir auch auf den Brettern eingeschlafen und dann kommst du so runterklauben. Ja, aber der Pfeil, ich glaube, der hat echt dran glauben müssen. Ich habe das Krachen noch gehört, als wir rausgegangen sind.
5: Er hat es dann auch so in die Hand genommen. Ja.
1: Ein Viertelstündchen etwa, dann ist das Mandrillweibchen weggetreten. Schon recht benommen ist es nun. In der Küche nehmen Zootierärztin und Praktikantin Kontakt zu Affenpfleger Arndt Koriot auf.
6: Okay, ich hab's schon geschossen, hat komplett ausgelöst. Warten wir 10 Minuten, dann sollt ihr eigentlich am Einschlummern sein.
7: Ja, gut.
6: Dann können wir loslegen.
5: Dann lasse ich ihr noch ein bisschen und fange dann schon mal an, den Kram vorzubereiten.
6: Ja, genau, Matte auslegen und die ganzen Sachen aufbauen, damit es danach wirklich zack geht.
5: Okay, dann warte ich gerade mal. Gut, gebe ich ihm ein bisschen Zeit.
1: Im Nachbargehege wird der Eingriff weiter vorbereitet. Wer zuerst da ist, frisst zuerst. Futterkonkurrenz gibt es auch im Zoo-Aquarium. Eine Strategie muss her, damit keiner der Aquariumsbewohner leer ausgeht.
8: Na, hast du Fische gekriegt?
9: Ja, ich habe mir ein paar geklaut.
8: Hast du ein paar
9: keiner
8: geklaut?
9: Da.
8: Ja. Wollen wir mal gucken, wie die da dran gehen, weil wir das heute das erste Mal machen.
9: Mal ausprobieren.
8: Ich habe vorsichtshalber ein bisschen Muschelfleisch aufgetaut.
9: Dass sie nicht verhungern.
8: Dass sie nicht verhungern. Wenn sie das nicht mögen,
9: ne? Probieren wir mal.
8: Ja?
9: Ich mache mal gerade rein, ich ziehe eben nur meinen Pulli aus, weil da ist so warm drin.
8: Ja,
9: ja?
8: Mach mal.
1: Christina hat ein paar Sprotten besorgt. Sprotten am Spieß wollen Christina und Anke als Futter ins Becken geben. Der Einsiedlerkrebs bekommt oft vom Futter nichts ab. Schnell ist er zu Fuß, die Schwimmer aber sind flinker und greifen die Futterbrocken ganz einfach vorher ab.
8: Mann, hier haben wir aber auch kaum noch Platz.
9: Ja, ist alles ein bisschen eng hier.
1: Vorteil Einsiedler.
9: Ich bin ja mal gespannt. Mit Muscheln klappt das ja ganz gut, ne? Das haben wir ja ausprobiert in letzter Zeit. Mal sehen, ob die auch Sprotten.
8: Aber erstmal machen wir die Sprotten.
9: Ja.
1: Hinter den Kulissen bereiten die Pflegerinnen den Sprottenspieß vor. Der dicke Futterfisch wird hoffentlich nicht so schnell weggeschnappt.
8: Mal gucken, ob die Krebse, die unten auf dem Boden leben, da dran gehen, damit die auch immer genügend Futter bekommen. Ne?
9: Ja.
8: Weil sonst, wenn man da immer nur Futter reinschmeißt, fressen die Fische immer alles weg und dann ist das auch schieten.
9: Ja, oder du schmeißt dann super viel Futter rein und das Wasser wird dann versaut.
8: Ja.
9: So.
1: Der Spieß ist gespickt. Kommt der Einsiedlerkrebs damit besser zu Potte? Oder ist die Futterkonkurrenz immer noch zu groß und zu schnell? Der Einsiedlerkrebs hat die Botschaft von Anke und Christina vernommen. Sprottenspieß, wirklich appetitlich und zum Reinbeißen frisch. Endlich kann der Einsiedler mal so richtig reinhauen. Doch er bleibt nicht lange ungestört, denn eine der Strandkrabben kommt auch noch zu Tisch. Wird es wieder Streit ums große Fressen geben? Der Konkurrent um die Sprotten schleicht sich an. Rückzug in die Einsiedelei ist vielleicht für den Einsiedler erstmal das Beste. Der Klügere gibt halt nach und überlässt den Aggressiveren das Feld. Gut, dass die Krabbe ihr Besteck mitgebracht hat. So ist aus der Sprotte ein gutes Stück rauszulösen. Doch Einsiedlerkrebse lassen sich noch lange nicht alles gefallen. Erst kommt das Fressen, dann die Einsiedelei.
9: Mit den Sprotten, das klappt besser. Dann kriegen die Krebse auf dem Boden auch alle was ab.
8: Ja.
9: Und dann können wir das noch ein bisschen drin lassen.
8: Ja, ein bisschen drin lassen.
9: Weil sind ja noch nicht alle rausgekommen. Da sind ja bestimmt 5, 6
8: Guck mal, und wo die Krabben so dran gehen und da Fisch, so Fischfleisch abfällt, das holen sich dann die Fische.
9: Ja.
8: Das ist auch nicht schlecht.
1: Die Strategie von Anke Gassner und Christina Theobald ist voll aufgegangen. Sprottenspieß gab's sicherlich nicht zum letzten Mal bei Krebs, Krabbe und Co.

0: rausholen.
1: Claudi, nein. Nein.
0: Claudi, komm hier. Claudi, komm hier. Hinten aufpassen wieder?
1: Ja.
0: Claudi, go back. Ich versuche die mal noch ein bisschen näher ranzukriegen hier, dass sie den. Claudi, ja, hier.
1: Du musst wieder komplett rückwärts gehen.
0: Vor und Claudi hier, Tschölle.
1: Okay.
0: Und Claudi, go back. Go back. Ziehen raus. Ja, go
1: die,
0: back.
1: Ja, die will den Krampf nach vorne. Vor.
0: Und Tschölle. Und Claudi, go back.
1: Claudi, go back. Go back, Claudi.
0: Claudi, go back. Machen uns nicht die neuen Raupen kaputt, Claudi. So doof.
1: Warte mal.
0: Ich muss die näher da am Strickende muss ich ins Maul nehmen.
1: Ja.
0: Genau die Tschuk.
1: Ich tritt mal von vorne zurück.
0: Genau die Tschuk.
1: Hast du? Ja, jetzt tritt.
0: Genau die Tschuk. Nee, lass die Raupen heiler. Genau die hier. Genau die Tschölle. Tschuk, Tschölle. Und genau die go back. Genau die go back. Genau die go. Genau die hier.
2: Eher geht wohl ein Kamel durchs berüchtigte Nadelöhr als der Stamm ins Elefantengehege. Das Mandrillweibchen liegt in tiefem Schlummer, dank Sandra Selinskis Narkosepfeil. Doch noch ist nicht sicher, ob die Narkose tatsächlich schon in vollem Umfang eingetreten ist.
3: Das scheint ganz gut schon zu liegen.
2: Affenpfleger Arndt Koriot verschafft der Zootierärztin Zugang zum Käfig.

0: ist. Da geben wir noch ein kleines bisschen nach. Sie hat auch noch stark ausgeprägte Reflexe.
1: Noch ist das Tier nicht ganz weggetreten. Arndt Kuriot sichert, Sandra Selinski betäubt nach.
0: Einfach sicher ist sicher, die hat ja doch so schöne Zähne. Dann warten wir jetzt noch mal.
2: Dann müssen wir noch mehr.
0: Der steckt noch drin. Ah, ich habe es vorhin nämlich so krachen gehört. Oh ja, den hat sie schön. Ah, jetzt wissen wir auch. Doch, ob er ganz ausgelöst hat, sah in dem Moment so aus.
2: Die Kaninchen noch.
0: Sonst lassen wir es jetzt erst noch mal kurz liegen und schauen danach noch mal.
1: Sandra ist sich nicht mehr sicher, ob beim Treffer mit dem Blasrohr vorhin das ganze Betäubungsmittel in den Mandrillkörper gelangt ist. Aber sie hat ja noch mal nachgespritzt.
0: So, okay. Dann, was sagt sie? Ganz ruhig, ja, dann holen wir sie jetzt raus.
1: Das OP-Besteck ist schon gerichtet. Der provisorische Behandlungstisch wartet schon auf das betäubte Affenweibchen.
0: So, oh, die hat ja wirklich eine schöne Schwellung hinten, ne?
2: Jo.
0: Ja, mitten in der Brunst. So. Atmung ist schön. Ist das bei allen Weibchen so, dass die so kurze Eckzähne haben? Ich hätte mir die irgendwie gewaltiger vorgestellt, wenn ich an die Männer denke. Ja, relativ kurz, hier drüben.
2: Ja, stimmt.
0: Oh, und jetzt habe ich meinen Handschuh eingeklemmt, ganz geschickt. So.
1: Sekundenschnell misst das Pulsoximeter mittels Lichtstrahlen die Sauerstoffsättigung im Blut. Mittlerweile Standard bei der Kreislauf- und Atemkontrolle narkotisierter Tiere.
0: Okay, das passt soweit. Wir haben eine super Sauerstoffsättigung, über 80%. Herzschlag stimmt mit dem überein, was das Pulsoximeter anzeigt. Dann fangen wir an mit, machen wir mal das Einfachste zuerst. Du kannst jetzt erst ins Ivomec subkutan spritzen. Das war auch das Unwichtigste, aber dann hat das Medikament noch ein bisschen Zeit einzufluten.
1: Zuerst das Antiparasitenmittel. Die Praktikantin ist längst voll drin im tierärztlichen Untersuchungs- und Behandlungsprozess. Die asiatischen Kurzkrallenotter ahlen sich im Moment allein im Orang-Utan-Gehege. Die Menschenaffen sind in hintere Räume verbannt, bis die Tierpfleger vorne sauber gemacht und den Ottern das Futter gegeben haben.
3: Halt kleine Raubtiere, ne? Das darf man nicht vergessen. So putzig wie sie aussehen, aber die können schon ganz schön zulangen. Ne?
4: Und die Otter, die leben auch da, wo die Orangs leben? Oder sind die einfach nur so zusammengewürfelt?
3: Nee, auf jeden Fall Südostasien. Ne? Also da auch im Regenwald. Auf jeden Fall Wassertiere, ne? Ist ja klar. Und die

0: Frauen sind ja auch mittendrin halt, ne? Und die begegnen sich dann natürlich genauso wie auch hier im Zoo. Ne?
1: Eine funktionierende Zoo-Wohngemeinschaft also.
0: Ich habe hier schon mal eine Begegnung gehabt, da bin ich hier auch hier drauf gekommen, ganz normal. Und ich habe die gar nicht so gesehen. Auf einmal habe ich es aber gemerkt, ne? Hier. Zack! Voll in den Gummistiefel rein. Dann hing der ja an dem Gummistiefel dran. Ne? Aber da kostet dann losgelassen. Aber das war, ich sag mal, vielleicht auch nur spielerisch halt. Ne? Weil die sind ja auch total verspielt, ne? Guck, siehste. Also denen könntest du auch zum Beispiel so ein paar kleine Sachen halt beibringen, ne? Weil die sind ja auch sehr gelehrig. Nicht mein Finger, ne? Intelligent, ja, siehste. Der hätte ja auch zuschnappen können, jetzt, wenn er wollte, aber. Nee, jetzt habt ihr aber, glaube ich, genug gekriegt. Ne? Also, die haben jetzt erstmal ihre Ration weg heute Morgen. Das reicht jetzt auch erstmal für die. Ja, dann machen wir eben noch eben den Rest hier sauber. So, die Salatreste hier eben einsammeln. Und dann kommen die Orangs nachher wieder auf die Anlage. Ja, und die sind sowieso schon gleich müde, so langsam. Die legen sich wahrscheinlich gleich alle in den Stamm und schlafen. Mann.
1: Bei den Elefanten herrscht strenge Arbeitsteilung. Die einen faulenzen, während Kanaudi arbeitet.
2: Kanaudi, go! Kanaudi, komm hier! Jetzt haben wir's! Kanaudi, komm hier! Kanaudi, go! Kanaudi, go! Kanaudi, go! Kanaudi, go! Kanaudi, komm hier! Und brav! Fein! Genau, das war eine schwere Geburt.
3: Das war aber eine Arbeit jetzt, Kanaudi. Lange nicht mehr gemacht.
2: Ja. Ja, genau, jetzt haben wir's hier versprochen. Machen wir eben das schnell ab und dann geht's raus, Gras fressen, okay? Versprochen ist versprochen, Kanaudi. Langsam. Für Kanaudi. Jetzt gibt's den verdienten Lohn für die Arbeit, komm. Und fressen. Lass dir schmecken, Kanaudi.
3: Wird auf Holz, hm?
2: Wird Holz fressen. Such dir was aus, Kanaudi, was du willst.
3: Nur lass die Schubkarre heile.
2: Und lass die Leiter, Kanaudi, nee, lass die Leiter. Wenn die umfällt, dann erschrickst du dich nur.
1: Sah lange nicht so aus, dass Kanaudi den Baumstamm durch die Pforte zieht. Umso süßer sind nun die Früchte der Arbeit für den Rückeelefanten, der den Vergleich mit dem Rückepferd nicht scheuen muss. Oder?
3: Ja, Vergleich zum Pferd. Also, das Pferd hatte ein bisschen mehr Übung, würde ich sagen. So, ich glaube, mal ein bisschen viel mehr Übung.
2: Ein bisschen öfters, ne? Ich meine, Kanaudi.
3: Ja, und dann durch den Vorteil.
2: Länger nicht mehr gemacht, da hast du immer nur die Gulli sauber gemacht, hat keine Stämme mehr geschleppt.
3: Der Vorteil von einem Tragegurt natürlich auch, ne? Hast halt dann ganz klar hinter dem
2: Tier. Mit der Stufe gewesen.
3: Ja, ich denke mir mal, die Länge wird das Problem gewesen, dass sie Angst hat, dass sie in die Knochen hinten kriegt. Und dann die Kante dann im Weg war. Ne?
2: Dafür, das muss ich. Ein paar Monate nicht gemacht haben, Kanaudi, war es gut, ne?
1: Elefantenpfleger-Ehre.
3: Bisschen rabiat, ne? Bisschen sauer, wenn es nicht so läuft, wie du es willst.
2: Das ist Kanaudi.
3: Dann müssen wir unsere Knochen.
2: Hauptsache, es schmeckt's, ne? Ratner, sei still, es interessiert Kanaudi eh nicht. Die frisst. Jo. Wollen wir gucken gehen, Kanaudi?
3: Kanaudi will gucken gehen.
2: Wollen wir wieder zu den anderen gehen?
3: Kanaudi, der schnellste Weg ist hier rein.
2: Na komm, dann gehen wir zu den anderen wieder, ne? Komm. Kanaudi, go. Oder doch nicht? Du bist eine Tante. Wenn der Ratner und Kroni rufen, dann musst du gucken gehen, ne? Wir müssen einen Rüssel voll mit und dann gehen wir. Wollt ihr von den anderen was mitnehmen? Komm.
1: So schlau sind Elefanten wirklich.
2: Genau, Nico, komm.
3: Nicht von mir, da rein.
2: Und go.
1: Ein Hormonimplantat soll das Mandrillweibchen bekommen.
4: So, jetzt gucken wir dich mal durch. Die haben tolle Nägel noch. Und hier dieser Daumen ist auch eher, oder?
1: Ist der Mandrill schon mal betäubt, schaut sich die Tierärztin ihn auch ganz genau an.
4: Das weiß ich nicht, die hatte ich auf der anderen Seite geschossen. Drehen wir die einmal um, über den Bauch. Reagierst du doch noch, deshalb hast du auch die tolle Sauerstoffsättigung. Einmal umdrehen, hilfst du da mit vorne, umdrehen. Dass wir vielleicht in der Seitenlage liegen haben.
1: Wo steckte der Betäubungspfeil?
4: Okay, hier war der Pfeil drin. Kanüle ist aber raus.
5: Na, ich glaube, der Maulkeil ist auch raus.
4: Das ist nicht schön. Okay, man macht, dass die Augen wieder zugedeckt sind. Dann kannst du den Maulkeil wieder neu platzieren.
1: Schon geht's weiter. Die Haare am Oberarm werden entfernt.
4: Schauen, dass wir uns hier eine schöne, saubere
6: Fläche schaffen. Mhm. Hier sieht man es jetzt wirklich ganz schön. Also hier unten haben wir ja den Trizeps, der dann irgendwann wabbelig wird. Und hier der Bizeps, der bei den Affen meist ganz gut auch ausgebildet ist. Und hier zwischen sieht man diese Rinne. Ja. Und genau da wollen wir unser Implantat platzieren.
1: Die Hormongabe für rund 2 Jahre Unfruchtbarkeit.
6: So, Implantat sitzt da drin. Mhm.
1: Zügig geht die Zootierärztin zur Sache. Wer weiß, wie lange die Narkose wirklich hält. Die Ärztin hebt die Oberarmhaut mit einer Pinzette an.
6: Damit ich wirklich sicher bin, dass ich es ganz knapp hier unter der Haut platziere. Mhm. Hier sieht man auch schön, wie die Kanüle hier langläuft.
5: Ja.
6: Und das ist jetzt so der ideale Platz, um das Implantat zu versenken. Das heißt, wir lösen hier die Sperre. Und jetzt müssen wir gleich sehen, wie da erscheint.
5: Ja, da sieht man das toll, ne?
6: Schön ist jetzt auch, dass es sehr weit oben sitzt, also sehr weit weg hier von der Insertionsstelle. So, und da haben wir jetzt ein kleines Loch in die Haut gesetzt. Das ist aber nicht weiter schlimm.
1: Auch Arndt Kuriot ist gespannt. Implantiert und zugenäht. Kabel, Klemme und Zwinge, Nadel und Faden. Das Tier bekommt von all dem nichts mit.
6: So, das blutet ein ganz kleines bisschen. Das sind aber nur diese kleinen Hautgefäße, das ist nicht weiter wild. Da sieht man, dass da Leben in dem Tier drin ist.
1: Und gleich wird noch mehr Leben ins Tier kommen. Schnell noch auf die Waage mit ihm. So oft kommt nicht die Gelegenheit, einen Mandrill zu wiegen.
6: Ja, doch, ne? 11, aber war mal gut dran mit 10 Kilo. Aber das war noch das bisschen, was ich nachspritzen musste, diese 1,2 Kilo mehr.
1: Und ab in den Aufwachraum. Nach den geschätzten 10 Kilogramm Körpergewicht hat die Zootierärztin das Narkosemittel vorhin dosiert. Zu knapp zuerst, denn der Affe bringt tatsächlich 11,2 auf die Waage.
6: Das ist, die kriegt noch ein Gegenmittel, wenn sie eben noch runterdrücken. Henrike, hast du das Antisedan parat?
1: Die Aufwachspritze hebt die Narkose auf, beschleunigt den Aufwachprozess und mindert die Betäubungsrisiken.
6: So. Okay.
1: So langsam wird das Mandrillweibchen wieder lebendig werden.
6: Ja, schön. Hey, exakt eine Stunde nach dem ersten Fall. Henrike, hast du das Protokoll in der Nähe? Ja. Dann schreibe ich es gleich noch auf. Gut, wir packen jetzt schnell zusammen. Okay, was sagt sie denn? Na, Gegenmittel hat sie jetzt gekriegt. Also ich schätze mal, so in 10 Minuten wird die wieder anfangen zu zwinkern. Mhm. In einer Stunde ist sie dann hoffentlich wach. Und dann können Sie ja schauen, ob Sie sie gleich rüberlaufen lassen. Futter braucht ihr heute keins mehr. Aber ein bisschen Wasser wäre schön.
7: Ein bisschen
6: Und ich komme nachher auch noch mal vorbei. Wir packen jetzt hier erstmal zusammen und sind dann weg. Dann hat die ihre Ruhe. Ich glaube, die möchte uns heute eh nicht mehr sehen.
7: Ja.
1: Der Rest scheint Routine. Aufwachen und zurück zur Mannschaft der Mitmandrills. Aber die Narkose ist ein erheblicher Eingriff mit körperlichem und auch seelischem Stress. Wie wird unser Mandrillweibchen die Narkose überstehen? Sprotten am Spieß. Für Einsiedlerkrebse nicht schlecht. Da können sie mal so richtig zuschlagen, ohne dass ihnen flinkere Flossentiere die Brocken wegschnappen. Auch der gemeinen Strandkrabbe bleibt was zu futtern, bevor die vielen hungrigen Fischmäuler dazwischen funken.
8: Und jetzt kommen auch die Krabben raus.
9: Da kommt deine Dicke, die mich neulich gezwickt hat.
8: Die hat dich gezwickt?
9: Mhm.
8: Hast du wieder nicht aufgepasst?
9: Ja, so wie du bei Knopfsi.
8: Ja, die müssen das ja mal probieren, also wie das so ist.
9: Ja, das war halt einfach nur Gier, ne?
1: Krabben sind, wie Kugelfisch Knopfsi, der Anke vor kurzem in die Hand gebissen hat, eben auch keine Kostverächter, haben Lust auf Delikatessen. Zur Not tun's bei den Krabblern halt auch Sprotten am Spieß, die sie mit ihren Scheren wunderbar zerlegen können. Die Krabben gehören auch zur Klasse der Krebse. In ihrer Kost sind sie, Christina wird's nicht gerne hören, in Wahrheit gar nicht wählerisch. Neben Aas schmecken den gemeinen Krabben auch Weichtiere und Würmer jeglicher Art. Sogar Artgenossen verzehren sie mit Wonne, sodass man sie auch als Kannibalen betrachten kann. Wenn der Einsiedlerkrebs übrigens größer wird, muss er sich immer auch wieder ein größeres Schneckenhaus suchen, in das er umziehen kann. Der einzige Schutz des Einsiedlers vor dem Gefressenwerden.
7: Klasse, schön. Hat ja gut geklappt.
8: Jo.
1: Christina Theobald und Anke Kassner sind zufrieden. Ihre Strategie hat funktioniert. Die Krebse haben größere Chancen, an ihre Rationen zu kommen, wenn die Futterstücke nur groß genug sind. Und auch die Fische müssen nicht hungern. Den syrischen Braunbären täte die eine oder andere Portion Bewegung gut. Oft liegen sie auf der faulen Bärenhaut.
10: Silas, komm! Karim! Janosch!
1: Die drei Bärenbrüder Silas, Karim und Janosch leben im Zoo mit Schwester Laila in einer kleinen Gruppe zusammen.
10: Im Wasser zu füttern, das ist einfach mal was anderes und das ist auch für die zwischendurch ganz angenehm, sich einfach abzukühlen und ja, einfach auch eine andere Bewegung für die Tiere, ne? Wenn sie schwimmen.
1: Wenn sie schwimmen, die Faulpelze.
10: Ziel ist ja immer, möglichst viel Abwechslung in den Alltag halt reinzubauen.
1: Manchmal sind es die kleinen Dinge, die die behäbig wirkenden Großbären in Bewegung versetzen. Obwohl die syrischen Braunbären in der freien Wildbahn mittlerweile sehr selten sind, mussten die drei Münsteraner Bärenbrüder kastriert werden. Für eventuelle Nachkommen war in anderen Zoos nämlich auch langfristig kein Bedarf auszumachen. Braunbären sind typische Allesfresser. Pflanzliche Kost ist ihnen dabei sehr genehm. Besonders süßes Obst ist etwas für den Bärengaumen. Vornehm, vornehm, Herr und Frau Bär. Die Syrer setzen beim Apfelschmaus sogar ihre Handrücken ein.
10: Ich war am Anfang, weil ich vorher mit Bären halt nichts zu tun hatte, immer wieder total erstaunt und begeistert, wie feinmotorisch die da dran gehen können halt.
1: Feinmotoriker, die zum Knuddeln aussehen. Doch Vorsicht, die Bären sind keine Schmusetiere.
10: Die gehen halt von unten unter den Apfel, der da im Graben schwimmt, mit dem Handrücken runter und tauchen dann einfach auf. Und das Interessante ist halt, dass die das schaffen, dass dieser Apfel wirklich auch auf dem Handrücken dann so liegen bleibt. Und wenn man das jetzt mal im Größenvergleich und so betrachtet, wenn wir das mit einer Pflaume oder irgendeiner Kirsche oder so ausprobieren würden, ist es, glaube ich, für uns eine ziemliche Übungssache, bis wir das so hinkriegen, wie die das halt eigentlich größtenteils ganz automatisch halt hier machen.
1: Ab und zu wagen die Syrer auch mal einen gegenseitigen Schlagabtausch. Kommt ja in den besten Familien vor. Wenn genügend Nahrung zur Verfügung steht, neigen die Zoobären wie ihre Artgenossen in der freien Natur dazu, sich ein Fettpolster anzulegen. Gefährlich hin oder her, für Theresa sind die syrischen Braunbären, wie für viele Zoobesucher auch, gute Launebären. Das Mandrillweibchen ist nach seiner Narkose wieder wach. Noch ein wenig Dun im Kopf, aber die Augen sind auf und es kann schon aufrecht sitzen.
6: Hallo, bist du schon wach?
1: Sandra und Henrike schauen noch mal vorbei.
6: Hey, sie sitzt hier schon wieder, huh? Kleine Maus. Okay, aber ich glaube, das Ketamin haben wir noch nicht ganz abgebaut.
5: Ja.
6: Wir haben ja eine Kombinationsnarkose gemacht mit dem Meditomidin, wo das Gegenmittel super wirkt. Müde bist du noch. Ein bisschen Ketamin hast noch drin. Gut. Schauen wir später nochmal nach.
1: Die Haltungsnoten des Mandrillweibchens sind noch nicht die besten. Herumeiern und trüber Blick werden aber bald vergessen sein. Sauber machen ist in der Orang-Otter-WG immer wieder Thema. Nicht für die WG-Mitglieder selbst, sondern für den Pfleger. Gardinenspinksen kann trotzdem nicht schaden. Die Reste vom Vortag, wann endlich sind sie weggeräumt. Affenpfleger Peter Bein zeigt dem Boden, was eine Harke ist. Da ziehen selbst die neugierigen Zwergotter ihre Schwänze ein.
0: Klein Otti.
11: Hallo Mali.
0: Ach Otter, ich weiß, ihr hier wieder überall dran geht. Wo sind denn die anderen zwei überhaupt? Gar nicht mehr hier? Weg. Die gibt's gar nicht mehr, ne? Ha?
1: Die Otter hatten ja ihr Fressen schon. Trotzdem können sie nicht ihre Zähnchen und Kurzkrallen vom Affenfutter lassen.
10: Ganz schön wach.
1: Der Tisch für die Affenbande ist gedeckt. Die Pfleger müssen schnell runter von der Anlage, damit die roten Menschenaffen wieder drauf können. Tammy mit Klein Ito hat den Vortritt. Die Otter nehmen Witterung zu ihren roten WG-Genossen auf.
10: Hi, na ihr beiden.
1: Und auch der Rest der Orangs lässt nicht lange auf sich warten. Tammy hat Appetit mitgebracht. Für Klein Ito hingegen ist nicht das Obst, sondern das Seil interessant. Bald schon wird Ito auf größere Erkundungstouren gehen, was wohl die Otter dann sagen werden. In der WG läuft's, auf also zur nächsten Affenbande. Auch bei den Elefanten läuft's recht gut. Kanaudi hat ja das neue elefantengerechte Spielzeug gebracht. Endlich! Die Freude der grauen Riesen ist riesig. Das Elefanten-Mikado ist endlich da. Das Spiel besteht aus mehreren Elefanten, aber nur einem Mikado-Stab. Und wackeln muss das Stäbchen, und zwar kräftig, sonst hat das Spiel seinen Sinn verfehlt. Ratna, Corny, Kanaudi und Chamundi, jetzt sind sie dran mit dem Bäumeverrücken. Richtig verrückt können solche Rücke-Elefanten manchmal sein.

0: passender Anzug und eleganter Sprung. 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
1: Ich bin Sven, seit 2008 beim WDR und Moderator. Wenn man das erste Mal in ein Fernsehstudio geht, dann kriegt man schon eine gewisse Art von Respekt. Das schüchtert einen und das sehe ich bei meinen Gästen hier jeden Tag auch. Und dann ist es mein Job, dafür zu sorgen, dass die sich zugehörig fühlen, dass sie sich wohlfühlen. Da sehe ich mich lieber in erster Linie als Gastgeber als als Moderator. 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Ich liebe es, wenn wir Pannen haben, dann passiert was, dann ist hier Leben. 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Der Backofen, der lief weiter. Und dann sind mein Konditormeister und ich dann zum Backofenlicht gegangen und haben eine Viertelstunde in das Licht reinmoderiert. 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Es ist live, das ist menschlich, das darf sein. Und da muss man flexibel sein, man muss keine Angst vor solchen Situationen haben, was soll passieren?

0: Also wenn man sie ein bisschen auskennt.
1: Aus dem Münchner Tierpark sehen Sie heute, Elefantendame Temi ist schwanger.
0: Das heißt, die Temi ist trächtig.
1: Ob Seepferdchen auf die schlanke Linie achten müssen? Was für Schimpansen ganz besondere Leckerbissen sind. Und da kennt sich Tierpflegerin Sina Künnenberg aus.
2: Jetzt sind wir gerade auf dem Weg zu den Schimpansen.

0: der Gruppe. Und da kommen wir dann immer bei unserem Pärchen noch vorbei. Die sitzen eben in einem Nebengehege. Das ist hier die Pippi. Pippi, magst du eine Erdbeere?
1: Eine kleine Leckerei zwischendurch erhält die Freundschaft.
0: Also die großen Geschenke gibt es halt für die Gruppe. Aber eben damit sie nicht sich ungerecht behandelt fühlen, für die zwei ein paar Erdbeeren. Der Toni sitzt da unten jetzt. Dem ist es zu heiß heute. Ich glaube, wir haben jetzt gerade 35 Grad. Magst du noch eine? Komm mal hier. Fast im Mund gelandet. Probier's nochmal. Wir gehen jeden Tag hier hoch zum Füttern. Einfach, dass die Besucher noch mal ein bisschen was zu gucken haben. Und vor allem, dass die Tiere noch mal 2 Stunden ungefähr, bevor sie eingesperrt werden, noch mal einen kleinen Snack kriegen. Und auch noch mal ein bisschen beschäftigt werden. Letzte. So, dann geht's mal zur Gruppe rüber. Die gucken eh schon. Dann kriegen die jetzt die gefrorenen Erdbeeren mit Honig.
1: Die Kollegen bekommen gefrorene Erdbeeren. Da muss Püppi auf jeden Fall zuschauen. Quer durch die Elefantenanlage verläuft neuerdings ein Zaun, mit Strom gesichert. Wozu das denn?
2: Ja, im Moment ist das Gehege leider noch ein bisschen getrennt. Also hier auf der drübigen Seite, das war ja eigentlich das Kindergehege. Und wir hatten es für die Familienzusammenführung eigentlich geplant, dass die sich alle sehen können und die Kleine dann mit einer Tante nach der anderen dann zusammen ist. Da das jetzt ja alles hinfällig ist, wollen wir eigentlich recht bald das Gehege wieder abbauen. War natürlich jetzt ein gigantischer Aufwand für eine Woche am Ende. Also das ist ein bisschen unglücklich gelaufen. Aber wir hoffen, dass die recht bald wieder den ganzen Platz hier zur Verfügung haben.
1: Also kann denn so ein Zäunchen ausgewachsene Elefanten aufhalten?
2: Also in dem unteren Teil des Holzes, da ist noch so ein Beton dran. Weil ansonsten wäre es natürlich ganz einfach, dass das mal mit dem Autoreifen oder so umdrücken. Wir wollen aber jetzt eigentlich das nur ausbuddeln und im Ganzen bergen. Und wir hoffen ja, dass es noch zahlreiche Jungtiere in den nächsten Jahren gibt. Und werden den auf alle Fälle da wieder benutzen. Also spätestens im halben, dreiviertel Jahr wird er dann auch wieder aufgebaut, ganz klar.
1: Aber die Elefantendamen haben das Hindernis doch nicht einfach so akzeptiert.
2: Die Panan, die hier vorne ist, die hat also gleich nachdem der Zaun eine Stunde da war, hat sie schon angefangen, den außer Gefecht zu setzen und hat erstmal die ersten 2 Isolatoren schon abgeschlagen. Also sie sind nicht blöd, die weiß zum Beispiel auch, dass wenn man da einen Traktorreifen oder einen Autoreifen reinschiebt, dass der halt isoliert und dass ihr da nichts passiert. Und deshalb haben wir speziell bei diesem Zaun auch 2 so eine Seile mit drauf. Da ist ein Stahlkern drin, dass eben die gröberen Sachen wie Äste und Autoreifen abgefangen werden.
1: Die Elefanten haben gelernt, dass Gummireifen isolieren. Ganz schön schlau.
2: Das macht ja auch ein bisschen spannend, mit denen zu arbeiten, wenn man da ständig gefordert ist, einen Tucken schlauer zu sein oder zumindest genauso schlau. Die ist zum Beispiel extrem schnell auch überfordert mit bestimmten Situationen und reagiert dann viel schneller und zackiger, als das andere Elefanten machen würden. So bei Tina zum Beispiel, da dauert es immer ewig, bis da irgendwie ein Kommando vom Gehirn kommt. Und Mangala hat zum Beispiel so die Angewohnheit, also neben ihren künstlichen Stoßzähnen, die sie sich immer baut, wo sie sich entweder Karotten oder Äste reinsteckt, auch einfach mal so einen Lebenhut zu bauen oder irgendwas auf dem Kopf zu balancieren. Die ist also ständig damit zugange, dass sie irgendwas balanciert. Neulich haben wir sie gesehen, wie sie mit dem Schwanz so einen riesen Baumstamm aufgestellt hat und nur mit der Schwanzspitze den daran gehindert hat, umzufallen. Also das ist typisch Mangala. Die kann auch Autoreifen wirklich so rollen und so bewegen, dass sie die halt nicht tragen muss. Wenn sie dann anhält, dann lehnt sie sich so drauf. Und deshalb ist ja auch so wichtig, dass immer die gleichen Leute dran sind als Tierpfleger jetzt, weil man dann wirklich so diese Eigenheiten dann so nach und nach über die Jahre erst kennenlernt. Panang zurück. Panang zurück.
1: Richtige Charakterköpfe sind sie, die Münchner Elefantendamen. Der junge Seelöwe Yoshi soll rein zum Training.
3: Jetzt komm her, Yoshi. Jetzt komm. Komm her. Ja, komm. Schau mir den Papa zu lang, sonst schiebt er den wieder weg.
1: Yoshi traut sich nicht.
3: Ja, eigentlich würde ich noch den Yoshi brauchen, den kleinen Turm. Zwar gerade reingeguckt, aber dann hat ihn der Barney wieder vertrieben. Jetzt traut er sich wahrscheinlich nicht mehr.
4: Machen wir einfach mal die Türen wieder zu. Vielleicht schleicht er sich ja dann heimlich rein. Manchmal funktioniert es dann so, weil der weiß ja jetzt, dass eigentlich was gibt. Und dann kann es sein, dass er sich dann meldet.
1: Frank will Yoshi und die anderen jungen Seelöwen auf ihren Umzug ins neue Gehege vorbereiten.
4: Ja, das Becken muss halt jetzt erstmal fertig werden. Das dauert aber noch eine Weile, aber wir fangen immer frühzeitig mit dem Kistentraining an, dass es dann am Tag X reibungslos läuft. Ja, das wird jetzt die kleine Robbenanlage. Wie man unschwer erkennen kann, fehlt noch sehr viel. Also die ganzen Eisenträger für die Scheiben und dann wird alles sauber gemacht. Der Kunstfels ist noch nicht ganz fertig. Das dauert halt jetzt noch ein Weilchen. Dann hoffe ich, dass dann alle drei so routiniert sind mit der Kiste, dass wir die ohne Probleme dann darüber tragen können.
1: Eigentlich sind es doch nur 20 Meter ins neue Becken.
4: Man könnte die kleinen Robben zwar in die Kiste reindrücken, ein bisschen mit leichtem Druck, aber wenn die selber in die Kiste reinlaufen, dann ist es natürlich für die Tiere wesentlich entspannender. Okay, die Genie tat vielleicht sogar mitlaufen, wenn man es mit ihr üben würde. Aber jetzt also durch die Baustelle mit einem Tier laufen, das ist halt auch ungesund. Dann erschrickt es und dann hüpft es irgendwo rein, wo es nicht rein soll. Das wäre dann nicht ganz praktisch.
1: Na, dann ab zum Kistentraining. Und was passiert jetzt, Frank? Die Schimpansen können es kaum erwarten. Bei tropischen Temperaturen macht Sina heute aus dem Affenhaus ein Schlaraffenland.
0: Das ist jetzt sozusagen das Hauptmenü. Das sind einfach so eine Art Tupperware ist das, mit Erdbeeren und Müsli und Honig und das alles mal eine Stunde im Gefrierschrank angefroren sozusagen. Dadurch haben die einfach mehr zu tun. Also das sieht man jetzt, die fallen da auch nicht raus. Und die müssen das jetzt ein bisschen, es dauert natürlich jetzt noch einige Zeit, bis das warm wird und dann fließt der Honig und dann können die das eigentlich erst so richtig auslecken. Dadurch haben die ein bisschen mehr zu tun. Und sowas lieben die. Wir schmeißen manchmal, weil wir täglich hier hochgehen, auch nur Äpfel runter, aber eben einmal die Woche lassen wir uns auch mal was einfallen. Gell? Und das findet ihr gut. Jetzt warten sie schon natürlich. Soll ich euch das runterschmeißen? Ja. Wer will als erstes?
1: Her damit, Sina. Übers Teilen wird hier unten entschieden.
0: Es ist nur wichtig, dass man möglichst schnell viele von den Dingern runterschmeißt. Weil wir haben natürlich da auch eine kleine, also eine Rangordnung gibt es ja auch in jeder Schimpansengruppe. Und wenn jetzt ein Rangniederer was davon erwischt, kriegt der natürlich gleich Prügel vom Willi oder von der Hanni. Also das sind die zwei, die Dicke natürlich. Klar, man sieht sie an, dass die immer die erste beim Futter ist. Und auch der Willi als stärkstes Männchen sind die zwei, die als erstes was bekommen sollten. Willi, auf geht's, schau mal her. Hanni, auf geht's. Weiter. Also man hört jetzt auch die Freude. Senta. Annemarie, kommst du auch runter? Annemarie traut sich immer nicht, da muss man oben was hinschmeißen. Fängst du das dann auch? Achtung. Nee, war zu knapp, lag an mir. Bin auch nicht die Beste im Werfen.
1: Sinas Erdbeerfruchteis ist einfach der Hit. Was essen eigentlich Seepferdchen gerne? Seegras vielleicht? Tierpfleger Joachim Wegerer kennt sich da aus.
5: Wir werden die Seepferdchen füttern. Das ist Hippocampus cuba, heißen die auf Lateinisch, wenn es jemand interessiert.
1: Klar doch.
5: Wir werden es mit der Hand füttern, weil das Hauptproblem bei den Seepferdchen ist, man muss sehr intensiv füttern, damit sie ja nach wie vor gut im Futter stehen und alles. Das wiederum wirkt sich aber sehr schlecht auf die gesamten Bakterien im Becken aus. Also die Becken würden zu fett werden, die Algen würden die ganzen Futterreste nicht verarbeiten können, auch die Garnelen würden das nicht mehr schaffen und irgendwann würde das Becken umkippen. Damit das nicht passiert, werden wir ganz gezielt füttern. Das heißt, wir füttern die Seepferdchen mit der Hand. Wir haben das auch so gemacht, dass wir die Pumpe ausschalten über die Zeitschaltuhr. Das heißt, ich habe zwei Stunden lang wird dann keine Pumpe laufen. Die Seepferdchen wissen das, dass immer dann gefüttert werden und kommen dann sogar so schon hoch und man kann sie direkt mit der Hand, werde jetzt reingehen, und dann kommen sie direkt an die Hand und werden von der Hand fressen. Da kann man A, wissen, wie viel das ein Seepferdchen frisst, weil es halt so 3 bis 4 pro Fütterung fressen. Und zweitens hat man den Vorteil, dass man halt wirklich nur die Seepferdchen oder nur die Garnelen füttern kann. Ja, mach jetzt einfach mal. Die warten schon, weil die Pumpe schon aus ist.
1: Ein Seepferdchen frisst aus der Hand und saugt so kräftig wie ein Staubsauger. Das glaubt man ja gar nicht.
5: Wenn ich mit der Hand drin bin, merke ich direkt den Wasserzug, der womit bis zu 300 Stundenkilometer eingesaugt wird. Also das ist wie ein kleiner Schuss, den hört man auch. Und es ist also Wahnsinn, wenn man das dann auch am Finger spürt, was so ein kleines Seepferdchen eigentlich machen kann. Sind jetzt alle 6 da?
1: Und die machen bei der Fütterung überhaupt keinen Stress. Na, guten Appetit. Demis Bauch schaukelt hin und her.
6: Hier haben wir unsere Temi. Temi ist jetzt 8 Jahre alt und wie man sehen kann, also wenn man sie ein bisschen auskennt und hier reinschaut zwischen die Vorderbeine, dann sieht man da einen leichten Brustansatz. Das heißt, die Temi ist trächtig. Trächtigkeit dauert zwischen 22 und 24 Monate. Also voraussichtlich wird nächstes Jahr im April oder Mai wird sie ihr Baby zur Welt bringen.
1: Schwangere haben ja so ihre Gefühlsschwankungen. Wie ist das bei den Elefanten?
6: Ja, sie hat sich verändert. Zum einen, dass sie natürlich von ihrem Körperumfang anders geworden ist und dass sie eben auch von ihrem Verhalten anders geworden ist. Also sie ist eben nicht mehr so ein gespinnerter Teenager, sondern ein etwas vernünftigerer Elefant geworden. Also man kann jetzt noch nicht reif sagen, das ist ja noch nicht, das wäre auch nicht normal, aber sie ist zumindest viel ruhiger geworden und ist nicht mehr so wie soll ich sagen, mit so spontanen Aktionen, die sie manchmal als jüngerer oder noch nicht schwangerer Elefant gehabt hat, das ist eigentlich vorbei. Immer kurz bevor sie in den Zyklus gekommen ist, ist sie dann immer schwierig geworden. Da musste man sie ja dann immer zum Bullen geben. Unserem Psychotherapeuten, der sie dann eben wieder ein bisschen beruhigt hat.
1: Bulle Gajendra hat Temi ab und an die Leviten gelesen.
6: Bei ihr ist es so, dass sie halt jetzt mit den anderen zwar mit rüber geht zum Bullen, weil er tut ja nichts in dem Sinn. Und wir so quasi die Gruppe dann nicht auseinanderreißen, diese 3 jungen Kühe, die sie gut verstehen. Und dann sind die halt zusammen beim Bullen. Und sie geht nach wie vor mit. Also er duldet sie dann so als Spielgefährten oder als Belustigung, aber er hat keine sexuellen Interessen an ihnen. Also er probiert es nicht dann trotzdem, sondern das ist halt dann für ihn tabu.
1: Tja, so sind sie, die Elefantenmänner. Einer Schwangeren treten sie nicht zu nahe. Also, Sina, was ist jetzt?
0: Auf geht's, hm?
1: Nachschub, bitte.
0: Annemarie, komm doch mal her.
1: Bei Erdbeerfruchteis und Honigmüsli läuft den Schimpansen das Wasser im Mund zusammen.
0: Gut, sie hat jetzt eine Erdbeere erwischt, das reicht ihr anscheinend. Ist halt im Moment so in der Gruppe eigentlich die rangniederste. Aber sie ist jetzt 10 Jahre alt und hat eine, wie die meisten Schimpansen, Weibchen auch eine sehr gute Verbindung noch zur Mama, zur Sophie. Und da kriegt sie dann auch meistens was ab. Aber es ist eh faszinierend, auch wenn die rangniedersten Tiere einmal sowas haben, dann nimmt ihnen das auch keiner mehr weg. Weil die fungieren schon als Gruppe und es macht keinen Sinn, dass die rangniedersten verhungern würden. Also wenn sie es einmal haben, dann ist das auch in Ordnung. Aber natürlich beim Werfen muss man schon aufpassen. Die Hanni wird sich gern mal gleich 3, 4 davon schnappen und es ist ihr wurscht, ob die anderen dann leer ausgehen. Jetzt probiere ich es nochmal, der Annemarie eins zu schmeißen. Ja, hat sie erwischt. Aber Willi! Willi ist dann gleich, nee, ich brauche 2, bevor die 1 kriegt. Jetzt haben wir noch mal was Besonderes. Jetzt hat er nämlich gesehen, da sind Datteln drin. Es gibt welche mit Erdbeeren und welche mit Datteln. Und das ist natürlich total unfair, wenn jetzt die Hanni keine mit Datteln kriegt. Ja, jetzt hat sie auch eine.
1: Jetzt auch noch süße Datteln. Da dreht doch jeder Affe durch.
0: Wer mag denn noch eins? Ja, Hanni, gell? Du natürlich. Ja, du brauchst dich gar nicht aufregen, weil du hast ja schon den ganzen Mund voll.
1: Bitte, bitte, Sina.
0: Das ist auch eine schöne Battle-Geste.
1: Na, ob das ganze Süßzeug wohl gut für die Figur ist?
0: Die hat so gerade circa 80 Kilo drauf. Normalerweise wiegen Schimpansenweibchen circa 50 Kilo. Aber sie ist halt einfach sehr gefräßig. Man wundert sich eh, weil in ihren Boxen kriegen die noch mal eine eigene Diät. Und sie kriegt natürlich viel weniger als alle anderen, aber das hilft nichts, wenn sie natürlich hier, wo alle gemeinsam gefüttert werden, sich am meisten schnappt. Aber so ist sie halt. Walter, willst du noch eins? Hoppala. Oh, freust dich. Sophie, noch eins da für dich. Du hast zwei, Honey.
1: Bei tropischer Wärme schmilzt das Eis noch schneller und wird erst jetzt so richtig lecker.
0: Da sind sie jetzt schon länger mit beschäftigt. Hier sieht man schon, dass sie das jetzt langsam auflöst und Erdbeeren und Honig sich vermischen. Also äußerst lecker. Und jetzt kann man gleich auch mal das Wasser noch anmachen, weil wenn sie ein bisschen geschickt sind, dann lassen sie ein bisschen Wasser rein, mischen das, dadurch taut der noch mehr auf, der Honig, und trinken es dann. Das macht gerade der Walter, macht das ganz gern. Mal schauen, ob es funktioniert. Manchmal sind sie aber auch so beschäftigt damit, dass sie dann noch nicht so drauf kommen. Magst noch eins, ne? Ja. Deswegen ist die so dick, weil man irgendwie nachgibt dann immer.
1: Sina hat einfach ein großes Herz. Wer freundlich bittet, dem kann sie ein zusätzliches Portionchen einfach nicht ausschlagen.
7: Schlüssel. Hallo Anja.
1: Ärztebesuch im Kindertierpark.
7: So. Wir würden uns gerne den Kalu mal kurz anschauen,
8: ja,
7: den Kleinen, einfach weil der letzte Woche ja noch mal so ein bisschen geschwächelt hat,
8: genau,
7: und er so ein bisschen unser Sorgenkind ist. Und wir hatten die ganze Zeit uns abgesprochen, ich wollte ihn einfach gerne jetzt heute auch noch mal angucken.
8: Mhm, alles klar.
7: Und das wäre der Plan.
8: Stürzen wir uns in die Mäuse.
7: Und eure ganzen nackischen Tiere hier.
1: Kalu, wer mag das wohl sein? Tierpflegerin Anja wird vorgeschickt.
7: Genau, wir lassen dich mal unauffällig vorgehen,
8: genau,
7: dass du dieses wilde Tier fängst. So tun, als wären wir nicht da. Das ist immer ein guter Plan, wenn man Tiere fangen will. Oder der Tierarzt sie untersuchen will, ist immer der Plan, ganz gut so zu tun, als wären wir eigentlich primär gar nicht da. Und die Anja tut auch so und schnappt sich den Kleinen. Weil meistens riechen sie da dann doch schon Lunte. Sie hat ihn. Ein wildes Teilchen.
1: Kalu ist ein Ponyfohlen. Ein sehr kleines.
7: Hallo, du Miniaturpferd. Er ist ein Winzling, er ist sicher zu früh auf die Welt gekommen und hat Probleme mit seinem Atemtrakt einfach von Anfang an gehabt, hat jetzt öfter mal einen Infekt gehabt, und das ist natürlich für ein kleines Hengstfohlen einfach richtig blöd. Und jetzt mal schauen, was er sagt.
1: Tierärztin Christine hört den Kleinen ab. Bei seiner Geburt war er winzig.
7: Mit dem Winzling und so, das sprechen natürlich nur die Anja unter uns ab. Ihm sagen wir, du bist ein großer, starker,
8: absoluter,
7: wunderschöner
8: Mustang.
7: Mustang, jetzt übertreibst du. Aber er ist halt einfach so ein bisschen. Aber das würde man nie sagen. Sondern wir würden sagen, du bist der Tollste und du bist der Held, dass du deine Futterreserven noch aufbehältst, während wir dich untersuchen. Das ist alles ganz toll. Aber er ist definitiv eine Frühgeburt. Und das ist immer kritisch, wenn es so kurz vorm Geburtszeitpunkt ist, weil die Lunge meistens noch nicht ganz entfaltet ist. Und das wird bei ihm das Hauptproblem sein. Und jetzt hoffen wir einfach mal, dass er das so ein bisschen in den Griff kriegt. Wenn er immer so wieder Infekte hat, ist das einfach schlecht. Das wollen wir nicht so gerne haben. Gell? Jetzt kommt ein blödes Spiel noch. Guck, oh, ist schon vorbei. Mm. Lecker. So, war's schon. So, das war noch eine Entwurmung obendrauf. Für Babys, die kriegen sie in regelmäßigen Abständen. Das war jetzt auch noch mit dabei. Jetzt hat er gedacht, es wäre schon rum.
1: Und prompt spuckt Kalu das Zeug wieder aus.
7: Guck, ein ganz gemeiner Trick. Wir nehmen ihn jetzt noch mal kurz. Der hat hinten drin seine letzten Futterreserven gehabt. Das ist immer wieder das Gleiche, wenn ihr dann Heu drinnen habt noch und du tust so, als hättest du nichts mehr im Maul. Und dann spuckst du mir was wieder entgegen. Genau, dieses Ding kommt jetzt noch mal. Aber wir haben es beobachtet. Guck. Ja, alles gut.
8: So. Das ist mies, ha?
7: Zu schnell gegangen. Das hättest du mal um die Kurve rummachen müssen. Dann hätten wir es nicht mehr gesehen.
1: Also so schlecht schmeckt das gar nicht.
7: Meine Mama, guck mal, das hast du auch schon gekriegt. Aber heute gibt es nur das.
1: Und solange Mama Ginger in der Nähe ist, macht Kalu ohnehin alles mit.
7: So, gut.
1: Die junge Seelöwin Genie wird in eine neue Anlage umziehen. Das braucht Vorbereitung.
4: So, die Genie kennt ja die Kiste schon ganz gut. Am Anfang machen wir es natürlich so, dass man die einfach mal nur durchlaufen lässt und keinen Schieber drin hat. Aber die Genie, die kennt das jetzt schon. Die läuft jetzt eigentlich da schon in eine fast geschlossene Kiste rein. Jetzt die Almira, die größere, die traut sich jetzt das noch nicht. Aber jetzt, man kann sich ja täglich von neuem überraschen lassen. So, Genie sitzt schon da. So, jetzt komm mal her. So, sitzt einfach ohne Fisch sogar. Braucht man natürlich bei dem Gitter kleine Fische. Und die nächste Stufe ist halt dann, dass hinten auch der Schieber drin steckt, dass man dann am Tag X des Umzugs dann zumachen kann. Ja? Jetzt machen wir mal auf und dann schauen wir mal, ob die Almira auch hergeht. Ja, du tatst gleich über die Kiste drüber. Das ist auch nicht schlecht. Gell? Dann stellen wir die auf ein Brett und dann tragen wir die so rüber. Die ist vom letzten Jahr, die ist jetzt im Juni ein Jahr alt geworden. Die frisst auch schon längere Zeit. Gell? Die Almira, die soll ja auch mit rüber, damit der Barni sie nicht zu früh deckt. Das Problem ist, wenn die so jung Mama werden, dann bleiben die eigentlich relativ klein und wir wollen eigentlich schon, dass sie noch ein bisschen wächst. So, Almira, schau mal her. So, Almira, komm. Hallo. Ein bisschen näher darfst du schon hergehen, komm.
1: Was macht Frank nur in dieser Kiste?
4: Noch ein bisschen.
1: Almira findet das sehr seltsam. Ja. Von süßen Erdbeeren und Honigmüsli klebt auch einem Affen irgendwann die Zunge.
0: Also jetzt sieht man, jetzt sind sie alle sehr beschäftigt damit. Und sobald die Schüsselchen leer sind, werden sie aber Durst kriegen nach Honig und Erdbeeren. Und jetzt können wir mal, das Wasser mache ich jetzt mal an. Die haben dann einen Schlauch sozusagen, der dann auf die Futterfläche zielt. Und gerade der Kleine, der Walter, liebt es im Sommer auch, sich darunter zu duschen oder auch mal die Laken nass zu machen und sich die dann über den Körper zu legen. Vielleicht kommt da, die Annemarie scheint da Interesse zu haben, vielleicht kommt sie gleich und trinkt noch oder füllt sich dann diese Schälchen auf.
1: Walter hat noch ganz besondere Vorlieben.
0: Das ist süß. Der kleine Walter macht sich noch mal schnell, bevor das Wasser ausgeht, seine Schüssel voll, weil er halt einfach was zu trinken dann hat und damit ein bisschen spielt. Der Lacher ist dann immer, wenn er seinen Popo in den Strahl hält. Das weiß er auch genau, dass die Besucher dann alle reagieren und dann lauter Applaus und Gelache dann kommt.
1: Ah, kühles Wasser. Ein Genuss bei der Affenhitze.
0: Ja, die brauchen das jetzt. Es ist so heiß hier drin und auch ein bisschen durch den Naturboden auch ein bisschen staubig. Und dann genießen die das natürlich, wenn die ein bisschen duschen können und nochmal frisches Wasser bekommen. Ich lasse das jetzt noch an und sehe euch später wieder.
1: Gerne doch, Sina. Aber bitte wieder mit einer affenstarken Überraschung. Seepferdchen sind beim Fressen wählerisch. Die Leckerbissen sollen natürlich auch gesund sein.
5: Man kann mit verschiedenen Futter füttern, also am besten an Müsis, diese Nordseegarnele. Geeignet. Die haben in lebend als auch in toter Form. Wobei bei Lebendfutter immer schwierig ist, dass man die Qualität der Futtertiere von den Nährstoffen her aufrechterhält. Bei den toten Müsis, da weiß man einfach, die sind aus der Natur gefangen, eingefroren, da ist alles nur drin, was gut ist für die Seepferdchen. Bei den Lebenden, das wo ein bisschen besser ist zum Füttern, weil sie es lieber annehmen, da ist es halt schwieriger, dass man die ja auch immer füttern muss, also die Müsis. Und das ist immer recht schwierig. Braucht man auch wieder gutes Lebenfutter, weil die Müsli natürlich auch bloß Leben fressen. Also das ist wieder ein ganz schwieriger Kreislauf. Und darum versuchen wir eigentlich, dass die toten Müsis annehmen oder die gefriergetrockneten Müsis annehmen.
1: Aha, frisch gefrostet schmeckt nicht so gut, ist aber gesünder. Und wie viele Mahlzeiten braucht so ein Seepferdchen am Tag?
5: Wir füttern es dreimal am Tag. Je öfters, umso besser, weil es dann wirklich gut im Futter stehen. Man sieht es ja, die haben richtig dicke Bäuche, schauen gut aus, machen, also versuchen immer wieder Eier abzulegen, Das Männchen nimmt ja da die Eier auf. Und das, wenn die das regelmäßig machen, dann weiß man, dass sie auch gut im Futter stehen. Also das machen sie auch nur, wenn sie gut genährt haben. Ja, was?
1: Den Seepferdchen scheint es in Hellabrunn erstklassig zu gehen. Nachwuchs haben die eigentümlichen Meeresbewohner hier jedenfalls regelmäßig. Nur noch 5 Tage, dann sollen hier die Eisbären wieder einziehen. Helmut sieht schon alles genau vor sich.
9: Also das wäre die Unterwassereinsicht für den Besucher. Man sieht da grob das Becken durchschimmern. Dort oben werden noch also diese Felsverkleidungen, sieht man, es soll eine Felsenhöhle werden. Und da sind natürlich, man sieht hier grob die Rahmen, wo dann also quasi die Scheiben, 3 Scheiben drin sitzen. Und der Besucher ungefähr auf 1,50 Meter, 1,60 Meter Unterwassereinsicht hat. Ne? Die Firma selber sagt, sie schafft es und die Glasfirma sagt, sie schafft es auch. Aber naja. Aber wir können uns ja gerne was anderes anschauen. Jetzt kommen wir eigentlich auf Höhe des Bärenhauses, also der weiblichen Tiere, sagen wir mal, eigentlich das Mutter- und Kindhaus. Das ist jetzt hier. Also bis hierher wird jetzt die Anlage fertig. Auf dem drüberen Teil sieht man jetzt den neuen Tundra-Teil, also wo die auch schon Mords arbeiten. Der Teil bleibt jetzt noch geschlossen. Aber bis zum Ende, genau bis zu dieser Kante, hier sind 2 große Tore, wo man dann also diese 2 Anlagen unterteilen kann.
1: Helmut ist sich sicher, in 5 Wochen ist Einzug.
9: Also letztendlich ja. Ist da ein bisschen von der Abstimmung her irgendwas verkehrt gelaufen, weil sonst würden die ja heute schon weitersetzen und morgen noch, aber jetzt erkennen sie erst quasi übermorgen weitermachen.
1: Naja, zugegeben, das eine oder andere ist hier schon noch zu tun. Beim nächsten Mal sehen Sie, warum die Elefanten sauer sind. Eine ganz besondere Liebeserklärung im Polarium. Wie es den Wari-Babys geht und viele andere Geschichten aus dem Münchner Tierpark Hellabrunn.

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0: Irgendwas stimmt mit dem Automaten nicht.
1: Haben Sie die richtige PIN eingeben?
0: PIN?
1: Geheimzahl.
0: 1927.
1: Da sind Sie einer sicher?
0: Ja, natürlich, das ist mein Geburtsjahr.
1: Oh, dann sind Sie ja...
0: alt.
1: Ja, aber alt gibt's ja heutzutage gar nicht mehr. In Japan ist jetzt eine Frau mit 127 Jahren gestorben.
0: Ja, bestimmt vom Geldautomaten.

0: Also die Karten, die nutzen einer gar nichts. Das ist eine Treuekarte vom Drogeriemarkt.
1: Ja.
0: Schauen Sie mal, ob Sie vielleicht da EC-Karten haben.
1: Danke.
0: Sehr. Alten Leuten sollte man keine Kreditkarten geben und am Führerschein am besten auch gleich wegnehmen.
2: Hubert, das glauben Sie nicht.
0: Waren Sie das?
2: Ach, das war eine Nonne. Die hat einen Ziegelstein reingepfeffert.
0: Ja, warum haben Sie es nicht verhaft?
2: Wissen Sie, wie schnell die war? Ich hatte überhaupt keine Chance.
3: Hallo?
0: Das ist ein Innenwandziegel. Ja, haben wir gerade ein Regal im Keller gebaut. Super, mit so einem Eichenholzbrett da drüber. Schaut toll aus.
2: Schön. Ja, Gott sei Dank war niemand im Laden.
0: Ja, Gott sei Dank.
2: Obwohl,

0: Der schaut nicht mehr gut aus.
1: Ja, der hat der Bestatter zu tun.
0: Ich gehöre aber beim Juwelier zum Berufsrisiko. Ne?
2: Ich weiß nicht, ob Sie es interessiert, aber der lebt noch.
1: Echt jetzt?
2: Ja, der Puls ist zwar schwach, aber er ist da. Es wäre an der Zeit, einen Krankenwagen zu rufen.

0: Herr Röttge? Herr Röttge, können Sie sich erinnern, wer Ihnen den Ziegelstein an den Kopf geschmissen haben könnte?
1: Herr Giewitz, ich möchte Ihnen wirklich nicht zu nahe treten, aber ich glaube nicht, dass der Sie hören kann.
0: Hubert, es gibt Koma-Patienten. Die konnten sich an alles erinnern, was um sie herum passiert ist. Selbst nach 20 Jahren noch.
1: Ja, sagen Sie ihm, er soll Sie anrufen, wenn er aufwacht, ne?
0: Ja. Herr Röttge, sollten Sie aufwachen, rufen Sie uns an.
2: Mein Name ist Claudia Göhner. Ich möchte eine Anzeige machen.
3: Moment, Kinderspielzeug mit 5 Buchstaben.
4: Papa.
3: Cool, danke.
2: Ich arbeite im Koboldland in Münzingen. Seit einigen Tagen verschwinden bei uns Spielsachen und Schuhe.
3: Im

0: Glauben Sie auch, dass Clowns Banken überfallen?
1: Was soll das jetzt?
0: Ja, dass die einfach verkleidet war.
1: Sie glauben, jemand verkleidet sich als Nonne und schmeißt am helllichten Tag die Scheibe eines Juweliergeschäfts ein, obwohl die Tür offen ist? Da hinten links.
2: Ja.
3: Im Koboldland wurden Schuhe gestohlen.
2: Ist nicht wahr?
3: Ja, und Spielzeug.
4: Im Koboldland?
3: Ja.
2: Vielleicht waren es die Kobolde?
3: Nee, die war Wuschel.
4: Na, sind Sie sich da sicher? Die Kobolde sind nämlich ausgefuchste Kerlchen. Oder es war die böse Hexe?
3: Nee, von der war jetzt nicht die Rede.
4: Herr Riedel, ich wäre Ihnen unendlich dankbar, wenn Sie in ganz konkreten Worten sagen, was eigentlich passiert ist.
3: Okay, also, das Koboldland ist der Waldkindergarten in Münsing. Und da verschwinden seit kurzem Schuhe, Spielzeug und alles, was rumliegt.
4: Ach so, alles klar.
3: Ja, und die Kindergärtnerin ist total verzweifelt, weil sich ständig irgendwelche besorgten Mütter bei ihr melden.
4: Ja, dann kümmern Sie sich doch darum. Das wäre doch mal eine schöne Aufgabe für Sie.
3: Was? Ich allein?
4: Herr Riedel, wenn Sie selbst nicht mal an sich glauben, können Sie nicht verlangen, dass das andere tun.

0: Da, schauen Sie her, da haben Sie Ihre erste Verdächtige. Ne?
1: Ja, machen Sie sich ruhig lustig. Ich nehme meine Arbeit ernst. Ich weiß ja nicht, wie Sie das mit Staller gehalten haben, nicht? Aber jetzt weht hier ein anderer Wind. Hallo, hallo, ist da jemand? Ja.
2: Guten Morgen. Kann ich Ihnen irgendwie helfen?
0: Ja, es geht um schwere Körperverletzungen. Da hat eine Dame also in ihrer Tracht einen Ziegel in die Fenster von einem Schmuckgeschäft reingeschmissen und den Besitzer voll am Schädel erwischt.
2: Und Sie verdächtigen jetzt eine unserer Schwestern?
0: Ja, er verdächtigt.
1: Ja, man muss ja jeder Spur nachgehen, nicht?
2: Ja, ja, das liest man ja des Öfteren in Kriminalromanen.
0: Benutzen Sie da im Kloster Innenwandziegel?
2: Wissen Sie, dieses Kloster ist über 400 Jahre alt und den Architekten, den kannte ich leider nicht persönlich.
1: Können wir uns vielleicht drinnen weiter unterhalten?

0: Hallo, liebe Kinder, ich bin der Martin.
1: Ist der ein echter Polizist? Sag mal deine Pistole. Schieß mal.
0: Ja, später vielleicht. Also, die Claudi hat mir erzählt, dass bei euch Spielsachen und Schuhe weggekommen sind. Und wenn es einer von euch war, dann soll er sich jetzt bitte melden, ihm passiert nichts, okay?
1: Nein.
0: Ja, okay, wenn es keiner von euch war, habt ihr vielleicht eine Idee oder gesehen, wer das gemacht haben könnte?
2: Der Müllerwurf!
3: Der Müllerwurf!
2: Der Müllerwurf!
3: Der Müllerwurf!
0: Ah, okay, also...
1: Rotkäppchen! Ja,
0: also, wenn euch noch was einfällt, dann könnt ihr mich ja einfach anrufen, gell? Ja, also, servus.

0: Bitte.
1: Ist das das gängige Kostüm Ihrer
2: Klosterfrauen?
1: Ja. Die Täterin hatte genau sowas an. Ich meine, diese Schwarz-Weiß-Kombination.
0: Wir nennen unsere Kostüme Ehrtrachten. Jetzt sagen Sie mir doch bitte, wie ich Ihnen helfen kann.

0: Was ist Profess?
1: Das ist der letzte Schritt, bevor sich unsere Schwestern ewig ans Kloster binden.
2: Also die letzte Gelegenheit auszusteigen?
1: Wenn Sie so wollen, ja.
2: Gibt es eine Möglichkeit, mit Schwester...
1: Schwester Maria.
2: Maria, zu sprechen? Schwester Maria, können Sie mal kommen?
0: Gratuliere, Volltreffer.
2: Danke, danke. Es reicht, danke. Sind denn alle vollzählig?
3: Schwester Lara ist nicht da, sie ist beim Wocheneinkauf.
4: Die passt der Gunther, nein.
2: Wieso?
4: Absolute Granate. Stehen Sie an der mal Untracht von...
2: Wocheneinkauf, haben Sie gesagt?
0: Ja, da warten wir jetzt aber nicht, bis zurück ist, bitte.
2: Ja, nee, würden Sie uns anrufen, wenn Schwester Lara sich wieder meldet? Hm? Wegtreten!
5: Irgendwas stimmt nicht mit dem Kloster, sagt mir mein Instinkt.
6: Herr Kiewitz, Sie waren lange nicht auf der Straße. Vielleicht sind Sie ein bisschen übermotiviert.
5: Glauben Sie an Gott, Hubert?
6: Ja, als Kind damals dies.
5: Ja, ich glaube schon, dass es da im Universum was Größeres gibt als wir selbst. Mit 12 war ich ja im Kirchenchor.
6: Ah.
5: Ich meine, da war so ein hübsches Mädchen, Ingrid. Tochter vom Kantor, die hat mir die Geschichte von der Hochzeit zu Kana erzählt. Als der Wein ausging, sprach die Mutter zu Jesu, sie haben keinen Wein mehr. Jesu sprach zu seiner Mutter, was geht's dich an, was ich tue, Weib? Hey, meine Stunde ist noch nicht gekommen.
6: Der hat sich was getraut. Meine Mutter hätte mir auch nicht geschossen.
5: Ich war ein bisschen verliebt in Ingrid, nicht? Deswegen konnte ich mir das alles so gut merken.
6: Mhm. Was macht die Ingrid jetzt?
5: Ich glaube, sie ist Fernfahrerin.
6: Ja, hat sie auch ein paar Anhänger.
5: Was?
6: Wie der Heiland.
7: Also insgesamt sind in den letzten beiden Tagen 3 Paar Schuhe, ein Dinosaurier, eine Puppe, ein Drache, ein...
8: Danke, Riedel. Ich glaube, die Bezeichnung Stofftiere ist hier ausreichend. Fangen Sie doch einfach noch mal von vorne an.
7: Okay, also wie Sie wissen, verschwinden in der letzten Zeit Stofftiere und Schuhe aus dem Waldkindergarten. Ich habe mich da mal umgesehen und habe mich mit den Kindern unterhalten. Ich bin mir ziemlich sicher, dass der Täter aus dem näheren Umfeld des Kindergartens stammt. Wie sonst kommt er unerkannt an seine Beute? Der Täter schlug in den meisten Fällen während des gemeinsamen Mittagsschlafs zu.
8: Aber wer klaut denn Schuhe und Stofftiere?
7: Ja, die richtigere Frage sollte lauten, wem nützen diese Dinge?
8: Ich weiß nicht, vielleicht der Spielzeugindustrie?
7: Nein, den Kindern.
8: Und wer ist das?
7: Das ist der Michi Goldberg.
8: Und was ist mit dem?
7: Der verheimlicht irgendwas, das spüre ich.
8: Aber was will der mit den Schuhen?
7: Ja, da bin ich dran.
8: Ja, Herr Riedel, das ist toll. Mensch, gut. Sie sind da auf einem ganz guten Weg.
7: Ja.
9: Ein gewisser Hassan hat angerufen. Ein Teil des Spielzeugs ist aufgetaucht.
7: Ich muss weg.
5: Muss man sich mal vorstellen. Diese jungen Frauen, nicht? Nach dieser Nonnenprüfung.
0: Profess.
5: Ja, genau. Dann sind die ihr Leben lang ans Kloster gebunden. Dann ist der Spaß vorbei. Ich meine, was ist, wenn die keine Lust mehr haben? Werden die bestraft, exkommuniziert? Ich meine, ihr Bayern kennt euch doch mit sowas aus.
0: Ja, da sagen wir im Zweifelsfall Steinigung. Was meinst du, Barbara?
10: Ja, Zweifelsfall Steinigung. Wovon reden wir gleich wieder?
5: Es gibt da so eine Nonnenprüfung. Oh, Entschuldigung.
10: Entschuldigung, seit wann interessiert ihr euch für Nonnen?
0: Du, wir haben uns gedacht, falls der Kaffee nicht mehr funktioniert, wäre es ein alternativer Berufsweg. Die Tracht, die steht da bestimmt.
10: Und wenn dein Haarkranzerl hinten noch größer wird, dann kannst du als Mönch gehen. Mit Frauen hast du sowieso schon länger nichts mehr am Hut, gell?
0: Woher willst du das wissen?
10: Ja, weil du immer so angespannt bist und so schlecht gelaunt.
5: Danke, danke. Sie ist verschwunden.
0: Wer?
5: Ja, die Nonne, die einkaufen war.
10: Ja, irgendwie scheint sie das wahnsinnig zu freuen.
0: Ja, er ist gut gelaunt, ne?
11: Hallo, bist du der Hassan? Und Sie müssen die Mama sein.
12: Ich
11: habe
12: meine Sorge.
11: Und?
13: Ich habe meine Spielsachen in Boldunus.
11: Was sagt sie?
12: Dass ich die Spielsachen gefunden habe.

0: Das war sehr gut. Ja, wie Sie sicher mitbekommen haben, ist Schwester Lara abgängig. Wir hätten diesbezüglich ein paar Fragen. Können Sie sich vorstellen, wo Schwester Lara sich befinden könnte?
1: Wenn ich Sie vielleicht ganz kurz allein sprechen könnte.
0: Ha.
1: Schwester Lara hat ihrem alten Leben den Rücken gekehrt.
2: Und warum ist sie ins Kloster gegangen?
1: Es gibt unendlich viele Möglichkeiten, den Weg zu Gott zu finden. Bei manchen sind es positive Erfahrungen, bei anderen negative, die den Weg ebnen. Gottes Wille ist unergründlich.
3: Ihr Zimmer müssten wir uns mal anschauen. Ist von der Lara.
4: Pass auf, Hassan. Das muss jetzt erstmal unser Geheimnis bleiben. Das darf niemand erfahren, okay? Und sag das bitte auch deiner Mama.
5: Señorum polis vidas aptal janese kimse söyle memelis.
4: Erkennst du die Sachen wieder? Sind die aus dem Kindergarten?
6: Nee, Didi.
4: Was hat sie gesagt?
5: Egal, also das sind auf jeden Fall die Schuhe von der Frau Göhner. Und die Jacke hier, glaube ich, gehört auch ihr. Da wird sich schon aber ganz schön ärgern.
4: Und wieso?
5: Das war sein Lieblingsspielzeug.
4: Oh.
1: Bitte.
7: Ja. Habt ihr Doppelzimmer noch?
1: Das ist ein Doppelzimmer. Wir haben das zweite Bett entfernt, weil wir im Moment leider nicht so viele Novizinnen haben, wie ich mir das wünschen würde.
0: Wie viele haben Sie denn?
1: Zwei. Schwester Maria und Schwester Lara.
3: Mit wem hast du am meisten Kontakt gehabt?
1: Die Schwester Lara, das ist eher eine Einzelgängerin. Ab und zu ist sie mit der Schwester Patricia ins Dorf runter. Eis essen oder ins Kino.
8: Und muss man da die Tracht tragen? Ich meine, es wäre ganz wichtig zu wissen. Eine Nonne fällt ja doch mehr auf als eine Joggerin, ne?
3: Ja, am meisten auffallen tut der Joggen die Nonne. Aber wenn die sehr schnell ist, dann erwischt man es nicht, hm?
8: Ja. Ist das Blut?
1: Jesus Christus.
8: Ja, dann bräuchten wir dann die Anschrift und die Telefonnummer von den Eltern.
1: Ja, die kann ich Ihnen geben.
3: Das Laken müssen wir leider mitnehmen.
8: Ja.
3: Danke.

0: Also, bei dem Haus hätte ich mir vielleicht auch fürs Kloster entschieden.
1: Grüß Gott, Polizei Wolfratshausen, Girwitz, der Kollege Hubert.
2: Servus.
3: Grüß Gott, ist was passiert?
1: Das wissen wir noch nicht. Haben Sie noch Kontakt zu Ihrer Tochter?
3: Ja, um Gottes Willen, ich werde doch nichts zugestoßen sein.
0: Na, die war jetzt zweimal nicht beim Gebet. Können Sie sich noch vorstellen, wo die sein könnte?
3: Ja, ich hab schon lange nichts mehr von ihr gehört. Die ist ja ziemlich beschäftigt in dem Kloster da. Ja, komm jetzt doch rein.
1: Ja. Hat Ihre Tochter das von Ihnen? Ich meine, sind Sie religiös?
4: Hilde! Hilde! Hilde, ich hab sie. Halleluja! Ich hab das Gott verflucht, ich müsst viel erwischt.
0: Religiös sind Sie dann auch nicht, oder?
4: Doch, doch, natürlich bin ich. War sogar mal Ministrant. Ja, so, grüß Gott, die Herrn Robi Kembach.
0: Hubert, ist der Kollege Girwitz.
3: Kommt das bitte hinaus, du?
4: Ein schöner Brummer, was?
0: Ist mir klar, warum die ins Kloster ist.
4: Wie können wir Ihnen helfen?
0: Ja, Ihre Tochter war jetzt schon länger nicht mehr da in ihrem Kloster und ja, die hat sie nicht abgemäht.
1: Hat sie das schon mal gemacht?
3: Ja, mit 15 das erste Mal. Da war sie eine ganze Woche weg. Robi, bitte, tu das Viechen aus.
4: In die Schnappfalle ist er nicht rein. Vielleicht lag es auch am Köder, aber dann habe ich es mit Gift probiert.
0: Jetzt noch mal wegen der Tochter.
4: Tochter? Was, wieso? Was ist mit ihr?
1: Ja, wo war sie, wenn sie da mal weg war?
3: Ja, sie hat immer ihre schwierigen Phasen gehabt. Und meistens lag das an ihre Bekanntschaften. Sie hat sich auch immer zu ein bisschen eigenartigen Menschen hingezogen gefühlt.
4: Ratten und Kakerlaken, Herr Wachtmeister. Sind die einzigen, die sogar einen Atomkrieg überleben. Aber mit meinem Gift hast du nicht gerechnet, Freundchen.
3: Entschuldigt mich. Mein Mann ist im Moment ein bisschen durcheinander.
1: Ich meine, was meinen Sie, wenn Sie sagen, eigenartige Menschen?
3: Ja, sie hat immer Beziehungen zu älteren Männern gehabt.
5: Vielleicht war sie auf der Suche nach einer alternativen Vaterfigur.
0: Eine Beziehung zu älteren Männern, das ist ja normal für junge Mädel, oder?
3: Ja, aber nicht zu 60-Jährigen, die sich am Wochenende als Ritter verkleiden und auf Mittelalterfeste gehen. Und eines schönen Tages ist heimgekommen und hat gesagt, ab jetzt ist der Jesus mein einziger Bräutigam. Und dann war es weg.
0: Ihr Zimmer müssten wir uns noch anschauen.
3: Ja, gern. Bitte.
0: Wunderlich hat sie sich verbessert.
1: Ja. Oh. Ist das Ihre Tochter?
3: Ja, das ist die Lara.
0: Oh, das ist hübsch. Und wer ist er da?
3: Das ist der Herr Berloch, Ihr Klavierlehrer.
1: Der sieht ziemlich verschlagen aus. Ist das der Nachfolger vom Jesus?
0: Als Bräutigam, meint der Kollege.
3: Also.
1: Ich darf doch, ne?
3: Ja.
1: Ich sag Ihnen nur, dieser Klavierlehrer ist die Lösung.
0: Mhm. Wie kommst du da drauf?
1: Ja, dieses verschlagene Gesicht und dann Lehrer, nicht? Lady Diana hat ja auch was mit dem Lehrer gehabt, nicht? Also so Skilehrer oder Reitlehrer oder so, ne? Da weiß man doch gleich Bescheid.
0: Interessante Theorie. Und wer hat den Stein ins Schaufenster geschmissen?
6: So, bitte sehr.
7: Herzlichen Glückwunsch zum Kauf Ihrer ES50. Da steht aber ES30 drauf.
6: Ja, weil das das neuere Modell schon ist.
7: Aha. Achteten Sie darauf, dass die Abdeckung sehr geschlossen ist, um zu vermeiden, Wasser oder Schmutzteilchen innerhalb der Kamera zu versinken?
6: So ist es.
7: Was soll das jetzt?
6: Jetzt schauen wir, ob es funktioniert.
7: Das
6: funktioniert doch einwandfrei.
7: Oh.

0: Das glaube ich jetzt nicht. Hubert, hallo?
1: Man müsste Klavier spielen können. Wer Klavier spielt, hat Hubert, Glück bei den...
2: bitte nicht singen.
1: Oder wieder zugeschlagen, Jens Dienst. Ja?
3: Wollen wir ihn wirklich weitermitteln lassen?
4: Auf jeden Fall, das braucht er jetzt.
0: Ah, das Haus vom Nikolaus, oder?
4: Nein, das ist der Fall vom Kollegen Riedel. So, dann daten Sie mich mal ab.
5: Ja, eine Nonne schmeißt einen Ziegelstein in das Fenster eines Schmuckgeschäfts. Außerdem wird eine Nonne seit 48 Stunden vermisst.
4: Na, da scheint ja ein Zusammenhang zu bestehen. Was ist denn mit der verschwundenen Nonne? Hat sie Probleme? Ist sie psychisch labil?
5: Ja, sie ist ins Kloster gegangen, nicht?
4: Sie denken also, dass alle Leute, die ins Kloster gehen, psychisch labil sind?
5: Das haben Sie gesagt. Ich weiß doch nicht, warum junge Frauen ins Kloster gehen.
4: Hubert?
1: Ja, ich weiß auch nicht, warum junge
4: Nein,
1: Frauen...
4: Nein, ich meine Ihren Fall. Haben Sie irgendwelche Hinweise?
5: Ja.
1: Ja, blutiges Laken, da läuft die DNA-Analyse.
5: Ja, und einige von diesen Nonnen sind mir nicht geheuer.
1: Nein.
5: Ja.
4: Was ist denn mit dem Schmuckladenbesitzer?
3: Olaf Rettke.
5: Der liegt immer noch im Koma. Keiner weiß, ob der jemals wieder wach wird.
3: Dann wär's Totschlag.
1: Genau. Also, entweder hat die Lara Kembach hat den Stein ins Schaufenster geschmissen, oder
5: die den Stein geschmissen hat, ist auch verantwortlich für das Verschwinden von dieser Lara.
1: Ja.
3: Dann wäre es schlimmer als Totschlag.
4: Tja, meine Herren, was gedenken Sie denn jetzt zu tun?
6: Sagst du mal, spinnst jetzt hier total? Ich geh doch nicht in ein Kloster, ich bin Moslem.
1: Bist du aus Regensburg, frisst der Leberkasse mir und saufst der Bier?
6: Aber ich bin kein radikaler Moslem. Wie habt ihr das jetzt eigentlich vorgestellt?
5: Wir haben uns gedacht, dass Sie als Maulwurf ins Kloster gehen, quasi als Gärtner.
1: Ja, ja, das haben wir uns gedacht. Ja.
6: Nonnen und Pflanzen bin ich gleichermaßen schlecht drauf. Stellt euch mal vor, ich komme jetzt bei euch zu Hause vorbei und fange plötzlich an, bei euch rumzugießen im Garten.
1: Gießt halt bei Nonnen rum.
5: Ja, sagen Sie einfach, Sie haben Auftrag von oben. Ne? Dann fragen Sie nicht weiter.
6: Gutes Stichwort, wie schaut's mit der Bezahlung aus?
1: Super.
5: Gut.
1: Ja. 10 € die Stunde?
6: Nicht euer Ernst, oder?
5: Sie sind eine ungelernte Fachkraft und es ist steuerfrei.
6: Für wen?
7: Verlassen Sie den Kreisverkehr an der zweiten Ausfahrt. Sie haben Ihr Ziel erreicht.
6: Hallo. Hallo.
8: Ja, bitte?
6: Grüß Gott. Ich komme von der Gemeinde und soll hier eingeschlepptes Unkraut entfernen, gnädige Frau.
8: Also, ich habe keinen Gärtner angefordert.
6: Wissen Sie, was das ist? Das ist das Schlimmste, was Ihnen Unkraut technisch passieren kann. Der Busch ist nicht von da, der kommt aus Asien und macht alles kaputt. Der kehrt rigoros mit den Wurzeln ausgerissen.
8: Sind das nicht Vorsitzchen?
6: Ja, bis jetzt schon noch, aber nicht mehr lang. Die Gemeinde hat mich beauftragt, das Übel an der Wurzel zu packen.
8: Die Gemeinde hat Sie beauftragt, sagen Sie.
6: Und so wie es ausschaut, komme ich gerade noch rechtzeitig.
8: Denken Sie nicht, die Natur weiß, was sie macht?
6: Sagen Sie das bei einem Tsunami auch?
5: Ah, haben Sie das Blut schon untersucht?
9: Mhm. Schokolade, Traube, Nuss.
5: Was?
9: Traubennussschokolade.
5: Wie kein Blut?
1: Also jetzt ganz unter uns, eine Traube hat in der Schokolade überhaupt nichts verloren. Ne?
9: Sie meinen Rosinen.
1: Das ist ja nur schlimmer, sind ja vergammelte Trauben.
9: Also ich mag ja am liebsten Vollmilchschokolade.
1: Aha. Nougat?
9: Liebe ich.
1: Zartbitter?
9: Geht gar nicht.
1: Wie schaut's bei Ihnen aus, so schokoladentechnisch?
5: Mich interessiert, wie kommt der Fleck dahin? Hat sich die Nonne auf die Schokolade gesetzt?
6: So, ja, hast verloren und dann gnade dir Gott.
10: Du sollst den Namen des Herrn, deines Gottes, nicht missbrauchen. Denn der Herr wird den nicht ungestraft lassen, der seinen Namen missbraucht.
6: Das ist mir ehrlich gesagt gerade scheißegal. Au, Kruzifix, jetzt habe ich mich auch noch geschnitten.
10: Jesus oder der Herr sollte kein Ablassventil für solch eine emotionale Entladung sein. Ihre. Demum est quod avarus eret in infernis aderet. Eo in dir judici.
8: Ihre et avaritia.
11: Die dürfen Sie nicht so ernst nehmen. Sie hat ein gutes Herz, nur ab und zu dreht sie ein bisschen ab.
2: Ja, ja, so ist es wahrscheinlich. Oh, was machen Sie beruflich?
11: Ich arbeite in der Bibliothek.
2: Ach, das klingt ja spannend. Ich lese auch sehr, sehr gerne.
11: Wirklich?
2: Ja.
11: Und was lesen Sie gerade?
2: Kloster. Also Bücher über Klöster.
11: Der Name der Rose.
2: Ja, auch Gartenliteratur. Mit Rosen kenne ich mich sehr gut aus.
11: Ich mag Ihren Humor.
2: Ich mag Frauen in Uniform.
12: Schwester Patricia!
11: Ja, ich muss dann wieder.

0: Ja, vielleicht sehen wir uns ja später nochmal.
1: Schwester Patricia, ich möchte nur sicher gehen, dass du nicht vom rechten Weg abkommst. Du hattest erst vor kurzem deine Profess.
2: Ich habe mich nur kurz mit ihm unterhalten. So steht es doch auch in der Bibel. In der Nächstenliebe gibt es kein Übermaß.
1: Ich habe dich beobachtet. Und ich habe das Flackern in den Augen des Gärtners gesehen. Hüte dich.

0: Blödes Viech.
1: Dann lassen Sie mich das doch noch mal zusammenfassen, auch auf die Gefahr hin, dass ich mich wiederhole. Sie haben rein gar nichts rausgefunden.
2: Ja, die sind nicht so kooperativ, die Nonnen. Nicht, aber da stimmt was nicht. Das sagt mir mein Instinkt.
3: Also, sein Instinkt.
4: Bitteschön.
1: Wen haben wir denn da?
4: Der lag im Klostergarten unter den Forsitien vergraben.
2: Ich hab's gewusst.
3: Herr Gebitz, so schnell verwisst selbst eine Nonne nicht.
2: Mir ist doch auch klar, dass das nicht unsere Nonne ist. Aber das ist sicherlich nicht die einzige Tote.
3: Was ist denn das da?
4: 4 Stunden auf 15 Euro.
3: Sag mal, spinnst du? 105,40 Euro.
4: Weiterlesen, Anfahrt, Komma, Verzehr.
1: Ist ja interessant. Und wie hatten Sie geplant, das mit mir abzurechnen?
2: Schon gut.
1: Haben Sie wenigstens was rausgefunden?
4: Ja, und zwar, dass die Schwester Oberin Renate komplett wahnsinnig ist.
1: Nonnen verhalten sich mit Sicherheit anders als die Frauen, mit denen sie sonst so verkehren.
4: Die hat mich verflucht, und zwar auf Italienisch.
1: Sie sprechen Italienisch. Was hat sie denn gesagt?
4: Das weiß ich nicht genau, aber sie hat sich verabschiedet auf Italienisch, irgendwie Arrivizia oder so.
3: Vielleicht war es doch Arrivederci.
4: Ist doch scheißegal. Ich habe auf jeden Fall gemerkt, dass mich der Blitz gleich trifft.
2: Wie, hier steht's doch. Arrivizia, Gier. Noch eine von den 7 Todsünden.
4: Na super. Ich bin ja kein Fachmann, aber für meine Begriffe steckt die Schwester Oberin Renate dahinter.
1: Was sollte die denn für ein Motiv haben?
2: Die fühlt sich als Richter Gottes. Sie bestraft die Nonnen, die gesündigt haben. Hier, die 7 Todsünden, ne? Luxuria, Habsucht, Avaritia, Geiz, das sind nicht die 7 Todsünden.
3: Steinschmeißer ist dann wahrscheinlich auch eine Todsünde.
5: Oh, Schluss jetzt!
1: Ich möchte nur wissen, was Sie als nächstes vorhaben.
2: Wir müssen noch mal rein ins Kloster. Nee, unerkannt. Das Nest von innen ausräumen.
1: Sie, undercover, als Nonne. Ich bin begeistert.
3: Nein, nicht er, er.
4: Ist halt ein bisschen teurer.

0: Und dann da.
1: Fleisch.
2: Scheiße.
3: Du bist der Michi, gell?
4: Mm.
3: Ist das ein Brachiosaurus?
4: Nein, das ist ein Tyrannosaurus Rex.
3: Ah. Und von wem habt ihr den? Den habt ihr aus dem Kindergarten geklaut, gell?
4: Nein, doch nicht geklaut.
3: Und was ist das hier?
1: Das gehört alles uns.
3: Du spielst also mit Puppen?
4: Na und, mein Bruder ist doch erst 6.
3: Und was ist das hier?
4: Das haben sie auch verdient.
3: Wer hat was verdient?
4: Die sagen zu meinem Bruder Mops und Wabbelsack. Und die Michaela lacht auch noch.
3: Verstehe. Ja, wisst ihr was? Ich glaube, ich habe eine Idee.

0: ich weiß nicht, was ich machen soll. Die anderen Krokodile ärgern mich immer, nur weil ich ein bisschen dicker bin. Könnt ihr mal bitte den Kasperl für mich rufen, bitte?
1: Ja.
2: Tra-tra-la-la, tri-tra-tra-la-la. Ja, hallo Kinder, seid ihr alle da?
3: Ja.
2: Krokodil, warum weinst du denn?
0: Oh, Kasperl, die anderen Krokodile ärgern mich immer nur, weil ich ein bisschen dicker bin als sie.
2: Ach, Krokodil, das meinen die doch nicht so. Die wollten dich bestimmt nur ein bisschen necken.
3: Necken ist gut gesagt. Die sagen zu meinem Bruder Mops und Wabbelsack. Und die Michi lacht auch noch.
0: Oh, ja, genau. Und auslachen tun sie mich auch noch. Und irgendwann hat man da keine Lust mehr, mit den anderen Krokodilen zu spielen.

0: über meine Sünden und den ganz festen Willen, mich zu bessern. Vor Liebe und Schmerz schaue ich auf deine heiligen Füße.
1: Hallo? Hallo?
2: Was ist eigentlich mit der Versicherung, falls ihr mir sieht, was passiert?
3: Was soll denn passieren, das Gemeindegärtner?
2: Und wenn er auffliegt? Diese Renate ist gerissen.
3: Ja, was will's machen? Verflucht hat's ihn schon. Und im Garten wird's ihn nicht vergraben, wenn sie weiß, dass er von uns kommt.
1: Ach, meine Scheiße, warum soll ich mir das jetzt mal um mit diesem Vollidioten, ey? Für 10 Euro in der Stunde den ganzen Scheiß hier. Was schaust denn so blöd? Habt ihr mir einen Abflussreiniger gesehen, oder was?
4: Ich klein war, da war ich auch dicker als die anderen Kinder.
5: Du bist doch immer noch dick.
4: Ja, aber darum geht's jetzt nicht. Es geht darum, dass jede Pflanze oder Mensch oder Tier anders ist als andere Menschen, Pflanzen oder Tiere. Aber deswegen ist sie nicht weniger wert.
5: Langweilig. Wir wollen singen.
4: Ja, was denn?
5: Es tanzt ein lieber Butzelmann
6: in unserem Haus herum. Fidibum.
5: Ich hab Satz.
3: Wer sieht? Der Kollege hat sich schon Sorgen gemacht.
1: So, Herrschaften, das eine sage ich euch gleich. Die Reise ist für mich hiermit beendet.
2: Oh, was ist das?
1: Da ist die Pforte.
2: Wo ist hier oben und unten?
1: Das hier ist der Schlüssel zur Hauptpforte. Ja, wenn ihr da durch seid, steht an dem Holzgang eine Leiter. Gleich drüber im ersten Stock ist die Tür offen. So, das war's dann für mich. Und wegen der Abrechnung wäre schön, wenn wir das eventuell mal gleich erledigen könnten.
2: Wieso?
1: Ja, falls euch was passiert.
2: Hubert Leuchten. Ach.

0: Jetzt passen Sie doch auf!
1: Können Sie wenigstens die Leiter festhalten?
0: Wenn Sie runterfallen, das sieht ganz schön gefährlich aus, was Sie da machen.
1: Ja, deswegen sollen Sie es ja festhalten.
0: Hier ist doch Ihr Informant, der hier marode Leitern anschleppt. Oh, ach, gut. Au.
2: Also nehmen wir mal da Süden. Dann ist da Osten in den Westen geschlissen.

0: Tier hat sich ein Eis geholt.
1: Ja, und sie ist deswegen verhaften.
0: In der Fastenzeit. Hallo.
2: Der Kollege kommt mir bekannt vor. Waren wir hier schon mal?
1: Es ist ein Irrgarten da.
2: Wir haben ihn absichtlich hier reingelockt.
1: Vielleicht hätten wir was zum Essen mitnehmen, Sven. Hm.
0: Da war was.
1: Ich hab nichts gehört.
0: Da schon wieder hört es nicht.
1: Da geht's runter.
2: Vielleicht gehen Sie mal vor zur Abwechslung. Sie haben die Lampe.

0: nun Gott zusammengefügt hat, soll der Mensch nicht brechen. Haltet in jeder Hinsicht die Ehe in Ehren. Befleckt nicht das Ehebett, denn Unzüchtige und Ehebrecher wird Gott richten.
1: Fürchte ihr überhaupt nichts?
0: Ich habe noch nicht bis aufs Blut widerstanden im Kampf gegen die Sünde. Der fremde Mann lockt dich mit honigsüßen Worten. Glatt wie Öl fließen sie von seinen Lippen. Aber am Ende sind sie bitter wie Galle und tödlich wie ein beidseitig geschliffenes Schwert.
1: Der fremde Mann? Meinen Sie den Rettke, den Juwelier?
2: Ja, glatt wie Öl sind seine Worte geflossen. Am Ende jedoch waren sie bitter wie Galle.
1: Deswegen liegt er jetzt im Koma.
0: Ja. O gütiger und milder Jesus, vor deinem Angesicht werfe ich mich auf die Knie nieder und flehe dich inständig an. In meinem Herzen lebendige Gefühle des Glaubens, der Hoffnung und der Liebe, sowie wahre Reue über meine Sünden zu schenken und den ganz festen Willen, mich zu bessern.
3: Jetzt hört's halt mit der Beterei auf, das bringt doch nichts.
0: Ich schaue auf deine heiligen 5 Wunden. Dabei halte ich mir vor Augen, was im Hinblick auf dich, o guter Jesus, schon der Prophet David über dich sagte. Sie haben meine Hände und Füße durchbohrt. Alle meine Gebeine haben sie gezählt.
4: Entschuldigung. Hier, schauen Sie sich das mal an.
5: Was ist das?
4: Ein Grundriss des Klosters von 1739. Hier, da wo der Garten ist, da war mein Friedhof.
5: Der Totenschädel.
4: Mhm. Oh. Polizeifrau Fratzhausen, Rebecca Jungblut, guten Tag.
3: Die hat doch den Rettke nicht für Ehebruch bestraft. Die war einfach sauer, weil er es hat sitzen lassen.
6: Das ist ihre Sicht der Dinge, Hubert, nicht? Ich denke, für manche Menschen ist der Glaube extrem wichtig. Allein um den Halt nicht zu verlieren.
3: Ja, dass der Glaube Berge versetzt, das ist so ein Schmarrn. Das hat in der Praxis noch nie funktioniert.
0: Der Rettke ist am Telefon.
1: Der Rettke?
0: Der Juwelier.
6: Der Rettke?
1: Das ist dann, glaube ich, für Sie.

0: Profi war das nicht, sieht eher nach Vandalismus aus.
1: Ja gut, danke. Also, der Postler hat den Kasten um 9 geklärt, da war noch nicht kaputt.
2: Ja, muss in den letzten 2 Stunden passiert sein. Vielleicht hat ja jemand was gesehen.
3: Bobby, was ist denn das für einer? Ja, was bist denn du für einer? Ja, was bist denn du für ein Feind?
2: Ja, was du denn? Hä? Hey. Na? Oh, hast du dich verletzt?
1: Nein, ich glaube eher Sie haben sie verletzt. Ne?
2: Quatsch, hätte ich doch gemerkt. Ja, vielleicht nur Farbe, oder? Na, lass doch mal sehen. Wo kommst du eigentlich her? Komm her. So. Ah, Jürgen Schäfer, Birkenallee 13. Telefonnummer ist auch dabei.
1: 13 wäre da.
2: Ach so, ja.
1: Hundehalsband mit Code und die Viecher keinen Datenschutz.
2: Als wir unseren Dackel damals verloren haben, ne? Und er hat ewig gesucht, da wären wir froh gewesen, wenn wir so ein Halsband gehabt hätten.
1: Dackel vielleicht nicht so.
4: Herr Schäfer, schauen Sie mal, wen wir mitgebracht haben.
2: Schön.
1: Herr Gebitz. Ist doch kein Farb.
2: Oh. Oh,

0: mehrere Stichwunden im Bauchbereich. Vermutlich von einem Messer. Das Ganze dürfte so circa eine Stunde her sein. Aber die Details erst nach der Autopsie. Sag mal, hört mir überhaupt jemand zu?
1: Und? Nichts rausgefunden, oder?
0: Nee, Sie?
1: Ja, Steuerberater war er.
2: Hier, hier. Vielleicht hat er einen Kunden beschissen. Meiner war ja auch so einer, nicht? Ich ruf mal die Kaiser an.
0: Herr Gierwitz.
2: Ja?
0: Das ist ein Tatort.
2: So.
1: Gut, also ich nehme an, versuchter Einbruch.
0: Ja, und der Besitzer hat ihn erwischt.
1: Bisschen früher und er hätte uns vielleicht auch noch erwischt.
3: Die Unterlagen, die Sie haben wollten.
4: Ah, danke.
3: Krass das mit dem Brand, oder?
4: Ja, da habt ihr noch mal Glück gehabt.
3: Naja, die haben aber trotzdem ein Problem. Die hatten nämlich keine Rauchmelder. Da zahlt die Versicherung gar nichts.
4: Schön blöd.

0: Kaiser? Ah, Herr Gilwitz. Und, haben Sie den Posträuber gefasst? Mord? Ja. Halten Sie mich auf dem Laufenden, ja?
1: Vielleicht kannst du mir helfen.
2: Ja, klar.
1: Frau Kaiser, suchen Sie was?
0: Ja, die Rauchmelder.
2: Wir haben doch gar keine.
0: Ja, das ist mir auch gerade bewusst geworden. Dank Ihnen, Herr Riedel.

0: Darf ich fragen, wonach Sie suchen?
1: Fällt Ihnen nichts auf?
0: Doch, alles sehr geschmackvoll.
1: Keine Einbruchsspuren, kein Fenster kaputt, nichts durchwühlt.
0: Ja, vielleicht ist er über die Terrasse rein. Hat gewusst, wonach er suchen muss, oder die beiden kannten sich.
2: Was machen Sie hier?
0: Was könnten wir Sie auch fragen?
2: Sie sind gut, ich wohne hier.
0: Ach, Sie sind die Tochter. Ja, dann müssen wir leider eine traurige Mitteilung machen. Ihr Vater ist tot.
2: Soll das ein Witz sein? Der hat mir vor 10 Minuten eine SMS mit einem Foto aus dem Urlaub geschickt.
3: Herr Schatzi, ja, komm her zu mir. Ja, sag einmal, was sind denn das für komische Leute? Wo ist denn eigentlich der Jürgen? Wer macht denn sowas?
1: Ein Einbrecher. Müssen Sie mir nachschauen, ob was fällt?
0: Ja, wenn Ihnen da was auffällt, nicht? Einfach anrufen.
1: Polizeirat?
0: Ja, ich habe kein Geld, mir neue machen zu lassen. Aber die Rufnummer stimmt nicht. Sie müssen noch bei der Durchwahl, statt der 346 müssen Sie 32. Egal, die Handynummer stimmt.
1: Aha. Wo waren Sie in den letzten paar Stunden?
3: Ich?
1: Ja.
3: Ich habe mir mein Arschgeweih wegmachen lassen.
1: Bitte?
3: Ja, mein Arschgeweih. Ach, das war eine saublöde Idee. Wollen Sie es sehen?
0: Wie? Ich dachte, es ist weg.
3: Die Narben.
1: Nein, das ist okay. Ihr Freund, gab es da Leute, die den vielleicht nicht so gemacht haben?
3: Ja. Der Jürgen war eigentlich nie auf Konfrontation aus. Der wollte mit seiner Arbeit wirklich anderen helfen. Vor allem denen, die weniger Geld gehabt haben als er. Der hat sich auch privat recht engagiert. War zum Beispiel bei der Freiwilligen Feuerwehr.
1: Hat er Angehörige, Eltern, Kinder?
3: Na. Ah ja, wobei doch, am Cousin, der ist auch bei der Freiwilligen Feuerwehr.
0: Sie haben nicht zufällig die Kontaktdaten?
3: Na, aber der grinst sie gerade von jeder Zeitung an.
4: Richtiger Held, der Herr Cousin.
0: Ja, den kenne ich sogar. Wir haben einen Leitfaden für die Zusammenarbeit von Polizei und Feuerwehr erstellt.
4: Ja? Das klingt spannend.
0: Ja, das war damals, als ich noch Polizeirat war.
5: So. Ja. Wahnsinn, oder?
4: Was?
5: Der Brendel. Der war früher mal Stammgast. Und der hat ganz schön was weggelittert. Also kein Mensch glaubt, dass der mal zum Helden wird.
4: Entschuldige, ist auf einer Rolle bei der Feuerwehr.
5: No.
4: Ein Feuerwehrmann, der wen aus dem Feuer rettet. Das ist doch normal, das ist doch sein Job.
5: Ja, also ein Finanzbeamter kann jetzt keine Menschenleben retten. Aber gut schaut das.
4: Na ja.
5: Immer viel besser als früher.
0: Nehmen Sie morgen früh sämtliche Post an sich, die Ihnen im Revier zugestellt wird. Öffnen Sie sie unter keinen Umständen. Warten Sie auf weitere Instruktionen.
5: Strahlt.
4: Schaust du so?
0: Was? Falsche Nummer, mein Freund. Ich bin nicht Ihr Freund, Herr Gewitz. Und kein Wort zu anderen. Sonst fackel ich Ihr Haus ab. Sie kennt sogar meinen Namen.
4: Wer?
0: Ah, nix. Nö.
4: Du, ich zahle ja mal meinen Deckel.
6: Hallo, was ist?
5: Ach so, entschuldige.
0: Ihre Antwort, Herr Polizeirat. Sie sind nicht mehr auf dem neuesten Stand. Ich bin geschieden und wohne da nicht mehr. Und ich bin nicht mehr der Revierleiter. Jetzt sagst du nichts mehr, mein Freund, wa? Aber das Wohl Ihrer Tochter liegt Ihnen doch sicher am Herzen. Strengen Sie sich an, wenn Sie nicht wollen, dass Johanna etwas zustößt. Nein.
7: Hi, wie geht's? Lang nichts gehört.
8: Johanna, hör mir bitte genau zu.
7: Kleiner Scherz, ich bin gerade nicht erreichbar. Ihr wisst ja, wie es geht.
8: Johanna, hier ist der Papa. Bitte ruf mich sofort zurück, es ist dringend.
4: Haben Sie Ihre Ex immer noch unter Schatz eingespeiert?
8: Das geht Sie doch gar nichts an.
4: Nee, Mann, bloß nehmen Sie lieber was Neutrales. Schreiben Sie, Frau?
8: Ja, und was soll das ändern?
4: Jetzt entspannen, Herr.
8: Ich bin entspannt! Oh, verdammt!
4: Da ist irgendwas los?
8: Ach, nein, ich hab nur. Ist nur Ärger mit der Ex. Ich meine, ich muss da irgendwie den Eintrag ändern.
4: Ja, haben wir ja gesagt. Ja.
0: was Sie verlangen.
8: Ich habe echt nicht gewusst, dass Feuerlöscher ein Verfallsdatum haben.
5: Jetzt wissen Sie es. Und der muss auch regelmäßig auf seine Funktionsfähigkeit überprüft werden. Mhm. So, wie sieht's denn mit der Kennzeichnung der Fluchtwege aus?
8: Hm? Wieso Fluchtwege? Wir haben doch nur einen Ausgang bzw. den Eingang.
5: Nee. Also laut Grundriss gibt es hier noch einen Hinterausgang.
8: Ach, Sie meinen den im Lager?
5: Ach, du Schreck.
8: Ja, Lager halt.
5: Herr Riedel, wissen Sie, wie gefährlich sowas ist? Ich als Revierleiterin, ich trage ja die Verantwortung dafür, dass hier die Sicherheitsstandards eingehalten werden. Jetzt stellen Sie sich mal vor, es brennt.
8: Ja, ist doch überhaupt kein Problem. Wenn der Feueralarm ausgelöst wird, dann dauert es 5 Minuten und die Kollegen von der Feuerwehr sind da.
5: Heißt das, wir haben einen Brandmelder?
8: Ja, logisch.
5: Und der funktioniert?
6: Also Schnellangriff ist okay. Mhm. Pumpe auch, aber da wird der Sicherheitsgurt drin. Nord ist auf der Bahn. Naja.
9: Du, dann schau ich noch schnell im Lager nach, oder?
6: Ah, gut.
8: Grüß dich, Carsten.
6: Heim. Das ist eine Überraschung. Servus, Carsten Brendel.
10: Servus.
6: Frau Hoffner, Löschmeisterin.
10: Hi.
9: Carola Hoffner.
10: Grüß
9: Gott. Ich bin da im Lager, gell?
6: Ja, gut.
10: Das freut mich auch wahnsinnig. Wie geht's dir denn?
0: Gut. Vanir muss man ja wohl gratulieren, was man so liest, nicht? Nach so einer Heldentat ist bestimmt eine Beförderung fällig, was?
6: Brandmeister. Innerhalb von einem Tag, das ist total schnell gegangen.
10: Ja, rauf und runter, das geht manchmal. Ruckzuck.
6: Ja, hab ich schon gehört, gell?
0: Du, Bernhard. Da, du. Paar Sterne mehr oder weniger nicht. Aber deswegen sind wir eigentlich nicht hier. Dein Cousin ist tot.
6: Der Jürgen.
10: Ist umgebracht worden.
6: Na, ich hab den doch erst. Wann hab ich den das letzte Mal? Vor 2 Tagen da beim Einsatz, da hab ich das letzte Mal gesehen.
10: Der Ärger gehabt. Probleme, hast du was mitgekriegt?
6: Beim Jürgen, der. Ja, der war total entspannt. Und ich glaub das nicht. Das
10: Stress mit der Freundin vielleicht?
6: Der Lilly? Na, da mische ich mich nicht ein. Also, nein, dazu sag ich gar nichts. Ich sag nur, die war viel zu jung für den. Die hat den nur ausgenutzt. Die hat nichts gearbeitet und apropos Tochter, die nichts arbeitet. Wie geht's denn deiner?
0: Ich kann sie seit einer Stunde nicht erreichen.
6: Bist du nicht volljährig?
10: Ja, er ist der absolute Helikopterpapa.
0: Ja.
8: Jetzt, wenn Sie da drücken, kommt in 0,0 die Feuerwehr.
5: Das ist jetzt nicht Ihr Ernst, Herr Riedel. Da hängt die Tafel davor und das Glas ist kaputt.
8: Ja, deswegen hängt ja die Tafel davor.
5: Knopf tief drucken, ist das irgendein China-Import?
8: Nee, die ist von mir. Von einem ansässigen Händler.
5: Oh Gott, das darf doch alles nicht wahr sein. Herr Riedel! Sind Sie bereit für eine Beförderung?
8: Ja.
5: Dann ernenne ich Sie hiermit zum Brandschutzbeauftragten von unserem Revier.
8: Nee.
5: Ich weiß, dass wir alles haben, nicht Sie zu verantworten, das ist mir klar. Aber von nun an kümmern Sie sich darum. Was heißt das? Feuerlöscher prüfen, Rauchmelder anbringen, in jedem Raum, Notausgang beschildern und den Brandmelder austauschen. Schaffen Sie das?
8: Ja.
5: Schön. Wenn du Hilfe brauchst, sagst du Bescheid.
8: Nee, ich schaff das schon. Ich bin jetzt Brandschutzbeauftragter.
10: Rebecca, Lilly Faber, schau mal, ob du irgendwas rausbringst. Und ob die einen Vorteil hat durch den Tod von einem Jürgen Schäfer. Das ist ihr Freund.
9: Okay, mach ich.
11: Sag mal, Frau Neubruch, wann kommt denn eigentlich hier immer die Post?
9: So gegen 11. Erwarten Sie was?
11: Ja, ein Bescheid wegen Unterhaltszahlung. Ich bin jetzt momentan nicht mehr so oft zu Hause. Deswegen habe ich gesagt, sie sollen es hier hinbringen.
9: Okay. Tut mir leid, ich wollte nicht indiskret sein.
11: Frau Jungblut, das ist Ihr Beruf. Fragen, nicht? Alles gut, alles gut. Nee?

0: Was machen Sie denn da?
1: Ich versuche herauszufinden, wer hinter dieser Nummer steckt.
0: Was für Nummer?
1: Ja, Sie kennen das doch, diese dubiosen Nummern, wenn einer einem versucht, was anzudrehen. Oder die rufen einen an und hoffen, dass man zurückruft. Verdammt!
0: Was ist denn jetzt schon wieder?
1: Ja, mich nervt das. Ich meine, woher wissen die, wer ich bin? Woher haben die meine Nummer?
0: Aus dem Telefonbuch vielleicht?
2: Hi, wie geht's? Lang nichts gehört. Kleiner Scherz, ich bin gerade nicht herein.
3: Also insgesamt sind es 3 Einstiche, einer nur wenige Zentimeter tief, der zweite schon etwas tiefer und nur der dritte hat tiefsitzende Blutgefäße getroffen und letztendlich zum Tod geführt. Die Klinge muss mindestens 9 Zentimeter lang sein, Wellenschliff.
0: Wellenschliff? Mhm. Ich habe ein Brotmesser mit Wellenschliff, das kann gar nichts. Also mit dem kannst du niemanden unterstechen.
3: Echt? Ich habe ein Gemüsemesser so klein mit Wellenschliff, damit könnte ich sehr wohl jemanden erstechen.
1: Ja, danke, Frau Lotka.
3: Sie haben es aber eilig.
1: Ich habe es nicht eilig, ich dachte nur, wir wären fertig hier.
3: Nö, ich würde eigentlich schon ganz gerne noch was sagen.
1: Ja, bitte. Klar.
3: Danke, Herr Gibbs. Also es gibt ja Mörder, die sich wie in Rage auf ihr Opfer stürzen. Da steckt dann hinter jedem Stich wahnsinnig viel Kraft und Emotion. Das war aber in diesem Fall nicht so. Hier wurde nur ein Stich mit großer Kraft ausgeübt. Was ich damit sagen will, vielleicht hat der Mörder ja zunächst gar keine Tötungsabsichten gehabt und erst beim zweiten Stich beschlossen, sein Opfer zu töten, was er dann mit dem dritten Stich erledigt hat.
0: So, dann waren die ersten vielleicht so Übungsstiche.
3: Vielleicht ein Streit, der eskaliert ist. Wobei der Täter das Messer bei sich gehabt haben muss.
0: Wieso?
3: Weil im Haushalt des Toten kein Messer fehlt. Das hat mir seine Lebensgefährtin bestätigt.
4: War die Post schon da? Noch nicht.
3: Sagen Sie, hat er eine neue Freundin? Das ist ja schlimmer als bei meiner Tochter.
0: Das kann man nicht vorstellen.
5: So. Von wegen abgelaufen.
6: Nein, tut mir leid. Ja. Aber ich habe was anderes rausgefunden, wegen dieser Lilly. Laut Versicherer hat Jürgen Schäfer erst 4 Monate vor seinem Tod eine Lebensversicherung abgeschlossen, und zwar zugunsten seiner Lilly.
5: Ah, haben Sie es gehört?
6: Was? Das mit den Unterhaltszahlungen macht ihm ganz schön zu schaffen.
0: Hey, was?
6: Nichts. Ich habe noch was. Genau, und zwar vor 3 Jahren. Anzeige wegen Ladendiebstahl, Kosmetika im Wert von 75 Euro und eine Anzeige wegen Körperverletzung hat sie auch bekommen von einem Kontrolleur in der S-Bahn.
0: Das sind aber auch Deppen, oder? Was sagen Sie, Herr Gebitz?
1: Was? Ja, unbedingt.
0: Was?
1: Von Jungblut, Sie sagen Bescheid, wenn der Postbote kommt, ja?
6: Ja, mache ich.
0: Herr Gebitz, falsche Richtung, da geht's hin.
1: Wo wollen Sie jetzt schon wieder hin?
0: Ja, zur Fahrbar wegen dem Tattoo.
1: Ich kann jetzt hier nicht weg. Das muss warten, das Verhör.
7: Wieso muss das Verhör warten?
1: Da haben Sie verhört. Ich. Na klar, kommen Sie.
7: Nee, aber Sie machen das schon ganz schön, wirklich. Hier im Gang würde ich 2 anbringen, einen da hinten, einen da vorne. Aber Sie brauchen mich jetzt nicht jedes Mal rufen, wenn Sie eins angebracht haben. Das wäre sehr nett. Ich vertraue Ihnen da, ne?
0: Okay. Seien Sie mal nicht böse, aber seit gestern, da wirken Sie irgendwie...
8: Wie wirklich?
0: Ja, komisch. Also anders komisch. Komischer als sonst.
8: Unsinn. Also,

0: Ja, Polizeiruf, Frau Zausenkaiser. Herr Bürgermeister. Na, ich habe das Haus besucht. Ja, wenn Ihnen das gerade passt, dann können wir das gerne in Ruhe durchgehen. Ja?
1: Warum ich mit dem Jürgen zusammen war? Was ist denn das für eine blöde Frage? Fragen Sie sich das auch, wenn Sie eine Beziehung haben?
2: Ja, und meistens finde ich keine Antwort. Aber es war nie wegen Geld.
1: Moment einmal. Wollen Sie mir jetzt gerade unterstellen, dass ich nur wegen der Kohle mit ihm zusammen war?
2: Ja, Entschuldigung, der schließt die Lebensversicherung ab, kurz danach, wenn er umbracht. Also.
1: Ich hab den Jürgen geliebt und er mich. Wie kommen Sie denn auf so einen Schmarrn? Hat es sein Cousin erzählt, oder?
2: Na.
1: Ja, ist klar. Ich weiß schon, was der von mir denkt, aber wissen Sie was? Das ist mir wurscht. Das ist einfach nur ein fertiger Alkoholiker, der niemanden mehr hat. Sogar seine Frau ist ihm weglaufen.
2: Moment einmal. Das ist aber nicht der Brendel, der gerade einen Heldenstatus hat.
1: Ja, doch, genau der. Der will mich fertig machen, aber ich lasse es nicht zu. Vielleicht haben sie gestritten, die beiden. Wäre nicht das erste Mal.
2: Ja, dann müsste man doch ihr Alibi überprüfen. Also die Geschichte mit dem Tattoo, dem entfernten Tattoo.
1: Ja, gar kein Problem. Ich zeige Ihnen liebend gern meinen Hintern.
3: Haben wir Post?
1: Hey, Foto ist für nicht, gell?
4: Was? Oh, nein, nein, ich muss hier nur schnell was. Nee, nee, lass ihn nicht stören, nicht?
3: Alles unter Kontrolle.
2: Jetzt tun Sie mal die scheiß Handy weg.
1: Hey, würden Sie jetzt gefälligst mal meinen Hintern anschauen? Ich habe heute noch ein Begräbnis zu organisieren.
2: Das hat aber schon ein bisschen was von Exhibitionismus gehabt.
3: Ja, können wir jetzt bitte zurück ins Revier fahren?
2: Sie haben doch gehört, was die Faber über Brendel gesagt hat. Über Ihren Freund.
3: Das ist nicht mein Freund. Das nennt man Connections, nicht? Und außerdem können wir uns nicht mal jemand vorladen, hä? Den ständig außer Haus.
2: Oh, es ist echt schwer mit Ihnen. Vorladen, nicht vorladen, raus, rein. Was wollen Sie denn eigentlich?
5: Brandschutzbeauftragter. Ich kann es echt nicht glauben. Ich wollte früher immer Feuerwehrmann werden.
6: Will das nicht jeder kleine Junge werden? Feuerwehrmann oder Astronaut?
7: Also ich wollte ja nie Astronaut werden. Ich sage immer, wozu denn in die Ferne schweifen, wenn das Gute liegt so nah.
6: Ja, ich mag es ja immer gerne, die Dinge mit etwas Abstand zu betrachten.
7: Abstand. Gut. Riedel, wo ist unser anderes Problemkind?
5: Da.
8: Neuer Rekord. Und auf geht's. Anstrengen. Raimund. Ja. Oh, wie schaust du aus? Müde.
5: Ich hatte eine unruhige Nacht, nicht? Wenn ich mal an einem Fall dran bin, dann.
8: Wie bei mir. Wenn ich einmal lösche.
2: Ja, Herr Brendel, Sie haben gesagt, Ihren Cousin hat jeder gemacht, Sie auch.
8: Was? Haben Sie mit seiner Freundin geredet, oder? Was hat die gesagt, dass ich Ihnen die Liebe nicht gegönnt hätte oder sowas?
2: Der hat gesagt, dass Sie Alkoholiker sind.
5: Wie, das hat sie gesagt?
8: Ja, also der Jürgen und ich, wir hatten letztes Jahr ein paar nicht so schöne Diskussionen. Ich habe nämlich pro Tag ein Trägerbier reingestellt und zwei Schachteln Zigaretten. Dann hat sie mein Arbeitgeber von mir getrennt, meine Frau auch. Und hier, Freiwillige Feuerwehr, hat mich freigestellt.
5: Wusste ich gar nicht.
8: Aber dann Entzug, stationär, 6 Monate. Jetzt bin ich wieder draußen, seit 2 Wochen.
1: Und seit 3 Tagen ist er der Held bei uns.
8: Sei ja auf mit ihrer Heldennummer. Ja, nein, ich war heute als Erster vor Ort, mei. Und ich bin froh, dass ich eine zweite Chance krieg.
2: Was macht denn der Mann da?
1: Das ist unser Trainingsparcours.
8: Genau, von der Freiwilligen Feuerwehr. Muss jeder jedes Jahr einmal durch. Und wer länger braucht für 5 Minuten, ist raus hier. Weil bei der Feuerwehr gilt, Zeit ist nicht Geld. Nein, Zeit ist
1: Leben.
5: Ja, das ist bei uns nicht anders. Nee.
1: Habt ihr auch so eine Tauglichkeitsprüfung?
2: Nein, wir sind ja nicht die Freiwillige Polizei. Also sowas brauchen wir nicht.
1: Und? Was ist? Traut euch?
2: Was? Auf den Kinderspielplatz.
1: Ihr wisst, ihr schafft es

0: Das ist mir hier zu albern, nicht? Ich gehe da jetzt rein, ne? Ja, in 5 Minuten sind wir hier weg.
1: Okay.
0: Ja.
2: So, dann passt jetzt wieder, oder, Rill?
3: Ja, eigentlich wollte die Kaiser, dass das ganze Teil ausgetauscht wird und nicht nur die Scheibe.
2: Ja, aber das merkt doch die nicht.
3: Ja, aber da steht doch immer noch Knopf tief drucken.
2: Ach so, das meinst du. Das haben wir gleich drauf. So. Fertig. Ich habe übrigens noch so eine Sprenkleranlage, ist nur ein einziges Mal benutzt.
3: Na, lieber nicht.
2: Gut, Rechnung kommt per E-Mail.
3: Was, läuft das nicht mehr unter Garantie? E-Mail ist super.
1: Ah.
3: Oh, Entschuldigung.
1: Fertig?
3: Ja.
1: Naja. Ja, dann fehlt eigentlich nur noch die Kennzeichnung der Notausgänge.
3: Mhm.
1: Und?
3: Aufräumen.
1: Gut.
3: Yes. Oh. Oh nein. Oh. Oh. Nein. Oh. Ich glaub's nicht.
4: Raimund, ist alles okay bei dir?
0: Ja, alles okay. Ich schau mir nur gerade die Konstruktion an. Das ist sehr interessant.
5: Der Knopf da kann man Rauch einleiten. Und der Knopf da, authentische Lärmkulisse.
6: Sieht ein Stresslevel nun mal weiter an. Aber das ist nichts, wenn man keine Übung hat.
0: Ah, der hat Übung. Der kennt's voll auf dran.
5: Ehrlich?
0: Ja.
5: Auf Ihre Verantwortung.
3: Oh, Scheiße! Entschuldigung!
7: Wie macht man das Ding denn aus?
3: Keine Ahnung!
4: Das ist keine Übung. Ich wiederhole, das ist keine Übung.
8: Kann man denn hier nicht mal in Ruhe telefonieren? Vorsicht, Vorsicht, Vorsicht! Das ist doch ein Test, oder?
3: Ja.
8: Oh nein, das darf doch nicht wahr sein.
9: Wenn Sie erstmal die Leiter

0: Herr Kiewitz?
1: Wo ist der Brandherd?
2: Nirgends, das war die Leiter.
1: Das war ein Versehen, tut uns leid.
2: Ja.
1: Oder Fehlalarm.
3: Fehlalarm. Wir schauen trotzdem, Jungs.
4: Es ist nicht nötig, wenn Sie nur den Alarm deaktivieren könnten, bitte.
3: Natürlich, Frau.
4: Kaiser.
3: Kaiser, hier, Carsten Brendel. Ich deaktiviere Ihren Fehlalarm sehr gerne, aber wir müssen trotzdem schauen, ob eine Gefahr besteht.
1: Es hat nie eine Gefahr bestanden.
3: Also, ob das eine Gefahr war oder nicht, das entscheiden wir, ja, junge Dame. Vorschrift ist nämlich links. Vorschrift.
2: Ach, krass, das ist der Brendel.
0: Herr Kiewitz, die 5 Minuten sind um, also es wären raus jetzt, theoretisch.
5: Das alles überhaupt nur Ihre Schuld. Was hat Sie von der Dame provozieren?
0: Moment, wieso meine? Sie wollten unbedingt da runter.
5: Ich wollte das Ganze nur abkürzen. Können Sie vielleicht mal helfen? Ich hänge hier fest.
0: Ja, Moment. Seil kommt.
5: Ich hänge da fest.
0: Ja, ich seh's.
5: Ja, da ist ein Messer.
0: Haben Sie es an mich fallen lassen?
5: Jetzt, auf geht's.
0: Ja.
5: Bin ich sicher? Ja.
0: Leg mich am Arsch. Das Messer hat einen Wellenschliff.
5: Und ist Blut dran?
0: Ja.
6: Frau Kaiser, der Feuermelder, der stammt aus dem 12. Jahrhundert, gell? Den müssen Sie austauschen. Ist schon klar. Und was die Fluchtwege betrifft.
7: Ja. Ich gelobe Besserung, versprochen.
6: Das werde ich höchstpersönlich überprüfen.
7: Das würde ich hoffen.
2: Herr Brendel, könnte man vielleicht noch ein Selfie machen?
6: Was?
2: Ein Selfie?
6: Ja, freilich.
2: Cool. Wissen Sie, ich wollte früher auch immer zur Feuerwehr.
6: Sie?
2: Ja.
6: Okay. Aber Sie

0: nie zu spät, gell?
1: Echt jetzt?
2: Ich halte sie nicht auf, Herr Riedel.
1: Wo brennt's?
3: Ja, lustig, Herr Hubert, lustig.
4: Falscher Alarm.
1: Ja, super. Dann haben Sie den Gürtel gar nicht gebraucht.
5: Ist aber sehr aufmerksam.
1: Darf ich mal?
5: Hat's Ihr Kollege rausgeschafft?
1: Ja. Das ist beweglicher, als man glaubt.
0: Wir bewegen uns jetzt auch. Carola.
2: Danke nochmal.
0: Gerne.
1: Mit der Kollegin müsst ihr noch mal kurz reden.

0: Forgive it? Herr Gerrit!
1: Ich, ach, Frau Jungblut! Ja, ich lüfte gerade. Ja, wegen dem Brandgeruch, ich meine, das Kratzen im Hals, spüren Sie es nicht?
0: Nein.
1: Ja, das ist das Gefährliche an Kohlenmonoxidvergiftung, nicht? Man riecht nicht zum Feldtoten. Ja.
0: Es gab gar kein Feuer.
1: Komisch.
0: Herr Hubert sucht Sie.
1: Ja, gut. Lassen Sie ruhig noch ein bisschen auf. Wir, nicht? Frische Luft ist immer gut fürs Hirn. Ja.
2: Habe die Post. Ein Umschlag. Unversehrt. Mülleimer im Eingang Märchenwald. In einer Stunde dort ablegen.
3: Da sind's. Wollen Sie gar nicht dabei sein beim Verhör von der Hoffner?
1: Ja, nee. Kann das nicht warten?
4: Was gibt's denn schon wieder so Wichtiges, Herr Gerwitz?
1: Ich wollte mir nur frisch machen, damit ich einen kleinen Kopf hab beim Verhör, nicht? Obwohl, wir können auch gleich.
5: Ja, Sie haben ja den Herrn Schäfer gekannt.
0: Ja, natürlich.
5: Wie gut haben Sie denn den Kind?
0: Das geht Sie gar nicht so.
1: Frau Hafner, wenn Sie uns was zu sagen haben, dann tun Sie es bitte jetzt. Unsere Zeit ist kostbar. Also.
0: Wir haben uns gut verstanden, mehr nicht. Glauben Sie jetzt echt, dass Sie was mit ihm gehabt hätten?
5: Naja, der Schäfer war.
0: Der war nicht mein Typ.
5: Schauen Sie mal her. Das ist Ihr Messer. Wellenschliff. Mit dem ist er umgebracht worden.
0: Sie wissen aber schon, dass jeder Feuerwehrler so ein Messer hat.
1: Aha. Ja, wenn das so ist, dann sehe ich keinen Grund, warum wir Frau Hafner noch hier behalten sollten, nicht?
5: Herr Gewitz, da war Blut an der Klinge.
1: Das ist ja eher ein Fall für Frau Dr. Fuchs, nicht? Ich, wissen Sie was? Ich bring's sofort hin, und dann geht's schneller.
5: Herr Gewitz, haben wir gar keinen Führerschein?
1: Ja, lass uns mal meine Sorgen sein, nicht?
5: Einen Kaffee?
0: Ja. Sagen Sie, Rebecca, haben Sie zufällig den Briefumschlag gesehen, den Sie mir heute Morgen auf dem Schreibtisch gelegt haben?
6: Nein. Ich gehe mal raus, vielleicht ist es aus Versehen im Altpapier gelandet.
7: Jetzt nimmt der Gewitz schon wieder mein Radl.
8: Wer macht denn sowas?
4: Ah, Herr Riedel. Ah, schön, dass Sie an die Schilder gedacht haben. Was machen wir denn jetzt mit dem Brandmelder? Ja, da wird Ihnen schon was einfallen.
5: Also, wenn die Pathologin irgendwelche Spuren findet, dann wird es ganz eng für Sie.
0: Mhm. Die werden schon was finden.
5: Was?
0: Ja. Fetzen vor Haut. Fleischpartikel. Vielleicht sogar ein bisschen Blut.
5: Heißt das, Sie geben es zu?
0: Dass ich heute Mittag mit dem Messer Salami geschnitten habe, ja?
5: Salami?
0: Salami.
5: Aha, und die haben es dann wahrscheinlich zusammengegessen, oder?
0: Glauben Sie jetzt wirklich, dass ich was mit dem Mord zu tun hätte?
5: Ja, glauben Sie mir, hocke da zum Spaß beieinander.

0: nicht mehr hin. Was machen Sie da? Was fällt Ihnen ein? Sie können doch nicht einfach fremde Post aufmachen.
1: Herr Gebert, ein Glück, Sie haben den Brief gefunden. Ich habe den überall gesucht. Danke. Ja, dann bis gleich, ne?

0: Herr Gibbins? Ja, was sagt denn die Frau Fuchs?
1: Hubert, ich muss Ihnen gestehen, ich war noch nicht bei der Fuchs.
2: Nicht?
1: Ich weiß, ich bin in letzter Zeit nicht mehr ich selbst.
0: Ja, das stimmt.
2: Jemand erpresst mich.
0: Was? Wer?
1: Wenn ich das mal wüsste, ich meine, und das Schlimmste ist, ich habe den Brief nicht mehr.
2: Was für ein Brief?
1: Ja, den Brief, der in 10 Minuten im Papierkorb am Märchenwald liegen muss. Sonst passiert meiner Tochter was. Hubert, Sie müssen mir helfen.
0: Ist das Ihr Ernst?
1: Ja, ich habe da sonst niemand.
0: Nein, ich meine das mit Ihrer Tochter.
2: Ja.
0: Warum sagen Sie das nicht gleich, Herr Gibbets?
2: Wir hocken da zusammen in einem Büro.
1: Was soll ich sagen, Hubert? Ich bin momentan am Boden zerstört. Ich
0: Halten Sie ihn hin, den Erpresser.
2: Was? Wie denn?
0: Ja, indem Sie einen anderen Brief im Müll reinschmeißen.
1: Ja, welchen Brief denn? Ich meine, ich weiß noch nicht mal, was in dem Original drin war.
0: Wir treffen uns bei der Rattlinger.
1: Ja. Danke.
0: Sie bleiben im Ort, bis wir das mit Ihrer Salami geklärt haben.

0: Aber den Umschlag.
1: Also, welchen nimmer?
0: Verspäte mich.
1: Ich gebe jetzt. Wie hat der Umschlag ausgeschaut? Ja, wurscht. Dann nehme ich den da.
2: Der ist viel zu klein. Der ist viel zu klein. Der hat Luftpolster vor mir, es geht nicht. Der hier, so was, der war's.
3: Jetzt macht's doch die Noppen nicht kaputt. Was wollt ihr überhaupt verschicken?
2: Eine gute Frage, Frau Hansen, gute Frage.
3: Welche Probleme möchte ich haben?
2: Das funktioniert nicht. Das kann nicht funktionieren.
1: Herr Gebitz, wie hat sich das angefühlt in dem Umschlag?
2: Also wenn ich ehrlich bin, wie ein Flachmann und ein Feuerzeug.
1: Flachmann und ein Feuerzeug?
2: Ja, ich weiß auch, dass es das nicht gewesen sein kann.
3: Verschickt's halt was jeder brauchen kann. Was weiß ich, Stifte, Schokolade, Servietten, Teelichter.
2: Frau Hansen, es geht hier nicht um Geschenk.
3: Na gut, sag ich nichts mehr.
2: So war's nicht gemeint.
1: Jetzt ist sauer.
4: Was machen wir? So. Und mit dem Kleber hält es jetzt besser, oder was?
5: Ja, freilich, Riegel, komm. Ah. Ah. So, eine Hausapotheke habt's da, oder? Weil sonst geh ich kurz ins Auto, da habe ich sehr günstig.
4: Nein, alles da, danke.
5: Okay. Also pass auf, ich lasse dir jetzt diese Ersatzscheibe da für einen kleinen Aufpreis, selbstverständlich, falls mit der was ist. Ja? Und die Heißklebepistole kriegst du gratis dazu.
4: Cool,
5: also,
4: danke.
5: Bitteschön, servus.
6: Hi.
5: Hi.
6: Ja? Ah, da ist er ja. Wo war er denn? Sie haben jetzt aber nicht die letzte halbe Stunde im Müll gewühlt.
7: Ehrlich gesagt verstehe ich das also nicht ganz.
6: Und?
7: Mehr ist da nicht drin?
6: Doch, da ist.

0: Endlich rufst du mal an. Was? Ja, ich war das. Ja, was soll das heißen, Telefonterror? Ich hab mir halt Sorgen gemacht. Ach, vergiss es. Weißt du, wo Johanna steckt? Die ist bei dir. Ihr macht Urlaub auf den Seychellen. Gott sei Dank. Moment, sag mal, wo habt ihr denn das Geld her? Weißt du, wie oft ich Urlaub gemacht habe, seit wir uns getrennt haben? Hallo?
1: Den Eintrag, Schatz, den Daddy löschen.
0: Ja. Ja. Was? Oh, Frau Kaiser. Ja. Ja, wir kommen sofort. Ja.
2: Hm. Ich weiß, das ist schwer zu verstehen, aber ich war in letzter Zeit nicht mehr ich selbst.
3: Was bei Ihnen ein absoluter Vorteil sein kann.
4: Das haben wir alle mitbekommen, Herr Gewürz, die Unterhaltszahlungen. Ja. Aber deswegen habe ich Sie nicht kommen lassen.
2: Ach nein?
4: Nein. Schauen Sie mal. Das ist Ihr Fall.
2: Wie? Wie, keine Bestrafung, keine Degradierung?
4: Herr Gewürz, ich weiß ja nicht, was Sie so in den letzten beiden Tagen alles angestellt haben. Aber soweit ich weiß, kann man Sie nur noch einmal degradieren. Und das heben wir uns besser auf. Hm?
2: Danke.

0: Feuerkasten.
1: Oder lieber ein Schnaps, 6 Monate Entzug. Völlig für den Arsch.
0: Ja, das ist der Frust. Job weg, Frau weg.
1: Haben Sie das Feuer gelegt, um das Head da zum Stehen, oder?
2: Was ist denn das für Kass? Wie kommst du denn da jetzt drauf?
1: Ich komm gar nicht drauf. Die Idee von Ihrem Cousin?
0: Die meisten Pyromanen sind Feuerwehrleute.
1: Das stimmt.

0: Brendel, das bringt doch nichts.
1: Tja, Hubert.
0: Ja, was, Hubert? Sie, Freunde, dürfen Sie verhaften.
1: Ich gehe da sicherlich doch mal rein.
0: Ja gut, dann warten wir beide draußen.
1: Ja,
2: bitte.
1: Sag mal, Kasten, oder was die Ausrede? Mich ausgesucht, hä?
2: Ja, ich habe deine Nummer noch gehabt. Und hab gedacht, du bist immer noch irgendwie wichtig. Aber ich war jetzt 6 Monate weg. Ich hab nicht wissen können, dass so dermaßen mit dir bergab geht.
1: Das ist ja genau der Richtige. Ich meine, komm jetzt endlich da raus, und zur Albern. Was wird das, Hubert?
0: Ja, schauen wir mal, ob es schafft in 5 Minuten.
3: Das auch noch. Anders auftreten. Ja.
4: Ja. Nee, haben sie gut gemacht, Herr Riedel. Wenigstens kann man die nicht übersehen. Sagen Sie mal, riechen Sie das auch?
5: Da grillt einer, oder?
4: Um die Jahreszeit.
6: Das riecht hier irgendwie angebrannt.
4: Ganz genau.
6: Ach du Scheiße! Feuerlöscher, sofort, sofort!
5: Aber ich hab die doch getestet!
6: Prüfen, Herr Riedel, nicht testen!
7: Los, raus hier! Alle raus, alle raus! Ey, muss man doch nicht finden, oh Gott!
8: Herr Brendel, jetzt sind schon ganz schön lang da drin. War es vielleicht der Rettungsmesser?

0: deinen Mund. Als mein Cousin gesagt hat, dass er Beweise hat, da wollte ich mich nicht stellen. Wirklich, das muss mir glauben. Aber wie dann die Zeitungen erschienen und alle mich als Held gefeiert haben, da haben sie mich hier zum stellvertretenden Kommandanten ernannt und mein Arbeitgeber wollte mich wieder einstellen, mein Ex hat mich wieder angerufen, hätte ich das alles wegschmeißen sollen.
1: So, da haben sie lieber ihren Cousin umgebracht.
0: Na, ich wollte einmal noch mit ihm reden, aber er hat gesagt, er hat den Brief schon eingeschmissen. Da bin ich kurz ausgezickt und...
2: Schwere Brandstiftung, Erpressung, Mord, Carsten, da kommt einiges zusammen.
1: Ja, und der Briefkasten ist auch hier, ne? Hm.
0: Feuer! Alarm! Feuer! Der Feueralarm! Bitte, Raimund, darf ich einmal noch zum Einsatz, bitte?
2: Netter Versuch, Carsten.
1: Hallo, Kollegen, na, das ist ein Fehlalarm. Und der Herr Brendel ist ausrichten, er kommt in der nächsten Zeit nicht, weil der hat schlimmen Husten.
3: Verstehe das nicht, wo bleibt denn die Feuerwehr?
4: Den hat mir gesagt, es wäre ein Fehlalarm.
3: Bitte was?
4: Ja. Der Brendel auf dem Rücksitz.
3: Die beiden haben doch wohl nicht. Bei den beiden ist ja alles möglich.
0: Zurück!
1: Die schaut irgendwie entspannt aus.
0: Zurück! Zurück!
3: Bleib nicht! Herr Hubert! Herr Hubert! Halten Sie den Wagen an! Bleiben Sie stehen!
0: Du musst nicht stehen bleiben.

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8: 16 Uhr am Mittwochnachmittag. Herzlich willkommen zu WDR aktuell. Und wir starten mit einem Drohnenvorfall aus der Nacht in Leipzig. Da wurde eine Drohne mit Sprengstoff am Flughafen gesichtet, in der Nähe eines ukrainischen Frachtflugzeugs. Spezialisten der Bundespolizei haben die Sprengvorrichtung dann entschärft. Ein Flughafenmitarbeiter hatte eine Drohne mit Sprengvorrichtung auf einer Piste gefunden. Das hat das zuständige Landeskriminalamt am Nachmittag mitgeteilt. Der Airport hat daraufhin in der Nacht den Flugbetrieb eingestellt. Mehrere Maschinen wurden umgeleitet. Ein möglicherweise zweites, bisher unbekanntes Flugobjekt sei mit einem Frachtflugzeug zusammengestoßen, weil es wegen der Sperrung dann durchstarten musste. Eine politische Motivation kann nicht ausgeschlossen werden. Der Flugbetrieb ist am Morgen teilweise wieder aufgenommen worden. Ja, und die Generalstaatsanwaltschaft ermittelt da jetzt. Das ist sehr ungewöhnlich, dass sowas in Deutschland passiert. In der Ukraine selbst gab es heute Nacht wieder heftige russische Angriffe, vor allem rund um die Hauptstadt Kiew. Mindestens 17 Menschen sind durch Raketen und Drohnen getötet worden. Und das Ziel ist offenbar immer wieder die Zivilbevölkerung, die unter diesen Angriffen natürlich sehr, sehr leidet. Gestern war ein erschreckendes Video aufgetaucht, das zeigt, wie eine russische Drohne einen Gemüsehändler nahe der Front attackiert. Auch Warenhäuser und Logistikzentren werden getroffen.
9: Das Feuer ist gewaltig. Eine Rakete hat eine Lagerhalle am Rande von Kiew getroffen. Eine von 28 ballistischen Raketen, die laut einem ukrainischen Armeesprecher heute Nacht über dem Land niedergingen. Und gerade die kann die Ukraine aus eigener Kraft kaum abwehren. Die letzte Nacht war einfach schrecklich. Zum ersten Mal war das Fehlen einer Raketenabwehr so deutlich zu spüren, dass das Haus bebte. Ich will mich nicht einfach nur in irgendeinem Keller verstecken. Ich möchte Kiew so schnell wie möglich verlassen, damit dieser Schrecken, dieser Albtraum ein Ende hat. Präsident Zelensky fordert von den Verbündeten seit längerem immer wieder die Lieferung von Abwehrraketen wie Patriot-Raketen, auch heute wieder auf X.
10: Ballistische Abfangraketen hätten das Leben derer retten können, die heute ums Leben gekommen sind. Es ist sehr wichtig, dass unsere Partner verstehen, dass Verzögerungen bei der Lieferung dieser Systeme oder die Zurückhaltung bei der Bereitstellung von Raketenabwehrsystemen überhaupt direkt zu solch schrecklichen Opfern und Zerstörungen führen.
9: Bei der Drohnenabwehr ist die Ukraine deutlich besser aufgestellt. Denn Russland hat das Land laut ukrainischen Angaben in dieser Nacht zusätzlich mit 115 Drohnen angegriffen. Davon seien 98 abgefangen worden. Doch mit Drohnen macht Russland offensichtlich auch gezielt Jagd auf Menschen, um die Zivilbevölkerung zu terrorisieren. Erst gestern ist dieses Video bekannt geworden, das zeigt, wie eine Drohne einen Gemüsehändler in der Stadt Cherson verfolgt und schließlich neben ihm explodiert. Der Mann hat den Angriff überlebt, doch der Terror war kein Einzelfall. Seit 2022 hat die ukrainische Staatsanwaltschaft mehr als 16.000 Strafverfahren wegen solcher Angriffe auf Zivilisten registriert.
8: Was passierte alles in den Gefängnissen in NRW? In den letzten Wochen ist ja immer mehr bekannt geworden, dass auch Mitarbeiter der Justizvollzugsanstalten selbst kriminell unterwegs sein sollen. In der Politik wächst deshalb der Druck auf den NRW-Justizminister. Im Landtag musste Benjamin Limbach vorhin in einer Sondersitzung des Rechtsausschusses Rede und Antwort stehen. In mehreren Gefängnissen stehen Beschäftigte unter Korruptionsverdacht. In der JVA Willig I soll mindestens ein Beamter mit Drogen gedealt haben. In der JVA Euskirchen sollen Beamte den Häftlingen Abos für Vorwarnungen vor Kontrollen verkauft haben. Auch in Essen und Aachen laufen gegen Beamte Disziplinarverfahren wegen des Verdachts auf Korruption. Ja, fragen wir nach bei unserem landespolitischen Korrespondenten in Düsseldorf, Sebastian Auer. Sebastian, du warst ja gerade in dieser Sondersitzung des Justizausschusses im Landtag dabei. Wie hat denn der Minister, wie hat Benjamin Limbach da reagiert?
2: Also er hat die Zahlen erst einmal eingeordnet. Er hat gesagt, es laufen bei knapp 10.000 Beamtinnen und Beamten in Justizvollzugsanstalten gerade so 25 Disziplinarverfahren wegen des Korruptionsverdachts. Sagt also, das ist schon eine Minderheit, eine ganz kleine Minderheit. Und auf der anderen Seite hat er aber Konsequenzen angekündigt. Zum einen soll es jetzt eine Taskforce geben mit zwei externen Experten, die genau aufarbeiten und untersuchen, wo im Justizsystem in Nordrhein-Westfalen bestehen denn was begünstigt sozusagen Korruption, also bei der Ausbildung vielleicht, bei der Hierarchie, wo gibt es da Möglichkeiten, schon bei jedem kleinen Verdacht solche Korruptionssachen zu verhindern? Und auf der anderen Seite auch, sagt er, will er künftig im Ministerium informiert werden, sobald es in einer JVA eine polizeiliche Durchsuchung gibt. Und es soll auch jede Woche ein Monitoring im Ministerium geben, wo genau geschaut wird, was passiert da gerade in unseren Gefängnissen. Denn, und damit will er einen Vorwurf entkräften, ihm wird von der Opposition immer wieder vorgeworfen, er würde da zu zögerlich in Sachen Korruptionsverdacht aufklären.
8: Das sind ja aber auch viele Skandale, über die wir da sprechen. Wie angezählt ist denn auch der Justizminister selbst gerade?
2: Ja, der steht schon unter Druck. Ich glaube jetzt nicht, dass ein Rücktritt unmittelbar bevorsteht, schon gar nicht, wo ja im nächsten Jahr auch Landtagswahlen sind. Es ist ja gar nicht mehr so lange hin, also das käme schon zur Unzeit. Und er demonstriert jetzt natürlich auch Tatendrang mit dieser Taskforce, mit diesem Monitoring-Programm im Ministerium. Also er zeigt, ich kümmere mich. Auf der anderen Seite, wenn jetzt noch wahnsinnig viele Sachen ins Licht kommen und zutage treten und diese Korruptionsverdachtsfälle vielleicht noch größer werden, dann könnte es wiederum für den Minister doch durchaus eng werden, auch kurz vor der Landtagswahl. Denn es gibt bereits auch Rücktrittsforderungen aus der Opposition.
8: Sebastian Auer aus unserer landespolitischen Redaktion in Düsseldorf, danke dir. Ja, noch immer brennt es in dem niederländischen Naturschutzgebiet bei der Ortschaft Oostrum, nicht weit von der Grenze zu NRW. So sieht das dann aus, wenn die Flammen da ein bisschen weitergezogen sind. Seit Montag laufen da die Löscharbeiten. Mittlerweile ist das Feuer unter Kontrolle, doch es brennt weiter im Naturschutzgebiet. Wechselnde Winde und hohe Temperaturen könnten die Löscharbeiten weiter erschweren, so die Feuerwehr. Rund 350 Einsatzkräfte aus mehreren Provinzen sind weiterhin im Einsatz. Mehr als 100 Hektar Wald sind abgebrannt. Der Geruch war auch im Grenzbereich im Kreis Kleve wahrnehmbar. Der Zugverkehr zwischen Venlo und Nimwegen ist eingestellt worden. Die Brandursache, die ist noch unklar. Ja, nachdem Deutschland ja bei großen Sportevents zuletzt nicht ganz so erfolgreich unterwegs war, tut das doch jetzt ziemlich gut. In Paris läuft gerade die Schwimm-Europameisterschaft und wir haben schon jetzt 10 Medaillen gesammelt. Das war auch das Ziel des Schwimmverbandes, zweistellig werden. Und dass wir so gut abschneiden gerade, das liegt auch an unserer Synchronschwimmkönigin hier, Clara Bleier, die hier bei uns aus NRW kommt, aus Bochum.
11: Wenn Clara Bleier ins Wasser steigt, dann sieht das so aus. Silber und Bronze hat sich die 22 Jahre alte Bochumerin bei der EM in Paris erkämpft. Beide Medaillen gab es in Solowettbewerben. Seit sie im Alter von 5 Jahren mit dem Synchronschwimmen begann, kann sie sich nichts Schöneres vorstellen, als so durch das Wasser zu gleiten. Ihr größter Traum? Die Sportart bekannter und beliebter zu machen.
12: 90% der Leute wissen gar nicht, was unser Sport ist. Die haben da halt immer dieses Bilderrein von vor 70 Jahren im Kopf. Und das finde ich halt einfach schade, weil es ist so eine schöne Sportart. Wir sollen unseren Sport halt einfach nicht unterschätzen.
11: Im vergangenen Jahr war sie sogar Europameisterin. Das hat diesmal nicht ganz geklappt. Doch Clara Bleier steht noch am Anfang ihrer Karriere. 2028 will sie bei den Olympischen Spielen in Los Angeles starten. Auch außerhalb des Schwimmbeckens im Schatten des Eiffelturms sammeln deutsche Athleten Medaillen. Florian Wellbrock zum Beispiel holt gleich zum Auftakt der Freiwasserwettbewerbe Gold über 5 und 10 Kilometer. Die beiden Titel versöhnen den deutschen Schwimmstar mit Paris, wo er bei Olympia vor 2 Jahren leer ausging. Anders als bei den Spielen gibt es in Frankreichs Hauptstadt diesmal auch keinen Ärger mehr um die Wasserqualität der Seine. Damals hatten Schwimmer mit Magen-Darm-Problemen zu kämpfen. Jetzt wurde die Wettkampfstrecke an eine andere Stelle verlegt.
13: Es ist so ein bisschen abgetrennt vom Schiffsverkehr. Also hier ist es sehr ruhig. Wir haben hier kaum Strömung. Wir haben eine gute Wasserqualität und das Wasser ist warm.
11: Wenn die EM vorbei ist, können hier auch wieder ganz normale Badegäste den Sommer genießen. Denn seit dem vergangenen Jahr ist Schwimmen in der Seine wieder erlaubt, an 3 offiziellen Badestellen. Jahrzehntelang war das undenkbar. Dafür hatte die Stadt Paris das Abwassersystem extra für 1,4 Milliarden Euro saniert.
8: Kaputte Brücken und damit verbunden großes Verkehrschaos. Wir sind das ja leider inzwischen gewöhnt in NRW. Es nervt aber natürlich gerade im Rheinland viele Pendler extrem und das jeden einzelnen Tag. Und auch die Wirtschaft, die Unternehmen in der Region, die trifft das ja hart, dass die Bonner Nordbrücke gesperrt ist. Das ist Einschränkungen für Lkw auch an der A4-Brücke am Kölner Eiffeltor und lange Staus gibt. Der Frust der Unternehmen, der ist groß. Das zeigt auch eine neue Umfrage der Industrie- und Handelskammer Köln.
14: Die Straßen rund um Köln sind eh schon voll. Dass nun auch noch die Bonner Nordbrücke gesperrt ist, hat spürbare Auswirkungen bis nach Köln. Auch auf die Arbeit von Malermeister Jörg Breuer.
15: Erhöhte Fahrzeiten bedeutet mehr Druck auf der Arbeit, weil Baustellen müssen fertig werden. Und wenn man halt jeden Tag 2-3 Stunden fährt, bleibt die Arbeit halt liegen.
14: Dass die Auswirkungen auf die Unternehmen massiv sind, damit hatte die IHK bereits gerechnet. Doch wie heftig und mit welcher Wucht, das überrascht Alexander Fels schon. Über die Hälfte gaben an, durch die aktuelle Situation der Brücken stark eingeschränkt zu sein. Vor allem die zusätzlichen langen Wege werden zum Problem.
16: Es kostet Geld und das ersetzt ihn niemand. Ja, niemand sagt, ich bin bereit für ein Produkt deutlich mehr zu zahlen, nur weil du von dieser Brückensperrung betroffen bist.
14: Wenn es geht, bleibt man im Homeoffice. Doch in vielen Bereichen wie Logistik, Gastronomie oder Handwerk geht es eben nicht.
15: Als Handwerker hat man nicht nur Baustellen vor der Haustür. Man muss da schon ein bisschen flexibel sein, auch Wege in Kauf nehmen. Wenn man jetzt anfängt, Aufträge abzulehnen, wegen dem Verkehr, dann hat man bald keine Aufträge mehr.
14: Da heißt es Zähne zusammenbeißen und durchhalten.
16: Die Unternehmen können nichts für den Zustand der Infrastruktur. Sie zahlen ihre Steuern und erwarten dafür, dass der Staat ihnen eine funktionstüchtige, belastbare Infrastruktur zur Verfügung stellt.
14: Die IHK Köln fordert daher, die Sanierung aller Kölner Rheinbrücken bis 2040 abzuschließen und deren Planungs- und Bauprozesse zeitgleich und nicht nacheinander durchzuführen. Mittlerweile hat es auch Jörg Breuer zu seinem heutigen Auftragsort geschafft. 30 Minuten länger war er dafür unterwegs. Das sei fast schon wenig. Es gab auch schon Tage, da war er aufgrund der Sperrung ganze 2 Stunden länger unterwegs.
8: Mehr Nachrichten aus NRW jetzt in unserem Kurzüberblick.
17: Der Netzbetreiber Amprion baut derzeit eine Höchstspannungsleitung quer über den Rhein bei Förde im Kreis Wesel. Damit sollen die steigenden Belastungen durch die Energiewende aufgefangen werden. Die 380 Kilovolt Kabel werden in 90 Metern Höhe über den Fluss gespannt. Das Bauprojekt in schwindelnder Höhe ist allerdings nur ein Provisorium. Später soll der Strom über unterirdische Kabel unter dem Rhein fließen. Auf deren Fertigstellung kann aber nicht gewartet werden. Beim Austritt von Ammoniak in diesem Hotel in Iserlohn haben am Vormittag 8 Menschen Atemwegsreizungen erlitten. 6 wurden vor Ort betreut, 2 kamen vorsorglich ins Krankenhaus. Das stechend riechende giftige Gas war offenbar aus einem defekten Kühlgerät ausgetreten. Die Feuerwehr war mit rund 100 Einsatzkräften vor Ort. In Schutzanzügen brachten sie das Kühlgerät aus dem Gebäude, anschließend wurde das Hotel belüftet. Im vergangenen Jahr sind gut 8 Millionen touristische Übernachtungen in NRW online über Airbnb, Booking.com und Expedia gebucht worden. Das ist ein Anstieg von rund 14% gegenüber dem Jahr 2024. Das teilt das Statistische Landesamt mit. Die meisten Übernachtungen über Buchungsplattformen gab es im Hochsauerlandkreis, gefolgt von der Stadt Köln. Schlusslichter waren Hamm und Bottrop. Die Castor-Transporte von Jülich nach Ahaus werden von der Polizei inzwischen mit weniger Personal gesichert. Ende März wurden noch 2700 Beamte eingesetzt, Anfang Juli waren es nur noch 400. Das hat das NRW-Innenministerium mitgeteilt. Die Anti-Atom-Initiative Ausgestrahlt nennt das skandalös. Durch schlechtere Absicherung würden Anwohner unnötigen Gefahren ausgesetzt. In der vergangenen Nacht ist der 11. Transport in Ahaus angekommen.
8: Der Zirkus Roncalli feiert 50-jähriges Jubiläum und für den berühmten Clown Zippo gibt es jetzt ein ziemlich besonderes Geschenk, nämlich eine eigene Lokomotive, mit der seine Zirkuskunst geehrt werden soll. Getauft wurde die Elektrolokomotive selbstverständlich von Roncalli-Gründer und Direktor Bernhard Paul. Schließlich hat er die Kultfigur Zippo ja jahrelang selbst verkörpert. Mit einer 40-minütigen Rundfahrt durch Köln wurde die Zippo-Lok dann eingeweiht, bevor sich der Sonderzug auf die Jubiläumstournee in Richtung Süddeutschland und Österreich aufmacht. Während viele andere Zirkusunternehmen ja längst ihre Zelte per LKW von Stadt zu Stadt transportieren, reist Roncalli noch immer mit einem 80-Waggon langen Sonderzug zu den Spielorten. Ja, und damit sind wir beim Wetter. Und die gute Nachricht ist, viele können wahrscheinlich etwas besser schlafen jetzt. Hier sind die Aussichten. Die Nacht bleibt trocken und der Himmel klart im Verlauf immer weiter auf. Es kühlt sich aber besser ab als in den letzten Nächten. 17 Grad in den Großstädten am Rhein, 12 Grad in der Eifel. Morgen dann viel Sonne. Zwischendurch können auch mal ein paar mehr Wolken dabei sein. Es bleibt aber trocken und wir bekommen maximal noch 26 Grad. Am Freitag wechseln sich dann Sonne und Wolken ab, ebenfalls bei 26 Grad. Samstag weiter sonnig und trocken und wieder bis 31 Grad. Am Sonntag wird es noch mal heißer mit bis zu 33 Grad und es kann abends dann auch gewittern. Ja, damit sind wir vom WDR Aktuell-Team durch mit diesem Nachrichtenüberblick am Nachmittag. Danke fürs Interesse. Jetzt geht's hier im Programm weiter mit einer spannenden Folge Feuer und Flamme. Ich wünsche Ihnen einen schönen Abend. Machen Sie es gut. Tschüss.
18: Wir sind an dem Tag nachmittags irgendwann so zwischen 4 und 4:30 alarmiert worden zu einem Brand 1.
19: Vermutlich Gartenhütte, die im Waldstück brennt.
20: Muss Gas geben, ne?
21: War das jetzt für eine Höhe? Ist hier unter Holz durch und dann.
22: Das verwendet schon fast nochmal raus, oder?
18: Die Adresse war Stadtgrenze Oberhausen, irgendwo an der Autobahn. Weil der oder die Anrufer uns auch keine spezielle Adresse genannt hatten, deswegen war das ein bisschen unklar.
23: Das ist Theodor Heusstraße durch und dann ganz, so ganz am Ende kommt die Lindenstraße.
18: Ich habe einen Laptop im Auto, wo ich mir ein Luftbild ziehen kann von der Einsatzstelle. Und da halt eben war diese Zeichnung von dieser vermeintlichen Einsatzstelle so im Nirgendwo.
24: Du bist nicht unter die A3 gefahren, ne?
25: Nee, da ist falsch. Ich glaube, die wollen da hinten links rum, Thomas. Ich glaube, wir müssen hier drehen.
24: Alles klar, wir sind, glaube ich, zu früh abgebogen.
18: Und natürlich ist das nicht angenehm, wenn du dann suchst wie so ein, wie so ein blindes Huhn.
26: Ist aber auch keine Ohren.
27: Ja, hier ist rechts und links nichts.
18: Das wäre natürlich besser, wenn du irgendwo hinkommst und so siehst die offene Flamme, dann brauchst du nicht suchen, weil du hast ja innerlich auch so einen gewissen Druck, da jetzt auch irgendwie tätig zu werden.
27: Aha. Okay. Rechts, rechts. Nee, hier rechts, hier rechts. Was hat der denn?
25: Also die Leitstelle sagt, da ist nur noch so eine Gartenhütte, die da in Frage kommt eigentlich.
27: Komm mal dahin, was die sagen, die Bengals da. Habt ihr was gesehen?
28: Da, wo das blaue Auto ist. Da müssen sie hin.
18: Im Verlauf von diesem Einsatz bemerkten wir irgendwann mehrere winkende Kinder.
27: Rein und lass mich da mal eben ab, dann kann ich da mal hinten gucken.
18: Die uns dann zeigten, dass wir über einen Bürgersteig zu der Einsatzstelle gelangen konnten.
29: Die haben gesagt, da müssen wir definitiv den Weg rein, aber ich weiß nicht, ob wir mit dem Gelöschfahrzeug da lang kommen.
27: Nee. Pass mal auf, wir fahren dann mit dem VLF lang.
18: Die eigentliche Einsatzstelle war von der Straße aus überhaupt nicht einsehbar, weil die so weit entfernt war. Über diesen Wald- und Wiesenstreifen, den wir da hatten, der auch ziemlich tief war von der Bodenbeschaffenheit. Also mit unserem HLF, das ist ja nur für eine Straße zulässig, das wäre in die Hose gegangen. Also oder mit der Drehleiter kommst du da nicht hin.
25: Der 3 VLF-Führer setzt geländegängige Fahrzeug mal bitte am 3 HLF vorbei.
18: Mit so einem Auto da reinzufahren, ist schon eine Herausforderung.
27: Aber da wird auch ein bisschen eng, ne?
25: Ja.
18: Unser VLF ist halt ein allradgetriebenes Fahrzeug, was sich nicht so schnell festfährt wie unser HLF.
27: Warte!
25: Kollege, ich pack dir beide Trupps erstmal drauf. Könnt ihr alle drauf hüpfen.
18: Somit konnten wir sicherstellen, dass wir zumindest mit einem Löschfahrzeug bis nach vorne kommen. Wenn wir die Möglichkeit nicht gehabt hätten, was hätten wir gemacht? Wir hätten Schläuche rollen müssen. Das ist natürlich noch ein erheblicher Mehraufwand, weil 300-400 Meter Schläuche, da sind natürlich auch nachher für die Wasserförderung erhebliche Reibungsdruckverluste, die wir mit einberechnen müssen. Also das ist schon aufwendig.
27: Oh ja, da brennt sich in Flammen.
26: Alter Schwede.
27: Oh, da brennt aber ein bisschen was mehr. Ja, wir setzen aber den Verteiler hier vorne vor das Gebäude, ja?
25: Ja. Guck mal.
0: Beim Eintreffen zeigte sich dann, dass es sich wohl um eine, ja, vermutlich selbstgebaute Laube handelte.
25: Endlich jetzt? Da brennt ja überall, ich muss hier vorne nachfahren.
1: Manpower brauchen wir hier bestimmt.
25: Ja, ist klar, komm.
0: Die bereits komplett im Vollbrand stand.
1: Das sind 50 Meter.
25: Wir gehen hier rein, ja.
1: Das wird auf jeden Fall eine größere Baustelle.
25: Hast du was?
1: Ja.
3: Aber Thomas, da soll wohl auch schon mal jemand drin gewohnt haben.
1: Gut. Guck auch mal rechts und links, ob da eventuell Personen sind. Da soll schon mal jemand Obdach suchen.
25: Ich geh mal gucken. Ja?
0: Es ist natürlich auch bei so Objekten damit zu rechnen, dass sich da vielleicht Obdachlose oder auch Kinder befinden, die wir dann aus diesem Objekt befreien müssen. Weil das erste Gut ist halt immer noch das des Menschen, ne? Und das sollte auch unsere Kernaufgabe sein.
25: Ja, gib mal Wasser! Ja, gib mal Wasser!
0: Ist alles schon da gewesen? Ich habe immer so eine Einsatzmeldung im Kopf, die hatte ich damals, da war ich selber noch in der Feuerwehrschule als Ausbilder. Da hatten wir auf irgendeinem Brachgelände so eine kleine Zeltstadt von mehreren Obdachlosen. Und leider hat man dann auch einen Toten zu beklagen, der dann selber mit seinem Benzinkocher da in Konflikt gekommen ist und der ist in seinem Zeltchen verbrannt. Die Wahrscheinlichkeit ist immer da.
25: Ja, da brennt hier aus einer Fläche circa von 8x5 Meter komplett.
0: Aber wenn ihr da in dem Bereich liegt, der schon so lange niedergebrannt ist, ist die Wahrscheinlichkeit sehr, sehr gering, dass du noch einen lebenden Menschen da rauskriegst.
25: Du, Wasser, halt mal da rein.
0: Das Dach war nicht mehr vorhanden und nur noch einzelne Pfosten hielten die komplette Gesamtkonstruktion von diesem Gebäude.
25: Also Innenangriff nicht mehr möglich. Ne? Das ist alles durchgebrannt, das droht einzustürzen.
1: Ja, ich sehe schon, alles gut.
0: Wir mussten uns dann aber erstmal einen Überblick verschaffen, weil es links neben dem Gebäude noch einen Anbau gab.
25: Kai, bringst du mir mal eben ein Brechwerkzeug nach vorne?
1: Hier soll auch schon mal ein Obdachloser sein.
0: Der kann im Nachbarbereich liegen, schlafen, Alkohol und nur durch die Rauchgase beeinträchtigt worden sein.
25: Ja, da brennt es da drin.
0: Also

0: ist nichts unmöglich.
1: Erstmal konnten wir augenscheinlich niemanden sehen, aber das Gebäude muss halt trotzdem durchsucht werden. Da hatte jemand halt Querriegel aus Metall vorgeschraubt.
2: Kannst du nicht rein. Das habe ich überhaupt mal ansetzt. Da habe ich auch schon probiert.
3: Alex, was ist denn, wenn du hier reingehst? Kannst du hier nicht durch?
2: Ich glaube nicht.
1: Und dann habe ich in dem Brandraum gesehen, dass links neben mir schon ein Loch in die Wand gebrannt war. Und das habe ich dann ein bisschen vergrößert. So dass wir Zugang in diesen Nebenkomplex hatten.
2: Warte mal. Ja. Lass mal vorbei. Schau mal da.
1: Dieses Nebengebäude stand aus mehreren Räumen.
2: Hast du da nicht?
4: Also hier ist Ende. Und hier kommst du nicht weiter nach hinten.
1: Der Riesenvorteil an dieser Einsatzstelle war, dass dieses angrenzende Gebäude abgeschottet war. Das haben wir relativ schnell kontrollieren können, weil die Sichtverhältnisse gut waren.
5: Der Angriffsführer von Einheit 203, habt ihr irgendwo Überreste einer menschlichen Person gefunden?
1: Dann war auch relativ schnell klar, dass sich keine Person mehr in dem Gebäude befindet, sodass für uns dann die Priorität bzw. die Nervosität auch so ein bisschen zurückgeht. Grundsätzlich an dieser Einsatzstelle das größte Problem war halt die Wasserversorgung, weil vor Ort gab es kein Hydrantennetz oder keine offene Wassereinnahmestelle, wo wir hätten Wasser saugen können.
2: Hendrik, komm mal von hier, komm mal zu mir. Geh du mal, ich zieh da.
6: Dann heißt die ersten 10 Minuten ist die gesicherte Wasserversorgung für mich eigentlich nur die 2000 Liter Wasser, um voraus das Fahrzeug. Und das dauert nicht lange, ist es leer?
1: Also grundsätzlich, wir als Angriffstrupp ohne Wasser in so einer Einsatzstelle, da könnten wir gar nichts machen. Wir könnten halt ein bisschen von außen uns die Einsatzstelle betrachten, um zu gucken, ob es irgendwo noch Gefahrenpotenziale gibt oder sowas. Aber grundsätzlich ohne Wasser in so einer Einsatzstelle, da wären unsere Hände natürlich gebunden.
3: Wir machen das jetzt so, der Gall ist unterwegs, Fortbildung. Wir haben auch ein geländegängiges Fahrzeug, die kommen hier rein, pumpen die 2000 Liter Wasser da rein, fahren zurück, weil du willst jetzt hier 1000 Meter Schläuchen liegen, ich nicht.
6: Aufgrund der Meldung war die Feuerwehrschule, also unsere Azubis, die mit ihrem Wachpraktikum sind, die mit dem eigenen Löschfahrzeug unterwegs sind, mit alarmiert. Und das Auto von der Schule, da ist geländegängig.
3: Dann speisen die das VLF ein. Das heißt, der 3H-Lift-Maschinist kann sich schon mal versuchen, nach dem Unterflöh dran machen, Standrohr setzen und so weiter, dass wir das schon mal in Vorbereitung haben, dass wir den Pendelverkehr sicherstellen können.
7: Ja, ist verstanden. Pendelverkehr.
8: Das heißt, die Fortbildung kommt dann immer mit dem leeren Auto zu dir und befüllt den Tank.
7: Ja, ich bin kurz hinter der Unterführung, wo wir gewendet haben. Da haben wir einen Unterflühhydranten.
9: Er steht bereit.
6: Und da muss man sich so vorstellen, die kommen dann hin, legen dann von ihrem Auto eine Leitung zum Löschfahrzeug, was die Löscharbeiten versorgt. Und dann wird der Tank umgepumpt in den Tank von dem ersten Löschfahrzeug. Und wenn die wieder leer sind, fahren die wieder zurück, tanken wieder auf und das ist dann dieser Pendelverkehr.
3: Ja, können hier reinfeuern, ne?
2: Was sagst du hier? Hier, ne?
10: Alex! Ja. Wir müssen nämlich von der anderen Seite da ran.
2: Ja, da kannst du ja so rein.
1: An dem Tag war ich Angriffstruppführer und zu der Position gehört, dass ich dem Trupp auf eventuelle Lageveränderungen hinweisen kann. Ich sag mal, jetzt im übertriebenen Sinne, wenn er durchzündet oder wenn Gebäudeteile von oben kommen.
2: Mach mal hier erstmal alles hier weg.
1: Da war eine tragende, gemauerte Wand. Ich sag, die ist erstmal sicher, weil die Gefahr halt sehr groß ist, dass dieser Rest der Dachkonstruktion einstürzt. Und dann ist quasi unser Eigenschutz das höchste Gut. Deswegen steht ja auch der Angriffstruppführer hinter dem Angriffstruppmann, um halt auf Lageänderungen einzugehen und dann dem Strahlrohrführer vielleicht auch aus der Gefahrensituation rauszuziehen.
10: Hendrik? Ja, ist gut?
0: Ja.
1: Weil das kriegt der Hendrik gar nicht mit, wenn irgendwo was von oben kommt. Der ist damit beschäftigt, das Feuer abzulöschen, ne? Und ich muss gucken, dass wir da zusammen rein und zusammen wieder rauskommen.
10: Und?
0: Ja, da fällt jetzt langsam was runter.
10: Das sieht gut aus da drin.
0: Ja.
10: So, hier vorne ist jetzt okay, da fängt halt immer wieder an, ne? Ja, da. Mach mal den Boden.
1: Wir haben angefangen, den Boden eigentlich abzulöschen, weil das Dach halt komplett in dem Gebäude lag. Und der Angriffstrupp des Grundausbildungslehrgangs sollte uns im rückwärtigen Bereich unterstützen.
10: Hendrik!
0: Ja!
10: Komm mal rein!
0: Ja!
10: Hier, ey, Hendrik!
0: Ja, ja! Sollten wir mal ein bisschen Plan nachziehen.
1: Sodass wir weiter in diesem Nebenobjekt löschen konnten.
10: Hä? Ja, brennt da oben, Alter. Ja.
8: Nochmal eine weitere Rückmeldung, wir haben im Moment zwei Trupps unter PA mit 2 CO-Ohren in Einsatz.
3: Junger Mann?
9: Ja.
11: Mario, Sie brauchen mir für die Zone an den Ersatzakku.
3: Machen Sie ein bisschen und dann gehen Sie mal schön über den Boden, nicht mit Vollstahl, sondern näher ran.
6: Ja. Manchmal ist es auch so, vielleicht denken die auch nur, lassen mal quatschen, aber ich rede ja auch manchmal gerne, von daher. Damals, da war ich selber noch in der Feuerwehrschule als Ausbilder und bin mit diesem Schullöschfahrzeug durch die Gegend gefahren. Und natürlich ist so ein Erfahrungsschatz für so eine Wachabteilung super wichtig.
3: Wenn Sie merken, dass die Luft hier schlecht wird, ne, dann in Eigenverantwortung Filtermaske an.
6: Ich versuche natürlich meine Sorgen oder meine Gedanken natürlich auch dann mitzuteilen, um ein Gefühl dafür zu kriegen, ist das gefährlich, kann das gefährlich sein, was kann passieren.
3: Steffen,
0: ja.
3: Bist du ein bisschen obachtig hier mit der Luft, dass die Jungs hier nicht im Rauch arbeiten?
6: Von daher ist das immer toll, wenn dann die Älteren ihre Erfahrung an die Jüngeren weitergeben, die Jüngeren dann auch ihre neuen Erkenntnisse aus der Schule dann den Älteren wieder weitergeben und so. Dann sind wir wieder beim Team, profitiert jeder davon.
3: Kriegst du schon wieder Wasser von denen?
11: Einheitsführer 3 von Paul-Löff-Maschinen-Song.
3: Hört.
7: So, wir haben jetzt wieder 1800 Liter, wir beginnen jetzt mit dem Pendelverkehr, komm.
12: Wir haben es noch einmal voll gemacht, ne? Ich glaube, danach könnt ihr Wasser holen fahren, würde ich sagen.
11: Das heißt, die Schule hat ja knapp 10 Minuten Zeit zum Aufbruch.
3: Ja, ich fahre jetzt los.
6: Dann ist der optimale Fall, dass vorne so viel Wasser abgegeben wird, dass es zeitlich passt, bis das Fahrzeug, was 2000 Liter Wasser wieder hinbringt, da ist und dass das alles so in der Waage liegt.
10: Hier.
1: Wir brauchen halt viel Wasser, weil wir eine Durchdringtiefe brauchen, um das alles abzulöschen. Das sind Einsätze, die sind Zeit, Kraft und Material intensiv.
7: Ich glaube, bis die da sind, bist du leer. Wird knapp, ne?
3: Ja, wäre schön, wenn wir ihn jetzt sehen würden.
7: Ja, das wird schön passen.
3: Alter, bleib da nicht stehen, komm gefahren.
7: Oh, das wird so echt so ein On-Point-Ding, ey. Oh, ihr kommt genau richtig. Ja, komm.
8: Was hast du da?
3: 3BVE von Einheitsführer 3.
13: Ja, ich höre dich.
3: Ich vermute mal, dass die hintere Dacheindeckung aus Eternit-Wellblechplatten ist.
8: Du vermutest Eternit und somit aus Asbest, korrekt?
3: Genau, das ist halt, was auch so platzt. Ich glaube, die platzen gerade alle da hinten.
6: Das sind diese Faserzementplatten, die platzen auseinander bei Hitzeeinwirkung. Das ist dieses Knallen, was du immer hörst, zwischendurch.
3: Alex, wenn du irgendwelche Bruchstücke von den Dacheindeckungen am Boden findest, du bist der Dachdecker, du kannst das abschätzen, ob das was Neumodernes ist oder ob das so eine alte Internetscheide
14: ist. Ja, verstanden.
1: Mein Gruppenführer hat mich halt gefragt, weil ich lange auch nebenbei in einem Dachdeckerbetrieb gearbeitet hatte. Es ist halt ein Riesenvorteil, dass man bei der Feuerwehr halt alle Berufsgruppen hat, von Dachdecker, Zimmermann, Heizungsmonteure. Und wenn man natürlich auf so Ressourcen zurückgreifen kann, dann hilft uns das natürlich im Einsatzfall enorm.
14: Das ist Ethernet. Ja, nicht kaputt schmeißen.
1: In den meisten Fällen erkennt man Asbest an so, ja, sieht aus wie eine Glasfaser, ganz feine Stränge, und ja, dadurch, dass die Platte gebrochen war, konnte man an der Bruchkante diese Asbestfasern erkennen. Und die sind halt so fein,

0: kurz hier zum Paulus kommt und FFP3-Filter reinschrauben, ne?
1: Ja, komm. Das kann er auch lecker geil machen.
2: Der Luftvorrat in unserem Pressluftatmer ist ja auch irgendwann mal erschöpft. Und das Ziel muss halt sein, gar keine Fremdstoffe aus der Umgebung mehr einzuatmen.
3: Deswegen solltet ihr so lange wie möglich euch von uns fernhalten.
4: Weil so eine Asbestfaser, die setzt sich natürlich in die Textilien fest. Ist natürlich schön, dass man vorne unter PA gearbeitet hat und dann entkleidet man sich und atmet dann die Asbestfasern ein. Das ist ja auch ein bisschen unsinnig. Von daher haben wir da aber auch drauf Wert gelegt beim Entkleiden.
2: So wechseln wir dann vom Pressluftatmer auf einen ABEC-Filter, den wir in die Maske reinschrauben können und so alle Fremdstoffe von uns fernhalten.
1: Komm her, Henrik. Zieh mal ab, bitte.
4: Das ist die höchstgrößte Filterstufe, die wir haben. Und der schützt eigentlich gegen alles, was draußen so an Giftstoffen durch die Gegend fliegt, wo wir im Feuerwehralltag mit zu tun haben.
5: So. Alles klar.
1: Also, wenn ihr jetzt hier vorne die Tür reingeht, direkt links,
6: direkt die erste Tür.
1: Genau. Ja? Da müsst ihr die komplette Decke einmal rausrupfen.
2: Wir machen es grundsätzlich immer so, wenn wir unsere Atemschutzzeit erreicht haben, dass wir im Optimalfall immer dem nachfolgenden Trupp die Einsatzstelle übergeben und auf eventuelle Gefahren hinweisen, damit sie sich nicht verletzen.
7: BV in Nord von 3 LW
8: Einsatz. BV in Nord.
9: Die Einsatzstellenhygiene ist eingetroffen, die bauen auf. Und
10: wir haben jetzt schon Fachinformationen, habe ich den schon ausgedruckt, über den Umgang mit Asbest.
4: Wir haben die sogenannte Einsatzstellenhygiene. Das ist ein Fahrzeug, was von der Freiwilligen Feuerwehr besetzt wird. Die haben Tauschkleidung am Fahrzeug, die haben Waschmöglichkeiten für unsere Stiefel, so eine transportmobile Stiefelwäsche.
11: Ja, wir sind jetzt auf dem Weg zu dir nach vorne.
12: Ah, da kommen sie doch. Sind schon die Ersten.
11: Wir packen quasi die PAs in Mülltüten und dann entsprechend so waschen, wie hier die Fachinformation das vorsieht.
4: Da hast du deine kleinen Hygienepacks, da ist eine Bürste drin, da ist ein Föhn drin, da ist Körpercreme drin. Also dann kriegst du einen Unterwäsche-Trainingsanzug, dass du quasi dann wieder komplett sauber dekontaminiert bist.
11: Ich melde jetzt Feuer aus.
4: Und dann werden die Sachen noch nass gemacht, damit man die Fasern, die sich an die Kleidung geheftet haben, vermeintlich auch noch bindet durch die Feuchtigkeit.
13: Ich ist als Abteilungsführer, ich lasse das von meinem Innenmeister machen. Der trägt zum Beispiel nach jedem Brandeinsatz die Kollegen ein, die am Brandeinsatz teilgenommen haben. Und die Daten werden 40 Jahre archiviert.
4: Also ich glaube, die Krebsrate ist relativ hoch im Vergleich zur Normalbevölkerung, die also nicht permanent Kontakt mit Brandrückständen haben. Weil es gibt diese klassische Asbestose, das ist Lungenkrebs. Und der zeigt sich leider erst 2 bis 3 Jahrzehnte, nachdem man häufig diese Faserstoffe eingeatmet hat.
13: Der Hintergrund ist, wenn du irgendwann mal eine Erkrankung hast, die eventuell darauf zurückzuführen ist, dass das eine Berufskrankheit sein kann, musst du das ja belegen, ja, dass du 40 Mal warst oder.
4: Man nimmt ja auch über die Haut was auf und alleine, dass man beim Aufrollen der Schläuche mittlerweile die Einmalhandschuhe anzieht, um nicht mit dem Ruß in Kontakt zu kommen, das hat es früher auch so nicht gegeben. Also ich kann selber noch schwarze Hände und Gesicht schwarz, wenn man damit die Finger, das macht man ja auch manchmal, dann geht man sich an die Nase. Und solche Sachen sind Gott sei Dank mittlerweile weg.
13: Wir rücken ein.
2: Ich bin froh, dass Thomas, mein Wachabteilungsführer, da so penibel drauf achtet. Ne? Das schützt ja auch nur uns. Auch für die kommenden Jahre. Und das macht schon viel aus.
11: Hab ich euch schon erzählt, dass ich hier eine Sitzheizung habe?

0: Der Jörg. Hi.
1: Es war ein schöner Tag, ein sonniger Tag, gutes Flugwetter. Und dann bekamen wir eine Alarmierung, ja, die das Leben eines Menschen von Grund auf verändern kann.
0: Ja, okay. Bis gleich. Ja, ciao. Eventuell Querschnitt.

0: Gut.
1: Oh, okay. Ja.
0: Also Gelder, ne? Ich lass an.
2: Das ist so das Unschönste, was man sich vorstellen kann, was reinkommt als Alarmierung, wenn man schon davon ausgeht, dass Rettungsdienstpersonal vor Ort ist, womöglich noch ein Notarzt, der schon durch Diagnose festgestellt hat, dass es ein Querschnitt sein könnte.
3: Hören Sie zu. Die Kabine bitte. Kabine ist klar. Dann legen Sie rum 300 im Kurs. Genau, 120 die Sicher Point verstanden.
4: Wenn man Querschnitt hört, dann geht man auch ehrlicherweise nicht davon aus, dass es nur ein Querschnittssyndrom ist, sondern der Körper wird ja auch an anderen Stellen als der Wirbelsäule getroffen, also dem Brustkorb, also was ist mit der Atmung, der Schädel und vor allen Dingen auch das ganze Kreislaufsystem. Hinter einem Querschnitt steckt immer eine lebensgefährliche Situation.
3: Und links rum. Jawohl.
2: Als zwei Tage vorher die gleiche Einsatzdepesche reinkam, Radfahrer gegen Auto, das war eine Dame, die ist im Kreuzungsbereich mit voller Geschwindigkeit von einem PKW erfasst worden und ist einmal übers Auto geschlagen. Die hatte massive Verletzungen und hat es auch leider nicht überlebt. Wenn man dann zwei Tage später das gleiche Einsatzmuster bekommt, denkt man natürlich an die gleichen Bilder.
3: Dann haben wir Flugzeit. 9 Minuten noch.
4: Leben und Tod ist, glaube ich, einer unserer großen Themen. Immer ist das Ziel natürlich, den Tod abzuwenden und das ist die größte Motivation, die man hat. Dennoch kann man natürlich leider nicht alle retten. Das ist mit Sicherheit was, was man schon mal irgendwie so als Thema hat, aber auch versucht einfach auszublenden und nicht zu nah an sich herankommen zu lassen und da einfach stark zu sein und weiterzumachen. Ja.
3: Falls wir zu uns transportieren, Flugzeit zu uns ist... gut 10, 11 Minuten. Wir haben jetzt im Moment Rückenwind.
1: Ja.
3: Also, wird 1-2 Minuten länger dauern.
1: Okay.
3: Er hört sich ja erstmal schwer danach an, dass wir das machen werden. Also von der Flugzeit her ist zu uns am schnellsten. Wir haben auf jeden Fall Kapazität.
4: Mein Ziel war glasklar, den Patienten von vornherein in eine Klinik zu bringen, wo ich weiß, bestenfalls kann man alles aus einer Hand anbieten. Deswegen war für mich klar, dass ich den Patienten dann in die Klinik bringe, wo wir selber stationiert sind, wo ich auch arbeite. Wir haben eine Wirbelsäulenchirurgie und eben auch eine Rückenmarksverletztenabteilung. Beides sind wir quasi Zentrum. Das ist vielleicht schon weit vorne weggegriffen, aber dennoch passieren solche Gedanken.
3: War vor 12 Uhr, ne? Ja. Okay, dann gehen wir da zur Landung. Gucken wir mal, eventuell sogar auf die Straße gehen. Also wir landen erstmal hier in den Wind.
1: Okay.
3: Kabine?
1: Kabine ist klar.
3: Roger. Können wir da auch uns draufstellen.
1: Schild hast du, ne? Bei mir kannst du ja noch. Ist Platz genug.
3: Ja. So, Collective ist down, ihr könnt raus.
1: Okay.
5: Okay, dann gucken wir mal, was uns so erwartet.
4: Auf dem Weg zum RTW versuche ich so viele Informationen links und rechts und am Straßenrand schon fast so ein bisschen passiv aufzusaugen. In diesem Fall war für mich schon im ersten Moment so eine Diskrepanz da. Ich habe das Fahrrad gesehen, ich habe den PKW gesehen und dachte, okay, da gibt es keine große Deformierung, weder am PKW noch am Fahrrad. Dann kam schon noch mal kurz dieser Moment, okay, Querschnittssyndrom, kann das sein?
6: Grüße euch, hallo.
7: Hallo.
8: Wir haben die Frau. 74 Jahre, keine wesentlichen Vorerkrankungen, sie nimmt Schilddrüsenmedikation, sonst nichts. Ein Auto aus der Nebenstraße und hat sie wohl übersehen und hat sie dann seitlich erfasst. War nicht bewusstlos, ist Kreislaufatmen stabil. Ab hier, wir haben da mal einen Strich gemacht, abwärts kann sie nichts bewegen.
4: Ja.
8: Sensibilität ist da.
4: Hoffnung war für mich, dass es vielleicht nur ein inkomplettes Querschnittssyndrom ist, weil sie hat immer irgendetwas gespürt.
9: Sie können ihre Beine tatsächlich nicht bewegen, sie spüren es aber, wenn wir sie berühren.
10: Nein.
9: Wissen Sie, wo ich sie jetzt berühre?
10: Nein.
9: Okay, spüren Sie, dass ich sie überhaupt berühre?
10: Ja, doch.
9: Okay, und wenn ich sage, sie sollen ihre Zehen bewegen, dann kommt da nichts, oder? Okay. Spüren Sie das hier?
10: Ja, das kribbelt.
9: Okay.
4: Da gab sie ein Kribbeln an, allerdings konnte sie mir nicht genau sagen, wo ich sie berühre, was mir dann gezeigt hat, okay, das ist wahrscheinlich einfach eine Symptomatik im Rahmen ihres Querschnittssyndroms.
11: Das PKW ist wohl in Schrittgeschwindigkeit reingefahren, also wohl nicht mehr. Habe ich
9: okay. Gut. Ja? Könntet ihr einmal die Hose bitte noch aufschneiden?
4: Also was weiterhin in meinem Kopf geschwört ist, war natürlich schon, diese Diskrepanz zwischen Unfallszenario, wo man eigentlich sagen kann, da war kein großer Impact, da war keine riesige Energie, und dann aber der Symptomatik der Patientin, dass sie tatsächlich wohl ein Querschnittssyndrom hat. Und da fängt man natürlich schon dann auch an, immer wieder seine Verdachtsdiagnose zu hinterfragen. Dadurch, dass ich in der BG-Klinik, aber auch in der Rückenmarksverletztenabteilung gearbeitet habe, war mir schon bewusst, dass viele Patienten fortgeschrittene degenerative Erkrankung an der Wirbelsäule haben, wo dann Bagatelltraumata reichen, um tatsächlich eine Querschnittssymptomatik auszulösen.
9: Haben Sie überhaupt keine Schmerzen?
10: Nein.
9: Also wirklich nicht?
10: Nein.
9: Ja, okay.
10: Ich habe wohl beim Aufprall, hat mir ja, alles eigentlich irgendwie wehgetan. Das war aber sofort.
4: Ja. In dieser Situation habe ich schnell erkannt, dass es eben auch viel darum geht, empathisch zu sein. Die Patientin liegt da aus dem Leben gerissen und kann sich nicht bewegen. Ja, das muss sich anfühlen wie gefangen im eigenen Körper.
9: Ich würde gerne einmal noch vor dem Flug schauen, ob es Hinweise gibt, dass Sie innere Verletzungen haben. Ich glaube das jetzt nicht von der Untersuchung, die ich bisher gemacht habe und der Kollege. Aber ein Ultraschall ist dort ein probates Mittel. Gucken wir einmal rechts. Hier ist Ihre Niere. Sie können das jetzt nicht sehen, Sie müssen mir glauben. Und wir gucken uns da die Niere, den Zwischenraum an zwischen Niere und Leber. Der sieht aber auch wunderbar aus.
7: Das ist ein guter Arzt, können Sie mir vertrauen. Ja, ich fliege oft mit dem. Sie sind in guten Händen.
2: Herr Lennart ist ziemlich frisch dabei, ist ein junger Kollege, ein sehr guter Arzt. Er hat eine sehr ruhige, nette Art, mit Patienten auch umzugehen. Das hilft, wo ein Patient in einer absoluten Notlage ist, ungemein.
9: Haben Sie zum jetzigen Zeitpunkt Fragen?
10: Ich möchte aber noch mehr meinen Sohn Bescheid sagen.
9: Auf jeden Fall. Haben Sie eine Nummer?
10: Der weiß schon Bescheid,
9: ja.
10: Aber der ist in Bonn.
9: Okay, haben Sie eine Nummer, sonst kann ich ihn auch nachher anrufen.
10: Ja.
9: Das heißt, dann gucken wir gleich in der Klinik zusammen und dann werde ich Ihren Sohn anrufen, sobald wir ein erstes Ergebnis haben.
10: Ja, dann ist ja.
9: Okay.
4: In diesem Fall war die Patientin ungefähr so alt wie meine Eltern. Und wenn man sich vorstellen würde, dass denen so etwas zustößt, das nimmt einen natürlich irgendwie mit.
9: Wir kümmern uns um Sie. Waren Sie einfach unterwegs, ein bisschen die Sonne genießen oder was hatten Sie? Hatten Sie irgendwas?
10: Ich hatte eigentlich vor, mir ein paar Schlappen zu.
9: Schlappen? Oh Mann, oh Mann.
2: Was dort in Geldern passiert ist, beweist mal wieder, man geht morgens aus dem Haus und rechnet eigentlich nicht damit, dass einem irgendwas Schlimmes passieren kann. Und plötzlich liegst du da und hast kein Gefühl mehr in den Beinen. Das muss nicht immer der schlimmste Unfall oder ein Hochbrisanztrauma sein.
9: Wir sind die ganze Zeit im Flug dabei, wir können nur nicht reden. Okay, gegen Übelkeit haben Sie was bekommen. Sollte es dennoch zur Übelkeit kommen, sagen Sie Bescheid, heben Sie die Hand.
10: Ja.
12: Kabine, das ist Kevin, clear.
13: Und links frei?
14: Hier ist alles frei.
13: Leitstelle Kleve für den Christoph 9.
15: Leitstelle Kleve, kommen Sie.
13: Ja, wir haben in Geldern den Patienten aufgenommen, fliegen nach Duisburg in die BG und schalten um auf Kanal Duisburg.
15: Guten Flug, danke für die Unterstützung.
13: Gerne.
2: Das sind so die Momente auf dem Rückflug oder auch abends noch beim Gespräch unter deinesgleichen, wo man sagt, so schnell geht's und genieß jeden Tag und sei dankbar, dass dir nichts passiert.
13: So, eine Minute.
9: Tür geht auf,
13: André, ja. Kann auf. Ja, Tür kann auf.
4: Wenn man Patienten in die eigene Klinik bringt, dann ist es schon so, dass man natürlich auch versucht mitzuarbeiten und auch zu helfen. Und die Besonderheit daran ist natürlich auch, dass man bestenfalls schon direkt auch eine Diagnose bekommt, sodass ich da dann auch in dem Moment nicht loslassen wollte und irgendwie schon gehen wollte, sondern auch wissen wollte, okay, was hat denn die Patientin jetzt, die ich eben betreut habe.
2: Das ist ja für ihn nicht wie jetzt ein Paketdienst, der abgeliefert, fertig, Türe zu, sondern man hat ja gesehen, das berührt ihn, das bewegt ihn. Und er wollte einfach wissen, was ist da los? Und da kann man sagen, ja, das ist ein Notarzt, der nicht das Paket abliefert, sondern der auch wissen will, was ist da jetzt gewesen?
4: Wir haben dann eben gesehen, okay, sie hat ein akutes Querschnittssyndrom.
10: Sie hat ohnehin schon eine Spinalkanalchirurgie.
14: Und durch dieses, eigentlich diese Bagatelle, die sie jetzt hatte, ist quasi ihr letzter, kleinster Spinalkanal zugegangen.
4: Das Fazit eines solchen Falls ist mit Sicherheit, dass man nicht viel Trauma braucht, um wirklich einen schweren Schicksalsschlag zu erleben. Unsere Wirbelsäulenchirurgin und der Neurochirurg haben sie dann eben auch dementsprechend notfallmäßig operiert. Mit Sicherheit wird sie Restbeschwerden behalten, aber vielleicht kann sie durchaus irgendwann mal wieder ihre Beine besser bewegen oder auch mit orthopädischen Hilfsmitteln auch wieder gehen.
16: Achtung, Einsatz Brandenburg KZ hier in Untermeiderich, Wendanhänger gegenüber von Ikea. 3H201, 3 Paulefein.
17: Ja, wir sind an dem Tag mit dem HLF und mit dem VLF alarmiert worden zu einem Brand eines Anhängers. Eigentlich recht nah an der Wache. Was wir nicht wussten, wie groß ist dieser Anhänger. Wir hatten da also nicht unbedingt eine Vorstellung, aber sind da relativ locker hingefahren.
18: Oh ja, brennt, Alter. Wirklich? Ja. Wir nehmen jetzt den Schnellangriff von deiner Seite raus, geben den Jungs den schon mal Brechwerkzeug.
19: Ja. Mach mal auch Schaumrohr, bitte.
18: Willst du Dreck haben?
19: Nee, aber wenn nicht, dann schau mal bitte bereit.
17: Jawohl. Das war dann ein Anhänger, der in so einer Planhaube abgedeckt war und mit Trödelgut, Gerümpel, Müll oder was auch immer beladen war.
19: Schnellangriff?
18: Ja.
17: Auf dem Löschfahrzeug haben wir den sogenannten Schnellangriff. Das ist ein formstabiler Schlauch, der ist aufgewickelt und den brauchen wir eigentlich im Prinzip nur abspulen.
18: Geh du vor, geh du vor, geh du vor.
19: Hast du aufgedreht?
17: Ja. Ja. Es ist einfach bequemes Arbeiten, schnelles Arbeiten. Ja, und im Grunde genommen auch sauberes Arbeiten.
19: Ja, mach erst mal Wasser drauf.
17: Ich habe mir gedacht, ich gucke mir mal an, wie die Jungs damit umgehen, ohne dass ich da immer was dazu sage, weil das können die alleine. Und dann habe ich mir mal den Luxus gegönnt und habe mich ein paar Meter entfernt irgendwo hingestellt und habe das Ganze in Ruhe mal so auf mich wirken lassen.
19: Dann hat er geladen, müssen wir wahrscheinlich auseinanderrupfen, ne?
18: Ja, wahrscheinlich schon, ne?
19: Guck mal an der Einreißhaken, bitte.
18: Hier.
17: Da musste dann der Trupp versuchen, diesen zusammengeschmolzenen Haufen klein zu kriegen, um dann gezielt auch darunter dann abzulöschen.
19: Ist der Schaum drauf?
16: Ich müsste gleich kommen.
17: Schaum gibt uns Sicherheit, dass wir dann im Prinzip dann kein zweites Mal mehr hinfahren müssen, weil da nochmal irgendwie irgendwas angefangen hat zu brennen.
19: Ah.
17: Die Jungs hatten da so ein bisschen Spaß mit. Naja, und das ist dann eben ein bisschen mehr Schaum geworden als vielleicht nötig.
16: Machst du Schaumparty?
17: Ich habe die Jungs einfach mal machen lassen, ne? Und das sind so diese Momente dann da, ne? Und die haben alle Quatsch im Kopf. Das sind alles gute Feuerwehrleute, ne? Und deswegen sollen sie auch Quatsch im Kopf haben.
19: Alter, 5 Grad und trotzdem pitchen hast, ne? Junge.
17: Ich glaube, dass wir Feuerwehrleute alle auch ein kleines bisschen Kind sind. Wir erleben viel menschliches Leid und Schicksal. Und dann denke ich mir, diese Spielerei löst in dem Moment aber auch viel Positives aus. Ja, und das macht Spaß. Man hat nette Gedanken, man lacht miteinander. Und das ist, glaube ich, ganz wichtig, dass wir dann vielleicht auch ein bisschen Feuerwehrmann und Spielkind sind.
16: Daniel!
19: Spielkind?
20: glaube, du musst halt noch ein bisschen auseinanderhaken.
21: Ja, Problem ist, dann ist alles verschmolzen am Boden.
20: Ja, aber geh mal jetzt rein, mach mal eine Lücke und du hast sofort wieder die scheiß Rauchentwicklung so richtig fit, ne?
17: Die wussten nicht selber, aber man muss ja ab und zu mal, hallo, ich bin auch noch da, ne? Sich zeigen.
20: Siehst du, das können wir so nicht lassen.
19: Ja, sieht schon ganz gut aus, oder? Gut, das war's.
22: Ja, wenigstens habt ihr euer Feuer jetzt gehabt.
21: Eine Schaumparty hatten wir auch.
20: Dann reicht das auch. Den Schlauch abspritzen.
17: Wir hauen ab, Jungs. Alle da?
23: Jo. Ja.
17: Ich würde das als dankbaren Einsatz beschreiben. Wir haben jetzt keine Sorge gehabt, dass da irgendwelche Leute oder Tiere oder keine Ahnung was zu Schaden gekommen sind. Also von daher konnten wir auch wirklich in Ruhe arbeiten.

0: Wir wurden mit dem RTW in eine Arztpraxis alarmiert und auf der Depesche konnten wir erkennen, dass es sich vermutlich um eine 96-jährige Frau handelt, mit der Zusatzinfo der leichten Atemnot.
1: In der Praxis total schlapp. Dritte OG.
0: Atemnot kann viele Ursachen haben, also es kann halt wirklich von der Lunge kommen, aber auch eine kardiale Ursache haben, also vom Herzen quasi kommen.
1: Nee, fahr da, mach da oben einmal die Wände. Ich war da direkt Richtung HKD stehen, weißt du?
0: Bei einer 96-jährigen Patientin, wo man dann im Hintergrund natürlich darüber nachdenken muss, in dem Alter kann das die Patientin natürlich schon deutlich aus der Bahn werfen, weil sie auch einfach nicht mehr die Ressourcen hat, dagegen anzukämpfen.
2: Herzlichen Dank. Hallo.
3: Hallöchen.
2: Guten Tag erstmal.
3: Ja, guten Tag.
2: Was passiert?
3: Ganz schnell, wie schlecht die Luft hier durch. Das wurde immer schlimmer. Und das ist schon seit vorher Woche.
2: Seit vorher Woche schon?
3: Nicht jetzt. Seit vorher Woche Freitag.
2: Ja.
0: Also mir ist halt extrem wichtig, bei so einer Einsatzstelle da irgendwie versuchen, Ruhe reinzukriegen, weil die Patientin war sowieso aufgeregt, weil sie zum Hausarzt gegangen ist. Der Hausarzt dann auch noch einen Rettungswagen alarmiert hat und auf einmal stehen wieder wildfremde Leute vor ihr. Ja, so eine persönliche Beziehung in kurzer Zeit aufzubauen und auch die Hand mal zu nehmen und der Patientin zu vermitteln, dass sie jetzt nicht alleine ist, das ist mir schon extrem wichtig.
2: Und was ist denn jetzt akut schlechter geworden? Die Luft?
3: Ja, auch.
2: Okay, und dann sind Sie heute hier hingegangen?
3: Ja.
2: Okay. Und was hat der Doktor gesagt?
3: Ich habe Lungenentzündung.
2: Sie haben eine Lungenentzündung? Okay, dann schauen wir mal.
0: Ja, grundsätzlich das Problem an der Pneumonie ist ja einfach, je nachdem, wie hoch die Lungenentzündung schon gewandert ist, meistens ja von der Lungenspitze unten nach oben, kommt es dann zu leichter bzw. im Endstadium auch zu starker Luftnot. Was bei einer 96-jährigen Patientin schwer zu kompensieren ist.
2: So, ich nehme nur mal ein paar Werte, ne? Sättigung ist bei 90, Puls bei ebenfalls 90.
0: Meiner Meinung nach hat die Dame ihr Krankheitsfeld halt ein bisschen verschleppt. In der Vergangenheit ist mir halt immer wieder aufgefallen, dass es gerade die ältere Generation ist. Ich weiß nicht, ob es Angst ist oder in den meisten Fällen auch andere nicht belasten zu wollen, die deswegen zu Hause bleiben oder gar nicht erst zum Arzt gehen oder erst um 11:55 zum Arzt geht. Aber ich hoffe, dass sie keine bleibenden Schäden davonträgt.
2: Aber wie geht's Ihnen jetzt im Moment?
3: Ja, jetzt habe ich keine Luftnot. Also habe ich schon, aber nicht so schlimm.
2: Ja.
3: Ein bisschen.
2: Vorsicht. Okay. Aber nicht, dass Sie jetzt das Gefühl haben, Sie fallen gleich um.
3: Nein, nein, so ist es nicht.
2: Okay. Wir holen ein Stühlchen.
3: Oh.
2: Heute ist All Inkel.
3: Darf ich Ihnen mal was sagen?
2: Natürlich.
3: Jetzt sind Sie schon die vierte Kolonne von Ihrem Beruf, die bei mir sind. Die sind alle glatt weg, ganz durch.
2: Ja, gucken Sie mal.
4: Nur die Besten gehen in den Beruf.
0: Ja. Eine absolut niedliche 96-jährige Patientin, auch Kess. Und kommt ja leider nicht so oft vor, dass irgendjemand Komplimente macht, aber war schon nett.
2: Klappt das?
1: Also halt den Stuhl mal fest.
2: Ja.
1: Ich hab die Dame.
2: Genau.
1: Super.
2: Super.
0: Ich wollte mir noch ein größeres Bild von der Patientin machen, um dann halt die Luftnot, also kardial auszuschließen, ne, dass es wirklich rein nur von der Lunge kommt. Worauf wir die Dame erstmal in den RTW verbracht hatten und dort weitere Maßnahmen zu treffen.
2: Hat sich irgendwas geändert? Ist Ihnen schlecht geworden? Nein. Schwindelig?
3: Ich kann richtig gut atmen.
2: Und in der letzten Zeit irgendwie mal so Rückenschmerzen gehabt?
3: Ja. Jetzt sind die letzten 14 Tage überhaupt. Jetzt, wo ich das alles hatte,
2: ja.
3: Da war das auch mit dem Rücken und mit meinem rechten Bein alles verstärkt.
2: Ja. Was ist denn bei Ihnen am Herzen bekannt, außer der Bluthochdruck? Noch irgendwas?
3: Nein.
2: Herzrhythmusstörung oder
3: nein.
2: Dass das Herz mal ein bisschen zu schnell schlägt?
3: Nein, ist alles richtig.
2: Ist alles in Ordnung normalerweise? Ja?
3: Nehme ich mal an.
2: Ja, noch mal ruhig sitzen bleiben. Ist auch Tachykard, ne?
0: dann zeigten sich halt im EKG deutliche Rhythmusstörungen.
2: Ja, komm, schnell den Schuh. Rufst du an? Ne?
5: Ja. Was soll ich melden? Tachykardie?
2: Ja, wir haben Verdacht auf Lungenentzündung, ne?
0: Also Tachykardie bedeutet, dass das Herz extrem schnell schlägt. Für mich war nach der EKG-Analyse klar, dass die Dame zeitnah in eine Kardiologie auch kommt und nicht nur die Pneumonie untersucht wird, sondern auch das Herz, weil da zeigten sich eigentlich lebensgefährliche Herzrhythmusstörungen, wo, ich sag mal, die Frequenz, der Puls quasi hin und her springt.
2: Merken Sie, dass Ihr Herz schnell schlägt?
3: Nein.
2: Nein? Ihr Herz ist ganz schnell unterwegs.
3: Ja?
2: Ja.
3: Das ist
2: ein Punkt. Nee, deswegen fahren wir ja jetzt mal schnell, ne? Wir sind schon da. Ne? Der Doktor weiß schon Bescheid, dass wir kommen.

0: gerade ältere Patienten sollten nicht immer so lange mit ihren Beschwerden warten. Auch wenn es dann der Weg zum Hausarzt ist, ist es auf jeden Fall der richtige. Und ja, auch mal so ein bisschen auf sich selber zu hören und sich das auch einzugestehen, dass es einem vielleicht nicht so gut geht.
1: Es ist wieder Zeit für hier und heute unsere Sommerferiensendung. Eine Stunde volles Programm bei uns, wie Sie es kennen. Und heute Nachmittag haben wir für Sie wieder was Schönes vorbereitet, nämlich diese Themen. Sonnenenergie zum Stromsparen, welche Solaranlagen noch gefördert werden und für wen sich das jetzt lohnt. Powernap statt Durcharbeiten, warum ein kurzer Mittagsschlaf Wunder bewirkt. Und eine süße Erfrischung bei uns in der Küche. Emily Gordon ist da und macht uns heute was?
2: Joghurttörtchen mit Himbeere, also was ganz Frisches noch für das heiße Wetter.
1: Das klingt lecker, das alles bei Hier und Heute. Ja, auch heute können wir uns nicht über zu wenig Sonne beschweren, so wie in den letzten Wochen ja auch. Und das freut auch diejenigen, die vielleicht so ein Balkonkraftwerk zu Hause haben oder eine ganze PV-Anlage. Davon gibt es bei uns in Nordrhein-Westfalen immer mehr. Allerdings könnte die Förderung dafür demnächst bald zu Ende gehen. Was wir jetzt beachten sollten beim Thema Solarstrom, das klären wir heute.
3: Solarstrom wird auch bei uns in Nordrhein-Westfalen immer beliebter. In den vergangenen 10 Jahren hat sich die Anzahl aller angemeldeter Anlagen fast vervierfacht, auf inzwischen weit mehr als 1 Million. Denn klar, eine Solaranlage hat viele Vorteile. Mitunter kann man sich damit komplett selbst mit Strom versorgen, sich unabhängig machen von steigenden Energiepreisen und einen Beitrag leisten zum Klimaschutz. Zum anderen gibt man den Strom, den man nicht verbraucht, ab ins Netz und bekommt dafür Geld. Die sogenannte Einspeisevergütung. Damit allerdings soll nun Schluss sein. Bundeswirtschaftsministerin Katharina Reiche von der CDU möchte die dauerhafte Förderung für neue, kleinere Solaranlagen streichen. Was aber bedeuten die Pläne für Solaranlagenbesitzer und diejenigen, die es werden möchten? Für wen lohnt sich eine Solaranlage? Und wie können auch Mieter von Solarstrom profitieren? Unser Thema jetzt bei Hier und Heute.
1: Darüber spreche ich mit Jörg Sutter von der Deutschen Gesellschaft für Sonnenenergie. Schön, dass Sie bei uns sind.
4: Hallo.
1: Also ein großes Thema, immer mehr entscheiden sich dafür. Vielleicht kann man erst mal grundsätzlich sagen, für wen lohnt sich Solarstrom?
4: Grundsätzlich mal für jeden Mieter, der einen Balkon beispielsweise hat, so ein Balkonkraftwerk dahin zu machen, aber auch für jeden, der ein Haus hat und eben entsprechende Dachfläche, wo er solche Solarmodule anbringen kann.
1: Also im Prinzip fast für jeden?
4: Fast für jeden. Es gibt natürlich auch ein paar Häuser in Deutschland, die im Wald stehen oder auch mal jemand, der einen Balkon auf der Nordseite hat. Da passt es eher nicht. Aber normalerweise, wenn ein bisschen Sonne hinkommt über den Tag weg, dann eignet sich die Fläche für Solar.
1: Also wir müssen einmal klären, warum es jetzt so wichtig ist, noch mal darüber zu sprechen explizit, weil es eben Ideen gibt, die Förderung für solche Solargeräte auslaufen zu lassen. Was ist da gerade in der Diskussion?
4: Ja, es sind leider keine Ideen, sondern es ist im Moment jetzt schon ein konkreter Gesetzentwurf aus dem Bundeswirtschaftsministerium, der die Förderung für kleine Solarstromanlagen ab 1. Januar nächsten Jahres beenden will. Also einfach ein Radikalschlag, gar keine Förderung mehr für die kleinen Anlagen. Und deshalb ist es so wichtig, dass viele, die sich jetzt vielleicht gerade Gedanken machen, eine Solaranlage zu bauen, dass die vielleicht das dieses Jahr noch auf die Reihe kriegen, weil dann ist die Förderung für 20 Jahre gesichert.
1: Okay, also muss man schnell sein, wobei man ja irgendwie auch ein bisschen mit dem Kopf schüttelt, warum man genau da, was ja auch einen Umweltschutz mit sich bringt, einen radikalen Cut machen möchte. Aber da ist, glaube ich, das letzte Wort zumindest noch nicht ganz gesprochen, oder?
4: Das ist mit Sicherheit noch nicht ganz gesprochen, weil dieser Gesetzentwurf, der jetzt aus dem Ministerium auf dem Tisch liegt, ja im Herbst erstmal durch den Bundesrat, durch den Bundestag durch muss. Und da wird es mit Sicherheit noch viele Diskussionen geben und mit Sicherheit hoffen wir auch noch Änderungen dazu.
1: Da drücken wir auf jeden Fall mal die Daumen. Jetzt schauen wir uns erstmal die einzelnen Möglichkeiten an. Also Balkonkraftwerk haben wir schon von gehört, haben wir gerade auch besprochen. Wie funktioniert das nochmal konkret? Für wen ist das auch geeignet?
4: Im Wesentlichen für jemanden, der einen Balkon hat, da geht es um kleine Solarmodule, nicht so klein wie das Muster, das wir hier haben, ein bisschen größer dann schon, aber normalerweise so ein oder zwei Solarmodule, die man sich an den Balkon hängt und dann quasi das Ganze als Paket einkauft bei einem Elektriker oder im Internet und dann seinen eigenen Solarstrom machen kann. Technisch brauche ich gar nicht viel, ich brauche die Module, ich brauche eine kleine Elektrikkiste, einen Wechselrichter und ein Kabel, mit dem ich den Strom in meine Steckdose einspeise.
1: Also das ist sehr niederschwellig, das kriegt man ganz gut hin. Wir haben hier auch mal eine kleine Beispielrechnung, damit man mal sieht, wie das auch so in Zahlen sich äußert. Also die Kosten, ca. 500 Euro, ich glaube, es gibt sogar günstiger, oder?
4: Gibt auch günstiger, es gibt auch ein bisschen Qualitätsunterschiede. Und man kann das Ganze auch mit drei oder vier Modulen machen. Und man kann auch einen Batteriespeicher zum Steckersolar dazu machen. Dann wird es natürlich ein bisschen teurer, aber so in der Dimension spielt sich das ganze Ding ab.
1: Und es amortisiert sich dann ungefähr nach 3 bis 5 Jahren?
4: 3 bis 5 Jahren über den Daumen. Je mehr Sonne man auf dem Balkon kriegt, desto schneller geht es natürlich. Dann sind es vielleicht eher die 3 Jahre. Wenn es ein bisschen schattiger ist, dann sind es vielleicht eher die 5 Jahre. Aber so in dem Bereich. Also auf jeden Fall relativ schnell im Vergleich zur Lebensdauer von den Modulen. Diese Module, die heute produziert werden, die halten ungefähr 30 Jahre und länger.
1: Oh, das ist ja schon mal gut. Kann man irgendwie eine Hausnummer nennen, was man damit sparen kann?
4: Um es ganz konkret zu machen, ungefähr diese 10 Euro Stromkosten pro Monat.
1: Ach,
4: mit so einem Steckersolargerät. Es sind 10 Euro, es ist nicht übermäßig viel, aber das jeden Monat extra zu haben
1: auf dem Konto, ist ja
4: einfach
1: mal
4: eine gute Sache. Ja.
1: Ja. Jetzt gibt es natürlich auch noch die ganz große Anlage, die Photovoltaikanlage. Da muss man natürlich ein bisschen mehr Geld in die Hand nehmen. Auch da haben wir mal einen kleinen Überblick, was das an Kosten ausmacht und auch an Ersparnis. Also da redet man tatsächlich schon so ungefähr von 24.000 Euro Stromkostenersparnis pro Jahr, aber auch über 1.000 Euro.
4: Genau, da wäre es dann ein 100-Euro-Schein, den ich jetzt monatlich mir einsparen kann damit. Ja, das ist eine größere Investition, aber auch da gilt, die Solarmodule und der Großteil von der Anlagentechnik hält eben 20 oder sogar 30 oder noch mehr Jahre. Mhm. Und jetzt mit der aktuellen Förderung sieht es eben so aus, dass sich auch so eine Anlage dann in wenigen Jahren amortisiert. Sprich, wir brauchen so 10, 12, 14, 15 Jahre, bis das rein wirtschaftlich amortisiert ist, bei den momentanen Stromkosten. Vielleicht werden die ja sogar höher, dann geht es schneller. Aber es ist auf jeden Fall innerhalb der Lebensdauer von der Anlage. Und danach mache ich einfach noch mal zusätzlichen Plus.
1: Und da muss man aber eben halt gucken, dass man möglichst schnell noch so eine Förderung beantragt. Ende des Jahres haben Sie gesagt, bis da wäre noch alles irgendwie im grünen Bereich. Danach muss man eben schauen, wie es weitergeht. Wir sprechen da auch noch ein bisschen drüber, klären auch die wichtigsten Fragen, ob sich das eben auch für Sie lohnt, was man bei der Förderung genau beachten muss und so weiter. Das ist auf jeden Fall heute unser großes Thema. Und wenn Sie auch schon Fragen dazu haben, dann an unseren Experten, dann können Sie uns gerne anrufen unter der 0221 567 89 und der 880. Und da stellen Sie Ihre Fragen. Gleich in der Sendung werden wir dann mit unserem Experten Jörg Sutter weiter sprechen und auch gerne Ihre Fragen klären. Herzlichen Dank erstmal für den Moment. Volle Sonnenpower gibt es auch aktuell in der Eifel. Da wird sie so ein bisschen anders genutzt, nämlich sehr urtümlich. Es ist ein Riesenzeltlager dort aufgebaut. Und zwar von mehr als 1.000 Kindern und Jugendlichen. Alles Pfadfinderinnen und Pfadfinder aus ganz Deutschland, teilweise sogar aus Europa. In Hellenthal in der Eifel findet das Ganze statt. Gibt es nur alle 4 Jahre, also wirklich was ganz Besonderes. Und mein Kollege Bastian Biet, der ist live für uns heute mittendrin. Guckt sich das ganze Spektakel mal an. Basti, was passiert da denn gerade bei euch?
5: Ja, die Pfadfinder dieses Camps, in dem ich gerade bin, die werden eingestimmt auf einen Marsch, der dann hier durch Hellenthal führen wird. Ich gehe jetzt mal in diese Richtung und gerade gehen sie tatsächlich aus los. Ich habe mich mit der Charlotte verabredet gehabt, die jetzt aber abgehauen ist in diesem Moment. Ist nicht weiter schlimm. Dann spreche ich jetzt mal schon mal mit dem Konstantin. War anders geplant. Konstantin steht auf dieser Seite und ist einer, der hier das Ganze mitorganisiert. Da war sie weg, Konstantin, ne? Wo geht es jetzt genau hin?
6: Wir gehen jetzt auf die große Wiese, versammeln uns und starten die Spielidee.
5: Wunderbar, dann entdecken wir jetzt mal das Camp gemeinsam und für Sie zu Hause gibt es direkt am Anfang mal ein paar Bilder, damit Sie das Ganze auch mal im Überblick sehen. Du bist ja auch schon ein paar Tage jetzt dabei. Wann bist du gekommen und was hast du seitdem gemacht?
6: Ich bin am 23. gekommen und seitdem war super viel Orga zu tun. Wir haben Infrastruktur aufgebaut, Zelte aufgebaut, gekocht natürlich für alle Teilnehmenden, die Regeln uns überlegt und durchgesetzt. Also ein Haufen Aufgaben.
5: Und ihr habt ganz schön viel Holz hier verbaut, sehe ich. Das sind ja alles Hölzer, die ihr tatsächlich extra für diese Nummer hier auch gefällt habt in der näheren Umgebung. Mit wie vielen Leuten bist du hier gemeinsam am Start vom Orga-Team?
6: Wir sind insgesamt 20 im VK-Vorbereitungskreis. Wir sind zu dritt in der Lagerleitung, aber insgesamt helfen uns 300 Mitarbeitende.
5: Und hier wird noch auf Holz gekocht. Man sieht es vielleicht ein bisschen im Hintergrund. Oder hier haben wir noch so einen schönen Ofen. Das aktuelle Wetter spielt euch so ein bisschen dagegen. Eigentlich habt ihr gedacht, ihr habt ja eine offene Feuerküche. Jetzt macht ihr was?
6: Wir kochen sehr viel auf Gas. Wir kochen auch in diesen Saubrückkästen, die wir gerade gesehen haben. Und mit Abstimmung mit der Feuerwehr sieht das super aus.
5: Das geht so ein bisschen gegen das Motto des diesjährigen Lagers, denn wir befinden uns im Jahr 1349 und jetzt schwenkt die Kamera mit mir gemeinsam einmal ganz langsam hier über das Lager rüber, bis wir da hinten landen bei den Pfadfinderinnen, die gemeinsam sich jetzt getroffen haben auf dem großen Platz. Ihr habt jetzt Ritterspiele in diesem Jahr als großes Motto, oder?
6: Genau, wir sind ein bisschen die Zeit zurückgereist. Wir haben jetzt morgen noch einen Markt. Wir haben danach ein Geländespiel, ein großes Turnier, wo wir dann schauen, wer von diesen ganzen Gruppierungen am Ende der Sieger sein wird.
5: Und ihr seid ja auch ein christlicher Verein. Ja? Ihr habt unter anderem auch einen Bischof in Verkleidung dabei. Ein echter Bischof ist nicht dabei, aber ein paar Diakone. Was macht ihr mit denen?
6: Die helfen uns. Wir haben immer morgens eine Andacht, abends eine Andacht. Wir hatten jetzt auch einen Gottesdienst von einem Pastor organisiert. Deswegen, die helfen uns tatkräftig, ein bisschen die Zäharbeit hier zu stärken.
5: Ja. Und gleich gibt es was zu essen. Vielleicht sind wir dann schon wieder zurück. Auf jeden Fall klären wir gleich noch ein paar wichtige Mythen. Ich erkläre Ihnen, ob die Pfadfinder hier wirklich auch Kekse jeden Tag verkaufen. Jeden Tag eine gute Tat. Und, das weißt du noch nicht, mich interessiert auch, ob dieser Brauch aktuell noch in ist, dass man sich gegenseitig zur Einstimmung in die Stiefel pinkelt. Das erklären wir Ihnen gleich und damit gebe ich zurück ins Studio.
1: Da hast du ja noch einige Fragen zu klären. Ich bin sehr gespannt, Basti. Bis gleich. Ja. So, zum Sommer gehören natürlich auch schöne Sommerblumen. Und das ist unser Motto für diese Woche. Die Fotoaktion läuft auf Hochtouren. Sie schicken uns weiterhin so tolle, viele Fotos, dass wir die an dieser Stelle natürlich auch gerne zeigen möchten. Also Nina hat ihre Lieblingssommerblume uns direkt geschickt. Also diese schöne Sonnenblume. Unsere Wildwiese im Sternengarten sieht so aus bei der Susanne vor der Tür. Wunderbar, ne? Alle Farben vorhanden. Und viele Grüße aus Krefeld, schreibt uns dieser Zuschauer. Diese Sommerblüte habe ich in der Gruga in Essen entdeckt. Ein prachtvolles Rot. Vielen Dank dafür. Wir sammeln noch ein bisschen. Morgen gibt es dann unsere Top 5. Also schicken Sie uns noch weiter, damit wir dann auch aus allen tollen Bildern die Top 5 Fotos auswählen können. Am Freitag wird dann das Gewinnerbild gekürt, was Sie sozusagen für mit abstimmen können. Wir schauen jetzt in unsere Hier und Heute Sommerküche, denn da wird's wieder lecker, süß und spektakulär. Die Emily ist da und hat natürlich wieder nur das mitgebracht, was gute Laune macht, oder?
7: Ja, doch, ich hoffe doch. ich habe jetzt hier schon mal meine weiße Schokolade für den Törtchenboden vorbereitet. Mhm. Das ist nämlich ausnahmsweise kein Biskuit oder Mürbeteig, sondern der wird einfach aus weiße Schokolade gemacht.
1: Ach, okay.
7: Und die wird dafür karamellisiert. Ich habe die jetzt einmal schon gehackt. Dann kommt die nämlich aufs Backblech und in den Ofen. Also eine andere Variante.
1: Ach, das haben wir jetzt, glaube ich, auch noch nicht hier wirklich so gemacht. Also komplett alle weißen. Oh, das ist ja ordentlich.
7: Ja, ich habe jetzt ein bisschen mehr gemacht. Genau, die weiße Schoki einfach schön verteilen. So gleichmäßig aufs Blech. Mhm. Und dann kommt die in den Ofen. Das schiebe ich jetzt schon mal direkt rein. Man muss die dann ein bisschen so ofenabhängig, sagen wir mal bei so 130 Grad, tue ich die immer rein, drin lassen. So. Und dann immer mal wieder durchrühren.
1: 130?
7: Genau. Und dann kann man die immer mal wieder durchrühren. Und dann fängt die irgendwann an, so kriselig zu werden, so streuselig. Und dann wird die auch so ein bisschen karamellfarben. Und dann lässt man sich einfach so ein bisschen Zeit, dass sie schön durchkaramellisiert. Und lässt sie abkühlen. Und dann hat man nämlich schon einen super Boden für seine
1: Törtchen. Und man muss aber schon aufpassen, dass es nicht anbrennt,
7: ja,
1: oder?
7: Also man muss ein bisschen Blick drauf halten. Aber wenn man immer zwischendurch umrührt, sieht man das ganz gut.
1: Mhm. Karamellisierte weiße Schokolade hatte ich auch noch nicht. Klingt sehr, sehr lecker.
7: Ja, ich mag das auch ganz gerne so als Snack. Also es, kann man, wenn man was über hat, das bleibt nicht lange liegen, sagen wir mal so.
1: Genau. Geht das auch mit dunkler Vollmilch oder irgendwie? Oder eher?
7: Schon, aber es also wird anders, weil einfach ja in weißer Schokolade keine Kakaomasse drin ist. Das heißt, da hat man einfach ein anderes Ergebnis. Das kann man auch so streuselig machen. Ich würde es aber nur mit weißer empfehlen. Mhm. So, jetzt geht's zur Törtchenfüllung.
1: Ja.
7: Das heißt, das ist eine Sahnemasse. Das heißt, wir haben jetzt hier einmal schon unsere geschlagene Sahne, Schmand und Joghurt. Das soll schön frisch sein jetzt für den Sommer.
1: Ja.
7: Das wird jetzt einmal einfach von Hand zusammengerührt. Die Sahne habe ich dafür schon aufgeschlagen.
1: Also das ist erstmal Frischkäse,
7: genau, das
1: oder?
7: Ist, das ist jetzt Schmand.
1: Ach so, Schmand.
7: Schmand und Joghurt. Mhm. So. Und dann haben wir hier noch, da kommt ein bisschen Zucker rein und ein bisschen Vanille. So ein bisschen, einfach so eine sommerliche Geschichte. Das kann man natürlich auch als große Torte machen, muss man jetzt nicht als
1: das brauner Torte. Zucker?
7: Vanillezucker.
1: Ah, Vanillezucker.
7: Und kann man jetzt hier erstmal einfach so verrühren.
1: Soll ich dir hier rübergeben?
7: Das wäre super, wenn du mir die gleich so ein bisschen reinheben könntest. Nur so, dann rühre ich das schon mal rein. Kannst ruhig schon nach und nach das reinpacken. Und dann kommt Gelatine dazu. Da haben ja oft Leute so ein bisschen Angst vor, oh, mit Gelatinekuchen, das ist immer blöd. Ist aber, wenn man einfach so ein, zwei Sachen beachtet, gar nicht so ein großes Drama. Ich habe die jetzt einfach
8: Eigentlich geht's ja schnell,
7: genau,
8: oder?
7: Man muss einfach nur so ein bisschen wissen, wie die Temperaturen sein müssen, dann ist das gar kein Problem. So. Und jetzt habe ich mir die hier schon eingeweicht, die Gelatine.
1: Achso, die einfach wird einfach in...
7: In kaltes Wasser, genau. Ja. Dass die einmal richtig schön schwuchselig wird. So, die kommt dann in meinen Topf rein. Und dann nehme ich mir immer etwas von meiner Sahne-Joghurtmasse, um das anzugleichen, damit die sich damit schön auflöst.
1: Ah, okay.
7: So, einen mache ich noch mit rein. Und das wird dann einmal verrührt, dass die sich richtig schön auflöst. Wenn man dann hier keine, die zieht manchmal so ein bisschen Fäden, wenn man dann hier keine Klümpchen oder Fäden mehr hat, ist das auch schon ready.
1: Das geht QR-Code auch. Ist übrigens drin, also da kommen Sie auch schon direkt zu dieser Leckerei. Vielleicht ja auch jetzt so fürs Wochenende, kann man das ja ganz gut
7: machen.
1: Auf
7: jeden Fall. Die lassen
1: so sieht es dann am Ende aus. Also das ist schon verführerisch, finde ich.
7: So, das ist jetzt auch schon fertig. Also es geht echt dann fix auf dem Herd, da muss man gar nicht so lange drauf warten.
1: Und dann kann das direkt wieder rein?
7: Genau, und das kommt jetzt einfach zurück in unsere Joghurt-Sahnemasse und wird da jetzt runtergehoben. So. Ich mache das hier mit dem Schneebesen.
1: Und so, dass es dann irgendwie so mußig wird? Oder?
7: Ja, eigentlich verändert das erstmal gar nicht so doll die Konsistenz. Also es bleibt jetzt hier so ein bisschen schaumig, aber flüssig. Und dann hat man jetzt nicht ewig Zeit. Man sollte es jetzt nicht eine Stunde stehen lassen, aber es wird jetzt nicht sofort fest. Oder so, davon. Wir wollen ja zweifarbig sein heute.
1: Ah, ja.
7: Schütte ich jetzt hier mal was rein, dann kannst du da vielleicht das Himbeerpüree reinmachen. Weil dann bekommen wir nämlich eine rosa und eine weiße Schicht. Das sieht nämlich total...
1: Ach, das ist natürlich auch toll. Aus. Also dann nehmen wir die Hälfte und dann kommt pürierte Himbeeren.
7: Ja, einfach nur Himbeerpüree. Ich habe das jetzt noch mal durch Sieb...
1: Komplett?
7: Ja, durch Sieb gestrichen, dass keine Kerne drin sind.
1: Aber könnte man ja auch
7: Aber
1: mit,
7: kann man
1: oder?
7: Auch drin lassen. Genau, einfach TK-Himbeeren sonst auftauen lassen, wenn es keine frischen gibt. Das geht auch.
1: Ach, das sieht schön aus.
7: Ist immer so schön rosa dann.
1: Ja, toll.
7: So. Und dann geht's nämlich schon los mit der Schichtung. So, dafür hole ich jetzt gleich meine weiße Schoki schon mal raus.
1: Also dann muss man aber das doch jetzt erstmal. Ach so, muss man das nicht kalt. Ach nee, Quatsch, man muss das jetzt dann füllen und dann kalt stellen.
7: Genau, also
1: man
7: schichtet
1: klar.
7: Und dann kommt es in den Kühlschrank. So, und fürs Schichten, ich habe die karamellisierte weiße Schokolade schon mal vorbereitet.
1: Soll ich hier schon mal umrühren?
7: Kannst du gerne machen.
1: Ja.
7: Ist noch nicht viel passiert, aber einfach schon mal so ein bisschen durchrühren.
1: Also immer zwischendurch ein bisschen
7: auflockern,
1: dass es nicht anbrennt. Okay.
7: So, und so sieht das dann aus, wenn es fertig ist. Wenn man ein bisschen größere...
1: Das sieht ja aus wie Streusel.
7: Möchtest du einen probieren?
1: Ja, bitte. Das ist ja toll.
7: Einfach mal einen raus, bitteschön.
1: Ach, wie
7: wenn man zu große Stückchen drin hat, kann man das sonst auch noch mal durchhacken. Aber ich mag das gerne, wenn die so ein bisschen crispy sind.
1: Ist gut, ach, ne? Wahnsinn. Boah, so. Das kann man aber so richtig gut wegsnacken.
7: Ja, so, oder ich nehme einfach so einen großen Löffel. Es geht, glaube ich, einfacher.
1: Karamellisierte weiße Schokolade, was für eine super Idee.
7: Ja, und das ist halt auch noch eine glutenfreie Variante. Ne? Also
1: ja.
7: Da haben wir jetzt dann in der Sahne nichts drin und im Fruchtspiegel. Das heißt, das ist natürlich auch eine schöne Option für einen Kuchen, wenn man das irgendwie drauf verzichten möchte, dann geht das auch.
1: Und man verzichtet nicht auf guten Geschmack.
7: Nee, das stimmt. So, Dann habe ich die jetzt hier drin. Dann mache ich immer so den Boden einmal bedeckt damit.
1: Ja.
7: Und dann fangen wir jetzt schon an zu schichten. Das Rosane kommt zuerst.
1: Okay, aber also das Flüssige ist jetzt dann so, also einfach genau. So ein Löffelchen oder wie?
7: Ich würde immer so.
1: Oder halb, mach du gerne mal eins,
7: wie
1: du
7: das. Füll das einfach mal ein. Mhm.
1: So. Ach, richtig dann da so rein.
7: Also schon ein bisschen was drauf. So. Ich mache immer so circa halb-halb, ne, dass man dann nachher so eine schöne Streifen da drauf hat. So, wenn das jetzt recht flüssig ist wie hier, könnte man das auch einfach kurz mal 5 Minuten in den Kühlschrank stellen, damit man eine richtig schöne, saubere Linie hat zwischen den zwei Farben. Mhm. Ansonsten, hoppala, das ist jetzt ein bisschen viel, ich stelle die mal wieder hin. Ja. Kann man dann die weiße Schicht jetzt oben drauf machen.
1: Aber das verbindet sich dann ein bisschen, oder?
7: Ja, also das wird jetzt, weil es relativ flüssig ist, so ein bisschen marmoriert sein. Das sieht aber auch total schön aus. Oder man macht die jetzt kurz in den Kühlschrank und dann hat man eine ganz klare Linie.
1: Ah, okay.
7: Das geht auch. Mhm. So, dann fülle ich mit Weiß auf, lass oben aber noch ein bisschen Platz, weil da kommt gleich noch unser Fruchtspiegel drauf.
1: Ah.
7: Aber dafür muss es auf jeden Fall einmal in die Kühlung. Also das läuft sonst durch. Und das,
1: aber das sieht ja schon gut aus.
7: Wäre jetzt hier einmal die Basis für unsere Törtchen und die kommen so in den Kühlschrank.
1: Wunderbar. Genau. Also das sieht hervorragend aus, Emily. Dann geben wir dem Ganzen noch ein bisschen Zeit und lassen das fest werden, dass wir gleich noch unser Fruchttopping draufpacken. Und jetzt schauen wir uns erstmal die schönen Nachrichten aus dem Westen an, kurz und gut.
8: Diese Frau soll die Moorlandschaften in NRW retten. Sie heißt Inga Ahlborn und ist die erste Moormanagerin des Landes. Ihr Einsatzgebiet ist der Kreis Borken, denn hier liegen die größten Moorlandschaften im Westen.
9: Das Problem ist einfach, dass wir durch Entwässerung und natürlich zusätzlich noch verstärkt durch den Klimawandel immer weniger Wasser in den Mooren haben.
8: Das Epagräser Fenn bei Gronau ist da eine erfreuliche Ausnahme.
9: Besonders ist an dem Gebiet, dass es hier noch lebendes Hochmoor gibt, beziehungsweise noch relativ intakte Hochmoorgebiete und Torfkörper.
8: Und die will Inga Ahlborn unbedingt bewahren, denn die Moore sind absolute CO2-Fresser. Um sie zu schützen, hat die neue Moormanagerin bereits erste kleine Ideen.
9: Das können zum Beispiel sein, dass man alte Drainagen stilllegt oder dass man Entwässerungsgräben verschließt.
8: 7 Jahre hat sie dafür Zeit. So lange wird ihre Stelle vom Land gefördert. Die Moore zu schützen, ist dann aber wohl eher eine Jahrhundertaufgabe. Hier in Erfstadt bewegt sich was. Im Stadtteil Liebla steht die erste digitale Haltestelle. Auf dem Display können die Fahrgäste die nächsten Busabfahrten in Echtzeit sehen. Auch Störungen und Verspätungen sollen durchgegeben werden. Für Menschen mit Sehbehinderung gibt es die Abfahrzeiten außerdem per Knopfdruck zum Hören. In den kommenden Wochen sollen die neuen Displays an mehr als 80 Haltestellen installiert werden. Erst nur in Erfstadt, langfristig aber im gesamten Rhein-Erft-Kreis. Zum Schluss werden wir wieder analog. In Arnsberg versucht Landwirtin Marie Ovens der Hitze ein Schnippchen zu schlagen. Sie baut seit längerem schon Auberginen an. Eigentlich ein Gemüse aus dem Süden Europas, doch die immer höheren Temperaturen lassen die Auberginen mittlerweile auch hier gedeihen.
10: Also die Auberginen mögen die Wärme total gerne. Alles über 30 Grad finden die super, da gehen die richtig ab.
8: Den Klimawandel praktisch nutzen, das ist die Devise von Marie Ovens. Deshalb wachsen bei ihr auf dem Feld weitere Exoten wie Wassermelonen, Physalisfrüchte und Süßkartoffeln.
10: So probieren wir uns jetzt halt so ein bisschen aus und gucken halt, welche Sorte funktioniert halt gut an diesem Standort. Und was dann halt gut klappt, das machen wir dann im nächsten Jahr halt vermehrt.
8: Und vielleicht wachsen im Sauerland ja irgendwann auch Bananen und Ananas. Wenn, dann auf jeden Fall bei Marie Ovens.
1: Es ist Reisezeit und viele sicherlich wieder mit einem Camper unterwegs. Genauso wie Sandra und Klaus aus Essen. Mit ihrer Hündin Lotte zusammen haben sie sich für ihre Tour Spanien ausgesucht. Und sie nehmen uns jetzt mit auf ihren Stopp in der Millionenstadt, in der tollen Millionenstadt Barcelona.
11: Beeindruckende Architektur von Antoni Gaudí und spanische Geschichte locken jedes Jahr Millionen Besucher an.
12: Wo sind wir denn jetzt gerade?
13: In Barcelona.
12: Ach, was du nicht sagst. Ich würde sagen, wir gehen jetzt erstmal zur Kathedrale.
13: Und du weißt, wo die ist?
12: Ja, ich finde das schon.
13: Okay.
12: Komm.
11: Richtige Orientierung gibt's von Arndt Krüger. Er ist vor 25 Jahren der Liebe wegen hierher gekommen und geblieben. Mit ihm wollen sie endlich das echte Barcelona erleben.
14: Wir werden so ein bisschen in der Altstadt unterwegs sein, das heißt im gotischen Viertel, wo wir jetzt sind.
11: Katalonien war im Mittelalter ein echtes Großreich am Mittelmeer, von den Pyrenäen bis nach Sizilien. Auch heute wünscht sich ein großer Teil der Bevölkerung die Unabhängigkeit von Spanien.
14: Das sind also die katalanischen Flaggen, gelb mit vier roten Streifen. Hat aber noch einen Zusatz, dieses blaue Dreieck und der Stern. Und hängt man sich sowas an den Balkon, dann gehört man zu denen, ungefähr zurzeit 40% der Menschen, die Unabhängigkeit wollen, ganz genau. Man sieht hier so alte Einbahnstraßenschilder. Mhm. Salida,
15: mit dem Pferd, ne?
14: Da wusste man, mit dem Pferdefuhrwerk, bitte nur in die Richtung.
15: Aha.
14: Und beim Abbiegen bitte aufpassen. Und beim Mauerwerk kann man den sehen, hunderte, tausende Male ist da irgendwie die Achse.
15: Irgendeiner vorgeknallt. Und wenn du dann dreimal mit deinem Pferd verkehrt in der Einbahnstraße geritten bist, durfte drei Monate nicht reiten. Ah, haben sie den Reiterschein abgenommen.
14: So sieht es nämlich aus, ne?
16: Ist das nicht toll?
15: Hier wären wir wohl nie hergelaufen normalerweise, ne? Oder?
16: Ne, ich hätte so meine Hotspots gehabt.
11: Dazu gehört natürlich die Sagrada Familia von Antoni Gaudí.
16: Ach, krass, wir sind ja schon da.
14: Ja.
16: Wow.
14: Der höchste Kirchturm der Welt.
16: Ja.
14: Der ist ja jetzt seit ein paar Monaten höher als das Ulmer Münster.
16: Wahnsinn, das ist wirklich toll.
11: Der heute so berühmte Architekt war zu Lebzeiten umstritten. Vor genau 100 Jahren starb er verarmt in Barcelona.
16: Ich finde das mega.
15: Ja, doch, ist schon schön, ne?
16: Ich finde das ganz toll. Sieht aus wie Totenköpfe.
14: Das Haus, das heißt das Haus der Masken. So ein bisschen Masken wie im venezianischen Karneval.
16: Ja, genau.
14: Und was man jetzt im Gegenlicht auch erkennen kann, das Haus des Drachen.
16: Aha.
14: Die Kacheln sehen dann aus wie der geschuppte Panzer eines Drachens.
15: Ein Hase?
16: Ja.
15: Ein paar alte Badezimmerfliesen bei uns draußen an die Wand.
16: Ja, wir sind doch gerade dabei, unser Badezimmer neu zu machen.
15: Dann mache ich uns eine Gaudi-Hütte.
16: Lass dich inspirieren.
15: Und dann sagen wir, Gaudi hat unser Haus designt.
16: Du weißt, dass das das andere Haus ist, was ich mag, ne? Danke.
11: Auf dem Weg zurück möchte Sanni ihrer Tochter noch ein Andenken mitbringen.
16: Wir gehen mal ganz kurz da rein. Wir sind doch ganz schön wieder da.
11: Klaus wittert seine Chance.
15: Die Sanni hat zu Hause und wollte ein Fußkettchen mitnehmen.
14: Ja.
15: Das war aber kaputt.
14: Ja.
15: Und jetzt gehe ich rein und kaufe ihr eins. Bis gleich. Ich war schneller als Sanni. Mega, hab was bekommen.
14: Schön.
15: Cool. Darfst du natürlich erstmal nicht sehen, ne? Muss auch verstecken. Ihr wart aber lange weg.
16: Ja, ich kann nichts dafür.
17: Da musst du eine Nummer ziehen.
15: Aber hätte man das nicht schneller machen können?
16: Nein, du musst eine Nummer ziehen. Dann kommst du erst dran.
15: Da kaufen andere einen Schmuckladen leer.
16: Ja, das hat nur für eins gereicht.
15: Ja.
11: Klaus wartet noch auf den richtigen Moment, um seine Sanni zu überraschen. Aber Barcelona haben sie genossen.
15: Wir haben noch so viele Sachen entdeckt, die noch zu entdecken wären in der Zukunft, wo ich sagen muss, Barcelona ist eine Reise noch mal wert.
16: Richtig schön, bin total begeistert.
1: Ich übrigens auch. Also ich finde die Stadt auch wirklich großartig. 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Vielleicht ja ein paar Anregungen für die nächste Reise für Sie dabei. Jetzt schauen wir auf unser Quiz: Kühltasche oder Eiskaffeetasse. Das ist unser Quiz in diesen Sommerferien. Und wir schauen mal, wer darum spielt. Es sind heute Martina Portenkina aus Krefeld als erste Kandidatin. Die zweite Kandidatin verraten wir gleich. Hallo Martina.
18: Hallo Miriam.
1: Sind Sie auch im Reisefieber oder waren Sie schon weg?
18: Nee, ich bin noch nicht im Reisefieber. Ich bin hier im Moment gerne zu Hause und hüte meinen Garten. Und ja, auch bei den trockenen Temperaturen ist da einiges zu machen.
1: Das glaube ich wohl. Aber wenn man so einen großen Garten hat, ist es ja fast schon ein bisschen wie Urlaubsstimmung zu Hause gerade, oder?
18: Ja, der ist gar nicht mal so groß. Der ist eigentlich eher klein, so um die, weiß ich nicht, 100 Quadratmeter. Aber naja, um
1: immerhin
18: so ein paar Sträucher oder Büsche, die muss man dann schon mal begutachten bzw. bewässern.
1: Gießen und pflegen.
18: Ja, und dann habe ich halt auch einen sehr schönen Blick in den Garten und da kann man wirklich auf der Terrasse wunderbar genießen.
1: Ach, das ist doch schön. Ja, gut, dass Sie sich jetzt kurz ein bisschen Zeit für uns genommen haben. Wir haben nämlich zwei Umschläge, aus denen Sie auswählen können. Welche Farbe hätten Sie gern? Gold oder Rosé, sage ich mal?
18: Rosé.
1: Rosé.
18: Nee, Gold.
1: Gold. Gold. Gold. Okay, gut. Dann nehmen wir den goldenen Umschlag. Klingt ja eigentlich schon so nach Jackpot. Mal gucken, wie weit wir kommen.
18: Abwarten, genau.
1: Abwarten. Martina, ich lese vor innerhalb von einer Minute, was in diesem goldenen Umschlag drin steckt. Und Sie sollten die Fragen möglichst richtig beantworten. Dann sammeln wir Punkte.
18: Ich versuche.
1: Und wir gucken, wie weit Sie kommen. Wunderbar. Ja. Martina, aufgepasst. Die Zeit für Sie läuft ab jetzt. Wobei handelt es sich um eine süße Südfrucht, Quitte oder Dattel?
18: Dattel.
1: Richtig. In welchem Jahr eröffnete die erste Eisdiele in Deutschland? 1799 oder 1899?
18: 1800.
1: Falsch. Laut eines Sprichworts macht welcher Vogel noch keinen Sommer? Eine Schwalbe oder Taube?
18: Schwalbe.
1: Richtig. Welche Schauspielerin wird heute 70 Jahre alt? Iris Berben oder Anja Kruse?
18: Anja Kruse.
1: Richtig. Die Jubiläumssingle von Wolfgang Petri heißt Sommer in der Stadt oder Atemlos durch die Nacht?
18: Sommer.
1: Richtig. Wer seine Ferien zu Hause verbringt, der macht umgangssprachlich Urlaub in Daheimigen oder auf Balkonien?
18: Balkonien.
1: Richtig. Welches Gartenmöbel ist auch in NRW voll im Trend? Los Angeles Rutsche oder Hollywood Schaukel?
18: Hollywood.
1: Richtig. Ein strandiger Uferabschnitt in Köln ist die Rodenkirchener Riviera oder Kalker Küste?
18: Rodenkirchen.
1: Richtig. Der kleinste Stausee des Ruhrverbands ist der Kettwiger See oder Fühlinger See?
18: Fühlinger.
1: Kettwiger wäre es gewesen. Aha. Aber ist nicht schlimm. Also heute hat, glaube ich, unsere Fragenzuständige einen kleinen Clown gegessen. Also Daheimigen oder Balkonien finde ich auch großartig.
18: Ja, Balkonien kenne ich von früher.
1: Ja, ne? Urlaub auf Balkonien, hat man doch immer so gesagt.
18: Ja, meine Eltern sagten, wir machten Urlaub auf Theresien, also Terrasse, ne?
1: Auch schön, auch schön. Das gibt's doch tatsächlich. Naja, Sie haben es richtig geraten oder richtig gewusst. 7 richtige Antworten hat Ihnen das eingebracht. Das ist schon ganz ordentlich.
18: Ja.
1: Martina, bitte dranbleiben.
18: Ja.
1: Wir haben jetzt die Ute Garde aus Lüdinghausen am Telefon. Hallo, Ute.
19: Hallo.
1: Hallo. Sie haben heute Morgen einen Anruf von uns bekommen, dass Sie dabei sind beim

0: Liegt der längste Meeresstrand der Welt in Australien oder Brasilien?
1: Australien.
0: Falsch. Gibt es in Ibbenbüren Deutschlands älteste noch bestehende Rolltreppe oder Sommerrodelbahn?
1: Sommerrodelbahn.
0: Richtig. Welche Schlagersängerin wird heute 42 Jahre alt? Helene Fischer oder Andrea Berg?
1: Andrea Berg.
0: Falsch, Helene Fischer. Ist die Situation sehr harmonisch, dann herrscht laut Redewendung eitel Sonnenschein oder arrogant Hagel?
1: Eitle Sonnenschein.
0: Richtig. Wenn in NRW die nächtliche Temperatur nicht unter 20 Grad fällt, spricht man von einer Tropennacht oder Klimafinsternis?
1: Tropennacht.
0: Richtig. Wer auf dem Campingplatz seine Unterkunft schnell aufbauen möchte, der nutzt ein Schleudertippi oder Wurfzelt?
1: Wurfzelt.
0: Richtig. Der Kölner Reggae-Sänger Tillmann Otto ist international bekannt als Chiago oder Gentleman?
1: Gentleman.
0: Auch richtig. War das noch drin? Ich weiß gar nicht, ob das war noch drin. So, ganz knapp 6 richtige Antworten, Ute, da haben Sie es spannend gemacht. Hat aber nicht ganz gereicht. Dementsprechend ist Martina unsere Gewinnerin heute.
2: Herzlichen Glückwunsch.
3: Dankeschön.
0: Was hätten Sie gerne, unsere Kühltasche oder unsere Tasse?
3: Ich weiß es nicht. Die Kühltasche.
0: Die Kühltasche. Ja. Wunderbar. Da gucken wir auch direkt rein. Martina, wir wollen gar nicht auf die Folter spannen. Schauen Sie mal, das hier ist da alles drin. Und zwar einmal der kleine Elefant, dann ein tolles Buch von Björn Freitag, einfach köstlich, einfach und köstlich vegetarisch. Dann haben wir die Lunchbox, passt auch perfekt. Und noch so ein kleines Multitool, wenn man unterwegs ist, dass man da auch irgendwelche Dosen öffnen kann und was man so alles machen muss.
3: Perfekt.
0: Und natürlich die Kühltasche, nicht zu vergessen. Ne?
3: Perfekt,
0: viel
3: danke
0: Spaß
3: schön.
0: Damit. Und Ute, Sie bekommen unsere Hier und Heute Tasse zugeschickt.
1: Dankeschön.
0: Danke fürs Mitmachen.
3: Gerne, vielen Dank.
0: Und eine schöne Sommerzeit Ihnen noch.
3: Ja, Ihnen auch.
1: Danke,
0: Dankeschön.
1: Auch
0: so.
3: Danke.
0: Tschüss.
3: Tschüss.
0: So, jetzt haben wir uns mal einen kleinen Powernap verdient, oder? Eine kleine Runde hinlegen, Augen zumachen, kurz entspannen. Sowas soll ja wirklich richtig, richtig gut sein. Vor allem bei der Hitze, muss man sagen, braucht der Körper zwischendurch ja auch mal eine kleine Pause. Aktuelle Studienergebnisse, die bestätigen auch, dass allein 15 Minuten mal so ein Mittagsschlaf wirklich den Körper wirklich mal so wieder resettet, wie man so schön sagt, mal richtig wieder antreibt. Aber wie bekommt man so ein Powernap eingebaut? Denn die Zeit ist ja nicht immer so da. Wir haben Sie mal gefragt.
4: Wenn man sehr früh aufsteht, dann braucht man so während der Mittag so eine Pause, so Regenerationsmoment.
5: Wenn man es mal macht, ist doch die Wirkung ist doch sehr positiv. Also man hat wieder neue Energie.
6: Wenn man dafür Zeit hat, ist das eine schöne Sache, ja.
7: Ach, so ein kleines Nickerchen hat schon was. Und laut einer Studie eines Forscherteams des Universitätsklinikums in Genf soll es sogar die Lernfähigkeit steigern. Das kann Schlafforscher Markus Specht nur bestätigen.
8: Bis zum Mittagsschlaf ist mein Gehirn ja voll aktiv. Und irgendwann ist das Gehirn gesättigt, Neues aufzunehmen. Und durch den Mittagsschlaf wird diese Sättigung runtergefahren. Das heißt, mein Gehirn ist generell bereiter, Neues aufzunehmen. Und auch neue Verknüpfungen wieder besser zu bilden als vorher.
7: Klingt gut, aber wer hat überhaupt Zeit für ein kleines Mittagsschläfchen? Wir fragen in der Innenstadt nach.
6: Kann ich mich nicht erinnern, wann das letzte Mal gewesen wäre. Ich muss halt arbeiten.
9: Passt nicht in den Tagesablauf einfach rein. Ansonsten wäre ein Mittagsschlaf schön.
5: Gut, im Homeoffice ist es vielleicht einfacher als im Büro vor Ort. Dann kann es etwas merkwürdig rüberkommen, wenn dann der Kollege klopft und man ist da irgendwie im Powernap, würde ich sagen.
7: Schlafen möchten wahrscheinlich viele gerne, aber meistens mangelt es doch an Möglichkeiten. Dabei rät der Schlafforscher zu einem Powernap von 15 bis 20 Minuten. Und der ist ja fast überall möglich.
8: Mittagsschlaf/Powernap ist natürlich dann am besten, wenn mein Körper nach dem Mittagessen sowieso runterfährt. Und das ist ein guter Zeitpunkt, ja, weil er dann bereiter ist, auch zu schlafen. Sollte aber nicht nach 15, 16 Uhr sein, sonst bin ich wieder dabei, meinen Abendschlaf zu zerstören. Das heißt, wenn Sie Weckerchen stellen, Viertelstunde, 20 Minuten, es macht Bim Bim, Sie stehen auf, gehen kurz an die frische Luft, bewegen sich 2-3 Minuten und dann sind Sie eigentlich ratzfatz wieder dabei.
7: Powernap oder Mittagsschläfchen? Wie halten das unsere Passanten und wie fühlen sie sich danach?
5: Team Powernap.
3: Warum?
5: Warum? Weil man nicht in den Tiefschlaf fällt und dann erholter aufwacht.

0: Naja, meistens nehme ich mir vor, kurz zu schlafen, aber manchmal artet es auch aus.
1: Erstmal müde und dann geht es recht schnell, dass ich doch wieder recht fit bin. Und dann brauche ich auch in der Nacht nicht so viel Schlaf.
2: Ich würde sagen, ich fühle mich sehr gut. Dann habe ich so eine bessere Träume.
3: Ein kurzer Powernap von 15 Minuten reicht also aus, um uns fit für den Rest des Tages zu machen.
4: Also mittags den eigenen Akku wieder aufladen. Das gilt tatsächlich auch für unseren Strom zu Hause. Denn wer jetzt zum Beispiel so ein Balkonkraftwerk oder eine ganze Solaranlage oben auf dem Dach hat, der kann die Sonnenenergie eben nutzen, um zum Beispiel eine Menge Geld zu sparen. In Nordrhein-Westfalen entscheiden sich da immer mehr für. Und was in dem Bereich noch gefördert wird und was wir beachten sollten, das besprechen wir heute mit unserem Experten für Solarstrom, mit Jörg Sutter von der Deutschen Gesellschaft für Sonnenenergie. Schön, dass Sie bei uns sind. Vielleicht erstmal noch grundsätzlich mal die Leute abholen, für wen sich so ein Solargerät wirklich lohnt. Also eigentlich sind es ja fast alle, oder?
5: Eigentlich sind es fast alle. Wie gesagt, man braucht so ein Plätzchen, wo eben ein bisschen Sonne hinkommt, ein Balkon oder idealerweise auch ein Dach. Mhm. Die Balkonanlagen sind eher was für Mieter, die halt ein bisschen kleinere Fläche haben, wo man eben zwei so Solarmodule aufbauen kann. Die Dachanlagen sind halt was für ein Einfamilienhaus, für ein Zweifamilienhaus, wo ich halt eine größere Fläche habe. Damit kann ich dann mehr Solarstrom erzeugen und damit nachher auch ein E-Auto betreiben oder zum Beispiel eine Wärmepumpe.
4: Da kann man auf jeden Fall ein bisschen mehr noch für nutzen, aber ein Balkonkraftwerk ist auch schon eine gute Sache. Wir haben auf jeden Fall einige Fragen auch von unseren Zuschauern bekommen. Also Didra fragt, ich wohne in der 9. Etage und hätte auch gern ein kleines Kraftwerk. Ist das irgendwie von der Höhe abhängig oder an eine Maximalhöhe gebunden? Muss ich meinen Vermieter oder Eigentümer um Erlaubnis fragen?
5: Das sind zwei Fragen. Ja. Erste Frage zur Höhe. Nein, es gibt keine Begrenzung. Man darf auch ganz normale Module nehmen. Wichtig ist natürlich, dass man die Module sicher befestigt. Mhm. Also da darf man jetzt nicht mit Plastikkabelbindern irgendwie das Ding daran friemeln, sondern das muss richtig stabil sein, damit es auch bei Sturm auf jeden Fall da oben stabil ist.
4: Und an wen wende ich mich da? Also wo kaufe ich mir sowas?
5: Diese Konstruktionen, die gibt es meistens als komplettes Set, entweder im Internet oder manchmal auch bei einem Elektriker um die Ecke. Mhm. Und zur
4: das
5: zweiten Frage,
4: ob man fachmännisch anbringen
5: das muss
4: lassen.
5: Fachmännisch dann gemacht werden, genau. Also je höher, desto stabiler sollte das dann auch sein. Und zur zweiten Frage, muss ich den Vermieter fragen? Ja, ich muss den Vermieter fragen. Wenn ich zur Miete wohne, muss der Vermieter dem zustimmen. Mhm. Und muss sogar gesetzlich dem zustimmen. Das ist seit einiger Zeit.
4: Also eigentlich gar keine Wahl, als
5: eigentlich
4: ja zu sagen.
5: Gar keine Wahl. Es gibt noch so ein kleines Schlupfloch, wenn es aus technischen Gründen nicht ginge. Wenn das gefährlich wäre für den Balkon oder sowas, dann darf der Vermieter sagen, nein, kann man nicht installieren. Mhm. Aber in aller Regel, aus optischen Gründen oder weil er es nicht haben will, darf er es inzwischen nicht mehr ablehnen. Das ist eine ganz klare gesetzliche Regelung inzwischen, die allen hilft, die sowas am Balkon machen wollen.
4: Also spricht auch nichts dagegen. Dann fragt uns noch der Zuschauer hier, wie lang bleibt die Mehrwertsteuerbefreiung für Solaranlagen bestehen oder wird die auch abgeschaltet?
5: Da gibt es im Moment keine Hinweise dazu. Diese 0% Mehrwertsteuer, die wir haben bei Steckersolar und auch bei großen PV-Anlagen, die nutzen natürlich, weil man weniger bezahlen muss, wenn man sich die Anlage anschafft. Mhm. Die nutzen aber gleichzeitig auch im Finanzamt, weil die weniger Arbeit mit haben. Also der Staat hat eigentlich gar kein Interesse daran, das wieder einzuführen, weil er sich sonst selber einen Haufen Arbeit machen würde.
4: Ach so.
5: Deshalb gibt es keinen Indiz, dass das abgeschafft werden soll. Ich gehe davon aus, dass das auch die nächsten Jahre so bleibt.
4: Das wäre ja eine ganz schöne Nachricht, weil wir haben ja gerade schon gehört, die Förderung wird eventuell ab dem 01.01. abgeschafft. Vielleicht noch mal ganz kurz dazu, was ist da gerade der Status quo?
5: Also bei der Förderung, es gibt ja mehrere Förderarten, auch Kredite und ähnliche Geschichten. Bei dieser Förderung, die gesetzlich geregelt ist, da geht es um die Einspeisevergütung. Also um das Geld, das ich bekomme, wenn ich Solarstrom ins öffentliche Netz einspeise, quasi abgebe an mein Stadtwerk, an meinen Stromversorger. Und dafür dann Geldkrieg. Und das soll jetzt eben abgeschafft werden. Begründung aus dem Ministerium ist, dass diese Anlagen ja heutzutage meistens schon wirtschaftlich sind. Wenn man sich es aber genau anschaut, dann sind es eben viele Anlagen dann auch nicht mehr im nächsten Jahr. Also wir befürchten wirklich, dass es dann einen Markteinbruch gibt. dass viel weniger Anlagen gebaut werden. Und genau das wollen wir ja heute eigentlich nicht haben. Mhm. Wir wollen heute Klimaschutz machen. Wir merken jetzt gerade, dass wir umso mehr und umso schneller Klimaschutz machen müssen.
4: Also diesen Schritt verstehen, glaube ich, ganz viele irgendwie nicht. Ne? Genau. Also es ist am falschen Ende irgendwie gespart oder ja eigentlich noch nicht mal wirklich gespart unterm Strich, wenn man so will. Aber Sie sagen, es lohnt sich trotzdem, nächstes Jahr über Solarstrom nachzudenken.
5: Also es lohnt sich auf jeden Fall, dieses Jahr eine Photovoltaikanlage zu machen. Jeder, der die Möglichkeit hat, dieses Jahr noch eine zu bauen, dem würde ich empfehlen, dieses Jahr noch bauen. Dann ist man aus der ganzen Diskussion draußen.
4: Gut, manche haben aber auch nicht das Geld jetzt einfach direkt so liegen.
5: Dann
4: wird es halt ins nächste
5: ansparen. Jahr gehen, genau. Und dann muss man einfach im nächsten Jahr schauen, wie sind die Konditionen? Was macht jetzt der Bundestag aus dieser Gesetzesvorlage noch? Da gibt es vielleicht noch ein paar Verbesserungen. Und das Zweite ist, man muss dann relativ genau rechnen in Zukunft. Mhm. Eine PV-Anlage wird sich in Zukunft auch dann rechnen, wenn ich zum Beispiel ein Elektroauto in der Garage habe oder eine Wärmepumpe. Mhm. Also wenn ich viel Strom selber brauchen kann, dann kommt es auf die Einspeisung gar nicht mehr so an. Dann sind es relativ kleine Mengen.
4: Möglichst viel
5: Eigennutzen. Und dann ist auch nicht viel Geld verloren. Mhm. Möglichst viel Eigennutzen. Das ist das Große, was dann ab nächstem Jahr auf jeden Fall oben drüber steht als Überschrift.
4: Und werden dann auch die Technik, wird die dann auch noch mal ausgefeilter oder rechnen Sie dann noch mal mit besseren Anlagen oder wie sieht das aus?
5: Also die technische Entwicklung, die ist tatsächlich bei den Solarmodulen, dass alle paar Monate wieder bessere Wirkungsgrade gibt, dass auch Batterien alle paar Monate wieder billiger werden. Das ist schon so eine positive Entwicklung. Auf der anderen Seite würde ich nicht empfehlen, da zu warten, weil es ist ein bisschen so wie beim Laptop. Man kann die ganze Zeit warten, bevor man sich einen neuen Computer kauft.
4: Irgendwie wird es immer mal günstiger oder auch nicht.
5: Es wird immer günstiger und besser, aber effektiv habe ich dann eben 2 Jahre lang keinen Laptop, weil ich noch warte.
4: Ja.
5: Wenn ich die PV-Anlage halt heute schon baue, dann habe ich morgen schon meinen Solarstrom und kann den nutzen. Und ja, dann gibt es nächstes Jahr bessere Module, aber wenn ich jetzt schon Solarstrom ernten kann, habe ich mehr davon, wie von einem Modul, das vielleicht nächstes Jahr ein halbes Prozentchen mehr Wirkungsgrad hat.
4: Okay. Sabine stellt noch eine Frage. Muss ein Balkonkraftwerk mit einer Extrasicherung abgesichert werden?
5: Klares Nein. Balkonkraftwerk ist mein Modul, mein Wechselrichter, mein Kabel. Und ein Stecker für die Steckdose. Und da stecke ich es ein. Ich brauche keinerlei Sicherung zwischen rein. Das Ganze ist auch extra so konzipiert, dass es ein Endkunde, dass es ein Mieter, eine Mieterin in ihrer Wohnung selber machen kann. Also ein bisschen handwerkliches Geschick brauche ich zum Festmachen. Aber ich brauche keinen Elektriker. Ich kann es einfach in die Steckdose stecken.
4: Okay. Oder man sucht sich halt wirklich jemanden im Ort, der das alles als Gesamtpaket einmal anbringt, dann hat man es auch erledigt.
5: Manchmal kann man auch in der Familie oder in der Nachbarschaft fragen, wenn einer schon so ein Gerät sich gebaut hat.
4: Auch
5: und man fragt den mal kurz, kannst du nicht am Samstag kommen und mir helfen, das Ding aufzubauen? Da sind die meisten Leute gern dabei.
4: Und es gibt mittlerweile ja viele, die sowas haben.
5: Richtig.
4: Herzlichen Dank, Herr Sutter, für die Informationen zu dem wichtigen Thema Solarstrom und Solargeräte. Können Sie auch alles noch mal genau nachlesen auf unserer Internetseite hierundheute.de. Wir machen jetzt mal eine kleine Reise in eine Zeit, da hatte man noch keine Ahnung von diesen Solargeräten, was das ist und wie das Ganze funktioniert. Da geht es um Ritterspiele, um Zeltlager, Abenteuer, ganz urtümlich. Das alles wird gerade zelebriert in der Eifel in Hellental. Denn da findet ein XXL-Zeltlager der Pfadfinder statt. Über 1000 Kinder und Jugendliche sind dort dabei. Alle 4 Jahre gibt es das nur. Also was Besonderes jetzt gerade aktuell. Und Bastian Biet ist für uns mittendrin. Hat schon einiges erfahren und mitgemacht, Basti. Was ist denn so das Highlight da vor Ort, auch für die Kinder und Jugendlichen, für die Pfadfinder dort?
6: Ich glaube, das ist ganz schwer zu sagen, weil es gibt eigentlich nur Highlights hier. Gerade bin ich damit beschäftigt, mit der Charlotte hier ein Spülbecken hinzubringen. Das Ganze, was hier gebaut ist, das ganze Lager, aber auch die Kleinigkeiten, das ist tatsächlich daran orientiert, wie das im Mittelalter im Jahr 1349 tatsächlich gebaut war. Aber am besten weiß natürlich Charlotte selbst, was das Highlight hier ist. Was es bisher für dich war oder worauf du dich noch besonders freust?
7: Ich freue mich natürlich auf die Spielidee und was noch bisher cool war. Einfach alles ist einfach toll, so Leute aus ganz Deutschland verteilt, einfach an einem Ort zu haben und man kann sich dann über alles unterhalten und das ist schon echt cool.
6: So, und du bist schon ein bisschen länger Pfadfinder. Mit 8 Jahren hast du angefangen, aktuell bist du 12. Was ist denn so typisch für einen Pfadfinder im Vergleich zu anderen Kindern in deinem Alter? Würdest du sagen, irgendwie, ich bin ein bisschen selbstständiger, ich kann was besonders gut, ich komme besser ohne Handy klar. Was ist es?
7: Eigentlich alles, was du gerade gesagt hast. Also Ich kann besser mit Natur umgehen, ich kann besser ohne Handy klarkommen, ich kann besser ein Zelt aufbauen, ich kann alles Handwerkliche ein bisschen besser. Also ich kann alles, was so eigentlich ein bisschen von den Medien und so ab ist oder von weiß was ich was, einfach besser.
6: Vielen Dank. Dann wünsche ich dir noch eine gute Zeit hier. Hast du noch ein paar Tage? Und jetzt spreche ich mit den Menschen, die das Ganze hier ermöglichen. Danke, Charlotte. Genau. Seit dem 17. sind nämlich hier mehrere hundert Helfer schon damit beschäftigt, dieses Camp aufzubauen. Und die Lina hatte die sogenannte Spieleidee gemeinsam mit anderen entwickelt. Was steckt denn hinter diesem ominösen Wort Spieleidee, von dem hier alle immer sprechen, Lina?
8: Genau, Seins, das ist der, mit dem ich zusammen die Spielidee gemacht habe. Und ich, wir sitzen jetzt seit 2 Jahren da dran und planen ein großes Ritterturnier. Wir haben uns eine fiktive Spielidee ausgedacht. Ein König, König Karl, lädt zum Turnier ein. 4 Unterlager sind gekommen. Plus Gaukler, das ist unser Familienunterlager. Und eine Rittergesellschaft, das ist unser Elternunterlager.
6: Also man kann sich das so ein bisschen vorstellen wie ein Brettspiel, das aber vom Brett raus in die Gegenwart hier in die Eifel gebracht wurde. Und da gibt es ganz viele verschiedene Sachen, die hier in den nächsten Tagen passieren. Worauf kann man sich als Kind, als Jugendlicher hier zum Beispiel drauf freuen, Dina?
8: Also wir haben morgen zum Beispiel einen Markttag organisiert. Da organisiert jeder der Stämme 1 oder 2 Marktstände. Übermorgen haben wir dann ein Geländespiel und Vorentscheide für ein großes Turnier, das dann am Samstag, dem letzten Tag der Spielidee und vorletzten Tag des Lagers, gemacht wird.
6: Ja, vielen Dank. Und damit Sie zu Hause mal sehen, wie es hier aussieht, haben wir ein paar Bilder für Sie vorbereitet. Ganz am Anfang musste das Ganze natürlich erstmal aufgebaut werden. Es sind ja tatsächlich sehr, sehr viele Menschen hier. Wie viele Menschen sind hier, Lina, und wo kommen die überall her? Die sind ja gar nicht alle aus Nordrhein-Westfalen.
8: Nee, wir sind die christliche Pfadfinderschaft Deutschlands. Wir sind ungefähr 1200 Teilnehmende hier auf dem Lager, plus minus. Und wir kommen eigentlich aus ganz Deutschland.
6: Und für euch wurde hier dieses Lager aufgebaut. Wenn ich christliche Pfadfinder höre, denke ich natürlich sofort, okay, jeden Tag eine gute Tat. Ist da was dran an dem Klischee?
8: Ich bin mir nicht sicher. Also jeden Tag eine gute Tat höre ich eigentlich nur von Nicht-Pfadfindern. Wir haben hier das Motto Allzeit bereit. Das Schöne an dem Lager ist, dass es nicht organisiert worden ist, sondern dass wir das selber machen konnten. Das ist eigentlich das Coole daran. Jeder Stamm hatte hier die Möglichkeit, entweder eine normale Jurte aufzustellen, die zu schmücken oder auch eine größere Baute zu bauen.
6: Wunderbar. Dann vielen Dank. Ja, und die 2 letzten Fragen habe ich zwischenzeitlich auch geklärt hier auf dem Gelände. Es werden keine Kekse verkauft. Das gibt es tatsächlich nur in Amerika. Und in Schuhe gepinkelt wird auch nur in schlechten deutschen Filmen. Nichts davon ist wahr. Alles andere ist aber wahr. Mit viel guter Laune sind Sie hier dabei. Knapp 2 Wochen in der Eifel in Hellenthal. Und mit diesen wunderschönen Aussichten tatsächlich gebe ich zurück ins Studio.
4: Guck mal, Basti, da hast du auch noch eine ganze Menge gelernt. Sehr schön. Vielen Dank. Liebe Grüße in die Eifel. Wunderbar. An dieser Stelle sagen wir mal Happy Birthday. Es gibt ein sehr berühmtes Geburtstagskind heute. Sie ist eine der bekanntesten Schauspielerinnen in Deutschland. Sehr bekannt geworden in den 80er Jahren. Schwarzwaldklinik, Forsthaus Falkenau, sämtliche Serien und Filme mitgemacht. Anja Kruse wird heute 70 Jahre alt, in Essen geboren. Ans Aufhören denkt sie lange nicht. Sie spielt jetzt demnächst auch wieder Theater in Köln und feiert ihren Geburtstag ein bisschen kleiner, aber mit Freunden in England, hat sie verraten, auf einem Opernfestival. Und wir sagen Happy Birthday genauso wie sie. Herzlichen Glückwunsch, schreibt uns die Simona dazu. Ich habe sie vor einigen Jahren persönlich kennengelernt auf einer Reise entlang Afrikas Küste, vom Kap zu weiten Wüsten mit dem ZDF-Traumschiff. Und alles Gute zum Geburtstag und noch viel Gesundheit. Anja Kruse, schreibt zum Beispiel auch Regina, so wie viele andere auf unserer Internetseite. Also vielen Dank für die Glückwünsche und auch Happy Birthday, liebe Anja Kruse. Jetzt gibt es, naja, vielleicht so einen kleinen Geburtstagskuchen dazu, ein Törtchen. Allerdings für uns alle anderen auch. Emily Gordon hat was Tolles heute bei uns vorbereitet und wir setzen dem Ganzen noch eine Himbeerkrone auf, Emily. Sag uns doch noch mal genau, was du Schönes machst.
9: Der Fruchtspiegel kommt jetzt noch. Dafür habe ich jetzt Himbeerpüree einfach schon mal warm gemacht.
4: Mhm. Auf unser Joghurttörtchen.
9: Genau.
4: Frisches Joghurttörtchen.
9: Auf das Joghurttörtchen. Mhm. Das ist jetzt wirklich einfach nur wieder pürierte Himbeere. Ich habe wieder die Kerne rausgenommen. Das ist halt, ne, mag man mal mehr, mal weniger. Das wird einfach jetzt hier ein wenig erwärmt.
4: Gelatine. Also Himbeeren in den Mixer, sonst nichts ran. Genau. Einfach so, wie es dann am Ende rauskommt.
9: Exakt. Gut. Und dann kommt da ein bisschen Zucker rein. Mhm. Wenn man sehr süße, zum Beispiel eigene Himbeeren hat, dann muss das auch gar nicht. Je nachdem kann man sich das da auch sparen. Mhm. Weil gerade das Saure im Sommer ja auch schön frisch ist.
4: Und wir haben ja auch einen süßen Boden.
9: Genau,
4: mit der weißen Schokolade. Karamellisierte weiße Schokolade. Ist schon mein Highlight des Tages.
9: Da kommt jetzt noch wieder eingeweichte Gelatine rein, wieder aus kaltem Wasser. Also genau so wie gerade vorbereiten. Das wird dann hier drin einfach nur aufgelöst.
4: Damit auch das dann am Ende so einen Stand hat und nicht wegläuft. Ne?
9: Genau, ja. So, das ist jetzt hier auch schon, also es löst sich sofort auf. Und dann ist der nämlich schon fertig. Den müsste man jetzt einmal ein bisschen abkühlen lassen. Deswegen habe ich den schon auf Raumtemperatur einmal mitgebracht.
4: Was hast du denn hier schön?
9: Ein bisschen Goldspray für die Deko.
4: Goldspray, am Ende kommt das auch noch. Das ist ja wirklich immer schön, ja, wenn man dann so ein gutes Dessert, was wirklich schnell geht, oder?
9: Ja, doch, das kann man super schnell machen.
4: Wenn man das dann noch so optisch so als Highlight auf den Tisch bringt, dass alle denken, wow, was hast du denn hier vorbereitet? Also das ist echt toll. Wir haben unsere Törtchen ja eben vorbereitet und die waren jetzt im Kühlschrank.
9: Ja, die sind jetzt auch schön fest. Also man sieht das ja hier, die Sahne ist jetzt hier einfach schon so richtig schön mit Stand. Mhm. Und dann kann man den Fruchtspiegel auch draufgeben. Ganz heiß würde ich es jetzt nicht machen, sonst wird die wieder flüssig.
4: Bisschen abkühlen.
9: Aber so auf Raumtemperatur geht das. Dann fülle ich das einfach oben drauf.
4: Wie das farblich schon aussieht, oder?
9: So.
4: Und super toll.
9: Das kommt dann einfach noch mal in den Kühlschrank, so ich sag mal mindestens eine Viertelstunde. Mhm. Oder halt bis man es verzehrt, kann man auch über Nacht dann stehen lassen.
4: Okay.
9: Und vorbereiten schon mal für den nächsten Tag. So, das habe ich aber auch schon kalt einmal mit.
4: Das
9: kannst du mir gerne einmal geben, weil dann können wir die schon rausholen und die anderen dekorieren.
4: Ja.
9: Da kommt dann unser Goldspray auch zum Einsatz.
4: Das ist ein Goldspray.
9: So ein bisschen Glitzer finde ich schade da auch einfach nicht.
4: Ja.
9: Danke.
4: So, das sieht schon toll aus.
9: Der ist jetzt auch fest geworden. Und dann gehe ich da mit einem Messerchen einmal am Rand entlang, dass sich das schön ablöst.
4: Also das ist dann einfach daraus zu nehmen.
9: Genau so.
4: Wenn man jetzt so einen Ring nicht hat, kann man das irgendwie auch in einem Glas oder Muffinförmchen?
9: Ja klar,
4: oder
9: man kann das auch im Glas als Schichtdessert zum Beispiel machen. Oh, jetzt ist es hier dran. Ich muss hier mal ein bisschen klopfen. Das geht natürlich auch. Oder einfach in einer großen Kuchenform. Nicht als Törtchen, sondern einfach als einen großen Kuchen. Mhm. Kann man es auch machen, wenn man jetzt nicht so kleine Förmchen hat. Das geht natürlich
4: auch. Ach, guck mal, wie schön. Und dann kann man irgendwie sich sowas bestellen im Internet?
9: Genau.
4: So eine Unterlage, so eine goldene. Auch irgendwie, ist irgendwie eine gute Idee.
9: So ein bisschen Tea Time.
4: Also, ja, finde ich super. Das sind so diese kleinen optischen Highlights.
9: Und da hat man dann hier natürlich die zwei Schichten auch ganz schön. Da muss man manchmal so ein bisschen klopfen, bis es rauskommt. So.
4: Ja, ein bisschen Geduld. Also ich bin, wie toll das aussieht.
9: So ein schönes Farbspiel. Ne?
4: Super schön.
9: Du kannst auch gerne, wenn du magst, da jetzt schon einfach ein paar Früchte drauflegen zur Deko. Weil ich mache da einfach immer einfach ein bisschen Obst drauf. Oder dann noch so ein bisschen so ein Schokodeko oder so.
4: Ach so, toll.
9: Hat man das nämlich schon saisonal.
4: Fast so schade, um es zu essen.
9: Vorbereitet. Ja, wunderbar. Und das ist dann schon unser fertiges Joghurttörtchen. Man kann das jetzt auch mit Maracuja machen, anstatt Himbeere kann man austauschen, finde ich auch lecker. Oder Erdbeer, also auch mit anderen Früchten total toll. Und jetzt, zack, mit Himbeer mag ich das mit dem Rosa natürlich sehr gerne.
4: Und jetzt kommt noch unser Goldspray.
9: Möchtest du?
4: Ich mache das gerne. Einfach
9: genau,
4: so drauf.
9: Einfach so ein bisschen drauf und dann haben wir so einen kleinen Glitzer.
4: Ich weiß gar nicht, ob man das in der Kamera sieht. Aber das ist wirklich so ein
9: feiner Glanz.
4: So ein Glow, sag ich mal. Toll.
9: Ist natürlich Spielerei,
4: aber es ist
9: macht
4: eine
9: ja
4: sehr
9: Spaß.
4: Schöne Spielerei, Emily. So, ich hol mal ein Tellerchen.
9: Yes.
4: Dann einmal so da drauf. Drei Stück, so dass es nicht umfällt. Genau. Wäre gut.
9: Ich versuch's.
4: Ja. Guck mal. So.
9: Am besten knickt man sich die hier vorher so hoch. Dann kriegt man das auch.
4: Oder man macht das direkt auf den Teller.
9: Ja, oder
4: ne? Das wäre vielleicht auch nicht schlecht.
9: Doch. So,
4: hast
9: alle Heile überstanden.
4: Gemacht. Wir gehen jetzt rüber und schauen uns schon mal an, was uns morgen erwartet bei Hier und Heute.
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4: So, wir dürfen probieren, Herr Sutter. Sieht gut aus, oder?
11: Sieht
4: ist das was
11: aus.
4: Für Sie?
11: Ja, auf jeden Fall.
4: Dann Bon Appetit.
9: Bin ich gespannt.
4: Vor allem, also ich bin am meisten gespannt. Ja, ich bin am meisten auf den Boden gespannt.
9: Schön fruchtig, ne?
11: Wow.
9: Danke.
11: Toll. Was sagen Sie?
5: Wunderbar.
4: Haben Sie den Boden schon mitgekriegt auf die Gabel?
5: Ich bin Fan von weißer Schokolade.
4: Und ja. Und haben Sie jemals schon mal karamellisierte weiße Schokolade gegessen?
5: Definitiv noch nicht.
4: Ich auch nicht.
9: Gute neue Idee, weil ich finde gerade mit der Säure und das ist eine total schöne Kombination.
4: Richtig toll.
9: Danke.
4: Also das ist so ein frisches Sommertörtchen, das passt jetzt wirklich perfekt in diese Zeit. Emily, herzlichen Dank. Sehr, sehr lecker. Rezept auf unserer Internetseite hierundheute.de. Am Ende möchte ich noch mal einmal kurz in die Runde werfen. Jetzt stellt euch mal vor, ihr spielt im Lotto. Ihr schmeißt den Lottoschein weg, weil ihr denkt, ist eh nichts geworden. Dann landet das in der Mülltonne. Die wird schon abgeholt von der Müllabfuhr. Und anschließend stellt man dann doch fest, eine Million ist der wert. Ich muss jetzt irgendwie was tun, damit ich an diesen Lottoschein komme. Das ist tatsächlich so passiert in Italien. Einer italienischen Frau, also beim italienischen Lotto sozusagen. Mhm. Dann hat die alle Hebel in Bewegung gesetzt, die Müllabfuhr so noch irgendwie angerufen, gesagt, ich zahle auch alles, bitte suchen Sie. Und der Zettel ist aufgetaucht.
9: Wow.
4: Ja.
9: Doppelt Glück.
4: Doppelt Glück. Also den Tag muss man feiern.
9: Ja, wirklich.
4: So, mit dieser schönen Geschichte und diesem wunderbaren Törtchen hier sagen wir danke fürs Zuschauen. Vielen Dank auch in die Runde. Wir sind morgen wieder da um 17 Uhr. Jetzt kommt wieder aktuell. Machen Sie es gut. Tschüss.
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21: Schönen guten Abend, herzlich willkommen. Was steckt nur hinter den Schüssen auf offener Straße in Köln-Mülheim? Es war Montagabend mit 4 Verletzten. Die Polizei hat mittlerweile die zwischenzeitlich 7 Verdächtigen, die vorläufig festgenommen wurden, wieder freigelassen. Dazu bleibt noch die Frage nach den Patronenhülsen. Bei Dreharbeiten hatte unser WDR-Team gleich mehrere davon gefunden. Sie waren bei der ersten Spurensicherung offenbar übersehen worden.
22: Gleich 4 Patronenhülsen hat unser WDR-Team am Tag nach der Schießerei am Tatort in Köln-Mülheim gefunden und sofort die Polizei informiert. Wir haken heute im Polizeipräsidium nochmal nach und fragen, warum die Spurensucher die Hülsen nicht gefunden haben.
23: Wenn es so ist wie am vergangenen Montag, dass es beispielsweise regnet, dass es bereits dunkel ist, dann ist es häufig so, dass die abschließende Tatortaufnahme an dem jeweiligen Abend bzw. in der Nacht nicht möglich ist. Für uns ist bei derartigen Delikten, bei denen ein solcher Tatvorwurf im Raum steht, dann obligatorisch, dass am Folgetag noch eine weitere Tatortaufnahme durchgeführt wird.
22: Rücksprung. Als die Polizei am Tatort eintrifft, spielen sich tumultartige Szenen ab. 2 Familien sind in Streit geraten. 4 Menschen sind verletzt, 2 durch Messerstiche, 2 durch Schusswunden. 7 Tatverdächtige werden vorläufig festgenommen, darunter auch die 4 Verletzten.
23: An dieser Stelle möchte ich allerdings ganz klar benennen, dass wir bei derartigen Delikten natürlich unsere Arbeitsabläufe priorisieren müssen. Und in diesem Zusammenhang liegt der Schwerpunkt natürlich auf der Bearbeitung von mehreren Haftsachen, um den erheblichen Grundrechtseingriff für die Betroffenen natürlich so gering wie möglich zu halten.
22: Damit bezieht er sich auf die vorläufig Festgenommenen. Die 7 sind inzwischen wieder auf freiem Fuß, weil es keine rechtlichen Grundlagen für einen Haftbefehl gab. Die Ermittlungen gehen weiter. Es sei nicht auszuschließen, dass ein sexueller Übergriff eine Rolle gespielt hat. In Köln-Mülheim ist die Sorge groß, dass sich ähnliche Szenen wiederholen.
21: Waldbrände gibt es leider nicht nur im Süden von Europa. Es brennt nach wie vor auch direkt hinter der deutschen Grenze in den Niederlanden. Und zwar in einem Naturschutzgebiet bei Ostrum. Seit Montag laufen die Löscharbeiten. Mittlerweile ist das Feuer zwar unter Kontrolle, aber noch nicht gelöscht. Es brennt weiter. Wechselnde Winde und hohe Temperaturen könnten die Löscharbeiten weiter erschweren, so die Feuerwehr. Rund 350 Einsatzkräfte aus mehreren Provinzen sind weiterhin im Einsatz. Mehr als 100 Hektar Wald sind abgebrannt. Der Geruch ist auch im Grenzbereich im Kreis Kleve wahrnehmbar. Der Zugverkehr zwischen Venlo und Nimwegen ist eingestellt worden. Die Brandursache ist noch unklar. Wir werden das Thema Feuer leider nicht los, denn auch in der Gemeinde Borchen im Kreis Paderborn hat es in der vergangenen Nacht gebrannt. Ausgerechnet bei der Feuerwehr selbst. Dabei wurden ein Feuerwehrgerätehaus und drei Löschfahrzeuge zerstört. Gerade in diesen Zeiten besonders gefährlich, wenn Feuerwehrequipment einfach nicht mehr da ist.
0: Die Ursache war wohl ein technischer Defekt. Die Freiwillige Feuerwehr Borchen hatte vorher eines ihrer Fahrzeuge verliehen. Es war gestern Abend zurück ins Gerätehaus im Ortsteil Etteln gekommen.
1: Einer der Feuerwehrmänner hat das abends dann an den Strom gehängt und hat um kurz nach acht die Feuerwache verlassen. Und gegen kurz vor Mitternacht geriet das Feuerwehrhaus in Brand. Um die 150 Feuerwehrkräfte waren vor Ort, um den Brand zu löschen.
0: Drei Feuerwehrlöschfahrzeuge und das Gerätehaus wurden dennoch zerstört. Die anderen Borchener Löschzüge decken Etteln jetzt erstmal mit ab. Borchens Bürgermeister bekam schon heute Hilfsangebote von anderen Feuerwehren aus NRW, die Borchen ihre Fahrzeuge leihen wollen.
2: Wie geht's den professionellen Feuerwehrleuten damit, wenn ihr eigenes Feuerwehrgerätehaus abbrennt?
16: Ja, hier waren ja schon alle Löschzüge aus Borchen dann auch, aber man merkte gerade den Kameradinnen und Kameraden des Löschzugs Etteln an, dass schon, die sind ja mit Herzblut bei der Sache, die haben diese Gerätschaften, die Fahrzeuge über Jahre gepflegt und gehegt und wenn dann so ein Feuerwehrgerätehaus abbrennt, dann merkte man denen schon an, dass sie tief betroffen sind davon.
0: Bei dem Einsatz in der vergangenen Nacht wurden zwei Feuerwehrfrauen und ein Feuerwehrmann leicht verletzt. Ob eine Versicherung den Sachschaden übernimmt und wie genau fehlerhafte Technik das Feuer auslösen konnte, das wird noch untersucht.
21: Die Castortransporte von Jülich nach Ahaus werden inzwischen von der Polizei mit deutlich weniger Personal gesichert, als das noch Anfang des Jahres war. Ende März wurden noch 2700 Beamtinnen und Beamte eingesetzt. Anfang Juli waren es nur noch 400, so das NRW-Innenministerium. Die Atominitiative Ausgestrahlt nennt das skandalös. Durch schlechtere Absicherung würden Anwohner unnötigen Gefahren ausgesetzt. In der vergangenen Nacht ist der 11. Transport in Ahaus angekommen. Wenn durch Hitze Niedrigwasser herrscht, dann kommt normalerweise die Kirchturmspitze oder ein verlassenes Dorf zum Beispiel in der Talsperre plötzlich wieder zum Vorschein. Die Hitzewellen 2026 sind aber alles andere als normal. Und so tauchen sogar in den Flüssen plötzlich ganz andere Dinge wieder auf. Am Rhein in Bonn zum Beispiel aktuell Holzpfähle, die zu einem alten römischen Hafen gehören könnten.
24: Im ersten Moment wirkt der Pfahl fast unscheinbar. Für Eva Kott-Everding und ihr Team vom LVR-Amt für Bodendenkmalpflege im Rheinland ist es aber ein außergewöhnlicher Fund.
25: Also für uns war das erstmal eine kleine Sensation.
24: Eigentlich wollte das Team vergangenen Freitag nur Luftaufnahmen vom Niedrigwasser machen. Als sie auf den Steinen rumlaufen, entdecken sie plötzlich etwas.
25: Eine Kollegin von mir meinte dann plötzlich, ja, sie hat hier was und hat ein bisschen rumgescharrt und meinte, ist das interessant? Und ich kam dann hinzu und meinte, super, das ist total klasse.
24: Inzwischen haben sie mindestens drei alte Holzpfähle gefunden und mit Messstangen markiert. Eins der ca. 60 cm langen Fundstücke haben sie komplett ausgegraben, um es näher zu untersuchen.
25: Das heißt also, da werden die Jahrringe ausgezählt. Und anhand der Jahrringe kann man im besten Fall feststellen, wie alt so ein Holzpfahl ist.
24: Dann wissen sie sicher, ob die Pfähle wirklich Teil eines römischen Hafens sind. Wichtig aber, da die Fundstelle als Bodendenkmal zählt, darf man dort nicht selbst graben. Die Stadt Bonn warnt außerdem aktuell davor, Kiesbetten am Rhein zu betreten. Dort liegen viele Gegenstände frei, eventuell auch Kriegsmunition.
21: Wir bleiben am Rhein, schauen aber nicht in die Vergangenheit, sondern in die Zukunft. Wenn viele, möglicherweise alle Autos elektrisch fahren, in den Häusern meistens Wärmepumpen verbaut sind, dann brauchen wir deutlich mehr Strom als heute und damit auch deutlich leistungsfähigere Stromnetze. Und daran wird
3: jetzt schon gearbeitet. Heute zum Beispiel über dem Rhein zwischen Förde und Rheinberg.
6: Kein Job für Ängstliche. In 40 bis 80 Meter Höhe hängen sie sprichwörtlich im Netz. Der Strom ist abgeschaltet. Normalerweise gehen hier 380.000 Volt über den Rhein. Für sowas braucht's keine Berufsausbildung, sagt Bauleiter Joao Vincente. Nur starke Nerven. Sein Team, alles hochspezialisierte Quereinsteiger.
7: 6 Monate, 1 Jahr werden die dann entsprechend geschult und danach beauftragt. Und so können die das dann erstmal immer in Begleitung und dann später, da kann man sich dann schon allein trauen.
6: Die Leitungen über den Rhein sind gerade erneuert worden. Jetzt geht es darum, solche Abstandshalter zu montieren.
8: Das verhindert, dass die Seile mit Wind und Wetter aneinander peitschen und es zu Geräuschen oder zu Schäden an den Leiterseilen kommt.
6: 100 Jahre alt ist die Stromtrasse über den Rhein zwischen Förde und Rheinberg. Jetzt wird sie leistungsfähiger ausgebaut, aber nur provisorisch. Denn später soll die endgültige Stromtrasse unter dem Rhein hindurchgeführt werden. Spätestens dann werden die mutigen Männer hier noch einmal zwischen Himmel und Erde hängen.
3: Unsere Leitungen führen uns nun zur Lokalzeit. Dorthin ganz liebe Grüße.
10: Liebe Grüße zurück. Vielen Dank, Sven Lorig, und damit herzlich willkommen zu Ihren Lokalzeitnachrichten aus Köln. Die Industrie- und Handelskammer Köln hat ihre Mitglieder zu den Auswirkungen der Brückensperrung in Bonn und den Einschränkungen für den Güterverkehr an der Brücke am Kölner Eiffeltor befragt. 1012 Unternehmen haben sich zurückgemeldet, denn der Frust, der ist groß.
11: Die Straßen rund um Köln sind eh schon voll. Dass nun auch noch die Bonner Nordbrücke gesperrt ist, hat spürbare Auswirkungen bis nach Köln. Auch auf die Arbeit von Malermeister Jörg Breuer.
26: Erhöhte Fahrzeiten bedeutet mehr Druck auf der Arbeit, weil Baustellen müssen fertig werden. Und wenn man halt jeden Tag 2-3 Stunden fährt, bleibt die Arbeit halt liegen.
11: Dass die Auswirkungen auf die Unternehmen massiv sind, damit hatte die IHK bereits gerechnet. Doch wie heftig und mit welcher Wucht, das überrascht Alexander Fels schon. Über die Hälfte gaben an, durch die aktuelle Situation der Brücken stark eingeschränkt zu sein. Vor allem die zusätzlichen langen Wege werden zum Problem.
27: Es kostet Geld und das ersetzt ihn niemand. Ja, niemand sagt, ich bin bereit für ein Produkt deutlich mehr zu zahlen, nur weil du von dieser Brückensperrung betroffen bist.
11: Wenn es geht, bleibt man im Homeoffice. Doch in vielen Bereichen wie Logistik, Gastronomie oder Handwerk geht es eben nicht.
26: Als Handwerker hat man nicht nur Baustellen vor der Haustür. Man muss da schon ein bisschen flexibel sein, auch Wege in Kauf nehmen. Wenn man jetzt anfängt, Aufträge abzulehnen, ja, wegen dem Verkehr, dann hat man bald keine Aufträge mehr.
11: Da heißt es Zähne zusammenbeißen und durchhalten.
27: Die Unternehmen können nichts für den Zustand der Infrastruktur. Sie zahlen ihre Steuern und erwarten dafür, dass der Staat ihnen eine funktionstüchtige, belastbare Infrastruktur zur Verfügung stellt.
11: Die IHK Köln fordert daher, die Sanierung aller Kölner Rheinbrücken bis 2040 abzuschließen und deren Planungs- und Bauprozesse zeitgleich und nicht nacheinander durchzuführen. Mittlerweile hat es auch Jörg Breuer zu seinem heutigen Auftragsort geschafft. 30 Minuten länger war er dafür unterwegs. Das sei fast schon wenig. Es gab auch schon Tage, da war er aufgrund der Sperrung ganze 2 Stunden länger unterwegs.
10: Nach einem versuchten Raubmord an einer 72-jährigen Frau am Freitagabend in Köln hat die Polizei jetzt 3 Tatverdächtige festgenommen. Ihnen wird vorgeworfen, sie in ihrer Wohnung in der Nähe des Heumarkts überfallen und schwer verletzt zu haben. Nach bisherigen Ermittlungen hatte die 72-Jährige mehrere Gegenstände auf einer Online-Plattform zum Verkauf angeboten. Am Freitagabend habe sie den 32-jährigen Mann und eine 20-jährige Frau als potenzielle Käufer in ihrer Wohnung empfangen. Die beiden, die sollen sie unvermittelt angegriffen haben. Sie erlitt Schnittverletzungen. Täter nahm Wertgegenstände mit. Als die Seniorin wieder zu sich kam, verständigte sie selbst die Rettungskräfte. In Hennef bei Bonn haben 2 Unbekannte am frühen Morgen einen Geldautomaten gesprengt.
28: Das Wohn- und Geschäftshaus, in dem sich die Bankfiliale befindet, sowie eine benachbarte Bäckerei, sind dabei stark beschädigt worden. Die 8 Hausbewohner blieben unverletzt. Die Polizei fahndete mit einem Großaufgebot nach den beiden Tätern. Ihren Fluchtwagen fanden Beamte später im Westerwald im Rheinland-Pfalz. Ob die Männer Geld erbeutet haben, ist laut Polizei bislang noch unklar.
10: Der Zirkus Roncalli feiert 50-jähriges Jubiläum und für den berühmten Clown Zippo gibt es jetzt ein besonderes Geschenk, eine eigene Lokomotive, mit der er seine Zirkuskunst geehrt werden soll. Er getauft wurde die Elektrolokomotive selbstverständlich von Roncalli Gründer und Direktor Bernhard Paul. Schließlich hat er die Kultfigur Zippo jahrelang selbst verkörpert. Mit einer 40-minütigen Rundfahrt durch Köln wurde die Zippo-Lok dann eingeweiht, bevor sich der Sonderzug auf die Jubiläumstournee in Richtung Süddeutschland und Österreich aufmacht, während viele andere Zirkusunternehmen längst ihre Zelte per Lkw von Stadt zu Stadt transportieren, reist Roncalli noch immer mit einem 80-Waggon lang Sonderzug zu den Spielorten. Ja, und damit zum Wetter für Köln und Umgebung in den nächsten Tagen. In der Nacht bleibt es trocken, es wird kühler als zuletzt mit 17 bis 13 Grad. Morgen Vormittag dann zeigt sich die Sonne mit ein paar lockeren Wolken. Weitestgehend sonnig bleibt es auch nachmittags bei 23 und 26 Grad. Wir schauen mal auf die weiteren Aussichten. Freitag eine Mischung aus Sonne und Wolken bei 26 Grad. Am Samstag viel Sonne und kaum Wolken bei 31 Grad. Und am Sonntag, da ist es dann sonnig bis leicht bewölkt bei heißen 33 Grad. Ja, hier geht es jetzt weiter mit der Servicezeitreportage, der Haushaltscheck mit Yvonne Willix. Wir sehen uns dann in der langen Sendung um 19:30 wieder. Tschüss und bis gleich. Ich freue mich auf Sie.
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14: Dreckiges Geschirr rein. Ein bisschen warten. Und schon hat man sauberes Geschirr ohne Aufwand.
15: So zumindest in der Theorie. Die Praxis sieht oft anders aus.
14: Pulver, Pots oder Tabs. Womit wird's richtig sauber?
17: Was man vielleicht auch sagen kann, dass wir da tatsächlich manchmal mit Kanonen auf Spatzen schießen.
14: Mythos Eco-Programm. Wie sinnvoll ist es wirklich? Verspricht ja schließlich, umweltfreundlich und sparsam zu sein.
15: Das klärt für uns die Fachhochschule Münster in einem spannenden Labortest.
14: Heute gibt es jede Menge Tipps und Tricks rund um die Spülmaschine, damit Sie lange Freude dran haben.
15: Der Haushaltscheck mit Yvonne Willix. Ihr Thema heute? Eco oder Ärger? So holen Sie das Beste aus Ihrer Spülmaschine.
19: Meine Reise in das Spülmaschinenuniversum startet auf der IFA in Berlin.
15: Mit mehr als 200.000 Besuchern ist sie die weltweit größte Messe für Unterhaltungs- und Gebrauchselektronik. Auch viele Hersteller von Spülmaschinen stellen hier aus. Yvonne macht einen Messebummel.
14: Und das Prinzip haben Sie jetzt wie genannt?
29: Das ist unser Satellite Clean Pro Spray Arm.
14: Hört sich natürlich viel besser an als Wasserverteilungssystem, ne?
29: Definitiv.
19: Was mir alle Hersteller berichten, Kunden legen mittlerweile ganz besonderen Wert auf die Energieeffizienz.
29: Riesenthema im Markt. Diese Geräte heißen Energy Hero, weil sie das A noch mal unterschreiten, und zwar um 10%.
14: Im Eco-Programm.
15: Durch deutlich längere Laufzeiten arbeitet das Eco-Programm mit niedrigeren Temperaturen und weniger Wasser. Dadurch soll es besonders ressourcenschonend sein. Seit März 2021 muss es EU-weit bei jeder Maschine als Standardprogramm eingestellt sein. Und die Werte auf dem Energielabel beziehen sich immer auf das Eco-Programm.
19: Als Verbraucher könnte man also meinen, dass es optimal ist, stets dieses Programm zu nutzen. Ist das so? Dazu später mehr in unserem Laborversuch.
15: In einem Einkaufszentrum in Solingen hat Yvonne zwei Spülmaschinen mit jeder Menge Geschirr aufgebaut. Das macht neugierig. Und die ersten Freiwilligen lassen sich gerne auf unsere Challenge ein. Einräumen, wer macht's richtig?
30: Ja. Ich bin der Meinung, ich kann es, weil ich viel mehr reinfüge. Ja. Aber er macht es dann halt auch manchmal.
31: Ich räume anders ein, kriege weniger rein, ja. Finde ich aber ordentlicher und
30: ja, ist, das egal.
31: Ist auch alles sauber.
0: Nee. Ist auch alles.
1: Nee.
0: Oh Gott, es geht schon los. Es geht schon los. Darf ich Sie zu einem kleinen Battle bitten?
1: Ja.
2: Los geht's. Aus hygienischen Gründen natürlich mit sauberem Geschirr.
1: Räumen Sie die Spülmaschine auch wieder um, wenn Ihre Frau angefangen hat einzuräumen und wenn
9: das
1: Sie dann weitermacht?
9: Das traue ich mich nicht. Nein, das bleibt schon so.
1: So, also, jetzt gucken Sie sich bitte mal die Spülmaschine von Ihrem Mann an und sagen mal 2, 3 Worte dazu.
0: Ja gut,
1: messen mit liebevollem Herzen, mit liebevollem Herzen.
0: Also für seine Verhältnisse schon gut.
9: Ich bin zufrieden.
0: Ja.
2: Manche sind wahre Tetris-Meister, wieder andere eher Stapler.
1: Zwei Sachen sind mir aufgefallen, wenn ich das einmal sagen darf. Also hier zum Beispiel haben Sie das jetzt über die Glasschüssel gelegt.
0: Genau.
1: Da wird jetzt der Teil nicht sauber werden. Und Sie packen Messer mit

0: rein.
1: Die sollte man eigentlich auch nicht messen. Die sollte man auch mit der Hand spielen, eigentlich. Ja. Das weiß ich auch.
0: Aber man ist auch manchmal bequem, ne?
2: Bei Opa gab es immer die Regel, damit die nicht aneinander klatschen, immer einen Stiel abstalten.
3: Und damit zu Yvonnes Spülmaschinen-Einräumtipps.
4: Große Teller, Töpfe oder Auflaufformen gehören in den unteren Korb. Trinkflaschen mit der Öffnung nach unten zwischen die Halterungen für die Tellerklemmen. Kleineres Geschirr wie Tassen, Gläser, kleinere Teller oder Plastikdosen kommen in den oberen Korb mit der Öffnung nach unten. Grundregel für beide Körbe: nicht stapeln und möglichst wenig überlappen, damit das Wasser alle Flächen erreicht.
0: Vielleicht, und wenn sie nicht reinkriegen, lassen sie draußen. Ist okay.
5: Ja, rein theoretisch ja, die werden ein bisschen klappern. Kann ich die Maschine? Ja.
0: So, geht der Propeller?
6: Das, genau, ja. Der muss jetzt gehen.
0: Ja, der geht. Super.
5: Ja.
6: So,
0: perfekt.
5: Ja.
0: Sie haben Ihr Spülmaschinendiplom bestanden.
5: Als Bauingenieur kann man zusammenbauen.
0: Holz packen alle mit rein.
6: Ich würde keine rein.
0: Sie würden kein Holz mit reinmachen. Nee, soll man nicht. Also das wird zu nass. Das quillt dann irgendwann auf, dann werden die Dinger schneller kaputt. Aber die allermeisten haben trotzdem Holz mit reingemacht. Also, Ihr Opa hat Ihnen viel Richtiges beigebracht, auf jeden Fall.
6: Da freut er sich, wenn er das sieht.
0: Freut er sich.
3: Weitere Tipps von Yvonne.
4: Besteck im Korb mit dem Griff nach unten und gemischt verteilen, damit nichts ineinander liegt. Scharfe Messer werden stumpf, Holzteile quillen auf. Auch bei beschichteten Pfannen ist Vorsicht geboten. Alles besser mit der Hand spülen. Und vor dem Start prüfen, können sich die Sprüharme freidrehen.
0: Ja, ich bin ein bisschen im Arbeitslook, weil ich heute mal wieder ein Praktikum machen darf. Es geht natürlich um Spülmaschinenreparatur.
3: Elektroinstallateur Jürgen Winter hat Yvonne schon einmal begleitet. Damals in Sachen Waschmaschine. Heute warten zwei Spülmaschinen auf die beiden, die nicht mehr richtig spülen. Wenn die Spülmaschine streikt, ein Tag im Kundendienst. Erster Einsatzort ist die Küche eines größeren Betriebs. Hier wird die Spülmaschine tagtäglich von vielen Leuten genutzt, aber seit kurzem wird das Geschirr nicht mehr richtig sauber.
0: So, Jürgen, was sagst du?
7: Supi, ich bin stolz auf dich, maßlos.
0: Allererstes, wir machen die Spülmaschine aus.
7: Genau.
0: Ich kann dir jetzt mal sagen, weil ich bin ja jetzt als deine Praktikantin hier, aber ich bin ja auch nicht ganz doof. Und ich weiß, man kann doch diese Dinger hier rausmachen.
7: Richtig,
0: ne?
7: Fein.
0: Und ganz, ganz oft, Jürgen, du wirst mir zustimmen, sind dir einfach die Sprüharme verstopft.
7: Ja.
0: Das sehe ich ja hier auch schon.
7: Ja.
0: Guck, da ist ja schon was drin.
7: Dann würdest du im Grunde genommen hier in der Ecke und natürlich auch da, weil der dreht sich ja, ein schlechtes Spülergebnis haben. So, jetzt sagen die Kunden, hör mal, hier ist es sauber und da ist es schmutzig. Woran liegt das? Mhm. Das ist eine ganz logische Sache.
4: Häufige Übeltäter sind kleine Reiskörner oder Eierschalen in den Löchern. Zum Reinigen die Sprüharme rausnehmen und unter laufendem Wasser freispülen, dann wieder einsetzen.
7: Es gibt auch so pfiffige Aspiranten, die bohren die Löcher auf, damit sie besser drankommen. Dann stimmt der Durchfluss nicht mehr. Dann hast du irgendwo da ganz viel Wasser und irgendwo kommt gar nichts mehr an.
0: Ach, dann hör doch auf.
3: Was man auch regelmäßig reinigen sollte, Sieb und Filter. Einfach rausnehmen und abspülen.
7: Und wenn du jetzt mal auf das Siebchen guckst.
0: Ja.
7: Das Siebchen muss normalerweise so drin sitzen, Pfeil auf Pfeil.
0: Und das hast du jetzt, kannst du mir mal zeigen, wie das gewesen
7: war? Das war nämlich lose. Das ist so. Und wenn die Maschine spült, dann läuft der Wasser rein. So, und dann schwimmt das Siebchen so hoch und saugt im Grunde genommen den ganzen Schmutz unten drunter unter dem Sieb lang. Und dann geht das halt in diesen Umweltmotor. Die sammeln sich. Und dann bläst er das in die Sprühärmchen rein.
0: Es gibt was Positives. Hier wurde das Sieb schon mal rausgenommen, um das sauber zu machen. Das Negative, man muss das auch wieder verriegeln und arretieren. Sonst ist der ganze Schmock, der da unten drin ist, der ist in deiner Maschine. Und dann fängt das auch an, wie Gülle zu riechen. Ne?
3: In diesem Fall waren die verstopften Sprüharme eher das Symptom. Die Ursache lag in dem nicht richtig verriegelten Sieb.
0: Aber das sind so hausgemachte Probleme. Ne?
7: Genau.
0: Deswegen ruft man eigentlich keinen Techniker.
7: Nein.
0: Das steht in der Gebrauchsanweisung.
7: So ist es.
0: Und
7: so ist es.
0: Das sollte man seinen Kindern mitgegeben haben.
8: wenn die ausziehen und eine Spülmaschine haben.
3: Yvonne und Jürgen machen sich auf den Weg zum nächsten Kunden. Das Ehepaar beim letzten Termin beklagt ein schlechtes Spülergebnis. Sie bleiben lieber hinter der Kamera.
7: Weil du siehst ja jetzt auch schon hier, dass das ganz milchig ist, dass das wirklich schmutziges Wasser ist.
8: So, das und das dürfte auch nicht so milchig sein?
7: Nee, also normalerweise, wenn die Maschine fertig ist, sollte ja klares Wasser am...
0: Ach so!
3: Jürgen hat bereits eine Vermutung, wo das Problem liegt.
7: Muss man aber nur mal ganz kurz irgendwo ins Badezimmer gehen, wo wir das mal zerlegen können. Weil ich kann es ja nicht hier reinschütten, weil...
0: Ach so, ja, richtig.
7: Ja, nasse Füße. Das hier ist jetzt der Abfluss von dem normalen Becken.
0: Ja.
7: Der ist ja frei, wie du das siehst.
0: Ja, sehe ich.
7: So, jetzt pass mal auf.
0: So. Oh.
7: So. Und das hier, das ist normalerweise jetzt der Abgang.
0: Ja.
7: Das heißt, die Maschine, die pumpt jetzt. Aber, wie du siehst...
0: Was ist das denn?
7: Rückstände, Fette, ja.
0: Wie kommt das zustande?
7: Durch die kleinen Temperaturen, weil das sind ja alles Fette und Reste, die dann im Grunde genommen gar nicht durchgespült werden, weil Fette lösen sich ja erst ab einer gewissen Temperatur auf.
4: Auf Nachfrage erfahren wir, dass, tada, über Jahre ausschließlich im Eco-Programm gespült wurde. Kein Wunder, denn das ist als Standardprogramm eingestellt. Wer nicht aktiv ein anderes auswählt, spült mit niedrigen Temperaturen, mit weniger Wasser und denkt, er macht alles richtig.
3: Viele spülen ihr Geschirr vor, um verstopfte Abflüsse zu vermeiden. Klingt logisch. Doch laut Fachmann ist das ein Trugschluss. Fettiges Geschirr ist nicht der Grund für verstopfte Abflüsse.
7: Diese Reiniger, die brauchen Fette, dass die überhaupt arbeiten können. Wenn du nichts zum Arbeiten hättest, würdest du auch sagen, warum bewege ich mich überhaupt?
0: Ja.
7: Und so genauso machen das die Reiniger auch.
0: Das heißt, die funktionieren am besten, wenn
7: noch ein bisschen Restschmutz auf dem Geschirr ist.
0: Es ist also nicht sinnvoll vorzuspülen.
7: Nein, keinesfalls. Dann brauche ich auch keine Spülmaschine mehr. Alles das, was ich mit Messer und Gabel irgendwo runterkratzen kann, das mache ich runter, weil es ja direkt im Mülleimer geht. Aber der Rest bleibt bitte drauf.
3: Jürgen sieht die Ursache für die verfetteten Abflüsse in den dauerhaft zu niedrigen Temperaturen und nicht im fehlenden Vorspülen. Das kostet nur unnötig Wasser.
0: Wie oft sollte ich denn das Eco-Programm benutzen? Es ist ja schon sinnvoll. Wir wollen ja sparen, wir wollen umweltfreundlich sein und so weiter.
7: Also sagen wir mal andersrum, man sollte es so oft meiden, wie es geht.
0: Sagt er, ne? Man sollte es so oft meiden, wie es geht.
3: Wie kann es sein, dass die EU durch die geringeren Verbräuche eine Maßnahme für mehr Nachhaltigkeit sieht, Stimmen aus der Praxis aber ziemlich ablehnend sind? Dieser Frage geht Yvonne mit einem großen Laborversuch nach. Dafür wurden drei neue und baugleiche Spülmaschinen zur FH nach Münster geschickt. Im Labor für Haushaltstechnik hat Laborleiterin Britta Rummler gemeinsam mit ihrem Team über mehrere Monate den Versuch durchgeführt.
9: Drei Testgeräte, was in drei unterschiedlichen Programmen getestet wird. Intensiv, Automatik und das Eco-Programm. Und diese Standardbeladung mit der Standardanschmutzung, die wir jetzt dort gewählt haben, wird einfach zeigen, wie unterschiedlich gut die Maschinen spülen und natürlich auch, welche unterschiedlichen Verbräuche die Maschine dann dabei braucht.
3: Das Intensivprogramm läuft in der Regel mit der kürzesten Spülzeit, dafür aber mit mehr Wasser und höherer Temperatur. Im Automatikprogramm erkennt die Maschine mit einem kleinen Sensor, wie verschmutzt das Wasser nach dem ersten Spülgang ist. Temperaturen, Wassermenge und Länge werden entsprechend angepasst. Der Laborversuch. Nach einem exakt festgelegten Schema wird das immer gleiche Geschirr mit verschiedenen Lebensmitteln angeschmutzt.
9: Das heißt, dass zum Beispiel das Eigelb jetzt hier zum Beispiel auf den Esstellern angeschmutzt wird und dass es ein definierter Rand ist, dass das immer gleich ist. Und so ist es bei uns in der Anschmutzung auch. Wir haben uns natürlich genau bei allen Standardgeschirrteilen und bei den 6 Maßgedecken genau danach gerichtet.
3: Der Großteil des Geschirrs wird mit Lebensmitteln angeschmutzt, die sich an einer Prüfnorm für Geschirrspüler orientieren. Dazu kommen ein paar Härtefälle. Zum Beispiel Rührei und der Endgegner in der Spülmaschine, eingetrocknete Lasagne.
4: Wie genau der Test weiter abläuft, schaue ich mir später selbst noch an. Normgerecht Essensreste zu verteilen, ist gar nicht so einfach. Das kann ich schon mal verraten. Zurück in Solingen und damit zu meinem dritten Tipp, der richtige Reiniger. Den zu finden, ist aber gar nicht so einfach.
3: Für ein perfektes Spülergebnis braucht es immer drei Komponenten. Einen Reiniger, Klarspüler und Spülmaschinensalz. Manche Tabs haben diese Komponenten auch bereits mit drin. All-in-One-Pots versprechen zusätzlich noch einiges mehr, wie Silberschutz oder eine besonders starke Fettlösekraft.
4: Bei den Solingern habe ich gefragt, was bei Ihnen in der Spülmaschine landet.
0: Womit wird bei Oma und Opa gespült? Man nimmt die Pulver.
2: So.
0: So was? Ja. Die Pots, dann dürfen Sie das einmal da reinwerfen. Pulver. Dann dürfen Sie einmal hier eine Pulverkugel nehmen und da in den Pulverding reinmachen.
2: Alles klar.
0: Und dann erklären Sie mir noch mal kurz, warum Pulver?
2: Weil ich alles andere nicht dosieren kann. Ich habe ja nicht immer gleich verschmutztes Geschirr. Mhm.
0: Dann dürfen Sie einmal einen Tab hier reinschmeißen. Machen wir eine kleine Umfrage. Also ich bin Team Pulver.
4: Mit den Ergebnissen meiner Umfrage mache ich mich auf den Weg zur Hochschule Rhein-Waal. Ob ich mit meinem Pulver alles richtig mache, erfahre ich jetzt bei Mikrobiologe Dirk Bockmühl.
3: Reiniger-Check. Womit wird's richtig sauber?
0: Dabei ist herausgekommen, dass 9 Leute Pulver benutzen, 13 benutzen diese All-in-One-Pots und 40 die ganz bequemen Tabs. So, Herr Professor Bockmühl, überrascht Sie das Ergebnis?
10: Ja, nee, das ist eigentlich das Bild, was ich erwartet hätte. Die Tabs sind natürlich sehr beliebt und mittlerweile auch die Pots in der Mitte. Ja. Und mit Pulver arbeitet, glaube ich, tatsächlich niemand.
0: Fast niemand, ja. außer mir. Und jetzt werden wir mal gucken, ob ich das richtig oder falsch mache. Ich habe das als Hauswirtschaftsmeisterin noch so gelernt, dass Pulver im Grunde genommen viel besser sind.
4: Ich habe eine ganze Bandbreite unterschiedlicher Spülmaschinenreiniger dabei. Von ganz simpel bis zur vermeintlich bequemen Komplettlösung.
0: So ein Tab, der hat schon wieder diese Folie drum. Ich kann ihn eigentlich nicht dosieren. Was sagen Sie dazu?
10: Naja, genau. Also die Dosierung ist natürlich der eigentliche Vorteil. Ja? Wenn man weiß, was man tut und man hat mal verschmutzteres, mal weniger verschmutztes Geschirr, dann ist das mit dem Pulver natürlich ideal, weil dann kann ich genau wie in der Waschmaschine auch mal mehr oder mal weniger dazu tun. Bei den Tabs habe ich immer die gleiche Menge. Und, was so aus unseren Studien hervorgeht, eigentlich immer zu viel.
0: Ist es so?
10: Ja, also wir sehen schon, dass gerade bei den Ökoprogrammen und die neuen Spülmaschinen stellen ja alle automatisch auf das Ökoprogramm. Da wird eigentlich immer alles sauber, egal welches Spülmittel ich nehme. Und das spricht also gerade, wenn ich ein sehr hochwertiges nehme, für eine Überdosierung.
3: Bequemlichkeit kann also seine Konsequenzen haben. Wer beim Geschirr zum Beispiel leicht milchige Schlieren feststellt, der hat wahrscheinlich überdosiert.
0: Das heißt, im Grunde genommen mache ich für die Umwelt und für die Hygiene eigentlich mit dem Pulver, was ich dosiere, nichts falsch.
10: Nee, überhaupt nicht. Man muss natürlich bei dem Pulver darauf achten, und da werden wir sicherlich auch noch zu kommen, dass das kein Multifunktionspulver ist. Das heißt, da muss ich unbedingt immer an Klarspüler und Salz denken.
4: Und dann gibt es ja noch All-in-One-Pots, die aus mehreren kleinen Kammern bestehen.
0: Verleiht mehr Frische, löst sich schnell auf, hat diese unterschiedlichen Komponenten. Was sehe ich denn hier für Komponenten?
10: Zum Beispiel den Klarspüler als eigene Komponente oder vielleicht auch eine Komponente mit anderen Enzymen. Das kann schon durchaus Sinn machen, da mehrere zu haben. Man kann durchaus mal auf so ein sehr hochwertiges Produkt zurückgreifen. Die machen dann teilweise die Anschmutzung in den Töpfen noch sauber, wenn das wirklich super angebrannt ist oder so. Manchmal ist es aber auch so, dass die dann zu viel des Guten machen und ich nehme vielleicht nach 5, 10 Mal meine Gläser raus und die sind stumpf geworden. Das heißt, da muss ich immer schauen, was sind wirklich meine Ansprüche und was brauche ich da.
3: Und es ist auch eine Frage des Geldes. Während man bei All-in-One-Pots durchschnittlich 18 Cent pro Spülgang zahlt, sind es bei einem günstigen Spülmaschinentab vom Discounter oder aus der Drogerie durchschnittlich 8 Cent. Pulver ist, je nach Dosierung, im Schnitt noch günstiger. 5 Cent pro Spülgang. Klingt alles erstmal gar nicht so viel. Bei 250 Spülgängen pro Jahr kommt man bei Pulver auf 12,50 €, bei einfachen Tabs vom Discounter 20 €.

0: Grundsätzlich gilt:
1: Spülen in der Spülmaschine ist deutlich umweltfreundlicher als von Hand, weil ich einfach sehr viel Wasser, sehr viel Energie spare. Und die Chemie, die ich hier einsetze, ist sehr effektiv, also insofern gut eingesetzt.
0: Moderne Spülmaschinen verbrauchen im Durchschnitt nur 10 Liter Wasser und weit unter einer Kilowattstunde Strom. Wer die gleiche Menge Geschirr mit der Hand spült, verbraucht deutlich mehr und hat den Aufwand. Aber eine Frage blieb bislang noch ungeklärt. In welchem Programm soll die Maschine benutzt werden? Britta Rummler und ihr Team sind dieser Frage über mehrere Monate im Labor nachgegangen. Das Eco-Programm im Vergleichscheck. Die Auflösung.
2: Frau Professor Rummler, dieser Versuch, der ja über Wochen gelaufen ist, der ist ziemlich aufwendig gewesen.
3: Ja. Ne?
2: Also meine Vermutung war immer, diese These, die ich habe, dass wenn man stets und ständig das Eco-Programm benutzt, das für die Maschine nicht so günstig ist, weil das ja mit einer relativ niedrigen Temperatur zwar langsam und lange und so weiter spült. Und da wollte ich jetzt mal wissen, ob da an dieser These was dran ist oder eher nicht.
4: Wir erinnern uns, der Mann aus der Praxis ist kein großer Freund des Eco-Programms.
0: Die Wissenschaft geht systematisch vor. Der Versuch wird mit drei identischen Maschinen jeweils fünfmal durchgeführt. Eine Maschine mit dem sparsamen Eco, eine mit dem Automatikprogramm, das den Verschmutzungsgrad des Geschirrs erkennt, und eine mit dem Intensivprogramm, das deutlich mehr Wasser und höhere Temperaturen einsetzt. Britta Rummler und ihr Team schauen sich die Reinigungsleistung und die Verbräuche genau an. Aber wie kommen die Wissenschaftler an immer gleichbleibende Essensreste?
2: Also was sind so, ich sehe das schon, Spinat und Ei, das ist nicht fürs Mittagessen, sondern das wird für diesen Versuch gebraucht. Wie genau wird das jetzt gemacht mit dem Spinat beispielsweise?
3: Genau, also Spinat, das ist ein definierter Spinat, den wir da benutzen. Also es ist in der Norm, alles in der Norm definiert, dass da auch nichts, ich sag mal, dem Zufall überlassen wird.
4: In diesem Fall müssen exakt 5 Gramm Spinat auf dem Teller gleichmäßig verteilt werden. Beim Ei als nächstem Lebensmittel wird es dann richtig tricky.
2: Was muss gemacht werden?
3: Das Ei wird jetzt einmal getrennt, Eiklar von Eigelb. Und dann wird es so sein, dass das Eigelb wiederum von der Dotterhaut getrennt wird. Wir brauchen nur das Innere quasi.
2: Und wie viel Gramm Eigelb kommen auf jeden definierten Teller oder Schüsselchen?
3: Genau, das sind die Essteller, die angeschmutzt werden mit dem Eigelb, und die Gabeln. Die Essteller haben 2,16 Gramm und dann werden entsprechend bei den Gabeln wirklich nur vorne die Zinken angeschmutzt und da sollten es dann 0,16 Gramm
2: sein. Meine Güte, guckt euch das mal an hier. Was ein Aufwand.
3: Ja.
2: Guck mal, wie schön das ist.
3: Genau.
2: Das macht ja richtig Spaß. Zack.
0: Für die Anschmutzung sämtlicher Geschirrteile haben Britta Rummler und ihr Team genau 2 Stunden Zeit. Auch das streng nach Norm. Danach beginnt die 16-stündige Trocknungsphase, um den normalen Alltag zu simulieren. Sogar die Raumtemperatur wird genau festgelegt und kontrolliert. Danach kommt das Geschirr in die beiden Körbe und das jeweilige Programm wird gestartet.
3: Alle, die das bei uns machen, brauchen eine lange Einarbeitungszeit.
2: Ja, ne? Man muss da schon auch ein Gefühl für kriegen.
3: Absolut. Und es müssen natürlich auch so sein, dass wir gewährleisten können, dass die Ergebnisse dann anschließend reproduzierbar sind. Also, dass wir nicht irgendwie sagen, da hat einer so ein bisschen so gemacht oder so. Und deshalb braucht es für solche Versuche, also wenn man das dann erlernt, also locker, ich würde mal sagen, 2 Wochen, eine Einarbeitungszeit.
4: Hinter dem Energielabel stecken genau solche Versuche. Alle Angaben beziehen sich immer auf das Eco-Programm.
2: Wie viel Politik steckt denn in dem Eco-Programm?
3: Also im Eco-Programm, es ist ja jetzt so, auch dass es gesetzlich vorgeschrieben ist, dass es an erster Stelle ist. Das heißt, wenn Sie das Gerät zu Hause anmachen, ist es sofort bei den neuen Geräten entsprechend auch vorgegeben. Und das hat schon auch einen Sinn. Also wir haben natürlich generell auf der Welt nicht unendliche Ressourcen. Und damit spart man schon einiges. Und dieses Eco-Programm hat schon auch eine gute Reinigungsperformance. Also und kann mit sehr geringen Wasser- und Energiemengen doch auch sehr gute Reinigungsleistungen erzielen.
0: Für die Bewertung der Reinigungsleistung begutachten immer 2 Labormitarbeiterinnen jeweils für maximal 10 Sekunden jedes einzelne Geschirrteil und vergeben eine Punktzahl.

0: Ich sehe ein Balkendiagramm. Was genau sagt mir das?
1: Ja, also das sind jetzt ein paar Ergebnisse und Sie sehen ganz einfach hier einmal, die beste Reinigungsleistung hat also das Intensivprogramm gehabt. Das Eco-Programm ist aber gar nicht so schlecht. Also es ist jetzt der zweite Platz gewesen und das Automatikprogramm hat dann da doch den schlechteren Reinigungsleistung.
0: Woher kommt das, dass das Automatikprogramm den schlechteren Reinigungswert hat?
1: Na, ich antworte eher andersherum, warum das Eco-Programm tatsächlich auch gut ist, was die Reinigungsleistung anbelangt. Denn das Eco-Programm ist ja das, wonach alle Hersteller ihre Programme optimieren. Das ist das, was im Energy Label halt getestet wird. Und darauf optimiert man natürlich alles. Damit will man eine gute Reinigungsleistung erzielen, damit man also nachher in der Ranking also eine gute Bewertung hat. Was man hier sagen kann, einfach in der Anschmutzung, und das sind ja auch die Sachen auf die Normsachen, wir haben ja die Anschmutzung auch ein bisschen angepasst mit harten Anschmutzungen, kann man sagen, dass die Geräte in diesem Programm eigentlich schon ganz gut gespült haben. Und die sind mit unserer Anschmutzung, die wir aufgebaut haben, schon ganz gut klargekommen.
2: Reinigungsleistung ist das eine. Aber wie sieht's mit der Langlebigkeit der Maschine aus? Verfettete Abflüsse möchte schließlich niemand haben.
0: Und sollte ich denn jetzt im Privathaushalt oder darf ich im Privathaushalt dauerhaft das Eco-Programm benutzen?
1: Also seitens des Gerätes ist es immer gut, auch mal mit zwischendurch auch mal mit höheren Temperaturen zu spülen, einfach weil natürlich diese Anschmutzung ist auch keine, die wir im Haushalt haben. Wir haben ja häufig vielleicht auch fetthaltigere Sachen. Und das heißt, das würde sich in den Leitungen ablagern und dann ist es gut mit heißeren Programmen, das einmal, ich sag mal, durchzuspülen und die Fette mit wegzuspülen.
2: Dauerhaft niedrige Temperaturen sind für die Spülmaschine also keine gute Idee. Das sehen Praktiker und Wissenschaftlerinnen gleich. Viele Geräte haben auch ein spezielles Reinigungsprogramm, das im Leerlauf mit hohen Temperaturen arbeitet. Auch beim Wasser lässt sich laut Britta Rummler nichts mehr sparen.
1: Auch seitens dem, was wir hier wissenschaftlich gucken, sehen wir einfach, dass wir nicht noch weniger Wasser haben können für diese Beladung. Es ist immer wieder auch, glaube ich, eine große Erkenntnis, dass wir hier zum Beispiel Wasserverbrauch haben. Also wir haben jetzt im Eco-Programm 9 Liter verbraucht. Das heißt, alles, was da drin war, alles, was wir angeschmutzt haben, auch die hart angeschmutzte Lasagneform und so, in Summe ist gerade mal 9 Liter da verbraucht worden im Durchschnitt. Das ist natürlich einfach eine unglaublich geringe Menge. Sie haben es ja in den Ergebnissen auch gesehen, dieses Eco-Programm hat schon auch eine gute Reinigungsperformance. Also und kann mit sehr geringen Wasser- und Energiemengen doch auch sehr gute Reinigungsleistungen erzielen.
2: Bei der Reinigung liegt das Intensivprogramm vorne, recht dicht gefolgt vom Eco-Programm und dem Automatikprogramm. Alle drei reinigen im Test solide, nur bei besonders hartnäckigen Verschmutzungen, wie der eingebrannten Lasagne, spült es sich mit Intensiv deutlich besser. Beim Energieverbrauch gewinnt dagegen eindeutig das Eco-Programm. Mit 9 Litern Wasser und 0,6 Kilowattstunden pro Spülgang ist es deutlich sparsamer als das Automatikprogramm mit 11 Litern und 0,9 Kilowattstunden. Wer intensiv spült, verbraucht mit 1,3 Kilowattstunden mehr als doppelt so viel Strom wie im Eco-Programm. Auch der Wasserverbrauch ist mit 13 Litern 4 Liter höher.
0: Spannend. Ich könnte mich noch ganz, ganz lange mit Ihnen unterhalten. Vielen, vielen Dank auch an die Studierenden. Applaus, Applaus. Die stehen da hinten und gucken zu. Nein, aber vielen, vielen Dank, dass Sie das gemacht haben. Es war ein sehr langer Zeitraum, super aufwendig, aber für mich auch sehr erkenntnisreich. Und es hat mich im Grunde genommen darin bestätigt, das Eco-Programm ist sinnvoll. Und für Kaffeetassen, Kaffeegeschirr macht das ganz bestimmt auch jeden Tag Sinn. Kann man ja auch in der Nacht laufen lassen, ne? 4 Stunden. Aber wer einen richtigen Familienbetrieb zu Hause hat, also mit Mann und Maus am Tisch sitzt, der sollte doch mindestens einmal in der Woche ein richtig schönes Intensivprogramm einsetzen.
3: Denn das schont die Maschine und beugt Fettablagerungen vor. Klar, das Eco-Programm wird von der EU empfohlen, weil es Energie und Wasser spart. Und das ist auch sinnvoll. Nur bringt es wenig, wenn die Maschine auf Dauer darunter leidet. Deshalb auch mal heiß durchspülen. So bleibt alles sauber und bei leicht verschmutztem Geschirr kann man danach beruhigt wieder auf Eco setzen. Wer dann noch alle anderen Tipps beherzigt, bekommt zuverlässig strahlend sauberes Geschirr.
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9: Aufregung auf dem Flughafen Leipzig. Da finden Mitarbeiter eine Drohne mit Zünder und Sprengstoff.
10: Ganz in der Nähe von ukrainischen Transportflugzeugen. Der Flugbetrieb wird vorübergehend unterbrochen. Ein Flugzeug, das deshalb nicht landen kann, stößt mit einem weiteren unbekannten Objekt zusammen. Bundesinnenminister Dobrindt unterbricht seinen Urlaub.
9: Außerdem, der vorgezogene Ausstieg aus der Kohle in NRW steht vor dem Scheitern. Die Frist dazu läuft in wenigen Tagen ab. Die Kraftwerke Niederausheim und Neurath könnten demnach deutlich länger laufen.
10: Der Ölpreis sinkt. An der Tankstelle bekommen wir davon nicht so viel ab. Im Gegenteil, Benzin und Diesel sind in Nordrhein-Westfalen besonders teuer. Und das hat auch mit dem Niedrigwasser zu tun.
9: Noch immer brennt es in den Niederlanden nahe der deutschen Grenze. Und weil der Brand im Dünengebiet besonders schwer zu löschen ist, werden Glutnester wohl noch lange schwelen.
10: Und dann haben wir noch die Hitze und das liebe Vieh. Weil die Ernte bei Mais und Heu nicht so toll ist, wird das Futter für Rinder knapp. Erste Landwirte greifen schon auf die Wintervorräte zurück.
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9: Einen schönen guten Abend zusammen. Der Flughafen Leipzig ist Drehkreuz für Frachtflüge, auch für Rüstungsgüter im Ukraine-Krieg. In der vergangenen Nacht standen ukrainische Frachtmaschinen im Sicherheitsbereich auf dem Rollfeld, als Flughafenmitarbeitern etwas Verdächtiges auffällt.
10: Sie entdecken eine Drohne, an der ein Zünder angebracht war und Sprengstoff, nach dem, was wir vom WDR recherchiert haben, zusammen mit NDR und Süddeutscher Zeitung.
9: Der Flugverkehr wird unterbrochen. Eine Maschine, die deshalb nicht landen kann, stößt dann auch noch mit einem unbekannten Objekt zusammen. Die Generalstaatsanwaltschaft Dresden ermittelt.
11: Der Leipziger Flughafen kurz vor Mitternacht. Eine Drohne wird entdeckt an der südlichen Stadtlandebahn, nur wenige Meter von vier ukrainischen Transportflugzeugen entfernt. Die Bundespolizei setzt einen Sprengstoffroboter ein. Die Sicherheitskräfte sind alarmiert, denn eine weitere Drohne war gerade erst in der Luft entdeckt worden. Der Flugverkehr wird sofort eingestellt.
12: Klar ist, dass man eine Sichtung hatte. Aufgrund der Sichtung muss man reagieren, weil das ein sicherheitsrelevanter Vorfall ist. Und relativ zeitgleich hat man auch ein Objekt auf der Südpiste gefunden, was man im Moment am Anfang nicht identifizieren konnte. Und deswegen hat die Bundespolizei da auch sehr gut und klar reagiert. Sie hat eine Gefahr erkannt, hat ihre Spezialisten herangebracht und hat dieses Objekt den ersten Untersuchungen durchgeführt.
11: Mittlerweile weiß man, an der Drohne am Boden war eine Sprengstoffladung samt Zünder befestigt. Der war wohl abgerissen. Zu einer Explosion kam es deswegen nicht. Nach unbestätigten Medienberichten soll ein Flughafenmitarbeiter die tieffliegende Drohne eingefangen haben. Für Sicherheitsexperten stellt dieser Vorfall eine neue Dimension dar.
13: Wir haben jetzt zum ersten Mal eine Drohne, von der wir wissen, auch mit einem Sprengsatz, noch dazu auf einem Flughafen bei ukrainischen Frachtflugzeugen, die ja auch von der NATO genutzt werden. Das ist eine neue Stufe der hybriden Kriegführung. Und man kann einerseits sagen, na, wir wissen ja noch gar nicht, was passiert ist. Man sollte aber andererseits sich nicht dümmer stellen, als man ist und sagen, das passt in das Muster hybrider Angriffe Russlands gegen uns.
11: Wiederholt haben Drohnen den Flugverkehr in Deutschland und in anderen EU-Staaten beeinträchtigt. So fielen am Flughafen München im vergangenen Oktober gleich zweimal Dutzende Flüge aus oder mussten umgeleitet werden, nachdem mehrere Drohnen unbekannter Herkunft über den Landebahnen gesichert worden waren. Seitdem ist viel über Sicherheit diskutiert worden. Eine Forderung, eine Art virtueller Zaun an allen deutschen Flughäfen. Geschehen ist wenig.
13: Wir sind in Deutschland spezialisiert darauf, uns selbst zu verwalten, neue Strukturen einzurichten. Wir haben aber ein großes Problem damit, praktisch etwas zu tun. Und was man praktisch tun muss und schon längst getan haben müsste, ist, Sensoren überall zu verbauen, an Flughäfen, an Infrastrukturen.

0: Infrastrukturen, damit man elektrooptisch, akustisch erfassen kann, was ist das für eine Drohne, wo kommt sie her, wo fliegt sie hin. Das hätten wir schon längst machen müssen und das müssen wir spätestens jetzt dringend nachholen.
1: Am Leipziger Flughafen läuft der Flugverkehr wieder normal. In der Nacht ging aber für 2 Stunden nichts mehr. Eine Passagiermaschine sowie 19 Frachtflieger wurden zu anderen Flughäfen umgeleitet. Eine Frachtmaschine der DHL musste in Hannover landen. Sie war beim Durchstarten in der Luft in Leipzig mit einem unbekannten Gegenstand kollidiert, möglicherweise mit der 2. Drohne. Noch heute will sich Bundesinnenminister Alexander Dobrindt am Leipziger Flughafen mit den Spitzen der Sicherheitsbehörden von Bund und Ländern zu einer Lagebesprechung treffen.
2: Und sobald er sich danach äußert, werden Sie es natürlich hier bei uns sofort erfahren. Ja, Informationen von WDR, NDR, Süddeutsche Zeitung haben wir vorhin gesagt. Die Formulierung hören Sie ja öfter bei uns. Das ist ein Rechercheverbund von diesen Medien. Er wird geleitet von einem Journalisten, der seit vielen Jahren zum Thema innere Sicherheit, Terrorismus und Spionage arbeitet. Er heißt Jörg Diehl und er steht jetzt bei mir. Jörg, hallo.
3: Hallo.
2: Jörg, ist der Flughafen, sind wir alle heute knapp einem Anschlag entgangen?
3: Ja, man kann den Eindruck bekommen, dass es wirklich knapp war. Man weiß natürlich noch relativ wenig. Wir sind ja relativ früh noch in der Phase, auch in der Ermittlungsphase. Aber nach dem, was bislang bekannt ist, kann man schon den Eindruck haben, dass es wirklich sehr, sehr knapp war und dass wir mit Glück eigentlich davon gekommen sind und dass es nicht zur Katastrophe gekommen ist.
2: Die Rede war ganz schnell von hybrider Kriegsführung von Russland, zu Recht.
3: Ja, das ist ja so ein sperriger Begriff. Ich glaube jedenfalls, dass vieles darauf hindeutet. Also zum einen ist mutmaßlich ein Sprengstoff verwendet worden, Semtex, den man jetzt nicht selber herstellen kann, sondern der schon eine gewisse Professionalität erfordert. Und auch der Umstand, dass diese Drohne eben in der Nähe von ukrainischen Frachtmaschinen gefunden wurde, deutet ja darauf hin, dass bei der Zielauswahl womöglich russische Interessen eine Rolle gespielt haben.
2: Ja, das riecht nach einer Geheimdienstoperation. Das Rollfeld von Flughäfen, das ist ja Sicherheitsbereich. Selbst Mitarbeiter kommen da nur mit dem Spezialausweis rein. Wie kann das sein, dass da Sprengstoff, Zünder, Drohnen, alles rumfliegen kann?
3: Ja, ich glaube, wir müssen uns mit dem Gedanken anfreunden, dass wir wirklich schlecht aufgestellt sind, was Drohnenabwehr anbelangt. Auch unsere Flughäfen nicht gut gesichert sind. Das soll sich nun ändern. Es sollen Detektions-, also Entdeckungsmöglichkeiten geschaffen werden. Aber trotzdem ist es wirklich eine große Schwierigkeit, Drohnen vom Himmel zu holen. Das stellt man sich als Laie sehr leicht vor. In der Praxis ist es sehr, sehr schwierig.
2: Heißt, wir müssen damit leben, dass da viele Flughäfen noch sehr schlecht oder gar nicht geschützt sind.
3: Ja, Flughäfen, aber natürlich auch andere Anlagen wie Kraftwerke oder kritische Infrastruktur, Bahnstrecken. Also die Zielauswahl ist natürlich unendlich in gewisser
2: Stichwort
3: Weise.
2: Stichwort Zielauswahl ist ja nicht das erste Mal, dass da am Flughafen in Leipzig sowas passiert. Warum ausgerechnet Leipzig?
3: Ja, Leipzig ist sozusagen der zentrale Flughafen, an dem Waffen umgeschlagen werden, die aus Deutschland in Richtung Ukraine gehen und ganz mutmaßlich eben deswegen auch in das Feld und das Visier der Täter geraten.
2: Ja, wir sind also nur knapp heute einem Anschlag entgangen, sagt Jörg Diehl, Leiter des Rechercheteams von WDR, NDR, Süddeutscher Zeitung. Hintergrund möglicherweise Russland und der Ukraine-Krieg. Und um den geht's auch jetzt.
4: Genau, denn die Ukraine wird definitiv angegriffen auf ihrem eigenen Staatsgebiet von Russland und auch mit Drohnen, massiv. Russische Drohnen machen offenbar sogar gezielt Jagd auf einzelne ganz normale Menschen. Der ukrainische Präsident Zelensky nennt das Drohnensafari. Und bei Raketenangriffen kommen letzte Nacht mindestens 17 Menschen ums Leben im Raum Kiew. Der Ukraine fehlt Munition. Keine einzige Rakete aus Russland konnte abgefangen werden letzte Nacht. Diese Schutzlosigkeit, die nutzen die Russen aus.
5: Das Feuer am Himmel ist gewaltig. Eine Rakete schlägt in eine Lagerhalle am Rande von Kiew ein. Eine von 28 ballistischen Raketen, die laut einem Sprecher der ukrainischen Armee in der Nacht über dem Land niedergingen. Und gerade die kann die Ukraine aus eigener Kraft kaum abwehren.
6: Die letzte Nacht war einfach schrecklich. Zum ersten Mal war das Fehlen einer Raketenabwehr so deutlich zu spüren, dass das Haus bebte. Ich will mich nicht einfach nur in irgendeinem Keller verstecken. Ich möchte Kiew so schnell wie möglich verlassen, damit dieser Schrecken, dieser Albtraum ein Ende hat.
5: Präsident Zelensky fordert von den Verbündeten wieder die Lieferung von Abwehrraketen wie Patriot-Raketen, auch heute auf der Plattform X.
7: Ballistische Abfangraketen hätten das Leben derer retten können, die heute ums Leben gekommen sind. Es ist sehr wichtig, dass unsere Partner verstehen, dass Verzögerungen bei der Lieferung dieser Systeme oder die

0: Zurückhaltung bei der Bereitstellung von Raketenabwehrsystemen überhaupt direkt zu solch schrecklichen Opfern und Zerstörungen führen.
1: Bei der Drohnenabwehr ist die Ukraine deutlich besser aufgestellt. Denn Russland hat das Land laut ukrainischen Angaben zusätzlich mit 115 Drohnen angegriffen. Davon seien 98 abgefangen worden. Doch mit Drohnen macht Russland offensichtlich auch gezielt Jagd auf Menschen, um die Zivilbevölkerung zu terrorisieren. Erst gestern ist dieses Video öffentlich geworden. Eine Drohne verfolgt einen Gemüsehändler in der Stadt Cherson, bis sie schließlich neben ihm explodiert. Der Mann hat den Angriff überlebt, doch der Terror ist offenbar kein Einzelfall. Seit 2022 hat die ukrainische Staatsanwaltschaft mehr als 16.000 Strafverfahren wegen solcher Angriffe auf Zivilisten registriert.
2: Eigentlich will das Land Nordrhein-Westfalen ja in 4 Jahren keine Braunkohle mehr verbrennen, um Strom zu machen. Der Kohleausstieg wurde auf 2030 vorgezogen, so war es beschlossen.
3: Bundesweit soll es noch weitergehen bis 2038 mit der Kohleverstromung. Kohle ist besonders klimaschädlich, das wissen Sie, mal ganz abgesehen von Ruß und anderen Schadstoffen in der Luft.
2: Aber jetzt verzögert sich offenbar alles. Das hat jedenfalls die Rheinische Post recherchiert. Und es sieht danach aus, als würden diese Kraftwerke in Niederaußem und Neurath tatsächlich noch ein paar Jahre länger laufen als Reserve.
4: Kohleausstieg 2030? Daraus wird wohl nichts mehr. Neuester Rückschlag. Bundeswirtschaftsministerin Reiche von der CDU schafft es offenbar nicht, den Revisionsbericht pünktlich vorzulegen, der die endgültige Entscheidung bringen sollte über das Ausstiegsdatum. Auch unter ihrem grünen Vorgänger Habeck ging vieles nicht schnell genug. Der Energieökonom Andreas Löschel sieht schwere Versäumnisse.
5: Es hat mittlerweile fast 4 Jahre gebraucht, bis man sich hier über neue Kapazitäten geeinigt hat. Gerade mal vor 3 Wochen wurde das entsprechende Gesetz beschlossen. Also das hat viel zu lange gedauert und diese Lücke, die muss eben jetzt rasch gefüllt werden.
4: Oktober 22, Bundeswirtschaftsminister Habeck und NRW-Wirtschaftsministerin Neubauer verkünden den vorzeitigen Ausstieg. Die Grünen damals unter Druck. Ihre Parteibasis musste schlucken, dass das umkämpfte Dörfchen Lützerath dem Bagger zum Opfer fällt. Das Kohleaus soll sie besänftigen. Die Landesregierung schreibt heute, der Braunkohleausstieg im Rheinischen Revier in 2030 bleibt unser Ziel. Doch dafür braucht es Windräder, Solar, neue Stromleitungen und neue Gaskraftwerke für die Versorgungssicherheit. Eine Mammutaufgabe.
5: Diese Kraftwerke müssen gebaut werden, installiert, Leistung muss geschaffen werden, die Turbinen gekauft und natürlich auch die Netze entsprechend dafür bereitgestellt werden, die Gasnetze entsprechend weiterentwickelt werden. Also alles das liegt noch vor uns und in kurzer Zeit eine sehr große Herausforderung.
4: Benötigte Leistung 5 Gigawatt, mindestens ein halbes Dutzend Kraftwerke. Doch die Ausschreibungen sind erst am 3. November abgeschlossen. Dann erst folgen Planung und Bau, 5 bis 6 Jahre pro Kraftwerk. Werden die Gaskraftwerke nicht rechtzeitig fertig, droht ohne die alten Kohlekraftwerke an manchen Tagen ein Engpass beim Strom. Für die Industrie ein Standortrisiko.
6: Das Worst-Case-Szenario wäre, wenn man jetzt sagt, wir machen den Kohleausstieg nicht 2030, sondern 2033. Und wenn bis dahin nicht genug andere Energie verfügbar ist und wenn man dann die Kohlekraftwerke abschalten würde und wenn wir hier in Deutschland nicht mehr keine günstige und verfügbare Energie hätten. Denn dann würde unsere Industrie hier nicht am Standort Deutschland bleiben.
4: Kühlturmsprengung in Gelsenkirchen im Mai. Umweltaktivisten sehnen das Ende des schmutzigen Kohlestroms herbei. Und jetzt?
7: Ja, am Kohleausstieg in Nordrhein-Westfalen darf nicht gerüttelt werden. Das ist das zentrale Wahlversprechen der aktuellen Landesregierung, die wir haben. Und damit steht und fällt auch die Zukunft mit NRW als klimaneutrales Bundesland.
4: Der Revisionsbericht verzögert. Damit verzögert sich auch die Entscheidung über den Kohleausstieg. Für den Klimaschutz keine gute Nachricht.
3: Besprechen wir mit dem Leiter unserer landespolitischen Redaktion, Jochen Trumm. Also, wir nehmen das noch mal auseinander. Erstmal verzögert sich die Entscheidung, aber insgesamt steht auch der Ausstieg 2030 in Frage. Überraschend?
8: Nein, überhaupt nicht. Das Pfeifen in Düsseldorf eigentlich die Spatzen schon seit 2 Jahren von den Dächern, dass dieser sehr ambitionierte Beschluss nicht zu halten sein wird. Das hat die Politik ja seinerzeit, ohne dass irgendjemand sie dazu gezwungen hätte, beschlossen. Von 38 auf 30, also um ganze 8 Jahre vorzuziehen. Aber dafür muss man eben Voraussetzungen schaffen. Die sind, wie wir gerade gesehen haben, nicht geschaffen. Insofern ist das erwartbar gewesen.
3: Okay, und auch nachvollziehbar für dich? Also weil eben die Sicherheit sonst nicht gegeben ist, der Stromversorgung?
8: Das war zumindest immer auch das Thema. Es muss ausreichend Kraftwerkskapazitäten auf dem Gasmarkt geben. Die hätte man frühzeitig planen und bauen müssen. Das hat sich um Jahre verzögert. Deswegen werden die nicht pünktlich fertig. Das ist einigermaßen gewiss. Und gleichzeitig steigt ja auch der Energiehunger. Auch die Energiekosten machen ja der deutschen Wirtschaft wirklich zu schaffen. Insofern ist es notwendig, dass verfügbarer Strom auch zu vertretbaren Kosten da ist.
3: Du hast gerade gesagt, die haben es quasi ohne Not vorgezogen. Aber ich meine, natürlich ist dieser Braunkohlestrom wahnsinnig klimaschädlich, abgesehen von den Schadstoffen. Und jetzt gerade sind wir in der Situation, wo wir sagen müssen, Klimaschutz ist bitter nötig. Denn es geht gerade an unsere Lebensgrundlage. Die Hitze tötet, die Dürre ist wahnsinnig teuer und die Politik sagt nichts. Die duckt sich so ein bisschen weg. Ihr fragt ja auch immer mal wieder Spitzenpolitik an, damit die hier ins Interview kommen. Machen die nicht so gerne.
8: Ja, das ist ja auch keine schöne Nachricht heute. Vor allem eine, die die Politik sich im Prinzip ja selber ankreiden lassen muss. Denn hätte man es alles bei 2038 belassen, dann würden wir heute diese Diskussion gar nicht führen. Dass die Braunkohle klima- und umweltschädlich ist, bestreitet ja niemand. Deswegen gibt es ja auch diesen Ausstiegsplan für 38. Den hat man vorgezogen. Jetzt hat man gemerkt, das war zu ehrgeizig, das klappt nicht. Das heißt, die Politik hat im Grunde die Enttäuschung, die sie jetzt verkaufen muss, selber produziert.
3: Indem sie eben nicht vernünftig vorgesorgt hat, damit das auch klappt. Oder sagst du, das hätte eh nicht geklappt?
8: Nein, also es hätte klappen können. Ich glaube, das muss man schon sagen. Aber dann hätten eben die Voraussetzungen auch geschaffen werden müssen. Dann hätte man ehrgeiziger, konsequenter die Gaskraftwerke planen müssen, den Netzausbau planen müssen. All das ist nicht in dem Umfang geschehen, wie es notwendig gewesen wäre.
3: Deutschland dauert halt auch alles. Ja, vielen Dank für die Aufklärung, Jochen Trumm. Und bei dem Thema, warum das nötig ist, aus der Kohle auszusteigen, dockt Martin jetzt an.
2: Ja, während wir in Nordrhein-Westfalen tatsächlich eben, wie wir gerade hören, allen Ernstes drüber reden, einige der größten CO2-Schleudern des Landes dann doch noch länger zu betreiben als geplant, schlägt die Klimakrise mit voller Wucht zu, weltweit. Die Daten weisen es überall aus. Und in diesem Sommer ist es dann für uns so spürbar wie wohl selten zuvor. Wochenlange Dürre hat das Land ausgetrocknet. Hitze hat tausende Menschen das Leben gekostet. Brände zerstören ganze Landschaften. Das alles schränkt nicht nur unser Leben ein. Es kostet Staat und Wirtschaft Milliarden. Die Wissenschaft mahnt konsequenteren Klimaschutz an. Und die Sorgen der Menschen wachsen.
9: Extremes Niedrigwasser im Rhein, Boote, die auf dem Trockenen liegen. Schon im Mai wirkt ein Gutachten des unabhängigen Expertenrats wie eine schallende Ohrfeige für die Bundesregierung. Tenor, mit ihrer Politik sei es unmöglich, die Klimaziele zu erreichen. In diesen Tagen Feuer, ob in NRW oder hier im Allgäu. Und es werden Fragen lauter. Ist die Klimapolitik der Bundesregierung ausreichend oder gibt es gerade eher Rückschritte Tag für Tag? Frage an Volker Quaschning, Professor für regenerative Energiesysteme.
10: Wir haben schon gesehen, dass die Maßnahmen der alten Bundesregierung nicht hinreichend waren. Und wenn man jetzt die Gesetze wieder zurückdreht, also Gasheizungen zulässt, Verbrenner länger laufen lassen möchte, Gaskraftwerke bauen auf Erdgasbasis, dann haben wir natürlich am Ende überhaupt keine Chance mehr, diese Ziele zu erreichen.
9: Dabei will Deutschland bis 2045 eigentlich klimaneutral sein. Der Ausstoß von Treibhausgasen soll bereits bis 2030 um mindestens 65% gesenkt werden. Doch wie soll das gehen? Ein Teil der Lösung? Stromtrassen und Konverter, also Stromwechselanlagen für Windenergie, wie sie in Meerbusch-Osterath entstehen.
11: Das ist der Energiekorridor am Nord, der von Emden bis nach Osterath verläuft und die Windenergie einsammelt, bis nach Nordrhein-Westfalen bringen wird. Und in Verlängerung haben wir den Korridor A-Süd, das Ultranet, das dann die Windenergie auch weiterbringen wird, perspektivisch bis nach Baden-Württemberg.
9: Doch gegen den Transport von Strom aus Windkraft aus dem Norden einmal quer durch Deutschland gab es zu Beginn der Planungen, wie hier 2014 in Meerbusch-Osterath, massive Proteste. Und heute? Wie schauen die Menschen jetzt auf das Projekt?
12: Ist gesagt worden, es wird so ein Riesenteil und es ist ganz schlimm und alles. Ja. Wenn man das heute so sieht, es ist gar nicht so extrem, wie man sich das vorgestellt hat damals. Ne?
13: Raus, dass man ja den Klimawandel offensichtlich hat und dass man damit auch zu kämpfen hat. Und wenn man das dann zumindest durch solche Projekte fördern kann, ist das ja durchaus sinnvoll.
9: Manfred sieht die Stromtrasse zwar noch skeptisch, hätte sie gern weiter weg von seinem Heimatort, aber als wir ihn nach der Klimapolitik der Bundesregierung fragen, sagt er:
14: Ich denke, da ist noch Luft nach oben, was den Klimaschutz anbelangt, insbesondere bei dem Ausbau auch privater Solaranlagen zum Beispiel auf den Häusern oder.
9: Es ist wohl so, viele sind für mehr Klimaschutz, die Bundesregierung solle auch mehr tun, aber Großprojekte lieber nicht vor der eigenen Haustür.
10: Entweder die Menschen sagen, wir pfeifen auf den Klimaschutz und es ist egal, wie heiß es in Deutschland wird, oder dass wir dann auch wirklich die Maßnahmen beschließen und wenn die unangenehm sind, die auch so kommunizieren, dass die Menschen sie mittragen und dass wir das in Deutschland auch umsetzen.
9: In Meerbusch-Osterrath sind viele mittlerweile überzeugt. Die Nord-Süd-Stromtrasse ist ein wichtiger Schritt für eine klimaneutrale Zukunft.
3: Ja, und Hitze und Dürre sind nicht nur ein gesundheitliches Problem für Menschen, für Tiere, für Pflanzen, das wird auch richtig teuer.
2: Thema Spritpreise zum Beispiel. Die müssten jetzt eigentlich mal echt sinken, weil ja auch der Ölpreis ordentlich runtergegangen ist. Aber Sie sehen es ja selbst an der Tankstelle, Benzin und Diesel bleiben teuer.
3: Und das liegt auch am leeren Rhein. Besonders eng wird es bei Koblenz. Der Pegel Kaub, sieht man da hinter uns, liegt heute bei 19 Zentimetern und damit noch mal 6 Zentimeter niedriger als der langjährige Niedrigwasserrekord.
2: Tankschiffe, die den Sprit von den Raffinerien dann weiter transportieren können, die können da kaum noch fahren oder jedenfalls viel, viel weniger laden.
15: Hier gehen die Preise ab, auch weil hier so wenig läuft. In NRW sind Benzin und Diesel noch mal teurer als in vielen anderen Gegenden Deutschlands. Und das hat auch mit dem Rhein zu tun. Eine schmerzhafte Tatsache für Autofahrer.
16: Es ist deutlich heftig geworden, also ist schon ganz schön teuer.
17: Ich bin Azubi, also das ist wirklich schon unterirdisch, die Preise.
18: Vielleicht sind das alles nur Ausreden, weil irgendwie müssen sie das ja dem Kunden verkaufen können, ne?
15: Doch, das Niedrigwasser auf dem Rhein macht sich an unseren Tankstellen bemerkbar. Denn weil die Schiffer zurzeit nur noch sehr wenig laden können, wird der Transport ihrer Güter viel teurer, erklärt Andreas Grisip von der Deutschen Transportgenossenschaft aus Duisburg.
19: Wenn ein Schiff noch 20% seiner Ladung fährt, dann bekommt er eigentlich eine deutliche Kompensation für die Minderauslastung. Das heißt, es macht den Transport für den Kunden teurer und am Ende wird sich dann auch letztendlich in die Konsumpreise niederschlagen.
15: Und in NRW sind nun mal viele Raffinerien am Rhein, zum Beispiel hier in Köln-Godorf und Wesseling, eine der größten Raffinerien Deutschlands. Das Rohöl kommt zwar per Pipeline aus Rotterdam, viele Vorprodukte aber, die gebraucht werden für die Herstellung von Diesel und Benzin, kommen per Schiff. Normalerweise werden so riesige Mengen relativ preiswert transportiert. Zurzeit allerdings, erklärt Simon Gerard-Siglesias vom Institut der Deutschen Wirtschaft, treibt das Niedrigwasser die Preise.
20: Der Rhein war ja lange Zeit ein Standortvorteil, ja, weil man eben den Rhein als zusätzlichen Verkehrsweg nutzen konnte, um Waren zu transportieren, um schwere Rohstoffe zu bekommen, aber eben auch um zu exportieren. Jetzt stellt es sich eher als ein Standortrisiko dar. Das Problem hier bei uns im Rheinland ist, dass wir eben nicht so schnell switchen können auf die Schiene, auf LKWs. Und das wird uns jetzt zum Verhängnis.
15: Und zwar kräftig. Laut Bundeskartellamt ist zum Beispiel ein Liter Diesel bei uns gerade 10 Cent teurer als in Bayern. Wegen des Niedrigwassers und der im Moment deutlich höheren Beschaffungskosten. Und dieses Problem dürfte sich weiter zuspitzen.
19: Wenn ich mir die Prognosen anschaue für die nächsten Tage, bin ich nicht sicher, wie lange hier noch Schifffahrt stattfindet. Wir bräuchten also diese klassischen Landregen im Süden, Südwesten Deutschlands, in der Schweiz, die Flüsse, vor allen Dingen den Rhein, natürlich wieder speisen würden. Die sehe ich im Moment nicht. Insofern kann ich im Moment noch keine Entwarnung geben.
15: Auch heute ist also wieder einer dieser Tage, der keine guten Nachrichten für Autofahrer bringt. Tanken dürfte weiterhin wehtun.
2: Weg von diesen schlechten Nachrichten. Wir schauen nach ganz oben. So sieht er aus, unser Mond. Eigentlich bisher, womöglich hat er jetzt irgendwo eine kleine Macke.
3: Gut, das würde man jetzt auf dem Bild vielleicht nicht unbedingt nicht sehen. Wirklich. Aber es hat heute vermutlich einen ungewöhnlichen Einschlag gegeben auf dem Mond von Weltraumschrott.
2: Millionen solcher Teile umkreisen ja die Erde. Und dass jetzt eine ganze Raketenstufe auf dem Mond zerschellt sein soll, das ist aber neu.
3: Die Falcon 9-Rakete von Elon Musks Raumfahrtunternehmen SpaceX war Anfang 2025 gestartet mit 2 Mondlandern im Gepäck.
2: Ein Teil dieser Rakete sollte eigentlich zurück zur Erde kommen und beim Eintritt in die Atmosphäre verglühen. Aber die 4 Tonnen schwere Raketenstufe ist da außer Kontrolle geraten und jetzt wahrscheinlich auf die Mondoberfläche gekracht.
3: Wo genau, ist noch nicht bekannt. Wissenschaftler hoffen aber, dass Mondsonden schon bald einen neu entstandenen Krater fotografieren können.
2: Okay, dann doch mal zurück zur Erde. Was war jetzt da wieder los? Schreie, Schüsse auf offener Straße, 4 Menschen werden verletzt. Die Polizei nimmt insgesamt 7 Personen fest, Montagabend in Köln.
3: Am nächsten Tag findet ein WDR-Team, Kollegen von uns, am Tatort im Kölner Stadtteil Mülheim leere Patronenhülsen. Offenbar von der Spurensicherung der Polizei übersehen.
2: Wer hat da jetzt geschossen und warum? Dazu hält sich die Polizei noch sehr bedeckt. Zeitungen berichten von verfeindeten Clans. Der Kölner Stadtanzeiger zum Beispiel von einer Straßenschlacht zwischen Roma-Familien.
0: Gleich 4 Patronenhülsen hat unser WDR-Team am Tag nach der Schießerei am Tatort in Köln-Mülheim gefunden und sofort die Polizei informiert. Wir haken heute im Polizeipräsidium noch mal nach und fragen, warum die Spurensucher die Hülsen nicht gefunden haben.
21: Wenn es so ist wie am vergangenen Montag, dass es beispielsweise regnet, dass es bereits dunkel ist, dann ist es häufig so, dass die abschließende Tatortaufnahme an dem jeweiligen Abend bzw. in der Nacht nicht möglich ist. Für uns ist bei derartigen Delikten, bei denen ein solcher Tatvorwurf im Raum steht, dann obligatorisch, dass am Folgetag noch eine weitere Tatortaufnahme durchgeführt wird.
0: Rücksprung. Als die Polizei am Tatort eintrifft, spielen sich tumultartige Szenen ab. 2 Familien sind in Streit geraten. 4 Menschen sind verletzt, 2 durch Messerstiche, 2 durch Schusswunden. 7 Tatverdächtige werden vorläufig festgenommen, darunter auch die 4 Verletzten.
21: An dieser Stelle möchte ich allerdings ganz klar benennen, dass wir bei derartigen Delikten natürlich unsere Arbeitsabläufe priorisieren müssen. Und in diesem Zusammenhang liegt der Schwerpunkt natürlich auf der Bearbeitung von mehreren Haftsachen, um den erheblichen Grundrechtseingriff für die Betroffenen natürlich so gering wie möglich zu halten.
0: Damit bezieht er sich auf die vorläufig Festgenommenen. Die 7 sind inzwischen wieder auf freiem Fuß, weil es keine rechtlichen Grundlagen für einen Haftbefehl gab. Die Ermittlungen gehen weiter. Es sei nicht auszuschließen, dass ein sexueller Übergriff eine Rolle gespielt hat. In Köln-Mülheim ist die Sorge groß, dass sich ähnliche Szenen wiederholen.
3: Es ist auch heute heiß. Wem sagen wir das? Sie haben es erlebt und es ist trocken.
2: Tja, und zu den vielen Folgen, die wir schon besprochen haben, kommt auch noch die, was wir vermutlich demnächst erleben. Lebensmittel werden teurer, weil die Transporte über den Rhein auf mehr Schiffe verteilt werden müssen. Aber auch, weil Landwirte weniger ernten, Weizen zum Beispiel.
3: Die Ernte ist aber auch beim Viehfutter schlecht, Mais und Heu. Die ersten Rinderhalter sagen jetzt, hier wird das Futter für die Tiere knapp. In Österreich werden sogar schon Tiere vor der Zeit geschlachtet.
2: Und hier bei uns im Westen gehen Landwirte schon mal an die Wintervorräte.
22: Gutes Futter ist für diese Kühe besonders wichtig. Sie sind kurz davor, Jungtiere zu bekommen. Bauer Werner Klein füttert sie mit Gras aus dem letzten Jahr, in Silos konserviert. Neues gibt es gerade nicht.
23: Jetzt wächst nichts mehr. Jetzt im Moment wächst gar nichts mehr. Und deshalb befürchte ich, dass wir nicht noch einmal oder noch zweimal schneiden können.
22: Die Futterernte sozusagen. Alle 6 Wochen würden die großen Rasenflächen gemäht, die zum Milchbetrieb Klein im Bergischen Land gehören, wenn es ausreichend regnet. Damit werden dann die offenen Silos gefüllt, Futter für den Winter.
23: Für diesen Winter werden wir sicher auskommen, weil wir den Vorrat aus den letzten Jahren mit haben. Aber wenn wir jetzt die 2 Schnitte, die wir eigentlich noch machen würden, wenn die uns fehlen, dann haben wir im nächsten Jahr schon ein Problem.
22: In Österreich ist die Lage scheinbar noch dramatischer. Bauern berichten, dass die ersten Tiere wegen akuten Futtermangels bereits notgeschlachtet werden mussten.
24: Das Problem ist nur dann, wenn man eigentlich gesunde und produzierende Kühe zum Schlachter gibt, so wie es jetzt halt sein muss zum Teil. Das fällt dann natürlich nicht so leicht, das ist klar.
22: In NRW seien solche Fälle bisher nicht bekannt, sagt Jan-Malte Wichern von der Landwirtschaftskammer. Aber auch hier wächst die Sorge vor den Folgen von Hitze und Trockenheit.
25: In diesem Jahr ist es besonders dramatisch, weil es jetzt schon über mehrere Wochen wirklich in vielen Regionen gar nicht geregnet hat. Das war schon jetzt wieder ähnliche Situation wie zuletzt 2018 und 2019, also in den wirklich sehr extrem trockenen Jahren haben.
22: Heute könnten die Kühe von Werner Klein theoretisch ein bisschen grasen und damit Milch produzieren. Eine Produktion, die in diesem Sommer teurer wird. Weil aber der Milchpreis gebunden ist, kann er höhere Kosten nicht weitergeben. Seinen Kühen wird es nach dem Mittag zu warm. Sie suchen sich lieber Schatten.
23: Wir denken auch über die Trockenheit nach. Was passiert, wenn das immer mehr wird, immer schlimmer wird und immer mehr trocken wird? Dann wird es hier bei uns schon immer schwieriger. Ne? Ich weiß nicht, wie wir reagieren sollen.
22: Extra hat er einen Regenmesser aufgestellt. Vor ein paar Tagen ist eine Gewitterzelle über dem Bauernhof abgeregnet und hat 35 Liter Wasser pro Quadratmeter gebracht. Aber in wenigen Tagen werde auch hier alles wieder braun sein. Bleibe nur zu beten.
23: Mehr können wir nicht. Also das ist, Regen ist für uns lebenswichtig hier. Das ist anders. Alle 14 Tage Regen, dann sind wir hier glücklich und dann wächst alles und gedeiht alles. Aber so wie jetzt, dass wochenlang kein Regen fällt, dann haben wir ein großes Problem.
22: Denn jeden Tag werden 3,5 Tonnen zusätzliches Futter aus den Silos benötigt, um die Kühe zu füttern. Wie groß die finanzielle Belastung diesen Sommer noch ausfallen wird, hängt vom Rest dieses Sommers ab.
2: Die Kühe werden gefüttert, die Wildschweine suchen sich ja selbst, was sie fressen. Das machen sie leider auf Wildschweinart.
3: In Hagen haben Wildschweine den Fußballplatz der SG Bohler Heide verwüstet. Ausgerechnet jetzt, denn genau da soll heute Abend ein Kulturevent stattfinden.
2: Eine 5-köpfige Wildschweinrotte hat Futter gesucht, womöglich auch gefunden. Bis zu 20 cm tief ist die Erde da aufgewühlt, und zwar großflächig.
3: Und genau hier soll heute Abend eine Bühne stehen und 400 Stühle, wenn die staatliche Artistenschule Berlin auftritt, Teil eines Kulturfestes.
2: Deshalb hat die Stadt Hagen die Löcher der Wildschweine mit Sand und Walzen ausgebessert und gleichzeitig betont, wir werden wohl irgendwie mit diesem Wildschweinbesuch leben müssen.
3: So, aber hoffentlich läuft das Event jetzt fein. Zu Hitze und Dürre gehört auch das, große Brände. Das Feuer im Naturschutzgebiet in der Nähe von Venlo, das ist heute zumindest stabil, also hat sich nicht weiter ausgebreitet.
2: Eine Entwarnung gibt die Feuerwehr aber noch nicht. Es zieht auch weiter Rauch rüber zu uns in den Kreis Kleve. Es gibt auch noch Flammen und Glutnester.
1: Die Flammen haben sich tief in den Wald gefressen. Noch immer glüht hier der Boden. Von der Wasserversorgungsstation aus kontrollieren die Einsatzkräfte das Gebiet mit der Drohne.
4: An 4 Seiten haben wir eine Feuerscheine gemacht. Und von dort, von der Feder, löschen wir den Brand. Und wir gehen nicht in das Brandgebiet.
1: Die Feuerschneisen verhindern, dass das Feuer wieder auflodert. Spezialkräfte aus Belgien sollen sie jetzt sichern. Frisch und ausgeruht sind sie gerade angekommen, fahren gleich ins Brandgebiet.
5: Wir kriegen ein Teil zur Kontrolle oder zum Löschen. Also wir sehen, wenn wir da sind, sehen wir, was wir machen sollen.
1: Am Montag waren Rauch und Flammen schon von Weitem zu sehen. 140 Fußballfelder Wald standen hier in Flammen. Über 300 Feuerwehrleute waren im Einsatz. Heute sind es kaum weniger. Immer wieder kommt ein Trupp erschöpft zurück. Seit 3 Uhr nachts hat dieses Team schon gelöscht.
4: Wir sorgen gut für die Männer. Wir haben hier eine Küche, viel trinken. Und wir sorgen, dass sie fit bleiben und auch für sich selbst sicher sind, dass sie die Arbeit gut ausführen können.
1: Alle paar Stunden stecken die Verantwortlichen von Feuerwehr, Polizei, Katastrophenschutz und der Gemeinde ihre Köpfe zusammen. In einem der brennenden Gebiete liegt noch Munition aus dem Zweiten Weltkrieg.
4: Das sitzt in die Erde und das macht dann nichts normal. Aber jetzt, wenn es durch das Feuer sehr heiß geworden ist, knallt das. Und dafür bleiben wir auch aus das Gebiet und nur auf die Felder und Straßen.
1: Monika Appelmann und ihre Schwester bekommen davon wenig mit. Seit vorgestern harren sie in einem Hotel aus. Ihr Campingplatz wurde evakuiert. Er liegt nahe dem Brandherd.
6: Schlafen konnte habe ich schlecht. Man hat Kopfkino. Was passiert? Ne? Das ist nur gesagt, ich lebe da schon länger. Ich habe wohl mein Zuhause in Deutschland, meine Meldeadresse. Aber ich bin Rentner und ich bin eigentlich immer hier. Seit ich Rentner bin sowieso. Ist auch ein schöner Platz, aber man macht sich Gedanken. Ne?
1: Viel Hoffnung, heute noch zurückzukehren, haben die Schwestern nicht. Nach Aussage der Feuerwehr könnte es noch Tage bis Wochen dauern, bis das Feuer endgültig gelöscht ist.
2: Jetzt haben wir ja Sommerferien, da trösten sich alle, die arbeiten müssen und pendeln gerne mal mit dem Satz, naja, wenigstens kein Stau.
3: Stimmt aber auch nicht ganz. Zumal ja unsere Problembrücken weiter Stress machen. Am Eiffeltor im Süden von Köln ist es super mühsam. Und die Bonner Nordbrücke, die ist ja komplett hinüber.
2: Für Unternehmen ist das nicht nur nervig, sondern natürlich auch teuer. Das zeigt eine Umfrage der Industrie- und Handelskammer und auch die höchstpersönliche Erfahrung von Malermeister Jörg Breuer.
7: Kaum ist die angeschlagene Autobahnbrücke am Eiffeltor in Sicht, schon steht der Verkehr. Jeden Tag ist das hier so, berichtet Jörg Breuer. Der Malermeister aus Zürpich muss heute von einer Baustelle im Kölner Süden zu einer anderen nach Bad Honnef. Wegen der Probleme am Eiffeltor und der gesperrten Nordbrücke in Bonn braucht er deutlich länger, bis zu 1,5 Stunden mehr. Und manchmal kommt's noch dicker.
8: Ja, das war auch hier und dann war weiter vorne ein Unfall und da habe ich knapp 3 Stunden gebraucht, um nur von hier bis auf die Bonner Autobahn zu kommen.
7: Vor allem im Berufsverkehr steht man hier besonders lang im Stau. Es ärgert Jörg Breuer, dass es so weit kommen musste.
8: 2 Tage vor der Schließung bin ich noch drüber gefahren und dann mit allen LKWs und sonstigen. Und dass die dann wirklich von heute auf morgen eine komplette Brücke schließen für alle, weiß ich nicht. Ich glaube, da hätte man vorher schon mal einen Schaden feststellen können.
7: Breuers Eindruck teilen viele Unternehmen in der Region. 2 von 3 Betrieben sind von den Problemen betroffen. Das hat eine neue Umfrage der IHK Köln ergeben. Die Umwege, die nun alle fahren müssen, kosten viel Zeit und Geld. So viel, dass es für einige um die Existenz ginge, sagt Alexander Felsch von der IHK.
11: Unternehmen können nichts für den Zustand der Infrastruktur. Sie zahlen ihre Steuern und erwarten dafür, dass der Staat ihnen eine funktionstüchtige, belastbare Infrastruktur zur Verfügung stellt. Und das ist leider immer seltener der Fall. Und deswegen ist das Interesse an der Befragung groß und der Frust in den Unternehmen ist auch groß.
7: Die Forderung der Unternehmen sei klar. Beide Brücken müssen so schnell es geht wieder einsatzbereit sein. Jörg Breuer ist mittlerweile auf dem Teil der Strecke angekommen, der richtig nervt. Einmal durch die Bonner Innenstadt.
8: Fast der komplette Weg ist Zone 30. Überall stehen Blitzer. Man kommt nie an.
7: Zuständig dafür, die Brücken wieder fit zu kriegen, ist die Autobahn GmbH. Man versuche bereits, die Baustellen bestmöglich umfahrbar zu machen. Und nicht so drängende Baustellen würden verschoben.
12: Aber so ein reines Eins in Ruhe nach dem anderen, wie wir es früher in der Baustellenkoordination angestrebt haben, geht heute gar nicht mehr. Dafür haben wir viel zu viel vor der Brust.
7: Jörg Breuer ist heute nach gut 1 Stunde angekommen. Er glaubt nicht, dass das Verkehrschaos bald endet.
8: Also ich denke, hier in Bonn die Brücke, das wird Priorität haben. Die wird jetzt vorgezogen, aber dafür müssen andere Sachen halt wieder warten. Dann ärgern sich andere Menschen.
7: Laut Autobahn GmbH soll die Nordbrücke Mitte bis Ende 2028 fertig sein. Bis dahin steht Jörg Breuer wohl noch viele Stunden im Stau.
3: Aber hier ist jetzt erstmal Feierabend. Wir gehen eine Runde ins Kino, yes. Aber nicht ins Klimatisierte, sondern raus. Es ist Open-Air-Kino-Saison. Maxi Savas ist in der wirklich tollen Kulisse vom Landschaftspark Nord in Duisburg.
2: Ja, und da wird später der Teufel gezeigt, der bekanntlich Prada trägt. Maxi, sind die ersten Fashionistas schon da? Ich sag mal, auf ein Aperölchen im Biergarten?
13: Ja, du hast natürlich völlig recht. Die Leute hier, die sind ganz entspannt, freuen sich hier auf den Film. Wobei, in Schale geschmissen hat sich hier eigentlich keiner. Sondern es geht eigentlich nur darum, den schönen Abend zu genießen, ein Bierchen zu trinken. Natürlich auch ein Aperölchen vielleicht und einfach den Feierabend zu genießen. Es braucht eh so ein paar Dinge hier. Zum einen natürlich gutes Wetter, das haben wir hier natürlich. Oben hier im Landschaftspark Nord, gigantische Kulisse, ist dann das Open-Air-Kino. Da ist natürlich jetzt noch keiner. Das geht erst los, wenn es dunkel ist. Und bei Der Teufel trägt Prada, da geht ja alles um Mode. Und ich habe natürlich auch mein Bestes getan. Allerdings hier, ich habe mit den Brombeeren gekämpft, seht ihr es? Das konnte ich nicht ganz verstecken. Die Leute hier, wie gesagt, die sind auch ganz entspannt angezogen, machen sich hier einen schönen Abend. Und das geht natürlich auch mit der einen oder anderen Erfrischung erst recht besonders gut. Foodstände gibt es hier auch noch bis zum 23.08. kann man sich hier von Kultfilmen bis zu Blockbustern eigentlich, naja, alles geben, worauf man Lust hat. Wobei, ein Geheimtipp ist das schon lange nicht mehr. Deswegen gibt es auch gar nicht mehr so viele Karten.
3: Ah, okay. Trotzdem, dann umso mehr danke, dass du uns so ein bisschen mitgenommen hast.
2: Mir reicht auch eine
3: Maxi
2: Karte.
3: Maxi, sag was nach Duisburg.
2: Pecunia non olet, Geld stinkt nicht, wussten schon die alten Römer. In Bitonto, einer italienischen Gemeinde in Apulien, das liegt weit südlich von Rom, da denken Sie darüber gerade vielleicht anders, denn da haben Sie gerade 1 Million Euro aus dem Müll gezogen.
3: Aus dem vermutlich stinkenden, genauer, ein Lottoschein, mit dem man diesen Millionengewinn kriegen konnte. Der Spieler, dem der Schein gehörte, hat ihn versehentlich weggeworfen. Klar, als ihm klar wurde, darauf gibt es 1 Million, da war aber die Müllabfuhr schon da gewesen.
2: So, aber dann, Mitarbeiter des lokalen Abfallunternehmens durchwühlen stundenlang den Müll in ihrer Sortieranlage. Wir sehen hier auf dem Bild den Chef der Truppe ganz stolz, denn sie fanden um 5:30 Uhr morgens tatsächlich den Millionenschein unversehrt in einem aufgerissenen Müllsack.
3: Und wir finden, da ist eine Runde drin für die Männer, die da gewühlt haben.
2: Ich sag mal, was wollt ihr trinken, Jungs, oder?
3: Genau. So, und wir haben auch wieder den Sack mit den Nachrichten durchwühlt und das ist dabei hängen geblieben.
9: Im Rechtsausschuss des Landtags musste NRW-Justizminister Benjamin Limbach heute Rede und Antwort stehen, denn in mehreren Gefängnissen stehen Beschäftigte unter Korruptionsverdacht. Landesweit laufen derzeit 25 Disziplinarverfahren gegen JVA-Beamte. Justizminister Limbach kündigte eine Taskforce mit unabhängigen Experten an. Diese sollen prüfen, ob Korruption aufgrund systemischer Fehler begünstigt wird und was man dagegen tun kann. In der Nacht ist ein großer Teil des Feuerwehrgerätehauses in Borchen im Kreis Paderborn abgebrannt. Auch 3 Einsatzfahrzeuge wurden zerstört. 3 Feuerwehrleute wurden leicht verletzt. Kurz vor Mitternacht löste der Alarm aus. 150 Einsatzkräfte waren bei den Löscharbeiten dabei. Die Brandursache war ein technischer Defekt an einem abgestellten Feuerwehrwagen. Es entstand ein Sachschaden in Millionenhöhe. Bei der Aachener Staatsanwaltschaft laufen die Ermittlungen zum Tod einer 61-jährigen Frau aus Eschweiler. Ihr 16-jähriger Enkel soll sie getötet haben. Er sitzt wegen des dringenden Tatverdachts des Mordes in Untersuchungshaft. Zu Einzelheiten der Tat oder dem möglichen Motiv wollte sich die Staatsanwaltschaft nicht äußern. Beim Austritt von Ammoniak in diesem Hotel in Iserlohn haben am Vormittag 8 Menschen Atemwegsreizungen erlitten. 5 kamen vorsorglich ins Krankenhaus. Das stechend riechende giftige Gas war offenbar aus einem defekten Kühlgerät ausgetreten. Die Feuerwehr war mit rund 100 Einsatzkräften vor Ort. In Schutzanzügen brachten sie den Kühlschrank aus dem Gebäude. Anschließend wurde das Hotel belüftet. In Gelsenkirchen hat heute der Vorverkauf für die ersten beiden Heimspiele von Bundesliga-Aufsteiger Schalke 04 begonnen. Einige Fußballfans hatten für die begehrten Tickets gegen Bayern München und Elversberg die ganze Nacht an der Schalke Arena verbracht. Die Karten heute gab es nur für Schalke-Mitglieder. Nach einer Stunde waren sie ausverkauft.
3: So, lieber Sven, ab morgen wird leider nicht alles gut, weil der Landregen noch nicht kommt, aber die Temperaturen angenehmer, richtig?
10: Es ist eigentlich von mir durch ein Ja zu bestätigen und damit möchte ich mich
3: wir
10: herzlich
3: hören die halt immer so gut zu, Sven. Nein. Wir wollen das alles in allen Einzelheiten von dir.
10: Das machen wir. Tatsächlich auch vom Wetter mal eine gute Nachricht. Es kommt vorübergehend zumindest mal kühlere Luft nach Nordrhein-Westfalen. Susanne hat es gerade gesagt, der Landregen fehlt. Und man hat, glaube ich, heute im Verlauf dieser Sendung auch gespürt, wie schwer es ist für uns als Gesellschaft, Klimathemen und Wetterthemen zusammenzubringen und auch die richtigen Reaktionen und Entscheidungen zu treffen. Auf jeden Fall können wir, glaube ich, zusammenfassend sagen, dass Realitätsverweigerung keine gute Idee ist, so für die Zukunft. Das ist der Satellitenfilm. Und was man da sieht, ist, dass wir hier einige Wolkenfelder haben. Auch ein paar Quellwolken im Tagesverlauf kamen, die zu uns reingezogen. Gewitter eher auf den Süden Deutschlands im Moment fokussiert. Aber die Temperaturen heute wieder erwartungsgemäß unendlich heiß. In Bonn, meiner Geburtsstadt, 33 Grad. Aber schauen Sie mal nach Nordwesten und Westen auf die britischen Inseln. London heute 25 Grad. Und genau das ist die Luftmasse, die sich jetzt in unsere Richtung begibt und weswegen Susanne das Richtige schon gesagt hat, dass es kühler wird. Das ist Bielefeld. Und das sind die Temperaturen. Morgen 24, Freitag sogar nur 22 Grad. Da kann man mal wieder richtig durchatmen. Ich weiß, manche Leute haben natürlich Hitze lieb, aber viele werden sagen, Mensch, eine große Chance, mal wieder durchzulüften. Danach macht sich aber schon wieder heiße Luft auf den Weg nach Nordrhein-Westfalen und nach Deutschland und eben der Landregen fehlt. Das ist die Wetterentwicklung. Heute in der Nacht haben wir einige Wolkenfelder. Sonst passiert wenig. Das fällt auch mehr und mehr in sich zusammen. Dann ist es klar. Die Temperaturen, große Sven-Plöger-Empfehlung. Gehen Sie in Eifeltäler, wenn Sie es kühl haben wollen. Da geht es runter bis 11 Grad. Siegerland, Wittgensteiner Land 14 Grad. Sauerlandtäler 13 Grad. Für die meisten aber auch nicht mehr eine tropische Nacht. Eigentlich für niemanden in Nordrhein-Westfalen 15 bis 17 Grad. Da kann man Luft schon mal reinlassen. Morgen der Vormittag. Zunächst mal einiges an Sonnenschein, dann kommen aus Nordwesten die Wolkenfelder. Das ist diese schwache Kaltfront, die für die kühlere Luft sorgt.

0: zieht nachmittags durch. Dahinter dann wiederum viel Sonnenschein, leider kein Regen. Und die Temperaturen, die erreichen dann Höchstwerte von angenehmen 23 bis 26 Grad, höchste Erhebungen nicht mal 20, da sind es dann 19. Und der Wind kommt aus West bis West, Südwest mit Windstärke 3 bis 4. Die Aussichten zeigen dann den Freitag, Wolkenfelder und Sonnenschein, 22 bis 25 Grad. Und dann kommt der Samstag und dann nimmt die warme Luft wieder Anlauf. Es ist Hochsommer, 27 bis 30 Grad. Und ich habe es jetzt schon zwei, drei Mal gesagt und Susanne auch. Aber trotzdem, es mag man gern wiederholen, leider kein Landregen.
1: Aber immerhin, heute Nacht mache ich mal die Fenster auf. Da kannst du für. Sven, vielen Dank. Genau. Wir haben noch einen Sven im Petto.
2: Genau, der Sven Lorik, der guckt um 21.45 Uhr mal, ob es dem Mond eigentlich noch gut geht. Da soll ja so ein Raketenteil eingeschlagen sein, aber nichts Genaues weiß man nicht, außer vielleicht 21.45 Uhr, wie der aktuell.
1: Jetzt schlägt die Lokalzeit ein bei Ihnen, hoffentlich.
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8: Surter Bootshaus abgebrannt. 100 Feuerwehrleute, die haben am Rhein um das Lokal gekämpft, vergeblich. Zum Glück gab es keine Verletzten. Unser erstes Thema in der nächsten halben Stunde.
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8: Und damit schönen guten Abend. Schön, dass Sie eingeschaltet haben. Ja, ein trauriger Anblick im Kölner Süden. Das Surter Bootshaus, bei vielen von Ihnen als Ausflugsziel sehr beliebt, ist gestern komplett abgebrannt. Meter hoch schlugen die Flammen aus dem Lokal. Die Brandursache ist bislang völlig unklar.
10: Ein Tag nach dem großen Brand in Sürth. Das Feuer und die Löscharbeiten haben ihre Spuren hinterlassen. Gastronom Jörg Blöck ist immer noch geschockt über den Anblick seines Lokals.
11: Das ist unser Lebenswerk, das ist unser Herzblut. Wir haben hier relativ viel geschaffen. Wir waren sehr erfolgreich oder sind sehr erfolgreich hiermit. Und das ist unfassbar traurig für uns, dass wir hier jetzt vor unseren Ruinen der Existenz erstmal stehen.
10: Gemeinsam mit Eigentümer Achim Pesch versucht er, Ordnung ins Chaos zu bringen.
11: Wir haben heute ein bisschen Arbeit getätigt, um die Lebensmittel zu vernichten, weil die jetzt ungekühlt waren, logischerweise. Aber der Schock sitzt weiterhin ziemlich tief hier.
10: Gestern Nachmittag loderten die Flammen aus dem Lokal. Als die Feuerwehr gegen 15 Uhr eintraf, stand das Bootshaus im Vollbrand. Die Polizei ermittelt nun die Brandursache. Seit dem Feuer erreichen die Betreiber zahlreiche Nachrichten von Kölnern. Viele zeigen sich bestürzt.
12: Das Echo von der breiten Kölner Masse war ja aufsehenerregend, ne, mit Spendenaufrufen, etc. Also ich bin da schon sehr beeindruckt. Stellen sich bei mir die Haare etwas, ja, ist wohl wahr.
10: Auch Doris Kallmeier und Adelheid Hartwig sind heute extra ans Ufer gekommen. Mit dem Sürter Bootshaus verbinden sie viele persönliche Erinnerungen.
13: Früher ist meine Mutter immer als Rentnerin dort essen gegangen. Da gab es dann einen Mittagstisch, auch für Rentner. Und das war einfach schön. Jetzt bin ich auch Rentnerin. Und wenn ich mittags rausgegangen bin, hier auf das Boot, dann dachte ich, bin in Urlaub.
14: Das Sürther Bootshaus ist einfach schon ein Stück Tradition hier für Sürth. Und das ist wirklich entsetzlich, was da passiert ist. Also es macht mich unheimlich traurig.
10: Sie hoffen, dass das traditionsreiche Lokal möglichst bald wieder aufgebaut wird. Hochzeiten und andere Feiern, die hier in den kommenden Wochen geplant waren, werden nun an andere Orte verlegt.
11: Alles andere, was jetzt Oktober, November, Dezember geplant ist, das müssen wir abtelefonieren und sagen, tut uns leid, wir haben keine Alternativen mehr.
10: In einem sind sich Achim Pesch und Jörg Blöck aber einig.
12: Für mich steht fest, dass wir das Bootshaus wieder aufbauen und das ist eigentlich die Kernaussage für den heutigen Tag. Ne?
11: Wir werden das aufbauen, werden die Hütte rocken und werden von vorne beginnen.
10: Wann das Lokal seine Türen wieder öffnen kann, ist derzeit völlig unklar. Fest steht jedoch, irgendwann geht es weiter auf dem Bootshaus in Sürth.
8: Ja, und alle weiteren Entwicklungen zu diesem Fall bekommen Sie natürlich hier in der Lokalzeit aus Köln. Die Schüsse in Köln-Mühlheim, die beschäftigen uns weiter. Bei einem Ortstermin ist unserem WDR-Team am Tatort ein Detail aufgefallen. Mehrere Patronenhülsen

0: Ukraine genutzt.
1: Am Morgen läuft der Betrieb am Flughafen Leipzig-Halle schon wieder normal. Gegen Mitternacht noch Stillstand. Polizei und Feuerwehr mussten plötzlich auf das Rollfeld. Laut der Generalstaatsanwaltschaft Dresden wurde eine Drohne mit einer bisher unbekannten Sprengvorrichtung entdeckt. Die Polizei setzte einen Sprengstoffroboter ein. Zeitweise konnte kein Flugzeug mehr starten oder landen.
2: Was zur Folge hatte, dass mehrere Maschinen umgeleitet werden mussten. Es betraf auch eine Passagiermaschine, die sich verspätet auf dem Anflug befunden hatte. Die wurde nach Nürnberg umgeleitet.
1: Wegen der Sperrung des Flughafens konnte auch ein DHL-Frachtflugzeug nicht landen und musste durchstarten. Dabei stieß es mit einem zweiten, noch unbekannten Flugobjekt in der Luft zusammen. Dennoch landete der Flieger später sicher in Hannover. Unklar ist, woher die Flugobjekte kamen und wer sie steuerte. Seit Beginn der russischen Großinvasion in der Ukraine 2022 werden häufiger Drohnen über kritischer Infrastruktur in Europa gesichtet.
3: Das passt in das Muster hybrider Angriffe Russlands gegen uns. Und so muss man das auch einordnen und muss dem begegnen und muss besser werden in der Abwehr dieser hybriden Angriffe.
1: Der Flughafen Leipzig-Halle gilt als Drehscheibe für Rüstungsgüter im Krieg in der Ukraine. Mittlerweile hat sich auch die Bundesregierung eingeschaltet. Bundesinnenminister Dobrindt ist auf dem Flughafen zu einer Lagebesprechung eingetroffen.
0: Ja, und ich spreche jetzt mit Holger Schmidt, dem ARD-Sicherheitsexperten. Ist denn von einem gezielten Anschlag auf den Flughafen Leipzig-Halle auszugehen?
4: Eine Drohne mit Sprengstoff und einer Zündvorrichtung? Ich würde das einen Anschlagsversuch nennen. Ja, ich denke, das ist sehr deutlich. Wir reden ja schon länger über die Gefahren, die Drohnen an Flughäfen verursachen können. Allein schon durch ihr Gewicht bei einem Zusammenstoß mit einem Flugzeug, egal ob das jetzt Cockpitscheibe oder Triebwerk ist, aber Sprengstoff und Zünder, das ist für Deutschland eine neue Qualität und deswegen ist das auch für die deutschen Sicherheitsbehörden heute ein sehr unruhiger Tag und eine sehr beunruhigende Entwicklung.
0: Sind die deutschen Flughäfen ausreichend gegen solche Angriffe schon geschützt?
4: Ich glaube, die Antwort muss ein klares Nein sein. Es ist viel passiert in den vergangenen Monaten und Jahren. Man hat sich viele Gedanken gemacht, wie man Drohnen bekämpfen kann, wie man sie überhaupt erst mal entdecken kann. Aber große Verkehrsflughäfen wie Leipzig-Halle, die sind ja allein schon von der Fläche riesengroß. Und die Drohnen, wie im Fall heute Nacht, die sind relativ klein, nicht so ganz leicht zu entdecken. Und selbst wenn man sie entdeckt hat, muss man hinkommen und dann kann man Abwehrmaßnahmen versuchen. Also ich glaube, da müssen wir ganz realistisch sein und sagen, das ist eine Gefahr, die wir gesehen, aber das ist eine Gefahr, vor der kann man nicht hundertprozentig schützen.
0: Holger Schmidt, vielen Dank nach Baden-Baden. Das russische Militär hat in der vergangenen Nacht erneut die Ukraine angegriffen mit Drohnen und 28 ballistischen Raketen. In der Hauptstadt Kiew und Umgebung gab es heftige Explosionen. Nach Angaben von Präsident Zelensky starben mindestens 17 Menschen, unter anderem in einem Vorstadtbahnhof. Die ukrainische Luftwaffe war nach eigenen Angaben nicht in der Lage, auch nur eine einzige der russischen Raketen abzuwehren. Über die abschlagsfreie Frührente wird nun doch wieder diskutiert. Die Koalition hat sich darauf geeinigt, sie abzuschaffen. Doch mehrere Bundesländer fordern, sie zu erhalten. Wer 45 Jahre lang Beitrag gezahlt hat, kann bislang 2 Jahre früher in Rente gehen, ohne dass die Rente gekürzt wird. Als diese Regel eingeführt wurde, lag das reguläre Rentenalter bei 65 Jahren. Deshalb wird die Frührente auch Rente mit 63 genannt. Weil das Renteneintrittsalter aber allmählich steigt, verschiebt sich auch die Grenze für die Frührente. Derzeit liegt sie bei 64,5 Jahren.
5: Früher in Rente gehen nach 45 Beitragsjahren ohne Abschläge. Dass das nun abgeschafft werden soll, führt zu viel Kritik von ostdeutschen Ministerpräsidenten und Präsidentinnen, von der CDU und SPD. Die typische Ostbiografie sei:
6: Mit 16 anfangen zu arbeiten und einzuzahlen, da ist man nach 45 Jahren erst 61 und muss dann noch bis fast 65 arbeiten.
5: Die Rentenkommission hatte ihre Vorschläge im Juni dem Kanzler überreicht. Die Diagnose der Experten: aktuell gehen zu viele in Rente, zu wenige zahlen in Zukunft ein, das System zu teuer. Für den CDU-Abgeordneten Reddich ist die Frührente nicht mehr finanzierbar.
7: Wir geben jedes Jahr ungefähr 13 Milliarden Euro für die Rente mit 63 aus. Das zahlen die Beitragszahlerinnen und Beitragszahler. Und wir müssen jetzt natürlich auch dafür sorgen, dass die Finanzierbarkeit der Systeme hergestellt bleibt.
5: Bisher

0: würden laut Union vor allem gesunde, wohlhabende Männer in Frührente gehen und nicht diejenigen, die aus gesundheitlichen Gründen nicht mehr könnten. Im vergangenen Jahr sind in Ostdeutschland nach Angaben der deutschen Rentenversicherung rund 33% der Rentner abschlagsfrei früher in den Ruhestand gegangen, in Westdeutschland 28%. Der neue Unionsfraktionschef Frei verweist auf eine geplante Ausnahmeregelung für Härtefälle.
1: Es ist vorgesehen, dass eine soziale Schutzrente eingeführt wird, wo dann eben individuell auch die gesundheitlichen Verhältnisse geprüft werden. Und unter bestimmten Voraussetzungen soll dann eben auch nach einer früheren Zeit ein abschlagsfreier Übergang in den Ruhestand möglich sein.
0: Derzeit wird an einem Gesetzentwurf gearbeitet. Das Reformpaket aufschnüren will die Regierung statt jetzt nicht. Bis es einen möglichen Kompromiss zwischen der Bundesregierung und den Bundesländern geben wird, kann es dauern. Denn jetzt ist erstmal Landtagswahlkampf in Sachsen-Anhalt und Mecklenburg-Vorpommern. Und die Kandidaten dort versuchen, mit den Themen Rente und Gerechtigkeit zu punkten. Erst im Herbst gibt es wahrscheinlich mehr Klarheit.
2: Seit mehr als 5 Monaten blockiert Iran den Schiffsverkehr in der Straße von Hormus. Als Reaktion auf die Angriffe der USA bedroht das Regime in Teheran Tanker, die sonst Öl und Flüssigerdgas durch die Meerenge transportieren. Jetzt hat Iran bekannt gegeben, man stehe kurz vor einer Einigung mit dem Oman über eine sichere Route für diese Schiffe. Ja, Katharina Willinger in Istanbul, was bedeutet das denn jetzt konkret?
3: Also uns fehlen bis jetzt die Details, aber es sind zumindest die ursprünglichen Forderungen des Irans bekannt. Demnach schlägt Teheran eine Einfahrt für Schiffe durch die Nordroute vor, durch iranisches Hoheitsgewässer, gegen eine Gebühr. Eine Ausfahrt wiederum soll durch omanische Hoheitsgewässer erfolgen, über eine Südroute. Wenn dieses Modell tatsächlich durchgeht, wir wissen es ja aktuell noch nicht, dann würde das bedeuten, dass das iranische Regime massiv gestärkt wird, nicht nur finanziell, sondern auch für zukünftige Verhandlungen, würde ich sagen. Und das muss man immer wieder betonen, ist wichtig. Denn jetzt gerade bei dem Abkommen, was sich abzeichnet, da geht es nicht um den großen Deal, der einen Krieg beenden könnte, wie US-Präsident Trump immer wieder sagt. Es geht nicht ums iranische Atomprogramm, nicht ums Raketenprogramm, sondern es geht allein um die Öffnung der Straße von Hormus, die vor dem Krieg ja offen war und jetzt mit so einem Modell theoretisch auch ganz offiziell unter die Kontrolle der iranischen Revolutionsgarde fallen könnte.
2: Katharina Willinger in Istanbul, vielen Dank. Erneut hat ein KI-Programm unerwartet einen Hacking-Versuch gestartet. Bei dem Testlauf eines Modells des US-Entwicklers Anthropic versuchte die KI mit falscher Identität und Phishing-Mails eine öffentliche Software zu manipulieren. Laut britischem KI-Sicherheitsinstitut wollte das Programm reale Personen davon überzeugen, eine Schadsoftware einzubauen. In den vergangenen Wochen waren bereits mehrere Vorfälle unkontrollierter KI Angriffe bekannt geworden.
4: Eine E-Mail von einem freundlichen Kollegen. Er bittet um einen Gefallen. Es geht um eine Änderung an einem Computerprogramm. Doch den Kollegen gibt es gar nicht. Geschrieben hat die Mail eine künstliche Intelligenz. Und sie will etwas ganz anderes. In den vorgeschlagenen Änderungen ist eine Schadsoftware versteckt. Unter einem zweiten Namen bestätigt sie die Richtigkeit der Änderungen. Als das auffällt, gibt die KI ihren vermeintlichen Fehler zu, um ihn dann in einer angeblichen Korrektur erneut unterzubringen. Der Vorfall ereignete sich bei einem Test eines KI-Modells der US-amerikanischen Firma Anthropic. Kein Chatprogramm für jedermann, sondern ein neuartiges Spezialwerkzeug für IT-Fachleute. Die britische KI-Sicherheitsbehörde AISI nennt den Fall beispiellos, schreibt auf X: Auch unter Testbedingungen ist dieser Vorfall bedeutsam. Zum ersten Mal haben wir Risiken im Bereich Autonomie und Täuschung so deutlich in der realen Welt gesehen. Diese Gefahr bestätigen auch andere IT-Experten. Derzeit sind KI-Systeme noch begrenzt und leistungsschwach. Und der Schaden, den sie anrichten können, ist gering. Aber wenn die Unternehmen ihren angekündigten Kurs beibehalten, werden ihre Systeme in naher Zukunft deutlich stärker werden. Anthropic erklärt den Vorfall damit, dass der KI in dem Test keine Einschränkungen zur Internetnutzung vorgegeben wurden. Durch diese fehlenden Leitplanken habe das Modell anders gehandelt als erwartet. Verhindert hat den Angriff am Ende kein Sicherheitssystem, sondern ein Mensch, der genau hingeschaut hat.
2: 7 Mitglieder und ein Unterstützer einer rechtsextremen Gruppe sind in Hamburg zu Haftstrafen verurteilt worden. Sie waren zur Tatzeit zwischen 14 und 21 Jahre alt. Die Urteile ergingen nach Jugendstrafrecht, unter anderem wegen versuchten Mordes und Brandstiftung. Die Gruppe nannte sich Letzte Verteidigungswelle und verübte Anschläge auf ein Asylbewerberheim und ein Kulturhaus. Dabei wurde nach Überzeugung des Gerichts nur dank glücklicher Zufälle niemand verletzt.
5: Regungslos nehmen die 8 Angeklagten das Urteil zur Kenntnis. Das hanseatische Oberlandesgericht verhängt Freiheitsstrafen zwischen 1,5 und 5 Jahren gegen die teilweise geständigen Jugendlichen und Heranwachsenden. Unter anderem wegen Mitgliedschaft oder Unterstützung einer terroristischen Vereinigung, versuchten Mordes und Brandstiftung.
6: Das Gericht hat heute zur sogenannten letzten Verteidigungswelle festgestellt und das auch in der Begründung heute noch einmal betont, dass es sich dabei um eine terroristische Vereinigung handelt. Diese ist zwar vorwiegend von Jugendlichen betrieben worden und hatte etwa keine gesicherte Finanzierung, doch aber feste Organisationsstrukturen.
5: Unter anderem sollen die Beschuldigten ein Kulturzentrum im südbrandenburgischen Altdöbern in Brand gesteckt haben. Auch Jagd auf Menschen und die Planung von Sprengstoffanschlägen legt ihnen das Gericht zur Last. Die selbsternannte letzte Verteidigungswelle, kurz LVW, offenbar eng orientiert am Nationalsozialismus. In Handychats sollen Mitglieder zu Anschlägen aufgerufen haben, gegen Migranten und politische Gegner. Das Ziel, der Zusammenbruch des demokratischen Systems der Bundesrepublik. Laut Bundesanwaltschaft getragen von zahlreichen Anhängern.
7: Die haben sich relativ schnell über das Internet radikalisiert und sind schnell in diese sozialen Medien der Vereinigung aufgenommen worden. Und dementsprechend sind die 8 Angeklagten hier sozusagen nur die Spitze des Eisbergs.
5: Das heutige Urteil im Terrorismusprozess ist nicht rechtskräftig. Eine Revision beim Bundesgerichtshof möglich.
2: Jedes Jahr erkranken mehr als 500.000 Menschen in Deutschland an Krebs. Dank moderner Medizin gibt es für sie inzwischen immer bessere Heilungschancen. Vor allem für jüngere Patienten kann aber selbst eine überstandene Krebserkrankung den Alltag erschweren, etwa weil sie keinen Bankkredit bekommen. Die SPD fordert nun ein Recht auf Vergessen. Nach 5 Jahren sollten Betroffene nicht mehr verpflichtet sein, ihre frühere Krankheit offenzulegen.
8: Die Leukämie hat Tobias Streich gut überstanden. Seine Nachkontrollen im Stuttgarter Robert-Bosch-Krankenhaus sind unauffällig. Trotzdem wird ihn die Blutkrebserkrankung noch lange verfolgen, denn der 22-Jährige muss sie bei Verträgen für Versicherungen oder Kredite immer angeben.
9: Gerade bei privaten Krankenversicherungen ist es ja so, dass man da einen Risikozuschlag zahlt, wenn man eine Vorerkrankung hatte. Und auch bei Krediten ist es ja so, dass man schlechtere Bedingungen bekommt, weil man eben durch die Erkrankung weniger kreditwürdig ist.
8: Die SPD schlägt ein Recht auf Vergessenwerden von Krebserkrankungen vor. Die Initiative geht auch auf Mecklenburg-Vorpommerns Ministerpräsidentin Manuela Schwesig zurück. Sie hat Brustkrebs überwunden. Ihre Forderung, per Gesetz sollen Krebserkrankungen nach 5 Jahren für Verträge nicht mehr offengelegt werden müssen.
10: Ein solches Recht gibt es schon längst in anderen Ländern und der Europäischen Union. Und da hinkt Deutschland hinterher. Und wir wollen gerade mit Blick auf die Jüngeren, dass wir das auch einsetzen.
8: Der Gesamtverband der Versicherer zeigt sich dafür offen. Fristen müssten sich jedoch an den Risiken der jeweiligen Krebsart orientieren. Das kann auch Mediziner Kai Carsten Kober nachvollziehen.
11: Denn es gibt Krebserkrankungen, die auch nach 4 Jahren noch mit einem Rückfall kommen können. Das andere ist, dass vielfach die Krebstherapien Folgen haben, die sich dann Jahre später niederschlagen.
8: Gesund ist gesund, meint Tobias Streich. Die Leukämie hat er besiegt. Nun hofft er, dass ein Gesetz zum Recht auf Vergessen schnell kommt.
2: Wir kommen zum Sport, genauer zur Schwimm-Europameisterschaft. Da dominiert momentan er, Florian Wellbrock. Bei der Europameisterschaft in Paris holte der Deutsche den 2. Tag in Folge Gold. Nach seinem Sieg gestern über die 10 Kilometer im Freiwasser war der 28-Jährige auch über die halbe Distanz der Schnellste. Wellbrock setzte sich in der Seine gegen den Ungar David Bethlehem durch. Auf Platz 3 kam Gregorio Paltrinieri aus Italien. Und noch ein Medaillenerfolg für Deutschland in Paris. Pauline Pfeiff und Ole Rösler holten EM-Silber im Wasserspringen. Im Synchron-Mixed-Wettbewerb von der 10-Meter-Plattform mussten sich die beiden nur dem ukrainischen Team geschlagen geben. Es ist bereits die 6. Medaille für die deutschen Wasserspringer bei dieser EM.

0: Und nun die Wettervorhersage für morgen, Donnerstag, den 6. August.
1: Von Nordwesten fließt kühlere Luft heran und verdrängt die schwülheiße Luft nach Südosten, wo es noch teilweise kräftige Schauer und Gewitter gibt. Die sind dort auch heute Nacht aktiv, sonst ist es nur locker bewölkt oder klar und meist trocken. Im Südosten morgen wechselhaft mit Schauern und Gewittern, vor allem am Alpenrand ist Starkregen möglich. Im übrigen Land neben ein paar Wolken oft sonnig, in Nordseenähe ziehen später bei kräftigem Wind ein paar Schauer auf. Im Osten und Südosten heute Nacht wieder tropisch warm, in der Eifel dagegen etwa 10 Grad kühler. Auf den nordfriesischen Inseln morgen um 20, im Osten und Süden teilweise um 30 Grad. Ähnliches Wetter erwartet uns auch Freitag, aber ab Samstag wird es bei steigender Temperatur verbreitet sonnig. Sonntag sind von Südwesten wieder stellenweise Schauer und Gewitter möglich.
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5: 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Das kann man schon da sehr gut so bezeichnen.
2: An Platz 2 steht für Klaus alles, was 4 Räder hat.
3: Vor jeder Fahrt wasche ich das Wohnmobil, mache die Räder schön schwarz. Oder? Schick, ne?
2: Für Sandra soll es auch eine Reise in ihre Kindheit werden.
7: Hier bin ich mit meiner Mama auf der Promenade. Da müsste ich dann eigentlich gucken, ob ich da dann irgendwie was entdecke.
2: Es wird ein Urlaub voller Überraschungen. Für beide.
7: Ach, guck mal.
5: Och.
7: Guten Tag.
5: Guten Tag.
3: So, alle komplett. Los geht's.
2: Auf ihrem Weg nach Spanien will das Paar aus Essen einen Zwischenstopp im Zwergstaat Andorra einlegen. Hier bleiben sie eine Nacht auf einem Campingplatz in der Nähe der Hauptstadt.
3: Was für eine Landschaft, guck mal.
7: Mega, ne?
3: Boah, das sieht aus wie in den Grand Canyons.
7: Sag ich ja, das ist richtig cool.
3: Boah.
2: Den besten Blick auf die höchste Hauptstadt Europas gibt's vom Aussichtspunkt. Doch erstmal sorgt Hündin Lotte für Ärger.
3: Scheiße, scheiße, schnell, Teppich raus, Teppich raus, Teppich raus. Teppich raus, Teppich raus. Schnell, schnell, wo ist der Lappen? Hase, ein Lappen, gib einen Lappen in grün.
6: Schrei nicht so.
3: Scheiße, scheiße.
7: Ist nichts passiert.
3: Doch, da läuft alles rein. Lotte hat den Napp umgekippt.
7: So schnell kommt der Teppich raus.
3: Super, hast du extra gemacht, ne?
7: Ja, die Lotte ist da. Ich wollte den scheiß Teppich eh raus haben.
3: Ja, ist klar.
7: Lottchen,
6: hast du gut gemacht.
3: Lotte, dann gibst du mal Rest 4 Wochen.
2: Für den umgekippten Napf? Da ist Herrchen aber streng.
3: Ach ja.
2: Klaus liebt eben sein Wohnmobil. Wasser auf dem Holzboden eher weniger.
3: Findest du lustig, ne?
7: Bisschen.
3: Ganze Wasser im Wohnmobil, klar.
7: Ich hab doch sofort alles weggewischt.
3: Nein, du hast viel zu lange gebraucht, Hase. Boah, ist das hoch, guck mal.
7: Ja, ist schon heftig, ne?
3: Puh.
2: 6 € zahlen sie für den Blick vom Aussichtspunkt. Schön, aber eigentlich nichts für Klaus.
7: Hier ist nicht tief. Lotte stört das gar nicht, guck mal.
3: Mich auch nicht. Ich meine, das geht jetzt noch hier, da habe ich kein Problem. Wenn ich anhält, aber da ist schon. Ich sag mal, solange ich mich festhalten kann, ist das völlig in Ordnung. Und wenn du so frei stehst wie da hinten, muss ich schon ein bisschen durchatmen. Ist nicht so meins. Aber man will ja auch tapfer sein, um der Frau einen Gefallen zu tun.
7: Bist du so steif hier?
3: Bin ich nicht.
2: Sandra, genannt Sunny, und Klaus kennen sich seit 20 Jahren. Beide haben jeweils eine Tochter aus erster Ehe, die zusammen den gleichen Kindergarten besuchten.
7: Dann kam Laternenbasteln, da war kein Platz an den Tischen der Frauen.
3: Da war Platz bei den Frauen. Ich saß alleine am Tisch, überall die ganzen Frauen. Und dann kam Sunny rein, natürlich wurde aufgefallen. Was macht Sunny? Kommt zu mir, ist da noch ein Platz frei?
7: Und dann haben wir uns kennengelernt, ne?
3: Ja.
7: Quasi beim Laternenbasteln.
3: Ja.

0: Dann hat man sich halt jeden Morgen vor der Tür getroffen. Und so kam das dann.
1: Dann ist da was draus entstanden.
0: Ja.
2: 5 Jahre später, Hochzeit auf dem Kreuzfahrtschiff. Jetzt sind die Kinder aus dem Haus. Und die beiden reisen zu zweit. Im Wohnmobil.
1: Ist schon ein Erlebnis, wenn du mit dem Wohnmobil losfährst. Du durchlebst alle möglichen Landschaften. Und gestern noch in den Bergen und morgen schon am Strand. Ja. Ist cool. Füße abputzen, Hase.
0: Ja.
1: Denk an den Boden.
0: Ja, so empfindlich ist der Boden auch
1: doch
0: nicht.
1: Sag mal. So, auf geht's zum Campingplatz.
2: Der liegt am Rande der Hauptstadt. Eine Nacht auf dem ältesten Platz Andorras kostet hier knapp 40 Euro.
1: Willkommen in Andorra.
0: Komm, Lotte, komm her. Ja, fein, komm her.
1: Herrlich.
0: Komm her, hier.
1: Hase, die Tür ist auf.
0: Ja, macht ja nichts.
1: Boah, wie hast du dein Teppich wieder aussehen?
0: Ich lebe, ich habe Schuhe an.
1: Kann ich erst mal saugen gleich.
2: Der Kfz-Mechaniker liebt Autos, wenn sie sauber sind.
1: Ich finde das so hässlich, wenn du mit dreckigen Felgen fährst oder ein vergammeltes Wohnmobil. Das mag ich nicht. Also einmal kurz eben putzen, bricht man sich ja kein Bein ab.
2: Dabei hat Klaus genau das Gleiche erst vorgestern kurz vor der Abfahrt gemacht.
1: Vor jeder Fahrt wasche ich das Wohnmobil, mache die Räder schön schwarz. Oder? Schick, ne?
0: Wie kann man sich so freuen? Guck dir mal an, wie der lacht. Das ist total bescheuert, ehrlich. Der sprüht die Reifen ein, die glänzen und sagt, so, und jetzt können wir losfahren. Ziemlich behämmert, oder?
2: Auch in Andorra fällt der autoverliebte Deutsche auf.
3: Ich durfte das noch ein paar hundert Mal machen.
1: Ach, das macht mir nichts.
3: Neuling, ne?
1: Na, absolut nicht. 30 Jahre in der Kfz-Aufbereitung. Selbstständig,
3: ja, okay.
1: Da macht man das.
3: Wer es braucht.
1: Ich habe einen Weg, habe ich dir auch schon gesagt. Das bleibt doch so. Ich stehe aber dazu.
2: Während Klaus weiterputzt, schaut sich Sani lieber den Platz an. Sie hat spontan gebucht. In der Nebensaison kein Problem.
0: Ja, kann man machen für einen Tag. So für Städtetrips ist das okay. Und Toilette und Dusche habe ich ja eigentlich auch dabei. Aber ist schön hier, ne? So mitten in den Bergen. Das ist richtig toll.
2: Was sie noch besser findet? Die Einkaufsmeile mit über 1000 Geschäften ist nur 2,5 Kilometer entfernt.
4: Yeah, wir sind da.
2: Andorra erhebt nur 4,5% Mehrwertsteuer. So wird das Lieblingsparfüm zum echten Schnäppchen.
0: Wie im Schlaraffenland hier. Das ist total günstig. Das hat jetzt
1: 38
0: Euro gekostet. Dafür zahlst du bei uns ungefähr 60 Euro. Schon heftig.
1: Knapper. Und eins für mich.
0: Oh, die sind schön. Die muss ich immer anziehen.
1: Sani ist fündig geworden.
0: Ich habe eine Geheimnummer vergessen.
1: Nein.
0: Scheiße.
1: Ja. Dann nimm meine.
0: Ja, mach mal.
1: Raffiniert.
0: So, nächster Laden. Bye. 60 Euro, die waren billig.
1: Oh Mann, Schnapper. Die kriegst du auch nur hier. Ich habe sofort gesehen, die gibt's nur hier.
0: Egal. Ich kann aber sagen, ich hab's mir in Andorra geholt.
1: Du.
0: Du.
1: So. So viel Zeit muss sein. Komm, ich nehme die Tüte.
2: Trotzdem kann die höchste Hauptstadt Europas, sie liegt auf 1023 Metern, nicht wirklich überzeugen.
1: Sie hoffen drauf, dass die Leute aus den umliegenden Ländern hier einkaufen kommen.
0: Ja.
1: Weil das merkst du an den ganzen Duty-Free-Shops, an der Menge, der Anzahl. Also es ist, glaube ich, hier nur Geldmacherei.
0: Also schön ist es hier nicht, finde ich. Du bist hier zwar eingebettet mit den Bergen, aber die Häuser, also ich mag es hier nicht wirklich.
2: Am nächsten Tag geht's weiter nach Salou an der spanischen Costa Daurada. Als Kind war Sani schon mal an der sogenannten Goldküste.
0: Ich weiß nur, dass mein Vater immer davon geschwärmt hat, wie schön das damals war. Da war ich aber erst 4 und darum weiß ich eigentlich nichts. Das Einzige, was ich habe, sind Fotos. Das ist zum Beispiel diese Postkarte. Da müsste ich dann eigentlich gucken, ob ich da dann irgendwie was entdecke. Hier bin ich mit meiner Mama auf der Promenade.
2: Sannys Mutter ist vor 12 Jahren verstorben.
0: Deswegen habe ich mir gedacht, dann fahren wir dahin, wo ich schon mal als kleines Kind war.
2: Der nächste Tag. Fast bereit für die Reise in die Vergangenheit.
0: Wir fahren jetzt durch bis nach Salau.
1: Ich denke mal so 3 Stunden 45. Soll eine super schöne Strecke sein. Viele Landstraßen. Ich freue mich drauf.
0: Komm, Leute. Geh rein.
1: Also, anderen Schuh anziehen.
0: Der Sonne hinterher.
1: Ja, ist klar, ja. Hoffen wir es doch, ne?
2: Abfahrt. 200 Kilometer Richtung Süden bis an die Mittelmeerküste nach Salau. Hier freuen sie sich auf einen Ausflug in die Berge, auf die Millionenmetropole Barcelona und jede Menge Action auf dem Wasser und an Land.
1: E viva España!
0: Lasset einfach.
1: Warum?
2: Angekommen in Salau. Der Ort an der Goldküste lebt vom Tourismus. Zwischen großen Hotels und der langen Strandpromenade liegt der 5-Sterne-Campingplatz, den Sanni bereits zu Hause gebucht hat.
0: Wie schön!
1: Wow!
2: Sanni und Klaus reisen außerhalb der Saison und zahlen nur knapp 300 Euro für 7 Nächte. Strom, Duschen und Hund Lotte inklusive.
1: Hast du alles?
0: Ja.
1: Und du weißt, wohin müssen?
0: Ja.
1: Okay.
2: An Platz 107 von 900 Stellplätzen werden die beiden schon erwartet.
1: Ui.
2: Yvonne und Marc sind Freunde aus Essen und schon eher angereist.
1: Maschinen, stopp!
4: Wir sind da!
1: Mein einziger Freund!
0: Lotte! Ab jetzt, komm her! Komm her! Stößchen.
4: Stößchen.
1: Die sind schon am Anstoßen, geht gar nicht.
2: Das Wohnmobil ist ja noch gar nicht vorzeigbar.
1: Schlimm.
0: Was sollen wir machen? Der ist wieder in seinem Saugfieber.
1: So, wieder sauber.
2: Erst die Arbeit, dann der Urlaub. So hält es Klaus.
1: So nämlich.
5: So, wie sagt man hier?
0: Wie sagt man denn?
1: Hau weg? Nee, was sagt man denn?
5: Salut.
1: Salut. So nämlich, genau so.
5: Auf einen schönen Urlaub, oder?
1: Salut. Auf einen schönen Urlaub.
0: Salut.
2: Marc kennt Klaus seit der Ausbildung und ist durch ihn zum Camper geworden.
5: Wir haben im Nachhinein dann erfahren oder festgestellt, dass unsere Papas sich auch anscheinend kannten und alles so Sachen. Und die beiden Frauen, das, wie man im Ruhrpott sagt, ein Kopf, ein Arsch. Das, wirklich, die hauen raus und das ist immer dasselbe. Übers Campen ist es wirklich intensiv geworden.
1: Ja.
2: Marks Markise spendet schon längst Schatten. Klaus und Sannys Vorzelt noch nicht.
1: Da steht gleich von ganz alleine.
2: Eigentlich soll das Luftvorzelt in 5 Minuten aufgepumpt sein. Scheint irgendwie nicht zu klappen.
0: Pumpt er die ganzen anderen Seiten mit auf? Sonst wäre die ja schon längst voll.
1: Nee, super.
0: Wenn
1: hier die ganzen Dinge offen sind.
0: Ja, du hast es so gelassen.
1: Boah, nee. Guck mal, alle Ventile auf. Das heißt, was ich da reingepumpt habe, geht da wieder raus. Und du wusstest das.
0: Nein.
1: Ich glaub dir kein Wort.
0: Nein,
1: ich wollte schon sagen, solange wir nur mein Zelt gepumpt.
0: Nein, ich schwöre, ich hab's nicht gewusst.
1: Das war's, ich schwöre, vergiss es. Guck mal, wie schnell das geht. Ich sag dir. Nee.
2: Das Vorzelt steht. Zeit, sich den Platz anzuschauen. In 4 Themenwelten können die beiden quasi an einem Tag um die Welt reisen. Dazu gibt es zahlreiche Sportangebote und 6 Pools.
1: Da ist sogar eine Poolbar. Guck mal, vom Wasser aus.
0: Oh, wie cool.
1: Was ist das hier?
0: Das sind die Waschhäuser. Komm, wir gehen einmal gucken.
1: Mhm. Das ist super gepflegt, also ehrlich, muss ich sagen. Ja, in der Regel sucht die Sanni immer schon super Plätze aus. Aber klar, in der Durchreise, wenn du eine Nacht bleibst, nehmen wir auch normale Plätze. Da haben wir natürlich auch Dinger, wo du sagst, ich bleib lieber im Wohnmobil. Cool, sehr sauber alles, ne?
0: Ja.
1: Was war das? War das Afrika schon oder war das nicht Afrika?
0: Ich denke mal, das ist Afrika jetzt, ja.
6: Ah,
1: Nein, das ist ein alter Lendi. Guck mal.
6: Meine Güte.
1: Boah.
2: Klaus kann nicht anders. Erst mal ein Blick unter die Haube.
0: Oh. Der geht echt auf.
1: Da, guck mal.
0: Mein Gott.
1: Der hat so einen richtigen Motor drin. Guck mal. Aber mega geiles Dekostück, oder? Ich finde den gut. Also ich bin echt geflasht. Sauber, total vielfältig. Also die haben sich sehr viel Mühe gegeben, um dich zu entertainen, würde ich sagen, ne,
0: ja,
1: oder?
0: Ja, absolut. Wie so ein riesengroßer Freizeitpark.
1: Genau.
0: Das muss man halt mögen.
2: Am Abend möchte es Sunny richtig gemütlich haben. Sie hat extra neue Beleuchtung gekauft.
1: Wie viele Lichterketten hast du bestellt? Also das sieht alles so ein bisschen aus wie Allerheiligen am Friedhof, ehrlich.
0: Oh, ist die schön.
1: Oh, bist du denn zufrieden?
6: Ja. Echt? Sieht ein bisschen aus wie eine Kirmesbude, aber ich finde es irgendwie gemütlich.
1: Ja.
6: Ich würde gerne nach Barcelona. Ich würde gerne Salau entdecken. Vielleicht mal so ein bisschen gucken, was so das Inland zeigt hier. Und die machen hier die ganze Zeit Werbung von diesem riesen Freizeitpark. Den würde ich mir vielleicht mal angucken.
1: Dann können wir uns angucken, wie der gehen.
6: Wegen der Achterbahn?
1: Nee, finde ich schön, die Beleuchtung hier drin. Sieht richtig schick aus. Gefällt mir gut. Ja, gucken wir mal.
2: Der nächste Tag startet mit einem echten Camper-Frühstück. Mit Brötchen aus der Heißluftfritteuse.
0: Den habe ich mir jetzt extra fürs Wohnmobil geholt. Und ich finde den mega. Der nimmt echt wenig Platz weg. Du kannst morgens die Brötchen da drin aufbacken. Mehr habe ich bis jetzt noch nicht gemacht. Und wenn ich im Urlaub bin, dann möchte ich auch nicht immer nur kochen müssen. Wir beide sind da ziemlich gleich. Wir gehen gerne essen.
2: Das Wohnmobil haben sie sich vor 3 Jahren gekauft. Eine Kleinigkeit stört Sunny allerdings.
0: Hier schlafen wir, was mich so ein bisschen nervt, weil jedes Mal, wenn ich mal für kleine Mädchen muss, muss ich immer über den Klaus klettern oder ihn wach machen, dann zieht er die Beine ein und ich muss dann rausklettern hier, aber ist okay.
2: Trotzdem liebt sie ihr rollendes Zuhause.
0: Klaus sitzt dann da, wir gucken Fernsehen und ich sitze dann meistens hier. Ich finde, das gehört schon dazu, ne, dass du dir das mit deiner eigenen Deko, mit deinem Geschmack noch so ein bisschen personalisierst, finde ich schon. Du hast dein Zuhause immer dabei.
2: Für den ersten Tag in Spanien gibt's große Pläne.
0: Der Klaus möchte Looping fahren.
1: Also sag mal so, Speed selber auf dem Boot, Auto ist genau mein Ding. Aber so eine Achterbahn, die so hoch geht, da ist das Vertrauen. Boah, ich hab da immer so Pipi in der Hose.
2: Mal schauen, ob Klaus sich traut. Die Port Aventura World in Salou hat eine der weltweit schnellsten Achterbahnen. Pro Person zahlen die beiden knapp 50 Euro Eintritt.
1: Boah, nee.
6: Ja, läuft.
1: Boah, nee.
0: Jetzt komm.
1: Nein.
0: Die überschlägt sich doch gar nicht.
1: Doch, die überschlägt sich. Ach, doch.

0: Sie ja machen.
1: Boah, ich kack mir in die Hose, ich schwör's dir. Ja, super. Ach, nein, nein, nein, nein, nein, nein, nein, nein.

0: war schon krass. Echt?
1: Und die hat wohl ein Looping gehabt. Die hat gelogen. Die hat gelogen. Da war ein Looping.
2: Nein, es war eine Schraube.
1: Das Ding war schon mörderisch. Also das Beschleunigung ist voll meins. Aber das ist der Hammer. Das ist...
3: Warte, Spaß.
0: Oh, ja, aber guck mal, das ist schon krass gewesen.
1: Ich hab jetzt Puls.
0: Boah, ich
1: Puls.
0: Auch.
1: Und ich brauche eine Toilette. warum ich das gemacht habe, ehrlich. Krieg ich nicht in meinen Kopf rein. Ich habe immer noch schlottrige Beine.
4: Die mache ich jetzt auch noch.
1: Nicht wirklich, oder? Kann ich gar nicht hingucken.

0: Easy.
1: Alles klar, du Poser. Dein Gesicht. Ich hab's gesehen, doch. Noch bevor du ankamst.
2: Zum Glück gibt's für Klaus auch noch ein Highlight. Ein Teil des Parks dreht sich nur um schnelle Autos.
1: Ein 458. Wie Mustang, nur ist halt ein Ferrari. Man kann sich vergleichen. Ist auch ein Pferd. Aber das ist so richtig Endstufe, wo du mal sagst, so ein Ding mal zu fahren, allein schon ist schon.
2: Die Liebe zum Auto begleitet den 59-Jährigen sein ganzes Leben.
1: Ich bin mit groß geworden mit Autos und ich habe dran geschraubt, habe das gelernt. Das ist mein Leben. Es geht gar nicht ohne. Da ist unheimlich viel Emotion drin. Ich spreche mit dem, ich streichel den. Das ist wirklich wahr. Ich habe echt eine Pfanne. Und das ist für mich so ein Traumauto. Ja, das ist ein absolutes Traumauto, ein Ferrari. Wir gucken mal, vielleicht irgendwann mal, wenn ich mal alt bin, Lotto gewonnen habe oder so. Aber das ist schon.
2: Kleine Träume kann sich Klaus schon heute erfüllen.
1: Welche findest du schöner?
0: Gar keinen.
1: Boah, Schatz.
3: Was hast denn du jetzt mit Ferrari am Hof?
1: 43 Euro. Ist jetzt kein Schnapper, aber als Erinnerung.
2: Und Sunny?
4: Ich lass mir das nicht entgehen. Boah, mir ist schlecht.
2: Die wagt sich auf eine der schnellsten Achterbahnen der Welt. 180 Kilometer pro Stunde.
4: Ich hab's geschafft. Geil. Ist es stolz auf mich?
1: Chapeau.
4: Ist es stolz?
1: Chapeau. Chapeau. Also mir schon. Hat meinen vollen Respekt.
4: Ich würde noch mal fahren.
1: Ehrlich?
4: Ja.
2: Auch nach 2 Jahrzehnten Partnerschaft. Sandra schafft es immer noch, Klaus zu beeindrucken. Für beide ist es jeweils die zweite Ehe. Wie die gelingt?
4: Es gibt Höhen und Tiefen, wir können auch mal richtig streiten, das geht auch wir beide.
1: Gehört dazu. Ich glaube, die Kunst ist, sich hinterher zu vertragen und dem anderen zu verzeihen. Ich glaube, das ist auch so ein kleines Geheimrezept für die Zukunft. Wir matchen zusammen unheimlich gut. Das heißt, sie gibt mir ganz viel Kraft, um meine Sachen zu machen. Also im Grunde genommen, sag ich mal, man spricht ja immer von Traumfrauen. Das kann man schon da sehr gut so bezeichnen. Das ist so. Das macht's auch nicht mehr. Ich glaube, mir lebt bestimmt drum für sie.
2: Der nächste Morgen. Klaus und Sandra sind extra früh aufgestanden, denn es wird sportlich.
0: Schatz, kannst du mir mal helfen?
1: Was machst du denn jetzt?
0: Also, einmal hoch machen. Wir machen heute eine Wanderung durch die Weinberge mit Weintesting. Ich denke, da zeigt

0: man auch noch mal ein bisschen hier was von dem Land. Ich freue mich schon drauf.
1: Ja. Und den leckeren spanischen Wein.
0: Ja. Guten Morgen. Na, ausgeschlafen?
1: Morgen, ihr Nachbar.
2: Marc und Yvonne kommen auch mit. Knapp 40 Fahrminuten von Salou entfernt liegt das Weinanbaugebiet Priorat. In Gratallops treffen sie Meritxell Omeya. Sie führt häufig deutsche Touristen durch ihre Heimat.
3: Hallo, guten Tag. Ich bin Meritxell. Willkommen in Priorat. Und heute machen wir eine kleine Wanderung und dann werden wir ein Weingut besuchen und die Weine von dieser Region trinken.
2: Führung und Weinprobe haben sie im Internet gebucht. 40 Minuten geht's durch die Weinberge.
1: Hätten wir doch die Wanderschuhe besser angezogen, ne?
0: Ja, die Pottis sind on Tour. Boah, ist das schön hier, guck mal. Mhm.
1: Und wenn du immer nur am Strand liegst, siehst du sowas ja gar nicht.
0: Ja, aber das ist ja das, was ich meinte. Ich möchte halt was vom Land sehen. Ich möchte jetzt nicht nur Campingplatz und Promenade sehen.
2: Stattdessen erkunden sie nun eine der renommiertesten Weinregionen der Welt.
3: Unser Boden in diesem zentralen Part von Priorat, das ist die Schiefer. Das bedeutet, dass wir bekommen ganz kleinen Ertrag von unseren Weinreben. Normalerweise eine Weinrebe hier in diesem zentralen Part von Priorat bedeutet eine Flasche.
2: Also etwas ganz Besonderes. Genau wie der Picknickplatz, den sie plötzlich entdecken.
1: Nein.
0: Ach,
1: ist das
0: komm.
1: Echt? Wow.
2: Jordi Ustrey arbeitet auf einem Weingut in der Nähe und spricht mehrere Sprachen.
4: Guten Morgen.
5: Welcome to Salle de Vince. We're going to have a small tasting here in the vineyard with some nibbles.
2: Tapas und drei regionale Weine gibt es jetzt bei ihm. Der erste, ein weicher Weißwein.
5: Our white wine is typically like is like kräftig, strong, like very strong. And this one is kind of
0: okay.
5: It's a really relaxed one.
6: Zum Wohl.
0: Salut. Für mich ist der zu trocken. Voll.
1: Ja. Also ich finde ihn gar nicht mal so schlecht, ehrlich. Ich bin ja eigentlich ein lieblicher Weintrinker, aber der ist echt lecker.
0: Ich probiere ja alles, aber das ist mir einfach zu trocken. Ich esse lieber.
2: Kenner sagen, der Wein aus Priorat sei ein Spiegelbild der harten, aber einzigartigen Natur. Der zweite Wein, ein roter.
0: Ich ist der zu trocken. Das ist so richtig pelzig.
1: Ja, aber ich glaube, wenn du drei, vier Gläser getrunken hast, merkst du es auch nicht mehr.
0: Mir tut das so leid, ne?
1: Aber warum?
0: Das ist halt nicht
1: meins. Der geht runter, einfach schlucken.
0: Ja, das ist schon klar. Aber ich soll ja ehrlich sein.
1: Hm?
2: Vielleicht überzeugt Sani der letzte Wein. Mit Abstand die teuerste Flasche heute.
5: Man macht nur 600 Flaschen.
1: Ja. Echt? Also limitiert?
5: Ja, Maximum.
1: Wow. 105 Euro der Wein. Eine Flasche. Hab ich noch nie getrunken.
2: 105 Euro pro Flasche? Da muss der Wein doch schmecken.
0: Ja, ich trau mich gar nicht. Ich muss jetzt ja sagen, ne?
1: Wow, der ist wirklich gut.
0: Sag mal wirklich,
1: der ist wirklich
0: als wenn
1: gut.
0: Wir jetzt beide alleine wären.
1: Okay, wir sind alleine. Ich lieb dich, Hase. Nein, der ist wirklich gut. Hase,
0: was denn?
1: Warum?
0: Sei leise jetzt.
1: Prost. Der ist lecker.
0: Du hast da Wasser, ne?
1: Wasser trinkt doch keiner.
0: Trink mal Wasser.
1: Wasser kriege ich überall, auch im Campingplatz.
5: Ich hoffe, dass Sie die Erfahrung
0: genossen haben.
5: Genossen haben. Okay, yeah, that's a regular.
0: Sehr gut, danke schön. Also die Salami war mega, der Käse war mega. Es hat mir richtig gut geschmeckt, die Mandeln waren top. Bei dem Wein bin ich leider raus.
1: Sowas mal in diesem Ambiente zu erleben, ist schon ganz großes Kino, bin ich super dankbar für und dass wir die ewige Erinnerung bleiben. Gesellschaft war fantastisch.
0: Ich merke schon, dass du leicht einen Tee hast.
2: Drei Gläser Wein bei fast 30 Grad zeigen Wirkung. Klaus wird ganz nachdenklich.
1: Was hält einen denn in Essen? Was hält dich da? Außer den Job, sag ich mal.
6: Die Kinder, im Prinzip
1: die Familie. Kinder, genau. Ja. Aber sonst so, ich denke mal, diese Probleme, die du in der Großstadt hast, die wirst du hier, glaube ich, gar nicht so haben. Hase!
0: Ja?
1: Könntest du dir vorstellen, jetzt alt zu werden? In dem Dorf?
0: Nee, nee.
1: Echt nicht?
0: Nee.
1: Aber die Landschaft hier?
0: Nee. Ich habe mal ein Praktikum gemacht auf dem Bauernhof. Ich weiß gar nicht mehr, irgendwo im Sauerland war das. Ich habe so Heimweh gehabt nach 3 Tagen.
1: Ja, warst du noch klein.
0: Ja, aber so wird es heute auch sein. Nee.
1: Okay.
0: Nee.
2: Zurück am Campingplatz. Den Abend wollen die 4 Freunde in einem der 3 Restaurants auf dem Platz ausklingen lassen.
0: Also ich möchte keine Paella jetzt essen.
1: Paella?
0: Paella? Paella. Was ist denn jetzt falsch gewesen?
6: Doppel-L-J. Paella.
0: Nein, ich sag Paella.
1: Nein, Paella.
0: Ohne L.
1: Du sagst doch, sing mal Lorca.
0: Ist ja gut. Verdammt nochmal.
2: Was anderes als Paella lässt sich hier auf dem Campingplatz mit Sicherheit finden. Nur 5 Gehminuten vom Wohnmobil, das erste Restaurant.
7: Para mio, sangria, por favor.
8: Glas, ja?
7: 4 Liter.
8: Liter?
7: 4 Liter. Quarto.
0: Du hast heute schon genug Wein getrunken.
1: Ich mache ja auch eine Weinprobe.
0: Du hast doch ihren Wein immer mitgetrunken.
1: Nein.
0: Doch. Ja,
1: Nein.
0: Doch. Ja, natürlich.
1: Nur, sie hat mir nochmal reingekippt.
0: Ja, ach nee, ehrlich?
1: Ja.
0: Der perfekte Tag heute.
1: Können wir auch.
6: Rosa.
2: Am nächsten Tag zieht es die beiden ans Meer.
0: Ja, heute ist dein Tag, ne?
1: Nee, dein Lieblingssport kommt heute.
0: Meiner?
1: Ja, sicher. Du fährst also gerne Boot.
0: Ja, das sag ich doch. Dein Tag ist heute.
1: Ja. Ich bin ja quasi mit Motorbooten und Autos groß geworden. Mein Papa hat früher schon mal Boote gehabt. Wir waren früher all die Jahre in Slowenien immer im Urlaub gemacht. Und jedes Jahr hat mein Papa mal ein größeres Boot gehabt, wurden schneller und größer. Und dann ist das so ins Blut reingegangen.
2: Nur 7 Kilometer vom Campingplatz entfernt liegt der Yachthafen von Cambrils.
1: Ja. 250 PS, der kann was, ja?
2: Hier haben die beiden ein Motorboot reserviert.
9: Good morning, my friends.
1: Good morning.
9: All right. Big boy. You know where you're going?
1: Yes, outside. Have a little bit of fun.
9: Okay.
2: Für 3 Stunden Tour zahlen sie 200 Euro.
1: Es geht raus. Noch wenige Sekunden.
2: Klaus hat einen Motorbootführerschein. Deshalb darf er ein Boot mit 150 PS steuern.
1: So, festhalten.

0: langsam.
1: Boah, ich könnte jetzt so knüppeln hier, ne? Das ist doch tausendmal besser als Achterbahn fahren, oder?
0: Nee, dann gehe ich lieber den ganzen Tag auf die Achterbahn.
1: Nee, da hier habe ich die Kontrolle. Und hier kann ich bestimmen, wann ich schnell fahre, wann ich fliegen möchte. Das ist genau meins.
0: Nee, Urlaub ist ja geben und nehmen, ne?

0: eigentlich kann man sich ja glücklich schätzen, wenn man eine Frau hat, die den ganzen Quatsch mitmacht und den Adrenalin-Junkie. Weil es ist ja nicht selbstverständlich, dass eine Frau so
1: einen Scheiß mitmacht.
0: Ja, eigentlich was für große Jungs macht.
1: Ich hab ja gewusst, dass ich ein großes Kind geheiratet habe.
0: Och Gott.
1: Ach Gott.
0: Das war der perfekte Zeitpunkt.
2: Der Dog, ich weiß nicht, ob der Dog ist. Nein, er ist
1: going. So, jetzt geh raus.

0: Der nächste Tag in Salou. Noch ein bisschen klar Schiff machen. Dann geht's nach Barcelona. Vor 4 Jahren waren sie schon mal mit den beiden Töchtern da.
1: Das eine Kind schrie, ich hab keinen Bock, ich möchte zum Pool. Das andere Kind hatte Fußschmerzen.
2: Wir konnten nicht essen gehen,
1: ja,
2: gar nichts.
1: Genau, weil die Kinder irgendwie total genervt waren. Und dann haben wir immer gesagt, irgendwann fahren wir dann noch mal alleine
2: genau,
1: hin.
2: Genau,
1: ne?
2: Irgendwann, ja.
1: Und irgendwann ist heute. Ich freue mich voll. Dann los, Lotte. Auf geht's.
0: Es sind knapp 1,5 Stunden Fahrt bis in die Metropole. Beeindruckende Architektur von Antoni Gaudí und spanische Geschichte locken jedes Jahr Millionen Besucher an.
1: Wo sind wir denn jetzt gerade?
2: In Barcelona.
1: Ach, warte, nicht sagst. Ich würde sagen, wir gehen jetzt erstmal zur Kathedrale.
2: Und du weißt, wo die ist?
1: Ja, ich finde das schon.
2: Okay.
1: Komm.
0: Richtige Orientierung gibt's von Arndt Krüger. Er ist vor 25 Jahren der Liebe wegen hierher gekommen und geblieben. Mit ihm wollen sie endlich das echte Barcelona erleben.
3: Wir werden so ein bisschen in der Altstadt unterwegs sein, das heißt im gotischen Viertel, wo wir jetzt sind.
0: Katalonien war im Mittelalter ein echtes Großreich am Mittelmeer, von den Pyrenäen bis nach Sizilien. Auch heute wünscht sich ein großer Teil der Bevölkerung die Unabhängigkeit von Spanien.
3: Das sind also die katalanischen Flaggen, gelb mit 4 roten Streifen. Hat aber noch einen Zusatz, dieses blaue Dreieck und der Stern. Und hängt man sich sowas an den Balkon, dann gehört man zu denen ungefähr zurzeit 40% der Menschen, die Unabhängigkeit wollen, ganz genau. Man sieht hier so alte Einbahnstraßenschilder.
1: Mhm.
3: Salida
2: mit dem, Pferd, ne?
3: Da wusste man, mit dem Pferdefuhrwerk, bitte nur in die Richtung.
1: Aha.
3: Und beim Abbiegen bitte aufpassen. Und beim Mauerwerk kann man den sehen, hunderte, tausende Male ist da irgendwie die Achse.
1: Irgendeiner vorgeknallt.
2: Und wenn du dann 3-mal mit deinem Pferdeverkehr in der Einbahnstraße geritten bist, durfte 3 Monate nicht reiten.
1: Ah,
2: haben
1: sie
2: den Reiterschein abgenommen.
3: So sieht es nämlich aus, ne?
1: Ist das nicht toll?
2: Hier wären wir wohl nie hergelaufen normalerweise, ne? Oder?
1: Ne, ich hätte so meine Hotspots gehabt.
0: Dazu gehört natürlich die Sagrada Familia von Antoni Gaudí.
1: Ach, krass, wir sind ja schon da.
3: Ja.
1: Wow.
3: Der höchste Kirchturm der Welt.
1: Ja.
3: Der ist ja jetzt seit ein paar Monaten höher als das Ulmer Münster.
1: Wahnsinn, das ist wirklich toll.
0: Der heute so berühmte Architekt war zu Lebzeiten umstritten. Vor genau 100 Jahren starb er verarmt in Barcelona.
1: Ich finde das mega.
2: Ja, doch, ist schon schön, ne?
1: Ich finde das ganz toll. Das sieht aus wie Totenköpfe.
3: Das Haus, das heißt das Haus der Masken. So ein bisschen Masken wie im venezianischen Karneval.
1: Ja, genau.
3: Und was man jetzt im Gegenlicht auch erkennen kann, das Haus des Drachen.
1: Aha.
3: Die Kacheln sehen dann aus wie der geschuppte Panzer eines Drachens.
2: Ein Hase?
1: Ja.
2: Ein paar alte Badezimmerfliesen bei uns draußen an die Wand.
1: Ja, wir sind doch gerade dabei, unser Badezimmer neu zu machen.
2: Dann mache ich uns eine Gaudi-Hütte.
1: Lass dich inspirieren.
2: Und dann sagen wir, Gaudi hat unser Haus designt.
1: Du weißt, dass das das andere Haus ist, was ich mag, ne? Danke.
0: Auf dem Weg zurück möchte Sani ihrer Tochter noch ein Andenken mitbringen.
1: Wir gehen mal ganz kurz da rein. Wir sind doch ganz schön wieder da.
0: Klaus wittert seine Chance.
2: Die Sani hat zu Hause und wollte ein Fußkettchen mitnehmen.
4: Ja.
2: Das war aber kaputt.
4: Ja.
2: Und jetzt gehe ich rein und kaufe ihr eins. Bis gleich. Ich war schneller als Sani. Mega, hab was bekommen.
4: Schön.
2: Cool. Darfst du natürlich erstmal nicht sehen, ne? So verstecken. Ihr wart aber lange weg.
1: Ja, ich kann nichts dafür.
5: Da musst du eine Nummer ziehen.
2: Aber hätte man das nicht schneller machen können?
1: Nein, du musst eine Nummer ziehen. Dann kommst du erst dran.
2: Da kaufen andere in einem Schmuckladen leer.
1: Ja, das hat nur für eins gereicht.
2: Ja.
0: Klaus wartet noch auf den richtigen Moment, um seine Sani zu überraschen. Aber Barcelona haben sie genossen.
2: Wir haben noch so viele Sachen entdeckt, die noch zu entdecken wären in der Zukunft, wo ich sagen muss, Barcelona ist eine Reise noch mal wert.
1: Richtig schön, bin total begeistert.
0: Nach dem langen Tag in der Großstadt ist jetzt Hund Lotte dran. Abkühlung im Hundepool auf dem Campingplatz.
2: Willkommen im Hundeparadies.
1: Auf die Plätze, fertig, los.
2: Los.
1: Komm schnell, los.
2: Fertig? Und los.
1: Ja, fein.
2: Fein.
1: Bei jeder Gelegenheit gehen wir eigentlich mit ihr zum Wasser. Es gibt Berner Sennhunde, die haben gar keinen Bock auf Wasser. Die gehen wirklich nur mit den Pfötchen rein. Und dann gibt es so Exemplare wie Lotte. Die spinnt dann ein bisschen. Die kommt dann gar nicht mehr raus.
0: Familienhund Lotte weicht den beiden seit 5 Jahren nicht von der Seite.
2: Feuerfrei.
0: Außerhalb der Saison übernachten Hunde auf dem Platz für 5 Euro am Tag. Inklusive Hundedusche und Föhn.
1: Ich feier das hier.
2: Ja, ne?
1: Ist ja, voll. Hund ist sauber.
2: Fantastisch.
1: Vor allen Dingen, der hat ja richtig Druck gehabt.
2: Power, der
1: ja,
2: Föhn. Ja,
1: voll.
2: Ja. Das ist ein super, super Teelieb hier. Und das hast du ganz, ganz selten.
0: Die Campingnachbarn haben das auch erkannt und sind direkt mit 2 Hunden angereist.
2: Ei!
1: Ach, guck mal. Komm, Lotte, das ist ja auch gemein.
4: Hier ist ein Ausbrecherkönig.
2: Okay.
4: Und wenn ich den nicht sicher einschließe.
1: Ist er weg?
4: Nein, dann sind wir den ganzen Tag am Suchen. Er tut ja nichts, aber er geht dann spazieren.
0: Die Familie aus Aschaffenburg war schon öfter hier. Jürgen ist seit diesem Jahr im Ruhestand. Deshalb bleiben sie dieses Mal direkt 4 Wochen.
4: Ich hatte hier gebucht, ganz normal, für viel Geld. Und eine Woche später haben die mich angeschrieben, das wusste ich gar nicht. Hallo, hallo, Sie sind schon Senior. Aus diesem Grund haben wir für Sie einen neuen Tarif.
1: Ach.
4: Und das Ganze wurde 400 Euro günstiger.
2: Mich haben sie nicht angeschrieben. Yes, ich bin auch jung.
1: Irgendwann freust du dich. Ach, das ist ja toll.
0: 4 Wochen in der Nebensaison kosten so nur 600 Euro.
1: Ja, dann wünsche ich euch noch einen schönen Urlaub. Wir sehen uns ja bestimmt noch ein paar Mal. Also, tschüss,
2: tschüss,
1: schönen Abend.
2: Tag noch. Ciao.
0: Ein langer Tag geht zu Ende. Herrchen, Frauchen und Lotte sind platt. Der letzte Tag an der Goldküste ist Sannis Tag. Vor 46 Jahren war sie schon einmal mit ihren Eltern hier.
2: Madame, Ihr Kaffee ist fertig.
1: Oh, das ging aber schnell. Danke.
2: Und? Fündig geworden?
1: Warte mal. Ich habe hier auch hier zum Beispiel Bilder von der Promenade. Ich würde generell jetzt einfach mal gleich an der Promenade entlang laufen.
2: Das wäre natürlich cool, wenn man den Platz wiederfinden würde.
0: Seit dem Tod ihrer Mutter hat sich Sanni das vorgenommen. Jetzt ist es soweit. Erstmal geht's am Stadtstrand entlang.
1: Also ich habe gerne den Strand, das Meer in der Nähe, um mal so ein bisschen dran entlang zu laufen. Meinetwegen kann man auch mal reingehen, aber ich bin mehr der Poolmensch. Ich hasse das mit dem Sand.
2: Am Strand spazieren gehen mit dem Hund, super schön. Ja. Aber so eine Decke hinlegen und sowas, nee.
1: Nee, oder?
2: Nee.
1: Ja, beide nicht, ne?
2: Dann bin ich lieber am Pool. Ja, und da ist dann der Vorteil, dass wir uns dann so ähnlich sind. Darum matcht das auch so gut bei uns.
0: Eigentlich suchen sie ja die Promenade.
1: Ja. Ach, guck mal.
2: Was?
1: Ja, guck.
2: Meinst du das, die Promenade? Meinst du,
1: ja,
2: das ist die?
1: Ja, das ist die Promenade, wo wir waren früher.
2: Sicher?
1: Ja, da siehst du doch. Guck
2: ja.
1: Doch.
2: Das ist die, aber echt, ne?
1: Ja, guck, da steht die Palme. Das ist die.
2: Da ist das, guck mal, das hohe Gebäude.
1: Ja, guck mal, das gibt es noch.
2: Tatsache.
1: Weißt du was, wir stehen genau gleich.
2: Tatsache, ne?
1: Ja, wir stehen genau auf dem Punkt, wie die Postkarte hier gerade ist.
2: Hammer.
1: Heftig.
2: Boah, viel Gänsehaut.
1: Ist das komisch. Ich war hier schon, aber ich kann mich nicht dran erinnern.
2: Wie standst du denn damals? Weißt du das noch?
1: Ich stand und die Mama hat gekniet. Lotte, du bist jetzt ich. Schade, dass die Mama nicht mehr lebt. Die Mama ist jetzt im Himmel dabei. Es ist eigentlich einfach eine schöne Erinnerung, weil meine Mama ja schon gestorben ist vor einigen Jahren. Und es ist einfach mal schön, da hinzukommen, wo ich halt wirklich noch ein ganz kleines Kind war. Wo ich dann damals mit meinen Eltern war.
0: Eine Woche Urlaub an der Costa Daurada geht zu Ende.
1: Ich kann gar nicht sagen, welchen Tag ich wirklich am schönsten fand. Jeder Tag hatte was Besonderes.
0: Sie haben einzigartige Natur in den Bergen und am Meer genossen.
2: Oh. Ich fand aber auch den Freizeitpark, dass ich da mein Schwein überwunden habe, sehr, sehr gut.
6: Da hast du echt durchgezogen. Das fand ich super. Ja.
0: Und da war ja noch was.
6: Hä?
2: Bitteschön.
6: Wo warst du denn?
2: Ich war genau da, wo du auch warst.
6: Oh. Oh, wie cool.
2: Du hast doch gesagt, zu Hause dein Fußkästchen kaputt gegangen.
6: Ja.
2: Hier.
6: Da hast du dran gedacht?
2: Ja.
6: Ach, das ist aber. Wann hast du das geholt?
2: Als du deinen Anhänger für Lara geholt hast.
6: Oh, cool. Dankeschön.
2: Bitteschön.
6: Oh, das ist aber toll.
0: Überraschung geglückt.
6: Echt mega. Also den Urlaub weiß ich, werde ich nicht vergessen.
2: Er bleibt lang in Erinnerung.
0: Tamara und Mike Gebhardt kaufen einen brandneuen Wohnwagen, ohne Campingerfahrung.
7: Liebe auf den ersten Blick. Man denkt so, wow, es ist ein Hotelzimmer auf zwei Rädern.
0: Ihr Traumziel sind die Sechstner Dolomiten. Auf geht's in eine Bergwoche voller Abwechslung und Überraschungen.
7: So, Fahne hissen. Stört uns überhaupt nicht, was die anderen denken. Wir sind einfach so.
0: Zum ersten Mal campen. Da läuft nicht alles glatt. Fehler sind vorprogrammiert.
7: Kleines Fenster, große Wirkung. Ah, oh, es sieht schon ganz gut aus, ne?
8: Ich dachte, er hat ins Bett gepinkelt, weil alles nass war.
0: Sie wollen hoch hinauf, mitten in die Natur, die leckersten Spezialitäten Südtirols entdecken.
7: Also Mike sieht sich hier schon als Erntehelfer von April bis Oktober. Also der findet das hier so schön, der will am liebsten hierhin auswandern, glaube ich.
0: Ein Bergfan und drei Flachland-Tiroler. Da ist echte Überzeugungsarbeit nötig.
9: Jetzt haben wir einen wunderbaren Blick auf die 13.
7: Ja, ich finde es jetzt einfach atemberaubend hier oben. Hast du gut gemacht.
8: Dankeschön.
0: Familie Gebhardt auf Tour. Eine traumhafte Erfahrung voller Emotionen. Reda Wiedenbrück. Tamara und Mike Gebhardt leben hier. Sie wollen mehr Flexibilität beim Reisen und jetzt campen. Zusammen mit ihren Kindern, der 4-jährigen Tilda und der 6-jährigen Paula. Für viel Geld haben sie sich diesen Wohnwagen gekauft.
8: Ist wie ein ferngesteuertes Auto, nur ein bisschen größer und langsamer. Aber sonst ist es genauso.
0: Ihr Traum vom Eigenheim ist erst kürzlich geplatzt. Einfach alles zu teuer. Stattdessen investieren die Einzelhandelskauffrau und der Tischler in einen Wohnwagen. 44.000 Euro haben sie bezahlt.
7: Ach, da kommt man so gleich in Urlaubsstimmung, wenn das schon so auf dem Hof kommt.
8: Es stand noch zur Debatte, ob wir ein Wohnmobil kaufen. Das Ganze hat, glaube ich, eine halbe Stunde gedauert, bis wir gesagt haben, nein, machen wir nicht. Wer weiß, wo die Spritpreise hängen, ob der Diesel irgendwann noch verfügbar ist, Benzin verfügbar ist. Dann kauft man sich ein Wohnmobil, dann steht es rum, man kann nicht mehr fahren, weil es einfach steht. Ein Wohnwagen, irgendwas kann man immer vorspannen, kommt man immer vom Fleck.
0: Ihr Plan, bis ins hohe Alter damit verreisen. Eigentlich wollten die beiden erstmal einen Wohnwagen mieten und Camping testen. Aber auf einer Campingmesse ist es für die beiden
7: Liebe auf den ersten Blick. Er hat dieses Heckbad und man denkt so, wow, es ist ein Hotelzimmer auf zwei Rädern. Und ja, dann haben wir gesagt, gut, Nägel mit Köpfen, den nehmen wir.
0: Ihr persönliches Traummodell. Alles ganz individuell für sie zusammengestellt. Tamara wollte eine voll ausgestattete Küche mit Backofen. Mike den Fernseher und die Klimaanlage. Mit der Dekoration ist die 39-Jährige noch nicht zufrieden. Da geht noch was.
7: Da findet auf jeden Fall noch was Platz, weil gewichtsmäßig sind wir noch gut im Rennen. Und es gibt ja immer überall schöne Shops.
0: Lieber also ein bisschen mehr Geld in die Urlaubskasse legen. Vor 9 Jahren haben sich Tamara und Mike durch benachbarte Arbeitsstellen kennengelernt, 2 Kinder bekommen und geheiratet.
8: Irgendwie haben wir uns immer ergänzt, passte irgendwie von Anfang an. Humor, Spaß,
7: ja.
8: Passte wie Arsch auf Eimer.
0: Die Gebhardts zieht es in die Berge, ganz hoch in die Südtiroler Dolomiten. Rund 11 Millionen Deutsche besuchen jährlich die traumhaft schönen Südalpen. Für Mike ist das ein absoluter Traumurlaub.
8: Ich bin keiner, der zur See fahren muss oder so. Wo Flachland ist, das ist absolut nichts für mich.
7: Die Kinder kennen zum Beispiel die Berge nicht, nur aus dem Fernsehen.
8: Von Heidi.
7: Von Heidi.
0: Tamara kennt Urlaub nur von der Ost- und der Nordsee.
7: Ich war noch nie in Italien. Es ist für mich ein absolutes Highlight. Ich liebe Pizza, ich liebe Pasta. Ich glaube, ich bin da richtig gut aufgehoben.
8: Ja.
0: Das wird sich noch zeigen. Aber eines ist jetzt schon klar. Tamara plant eine himmlische Überraschung für ihren Mike.
7: Er hat nur gesagt, Überraschung am Freitag. Was ist das denn? Er kann sich gar nicht vorstellen, was sein wird.
8: Fahren wir los, ne?
7: Ja.
8: Ja, Tür zu. Ja,
7: Tür zu.
8: Abfahrt.
0: Los geht's für die Neucamper. Auf in die Dolomiten. Die Gepards kommen. Vor ihnen liegt eine Strecke von 900 Kilometern. Mit 100 Stundenkilometern geht es an München und Innsbruck vorbei bis nach Sechsten. Die Fahrt ist anstrengend. Steuermann Mike muss mit 2 Tonnen im Schlepptau 1300 Höhenmeter bewältigen.
10: Sechsten, wir sind da. Jetzt alle mal machen.
11: Das ist der schönste Berg, den ich je gesehen habe.
0: 13 Stunden Fahrt über Nacht. Früh am Morgen landen die Geparts auf ihrem 5-Sterne-Platz in Sechsten.
8: Ein Rutsch durch, 3 Pipi-Pausen, Knaller durchgezogen.
0: Erstes Ziel erreicht. Eine Woche wird dieser Platz ihr Zuhause sein. Basislager, um von hier aus die Dolomitenregion zu erkunden. Der Platz ist beliebt, hat im Internet gute Bewertungen und ist dementsprechend voll.
8: Jetzt haben wir so einen Zettel bekommen, den gehen wir gleich den Platzwart. Der führt uns dann halt zum Platz hin. Alles andere sehen wir dann gleich.
12: Hallo.
8: Hallo.
12: Perfekt.
8: Die 18.
0: Die Hauptsaison ist auch beim Campen teuer. 81 Euro kostet der Stellplatz pro Nacht. Dafür wollen sie einen richtig schönen Platz mit freier Sicht. Ob das klappt? Erstmal wird's eng. Mike muss abkoppeln.
7: Ich bin ehrlich, ich habe so gar keine Ahnung davon. Das macht alles Mike. Ja, ich bin eher so fürs Auspacken, Dekorieren, ja, Kochen, Wäsche. Das ist so mein Part. Mike ist der Techniker. Ich bin eher so der Hausfrauentyp in dem Fall.
0: Einparken darf Mike allein. Tamara checkt mal lieber den Stellplatz.
7: Ich glaube, das mit dem Bachgeplätscher hier, ich finde das richtig toll. Der Ausblick ist schön. Doch, ich bin zufrieden.
0: Beim Aufbau ist eigentlich Teamarbeit gefragt. Schwierig für 2 Camping-Greenhörner.
8: Oh, stell mal hin.
7: Du musst einfach mal sagen, wenn ich dir helfen kann.
8: Ja.
7: Du sagst mir ja nie, was ich dir helfen kann.
8: Einmal die Stützen runter. Wolltest du das machen?
7: Nee. Nein. Das kann ich nicht.
8: Wow. So, passt.
0: Mama und Papa kuscheln im Wohnwagen. Für die Kinder gibt es ein Abenteuerzelt. Das haben sich die beiden Mädchen so gewünscht. Tamara hat ein Stückchen Heimat mit nach Italien genommen.
7: Das ist mein Jahresurlaub und das ist mir einfach super wichtig, dass ich mich hier wohlfühle. Staub, Klapptisch, das reicht mir einfach nicht.
0: Zum Schluss Revier markieren.
7: Was ist das, Tilda? Unser Familienlogo, ne?
11: Ja.
7: So, Fahne hissen. Ich komme gebürtig aus dem Rheinland, ich bin Kölnerin. Und da sind alle ein bisschen anders, alle ein bisschen verrückt. Und wir sind das auch. Und deswegen, insofern, stört uns das überhaupt nicht, was die anderen denken. Wir sind einfach so.
0: Zum ersten Mal in Italien. Da zieht es sie gleich in den Platzladen. Hier muss es doch Deko aus der Dolomitenregion für den Wohnwagen geben.
8: Das ist was für dich.
7: Da hast du recht.
0: Das ist schön, aber auch schön teuer. 85 Euro, kein Schnäppchen.
7: Ah, guck mal hier, das sind auch die 3 Dolomiten, die 3 Zinnen hier, ne?
8: Mhm.
7: Ja.
8: Oh Mann.
0: Das war ungeschickt. Aus 1 macht 3. Ein Dekoteil kaputt.
8: Ein typisch Gepard, ey.
0: Billig wird es in diesem Urlaub anscheinend nicht.
8: Oh nein, wir können uns nicht mehr blicken lassen.
7: Hol schon mal 35.
8: Ich zahle mit Karte.
0: Mike versucht sich zu drücken.
8: Schnick, schnack, schnuck, wer beichtet?
7: Nee, du hast es kaputt gemacht. Ich muss jetzt hier nicht schnicken. Nee, Mike, nee. Nee, nee.
8: Immer ich, ey.
7: Du hast es kaputt gemacht.
8: Oma Paula.
7: Nee, nee, wir holen jetzt auch nicht eins der Kinder.
0: Nach 5 Jahren Ehe kennt Tamara die Eigenheiten ihres Mannes.
7: Hallo.
8: Hallo.
0: Immer wenn's unangenehm wird, darf die Ehefrau vor.
7: We have a little problem.
12: Okay.
7: We have a little... It's damaged.
12: Nessun problema.
7: It's okay?
12: Sì. Lo tenete o lo faccio sistemare?
8: Bitte was?
12: Erst reparieren und dann kaufen.
7: Oder nehmen Sie es zurück?
12: Ja, auch.
7: Ja? Okay. Sicher, ja. Glück gehabt.
8: Ja. Alles klar. Danke. Tschüss.
7: Ciao.
12: Vielen Dank. Tschüss. Schönen Abend.
7: Ciao.
0: Tamara muss zwar ohne Souvenir zurück in ihren Wohnwagen, aber die Reise hat ja auch gerade erst begonnen. Da findet sich bestimmt noch was. Am Abend zieht es sich zu, aber auch Neucamper wissen, wie man sich aufwärmt.
7: So, jetzt wollen wir mal auf den Urlaub anstoßen. Wir sind so ziemlich mit allem fertig. Ja, ich lass mich mal erst mit Papa anstoßen. Wollt ihr auch was, Apfelschorle?
11: Nice.
7: Mike?
8: Ja, ich komme.
7: Dann würde ich sagen, auf einen schönen Urlaub.
8: Einen schönen Urlaub.
7: Prost.
8: Prost.
0: Die erste Nacht im eigenen Camper kann beginnen. Sind Sie zufrieden?
7: Ja, sehr schön geworden.
0: Am nächsten Morgen hängen dicke Wolken über dem Tal. Aber die Geparts wollen ja rauf in die Berge. Dahin, wo das Wetter schön ist.
8: Ich habe sehr gut geschlafen. Bin auch sehr früh ins Bett gegangen. Weil die letzten 2 Nächte waren echt wenig oder sehr kurz. Ja, also ich habe sehr gut geschlafen.
0: Heute wartet ein echtes Wanderabenteuer auf die ganze Familie. Und dafür hat Mike einen Bergprofi engagiert.
8: Also heute wollen wir eine Runde wandern gehen. Hab da noch einen organisiert, den Walter. Der zeigt uns da ein bisschen was, wie es abläuft und so. Wird bestimmt eine spannende Geschichte.
0: Auf über 2000 Meter müssen sie hoch. Der Weg wird steil. Aber dafür gibt es viel Sonne und einen Blick auf die atemberaubende Bergkulisse. Die Sache hat nur einen Haken. Tamara wandert nicht gerne. Gerade beschäftigt sie noch das Proviant.
7: Also es ist jetzt nicht hier wie zu Hause, 4D Heißluft, sondern wirklich Camping ausgelegtes Gasbacköfchen. Aber für die kleinen Zwecke, Brötchen aufbacken, mal einen Auflauf reinschieben, funktioniert super.
0: Und es schmeckt auch.
11: Also, das ist jetzt meine erste Bergwanderung.
0: Und damit lässt sich die Familie noch ein bisschen Zeit. Tamara hat einen Tipp bekommen. Im kleinen Örtchen Sechsten soll ein Südtiroler Original ganz besondere Holzsouvenirs schnitzen. Da wird auch Tischler Mike neugierig.
7: Ach, guck mal, da sitzt jemand.
11: Schnitzt was.
0: Mike versteht was von Holz. Er will mehr wissen.
13: Grüß dich.
7: Hallo.
13: Grüß Gott.
7: Wir sind die Familie Gebhardt. Wir haben gehört, Sie machen hier ganz tolle Sachen aus Holz.
13: Ich bin Albert.
7: Tamara, hallo.
0: Albert Schutschenthaler ist Holzschnitzer. Die Holzschnitzerei hat nicht nur in Sechsten, sondern auch in seiner Familie eine lange Tradition. Bereits sein Ur-Urgroßvater saß vor 100 Jahren genau hier in dieser Stube.
11: Hast du alles geschnitzt? Alles ist hier drin. Hast du geschnitzt?
13: Ja. Ja.
7: Wo verkaufen Sie das? Gehen Sie auf Märkte?
13: Nein, überhaupt nicht. Ich mache alles auf Bestellung, auf Kommission.
7: Ja.
13: Und das bei mir wird bestellt und dann wird gemacht.
0: Es gibt nichts, was Albert nicht schnitzen kann. Er verwendet nur Zirbenholz, weil es Jahrzehnte hält. Die begeisterten Campingfans wittern die Chance auf ein Souvenir.
7: Wolltest du eine Vorlage, um einen Wohnwagen zu schnitzen? Oder?
13: Wenn es eurer sein muss, müsst ihr mir ein Foto schicken.
7: Okay.
13: Kriege ich schon, das kann ich
7: ja,
13: schon.
7: Okay.
13: Kriege ich schon hin.
0: Bestellung aufgegeben.
13: Hat mich gefreut.
7: Dankeschön, Albert.
13: Wiedersehen.
8: Ich bedanke mich
13: Wiedersehen.
8: Auch. Wiedersehen. Ja, wir sehen
13: Tschüss.
8: Uns Donnerstag.
13: Wir sehen uns Donnerstag.
0: Tischler Mike ist echt beeindruckt.
8: Ist ein mega Beruf. Für mich ist es immer noch Kunst. und Talent dahinter.
7: Nicht.
8: Also ich könnte es, selbst wenn ich es lernen würde, keine Chance, dass ich sowas hinkriege. Nein.
0: Jetzt aber los. Bergsteiger Walter wartet schon. Der Naturpark Farnes-Sennes-Prags ist der drittgrößte in Südtirol. 37 Kilometer Fahrt über schmale Serpentinen hoch auf 2000 Meter. Tamaras Wanderlust hält sich noch in Grenzen.
7: Ich bin nicht so bewandert in Sachen Berge. Das ist für mich alles Neuland. Ich lasse es auf mich zukommen.
0: Am Hochplateau Plätzwiese sind sie verabredet. Es ist viel los. Alle wollen zu dem beliebtesten Fotomotiv Südtirols.
14: Schönen guten Morgen.
8: Hallo, moin.
14: Guten Morgen.
8: Mike, hallo.
14: Hallo.
8: Hallo. Paola.
7: Tamara, hallo.
14: Ich bin der Walter, ja. Herzlich willkommen hier auf der Plätzwiese.
0: Walter ist pensionierter Bergsteiger. Er will keine Zeit verlieren und der Familie so viel wie möglich von der Schönheit der Landschaft zeigen. Der 71-Jährige kennt sich aus.
14: Also das ist eine Zirbe. Die Bäume wären sehr, sehr alt, bis zu 800, 900 Jahre.
8: Boah.
14: Und von den Zirbenzapfen kann man Schnaps machen. Und auch der Geruch der Zirbe, der ist ganz stark.
7: Ja, da haben wir wahrscheinlich gleich total klebrige Hände, ne?
14: Ja, aber
7: das ist wie eine Tanne, ja.
14: Riech mal.
7: Boah, richtig intensiv.
0: Es sind gut 4 Kilometer bis zum Gipfel. Aber Walter nimmt sich Zeit für die kleinen Dinge am Wegrand.
14: Also da gehen Hunderte von Leuten vorbei
8: und, find's nicht.
14: Und der Großteil sieht es nicht oder fast alle sehen sie nicht. Zum Glück, weil sonst wären die nicht mehr da stehen. Das Edelweiß ist eigentlich die schönste Alpenblume, die wir haben.
8: Wenn ich jetzt 3 klaue, lyncht mich der Walter, deswegen lass es lieber und bring der Frau lieber einen Blumenstrauß mit.
0: Die Strecke zieht sich. Seit 2 Stunden sind sie unterwegs. Ihr Ziel ist der Strudelkopf auf 2300 Metern. Dort könnten sie dann auch das berühmte Dreigestirn der Dolomiten sehen, die 3 Zinnen.
14: So, dann nehmen wir das letzte Teilstück
8: in Angriff.
14: In Angriff.
7: Ja. Ich kann das Gipfelkreuz schon sehen, ne?
8: Als du gehört hast, dass wir da hochgehen, ich habe deine Augen gesehen.
7: Ja, als ich gehört habe, dass es dann anschließend schöne Mittagssause gibt, da bin ich aber schnell.
0: Zeit für das perfekte Urlaubsfoto. Da gibt es nur ein Problem.
7: Die kommt. Oh, ich habe Angst. Nee, die wollen das nicht. Das merke ich schon. Also ganz ehrlich, beim Essen darf man mich aber auch nicht stören. Ich hab da Verständnis.
0: Und dann geschafft. Die Geparts sind auf dem Gipfel des Strudelkopfs angekommen.
14: Jetzt haben wir einen wunderbaren Blick auf die 3 Zinnen. Also, man sieht jetzt die westliche Zinne.
7: Traumhaft.
14: Die große Zinne ist in der Mitte und dann ist dann noch die kleine Zinne.
0: Seit 2009 gehören die 3 Zinnen zum UNESCO-Welterbe. Eine unvergleichliche Bergkulisse.
7: Ja, ich finde es jetzt einfach atemberaubend hier oben. Hast du gut gemacht.
8: Dankeschön.
0: Gipfelglück für die gesamte Familie.
14: Die Dolomiten sind einfach die schönsten Berge der Welt. Ich liebe sie einfach, diese Berge. Und jeder Tag, wo ich am Berg sein darf, ist ein geschenkter Tag.
0: Nach diesem Kraftakt dann die Jause. Mit traditionellem Südtiroler Speck und Käse.
14: So, Mahlzeit, lasst es euch schmecken. Auf unsere Wanderung auf den Strudelkopf.
0: Tag 2 in den Dolomiten. Es ist ruhig auf dem Platz.
7: Ich hab da vorne was gesehen, da fahren wir jetzt mal hin. So, dann geht mal rein.
15: Gucken wir mal, wo die Toiletten sind. Wow, was ist das denn?
0: Das ist ein ungewöhnliches Bad für einen Campingplatz. Davon gibt's hier drei.
15: Darum heißt das auch Kristallbad, ne?
8: Ja, ihr Frau, ne? Funkel, Funkel, dreht Alarmrappe.
0: Tamara hat zwar ein Heckbad im Wohnwagen, aber bequemer sind die örtlichen Anlagen.
15: Sind aber auch schön groß. Guck mal, wenn wir hier zu dritt reingehen, Mädels.
16: Aber nur eine Duschkabine.
15: Ja, das ist ja normal. Eine Brause, ne? Und sauber ist es auch.
0: Diese Privatbäder können hier für 40 bis 60 Euro am Tag gebucht werden. Die Geparts wollen viel entdecken. Heute mal keine Berge.
15: Wir wollen heute eine Städtetour machen. Wir fahren nach Lienz in die Sonnenstadt. Und ganz ehrlich, immer nur Berge. Ich brauche Abwechslung. Wir wollen jetzt mal in eine Stadt fahren.
0: In eine bunte Stadt. Und dafür müssen sie das Land verlassen. Ihr Ziel ist Lienz in Österreich, 55 Kilometer entfernt. Mit dem Auto passieren sie die österreichische Grenze und die Burg Heinsfeld aus dem 13. Jahrhundert. Eine Stunde dauert die Fahrt. Lienz hat 12.000 Einwohner. Die Stadt liegt an der Südseite der Alpen. Sie ist ein Magnet für Touristen, weil hier 2.000 Stunden im Jahr die Sonne scheint. Auch heute.
15: Ich bin total happy. Endlich mal Sonne. Das tut richtig gut. Und hier ist so, ach, so richtig so Urlaubsflair, ne? Da sind Palmen, ein schönes Städtchen, alles so schön bunte Häuser. Gefällt mir gut.
0: Rund um den Lienzer Hauptplatz pulsiert das Leben. Mit südländischem Charme.
15: Wollt ihr euch auch was wünschen?
8: Gottilda, da muss das Geld reinschmeißen.
16: Ja, wünschen.
8: Erst wünschen, dann schmeiß es rein. Hast du?
15: Und keinem verraten.
16: Ja.
8: Okay, ich auch. Eins, drei.
0: Lässt sich Mike vielleicht doch ein Hinweis entlocken?
8: Thematisch Camping.
15: Oh, Männer sind so einfach gestrickt, ne? Da weiß ich jetzt gleich schon wieder, es geht um was Materielles. Ich weiß auch, was los ist. Mike hat da auf der Messe, wo wir letztes Jahr waren, das absolute Deluxe-Modell entdeckt. Aber das ist außerhalb unserer Preisliga.
0: Die beiden verstehen sich ohne Worte. Und in einer Sache sind sich die beiden auch komplett einig. Lienz kann man, aber muss man nicht sehen.
8: Wenn man mal hier ist, auf jeden Fall mal anhalten, würde ich sagen.
15: Und das Preis-Leistungs-Verhältnis auch hier?
8: Das passt, ne?
15: Wieder völlig in Ordnung. Kaffee 2,50, eine Kugel Eis 1,40. Also völlig in Ordnung.
0: Zurück in Bella Italia. Zeit, um die Campingnachbarn kennenzulernen.
8: Ja, man geht immer zu Nachbarn, trinkt ein Bierchen oder nimmt ein Bierchen mit.
15: Genau.
8: So als Gag.
15: Man geht halt nicht mit Bier rein. Hände.
8: Können wir ja mal reintun.
15: Hallo.
8: Hi.
17: Servus.
8: Servus. Uns einmal kurz vorstellen, haben wir euch geschafft.
17: Gerne.
8: Ich bin der Mike.
17: Manuel.
8: Hallo. Hi.
15: Grüße. Tamara, hallo.
17: Hallo.
0: Manuel und Andrea Schwarz aus Weimar sind auch erst vor 2 Tagen mit ihrem Wohnwagen angekommen. Und auch zum ersten Mal in den Bergen.
15: Ich weiß nicht, wie lange macht ihr schon Campingurlaub?
18: 10 Jahre.
8: Ja, guck, wir haben dieses Jahr angefangen.
15: Ganz erfahren, wir sind totale Anfänger, Neulinge.
18: Okay, warum Camping jetzt?
15: Also wir haben jetzt jahrelang Hotelurlaube gemacht und mit den Kindern, das ist aber auch irgendwie, war das immer stressig.
18: Ja, ja.
15: Also Koffer packen, dann zum Flughafen hin, fliegen, die Anreise.
0: Man versteht sich. Camping, das ist für die beiden Weimarer auch ein Stück zurück zur Natur.
19: Wenn man eine Ferienwohnung hat, sitzt man auf dem Balkon oder auf einer Terrasse. Aber hier sitzt man halt draußen in der Natur. Man hat hier einen Bach, hört das, die schönen Geräusche.
18: Und Vorteil, du kannst immer noch sagen, dir passt das jetzt hier überhaupt nicht. Kann dir mal passieren. Dann hängst du an und fährst halt weiter.
0: Am Abend zieht es sich wieder zu. Aber die Geparts haben einen Grund zum Feiern.
15: Pizza ist da.
0: Auf diesen Moment hat Tamara sich gefreut.
15: Ich habe aber noch nie italienische Original
8: ich auch nicht.
15: Italienische Pizza gegessen.
8: Ich doch auch nicht. Wohin denn?
15: Ja, du warst doch schon mal in Italien.
8: Ja, 8. Klasse. Ja. 1997.
15: So, gerade erst her. Mädels, wäre das okay, wenn wir euch das hier drinnen servieren? Es ist kalt.
17: Ja.
15: Ja?
0: Die Vorfreude wird nur etwas getrübt durch den eigenen Mann.
15: Ne.
8: Ja, ich hab Hunger. Setz dich.
15: Der leckere Rotwein von gestern.
8: Ist alle.
15: Teller.
8: Essen aus der Pappe. Jetzt setz dich hin. Mach mal die Tür zu für die Kinder.
15: Sehr romantisch.
8: Ach. Also mir schmeckt schon mal.
15: So, ich bin mal gespannt, wie es schmeckt. Hm.
8: Schmeckt, ne?
15: Ja, die ist gut. Super lecker. Ich habe gute Auswahl getroffen mit meiner Tonno.
8: Schön.
15: Das ist auch das einzige Wort, was ich auf Italienisch kann, ne? Tonno. Ich kann eine Tonno bestellen, ne? Hauptsache.
0: Zu ihrem Glück sprechen die meisten hier Deutsch. Der Morgen danach. Die meisten Camper schlafen noch. Die Geparts sind wach. Aber nicht grundlos.
15: Ja, ich habe eigentlich diese Nacht nicht gut geschlafen. Ich habe immer gedacht, es regnet, aber das ist das Geplänkel vom Bach. Und heute Morgen habe ich dann so meine Morgenroutine, habe die Betten gemacht, habe Fenster aufgemacht zum Lüften. Und dann sind wir so ein bisschen hier bummeln gegangen. Und als wir dann wieder kamen, sagt Mike,
8: ich dachte, er hat ins Bett gepinkelt, weil alles nass war.
15: Ist so, alles
8: nee,
15: nass?
8: Hab ich nicht.
15: Ja, und dann haben wir gesehen, dass ich das Heki offen gelassen habe, das Dachfenster.
0: Ein Camping-Anfängerfehler.
15: Kleines Fenster, große Wirkung. Ah, oh, es sieht schon ganz gut aus, ne? Es ist auch Gott sei Dank nicht durchgegangen. Also es hat sich wirklich nur auf die oberen zwei Bettdeckenschichten begrenzt. Insofern gehe ich davon aus, dass ich heute Nacht schlafen kann in einem trockenen Bett.
0: Tagsüber kann das Bett trocknen. Die Geparts haben Programm. Sie wollen Südtiroler Köstlichkeiten kennenlernen. Gleich zwei Stück. Ihr erster Stopp, eine Käserei. Eine große Attraktion hier in der Gegend.
15: Wir möchten den Kindern gerne mal zeigen, wie wird Käse eigentlich gemacht. Wir essen ihn total gerne. Und
8: wir haben gehört, dass hier Tirol das Käseland sein soll, Südtirol. Und da haben wir die Stunst der Gunst genutzt.
15: Die Stunst der Gunst?
8: Die Gunst der Stunst? Egal, wir gucken uns das einfach mal an.
0: Alois Mohling hat die Käserei vor 20 Jahren mit aufgebaut. Käse- und Butterherstellung, das war früher ein schweißtreibender Job.
8: Also dieses Gerät nimmt man, glaube ich, für Butter, ne? Tut man noch Milch rein und dann dreht man das und dreht und dreht und dreht.
20: Also nicht Milch, sondern Rahm.
8: Oder Rahm, ja, genau.
20: Ja, ja. Und ja, also mit diesen Geräten hat man Butter hergestellt. Aber bevor es diese Butterfertiger gegeben hat, hat man Butter mit solchen Geräten da produziert. Diese Behälter wurden da, die wurden befüllt, ja, so mit Rahm, so ungefähr zu zwei Dritteln, nicht mehr. Und dann hat man den Rahm eben gestampft, so lang, bis Butter entstand.
8: Das war nur Handarbeit.
0: Hier werden täglich 14.000 Liter Kuhmilch von den Bauern zu Schnittkäse verarbeitet.
8: Oh, guck mal, hier liegt der ganze Käse.
0: Es riecht und Tamara spricht aus, was alle denken.
15: Es riecht ein bisschen streng. Ich kann es nicht definieren. Ich kann es nicht definieren. Einfach säuerlich, salzig, schimmelig, ich weiß es nicht. Boah.
0: Schnell an die frische Luft. Da warten schon Südtiroler Spezialitäten. Die Geparts machen den Geschmackstest.
8: Die ersten drei schmecken ganz gut.
15: Das sind der Toblacher Stangenkäse und der Toblacher Stangenkäse mit Kräuter.
8: Der war auch sehr, sehr lecker.
15: Und der Bauernkäse mit Heumilch.
0: Hat sich der Besuch denn für die Mädchen gelohnt?
15: Paula, hat's dir gefallen?
8: Ja.
15: Dir auch?
8: Nein, ich fand's schön.
15: Ja.
8: Man lernt die Sachen kennen. Die Käsesorten lernt man mal kennen.
0: Jetzt lernen Sie eine besonders kostbare Region kennen. Auf geht's zum zweiten und letzten Stopp für heute. Aber erstmal müssen Sie 2 Stunden weiterfahren. Ihr Ziel ist Ritten, die 8000 Einwohnergemeinde oberhalb der Südtiroler Landeshauptstadt. Warum? Hier beginnt Europas größtes Apfelanbaugebiet. Die Straßen sind steil und eng. Gut, dass Sie den Wohnwagen nicht dabei haben.
15: Hallo.
3: Hallo.
15: Hallo. Tamara.
3: Ich bin Daniel.
15: Hallo.
3: Hallo.
21: Hallo. Hallo, Mike. Hallo.
3: Hallo. Daniel. Hallo.
0: Daniel Rottensteiner ist einer von rund 7000 Apfelbauern in Südtirol. Seit 99 Jahren bewirtschaftet seine Familie die 10 Hektar am Hang.
15: Also Mike, der sieht sich hier schon als Erntehelfer von April bis Oktober. Der findet das hier so schön, der will am liebsten hierhin auswandern, glaube ich. Das ist ja genau seins. Berge, Sonne.
21: Ich fühle mich heimisch. Ja.
0: Die Obstbäume müssen kontrolliert werden, denn die Äpfel reifen noch. Tamara und Mike dürfen helfen.
3: Den Apfel muss man in die Hand nehmen, so, hinten her den Stiel nehmen und dann so wegzupfen. Bitte.
15: Die sehen aber alle noch schön aus. Ich will da jetzt ungern was wegnehmen.
3: Kann da den noch mal wegmachen.
15: Oh, ja, da war der falsche, ne? Oh, der ist schon. Ja.
3: Siehst du, das macht
15: so
3: man so.
15: So soll es nicht sein.
3: Nein, so pflückt man. Also, den Apfel nimmt man so und zieht dann, jetzt wenn er weg ist am Baum, dann geht es ein bisschen schwieriger, dann geht es so weg. Hier, so einen kleinen da kannst du nur runterreißen, ist kein Problem.
0: Ob Mike als Erntehelfer geeignet ist?
3: Ah, mit. Oh.
0: Nicht einfach. Und bei 24.000 Bäumen eine echte Fleißarbeit. Es gibt 24 Südtiroler Apfelsorten. Ein paar dürfen die Geparts probieren.
21: Also für mich müsste immer ein Apfel sein, eiskalt oder kalt, bissfest und knackig und süß. Ne? Das ist für mich da immer so
3: süß.
21: Süß.
3: Okay. Das ist jetzt ein Granny Smith.
15: Der ist sauer. Das weiß ich so schon.
3: Magst du abkosten?
22: Schon gesehen.
15: Ich kenne den.
22: Ja, okay.
15: Also mir wäre jetzt wirklich für die Mittagspause auf der Arbeit zu sauer. Da muss ich dann irgendwie schon so eine Art Nachtisch haben. Dann muss das schon etwas süßer sein.
0: Trifft dieser eher Ihren Geschmack?
3: Das ist jetzt ein Crimson Snow.
21: Oh. Sehr gut.
15: Der ist aber auch schön saftig.
21: Das ist so meine Richtung.
0: Dieser Apfelstrudel ist typisch für die Region. Selbstgemacht und aus Mürbeteig.
15: Sonne, Essen, Ausblick.
21: Was willst du mehr, ne?
15: Braucht man gar nicht mehr.
21: Es hat auf jeden Fall Spaß gemacht, hier zu sein. Und der Weg hat sich auf jeden Fall gelohnt. Ich kann euch nur jedem mal empfehlen, der hier in der Nähe ist. Fahrt mal hier hoch, guckt euch das mal an. Es lohnt sich.
0: Zurück auf den Campingplatz. Gerade sind neue Nachbarn angekommen. Mike hat mittlerweile einen Kenner-Camper-Blick. Den Caravan wollte er eigentlich haben.
15: Hallo.
23: Hallo. Hi. Na?
15: Tamara, moin. Hallo.
23: Pio, hi. Grüß dich.
21: Mike, hi.
23: Hi, moin.
0: Pio und seine Familie kommen aus Bremen. Sie sind Südtirol-Fans und schon zum dritten Mal hier.
15: Ja, wir haben gesehen, ihr habt einen Tandem-Achser. Wir haben da auch mit geliebäugelt. Jetzt wollten wir einfach mal hören, wie lang ist das Ding, wie schwer?
23: Knapp 9,5 Meter und ja, 2,5 Tonnen.
15: Wow.
23: Ist schon ein bisschen. Ja, aber wir sind zu fünft mit
21: Hund. Ja, gut.
23: Also sechs. Fünfeinhalb, fünf, dreiviertel, wie auch immer.
21: Ja.
23: Ne? Genau.
15: So. Okay, und ihr seid schon Camping erfahren? Oder?
23: Ja, seit über 10 Jahren.
15: Seit über 10 Jahren
23: ja,
15: schon.
23: Genau.
21: Ja, gut.
23: Genau.
15: Aber hattet ihr immer schon so ein langes Ding oder auch?
23: Nee, ist mit den Kindern gewachsen.
15: Mit den Kindern gewachsen.
0: Vor 5 Jahren haben die beiden ihren Familiencamper für 40.000 Euro gekauft.
23: Wir haben mit dem Wohnmobil auch mal geliebäugelt, aber tatsächlich preislich bist du ganz anders in einer ganz anderen Kategorie bei so einer Größe. Das ist Punkt A. Punkt B, wir fahren so 3 bis 4 Mal im Jahr und ein vollwertiges Fahrzeug eigentlich die meiste Zeit stehen lassen, das war von der Logik nicht so unseres.
0: Pio hat noch einen Geheimtipp für die Geparts.
23: So, hat mich sehr gefreut.
21: Ja, danke euch kennengelernt
23: zu haben. Wenn ihr dann hier nochmal rumlauft, hier vorne über die Brücke, einmal ein Stück zurück, da fließt der Bach einmal lang. Da kannst du richtig schön auch mit den Füßen mal ohne Schuhe einmal mal durch.
21: Okay.
23: Zum Erfrischen. Das ist nochmal echt mal ganz schön. Sollte ich unbedingt mal ausprobieren.
15: Ja, machen wir.
23: Alles klar.
0: Blöd nur, dass das Wetter nicht mitspielt. Die mächtigen Sechstner Dolomiten verschwinden im Nebel. Der Regen kommt. Und ausgerechnet jetzt ein typisches Camperproblem.
21: Schatzi, Klo ist voll.
15: Ja, ich hab's dir vorhin gesagt.
21: Ja.
15: An diesen Automaten.

0: 19. Heb mal hoch.
1: 19.
0: Wenn dein Thermomix 20 hat, hat das 30.
1: 19 Liter Kapazität. Das kann ja dann nur 19 Kilo sein.
0: Es ist schwerer. Das sind 30 Kilo.
1: Nee, das sind 20. Ist egal, ich will jetzt nicht diskutieren. Ich will das Ding jetzt leer haben.
2: Es ist eigentlich nicht wichtig, aber jetzt geht's ums Prinzip.
1: Ja, also manchmal spinnt der, ne? Den will er recht haben, hat er aber nicht. Ich sag euch, das Ding hat 20 Kilo. Aber er meint, er muss das jetzt beweisen, sonst wäre die Diskussion, würde dann auch kein Ende nehmen. Also, wir müssen jetzt Fakten schaffen. Anders kriegen wir den Abend jetzt keine Ruhe mehr rein. Jetzt kommt, ey,
3: ich schwöre.
1: Ich bin jetzt gespannt. Ja, du musst jetzt auch.
3: Ja, ja.
1: Ja, ja.
3: Scheiße.
1: Was haben wir denn da? 18 Kilo.
0: 18,2.
1: Danke.
0: Bitte schön.
1: 30 Kilo.
0: Hätte ich es nicht gedacht. Oh, verdammt.
1: So.
0: Verloren.
1: Sag es bitte die drei Worte. Du hast
0: recht.
1: Ja!
2: Wäre das also auch geklärt? Mike kann sich seiner eigentlichen Aufgabe widmen.
1: Also ich würde es auch machen, mir macht das nichts. Aber es wiegt ja 30 Kilo. 30? Deswegen.
0: Einmal recht, dass es 20 war.
1: Ich hab's nicht so in der Arme. Also wenn es dann ganz voll ist, macht er es dann doch. Aber wenn es halb voll ist, würde ich es dann auch machen.
0: Das war.
1: Also mir macht das nichts.
2: Draußen zieht ein starkes Unwetter auf. Die Kinder können nicht mehr im Zelt schlafen. Aber Mike lässt sich nicht davon abhalten, endlich mal seinen Grill einzuweihen. Und vielleicht auch das letzte Mal. Der letzte Tag. Der Höhepunkt steht an. Tamara hat sich eine Überraschung für Mike ausgedacht. Mittags soll's losgehen. Noch 3 Stunden. Zeit genug, um ihren Auftrag bei Holzschnitzer Albert abzuholen.
0: So, jetzt sind wir mal gespannt, was unser Wohnwagen macht, den er schnitzen sollte. Ob das was geworden ist. Hä?
4: Grüßt euch.
1: Hallo.
4: Hallo. Wie geht's?
0: Hallo.
1: Gut, und dir?
4: Mir geht's gut. Habt ihr im Urlaub was erlebt?
1: Oh, schön. Jede Menge haben wir erlebt, oder, Kinder?
4: Das freut mich.
1: Wir haben ja bei dir was in Auftrag gegeben.
4: Ich hoffe, dass es euch gefällt.
1: Ja,
4: weiß ich nicht, das werden wir wohl sehen.
1: Das werden wir denn sehen. Bin gespannt.
4: Ja, ich hab's hier.
1: Boah.
5: Boah.
0: Wahnsinn.
1: Das ist ja der Hammer. Mit Kühlschranklüftung sogar. Wie detailliert, ne?
2: Ein besonderes Camping-Souvenir aus den Dolomiten. Ihr Wohnwagen in Zirbenholz.
0: Oh. Dankeschön.
4: Bitte sehr.
0: Überwältigt.
1: Boah, das hast du echt toll gemacht, Albert.
4: Gefällt.
0: Ja, auf jeden Fall.
1: Boah, guck mal hier, deine 30 Kilo Toilettenkassette.
0: Ach, psst.
5: Zeig mal. Oh, Gott. Zeig mal.
0: Da kommt das Klo rein, ne? Die Toilettenkassette.
4: Dann wünsche ich euch alles Gute für die nächste Campingreise, die ihr macht.
0: Dankeschön.
1: Dankeschön, Albert. Tschüss.
4: Tschüss.
2: Jetzt ist es soweit. Tamara lüftet das Geheimnis. Mikes großer Traum soll hier in den Dolomiten in Erfüllung gehen.
1: Wir sind heute hier, weil du hast ja immer schon mal gewünscht, in den Bergen rumzudümpeln, zu segeln. Jeder, der uns kennt, der weiß, wir sind ein bisschen verrückt.
0: Okay.
1: Und deswegen wirst du heute Gleitschirm fliegen.
0: Ich? Du auch.
1: Ich fliege mit dir.
0: Dankeschön.
6: Bist du aufgeregt?
0: Nö.
6: Nee?
0: Ich weiß, ich bin ohne Hose.
1: Das kannst du dann oben machen.
0: Schön.
2: Es geht direkt los. Und der taffe Mike wirkt erstaunlich ruhig.
6: Alles gut?
0: Ja, wieso und du nicht?
1: Du guckst so.
0: Ja, ich gucke.
1: So angespannt guckst du.
0: Oh.
1: Boah, die fährt aber einen heißen Streifen, du. Aber der Moment davor, gleich passiert irgendwas, was du noch nie im Leben gemacht hast.
2: Von oben auf dem Berg geht es runter ins Tal. Die beiden Piloten, Michael und Erik, warten schon. An schönen Tagen fliegen sie bis zu 4-mal.
7: Bleib nicht im Bauch hängen.
8: So, bitteschön. So, dann nehmen wir los. Okay.

0: Damit haben sie nicht gerechnet. Mit 8 Kilo auf dem Rücken geht's 15 Minuten bergauf.
1: Ich bin am Japsen wie vor der letzten Ölung, ey.
0: Aber die Anstrengung lohnt sich.
2: Berge, klar, also richtig klar gegenüber die letzten Tage. Man kann weit gucken, besser geht's gar nicht. Super. Und dass Tamara heute mitfliegt, finde ich auch super. Das finde ich klasse. Das ist schon ein Liebesbeweis, dass sie mitkommt.
0: Gerade hat Tamara dafür kein Ohr.
3: Ja, so pass auf. Ich gebe das Kommando 3, 2, 1 los. Und dann fängst du an zu laufen.
4: Ja.
3: Mit zügigen Schritten.
4: Ja.
3: Es gibt ein bisschen Widerstand nach hinten. Wir laufen immer weiter. Irgendwann ist der Schirm über uns.
4: Ja.
3: Und dann laufen, was du schaffst.
4: Ja.
3: Fünf schnelle Sitze. Den einzigen Fehler, den du machen kannst, ist, wenn du dich zu früh hinsetzt. Okay?
4: Okay. Ja.
3: Passt. Super. Bist du bereit?
4: Ja.
3: Falls nicht aufgeregt sein, das ist super, gell? Okay?
4: Oh, ich
3: Wir
4: bin...
3: legen gleich los.
4: Oh, ich sterbe.
0: Eigentlich sollte nur Mike überrascht werden. Jetzt hängt sie mittendrin.
3: Laufen. Jawohl!
5: Oh! Rechts hoch! Oh. Und rechts hoch! Oh.
0: Für Mike geht ein Traum in Erfüllung.
2: Ein bisschen aufgeregt, aber ich lasse mich überraschen.
3: Oh. Jawohl! Oh. Juhu! Jeppa!
2: Alles super.
0: Pilot Erik wartet auf den richtigen Wind. Dann kann es losgehen. Pures Adrenalin beim Absprung. Und dann...
3: Super!

0: Jetzt?
1: Oh!
2: Yeah!
1: Ich lebe noch.
3: Rein.
0: Ja, super.
2: Jawohl.
0: Ah, super.
1: Eine absolut einmalige Erfahrung, ne?
0: Ja. Das Gleiten, die Aussicht, kann man nicht mit Worten beschreiben, muss man erlebt haben.
1: Ich weiß gar nicht, warum ich mich da oben so ins Hemd gemacht habe. Also es war echt nicht schlimm. Es war wirklich nicht schlimm.
0: Das war das beste Geschenk, was ich bis jetzt bekommen habe. Dankeschön.
1: Echt?
0: Ja. Dankeschön.
1: Freut mich.
0: Ja. Dir gelungen.
4: Ein krönender Abschluss ihrer ersten großen Campingreise in den Dolomiten.
0: Es ist zwar ein bisschen schief, weil der Hart nicht in der Mitte sitzt, aber
1: ja,
0: mit den Streifen, das passt, ne?
4: Jetzt noch mal schnell mit den Füßen durch den Gletscherbach, so wie es Camper Pio empfohlen hat. Dann haben sie wirklich alles gemacht, was sie wollten.
0: War ein super Urlaub.
1: Wir haben viel erlebt, wir haben viel gelacht, wirklich. Also die Obstplantage, die hat mich total geflasht.
0: Ja,
1: also
0: ja. Unfassbar. Auch die Wanderung mit Walter. Walter war irgendwie der Ziehopa meiner
1: ja,
0: Töchter. Und die haben den so angehimmelt.
1: Ja.
0: Und das hat ihnen so Spaß gemacht da oben in den Bergen.
1: Das ist einfach, was uns das als Familie gibt, diese ganzen Erlebnisse. Und Zeit mit der Familie zu haben, das gibt uns eigentlich noch mehr, als wir eh schon immer hatten.
0: Da wir erst angefangen haben mit Camping, haben wir noch die Welt vor uns offen.
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9: Auf dem Flughafen Leipzig wird eine Sprengstoffdrohne entdeckt und entschärft. Was bedeutet das und wie gut ist eigentlich unsere Drohnenabwehr? So sieht ein Waldbrand aus, der vermeintlich gelöscht ist. Auch in den Niederlanden brennt es und die Gefahr ist leider noch lange nicht vorbei. Und extrem viel Weltraumschrott umkreist die Erde. Jetzt ist eine ganze Raketenstufe auf dem Mond eingeschlagen. Wir haben dazu einen deutschen Astronauten befragt. Das sind drei unserer Themen heute.
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9: Schönen guten Abend. Im Kreis Kleve können Sie gerade riechen, dass es Waldbrände leider nicht nur im Süden Europas gibt. Direkt hinter der Grenze zu den Niederlanden brennt es immer noch, und zwar in einem Naturschutzgebiet bei Ostrom. Seit Montag schon. Die gute Nachricht mittlerweile, das Feuer hat sich nicht weiter ausgebreitet, es ist aber noch lange nicht gelöscht. Auch die Brandursache ist weiter unklar.
11: Die Flammen haben sich tief in den Wald gefressen. Noch immer glüht hier der Boden. Von der Wasserversorgungsstation aus kontrollieren die Einsatzkräfte das Gebiet mit der Drohne.
12: An vier Seiten haben wir eine Feuerscheine gemacht. Und von dort, von der Feder, löschen wir den Brand. Und wir gehen nicht in das Brandgebiet.
11: Die Feuerschneisen verhindern, dass das Feuer wieder auflodert. Spezialkräfte aus Belgien sollen sie jetzt sichern. Frisch und ausgeruht sind sie gerade angekommen, fahren gleich ins Brandgebiet.
13: Wir kriegen ein Teil zur Kontrolle oder zu löschen. Also wir sehen, wenn wir da sind, sehen wir, was wir machen sollen.
11: Am Montag waren Rauch und Flammen schon von Weitem zu sehen. 140 Fußballfelder Wald standen hier in Flammen. Über 300 Feuerwehrleute waren im Einsatz. Heute sind es kaum weniger. Immer wieder kommt ein Trupp erschöpft zurück. Seit 3 Uhr nachts hat dieses Team schon gelöscht.
12: Wir sorgen gut für die Männer. Wir haben hier eine Küche, viel Trinken und wir sorgen, dass sie fit bleiben und auch für sich selbst sicher sind, dass sie die Arbeit gut ausführen können.
11: Alle paar Stunden stecken die Verantwortlichen von Feuerwehr, Polizei, Katastrophenschutz und der Gemeinde ihre Köpfe zusammen. In einem der brennenden Gebiete liegt noch Munition aus dem Zweiten Weltkrieg.
12: Das sitzt in die Erde und das macht dann nichts normal. Aber jetzt, wenn es durch das Feuer sehr heiß geworden ist, knallt das. Und dafür bleiben wir auch aus das Gebiet und nur auf die Felder und Straßen.
11: Monika Appelmann und ihre Schwester bekommen davon wenig mit. Seit vorgestern harren sie in einem Hotel aus. Ihr Campingplatz wurde evakuiert. Er liegt nahe dem Brandherd.
2: Schlafen konnte habe ich schlecht. Man hat Kopfkino. Was passiert? Ne? Das ist nur gesagt, ich lebe da schon länger. Ich habe wohl mein Zuhause in Deutschland, meine Meldeadresse. Aber ich bin Rentner und ich bin eigentlich immer hier. Seit ich Rentner bin sowieso. Ist auch ein schöner Platz, aber man macht sich Gedanken. Ne?
11: Viel Hoffnung, heute noch zurückzukehren, haben die Schwestern nicht. Nach Aussage der Feuerwehr könnte es noch Tage bis Wochen dauern, bis das Feuer endgültig gelöscht ist.
9: Wir werden das Thema Feuer leider noch nicht los, denn auch in der Gemeinde Borchen im Kreis Paderborn hat es in der vergangenen Nacht gebrannt. Ausgerechnet bei der Feuerwehr selbst. Dabei wurden ein Feuerwehrgerätehaus und drei Löschfahrzeuge zerstört. Gerade in diesen Hitzezeiten besonders gefährlich, ja, wenn Feuerwehrequipment einfach nicht mehr da ist.
3: Die Ursache war wohl ein technischer Defekt. Die Freiwillige Feuerwehr Borchen hatte vorher eines ihrer Fahrzeuge verliehen. Es war gestern Abend zurück ins Gerätehaus im Ortsteil Etteln gekommen.
14: Einer der Feuerwehrmänner hat das abends dann an den Strom gehängt und hat um kurz nach acht die Feuerwache verlassen. Und gegen kurz vor Mitternacht geriet das Feuerwehrhaus in Brand. Um die 150 Feuerwehrkräfte waren vor Ort, um den Brand zu löschen.
3: Drei Feuerwehrlöschfahrzeuge und das Gerätehaus wurden dennoch zerstört. Die anderen Borchener Löschzüge decken Etteln jetzt erstmal mit ab. Borchens Bürgermeister bekam schon heute Hilfsangebote von anderen Feuerwehren aus NRW, die Borchen ihre Fahrzeuge leihen wollen.
15: Wie geht's den professionellen Feuerwehrleuten damit, wenn ihr eigenes Feuerwehrgerätehaus abbrennt?
16: Ja, hier waren ja schon alle Löschzüge aus Borchen dann auch, aber man merkte gerade den Kameradinnen und Kameraden des Löschzugs Etteln an, dass schon, die sind ja mit Herzblut bei der Sache, die haben diese Gerätschaften, die Fahrzeuge über Jahre gepflegt und gehegt und wenn dann so ein Feuerwehrgerätehaus abbrennt, dann merkte man denen schon an, dass sie tief betroffen sind davon.
3: Bei dem Einsatz in der vergangenen Nacht wurden zwei Feuerwehrfrauen und ein Feuerwehrmann leicht verletzt. Ob eine Versicherung den Sachschaden übernimmt und wie genau fehlerhafte Technik das Feuer auslösen konnte, das wird noch untersucht.
9: Entweder man sieht gar kein Auto, wie hier auf der gesperrten Bonner Nordbrücke, oder man sieht viel zu viele Autos wegen der langen Staus, etwa an der Baustelle der A4-Brücke am Kölner Eiffelturm. NRW und seine Problembrücken, das ist wirklich traurig und nervig, für viele aber, vor allem für Firmen, auch richtig teuer. Zwei von drei Unternehmen sagen, wir sind betroffen und stark eingeschränkt. So eine Umfrage der Industrie- und Handelskammer, sowie Malermeister Jörg Breuer.
17: Kaum ist die angeschlagene Autobahnbrücke am Eiffeltor in Sicht, schon steht der Verkehr. Jeden Tag ist das hier so, berichtet Jörg Breuer. Der Malermeister aus Zürpich muss heute von einer Baustelle im Kölner Süden zu einer anderen nach Bad Honnef. Wegen der Probleme am Eiffeltor und der gesperrten Nordbrücke in Bonn braucht er deutlich länger, bis zu 1,5 Stunden mehr. Und manchmal kommt's noch dicker.
18: Ja, das war auch hier und dann war weiter vorne ein Unfall. Und da habe ich knapp 3 Stunden gebraucht, um nur von hier bis auf die Bonner Autobahn zu kommen.
17: Vor allem im Berufsverkehr steht man hier besonders lang im Stau. Es ärgert Jörg Breuer, dass es so weit kommen musste.
18: 2 Tage vor der Schließung bin ich noch drüber gefahren. Und dann mit allen LKWs und sonstigen. Und dass sie dann wirklich von heute auf morgen eine komplette Brücke schließen für alle, weiß ich nicht. Ich glaube, da hätte man vorher schon mal einen Schaden feststellen können.
17: Breuers Eindruck teilen viele Unternehmen in der Region. 2 von 3 Betrieben sind von den Problemen betroffen. Das hat eine neue Umfrage der IHK Köln ergeben. Die Umwege, die nun alle fahren müssen, kosten viel Zeit und Geld. So viel, dass es für einige um die Existenz ginge, sagt Alexander Fetsch von der IHK.
19: Unternehmen können nichts für den Zustand der Infrastruktur. Sie zahlen ihre Steuern und erwarten dafür, dass der Staat ihnen eine funktionstüchtige, belastbare Infrastruktur zur Verfügung stellt. Und das ist leider immer seltener der Fall. Und deswegen ist das Interesse an der Befragung groß und der Frust in den Unternehmen ist auch groß.
17: Die Forderung der Unternehmen sei klar. Beide Brücken müssen so schnell es geht wieder einsatzbereit sein. Jörg Breuer ist mittlerweile auf dem Teil der Strecke angekommen, der richtig nervt. Einmal durch die Bonner Innenstadt.
18: Fast der komplette Weg ist Zone 30. Überall stehen Blitzer. Man kommt nie an.
17: Zuständig dafür, die Brücken wieder fit zu kriegen, ist die Autobahn GmbH. Man versuche bereits, die Baustellen bestmöglich umfahrbar zu machen. Und nicht so drängende Baustellen würden verschoben.
20: Aber so ein reines Eins in Ruhe nach dem anderen, wie wir es früher in der Baustellenkoordination angestrebt haben, geht heute gar nicht mehr. Dafür haben wir viel zu viel vor der Brust.
17: Jörg Breuer ist heute nach gut einer Stunde angekommen. Er glaubt nicht, dass das Verkehrschaos bald endet.
18: Also ich denke, hier in Bonn die Brücke, das wird Priorität haben. Die wird jetzt vorgezogen, aber dafür müssen andere Sachen halt wieder warten. Dann ärgern sich andere Menschen.
17: Laut Autobahn GmbH soll die Nordbrücke Mitte bis Ende 2028 fertig sein. Bis dahin steht Jörg Breuer wohl noch viele Stunden im Stau.
9: Zwei von drei Firmen in NRW sind betroffen von den Brückenproblemen. Bei uns ist der Leiter der WDR-Wirtschaftsredaktion, Tobias Reckmann. Schön, dass du heute Abend zu uns gekommen bist.
21: Sehr gerne.
9: Das heißt, es sind nicht nur zwei Branchen betroffen, sondern mehr.
21: Mehr, als wir jetzt hier aufzählen könnten. Vor allen Dingen sind es eben auch Branchen, an die man erstmal gar nicht so denkt. Natürlich haben wir erstmal alle die Logistikbranche im Kopf. Natürlich ist sie betroffen. Letztendlich sind alle betroffen, die auf Mobilität angewiesen sind. Zum Beispiel auch Pflegedienste, die ja entlang von Routen arbeiten. Die funktionieren jetzt nicht mehr. Die können weniger Menschen versorgen als vorher. Also das ist tatsächlich dramatisch. Und man geht so von ungefähr 1 Million Euro Schaden pro Tag für die Wirtschaft aus, allein wegen der Bonner Nordbrücke.
9: Aber man könnte doch auch Alternativen nehmen. Ich sag mal, Bahn, Schiff.
21: Ehrlich gesagt nicht, denn in Sachen Bahn sind wir in NRW schon wirklich am Limit. Da geht nicht mehr viel. Dann kommt noch ein sehr deutsches Problem hinzu, nämlich dass sich bei uns der Nahverkehr, der Fernverkehr und der Güterverkehr ein Schienennetz teilen. Das ist nicht getrennt bei uns wie in anderen Ländern. Mhm. Und wenn wir dann noch mal aufs Wasser gucken, da sehen wir natürlich jetzt gerade die Problematik mit dem Niedrigwasser. Wir sehen auch, dass die Zahl der Niedrigwassertage zunimmt. Mhm. Wir sehen, dass der Güterverkehr auf dem Wasser abnimmt. Das ist also keine Reserve, die wir haben, sondern im Gegenteil, es verlagert sich eher noch weiter dann auf die Straße und auf die Schiene.
9: Keine wirklichen Alternativen. Ja. Gefühlt hat man das Gefühl, dass bei der Infrastruktur alles gleichzeitig kaputt geht. Kann das sein?
21: Ja. Das ist auch kein Gefühl, das ist Realität. Es gibt den sogenannten Jahrgangseffekt, denn viele Brücken und Autobahnen wurden zur gleichen Zeit gebaut, so Ende der 60er, Anfang der 70er Jahre. Zusammengebaut heißt aber auch, sie gehen jetzt alle zusammen kaputt. Und dann gibt es noch den Belastungsfaktor, denn man hat früher mit viel, viel weniger Belastung gerechnet. Ich habe das heute Nachmittag noch mal nachgeschlagen. Man hat in den 60ern tatsächlich mit einem Belastungsmodell aus den 50ern gerechnet. Da ist man davon ausgegangen, da fahren halt Autos drüber und ein LKW gleichzeitig über eine Brücke.
9: Dann ist also ein paar Pkw, ein Lkw.
21: Richtig, genau. Mhm. In den 80ern hat man dann zumindest mal mit zwei Lkw gerechnet, die parallel über die Brücke fahren. Heute rechnet man mindestens mit drei Lkw, die gleichzeitig so eine Brücke frequentieren. Also die Belastung ist viel größer geworden und dadurch natürlich auch die Abnutzungserscheinungen.
9: Mhm. Keine guten Nachrichten, die du mit
21: Leider hattest. Nein.
9: Tobias Reckmann, der Leiter der WDR-Wirtschaftsredaktion. Danke, dass du zu uns gekommen bist. Jetzt fragen wir uns, haben wir in der vergangenen Nacht möglicherweise eine Attacke aus Russland erlebt? Am Flughafen Leipzig hat es einen Anschlagsversuch offenbar mit einer Sprengstoffdrohne gegeben. Dieser Roboter hier wurde eingesetzt, um die Bombe zu entschärfen, die ganz in der Nähe von ukrainischen Flugzeugen entdeckt wurde. Der Flughafen Leipzig gilt nämlich als wichtiges Drehkreuz für militärische Hilfslieferungen Richtung Kiew. Wo ist eigentlich da das Drohnenabwehrzentrum, wenn man es mal braucht?
22: Der Leipziger Flughafen kurz vor Mitternacht. Eine Drohne wird entdeckt, nur wenige Meter von 4 ukrainischen Transportflugzeugen entfernt. Die Bundespolizei setzt einen Sprengstoffroboter ein. Eine weitere Drohne war kurz vorher in der Luft entdeckt worden. Mittlerweile weiß man, an der Drohne am Boden war eine Sprengstoffladung befestigt. Der Zünder war wohl abgerissen, deshalb kam es nicht zu einer Explosion.
23: Das ist eine neue Gefahrenqualität, Drohnensichtungen, Drohnenbedrohungen, auch im hybriden Zusammenhang. Das kennen wir aus der Vergangenheit, dass eine Drohne bewaffnet mit Sprengstoff sich hier auf einem Flughafengelände befindet. Das ist ein neues Bedrohungsszenario.
22: Wer steckt hinter der Sache? Der Verdacht? Russland. Stichwort hybride Kriegführung.
0: Ich glaube jedenfalls, dass vieles darauf hindeutet. Also zum einen ist mutmaßlich ein Sprengstoff verwendet worden, Semtex, den man jetzt nicht selber herstellen kann, sondern der schon eine gewisse Professionalität erfordert. Und auch der Umstand, dass diese Drohne eben in der Nähe von ukrainischen Frachtmaschinen gefunden wurde, deutet ja darauf hin, dass bei der Zielauswahl womöglich russische Interessen eine Rolle gespielt haben.
22: Der Flughafen Leipzig, warum wurde ausgerechnet er das Ziel des Angriffs?
0: Leipzig ist sozusagen der zentrale Flughafen, an dem Waffen umgeschlagen werden, die aus Deutschland in Richtung Ukraine gehen und ganz mutmaßlich eben deswegen auch in das Feld und das Visier der Täter geraten.
22: Wiederholt haben Drohnen den Flugverkehr in Deutschland und anderen EU-Staaten beeinträchtigt. So fielen am Flughafen München im vergangenen Oktober gleich zweimal Dutzende Flüge aus und mussten umgeleitet werden, nachdem mehrere Drohnen unbekannter Herkunft über den Landebahnen gesichtet worden waren. Seitdem ist viel über Sicherheit diskutiert worden. Eine Forderung, eine Art virtueller Zaun an allen deutschen Flughäfen. Geschehen ist wenig.
0: Ich glaube, wir müssen uns mit dem Gedanken anfreunden, dass wir wirklich schlecht aufgestellt sind, was Drohnenabwehr anbelangt. Auch unsere Flughäfen nicht gut gesichert sind. Das soll sich nun ändern. Es sollen Detektions-, also Entdeckungsmöglichkeiten geschaffen werden.
22: Die Umrüstung kann aber dauern. Deutschland liegt da weit zurück. Am Leipziger Flughafen läuft der Betrieb inzwischen wieder normal. In der Nacht war er für 2 Stunden unterbrochen worden. Eine Frachtmaschine der DHL hatte in Hannover landen müssen. Sie war beim Durchstarten in der Luft in Leipzig mit einem unbekannten Gegenstand kollidiert, möglicherweise mit der 2. Drohne. Alle deutschen Flughäfen müssen jetzt also nachgerüstet werden. Drohnen müssen entdeckt, dann aber auch schnell vom Himmel geholt werden. Das ist technisch sehr anspruchsvoll. Es wird also wohl noch etwas dauern, bis unsere Flughäfen auf Drohnenangriffe wirklich eingestellt sind.
9: Das sieht schon richtig schön aus, unser Mond. Auf jeden Fall bisher. Womöglich hat er nämlich jetzt irgendwo eine kleine Macke. Heute Morgen, um kurz vor 9 Uhr, hat es da auf dem Mond einen ungewöhnlichen Einschlag gegeben von Weltraumschrott. Millionen solcher Teile kreisen ja im Weltraum, manche sehr klein, manche was größer. Dass da aber jetzt eine ganze Raketenstufe einer Falcon 9 von Elon Musk auf dem Mond zerschellt, das ist dann doch neu.
1: Die SpaceX-Rakete war Anfang 2025 gestartet. Ein Teil von ihr sollte eigentlich zur Erde zurückkommen und beim Eintritt in die Atmosphäre verglühen. Doch die Raketenstufe geriet außer Kontrolle und ist jetzt höchstwahrscheinlich auf die Mondoberfläche gekracht. Für den Physiker und ehemaligen Astronauten Ulrich Walter ist das aber kein Grund zur Besorgnis.
4: Pro Jahr schlagen, ich glaube, 15.000 Tonnen Asteroiden oder Meteoriten auf dem Mond ein, auf der Erde. Diese 3,9 Tonnen, um die es hier ging, die machen da auch keinen großen Unterschied. Also aus der Sicht ist es vollkommen egal.
1: Die Rakete sollte 2 Landefähren zum Mond bringen. Nur eine kam an. Die andere zerschellte ebenfalls an der Mondoberfläche. Weltraumschrott. Für den Mond ist das relativ neu. Die Erde kennt es schon lange. Rund 40.000 große Fremdkörper kreisen um die Erde.
4: Wir verfolgen alle Schrottteile, die größer sind als etwa faustgroß. Dazu gibt es einen Katalog. Und mit diesem Katalog macht man Vorausberechnungen für die nächsten Tage, wann wer mit wem zusammenstoßen könnte. Und wenn dann ein lebender Satellit betroffen wäre, selbst auch tote Satelliten, dann werden die vorgewarnt. Und die fliegen dann Ausweichmanöver.
1: Die Frage ist, wie lange geht das noch gut? Von den aktuell 13.000 Satelliten gehören allein 11.000 Elon Musk. Für sein geplantes Rechenzentrum im All will er weitere 1 Million Satelliten in eine erdnahe Umlaufbahn bringen.
4: Das müssen Sie sich wie an der Perlenkette vorstellen. Und dann ist die Wahrscheinlichkeit noch mal größer, dass sie zusammenstoßen. Also nicht nur die Anzahl, sondern auch, dass sie im selben Orbit sind, führt zu erhöhtem Kollisionsrisiko. Und wenn die zusammenstoßen, passiert Folgendes. Beim Zusammenstoß entstehen viele tausende neuer Teile, Schrottteile. Und jedes dieser Schrottteile hat nochmal die Kraft und die Stärke, einen ganzen Satelliten kaputt zu schlagen.
1: Auf dem Mond soll Weltraumschrott nicht die Regel werden. Und doch hoffen Wissenschaftler, dass die Einschlagstelle bald gefunden wird, damit sie den neu entstandenen Krater untersuchen können.
9: Freilaufende Wildschweine sind in Hagen schon länger ein Problem, wenn die Rotten durch Gärten und Parks ziehen und dabei vor keiner Sauerei Halt machen. Jetzt aber bedrohen sie Sport und Kultur. Dazu ein großes Jubiläum beim Muschelsalat, so nennt sich der Hagener Kultursommer. Mit Events auch auf dem Sportplatz. Und genau da haben sich die Wildschweine ausgetobt und den Platz mal soeben umgepflügt.
11: Eine fünfköpfige Rotte sucht hier offenbar nach Futter. 10 bis 20 Zentimeter tief stecken die Schweine ihre Schnauzen in die Erde und wühlen den Sportplatz der Eskeböhler Heide um. Genau hier soll aber der Muschelsalat stattfinden. Das Hagener Kulturfest.
5: Es war am Anfang schon eine Aufregung, als wir von dem Platz erfahren haben, beziehungsweise des Zustandes des Platzes.
11: Etwa 1000 Zuschauer werden erwartet, auf der Tribüne und auf dem Rasen. Mit Sand sind die Löcher, so gut es geht, aufgefüllt worden. Walzen haben den Boden geebnet.
5: Er war an einigen Stellen schon wirklich durchwühlt. Und es werden ja Stühle aufgestellt, insgesamt 400 Stück. Und die können Sie nicht auf einem Platz stellen, der so durchwühlt ist. Und insofern musste man dann Gespräche führen, unter anderem mit den Mitarbeitern des Wirtschaftsbetriebs. Und da muss man sagen, dass die Kolleginnen und Kollegen des Wirtschaftsbetriebs wirklich sehr gute Arbeit geleistet haben, dass die Veranstaltung heute dann noch stattfinden kann.
11: Schon seit Monaten halten sich in Hagen Wildschweine in Wohnsiedlungen auf. Sie erobern Friedhöfe, Spielplätze und sie verängstigen Hagener. Mit speziellem Granulat versucht die Stadt, die Schweine zu vergrämen.
5: Wir können ja natürlich nicht in die Zukunft blicken. Wir hoffen natürlich, dass wir das Problem durch die Maßnahmen, die wir ergriffen haben, in der Zukunft auf jeden Fall abmildern können. Aber das gehört auch zur Wahrheit dazu. Wir werden die Problematik wahrscheinlich nie gänzlich beseitigen können.
11: Die Spuren sind größtenteils beseitigt für die Kultur. Fußball wird hier aber seit 3 Wochen schon nicht mehr gespielt. Denn die Stadt hatte den Platz gesperrt. Zu trocken, zu gefährlich. Bewässern nicht möglich, so die Begründung. Dennis Schieweck ist Abteilungsleiter der Fußballsenioren und er ist sauer.
6: Wir haben nichts gegen die kulturelle Veranstaltung. Im Gegenteil, es ist in Ordnung. Aber warum wird halt da der Platz instand gehalten oder instand gesetzt für eine Veranstaltung? Aber weiterhin ist der Rasenplatz für den Spielbetrieb bzw. für den Trainingsbetrieb gesperrt. Das ist halt nur die Frage.
11: Weil Löcher stopfen für die Stadt Hagen offenbar einfacher ist als bewässern. Sie will den Sportplatz bald auch für den Fußball wieder instand setzen.
9: Das sieht so süß aus, wenn Hunde denn überhaupt stillhalten beim Baden. Denn meine Hündin würde mir nicht nur die Mittelkralle zeigen, sondern richtig Theater machen, aus der Wanne springen, sie schütteln und am Ende wäre das ganze Badezimmer komplett nass. Es geht aber auch anders, so wie hier in Monheim zwischen Leverkusen und Düsseldorf.
7: Nach einem langen Spaziergang am Monheimer Rheinufer geht's für Dobby nicht direkt nach Hause. Vorher steht noch ein kleiner Zwischenstopp an. Damit der Dackel nicht den Dreck, durch den er gerade noch getobt ist, mit in die Wohnung bringt, geht's erstmal unter die Dusche. Genauer gesagt, in die Hundewaschanlage. Die probieren Herrchen und Frauchen heute das erste Mal aus. Denn wenn sie ihren Dobby zu Hause im Badezimmer waschen, wird's schnell chaotisch.
8: Ziemlich dreckig, ja. Also alles nass. Wie man sieht, der liebt nicht so gerne Wasser und so kann er auch nicht rausspringen und man kann das einfach in Ruhe erledigen. Also ich finde das gar nicht so schlecht.
7: Ab 3 Euro für 3 Minuten kann man seinen Hund hier waschen. Für kleine Hunde wie Dobby oder eine schnelle Abkühlung an heißen Tagen reicht der kleinste Betrag. Wer einen großen Hund wie Oscar hier ordentlich mit Shampoo schrubben, vielleicht noch Weichspüler benutzen und danach noch trocken föhnen will, der liegt dann schon eher bei 15 Euro oder mehr. Die Hundewaschanlage ist seit einigen Monaten neu in Monheim. Dahinter steckt der Unternehmer Christian Horstmann. Die Idee kam von einer seiner Mitarbeiterinnen, die ähnliche Anlagen von den Hundestränden aus Kalifornien kennt.
24: Ich fand die Idee gut. Wir machen ja allgemein Technologie, auch IT, aber auch Robotics und AI. Wir wollen auch hier noch Dinge ergänzen. Und insofern fand ich das eine smarte Idee. Und die Stadt Monheim hat auch direkt zugesagt, hat Interesse gezeigt.
7: In den letzten Jahren sind in NRW immer mehr Hundewaschanlagen wie diese aufgeploppt, wie jetzt in Dormagen. Noch sind die SB-Waschsalons für Hunde aber mehr Rarität als Normalität. In Monheim läuft das Angebot bisher auch nur langsam an.
24: Aktuell haben wir zwischen 3 und 4 Kunden, die kommen. Am Anfang war es ziemlich ruhig, es hat auch im Winter angefangen, dann war die Baustelle hier, hier war alles abgesperrt. Und jetzt seit Frühjahr, Sommer steigt es kontinuierlich.
7: Labrador Ellie ist heute zum ersten Mal in der Hundewaschanlage. Ihr Frauchen ist positiv überrascht.
2: Ellie hat das super gemacht. Die macht das sonst besser, also hier besser als zu Hause, weil es halt alles auf angenehmer Höhe ist. Man kommt besser an die Stellen dran. Ellie kann nicht abhauen.
7: Sogar beim Föhnen bleibt die vierjährige Hündin ganz ruhig und entspannt. Zur Belohnung gibt's am Ende auch ein Leckerchen für die tapfere und saubere Ellie.
10: Gut gemacht. Super.
7: Auch Dackel Dobby hat's mit Leckerlis, Gutzureden und Streicheleinheiten schließlich geschafft. Trotz seiner Bemühungen ist er dabei auch nicht aus der Wanne gehüpft. Frisch geduscht geht's jetzt für ihn wieder ab nach Hause. Bereit für das nächste Abenteuer.
12: Das hier sieht schon bedrohlich aus, ist auch nicht ohne so ein Kohlekraftwerk wie das hier in Neurath im Süden von Grevenbroich. Kohle ist besonders klimaschädlich, deswegen will das Land NRW auch in 3,5 Jahren keine mehr verbrennen. Das Kohleaus wurde ja vorgezogen auf das Jahr 2030. Eigentlich. Aber dieses und ein weiteres Kraftwerk in Niederaußem könnten noch weiterlaufen als Reserve.
13: Kohleausstieg 2030? Daraus wird wohl nichts mehr. Neuester Rückschlag. Bundeswirtschaftsministerin Reiche von der CDU schafft es offenbar nicht, den Revisionsbericht pünktlich vorzulegen, der die endgültige Entscheidung bringen sollte über das Ausstiegsdatum. Auch unter ihrem grünen Vorgänger Habeck ging vieles nicht schnell genug. Der Energieökonom Andreas Löschel sieht schwere Versäumnisse.
14: Es hat mittlerweile fast 4 Jahre gebraucht, bis man sich hier über neue Kapazitäten geeinigt hat. Gerade mal vor 3 Wochen wurde das entsprechende Gesetz beschlossen. Also das hat viel zu lange gedauert und diese Lücke, die muss eben jetzt rasch gefüllt werden.
13: Oktober 22, Bundeswirtschaftsminister Habeck und NRW-Wirtschaftsministerin Neubauer verkünden den vorzeitigen Ausstieg. Die Grünen damals unter Druck. Ihre Parteibasis musste schlucken, dass das umkämpfte Dörfchen Lützerath dem Bagger zum Opfer fällt. Das Kohleaus soll sie besänftigen. Die Landesregierung schreibt heute, der Braunkohleausstieg im Rheinischen Revier in 2030 bleibt unser Ziel. Doch dafür braucht es Windräder, Solar, neue Stromleitungen und neue Gaskraftwerke für die Versorgungssicherheit. Eine Mammutaufgabe.
14: Diese Kraftwerke müssen gebaut werden, die installiert, Leistung muss geschaffen werden, die Turbinen gekauft und natürlich auch die Netze entsprechend dafür bereitgestellt werden, die Gasnetze entsprechend weiterentwickelt werden. Also alles das liegt noch vor uns und in kurzer Zeit eine sehr große Herausforderung.
13: Benötigte Leistung 5 Gigawatt, mindestens ein halbes Dutzend Kraftwerke. Doch die Ausschreibungen sind erst am 3. November abgeschlossen. Dann erst folgen Planung und Bau 5 bis 6 Jahre pro Kraftwerk. Werden die Gaskraftwerke nicht rechtzeitig fertig, droht ohne die alten Kohlekraftwerke an manchen Tagen ein Engpass beim Strom. Für die Industrie ein Standortrisiko.
25: Das Worst-Case-Szenario wäre, wenn man jetzt sagt, wir machen den Kohleausstieg nicht 2030, sondern 2033. Und wenn bis dahin nicht genug andere Energie verfügbar ist. Und wenn man dann die Kohlekraftwerke abschalten würde und wenn wir hier in Deutschland nicht mehr keine günstige und verfügbare Energie hätten. Denn dann würde unsere Industrie hier nicht am Standort Deutschland bleiben.
13: Kühlturmsprengung in Gelsenkirchen im Mai. Umweltaktivisten sehnen das Ende des schmutzigen Kohlestroms herbei. Und jetzt?
26: Ja, am Kohleausstieg in Nordrhein-Westfalen darf nicht gerüttelt werden. Das ist das zentrale Wahlversprechen der aktuellen Landesregierung, die wir haben. Und damit steht und fällt auch die Zukunft mit NRW als klimaneutrales Bundesland.
13: Der Revisionsbericht verzögert. Damit verzögert sich auch die Entscheidung über den Kohleausstieg. Für den Klimaschutz keine gute Nachricht.
12: Es braucht neue Stromleitungen, haben wir gerade schon gehört. Und zack, da liefern wir. Da sind sie. Heute wurde genau an sowas schon gearbeitet. Hoch oben, durchaus ein besonderes Projekt, über dem Rhein zwischen Förde und Rheinberg. Da oben braucht man starke Nerven. In 40 bis 80 Metern Höhe hängen sie buchstäblich im Netz. Der Strom ist natürlich abgeschaltet. 380.000 Volt gehen dann normalerweise über den Rhein. 100 Jahre alt ist die Stromtrasse. Die Leitungen sind gerade erneuert worden. Sie wird noch mal leistungsfähiger ausgebaut, aber nur provisorisch, denn die endgültige Stromtrasse soll später unter dem Rhein hindurchlaufen. Was war heute noch wichtig in und für NRW? Hier sind weitere Nachrichten des Tages im kurzen Überblick.
3: Im Rechtsausschuss des Landtags muss der NRW-Justizminister Benjamin Limbach heute Rede und Antwort stehen. Denn in mehreren Gefängnissen stehen Beschäftigte unter Korruptionsverdacht. Landesweit laufen derzeit 25 Disziplinarverfahren gegen JVA-Beamte. Justizminister Limbach kündigte eine Taskforce mit unabhängigen Experten an. Diese sollen prüfen, ob Korruption aufgrund systemischer Fehler begünstigt wird und was man dagegen tun kann. Bei der Aachener Staatsanwaltschaft laufen die Ermittlungen zum Tod einer 61-jährigen Frau aus Eschweiler. Ihr 16-jähriger Enkel soll sie getötet haben. Er sitzt wegen des dringenden Tatverdachts des Mordes in Untersuchungshaft. Zu Einzelheiten der Tat oder dem möglichen Motiv wollte sich die Staatsanwaltschaft nicht äußern. Die Castortransporte von Jülich nach Ahaus werden von der Polizei inzwischen mit weniger Personal gesichert. Ende März wurden noch 2700 Beamte eingesetzt, Anfang Juli waren es nur noch 400. Das hat das NRW-Innenministerium mitgeteilt. Die Anti-Atom-Initiative Ausgestrahlt kritisiert das als Sicherheitsrisiko. In der vergangenen Nacht ist der 11. Transport in Ahaus angekommen.
12: Und was macht das Wetter? Das erfahren wir von einem Mann, der hoffentlich wieder kühlere Temperaturen im Gepäck hat. Vielleicht ja schon in der kommenden Nacht. Und ich will nicht zu viel hoffen, sogar morgen tagsüber. Sven Plöger. Oh, du hast eine schöne Frisur. Wie wird's denn wirklich?
15: Hitzeabweisend. Das wäre das Wort, was hier fallen muss, Sven. Und ja, also sagen wir mal so, es ist ja im Moment nicht ganz leicht, Positives übers Wetter zu verkünden. Die Hitzewelle, die Trockenheit, all diese Themen, die uns im Moment massiv beschäftigen. Und gleichzeitig gibt es tatsächlich diese Nachricht, die offensichtlich auch du schon gespürt und gehört hast. Es kommt etwas kühlere Luft und viele Menschen in Nordrhein-Westfalen werden sich darüber mutmaßlich zumindest freuen. Wir haben hier einmal das Satellitenbild, was heute diesen wechselnd bewölkten Himmel zeigt und eben der Sonne noch immer viel Möglichkeit gab, da reinzuscheinen. Deswegen war es warm in Münster heute 29, in Bonn 33 und auch oben auf dem Karl-Nassen 26 Grad. Die zweite Zahl dahinter ist die Temperatur für morgen. Und man kann selten formieren und formulieren, es gibt einen Temperatursturz auf 26 Grad. Aber es geht wirklich 7 Grad zurück in Bonn, es geht 4 Grad zurück auf 25 in Münster und unter 20 Grad auf den höchsten Erhebungen. Und das ist mal was zum Durchatmen, zum Durchlüften. 15-Tage-Trend für Münster. Freitag sogar nur 2 oder 23 Grad. Aber dann nimmt die nächste Hitze wieder Anlauf auf Nordrhein-Westfalen. Also es ist eben immer noch Hochsommer. Wir gucken in die kommende Nacht. Wechselnd bis leicht bewölkt ist sie. Und jetzt in den Hochtälern, zum Beispiel den Tälern der Eifel, da geht es runter bis 11 Grad. Siegerland, Wittgensteiner Land 14, Rothaargebirgstäler 13. Alle anderen auch mal keine Tropennacht. Morgen Vormittag wieder viel Sonnenschein. Dann kommen ein paar Wolkenfelder, die nachmittags nach Südosten allmählich wieder rausziehen. Niederschläge leider keine. Und die Temperaturen liegen dann eben tiefer. 25, 26 Grad für viele, manchmal 23, 18 ganz oben. Der Wind aus Süd-Südwest und teilweise auch West-Südwest kommend. Die Aussichten zum Schluss für Freitag wechselnd bewölkt, 22 bis 25 Grad. Angenehm.
12: Dankeschön, Svenny. Liebe Grüße.
15: Immer gern.
12: Schöne Grüße an Friseur. Jetzt nehmen wir Sie mit in den Urlaub. Das ist ein kleiner Insider, weil der lästert immer über meine Frisur. Jetzt gehen wir in den Urlaub und reisen mit Insiderwissen von Einheimischen. In unserer Serie Travel Like a Local sind wir in Kroatien unterwegs, abseits der ausgetretenen Pfade. Viel Spaß dabei.
16: Hauke wird Zeuge eines Raubüberfalls.
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19: Dann ja, heißt die Sendung nicht Travel Like a Local? Travel in so ein Local?
20: Are you ready for adventure?
19: Kopf runter. Das hier ist eigentlich der Grund, warum ich überhaupt nach Kroatien gekommen bin.
20: Cevapcici!
18: Mir ist schlecht.
27: Was ist los?
19: Ja, richtige Scheiße. Das Boot ist kaputt.
20: Was soll ich sagen? Schaut euch das einfach an.
19: Ich bin auf jeden Fall bereit. Ich habe ja gesagt, es wird wild.
28: Ich, Daniel Sanisch, zeige euch meine zweite Heimat, Kroatien.
29: Jede Menge Abenteuer, sensationelle Strände und Küstendörfer zum Verlieben. Hier bin ich geboren, spreche die Sprache und kenne mich ziemlich gut aus. Und genau diesen Vorteil will ich mit euch teilen. Kamerakollegin Tanja und ich zeigen euch die Geheimtipps weit weg vom Massentourismus. Dobro jutro Zagreb. Wir starten unseren Roadtrip in der Hauptstadt. Vom zentralen Trg Bana Jelačića geht es in den Norden der Stadt zum ersten Geheimtipp. Guten Tag, zwei Karten bitte. Das Ticket kostet nur ein paar Cent.
0: Jetzt lass mal raus.
29: Nach 20 Minuten sind wir im Stadtteil Trežnjevka. Hier soll es den leckersten Burek der Stadt geben, sagt zumindest die beste Freundin meiner Mutter.
1: Bei einer Skala von 1 bis 10, wie hungrig bist du?
4: 9,5. Ja, das heißt, ich kann noch ein paar Bilder drehen, aber dann kippe ich um.
1: Nee, wir haben es gleich geschafft. Laut Navigationssystem noch 4 Minuten. Aber in Kroatien weiß man nie.
29: Ja, hier ticken die Uhren auf jeden Fall langsamer. Ich mag's. Dann haben wir es endlich gefunden. Der beste Burek der Stadt, der wartet auf uns.

0: Das Geschmacksgeheimnis, die Zubereitung unter einem gusseisernen Deckel, auf den glühende Kohle kommt.
1: Ja, zum Daniel, müssen wir telefonieren.
0: Guten Tag, Selma, wir haben telefoniert.
2: Guten Tag, Daniel, herzlich willkommen.
0: Zeig uns doch mal, was für Pita habt ihr und vor allem, heißt es jetzt Pita oder Burek?
2: Ach, das ist uns nicht so wichtig. In meiner Heimat, Sarajevo, nennen wir die Pita Merak oder Chef. Wichtig sind für uns der Geschmack, die Qualität und dass sie in einem Topf unter der Glut gebacken wurde. Das ist besonders wichtig, denn dann hat die Pita kaum Fett. Sobald sie im Backofen gart, wird sie fettig. Das Besondere an der Pika: die heiße Luft kreist im Topf und dadurch wird die Pita nicht nur gebacken, sondern auch gekocht. Und das alles im eigenen Saft. Und genau deshalb braucht man kein zusätzliches Fett. Ich zeig dir das jetzt einfach mal. Wenn man ein Stück auf ein Papier legt, dann gibt es keine Fettflecken.
0: Wie, keine Fettflecken? Das glaube ich nicht.
2: Hier zum Beispiel ein Stück Käsepita. Wichtig ist bei einer echten bosnischen Pita, dass man die einzelnen Röllchen voneinander trennen kann. Und wenn wir sie vom Papier nehmen, dann ist kein Fett zu sehen.
1: Mir läuft gerade das Wasser im Mund zusammen. Ich muss es jetzt unbedingt probieren. Moramo tosa probat.
3: Absolut.
0: Die Pita wird oft mit Bosnien in Verbindung gebracht. Sie gehört aber auch zu Kroatien.
2: Wir haben hier Trinkjoghurt und natürlich die unterschiedlichen Pitas, außerdem Creme Fraiche. Das kann sich jeder nach Belieben drauf machen.
0: Willkommen im Pita-Paradies.
2: Für die kleinen Burek-Kugeln gibt's die Gabel. Der Rest wird mit der Hand gegessen.
1: Es ist so gut. Es ist unfassbar gut. Es ist würzig. Das ist mit Fleisch gefüllt. Es ist sehr, sehr gut gewürzt. Man hat saure Sahne oben für die Cremigkeit. Unfassbar.
0: Die beste Freundin meiner Mutter hat recht. Dieser Burek schmeckt wirklich super. Kroatisches Essen, davon bekomme ich einfach nicht genug. Der Klassiker?
4: In Kroatien gibt es natürlich die besten Ćevapčići.
1: Heiß. Sehr gut. Ja, und dann muss man sich noch nach dem Essen hier hochbewegen. Eins kann ich euch sagen, kroatisches Essen ist jetzt nicht unbedingt kalorienarm. Los, Sanja. Ajde! Ajde!
0: Satt und happy setzen wir unsere Entdeckungstour fort. Vom Trgbana Jelačića ist es nur ein Katzensprung zur Standseilbahn, der Uspinjača. Für rund 80 Cent kommt man ganz nach oben. Und das lohnt sich, vor allem für diesen mega Blick auf die ganze Stadt.
1: Wenn hier so ein kleiner Tisch wäre, mit so ein paar Stühlchen und so ein Espresso, das wäre nicht schlecht.
5: Ja, du kannst ja hier bleiben, ich drehe ein bisschen weiter.
1: Ich bleib hier. Tschüss, Tanja.
0: Der Kroate trinkt nämlich super gerne Kaffee, manchmal auch den ganzen Tag lang. Dafür haben wir keine Zeit, denn wir wollen was erleben. Vom Regierungsviertel und der Markuskirche mit dem wunderschönen Dach geht es wieder runter zur Kathedrale. Seit dem schweren Erdbeben 2020 kann man nicht mehr rein. Für die Menschen hier richtig schlimm, denn die meisten Kroaten sind sehr gläubige Christen. Ich auch, deshalb besuche ich Kamenita Vrata, das Steintor. Hier kommen auch viele junge Menschen hin, um Kerzen anzuzünden und die heilige Mutter Gottes um etwas zu bitten oder einfach Danke zu sagen. Ja, Ja, und dann kann jeder in sich gehen und überlegen, für wen oder was er dankbar ist.

Im Zentrum liegt alles sehr nah beieinander. Religiöse Orte neben spezielleren Locations. Das Museum of Broken Relationships ist wohl eines der skurrilsten Museen in ganz Kroatien. Aber eine wahre Erfolgsgeschichte. Erinnerungsstücke an gescheiterte Beziehungen von Menschen aus aller Welt, die sind hier ausgestellt.

0: Die Ausstellungsstücke sind so unterschiedlich wie die Beziehungen, für die sie stehen. Und er hat sie gesammelt. Alles begann mit Dražen und seiner damaligen Freundin Olenka.
1: Wir waren zusammen und erst als wir Schluss gemacht haben, kam uns die Idee.
0: Heißt, ihr seid nicht mehr zusammen, aber ihr arbeitet zusammen und das funktioniert gut?
1: Das ist ja der Witz an der Geschichte. Wir verstehen uns jetzt besser als jemals zuvor. Und wir haben bewiesen, dass man doch nach einer Beziehung befreundet sein kann.
0: Interessant.
1: Ja, es funktioniert.
0: Für rund 5 Euro Eintritt kann man hier unzählige Geschichten erleben. Manche sorgen für Gänsehaut.
1: Halt dir das mal ans Ohr.
2: Was hört man?
3: Man hört einen Gesang. Er hat mir gerade erzählt, dass das eine familiäre Geschichte ist. Nämlich in Japan wurde dieses Aufnahmegerät zu einem Picknick mitgenommen von einer Familie. Und die Stimmen sind drauf, die sind fröhlich, singen. Und der Vater ist dann leider verstorben. Und die Mutter hatte aber immer Angst, das den Kindern zu geben, weil sie Angst hatte, dass das überspielt wird, die Stimme. Deswegen haben sie es halt hier dem Museum übergeben. Und wenn man das hier jetzt ans Ohr hält, dann hört man eben den Gesang und die Gespräche.
0: Ein Museum, das unter die Haut geht. Ein Ort, der das wahre Leben widerspiegelt. Und dazu gehören eben auch gescheiterte Beziehungen und das Abschiednehmen. Auch wir verabschieden uns von Zagreb. Die Stadt ist traditionell und modern zugleich und die Menschen sehr aufgeschlossen. Am nächsten Tag beginnt unser Roadtrip. Wir wollen mit dem Auto ans Meer. Von Zagreb aus geht es über die Landstraße zu den Wasserfällen von Rastoke. Von dort dann nach Split und anschließend mit dem Boot auf die Insel Brač. Und weil wir wie Locals reisen, fahren wir nicht über die Autobahn, sondern wie viele Kroaten über den Stari Put, den alten Weg. Vorteil, wir sparen Mautgebühren. Nachteil, es dauert ungefähr 2 Stunden länger bis Split.
3: Ich bin diese Strecke hier früher mit meinen Eltern immer gefahren, wenn wir in den Kroatienurlaub uns auf den Weg gemacht haben. Und dann sind wir natürlich die alte Strecke gefahren, weil es gab keine Autobahn. Die gibt es mittlerweile. Und ich kann mich erinnern, dass diese Strecke hier unfassbar viele Kurven hatte und ich als Kind ziemlich häufig kotzen musste. Das heißt, meine Eltern mussten so alle 10, 15 Minuten irgendwo stehen bleiben. Also man muss schon kurvensicher sein, wenn man den Stari Put bis nach Split nehmen will.
2: Mir ist schlecht. Aber kotzen muss ich, glaube ich, nicht. Hoffentlich.
3: Okay.
2: Toi, toi, toi.
0: Weit und breit keine Autos. Erst recht nicht mit fremden Kennzeichen. Ist das eine Autostraße oder eine Fahrradstrecke? Es ist teilweise super eng.
4: Mange mal Brot.
2: Redet nicht mit dir.
3: Nö. Eine kleine Zwangspause.
4: Stapici?
3: Ja, so macht man dann in Kroatien kurz Rast. So ein bisschen wie Kino. Kino vorbei, jetzt gibt's nichts mehr zu gucken.
0: Auch fürs Navi ist die Strecke eine echte Herausforderung. Nach 2 Stunden Autofahrt, Zwischenstopp in Rastoke. Der Ort ist für seine vielen kleinen Wasserfälle bekannt. Ein großer Vorteil, im Vergleich zu den Plitvicer Seen sind hier Anfang September kaum Touristen unterwegs und man muss auch keinen Eintritt zahlen. Außer man will die Wasserfälle auf einem Privatgelände hautnah erleben. Dann kostet das meist zwischen 3 und 5 Euro. Richtig baden darf man hier übrigens nicht. Aber so ein bisschen mit den Füßen rein, da sagt doch keiner was, oder?
5: Ja, es ist schon sehr kalt.
3: natürlich mit diesem Blick hier auf den Wasserfall ist schon geil.
0: Rastoke, ein kleiner, zauberhafter Ort. Back on track. Ja, jetzt beginnt so langsam der schönste Teil der Strecke.

0: Es riecht einfach nach Meer. Bisschen nach Sonnencreme, bisschen nach Pinie, bisschen nach Fisch. Adria.
1: Genau dieser Moment war damals im Familienurlaub einer der schönsten für mich. Bisschen sentimental, aber sehr happy erreichen wir das Meer.
0: Ja, ich bin fix und fertig. Ich glaube, man sieht es auch den Augenringen hier so ein bisschen an. Aber ich bin glücklich und es war definitiv die richtige Entscheidung, den alten Weg zu nehmen und nicht über die Autobahn zu fahren, weil wir einfach unfassbar viel erlebt haben.
1: Am nächsten Morgen begrüßt uns sonniges und warmes Wetter in Split. Unsere Sightseeing-Tour beginnt direkt vor dem Diokletianpalast im Herzen der Stadt. Doch bevor es reingeht, noch schnell den Zeh des Bischofs Gregor von Nien berühren. Mal schauen, ob er uns Glück bringt oder zumindest die Touristenmassen fernhält.

0: ganz gut aus.
1: Geradeaus, rechts, links, ich würde sagen geradeaus.
0: Obwohl ich schon oft hier war, muss ich doch nochmal aufs Navi schauen, denn in den kleinen Gassen kann man sich ganz schnell verirren.
1: Das Gute ist, zum Meer findet man ja immer, weil das Meer ganz unten ist. Das heißt, von oben einmal komplett runterlaufen, dann kommt man auf jeden Fall auf die Straße. Das hier ist die schmalste Straße in ganz Split. Heißt Pustime da Proje. Lass mich bitte durch.

0: Wollen wir noch länger warten oder wollen wir jetzt einfach da durch?
1: Ja, ich will da durch.
0: Komm, wir gehen jetzt durch.
2: Überall Spuren aus der Römerzeit. Besonders im Palast mit Blick auf die Kathedrale Svetog Due am Trg Peristil. So, und jetzt, wie könnte es anders sein? Erstmal einen Kaffee und das auf den Stufen des Café Luxor.
0: Hier ist gut.
2: Für 4,50 Euro gibt es einen Cappuccino.
0: Voilà. Schon ziemlich geil hier, mitten in der Diocletianova Palaccia, jetzt einen Kaffee zu trinken. Und wir sind ja sehr früh am Morgen jetzt hier. Es sind zwar einige Touristen da, aber ich glaube, später wird es viel, viel voller. Und dann macht es, glaube ich, auch nicht so einen großen Spaß, hier zu sitzen und einen Kaffee zu trinken. Also, früh morgens herkommen.
2: Empfiehlt sich im Sommer sowieso wegen der Mittagshitze. Außerdem ist es morgens noch nicht zu heiß, um ungefähr 200 Treppen zu besteigen. Denn für mich geht's gleich hoch hinaus.
0: Ja, Tanja, du bleibst jetzt hier unten sitzen, bestellst dir mal einen Kaffee.
1: Ja.
0: Und ich gehe jetzt hier hoch.
1: Also die Arbeitsteilung gefällt mir.
0: Kann so weitergehen, oder?
1: Ja.
0: Gut, los geht's.
2: Doch erstmal ein Ticket kaufen. Für 7 Euro darf ich mich so richtig schön abrackern.

0: Tipp Nummer 2. Kastel Gomilica. Mit dem Auto nur 15 Minuten. Erbaut wurde es von Benediktinernonnen im 16. Jahrhundert auf einem Felsen. Über eine Steinbrücke geht es ins Innere. Dort sind heute Wohnsiedlungen, ein paar Apartments kann man sogar buchen. Das Tolle, es gibt kaum Touristen, keine Verkaufsstände, ja noch nicht mal ein Café. Dafür aber was fürs Auge.
1: Groß ist es jetzt nicht. Ich würde sagen, innerhalb von 2 Minuten ist man durch jede Gasse einmal durchgegangen und ist dann wieder am Ende. Aber trotzdem ist was Besonderes mit diesen Häusern hier. Und Game of Thrones wurde hier teilweise gedreht.
0: Kastel Gomilica. Ein kleiner, versteckter Geheimtipp und super für Fotos. Der Hunger treibt uns zurück nach Split. Ich habe richtig Lust auf traditionelle kroatische Küche. Mein Tipp, die Villa Spisa. Ein Restaurant mitten in der Altstadt. Frühes Kommen lohnt sich, denn es ist täglich ausgebucht, erzählt mir die Köchin.
2: Dobar dan.
3: Guten Tag.
0: Guten Tag und vielen Dank. Ich bin sehr hungrig.
3: Eher Fisch oder doch lieber Fleisch?
0: Die Speisekarte sieht toll aus. Wird sie täglich handgeschrieben?
3: Ja, wir schreiben sie jeden Tag.
0: Und dann wird sie kopiert?
3: Richtig. Wir kaufen nicht viele Lebensmittel ein, immer nur für einen Tag.
0: Ich habe mich übrigens für den Fisch mit Mangold und Kartoffelsalat entschieden.
1: Jetzt freue ich mich.
0: Frisch und saisonal ist hier das Motto, auch weil das Lokal das ganze Jahr geöffnet ist. Untypisch für Kroatien.
3: Wir haben sogar im Winter geöffnet und gehören zu den ganz wenigen Restaurants im Zentrum, die das machen. Allerdings sind die Öffnungszeiten angepasst und etwas kürzer, meist ab dem Mittag bis 8 Uhr abends. Das hängt immer vom Monat ab. So, hier kommt der Seba Schlubin. Mangold und Kartoffelsalat, alles regional und super frisch.
1: In Split Fisch essen, absolutes Muss.
0: Split, immer ein Besuch wert. Allerdings eher in den frühen Morgenstunden, denn später wird's voll. Am nächsten Morgen starten wir früh. Unser Plan, eine Bootstour zur Insel Brač. Aber am Treffpunkt kein Boot, kein Skipper, nur ein Anruf.
1: Ja, jetzt müssen wir hier warten. Ich wurde gerade angerufen. Es scheint so, als sei irgendwie das Boot kaputt. Was soll ich sagen? Der Skipper versucht jetzt irgendwie ein anderes Boot zu organisieren. Keine Ahnung, ob es klappt. Wir sollen 10 Minuten mal einen Kaffee trinken gehen. Aus diesen 10 Minuten können schnell mal 30, 40 Minuten werden. Ja, so ist das aber in Kroatien.
0: Dann der zweite Anruf mit einer fetten Überraschung.
1: Okay. Okay. Ciao, ciao. Scheiße.
4: Was ist los?
1: Richtige Scheiße. Das Boot ist kaputt. Wir können heute keine Tour machen. Das heißt für uns jetzt auf die Jadrolinia und weniger romantisch. Heute keine Inseltour, kein Inselhopping.
0: Doch statt dem günstigen Schifftaxi Jadrolinia sagt man mir am Schalter, dass gleich ein teurer Katamaran nach Bol fährt. Und die Karten gibt's nur auf der anderen Seite zu kaufen. So langsam werde ich nervös.
1: Das Problem ist, wir haben jetzt gerade 8.40 Uhr. In 20 Minuten schippert das Bötchen los. Ich hoffe, Tanja und ich schaffen das. Hallo? Hast du schon Karten organisiert?
0: Eigentlich war der Plan, Tanja passt auf die Koffer auf und ich, Local, besorge die Karten. Tja, sie hat beides erledigt.
4: Wir haben sie. Wir kommen nach Bol.

0: waren so sweet, die haben überhaupt nicht lang gefackelt. So, Madame, your suitcases und zack, bumm, hatten die schon unter dem Arm und haben die hier reingetragen. Und ich so, oh, we don't have tickets. Ja, ja, ja, you can buy them here. Die waren total easy. Ich habe immer nur gesagt, I have to call my colleague, I have to call my colleague. Und die so, ja, ja.
1: So, jetzt frag mich mal.
0: Wie war's denn bei dir?
1: Ja, ich habe echt Gas gegeben, bin da rüber gesprintet. Falscher Schalter. Wir sind hier zu diesem Haus geschickt mit dem grünen Dach. Und da hätte ich Karten kaufen können, aber du warst mehr local als ich.
2: Für 20 Euro pro Person ist man in einer Stunde auf der Insel Brač. Mit der Jadrolinia hätten wir zwar weniger bezahlt, müssten allerdings dann nochmal mit dem Taxi fahren. Also alles richtig gemacht.
1: Jetzt bin ich happy.
2: Willkommen an der Südküste der Insel Brač. Für mich der schönste Ort Kroatiens, Bol. Jeden Sommer bin ich 3 Wochen hier und fühle mich einfach wie zu Hause.

0: Hi.
1: Hallo.
0: Si dobro.
1: Jesam.
0: Ja sam Daniel.
1: Ja sam Claudia, drago mi je.
0: Drago mi je, Claudia. Ja sam sad ovde šeto naprijed.
2: Ich habe mich immer gefragt, wer füttert denn hier die ganzen Katzen? Das bist du, oder?
0: Ove mačke. Znači ti to radiš.
1: Ja se brinem i dvije gospođe.
3: Ich kümmere mich und noch zwei weitere Frauen. Ich bringe ihnen das Frühstück und die anderen das Abendessen.
1: Večeru možemo tako reći. Da.
0: Odakle si ti?
2: Kommst du von der Insel?
3: Nein, ich komme eigentlich aus Deutschland.
0: Deutschland?
1: Ja, aus Deutschland.
0: Wo aus Deutschland? Können wir auf Deutsch sprechen?
1: Ja. Können wir auch machen, ja?
0: Wo kommst du aus Deutschland?
1: Also ich bin in Frankfurt geboren und aufgewachsen.
0: Nein. Ja.
2: Was für eine Überraschung. Ausgerechnet aus Frankfurt. So wie ich.
0: Warum liegt dir das so sehr am Herzen, dass du diese Tiere hier unterstützt? Weil ich meine, guck mal, die meisten kommen doch hierher, um Urlaub zu machen. Man hat hier wunderschöne Küsten, man hat wunderschönes Meer. Man will doch das Negative hinter sich lassen. Man will doch das Leid gar nicht sehen im Urlaub. Man will doch einfach entspannen und mal abschalten, in eine andere Welt eintauchen. Warum liegt dir das so sehr am Herzen?
1: Ich glaube, das geht auf Nelly zurück, unsere erste Katze, unsere erster Kontakt mit der Straßenkatze, die uns vor uns und vor unser Haustür kam mit dem Nasentumor. Und ich könnte jetzt nicht zu Hause sitzen oder am Pool sitzen oder und mich nicht um sie kümmern. Das wird jetzt gar nicht mehr funktionieren. Ich will einfach helfen.
0: Aber woher kommt die Motivation?
1: It touched my heart. Daher.
2: Und ihre Geschichte berührt auch mich. Vor genau 2 Jahren habe ich auf der Insel ein Lost Place entdeckt. Jedes Jahr trifft sich hier im Sommer die internationale Graffiti-Szene. Früher war das mal ein super angesagtes Hotel. Jugoslawische Stars und Sternchen haben hier regelmäßig eingecheckt und Urlaub gemacht.
4: Haben Sie noch ein Zimmer frei da vorne?
5: Guten Tag. Ja. Ach, Zimmer 112. Das ist hier oben. Bei den Treppen? Kein Problem.
2: Ja, und genau das sollte man auf gar keinen Fall tun. Denn teilweise kann es lebensgefährlich werden.
5: Das Dach ist abgebrannt.
2: Das Hotel bleibt leer, der Eigentümer unklar und wir checken aus. Am nächsten Morgen wollen wir die Bootstour nachholen. Von unserem Standort Bol schippern wir auf die Insel Hvar. Anschließend geht es zu den wunderschönen Buchten der Insel Vis. Weiter zur Mini-Insel Budikovac. Ja, und dann der krönende Abschluss. Einzigartige Grotten der Insel Bischewo und der kleinen Ravnik.
4: So, was für Erwartungen hast du denn an den heutigen Tag?
0: Also schon mal nicht kotze, das ist so die größte Erwartung, die ich an mich selber habe. Und dann natürlich, dass wir ganz viel erleben, dass wir ganz viel Tolles sehen. Ich bin total gespannt, wie Blue Cave ist. Da war ich bisher noch gar nicht. Aber ein bisschen Respekt habe ich auch davor, weil Kroatien, hoher Wellengang, keine Ahnung, was passiert. Und das Boot ist ja das letzte Mal in Split kaputt gegangen. Also ich hoffe, dass uns das jetzt nicht hier mitten auf dem Meer passiert.
2: Ja, und dann geht's schon los. Für die Karten haben wir pro Person rund 100 Euro bezahlt. Ein stolzer Preis. Ich bin sehr gespannt, ob sich das lohnt. Begleitet werden wir von Emma und Josip. Die Insel Hvar ist unsere erste Station. Emma wohnt auch auf einer Insel, Brač. Emma, wie ist das Leben auf einer Insel?
3: Im Sommer sind auf Brač viele Menschen. Das Leben ist wunderschön. Aber im Winter ist kaum jemand hier. Es gibt hier wenige Schulen. Die fahren alle nach Split zur Schule. Es bleiben maximal 100 bis 200 Einheimische. Das war's.
2: Und was macht ihr dann im Winter?
3: Es ist nur ein Café geöffnet und alle Locals sind dort. Es ist sehr unterhaltsam. Manchmal wird bis tief in die Nacht Kaffee getrunken. Nur ein Supermarkt hat geöffnet. Das Leben findet an zwei Orten statt: Supermarkt und Kaffee.
2: Aber ist das nicht ein bisschen traurig?
3: Ja, das ist es. Denn wir werden nur im Sommer geschätzt. Im Winter ist es so, als würden wir gar nicht existieren.
2: Was wünschst du dir für die Zukunft? Würdest du lieber weiter auf der Insel Brač leben oder doch lieber in Split?
3: Ich würde gerne in Split leben, aber immer wieder nach Brač zurückkommen. Auf jeden Fall steht fest, Brač im Winter. Es ist ruhiger, jeder kennt jeden und es ist schön im Winter. Im Sommer sind dann doch sehr viele Menschen hier, teilweise zu viele.
6: Lieto, sì. Lieto è pieno di gente e tutto, quindi è prenapucciato il mio.

0: An fast jeder Ecke duftet es nach Lavendel. Dafür ist Hvar bekannt. An den Ständen kann man Säckchen, Seifen und Lavendelöle kaufen. Wir legen wieder ab. Und wenn Josip Fahrt aufnimmt, ja, dann ist es schon ein bisschen shaky auf dem Boot. Aber
1: nee, kotzen muss ich nicht, aber so ein bisschen schlecht ist mir schon. Aber es gibt da einen guten Trick, habe ich gehört. Man muss in den Horizont reingucken, würde ich sagen. Und dann geht's.
0: Die Adria meint es heute aber gut mit uns und wir machen glücklicherweise viele Stops. Zum Beispiel auf der Insel Wies in der Stiniger-Bucht. Und dann geht es zu der Mini-Insel Budikovac. Kristallklares Wasser, perfekt, um einfach abzutauchen.

0: Es gibt mehr als 20 Grotten, aber die blaue Grotte ist einzigartig. Dieser Hang hier ist 35 Meter hoch und genau darunter befindet sich eine der wichtigsten und schönsten Grotten, die blaue. Keine Angst, ihr müsst nicht tauchen.
1: Also, Kopf runter, ganz schnell, hier, zack, Kopf runter, noch tiefer, Tanja. Ich bin ganz kurz sprachlos. Also, ich muss wirklich sagen, absoluter Aha-Moment, wenn man hier dieses leuchtende Wasser sieht. Alles ist dunkel und diese Lichtstrahlen, also wirklich sehr beeindruckend. Der Preis 18 Euro pro Person hat es ein bisschen in sich und ich muss ehrlich aus meiner Sicht sagen, ich weiß nicht, ob ein Local sich das hier wirklich so leisten kann. Aber wenn man schon hier ist, dann kann man das mal machen, weil wirklich diese Magie hier zu sehen, ist schon sehr beeindruckend.
2: Auf der Insel Ravnik gibt es eine günstigere Alternative, die grüne Grotte.
1: Ja, ich hoffe, wir fahren da jetzt natürlich rein. Und vor allem würde ich, glaube ich, gerne auch mal hier schwimmen gehen. Das könnte ziemlich abgefahren sein.
2: Für 9 Euro wird man auch hier mit dem Boot ins Innere gebracht. Das hier ist die grüne Höhle, Millionen Jahre alt. Entstanden ist sie durch mächtige Naturgewalten.
1: Das ist ja richtig cool. Guck mal, das kommt von da oben. Da ist so ein Loch. Das Sonnenlicht.
3: Nein.
1: Fällt dann hier rein.
2: In der blauen Grotte absolut verboten. Hier erlaubt. Schwimmen und schnorcheln. Was für ein Erlebnis.

0: Die Sonne geht langsam unter und wir fahren wieder Richtung Brač.
1: Ja, fast haben wir Delfine gesehen, beziehungsweise ich habe einen gesehen. Bis die Kamera dann an war, ist der Delfin auch wieder abgetaucht. Aber ich kann euch sagen, es war unglaublich schön.

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1: Oh mein Gott, was für ein Tag. So eine Bootstour solltet ihr hier unbedingt machen. Der nächste Morgen. Die bekannteste Sehenswürdigkeit von Bol haben wir uns bis jetzt aufgehoben. Denn dafür muss man ziemlich früh aufstehen. Zumindest, wenn man das Ganze ein bisschen für sich haben möchte. Zlatni Rat, das goldene Horn. Ab mittags kommen unzählige Touristen von den Nachbarinseln, um sich hier zu sonnen und zu baden. Die Einheimischen tun das eher weniger, zumindest nicht in der Hochsaison. Einige Strände hier sind, wie üblich in Kroatien, Steinstrände. Manche haben aber auch Sand. Nur ein paar Meter vom Goldenen Horn entfernt findet man die schönsten Buchten. Hier ist man unter sich. Hier baden auch die Locals. Ich bin heute mit einem alten Bekannten auf eine Limo verabredet. Dario lebt seit 4 Jahren auf der Insel und hat einen für Kroatien sehr ungewöhnlichen Imbiss. Du bist sehr mutig. Ein veganer Laden in Kroatien. Du weißt schon, dass die Kroaten sehr viel Fleisch essen.
2: Ja, das stimmt. Aber es kommen viele Touristen zu uns. Das hilft natürlich unserem Konzept. Aber es essen auch immer mehr Kroaten hier und sie sind begeistert. Der Großteil unserer Gäste ist nicht vegan, sondern Flexitarier.
1: Ich muss wirklich sagen, die Kräuterlimo ist wirklich super lecker. Vor allem die Minze.
2: Ja, die Minze ist wirklich phänomenal. Ich zeige dir gerne, wo sie wächst. Die Kräuterfrau heißt Vesna, total sympathisch und hier auf Brač verankert.
1: Wollen wir direkt los?
2: Na klar, wir können direkt los.
1: Mit dem Auto dann?
2: Ja.
1: Mit dem Jeep geht es in ein Dorf im Inselinneren zu Vesna. Das ist ungefähr 20 Minuten von Bol entfernt.
3: Oh,
1: wie gut es hier duftet.
4: Ja, das merken nur die, die noch nie hier waren. Ich merke das überhaupt nicht mehr.
1: Kräutermischungen und Tees. Alles von Hand gesammelt und getrocknet. Vesna macht das alles mit ihrer Schwester. Ihr Sohn ist schon lange aus dem Haus und hat seine eigene Familie gegründet. Auf ihrem kleinen Dachboden trocknet sie die mediterranen Pflanzen. Daraus entstehen später Salben und Tees. Und dann zeigt sie mir noch, wo die Kräuter wachsen. Den Garten hat sie geerbt und damit auch ziemlich viel Arbeit. Vesna, das ist unglaublich groß hier. Wie viel Arbeit steckt denn in all dem?
5: Viel zu viel.
1: Wie schaffst du das alles?
5: Sehr schwer.
1: Aber du arbeitest.
5: Ah, weißt du, wenn jemand hier vorbeikommt und begeistert ist, denke ich immer, es könnte noch viel besser sein.
1: Und dann entdecke ich einen Feigenbaum. Auf Kroatisch Smokva. Das ist jetzt eine Feige für mich.
5: Genau.
3: Super,
1: super, sie ist süß, sie ist weich.
5: Das ist diese alte Sorte, keine Ahnung, wie sie heißt.
1: Also ihr könnt jetzt gehen und ich bleib hier, so 15 Minuten lang.
3: Možda 15 minuta.
1: Brač ist bekannt für seine Kräuter. Hier wächst nicht nur Salbei, sondern auch Rosmarin und wilder Fenchel. So viele Aromen, die ich in dieser Intensität noch nie zuvor gerochen habe. Wir machen es uns bei einer Tasse Verbene-Tee gemütlich. Die kroatische Gastfreundschaft. So kenne ich das. Ich fühle mich willkommen und ein bisschen wie zu Hause. Was hast du früher gemacht?
5: Gibt es eine leichtere Frage?
1: Nein, auf keinen Fall.
5: Also da gibt es einiges. Mein ganzes Leben lang habe ich im Tourismus gearbeitet. Anschließend habe ich in Amerika gelebt. Dort habe ich als Managerin gearbeitet und auch als Grafik- und Webdesignerin.
1: Wo hast du in Amerika gelebt?
5: In Kalifornien. Und als dann mein Ex-Mann in Rente gegangen ist, sind wir nach Kroatien zurückgekehrt und haben mit all dem hier angefangen. Und daraus ist eben eine schöne Geschichte entstanden. Er hat mich in allem unterstützt und ich hatte das Know-how.
2: Dankbar und glücklich verlasse ich diesen wundervollen Ort. Unsere Reise geht zu Ende. Neben der Schönheit dieses Landes sind es vor allem die Begegnungen, die mir ein Heimatgefühl gegeben haben. Und das, obwohl ich in Deutschland lebe. Früher habe ich gedacht, ich muss mich für eine Heimat entscheiden. Heute weiß ich, ich bin in beiden Ländern zu Hause.
0: So, Feierabend für heute. Und was macht man nach einem harten Arbeitstag? Wir Kroaten springen direkt in die Adria.

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0: Sie ist nicht schuld!
1: Den Teufel soll ich holen!
0: Jude!
1: Den Teufel soll ich holen!
2: Entschuldige die Verspätung, mein Schatz.
3: Was hat der Arzt gesagt?
2: Ist alles gut. Nur ein bisschen erhöhter Blutdruck.
3: Du arbeitest zu viel. Das macht er alles nur für dich, Mama.
2: Du wirst sehen, unsere Tochter wird das schönste Hotel auf der Insel haben.
3: Weil er sich dafür abschuftet.
2: Alles Liebe zum Geburtstag, Maria.

0: Du, sag mal, wo geht's denn hier zum Friedhof Hieronyma, Opa? Danke.
1: Du hast recht, du hast dich nicht getäuscht. Es ist Narbe. Ja, der mit der Narbe ist da.
0: Auf dem Friedhof? Wie passend. Hier gefunden? Okay, dann lass mal was sehen.
2: Jetzt will ich das Geld sehen.
0: So läuft das nicht. Meine Kameraden kommen erst mit dem Geld, wenn ich ihnen den Fund bestätigt habe. Also, zeig mir was. Ein Kissen?
2: Damit man das Geschrei nicht hört.

0: Nee, meine Mädels sind alle ausgebucht. Nein, die Weltrenn auch nicht. Ich bin im Moment nicht als Skipper tätig.
1: Wie viel?
0: Okay. Heute Mittag schon. Okay, gut. Bis nachher. Kurzfristige Buchung. Inseltrip mit dreifachem Tagessatz. Das ist ein Angebot, was ich nicht aufschlagen kann.
2: Mhm. Und wer kümmert sich um mich? Wer kocht mich? Liebt mich? Macht mir Frühstück?
0: Komm doch mit.
2: Kartoffeln schälen und dick schrubben. Hm?
0: Ja, genau. Und dekorativ an der Reling lehnen. Du kannst immer mitkommen, Branka. Immer und überall.
3: Guten Morgen.
4: Guten Morgen. Morgen.
3: Na, schon was Neues vom Staatsanwalt?
4: Ja. Janowitz' Aussage ist zu dünn.
3: Bitte?
4: Die Indizien sind keine Indizien.
3: So ein Quatsch.
4: Du könntest wenigstens so tun, als ob du an dir zweifelst. Ermittlungsakte, es war sehr dicht, dickes Lob.
3: Weiß ich doch. Könnt ihr mal ein paar Tage Urlaub machen? Ein bisschen um die Insel schippern?
4: Hm.
3: Wir haben doch gerade nichts auf dem Tisch, oder?
5: Ah, Frau Maric, auch schon da.
6: Morgen.
4: Branka will um die Insel.
5: Das trifft sich gut. Eure Fähre geht in einer halben Stunde. Mord auf Wies.
7: Ich hätte eh nicht wegfahren können. Mein Bruder Marin hat am Freitag Geburtstag.
4: Feiert ihr den?
7: Ja. Ja, nee, kann man so jetzt leider auch nicht sagen. Naja, immerhin ein bisschen Sonne, Meer. Heute spielt Hajduk gegen Dynamo. Hoffentlich sind wir rechtzeitig zurück.
4: Das hoffe ich doch. Meine Mutter macht Fischbrotette.
7: Ja? Prima, vielen Dank. Bis gleich. Der Polizeichef von Wies. Er holt uns an der Fähre ab.
4: Der Polizeichef persönlich? Toll. Wie viele Polizisten haben die denn auf der Insel?
7: Vier? Fünf? Ist halt eine ruhige Insel. Der Polizeichef?
8: Juro Pokovic.
7: Branka Maric, Mordkommission Split. Mein Kollege?
4: Emir Perica.
0: Na, wollen wir mal.
9: Ein Spaziergänger hat ihn gefunden. Heute Morgen, 7:30. Wir haben nichts angefasst, nur gesichert und Split informiert. Und Dr. Rimac?
7: Morgen.
10: Guten Morgen. Ich bin Internist, aber das ist eine Schussverletzung. Und als ich um 10 Uhr hier war, war die Leichenstarre schon ausgeprägt.
7: Also gestern, vor 22 Uhr.
4: Hm. Ivo Bridge, wonach den Split.
7: Okay. Dann schaut mal, was an Spuren noch übrig ist. Können wir feststellen, ob er hier Angehörige oder eine Wohnung hatte?
0: Hast du ihn schon mal gesehen?
4: Nein. Frag Mirko.
11: Fiese Narbe, Militärjacke. Er ist gestern Abend mit der 9-Uhr-Fähre angekommen.
0: Mirko sitzt immer hier. Das ist sein Wohnzimmer. Hast du denn gesehen, wo er hingegangen ist?
11: Wir sind da lang.
7: Die? Wer sind die?
11: Und die waren zu zweit. Kamen beide von der Fähre. Beide nicht von hier.
7: Vermuten Sie, oder?
11: Ich lebe seit einem Dreivierteljahrhundert hier. Ich weiß, wer von der Insel ist. Die waren beide nicht von hier.
7: Hatten die Gepäck oder Taschen dabei?
11: Nix. Sahen wie Tagestouristen aus.
7: Tagestouristen. Um 9 Uhr abends.
0: Kannst du den anderen denn beschreiben?
11: Glatzkopf. Stechenblaue Augen.
7: Das haben Sie gestern Abend von hier aus gesehen, die stechenblauen Augen.
11: Nee, heute früh. Da fuhr Glatzkopf mit der ersten Fähre nach Split zurück.
9: Hier vorne am Strand geht's nur zum Friedhof und zur Kirche ab. Da um die Bucht rum, raus aus der Stadt. Die Hotels sind in der anderen Richtung. Das erste da in der Altstadt, das gehört meiner Tochter. Sie wird 23. Hat die Hotelfachschule in Pula gemacht.
3: Okay. Aber unsere beiden von der Fähre hatten ja kein Gepäck dabei. Ist hier abends eigentlich viel Verkehr?
9: Kaum. Sehr ruhig hier.
3: Und keiner hat den Schuss gehört?
9: Ab und zu knallt's hier. Wird halt viel gejagt.
4: Schlüssel, Geld, Karten, alles da.
3: Kein Handy?
4: Kein Handy. Aber ein Fährticket. Ist gestern mit der 9 Uhr Fähre aus Split gekommen.
3: Gewebe, Blut, Patronenhülse?
4: Nix, leider nicht da.
9: Wurde sicher gestern Nacht weggespült. Sieht ganz schön raus hier.
3: Okay, gut. Schaffen wir ihn erstmal auf den Tisch.
4: Willst du ja nur zum Fußballspiel zurück sein?
3: Können Sie sich nach dem Glatzkopf umhören, ob ihn irgendjemand gesehen hat oder kennt?
9: Ich höre mich um.
4: Glatzkopf?
3: Wir haben eine mögliche Täterbeschreibung.
6: Sind Sie mein Skipper?
12: Wenn Sie mein Inseltrip sind?

0: Ich schlage vor, wir fangen mit Bratsch an. Das ist die größte Insel.
1: Wir fahren nach Wies.
0: Okay, wie Sie möchten. Es kommt aber selten vor, dass jemand ganz allein einen Inseltrip bucht.
1: Ah ja, ist das so?
0: Ja, meistens sind es verliebte Pärchen, Kleinfamilien.
1: Tja, ich reise lieber allein. Muss ich nicht so viel quatschen.
2: Vielen Dank.
3: Wiedersehen.

0: Thomas Löffert hat nochmal angerufen. Und ein Soran zweimal.
1: Soran?
2: Das wird der Glaskopf sein.
0: Danke.
2: Hoffentlich kommen euch hier nicht auf seine Spur, bevor der herkommt.
0: Wir haben erstmal genug mit Narbe zu tun.
3: Ivo Britsch, ledig. Keine Angehörigen. Vorbestraft wegen Drogenbesitz und Hellerei. Hat vor 2 Jahren hier in Split einen Trödelladen aufgemacht. Da ist auch wohnhaft gemeldet.
4: Was Neues von seinem Handy?
3: Vertrag bei Dalmatia Blue. Du musst nicht zu orten. Die mailen uns eine Anruferliste.
5: Das weiß doch jeder, dass alle Anrufe beim Anbieter gelistet werden. Warum nimmt der Täter ihm dann das Handy weg?
3: Vielleicht hat er es einfach nur zu Hause liegen lassen. Und jetzt ist der Akku alle.
4: Wo ist denn dieser Trödelladen?

0: Hallo?
1: Es hat sich umgesprochen, Sie haben was ganz Besonderes gefunden.
0: Wie besonders darf es denn sein?
1: Wies.
0: Wies?
1: Sie sind doch Ivo Pritsch, oder?
2: Mordkommission Split. Was hat Pritsch denn so Besonderes gefunden?
1: Münzen. Er soll besonders schöne alte Münzen gefunden haben.
0: Auf Wies?
1: Ja. Sammlerstücke.
2: Und wo hat sich das rumgesprochen?
1: Auf dem Markt. Ich habe das nur aufgeschnappt.
2: Und wer sind Sie?
3: Ivan Mladen.

0: Ditsch. Generalversicherungen. Alte Münzen.
1: Was ist denn passiert?
0: Ivo Britsch kam gestern 21 Uhr mit der Fähre aus Split. Laut Zeuge in Begleitung eines Unbekannten. Die beiden liefen vom Anleger aus an der Bucht entlang. Vom Anleger aus zum Fund dort der Leiche sind es 15 Minuten. Und da Britsch vor 22 Uhr starb, liegt es nahe, dass sie von der Fähre aus direkt zum Strand sind und Britsch dann dort erschossen wurde.
2: Von seinem Begleiter?
0: Ist derzeit unser Tatverdächtiger, ja. Laut Zeugenaussage hat er die Insel heute früh wieder verlassen.
3: Also Opfer und Täter kamen beide nicht von Wes.
4: Also wie, die kommen zusammen auf die Insel, der eine bringt den anderen um und fährt zurück? Was soll das sein? Mordtourismus?
0: Ja. Frage ist, warum sind die beiden nach Wes? Und da haben wir einen ersten Anhaltspunkt.
5: Kulturverein Neue Speerspitze, schon mal gehört?
0: Nee.
5: Das ist ein Neonazi-Club. Die Kollegen vom Staatsschutz observieren die schon länger. Unser Freund Nadisch war da mal Schatzmeister.
0: Na sowas. Ivo Britsch ist auch so einer. Über seinem Bett hängt ein einschlägiges Plakat mit Speerspitze, SS-Runen und ein Ante-Pavlic-Poster.
6: Nadisch ist da rausgeflogen, weil man Kinderpornos auf seinem Computer entdeckt hat. Gab's bestimmt bei eurem Trödler unter dem Ladentisch.
0: Kinderpornos, die Ivo Britsch auf Wes gefunden hat? Finde ich Münzen naheliegender.
6: Das sieht doch aus wie ein geiler Bock. Vielleicht nehmen die ihn noch mal in den Mangel.
5: Womit denn? Ist doch nicht verboten, in einem Trödelladen nach alten Münzen zu fragen, oder?
0: Wir schauen jetzt mal bei unserer neuen Pathologin vorbei. Und du darfst trödeln. Wenn sie es rumgesprochen hat, dann taucht noch so ein geiler Bock auf. Okay. Komm, Sömi.
5: Ja.
0: Fragen wir mal, was die Pathologin sagt. Wie heißt die neue noch mal?
5: Die neue Pathologin heißt Rostevich.
0: Oh, hallo, Frau Stevich. Branka Maric.
7: Stevich.
5: Hallo.
7: Hallo. Also, das Projektil ist links neben dem Nasenflügel eingetreten, hat Medulla und Kleinhirn geschlagen, ist dann dahinter wieder...
0: Austrittswunde nicht größer als Eintritt, aufgesetzter Schuss, hm?
7: Ja. Im Schusskanal konnte ich ein geschmolzenes Kunstfasergemisch und verschmorte Schaumstoffflocken nachweisen. Beides findet man in
0: Kissenfüllungen. Okay. Und das hier um den Wundrand sind verbrannte Partikel vom Kissenbezug.
7: Entschuldigung, möchten Sie weiter obduzieren?
0: Was? Nein. Entschuldigung. Also, aufgesetzter Schuss mit Kissen, hm?
5: Um den Schuss zu dämpfen, aber woher kommt ein Kissen am Strand?
0: Was ist denn das? Können Sie da mal mit der Pinzette vielleicht?
7: Das ist ein Stück nadelförmiges Blatt. Und das ist der Rest.
0: Hm. Können Sie feststellen, von welcher Pflanze das ist?
7: Ach so. Das können Sie nicht selbst.
0: Nee. Oh Mann, ey. Wie sind die drauf?
5: Du musst ja auch nicht beim ersten Mal gleich alles raushängen lassen.
0: Was denn? Was habe ich denn raushängen lassen?
5: Medizinstudium, Klugscheißer.
8: Kann ich die Leiterin der Mordkommission mal kurz sprechen?
9: Deine Mutter hat mich gefragt, ob ich als alter Freund der Familie übermorgen mit ins Djuvic komme. Den Geburtstag deines Bruders Marin feiern.
0: Echt?
9: Hat dir das recht?
0: Ja, klar. Nur, ich fürchte, daraus wird nichts. Ist ein festes Ritual. Meine Mutter reserviert einen Tisch im Djuvic, sagt dann kurz vorher ab, säuft sich daheim die Hucke voll und schreit mich dann an, ich soll endlich begreifen, dass mein Bruder Marin im Krieg gefallen ist. Und dann bringe ich sie ins Bett.
10: Ich dachte, dieses Jahr machen wir es mal anders.
0: Finde ich eine prima Idee, Mama. Also, dann reservier doch einen Tisch für drei Personen. In Ordnung? Aber dann kannst du nicht wieder kurzfristig absagen, okay?
10: Ja. Das ist mir schon klar, Branka.
0: Ja, gut. Dann bis übermorgen, ja?
10: Ja, gut, bis dann.
5: Alle Nummern der letzten drei Tage, die bei Ivo Britschs Nummer rein und rausgegangen sind.
0: Kannst du das machen? Wir spielen heute gegen Zagreb und ich habe ein echt gutes Gefühl.
5: Meine Mama macht Brudette heute Abend.
0: Glückspilz. Schönen Feierabend.
5: Dankeschön.

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0: Wer hat den Dreck auf Fies?
1: Welchen Dreck denn?
0: Du sagst uns jetzt sofort, wer dir den Scheiß angeboten hat, oder wir fackeln den Laden ab. Los, mach dein Maul auf!
2: Polizei, mach das Feuer aus! Sofort! Sofort! Hey!

0: Endstation, du Pitschkomatl.
1: Was wolltet ihr von Ivo Bridge?
2: Kannst mich in meinem Arsch schicken.
1: Aber sowas von. Versuchte Brandstiftung, tätlicher Angriff gegen einen Polizeibeamten.
3: Hey, wir wollten ihm nur Angst machen. Dachten, er ist Ivo X.
1: Ivo X?
3: Der Netzname von dieser Trödlersau.
1: Die Sau wurde ermordet.
0: Was ist der Dreck auf Wies? Kinderpornos.
3: Schon mal was von den Ustascha-Münzen gehört?
1: Alte Münzen. Und?
3: 5 Kuna-Silbermünzen mit dem Ustascha-Symbol drauf. Das ist ein U mit einer Granate drinnen. Die wurden 1934 in Wien zu Propagandazwecken geprägt. Gibt da so ein Gerücht, dass eine Lieferung mit 1000 solcher Münzen an der kroatischen Küste versteckt wurde. Der KNS ist da sehr geil drauf.
1: Kein S.
2: Kulturverein, neue Speerspitze.
3: Das sind kleine Hardcore-Faschos. Richtig kaputte Wichser sind das, die im Bettchen zu Hause vom Umsturz träumen und sich mit deutschen Neonazis zusammentun. Für die sind diese Münzen sowas wie der Heilige Gral.
1: Und Ivo Bridge hat die auf Wies gefunden, oder was?
3: Keine Ahnung. Aber der wollte sich mit 2 KNS-Lern treffen, weil die Kohle haben, diesen Scheiß zu kaufen.
1: Woher weißt du das?
3: Wir hacken ab und zu das Forum der KNS-Homepage, um zu wissen, was die Faschos so planen.
1: Wir?
3: Antifa-Split.
1: Aha. Und wer sind die beiden KNSler, mit denen Ivo Pritsch sich auf Wies treffen wollte?
3: Wir kennen nur die Netzler. Thomas Lafier und Brigadier sind wohl so alte Kumpels von Ivo X.
0: Yes!
4: Ja.
5: Tomislav ist da.
4: Bist du sicher?
5: Ja. Und er hat eine Tasche dabei.
6: Wo geht's zum Friedhof? Jeronimo.
4: Da hinten.
6: Danke.
7: Es war gar nicht mal so schlecht.
4: Espresso?
7: Nein, ich leg mich gleich hin. Wir bleiben erst mal hier. Morgen früh will ich mir die Insel ansehen.
4: Waren Sie denn schon mal hier?
7: Das ist über 20 Jahre her. Hotel Maria, kennen Sie das?
4: Ja, ist gleich in der Altstadt.
7: Was war das?
4: Da wird viel gejagt.

0: Ja.
1: Drei Einschüsse. Knie und ins Herz. Leichenstarre fortgeschritten.
2: Genau wie letztes Mal. Heute Morgen gefunden, gestern Abend erschossen.
0: Tomislav Bosnik. Tomislav. Den habe ich auf Britschs Anrufliste gesehen.
3: Aha.
0: Dieses Mal mit Handy.
3: Ich habe eine SMS bekommen, vorgestern nach Mitternacht. Komm morgen Abend her und bring das Geld mit Ivo.
4: Vorgestern nach Mitternacht war Ivo Britsch schon tot.
2: Das heißt, Glatzkopf erschießt Ivo Britsch und nimmt ihm das Handy ab. Und schickt Tomislav eine SMS. Er lockt ihn auf die Insel. Mit Geld. Also Raubmord.
3: Sollen wir denken, darum hat er ihm das Handy gelassen. Waren Sie schon bei Mirko?
2: Ja, aber er war gestern Abend nicht am Fernleger. Aber es spricht doch alles dafür, dass es wieder so war. Er holt ihn von der 9 Uhr Fähre ab und kommt hierher.
3: Komm morgen Abend her. Hier steht nicht wohin. Treffpunkt war also bekannt.
4: Treffpunkt könnte also auch Tatort sein.
3: Tatort mit Kissen.
4: Wo findest du hier ein Kissen? Hat das mitgebracht?
3: Britschs Leiche wurde hier nur abgelegt. Er hier auch. Ist Mirko in seinem Wohnzimmer?
5: Ja. Aber wie gesagt, er hat nichts gesehen.
6: Ich sitze hier doch nicht rum, wenn Heidrun spielt, Mäuschen.
3: Na, Sie kennen hier doch jeden. Hat hier jemand einen Schatz gefunden? Alte Münzen?
6: Nee. Drüben in Kommissar, da kannst du tauchen. Da liegen Schiffsleichen vor der Küste rum, aber die sind alle ausgeplündert.
7: Da holst du höchstens ein paar Skelette aus dem Krieg drauf.
4: Und hier in der Bucht? Taucht hier jemand nach Schätzen?
6: Wenn jemand was gefunden hätte, wüsste ich's.
3: Na gut. Wir sind unsere Jungs denn beim 1:1 an Stronka vorbei, diesem Abwehrgott.
6: Stronka? Stronka war ziemlich lahm.
3: Haben wir ja Glück gehabt.
5: Ich glaube, den Münzschatz hat Glatzkopf nur erfunden, um Typen wie Tomislav anzulocken. Typen mit viel Bargeld. Er hat ihn erschossen, ihm das Geld abgenommen und dann die Insel wieder verlassen.
3: Mordtourismus, hm?
5: Ja. Sozusagen. Anleger und Strand werde ich von meinen Leuten überwachen lassen. Und Sie können erstmal beruhigt aufs Bett zurückfahren.
3: Na dann.
4: Wiedersehen.

0: Mirko macht Mittagspause.
1: Mirko flunkert, er hat das Spiel nicht gesehen. Sonst wüsste er, dass Stronka in Minute 7 wegen Muskelfaserriss vom Platz ist.
2: Yep.
3: Ich habe den Website-Administrator vom KNS ein bisschen unter Druck gesetzt. Tomislav 4 ist der Netzname von einem Tomislav Bosnik.
4: Anwalt aus Zadar.
1: Ja, richtig. Den bringen wir jetzt im Zinksack heim.
4: Was?
2: Drei alte Kameraden
1: treffen sich auf Wies, um einen Schatz zu kaufen. Zwei sind tot, Tomislav 4 und Ivo X. Was ist eigentlich mit diesem Brigadier?
4: Brigadier?
3: Ist ein Zoran Horvat, Immobilienspekulant aus Zagreb. Ist übrigens ein Glatzkopf mit stechend blauen Augen.

0: Hallo.
1: Hallo. Ist das...
0: Maria.
1: Ach so, sie ist hier die Chefin.
0: Die Namensgeberin. Meine Mutter lebt schon lange nicht mehr.
1: Ihre Mutter?
0: Was kann ich denn für Sie tun?
1: Ich bin hier mit Tomislav Bosnick verabredet.
0: Bosnick?
1: Ja.
0: Herr Bosnick hatte gestern telefonisch für eine Nacht reserviert.
1: Ja.
0: Er hat nicht eingecheckt.

0: Wenn du das Grundstück neben dem Hotel haben willst, müsstest du mal was anzahlen.
1: Ich komme die Tage vorbei.
0: Okay. Ja?
2: Glatzkopf ist da.
3: Was?
2: Als die Fähre los ist, wollte ich zu Ivena essen. Da steht er vor der Rezeption.
3: Bei Ivena im Hotel?
2: Fahr hin und mach den Deckel drauf, Juri. Ehe es zu spät ist.

0: Papa.
1: Hallo, Süße. Ist gerade ein Gast angekommen in der Glatze?
0: Ja. Wieso hat er was angestellt?
1: Ist er auf dem Zimmer? Welche Nummer?
0: Nein, im Garten. Soll ich?
1: Nee, du bleibst hier. Du rührst dich nicht vom Fleck.

0: Ho, Herr Pukovic.
1: Ich dachte, Sie sind...
0: Nachtsplit, ja. Nee. Nehmen Sie mal die Waffe runter. Herr Horvath ist seit gestern hier auf Wies, einer der drei Kameraden, die hier alte Münzen kaufen wollten. Der einzige, der noch lebt.
2: Jemand will gesehen haben, wie ich mit Ivo von der Fähre bin. Vorgestern Abend. Aber
0: er war vorgestern in Zagreb und hat Zeugen. Unser Zeuge muss einen anderen kahlen Mann mit blauen Augen gesehen haben, der mit Ivo Pritsch von der Fähre kam. Komischer Zufall, hm?
3: Also Sie waren gestern Abend hier, ja?
2: Auf der Yacht, ja. Die Vedrana aus Split.
0: Vedrana?
2: Gegen 10 Uhr hörten wir Schüsse. Der Skipper meint, es würde viel gejagt.
0: Okay. Wer hat wem und wann die Münzen angeboten?
2: Dienstag. Irgendein Kerl hat Dienstag Ivo vor seinem Laden angesprochen in Split, ob er Interesse an Ustascha-Münzen hätte. Dann soll er am nächsten Abend nach Wies kommen und Geld mitbringen. Ivo hatte das Geld nicht, also hat er Tomislav und mich verständigt.
4: Über die KNS-Homepage.
2: Ivo sollte den Fund überprüfen und sich dann melden. Das hat er ja auch. Er hat Tomislav eine SMS geschickt.
0: Komm morgen Abend her und bring das Geld mit.
2: Ja. Tomislav hat mich angerufen, hat sich hier ein Zimmer buchen lassen und hat abends die Fähre genommen. Die SMS war gar nicht von Ivo, oder? Wahrscheinlich gibt es die Münzen gar nicht. Irgendeiner hat uns hier auf die Insel gelockt.
0: Eine Idee? Wer und warum?
1: Wie viel Geld hatte Tomislav Bosnik denn dabei?
2: 1 Million Kuna.
1: Na bitte.
0: 1 Million Kuna für eine faschistische Erinnerung. Sag mal, glaubt ihr, mit so ein paar Münzen kriegt ihr einen Umsturz hin, oder was? Wo wollte er sich denn mit dem Verkäufer treffen?
2: Da, wo er die Münzen angeblich gefunden hatte. Am Hieronymer Friedhof.
0: Ach, das ist doch ganz in der Nähe vom Strand, oder? Mhm.
5: Kann ich Ihnen irgendwas bringen? Ein Kaffee, Tee, ein Wasser?
0: Ihre Tochter?
2: Ach was. Sieh mal einen an. Respekt.
0: Herr Pukovic?
1: Das ist alles in Ordnung.
5: Er hat Bluthochdruck und er arbeitet zu viel. Ich fahre dich zu Dr. Rimosch.
1: Nein, ist nicht nötig.
5: Doch. Sie entschuldigen uns.
6: Neun Millimeter. Zwei Geschosse haben je einen zerschmettert. Eine Kugel ins Herz, letal. Abgefeuert aus kurzer Distanz.
7: 9 Millimeter kurze Distanz.
0: Mhm. Okay, gib sie mir mal.
7: Frau Maric, für Sie.
6: Stevic?
0: Hallo, Frau Stevic. Die Projektile bitte umgehend an die Ballistik. Konnten Sie herausfinden, was das für ein nadelförmiges Blatt in Ivo Pritschs Wunde war?
6: Cupressus sempervirens. Trauerzypresse. Oft auf und an Friedhöfen gepflanzt.
0: Danke. Gute Arbeit.
8: Na, wenn Sie das sagen.
0: Wollen wir uns nicht vertragen? Ich meine... Hallo?
7: Ich bin's, Branka.
0: Komm bitte mit der nächsten Fähre her und bring noch mal die Spusi mit. Wir ermitteln ab jetzt vor Ort auf Wies.
7: Alles klar. Danke.
9: Du darfst dich nicht so

0: als da, wo Zypressen stehen.
1: Ivica, schau du mal da hinten und Milo rekupiert.
2: Alles klar.
0: Herr Pokovic, geht's Ihnen besser?
3: Naja. Was suchen Sie denn hier?
4: Was wir am Strand nicht gefunden haben. Das Geschoss, was den Kopf von Ivo Britsch durchschlagen hat. Blut, Gewebe.
0: Wir haben in Ivo Britschs Kopf ein Stück Zypressennadel gefunden.
4: War womöglich an dem Kissen, was man ihm aufs Gesicht gedrückt hat. Und nur hier gibt's überall Zypressen.
0: War ja auch der Treffpunkt mit dem Schatzverkäufer.
1: Und warum schleppt er die Leiche zum Strand? Warum lässt er sie nicht hier? Also, Zypressennadeln. Der Wind, der wird sie zum Strand geweht haben. Übrigens, wo ist eigentlich Latzkopf? Sagen Sie nicht, Sie haben ihn laufen lassen.
0: Er hat ein Alibi.
1: Und das Alibi haben Sie überprüft?
0: Nein, aber ich denke...
1: Das hier ist mein Verantwortungsbereich. Glatzkopf verlässt die Insel nicht, bevor sein Alibi nicht überprüft ist.
0: Das hat Herr Horvath auch gar nicht vor. Er hat sich ein Zimmer im Hotel ihrer Tochter genommen.
5: Mensch, Papa, du wolltest dich doch hinlegen.
3: Mir geht's wieder prima. Sag mal, hat Glatzkopf jetzt ein Zimmer hier?
5: Herr Horvath? Ja, wieso?
3: Ist er oben?
5: Nee, der ist vor einer halben Stunde los.
3: Hat er gesagt, wohin er ist?
5: Mein Gepäck holen. Tschüss.
0: Zypresse. Überall Zypressen.
4: Aber ein Kissen hier?
0: Dieses Scheißkissen macht eh keinen Sinn. Schüsse fallen hier nicht auf und das weiß er. Gestern Abend hat er dreimal ohne Dämpfer geschossen.
4: Aber Ivo Britsch wurde ein Kissen oder ähnliches aufs Gesicht gedrückt.
0: Hey. Na, schon am Anflug?
6: Sogar schon gelandet.
7: Ja, und eingekauft habe ich auch schon. Ich dachte mir, wenn du heute Abend von der Arbeit kommst, du in der Sus, ich habe auch wenig an, das Essen ist fertig.
0: Mist, ich komme heute Abend nicht nach Hause, wir ermitteln auf Wies.
7: Ich verstehe. Wann kommst du denn wieder?
0: Morgen. Morgen ist doch Freitag. Da bin ich ganz bestimmt zurück.
8: Ja, natürlich kann Kai mitkommen. Er gehört ja auch hoffentlich bald amtlich zur Familie.
0: Ja, schauen wir mal. Rufst du im Jubit an und reservierst für 4 Personen?
8: Zu 5. Dein Bruder Pavel kommt auch.
0: Oh, schön.
8: Ich suche gerade Fotos von Marin aus. Die können wir dann im Jubit aufstellen. Sag mal, ich vermisse das Strandfoto von euch beiden. Na, du weißt schon, das, wo ihr beide so aussieht wie ein Liebespaar.
0: Das hat dir doch der Einbrecher geklaut.
8: Ach Gott, ja. Das habe ich ganz vergessen. Naja, es gibt ja auch noch andere Schöne von euch beiden. Dieses Jahr machen wir es ganz anders, Branka. Eine richtige Geburtstagsfeier.
0: Ja, Mama. Machen wir. Bis morgen Abend.
4: Du bleibst also heute Nacht hier, ja?
0: Wir, Emil. Ich möchte morgen früh nicht den Anruf kriegen, dass Soran Horvath tot am Strand liegt.
9: Branka!

0: Herr Pokovic! Wir haben Herrn Horvaths Alibi in Zagreb überprüft. Auch das für gestern Abend.
1: Der Skipper bestätigt, dass er auf der Yacht war.
0: Da es Täter nicht in Frage kommt, haben wir ihm nahegelegt, die Insel zu verlassen. Hier ist er womöglich in Gefahr.
2: Naja, solange er sich nicht bei Dunkelheit mit irgendwelchen Schatzsuchern trifft und Geld dabei hat.
0: Ich denke nicht, dass es um Geld ging.
2: Nein, nein?
0: Zumindest nicht nur.
2: Warum denn sonst?
3: Ich fahre nicht, bevor ich weiß, wer meine Kameraden auf dem Gewissen hat.
0: Wir bleiben auch hier. Wir behalten Herrn Horvath im Auge.
3: Gut, dann.

0: Wie kommen Sie eigentlich darauf, dass es nicht um Geld geht?
1: Einem Kameraden wurde ins Gesicht geschossen, dem anderen in beide Knie. Wenn es um Geld geht, braucht es die Grausamkeit nicht.
0: Vielleicht ist er ja ein schlechter Schütze.
1: Und trifft zwei Kniescheiben aus Versehen, hm? Für mich hat das ja eher was Persönliches.
0: Was Persönliches?
2: Ich würde Ihnen gern was zeigen.

0: Hier haben wir das 9mm-Projektil gefunden, welches Ivo Britsch Kopf durchschlagen hat. Es war ein aufgesetzter Schuss aus einer Beretta 92F Parabellum aus der Richtung. Kennen Sie hier jemanden, der so eine alte Waffe besitzt?
1: Nein.
0: Naja. Jedenfalls wurde Ivo Britsch vorgestern hier ermordet. Und Tomislav Bosnick auch. Die Frage, warum trägt er die Leichen zum Strand runter?
1: Und? Haben Sie schon eine Antwort?
0: Ich denke, dass es etwas Persönliches ist. Und genau das versucht er zu vertuschen. Wir haben hier Blut- und Gewebespuren vor den Gräbern gefunden. Da fragt man sich zwangsläufig, wer liegt hier begraben? Jakov Marinkovic. Da war jetzt schon länger niemand mehr da. Hier schon. Marja Pokovic. Geboren 1968, gestorben April 1995. Das ist
1: meine Frau.
2: Sie ist bei Ivanas Geburt gestorben.
0: Ach. Das tut mir leid. Sie haben Ihre Tochter ganz allein großgezogen?
1: Ja, so gut es ging.
0: Sie wirkt nicht so, als ob ihr etwas gefehlt hätte. Schön, wenn man so einen Ort hat, wo man dem begegnen kann, den man vermisst. Sind Sie gläubig?
1: Nein, nicht mehr. Ich war im Krieg. Aber Maria war gläubig. Sehr sogar.
0: Sind Sie oft hier bei Ihrer Frau?
1: Ja. Sie wohnt hier für mich. Ich komme sie besuchen, erzähle ihr, was auf der Insel passiert ist, wie es mir geht. Wie ihre Tochter blüht und bald so schön ist wie ihre Mutter. Und?
0: Was zeigen Sie ihr noch?
1: Ich beim Friseur war, mir ein neues Hemd gekauft habe. Finden Sie das albern?
3: Morgen Abend bin ich wieder zu Hause, Mama. Ja? Ich hab dich lieb.
0: Hey! Wow! Hübsch hier, Emil. Du und ich.
3: Es war nur noch das eine Zimmer frei.
0: Wenn ich schnarche, musst du mich einfach nur umdrehen.
3: Na toll.
0: Was macht denn eigentlich unser dritter Kamerad?
3: Er ist auf seinem Zimmer, möchte in 30 Minuten mit uns essen. Dinner mit Neonazi. Super, oder?
0: Warum bleibt er hier? Wer die Kameraden auf dem Gewissen hat, das kann er auch aus der Zeitung erfahren.
3: Die Frage ist, warum kommt er her? Warum wartet er nicht in Sarge, bis Tomislav die Münzen kauft?
0: Ja. Frag ihn das mal beim Dinner.
3: Und was machst du?
0: Ich horch seinen Skipper noch mal aus. Hat er dir erzählt, was er hier will?
4: Ich glaube, das weiß er selber nicht so genau. Wieso? Ist er tatverdächtig?
0: Ja, nee. Ja, mögliches Opfer. Oder vielleicht war er früher mal ein Täter.
4: Ist zwar ein unangenehmer Typ, aber der Trip entwickelt sich schöner, als ich dachte.
0: Sonst hat er nichts erzählt?
4: Hat sich nach dem Hotel Maria erkundigt.
0: Ach, dann war er schon mal hier.
4: Ist aber schon über 20 Jahre her.
0: Über 20 Jahre? 97, 95? Könnte hinkommen.
5: Was haben Sie jetzt vor?
3: Denjenigen finden, der Ivo Britsch letzten Dienstag in Split die Münzen angeboten hat.
5: Sie glauben, er ist hier, auf der Insel.
3: Warum sind Sie hier?
5: Ich? Mich verbindet eine lange Geschichte mit Tomislav und Ivo.
3: Alte Kameraden?
5: Waren Sie im Krieg?
3: Mhm. Nein, die Gnade der späten Geburt. Bin als Kind durch eine Fensterscheibe gefallen. Vielleicht ist es ja für jemanden Ihrer Geisteshaltung eine Schande.
5: Was wissen Sie denn über meine Geisteshaltung?
3: Kein Essler? Auf Ihrer Homepage empfehlen Sie doch die Schriften von Ante Pavelic und Adolf Hitler.
5: Ausgewählte Schriften.
3: Natürlich. Lassen Sie mich raten, die über Rasse und Nation? Da vergeht mir der Appetit.
6: Das ist alles zu Ihrer Zufriedenheit.
5: Großartig, ja.
3: Vielen Dank.
5: Haben Sie das Bild Ihrer Mutter in der Lobby gesehen? Sie ist ihr wie aus dem Gesicht geschnitten.
2: Das ist wie Hase und Igel. Wo ich hinkomme, ist sie schon da.
7: Was will sie denn von dem Skipper?
6: Hast du eigentlich auch Kontakte hier auf Wies?
4: Ein Stück die Bucht runter, da hat eine Ex-Kollegin Schnellbootscharter aufgemacht.
6: Ich brauche Eingeborene. In Solana.
4: Da ist ein Typ, der sitzt immer am Fährhafen.
6: Ja, Mirko. Ich brauche jemanden, der mir was über Mirko erzählt.
4: Mein Inseltrip schläft heute im Hotel. Wir sind ungestört.
6: Kai ist in Split.
4: Aber du bist hier.
6: Wenn Kai in Split ist, dann ist Kai Timeladung. Never change a running system.
7: Okay, ich lenk den Skipper ab. Du bringst Narbes Handy an Bord. Muss ja eine Koje haben. Pack's unter das Kissen. Morgen früh marschierst du ins Hotel. Erschießt Glanzkopf und drückst ihm die Barrette in die Hand.
2: Vergiss es.
7: Aber Narbes Handy auf der Yacht ist ein zusätzlicher Beweis.
2: Es ist gelaufen. Er hat ein Alibi. Wir hätten Glanzkopf niemals begegnen dürfen. Die wissen zu viel. Bin zu schlau, zu schnell. Und wir sind nur Insulaner, die einfach zu viel Fehler machen. Wenn wir auflegen, dann fliegt alles auf Mirko. Wir haben eine Chance. Wir müssen stillhalten. Wir haben keine Beweise.
7: Und Glanzkopf soll davonkommen.
2: Es ist gelaufen. Geh zu Darko auf den Leuchtturm.
7: Nein, nein. Da geh ich nie wieder hin.
2: Na gut, dann ins alte Fischereibüro. Die nehmen dich in die Mangel, wenn du hier bleibst.
7: Glaubst du, ich habe Angst vor Mäuschen?
2: Ach, du klappst zusammen. Du bist nicht stark genug, das warst du noch nie.
7: Die haben mir in die Knie geschossen, Jure. In beide Knie. Ich konnte nichts tun.
2: Ich hab das nicht so gemeint. Du bist nicht schuld. Mirko. Du bist nicht schuld.

0: Ach. Ich hab nur meinen Koch verabschiedet. Ihr Kollege, der ist schon schlafen gegangen.
1: Sie kochen hier?
2: Ja. 4 Tage die Woche.
0: Wie, ihr kennt euch? Hast du uns bitte schon wieder Paroni an die Wand geschmiert, oder?
1: Naja, so ähnlich.
2: Gut, dann bis morgen.
0: Würden Sie meinem Vater bitte nichts davon erzählen?
1: Wenn ich einen Slivovitz kriege?
3: Wie lange gibt's das Hotel hier schon?
0: Also, das war so. Mein Vater hat meine Mutter in Dubrovnik kennengelernt. Und sie war da Kellnerin. Und er hat sich natürlich sofort unsterblich in sie verliebt. Und er hat sie gefragt, kommst du mit mir nach Wies? Und sie sagte, bis ans Ende der Welt, wenn du mir ein Hotel baust. Und er hat ihr auf Knie versprochen, das schönste Hotel der Insel.
3: Hotel Maria.
0: Und dann kam der Krieg. Und als mein Vater wiederkam, hat er angefangen, das Haus meines Großvaters auszubauen. Meine Mutter war gerade schwanger.
3: Und April 95, da ist sie bei ihrer Geburt.
0: Ja. Mein Vater hatte natürlich genug damit zu tun, mich großzuziehen. Er hatte den Polizeijob. Aber als ich dann fertig war mit der Schule, da hat er gesagt, geh nach Pula, lern Hotelfach und wir eröffnen das Hotel.
3: Hat er gut gemacht.
0: Ja. Sagen Sie ihm das mal. Er hat nämlich jetzt die Idee, das Nachbargrundstück zu kaufen und eine Terrasse mit Meerblick zu bauen.
3: Kostet sich ein Vermögen, hm?
0: Ja, und ich habe ihm gesagt, dass ich das nicht will. Aber er hat's Maria versprochen, verstehen Sie? Und dafür schuftet er sich krumm. Er hat 2 Nebenjobs.
3: Und das gesundheitlich nicht ganz auf der Höhe.
0: Nein. Er hat so Kopfschmerzen. Aber er war am Dienstag in Split bei einem Facharzt, also Gott sei Dank.
3: Dienstag in Split.
0: Der Riemann hat ihn hingeschickt. Er hat viel zu hohen Blutdruck. Wie gesagt, er arbeitet einfach viel zu viel.
4: Kann ich noch einen?
0: Aber kein Wort über Stefan zu Papa.
5: Ein bisschen Privatsphäre wäre schön.
3: Er war Dienstag in Split. Jure Pokovic, er war am Dienstag in Split und Glatzkopf war hier auch schon mal auf der Insel mit seinen Kameraden. April 95, jede Wette.
6: Hallo, Herr Dr. Riemann. Zu Ihnen wollte ich gerade.
7: Ich muss zu einem Hausbesuch.
6: Sie haben Herrn Pokovic zu einem Facharzt in Split überwiesen. Können Sie mir die Adresse geben?
7: Warum interessiert Sie das?
6: Ich ermittle in 2 Mordfällen. Da tauchen einige Fragen auf.
7: Nach dem Facharzt des Polizeichefs?
6: Ja. Oder wie ist Maria Pokovic April 95 wirklich zu Tode gekommen?
7: Was meinen Sie? Sie ist bei der Geburt ihrer Tochter gestorben.
6: Das sagt Herr Pokovic.
7: Das sage ich. Ich habe Ivana entbunden.
6: Aha. Bei der Geburt, was ist da schiefgelaufen?
7: Maria war sehr zart. Es gab Komplikationen. Ich hatte damals wenig Erfahrung. Ich habe getan, was ich konnte, aber sie ist verblutet. Wenigstens habe ich Ivana lebend auf die Welt gebracht.
6: Und Mirko ist auch Ihr Patient?
7: Mirko Krei, ja. Wieso?
6: Er humpelt schwer. Sind seine Knie kaputt, oder?
7: Ja, Kriegsverletzung.
6: Ist er schon länger mit Herrn Pokovic befreundet?
7: Mit Jure? Ja, ja. Es ist ja damals draußen bei Mirko passiert.
6: Was ist denn da passiert?
7: Die unselige Geburt. Mirko war Leuchtturmwärter. Als Jure in den Krieg ist, hat er Maria bei ihm draußen in der Bucht gelassen. Wollte nicht, dass seine junge Frau allein bleibt. Mirko sollte auf sie aufpassen. Als er zurück aus Ruka ist, haben die beiden bei ihm gewohnt.
3: Ruka?
7: Operation Ruka.
3: Also war Mirko nicht im Krieg?
7: Nein, wieso?
3: Na, dann ist das mit den Knien ja keine Kriegsverletzung.
7: Keine Ahnung, fragen Sie ihn. Kann ich jetzt zu meinem Hausbesuch?
3: Ich bräuchte noch die Adresse von dem Facharzt in Split.
4: Vielen Dank.
0: Sehr gerne.
4: Eine Frage. Als ich gestern bei Ihnen an der Rezeption stand, da kam so ein älterer Mann rein. Er hat gehumpelt.
8: Mirko. Zausel, grauer Bart.
4: Ja, genau. Mirko. Wo finde ich den?
9: Ist nicht da.
0: Was?
9: Entschuldigung. Wo wohnt denn Mirko?
6: Die hochschwangere Maria und Jure haben April 95 bei Mirko am Leuchtturm gewohnt. Irgendwas ist da passiert und die Kameraden waren dafür verantwortlich. Der hat sich verkrümmelt.
9: Du glaubst, Maria ist nicht bei der Geburt gestorben?
6: Ja, doch, aber so leicht verblutet keine Frau bei einer Geburt, nur weil sie zart ist. Womöglich hat da irgendwer irgendwas...
9: Nachgeholfen? Was schwebt dir davor?
10: Der Facharzt ist ein Neurochirurg und die Praxis liegt direkt gegenüber vom Trödelladen.
6: Das heißt, als er vom Arzt gekommen ist und Ivo Britsch auf seiner Bank gesessen hat, dann...
10: Muss ihn gesehen haben, ja.
6: Danke, Burko. Jure Pokovic ist unser Mann. Er hat Ivo vor dem Trödelladen die Münzen angeboten.
11: Er hat die Kameraden auf die Insel gelockt. Und zwei von denen erschossen. Weil die damals nachgeholfen haben. So, dass seine Frau bei der
6: April
11: Geburt...
6: April 95 am Leuchtturm, ja.
11: Und Soran Hor, der dritte Kamerad.
6: Wenn wir beide gestern nach Split zurückgefahren wären, hätte er Zoran im Hotelgarten erschossen als Täter. Und Mirkos Aussage, Glatzkopf kam mit Ivo von der 9-Uhr-Fähre und so weiter, das war eine Finte. Um es Zoran Horvath in die Schuhe zu schieben. Ach nee.
11: Der denkt bestimmt gerade dasselbe wie wir.
6: Bleib mal an ihm dran. Ich schnapp mir Mirko.
11: Ach, und wo?
6: Entschuldigung?
11: Ja?
6: Wo ist denn dieser Leuchtturm, auf dem Mirko Krei früher war?

0: Wo fahren wir denn eigentlich hin?
1: Ich hab dir gesagt, lass die Finger von meiner Tochter.
0: Hab ich. Ich hab...
1: Du hast was? Glaubst du, ich bin blind? Das geht doch schon dein Puder so! Jetzt hier rechts. Hier anhalten. Steig aus.
0: Aber was soll das hier werden?
1: Steig aus!

0: Was wollen Sie denn von Mirko Krei?
1: Ich dachte, ich kenne ihn von früher.
2: Vom Leuchtturm?
3: Sagen Sie, schützen oder verfolgen Sie mich?
4: Eigentlich sollte ich dich gleich erschießen.
5: Wegen Iwena? Geht's noch?
4: Da sind 200.000 Kuna drin. Nehmen Sie und verlass die Insel. Heute.
5: 200.000 Kuna?
4: Und wenn ich dich noch einmal auf der Insel sehe, bist du tot.
5: 200.000 Kuna, damit ich Iwena verlasse? Das bist du für eine patriarchalische Wichsbacke. Ich liebe Iwena. Ich bleib hier, ich gehe nirgendwo hin. Du kannst mich mal. Dein scheiß Geld steckt dir das sonst wohin. Du bist ein Bulle. Ich glaub dir nicht, dass du mich erschießt.
4: Hol den Spaten. Wir vergraben das Geld.
5: Was? Ich verstehe nicht.
4: Das musst du auch nicht. Wenn du Iwena liebst, dann stellst du am besten keine Fragen. Da sind 1 Million drin. Das ist euer Mitgift.
6: Er kam direkt von der Front. Es war unser erster Urlaub.
0: Ivo Bridge, Tomislav Bosnik und Sie.
6: Es ging das Gerücht, der Leuchtturmwärter in der Bucht von Stonchitsa hätte die Usterschamünzen gefunden.
0: Der heilige Gral.
6: Es geht um Werte.
0: Aha. Und was für Werte?
6: Kroatische Werte.
0: Ich bin auch Kroate. Und ich bin verdammt stolz auf unser Land. Wissen Sie warum?
6: Warum?
0: Weil Ihre und meine Werte grundverschieden sind.
6: Das ist der Punkt, an dem Leute wie Sie sich immer irren. Es gibt ewige Werte. Und genau diese werden von jeder einzelnen dieser Münzen symbolisiert.
0: Ja, ja. Aber es gibt ja offensichtlich jemanden, für den es was ganz anderes symbolisiert. Wann genau waren Sie mit Ihren Kameraden damals hier auf der Insel?
6: Das ist über 20 Jahre her.
0: April 95?
6: Nein, 94. Spätsommer 94. Ab Januar 95 waren wir schon lange wieder in Zagreb stationiert. Was ist das? Habe ich meinem Skipper nicht gesagt, er soll hier warten?
7: Das ist die Bucht von Stončica. Und da vorne ist der Leuchtturm.
8: Kommt man hier nur mit dem Boot hin?
7: Vielleicht noch zu Fuß, über den Hügel.
8: Aber nicht, wenn man kaputte Knie hat. Yep.
0: Die Kameraden waren nicht hier. Zumindest nicht April 95. Die waren ab Januar 95 schon bei Zagreb stationiert.
8: Sagt wer?
0: Glatzkopf. Der gibt aber zu, dass alle drei schon mal auf Wies waren. Wegen der Ustascha-Münzen. Das war aber im Spätsommer 94.
8: Kann nicht sein. Okay, gut. Lass das mal mit Zagreb schnell überprüfen, ja?
0: Alles klar, mach ich.
8: Ruka. Operation Ruka. Weißt du, wann die war?
7: Da ist der Bruder meines besten Freundes gefallen. Es war November 94.
8: November, Dezember, Januar, Februar, März, April. Großer Gott.
6: Der Kuchen war sehr gut. Haben Sie den selbst gebacken?
9: Nein, mein Koch. Der kann auch ziemlich gut backen.
10: Ich war heute am Grab von Maja Pokovic. Ihre Mutter ist ja sehr jung gestorben. War das ein Unfall, oder?
9: Bei meiner Geburt.
10: April 95, ja?
9: Ja. Ich bin ein Frühlingskind.
0: Was wollte denn Herr Horvath von Ihnen?
9: Er hat mich gefragt, wie meine Mutter gestorben ist. Aber ich glaube, das war nur ein Vorwand, denn der starrt mich immer so an.
0: Wirklich?
9: Wollen Sie vielleicht auch einen Kaffee?
0: Sehr gern.
9: Ja? Suchen Sie schon mal einen Platz, ich bringe den raus.
0: Danke.

0: Marin, gibt's nicht mehr. Was willst du hier?
1: Ich hab Mirko gesucht, aber...
0: Mirko ist seit Jahren nicht
1: mehr... Mirko ist mir jetzt scheißegal, Marin!
0: Bleib stehen! Marin ist im Krieg geblieben.
1: Papa ist daran zerbrochen. Und Mama...
0: Wird nie erfahren, was ihr Sohn im Krieg erlebt und getan hat. Akzeptier das. Bitte.
1: Krieg verroht alle. Du warst doch noch ein Junge, Marin.
0: Marin ist eine schöne Erinnerung. Es gibt ihn nicht mehr. Geh jetzt bitte. Du sollst abhauen!
1: Ich geh nirgendwo hin! Schau mich an. Schau mich an. Ich bin's, deine kleine Schwester Branka. Schau mich an, dann weißt du, dass es dich noch gibt.

0: Weißt du...
1: Emil.
0: Emil. Weißt du, Emil, was Stepan geantwortet hat, als ich ihm gesagt habe, dass er bei mir bleiben soll? Nur wenn du mir eine anständige Küche baust.
1: Aufs Leben.
0: Aufs Leben. Und Papa wird sie ihm bauen. Und er wird Stefan akzeptieren. Es ist nur, wir hatten immer nur uns. Und das war gut und schön und auch nicht immer einfach. Mein Vater vermisst meine Mutter sehr. Immer noch. Er verbringt viele Abende auf dem Friedhof. Sitzt da auf seinem Kissen neben ihrem Grab und spricht mit ihr.
1: Auf seinem Kissen?
0: Ja, da ist keine Bank. Nur so ein großer Stein. Und deswegen hat er immer ein Kissen in einer Tüte hinterm Grabstein. Ah, Abendessen geht los. Das war sehr nett, Emil.
1: Ja. Den trägst du immer noch. Den hat Mama dir geschenkt.
2: Hast du ihr was erzählt?
1: Ja. Vor einem Jahr, dass du mich vor dem Ertrinken gerettet hast. Aber sie hat es mir nicht geglaubt. Auch nicht, dass du bei ihr in der Wohnung warst und das Foto gemobst hast. Hey, ich habe deine Fingerabdrücke.
2: Leiterin der Mordkommission.
1: Hm? Darko, der Leuchtturmwärter. Hm? Weißt du, dass ich gleich nach Split fahre, um deinen Geburtstag zu feiern?
2: Genau so soll's sein. Ich lebe in eurer Erinnerung weiter. So wie ich mal war. Daran haltet ihr euch fest. Und ich mich.
1: Mama nicht. Mama hat nie abgeschlossen, Marie.
2: Aber wenn ihr meinen Geburtstag feiert?
1: Dieses Jahr das allererste Mal.
2: Dann hat sie jetzt vielleicht abgeschlossen.
1: Vielleicht. Versprich mir was.
2: Was?
1: Wenn Mama... Also... Wenn sie nicht abschließen kann, dass du mir hilfst.
2: Versprochen.
3: Hast du Mirko?
0: Nein.
3: Du hattest recht. Irene hat gesagt, ihr Vater hat immer ein Kissen in einer Tüte hinterm Grabstein.
0: Er ist nicht ihr Vater.
3: Was?
0: Biologisch ist das nicht. Irena wurde April 95 geboren. Also muss sie Spätsommer 94 gezeugt worden sein. Jure Pokovic war bis November 94 im Krieg in Ruka. Einer der drei Kameraden.
1: Nein.
0: Doch, Emil. Morgen machen wir reinen Tisch.
3: Wie denn ohne Mirko?
0: Jure wird ein Geständnis ablegen, wenn wir ihm zusagen, dass Irena von alledem nichts erfährt. Ich muss los.
3: Können wir ihm das denn zusagen?
0: Es geht um zweifachen Mord. Und wir haben nichts in der Hand. Wir brauchen sein Geständnis.

0: Das hier oder das?
1: Das da.
0: Gute Wahl.
2: Guten Abend.
3: Guten Abend.
2: Hallo.
4: Hallo.
2: Hallo. Bitte schön.
0: Danke.
5: Natürlich habe ich das Spiel gesehen.
6: Hey.
0: Hallo.
7: Hey.
2: Hallo. Kai, mein Bruder Pavel, Kroatiens und mein Handballstolz.
0: Branka, Kai war doch schon auf Mamas 65.
2: Echt?
7: Ja.
8: Schön, dich zu sehen.
0: Dich auch.
2: Tom Kovacic, das ist mein Chef und ein alter Freund der Familie.
0: Freut mich sehr.
8: Freut mich auch. Hallo.
2: Tschüss. Hallo. Oh, schöne Blumen.
0: Ja.
2: Und wo sind die Fotos?
0: Die bringt Mama mit.
2: Okay. Oh, Mama. Hm. Hallo?
9: Mann, Mama, du bist noch nicht mal angezogen. Kann das Foto nicht finden.
2: Sag mal, hast du... Du bist ja... Mama, das mit dem Foto hatten wir schon. Das hat der Einbrecher, ja? Was wird das? Wir feiern Marins Geburtstag im Juvic.
9: Sag ab.
2: Absagen?
9: Absagen?
2: Die warten alle auf dich. Pavel ist extra aus Zagreb gekommen.
9: Ja, jetzt mach mal kein Drama.
2: Mama, das kannst du nicht machen. Wir feiern Marins Geburtstag. Zieh dich jetzt an und wir gehen los.
9: Ich hab ihn auf die Welt gebracht. Es ist mir scheißegal, ob die alle auf mich warten. Es ist mein Kind. Mein Sohn.
2: Weiß ich noch. Da ist Papa mit uns zum Friseur. Und die beiden haben sich wild gestritten. Weil Marin wollte vorne so eine Frisur haben wie David Beckham mit so einer Schlabbersträhne. Ach, Mama.
9: Was soll ich denn damit?
2: Das ist eine schöne Erinnerung, die Marin lebendig hält.
9: Lebendig? Jetzt fang bloß nicht wieder mit deinen Geschichten an. Er ist tot, Branka. Tot, tot, tot. Ich weiß nicht, wo mein Kind

0: Es ist Narbe.
1: Wer kommt denn jetzt du?
0: Der mit der Narbe ist da.
2: Hallo, Papa.
3: Ja, Tochter?
4: Ach was. Respekt. 20 Jahre her.

0: Hirntumor. Inoperabel. Die Diagnose hatte er am Dienstag. Dass es so schnell und plötzlich geht, damit haben wir nicht gerechnet. Er hat verdammtes Glück gehabt. Und Ivana auch. Es ist gut so. Für sie und ihren Vater.
1: Biologisch ist das ja nicht. Und das wussten Sie, oder? Auch, dass Maja Pokovic bei der Geburt verblutet ist, war keine Komplikation. Sondern nur die Folge von dem, was sie im Spätsommer 94 angetan wurde. Als Jure im Krieg und sie bei Mirko war. Draußen am Leuchtturm. Sie wurde von drei Männern brutal vergewaltigt. Oder?
0: Wenn Ihnen irgendetwas heilig ist, dann halten Sie Ihren Mund.
1: Ich bin Polizistin, Herr Dr. Rimac. Fahndung Mirko Krei. Außerdem suchen wir eine Beretta 92F Parabellum in Herrn Pokovics Wohnung, Büro, Wagen, Boot, was auch immer.
2: Jure?
1: Ja.
2: Können Sie das beweisen?
3: Wir brauchen Mirko Krei.

0: Wollen Sie abreisen?
1: Niemand zum Ausschiffen da.
2: Nicht gehört, warum?
1: Doch, doch. War ja unüberhörbar. Ivana. Geschrien wie am Spieß.
0: Hat Ihre Mutter auch geschrien? Spätsommer 94?
1: Das war unser erster Urlaub von der Front. Wir waren jung, wir waren frustriert, weil bei dem Leuchtturmwärter keine Münzen waren.
2: Dafür aber eine schöne junge Frau zum kameradschaftlichen Durchficken, ja?
0: Ob Maja geschrien hat? Vergewaltigt von drei kriegsverrohten Männern so brutal, dass sie noch 9 Monate später bei der Geburt ihrer Tochter an den inneren Verletzungen krepiert ist. Sie muss wahnsinnig geschrien haben, Herr Horvath.
1: Ja, ja. Ivo dachte, dass man es über die ganze Insel hört.
2: Ach, und da hat er ihr ein Kissen aufs Gesicht gedrückt.
1: Ja.
0: Da war ein Mann bei Maja, der auf sie aufpassen sollte. Mirko. Tomislav hat ihm in beide Knie geschossen, oder?
1: Hat er neben rumgelegen und gejammert.
2: Rumgelegen?
0: Er hat bei der Vergewaltigung zusehen müssen.
3: Ja, er konnte ja schlecht weglaufen, ne?
2: Finden Sie das witzig?
0: Findet er nicht. Darum ist er hierher gekommen, weil sie ihn verfolgt, auch wenn er ein Neonazi ist. Weil eine so grauenvolle Tat auch für den Täter traumatisch ist. Er kehrt zum Tatort zurück, um zu sehen, ob noch Spuren da sind. Spuren von dem, was er angerichtet hat.
1: Even, sie könnte meine Tochter sein.
2: Waffe runter! Waffe runter!
0: Fuck!
4: Sie kommen rein, ohne anzuklopfen. Narbe, Glatzkopf und Tomislav.
0: Frisch von der Front.
4: Die stanken nach Schnaps, Schweiß und Blut. Wir wissen, dass du die Münzen gefunden hast. Der und der hat es uns erzählt. Ich wusste gar nicht, worum es ging. Dann hat mir der, den sie Tomislav nannten, ins Knie geschossen. Ich war fast bekloppt vor Schmerz. Hat ihnen einen Spaß gemacht. Dann hat er mir ins andere Knie geschossen. Fand sich noch lustiger. Irgendwann haben sie kapiert, dass ich keine Münzen hatte. Haben sie mich da liegen lassen, sind lachend raus.
2: Zu Maria Popovic.
4: Maria, nein. Maria war zu der Zeit gar nicht da.
0: Herr Krey, Maria Popovic wurde von den drei Männern bei Ihnen am Leuchtturm vergewaltigt. Und Sie haben das mit ansehen müssen.
4: Plötzlich, Maria war nicht da.
0: Herr Krey, was wird das?
4: Ein Geständnismäuschen. Dienstag war ich in Split, bin ein bisschen durch die Altstadt. Plötzlich hoppt da der mit der fiesen Narbe vor einem Laden rum, direkt vor mir.
0: Nein, direkt vor Juri Popovic. Der kam gerade vom Arzt und hatte erfahren, dass er todkrank ist. Und dann trifft er plötzlich auf einen der drei Männer von damals.
4: Juri kannte die doch gar nicht.
0: Doch, die Narbe. Ivo Britschs X-Narbe. Sie hatten ihm oft genug davon erzählt und er hat mit den Münzen einen Prüfköder ausgeworfen.
2: Und Ivo Britsch hat angebissen.
4: Ich war das.
0: Nein, Sie haben am Fähranleger gewartet, um ihn für Juri zu identifizieren.
4: Ich habe 20 Jahre da gewartet, dass die wiederkommen. Die haben mich zum Krüppel geschossen und dabei gelacht. Jetzt haben sie bezahlt. Ich habe sie abgeknallt. Alle drei. Basta.
0: Glatzkopf. Die anderen beiden gehen auf Jures Konto. Zoran Horvath hat die Vergewaltigung gestanden und ein DNA-Test wird beweisen, dass einer der drei Vergewaltiger der biologische Vater von Ivana ist.
4: Wozu denn? Überleg doch mal, was ihr da anrichtet.
0: Was richten wir denn an? Wir wollen hier über die Wahrheit reden.
4: Die Wahrheit. Die Wahrheit hat Juri begraben, um sein Blümchen großzuziehen. Ivana ist so unschuldig. Und ihr wollt das ausbuddeln, dass sie das Kind einer Vergewaltigung ist? Wen interessiert das? Die Täter und Opfer sind alle tot, nur ich bin noch da. Ihr könnt Juri nichts beweisen, gar nichts. Ich gebe euch alles, was ihr haben wollt. Die Tatwaffe, Narbes Handy und mich.
5: Manchmal muss man die Wahrheit begraben, wenn das Leben weitergehen soll. Kommissarin Maric.
6: Gute Arbeit.
7: Und warum erschießt dieser Krey die beiden auf dem Friedhof?
0: Guter Treffpunkt. Nah am Anleger. Darum hat er ja behauptet, die Münzen da gefunden zu haben.
7: Und wieso bringt er dann die Leichen zum Strand runter?
0: Herr Krey sagt, er wollte nicht, dass jemand auf den Gedanken kommt, die Männer dort zu begraben.
7: Warum sollte jemand auf den Gedanken kommen? Das macht doch keinen Sinn.
6: Herr Krei ist so ein typischer Insulaner. Der sagt zum Beispiel immer zu Frau Maritsch, Mäuschen.
0: Wie auch immer. Die Waffe, mit der er Soran Horvath erschossen hat, ist auch die Tatwaffe im Fall Britsch und Bosnick. Außerdem hatte er Britschs Handy bei sich, was...
6: Sein Geständnis zweifelsfrei bestätigt.
0: Ja. Noch Fragen?
8: Mäuschen, hä?

0: Mama, ich muss mit dir reden.
1: Ja, komm.
0: Ich habe Marin gefunden.
1: Nur noch ein Skelett.
0: Deinen Anhänger. Den hat er noch getragen.
1: Marin ist also auf Wies gefallen.
0: Ja. Nein. Auf Wies gab es ja keine Kriegshandlungen. Aber es wurden einige Skelette von Leichen, Soldaten, gefunden, die damals vor der Bucht angespült wurden. Und wir haben ihn gefunden, Mama.
1: Dann können wir ihn jetzt begraben.
0: Ja, das können wir.
2: Stepan hat etwas Geld gespart. Damit bauen wir jetzt die Küche aus. Hotel Maria bekommt jetzt ein Restaurant Jure. Es wird euch gefallen.

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